0: 70 Suhl Richtung Erfurt ist zwischen Oberhof und Gräfenroda wegen Tunnelwartungsarbeiten bis 6 Uhr gesperrt. Und die A98 Schaffhausen-Weil am Rhein, da ist der Tunnelherrschaftsbuck bis 5 Uhr gesperrt. Kommen Sie weiterhin gut durch den Verkehr und sicher an Ihr Ziel. Gute Fahrt!
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0: Mit Maja Weber aus dem NDR-Infostudio in Hamburg herzlich willkommen. Zu Beginn dieser Stunde schauen wir nach China. Dort ist Wirtschaftsministerin Katharina Reiche zu Besuch, auch um für verlässliche und stabile Beziehungen zu werben. China ist Deutschlands wichtigster Handelspartner. Allerdings wächst das Handelsdefizit. Deutsche Exporte nach China brechen ein. Man müsse unfairen Wettbewerb verhindern, sagte Reiche, die bereits Handelsminister Wang getroffen hat. Mitgereist sind mehrere Bundestagsabgeordnete sowie eine Wirtschaftsdelegation. Viele Unternehmen in Deutschland kritisieren Pekings überhöhte Subventionen, die niedrig gehaltene Währung und politisch motivierte Exportkontrollen. Das gefährde Europas Industrie. Maximilian Seib berichtet.
2: Ich freue mich sehr, Sie persönlich endlich kennenzulernen.
3: Es ist der wohl wichtigste Termin für Wirtschaftsministerin Reiche an ihrem ersten Tag in China. Ihr Amtskollege, Chinas Handelsminister Wang, begrüßt sie vor seinem Ministerium. Zu besprechen gibt es vieles, denn China wird immer mehr zum Rivalen. Doch Reiche setzt auf ein Mit statt ein Gegeneinander.
4: Deutschland und China verbindet eine der bedeutendsten Wirtschaftsbeziehungen der Welt. Wir haben ein Handelsvolumen von 250 Milliarden Euro. Unsere Unternehmen tragen mit über 1 Million Arbeitsplätze, auch mit Forschung und Innovation, zum Wachstum von China bei. Und das wird hier sehr gewertschätzt.
3: Klar ist, die deutsche Wirtschaft braucht China, wird aber zunehmend von chinesischen Firmen unter Druck gesetzt, teilweise sogar vom Markt verdrängt. Auch weil Chinas Führung eigene Firmen finanziell fleißig unterstützt. Deutsche Unternehmen klagen über schweren Marktzugang in China, darüber, dass Rohstoffe wie seltene Erden nur eingeschränkt geliefert werden. Reiche versucht den Spagat, all das ansprechen, ohne die Gegenseite zu verprellen.
4: Unsere Unternehmen scheuen keinen Wettbewerb. Aber Wettbewerb muss so gestaltet und organisiert sein, dass er zu beiderseitigem Nutzen ist. Und darüber habe ich heute mit Minister Wang gesprochen.
3: Begleitet wird Reiche von 35 deutschen Wirtschaftsbossen. Sie alle hoffen auf mehr Kooperation und höhere Umsätze in China. Mit dabei sind große Akteure wie Airbus, Allianz, BASF, SAP oder Siemens, aber auch einige Mittelständler. Wie Markus Plocher, Geschäftsführer des Maschinenbauunternehmens Krönert aus Hamburg. Seine Firma ist auf Beschichtungs- und Kaschieranlagen spezialisiert. Noch ist die eigene Technologie der chinesischen Konkurrenz überlegen, allerdings...
5: Dieser Abstand zu den Standardmaschinenbauern, die es jetzt mittlerweile in China gibt, das wird immer geringer. Und es ist nur eine Frage der Zeit, bis auch in unserer Branche die chinesischen Maschinenbauer nach Europa kommen. Also Teil der Überlegungen, die wir anstellen, ist eine Defensivstrategie, wenn man das so sagt. Wie schützen wir unseren Kernmarkt in Europa?
3: Längst geht es nicht mehr nur um den Wettbewerb in China, sondern auch in Europa. Denn die Volksrepublik hat eine Exportoffensive gestartet, flutet den Markt mit eigenen Produkten, die nicht nur gut, sondern vor allem auch günstig sind. Das betrifft eben deutsche Maschinenbauer, auch Autohersteller, Teile der Chemiebranche. Gegensteuern, das gehe nicht auf deutscher, sondern vor allem auf europäischer Ebene, sagt der Präsident der Europäischen Handelskammer in China, Jens Eskelund.
6: I think it's very important that we demonstrate that we are able to speak with one voice in Europe.
3: Es ist sehr wichtig, dass wir zeigen, dass wir in Europa mit einer Stimme sprechen können. Denn wenn man Europa als Markt betrachtet, ist es vielleicht der wichtigste für China. Er hat eine völlig andere Größenordnung als nur der deutsche Markt. Außerdem sollte sich Deutschland bewusst machen, dass viele der Herausforderungen, die man in Bezug auf China derzeit hat, andere europäische Länder teilen. Es sollte also ein Interesse geben, diese Probleme gemeinsam anzugehen. Einige Länder in Brüssel fordern eine härtere Gangart im Handel mit China. Frankreich, Italien und Spanien haben dazu ein Papier mit verschiedenen Ansätzen präsentiert. Am Freitag soll in der EU-Kommission über weitere Maßnahmen diskutiert werden. Deutschland hält sich bei all dem zurück. Auch Wirtschaftsministerin Reiche will keine Eskalation.
4: Wir werben in Brüssel also für einen balancierten Ansatz, wirksame Schutzinstrumente und gleichzeitig Offenheit für den Export.
3: Kooperation statt Konfrontation, das scheint das Motto der Bundeswirtschaftsministerin im Dialog mit China zu sein. Eine gemeinsame europäische Linie ist nicht zu erkennen.
0: Ein Bericht von Maximilian Seib. Die europäischen Staaten kritisieren schon seit längerem den aus ihrer Sicht unfairen Wettbewerb mit China. Bisher hat die EU vor allem mit Zöllen auf die Billigkonkurrenz auf China reagiert. Wie soll es damit weitergehen? Sind Zölle das passende Druckmittel? Das hat mein WDR-Kollege Lukas Krehling, den Ökonomen Professor Julian Hinz, gefragt. Er lehrt internationale Volkswirtschaft an der Universität Bielefeld.
7: Ich will das gar nicht als Druckmittel sehen, sondern was hier passiert ist, und das ist auch das explizite Ziel dieser Zölle, ist, dass der Marktpreis wiederhergestellt wird. Also hiermit soll genau der unfaire Eingriff in den Wettbewerb, in den Markt ausgeglichen werden. Und insofern ist das kein Druckmittel, auch nichts, worüber man eigentlich groß verhandeln könnte, wenn man es denn ernst meint als solches, sondern das gleicht einfach genau das aus, was an unfairen Wettbewerbsvorteilen es da in China gab, in dem Fall für Elektroautos.
8: Aber haben Sie den Eindruck, die Chinesen akzeptieren das einfach, dass die Europäer das machen?
7: Naja, das wurde ja viel darüber verhandelt. Inzwischen gibt es ja diese Mindestpreisideen, dass für Elektroautos gewisse Mindestpreise in Europa verlangt werden müssen von chinesischer Seite, aber das halte ich ehrlich gesagt für die schlechtmöglichste Lösung. De facto ist das so, als ob man den Chinesen Geld überweisen würde. Aber die Frage ist eben, wollen wir einen fairen Wettbewerb haben mit den Chinesen? Ja. Dann müssen wir uns aber auch darauf einlassen, dass die Chinesen bei einigen Dingen wirklich sehr, sehr gut sind. Und wenn Sie mal rumfragen in der Industrie, dann sind die teilweise wirklich beeindruckt davon oder größtenteils auch beeindruckt von dem, was die Chinesen inzwischen können, was sie leisten. Und das ist genau der Wettbewerb, den wir auch begrüßen sollten. Das, was nicht okay ist, ist dieses unfaire Eingreifen.
8: Die Delegation von Ministerin Reiche in Peking hat ja gleich mehrere Ziele. Eins haben wir gerade angesprochen, Wettbewerb, wo es geht, auf Augenhöhe sichern, dann Rohstoffimporte aus China nach Deutschland, nach Europa sichern und auch deutschen Unternehmen das China-Geschäft sichern irgendwie. Das ist alles eine Menge. Wo würden Sie die Prioritäten setzen bei diesen Gesprächen?
7: Grundsätzlich sollte es einfach darum gehen, dass es faire Wettbewerbsbedingungen gibt, sowohl bei Handelsfragen als auch bei Investitionsfragen. Also dass es nicht sein kann, dass von chinesischer Seite dort gewisse Dinge verlangt werden von Firmen, die dort investieren oder die von dort Rohstoffe kaufen, also Stichwort Offenlegung von Lieferketten und dergleichen. Das kann nicht sein, sondern dass, wenn die Chinesen darauf beharren, dass man doch fair in Europa behandelt werden möchte, dass wir auch darauf beharren können, dass das Gleiche mit europäischen, mit deutschen Firmen dort passiert. Also ich glaube, man sollte hier schauen, dass man argumentiert, dass wir interessiert sind daran, an fairem Austausch, fairem Wettbewerb und dass damit aber eben auch einhergeht, dass die andere Seite sich auch daran hält.
8: Wo ist denn am meisten mit einem Entgegenkommen Chinas zu rechnen? Und wo könnte da so eine Delegation wie die von Frau Reiche ansetzen?
7: Also wer fliegt dort jetzt mit nach China? Es sind die Unternehmenschefs oder Entscheider, die dort auch Interessen haben, die also dort investiert sind oder die viel dort handeln. Also ich glaube, dass da die Interessen von deutscher, von europäischer Seite schon vermutlich auch ganz gut vertreten sind. Bei all dem sollte man, also es geht in den letzten Tagen und Wochen ja auch recht viel durch die Presse, dass der Handel mit China sich so verändert hat, dass wir in einigen Bereichen auf einmal deutlich mehr importieren, als wir exportieren nach China, also im Maschinenbau beispielsweise. Ich glaube, das ist ein bisschen so ein Bild, was da gezeichnet wird, was vielleicht etwas zu einfach ist, denn ein Unternehmen aus Deutschland kann sich ja überlegen, dass es in China auch produziert für den chinesischen Markt. Und das tun ja auch viele Firmen. Also China ist weiterhin eben ein großer Wachstumsmarkt und den kann man bedienen, nicht nur indem man das in Deutschland produziert, sondern vielleicht auch direkt dort. Und das ist auch nicht nur nachteilig. Also diese wirtschaftliche Integration kann ja funktionieren und funktioniert über Handel, aber eben auch über Investitionen. Also es ist alles eine Abwägung und manchmal nicht ganz einfach zu beantworten.
8: Weil Sie gerade schon die Delegation angesprochen haben, mit dabei ist ja auch Miguel Lopez, der Vorstandsvorsitzende von ThyssenKrupp. Und er hat in einem Interview gefordert, dass wir auch Deutschland wiederum als Produktionsstandort für chinesische Unternehmen wieder attraktiver machen sollten. Ist das für Sie ein realistisches Szenario?
7: Ja, er ist ja damit sicherlich nicht der Erste und Einzige, der das fordert. Also auch hier ist eine Abwägung zwischen einem Willkommenheißen von Investitionen in Deutschland, in Europa. Das spricht erstmal nichts dagegen, sei denn, es sind eben wirklich kritische Punkte, an denen es für uns nicht vereinbar ist, dass da beispielsweise Know-how in großem Maße abfließt, wenn wir nicht gleichzeitig auch dort lernen können von den Chinesen, was sie jetzt nun vielleicht besser machen als wir. Also eine chinesische Produktion in Europa würde ja auch dazu führen, dass hier Arbeitsplätze schaffen würden oder halten bleiben und gleichzeitig aber vielleicht auch einige der Dinge, die die Chinesen inzwischen ziemlich gut machen und also auch im fairen Wettbewerb besser machen, als wir, dass wir vielleicht von denen auch lernen können.
0: Soweit der Professor für internationale Volkswirtschaft an der Universität Bielefeld, Julian Hinz.
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0: Sie war die meistgesuchte Frau Deutschlands, Daniela Klette. Ihr wird die Teilnahme an zahlreichen schweren Raubüberfällen auf Geldtransporter und Supermärkte zur Last gelegt. Damit soll sie ihr Leben in Berlin finanziert haben. Über 30 Jahre lang lebte sie unerkannt, bis die Recherchen von Journalisten auch die Polizei auf ihre Spur brachten. Jetzt hat das Landgericht Verden Daniela Klette schuldig gesprochen und zu 13 Jahren Haft verurteilt. Bei Klettes Festnahme vor 2 Jahren in Berlin-Kreuzberg hatten Ermittler in ihrer Wohnung unter anderem Waffen und mehr als 200.000 Euro Bargeld gefunden. Gegen die 67-Jährige läuft wegen ihrer RAF-Verbindungen noch ein weiteres Verfahren. Zum aktuellen Urteil Helmut Eickhoff.
9: Gegen 22:45 am Vormittag war es soweit. Der Richter verkündete das Urteil. Daniela Klette wurde schuldig gesprochen, mehrere Raubüberfälle begangen zu haben. Gerichtssprecher Ahmad Mohammed.
10: Das Gericht hat heute mehrmals betont, dass vermutlich die einzelnen Indizien und die einzelnen Beweise für sich genommen nicht ausgereicht hätten, um hier Frau Klette zu verurteilen. Aber in der Gesamtschau aller Indizien zusammen und aller Asservate, die in der Wohnung der Angeklagten und wie mit jetzt Verurteilten gefunden wurden, ist das Gericht fest davon überzeugt, dass Frau Klette an den Raubüberfällen beteiligt war.
9: 13 Jahre muss Daniela Klette in Haft. Damit blieb das Gericht nur knapp unter den von der Staatsanwaltschaft geforderten 15 Jahren. Das Gericht sehe bei Klette eine hohe kriminelle Energie.
10: Weil sämtliche Taten bis ins kleinste Detail geplant wurden und dann auch umgesetzt wurden. Man hat in der Wohnung von Frau Klette umfangreiches Material für die Vorbereitung gefunden. Man hat Karten gefunden, man hat Pläne gefunden.
9: Klette wurde wegen schweren Raubes verurteilt, nicht aber wegen versuchten Mordes, den die Staatsanwaltschaft eigentlich verwirklicht sah. Dabei ging es um einen Überfall auf einen Geldtransporter in Stur bei Bremen. Dabei ist zwar niemand verletzt worden, aber es wurden Schüsse auf den Fahrer abgegeben.
10: Das Gericht hat bereits vorher in einem Beschluss und heute nochmal bekräftigt, dass es ihrer Auffassung nach kein versuchter Mord ist, insbesondere weil freiwillig von der weiteren Tatausführung abgesehen wurde.
9: Das Gericht berücksichtigte bei der Strafzumessung auch die schweren psychischen Schäden der Opfer, so auch beim Fahrer des Geldtransporters von Stur, dessen Anwalt Steffen Hörning.
11: Er hatte Todesangst, hat uns das beschrieben, als er in den Lauf der Waffe geschaut hat und insbesondere den Satz gehört hat, der zweite geht durch, womit ein zweiter Schuss gemeint war. Das heißt also, er hatte für einen kurzen Moment, so hat er es mir auch privat erzählt, mit dem Leben abgeschlossen.
9: Daniela Klette soll ein früheres RAF-Mitglied sein. Der Prozess fand auch deswegen unter erhöhten Sicherheitsvorkehrungen in einer extra umgebauten und angemieteten Reithalle statt. Zahlreiche Unterstützer aus der linken Szene reisten aus ganz Deutschland immer wieder nach Verden. Viele von ihnen waren auch bei der Urteilsverkündung dabei. Direkt nachdem der Richter die Strafe verkündete, kam es zu Tumulten, Freiheit für Daniela-Rufe. Klette selbst als auch ihre Unterstützer werfen dem Gericht vor, dass es gar nicht um die Taten gehe, sondern dass es ein politischer Prozess sei. So auch Unterstützerin Ariane Müller.
12: Eine Festung mit NATO-Stacheldraht, mit einer schwer bewaffneten, sagen wir, eine Polizei, mit halt eben, sagen wir, Maschinenpistolen im Anschlag. Das ist für mich ein politischer Halteprozess.
9: Um Klettes mögliche Mitgliedschaft in der RAF und damit verbundene terroristische Anschläge könnte es in einem weiteren Prozess gehen. Dazu hat die Bundesanwaltschaft erst kürzlich Anklage erhoben. Ob diese aber zugelassen wird, darüber muss nun noch das Oberlandesgericht Frankfurt entscheiden.
0: Helmut Eickhoff berichtete. Es ist erst Mai und doch rollt bereits eine Hitzewelle über Teile Europas. Einige Länder melden Temperaturrekorde für den Monat Mai, zum Beispiel Frankreich. Da gibt es tropische Nächte und Temperaturen über 36 Grad. Das Land beklagt auch die ersten Hitzetoten. Die Opposition in Frankreich übt heftige Kritik an der Regierung. Warum und vor allem wie die Lage in Frankreich ist, dazu ein Bericht von Kai Rienecker.
13: In der sonst in dieser Jahreszeit noch so frischen Bretagne liegen die ersten Tropennächte hinter den Bewohnern. Viele von ihnen können es noch gar nicht fassen, wie Manon, Fischhändlerin in der Hafenstadt Saint-Malo.
14: Letzte Woche oder vor 2 Wochen haben wir noch den Ofen zu Hause angemacht, weil es frisch war. Und jetzt schaffen wir es noch nicht einmal für Zugluft zu sorgen, wenn wir alle Fenster aufmachen. Das ist nicht normal und beunruhigend.
13: Auch heute marschierte das Thermometer in Saint-Malo auf die 35-Grad-Marke zu. Erste Gewitter könnten für eine Entspannung der Lage sorgen. Gestern gab es in der Bretagne nie dagewesene Höchstwerte für einen Monat Mai. 33,5 Grad in Rennes und in Brest. An einigen Orten der Region am Atlantik wurden sogar über 35 Grad gemessen. Aber auch im Osten Frankreichs stieg das Thermometer weit über 30 Grad. Mulhouse im Elsass verzeichnete mit 33,8 Grad an der Grenze zu Deutschland und der Schweiz ebenfalls einen neuen Spitzenwert. Für die Wetterexperten des staatlichen Dienstes Météo France steht fest, dass es sich hier um eine neue Dimension des Klimawandels handelt. Adrien Warnon.
15: Diese Hitzewelle ist historisch beispiellos. Wir haben es noch nie erlebt, dass es eine solche Episode gab vor dem meteorologischen Sommer ab 1. Juni.
13: Bei Météo France betont man, dass dieses Hitzeniveau zu dieser Jahreszeit eine eindeutige Folge des Klimawandels ist. Vor 30 oder 40 Jahren seien solche Temperaturen im Mai noch nicht möglich gewesen. Von Regierungsseite wurde bereits auf 7 Todesfälle hingewiesen, die direkt oder indirekt mit der Hitzewelle in Verbindung stünden, darunter einige Badeunfälle. Die französische Gesundheitsministerin Stéphanie Riest warnte ausdrücklich vor den Gefahren der Hitzewelle, sah aber noch keine angespannte Lage bei den Hilfsdiensten.
16: Pour l'instant, ce qu'on peut dire, c'est qu'il n'y a pas de tensions particulières qui nous sont remontées.
13: Die Rettungszentren berichten jedoch von einer stark angestiegenen Zahl von Anrufen. Für morgen hat Premierminister Sébastien Lecornu sein Kabinett zu einer Sondersitzung eingeladen, um eine erste Hitzebilanz zu ziehen. Aus der Opposition kam Kritik daran, dass sich die Regierung erst so spät um das Thema kümmert. Die grüne Parteichefin Marine Tondelier zeigte sich empört über die nach ihrer Meinung schlechte Vorbereitung der Regierung.
17: Je suis effarée par le degré d'impréparation du gouvernement.
13: Erst nach mehreren Tagen Hitzewelle eine Sitzung einzuberufen, sei verantwortungslos, so die grünen Politikerin. Aus dem Büro des Premierministers heißt es dazu, er und seine Teams hätten seit dem Pfingstwochenende alle nötigen Maßnahmen eingeleitet.
0: Kai Rienecker berichtete aus Frankreich. Zurück nach Deutschland. Frischer Spargel, noch gut einen Monat lang gibt es ihn, dann ist die Saison für das Edelgemüse vorbei. Die Bilanz der Spargelwirtschaft fällt schon jetzt ernüchternd aus. Die Ernte ist um 12% geschrumpft, die Kosten sind aber gestiegen und Billigimporte drücken die Preise. Gleichzeitig sitzt das Geld bei den Verbraucherinnen und Verbrauchern wegen der Inflation nicht mehr ganz so locker. Und dazu sind die Lohnkosten für Erntehelferinnen und Helfer aus dem europäischen Ausland auch gestiegen. Das gefällt natürlich denjenigen, die das schon lange gefordert hatten und vor allem den Erntehelferinnen und Erntehelfern aus Rumänien selbst.
18: Ingo Reinhardt spricht auf Rumänisch mit einem seiner Erntehelfer auf einem Spargelfeld. Seit 40 Jahren baut die Familie Reinhardt im professionellen Stil Spargel an. Mit der Zeit spricht der Landwirt aus Rauhen-Ebrach fast fließend Polnisch und ein wenig Rumänisch. Das hilft, denn jetzt, zur Erntezeit, arbeiten und leben etwa 100 Saisonarbeiter auf seinem Hof im Landkreis Haßberge. Für alle eine stressige Zeit.
0: Und wir unterbrechen einmal kurz die Reportage zu den Spargelbauern wegen eines Falschfahrers. Achtung, Falschfahrer auf der A95 München-Garmisch-Partenkirchen zwischen Murnau-Kochel und der B2. Da kommt Ihnen ein Falschfahrer entgegen, fahren Sie bitte äußerst rechts und überholen Sie nicht. Auf der A95 München-Garmisch-Partenkirchen zwischen Murnau-Kochel und der B2 ist ein Falschfahrer unterwegs. Vorsicht bitte in beiden Richtungen. Und weiter geht es mit der Reportage über den Spargel.
18: Für die Ernte von 45 Hektar Spargel und 60 Hektar Erdbeeren aber nötig.
19: Wir sind die letzten Jahre etwas von der Fläche gestiegen, aber allgemein, man merkt es, jeder Kleinbetrieb hört auf. Die 5 Hektar Betriebe und so weiter, die müssen aufhören. Die Maschinengeräte, was du dazu kaufst, die sind zu teuer. Und Arbeitskräftemanagement, also wird schwierig.
18: In diesem Jahr passen die Wetterbedingungen. Auch die Nachfrage ist da. Ungefähr 6 Tonnen Spargel laufen im Schnitt durch die Anlage auf dem Hof der Reinhardts. Umgerechnet werden hier also jeden Tag 15.000 Portionen Spargel gewaschen und sortiert. Das meiste davon geht an Discounter, Einzelhandel und Großhandel. Im Hofverkauf kostet das Kilo Premium-Spargel aktuell knapp 15 Euro.
19: Wir waren vorher wegen teurer, da ist noch weniger gegangen. Also ich glaube, die Preissteigerung, wie wir sie gebraucht hätten im Vergleich zum letzten Jahr, kriegen wir nicht ganz hin. Aber wir waren jetzt die letzten 2-3 Jahre nicht unzufrieden, sagen wir mal so. Wir müssen sehen. Also es schaut normal aus. Kein hervorragendes Jahr, aber wird auch kein schlechtes Jahr.
18: Deutlich ruhiger geht es auf dem Hof von Birgit Reinhardt in Untereuerheim zu. Bis auf den zufällig gleichen Namen haben sie nicht viel mit dem Großbetrieb von Ingo Reinhardt gemein. Ihre Spargelanbaufläche

0: wenn es um das Thema qualitativ gute Saisonarbeitskräfte geht. Viel Zeit, um darüber nachzudenken, bleibt aber gerade nicht. Denn noch vor dem Ende der Spargelzeit geht es für Ingo Reinhardt bereits mit der Erdbeerernte los.
1: Christoph Schneider mit einer Zwischenbilanz der aktuellen Erntesaison der fränkischen Spargelbauern.
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3: Tom Gerntgen und mit dem Tennisklassiker auf Sand bei den French Open in Paris. Da hat Deutschlands Bester Alexander Zverev ohne Probleme die dritte Runde erreicht und noch dazu seinen 550. Sieg auf Tour-Level gefeiert. Frage an unseren Tennisreporter Guido Ringel, welchen Eindruck hat Zverev denn hinterlassen?
4: Einen sehr entschlossenen, wie ich finde, und auch selbstbewussten. Er wusste um seine Stärken und in diesem Wissen hat er mit breiter Brust einen Auftritt hingelegt, ohne Schnörkel, geradeaus. Und er hat dabei nicht zu viel riskiert. Er war immer angepasst und angemessen. Das war echt beeindruckend. Wenn man im Match davor die Schwierigkeiten eines Novak Djokovic gesehen hat gegen einen Außenseiter und wie souverän danach Zverev, die Nummer 43 der Welt, also immerhin, mit Thomas Machac im Griff hatte, dann kann das die deutschen Tennisfans hier optimistisch stimmen. Das kann für den Hamburger weit gehen bei diesem Turnier in diesem Jahr. Er hat ja hier schon einmal im Finale gestanden, vor 2 Jahren. Da gab es dann die Niederlage gegen Carlos Alcaraz. Der fehlt aber in diesem Jahr. Klar, Jannik Sinner ist die überragende Nummer 1 derzeit. Aber Zverevs Chance auf einen Grand-Slam-Sieg, die ist vielleicht dennoch so groß wie selten.
3: Und ebenfalls jubeln konnte Tamara Korpatsch. Die Hamburgerin besiegte ihre Gegnerin aus China und zog zum ersten Mal in ihrer Karriere in die dritte Runde eines Grand-Slam-Turniers ein. Krachend dagegen gescheitert ist Eva Lys. Die 24-Jährige verlor gegen die erfahrene Rumänin Sorana Sirstea glatt in 2 Sätzen. In der Basketball-Bundesliga, da geht es so langsam, aber sicher in die heiße Saisonphase. Jetzt stehen auch alle 4 Halbfinalisten fest, neben Bamberg und Bayern München. Zogen nun auch Alba Berlin und die Baskets aus Bonn ein in die Runde der besten 4. Berlin gewann das entscheidende 5. Spiel gegen Vechta. Bonn besiegte Würzburg. In Leipzig stand am Abend das Finale der Conference League an. Das ist der dritthöchste internationale Wettbewerb im Fußball. Und am Ende setzte sich Crystal Palace aus England mit 1:0 durch gegen Rayo Vallecano aus Spanien. Philipp Weißkirch berichtet.
5: Im ersten Durchgang war mehr auf den Rängen los als auf dem Rasen. Stimmungsvolle Fangesänge aus beiden Lagern, das war wirklich beeindruckend. Auf dem Rasen passierte nicht viel. In der Nachspielzeit Crystal Palace mit der besten Gelegenheit auf 1:0 zu stellen. Nach der Pause dann das Team aus England tonangebend und in der 50. Minute dann auch mit dem 1:0 der ehemalige Mainzer Jean-Philippe Mateta per Abstauber zum Führungstreffer. Danach vergab Crystal Palace noch weitere sehr, sehr gute Möglichkeiten. Aber die Spanier aus Madrid gaben sich nicht auf, versuchten sich gegen die Niederlage zu stemmen. Aber sie waren offensiv zu limitiert.
3: In der Conference League steht der Sieger also bereits fest. In der Champions League, da steigt das Finale erst am kommenden Samstag. Mit dabei auch der Deutsche Kai Havertz. Der fehlte entsprechend am ersten Tag des WM-Trainingslagers in Herzogenaurach. Das Team von Bundestrainer Julian Nagelsmann kam zusammen, um anzuschwitzen für das große Ziel WM-Titel. Die richtige Atmosphäre schaffen dürfte das Motto sein bei Julian Nagelsmann.
6: Klar, hat der Mannschaft schon mitgegeben, dass wir jetzt für die nächsten Wochen wie eine Familie sind. Und das ist, das finde ich, das Entscheidende, dass jeder das Vertrauen zu seinem Nebenmann, zu seiner Nebenfrau hat, im gesamten Team, in der Mannschaft, aber natürlich auch im ganzen Staff, dass wir wissen, dass jeder am selben Strang zieht, dass da nichts zwischen Spielern ist, zwischen Trainerteam, nichts irgendwie schwelzt und jeder immer offen die Dinge auch anspricht. Und das kann schon eine Überschrift sein, dass wir wie eine Familie agieren und auch wie eine gut funktionierende Familie alles immer für den anderen auch machen.
3: Und diese Familie zum ersten Mal prüfen wird Julian Nagelsmann am kommenden Sonntag. Dann steht nämlich das Testspiel an in Mainz gegen Finnland. Noch ohne Torhüter Manuel Neuer, bei dem nämlich zwickt nach wie vor die Wade.
1: Das war der Sport in der ARD-Infonacht von Tom Gerntke. Und jetzt geht es gleich weiter mit den Nachrichten.
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7: Um gleich 2.30 Uhr mit Wolfgang Berger. Israels Armee weitet ihren Einsatz gegen die Hisbollah-Miliz im Süden des Libanon aus. Das Militär hat die Bewohner mehrerer Gebiete aufgerufen, ihre Häuser zu verlassen. Die Region wurde zur Kampfzone erklärt. Der Libanon meldet, dass die israelische Armee begonnen hat, Ziele nahe der Küstenstadt Tyrus zu beschießen. Auch da wurden die Bewohner kurz zuvor zur Räumung aufgefordert. Ein

0: Soldat sei bei israelischen Angriffen getötet worden. Die schweren Angriffe Russlands auf die Ukraine bestimmen das Treffen der Außenminister in Zypern. Statt Verhandlungen setzt die EU eher auf militärische Stärke und Beitritt. Aus Limassol, Sabrina Fritz.
1: Die Außenbeauftragte Kallas hat weiter Druck auf Russland angekündigt. Russland habe mit seinen jüngsten Angriffen auf Kiew gezeigt, dass es kein Interesse an Frieden habe, so eine EU-Sprecherin. Vor dem Treffen hat Kommissionspräsidentin Ursula von der Leyen mit dem ukrainischen Präsidenten Selenskyj gesprochen. Darin hat sie der Ukraine die volle Unterstützung der Gemeinschaft zugesagt. Militärisch würden jetzt vor allem Luftabwehrsysteme dringend benötigt. Außerdem habe sie mit Selenskyj auch über den Beitritt des Landes zur EU gesprochen. Die kommenden Wochen seien dafür entscheidend, schrieb von der Leyen auf Social Media.
0: Die Vorsitzende der Wirtschaftsweisen Schnitzer hat die Forderung des Gremiums nach Einschnitten bei den Leistungen der Pflegeversicherung bekräftigt. In den ARD-Tagesthemen machte Schnitzer das zweite Pflegestärkungsgesetz von 2017 für die Kostenexplosion verantwortlich. Es hatte für eine starke Ausweitung der Leistungen der Pflegeversicherung gesorgt und den Zugang erleichtert.
2: Und das, man muss das wirklich ganz klar betonen, das ist über das Maß hinausgegangen, was damals vom Expertenbeirat empfohlen wurde. Man hat also des Guten etwas zu viel getan. Und jetzt gilt es, das wieder einzufangen. Denn wir sehen ganz klar in den Zahlen, das ist der ganz große Kostentreiber in den letzten 10 Jahren gewesen und wird uns auch weiter belasten. Und das noch bevor die Babyboomer in Rente gehen und dann zukünftig auch pflegebedürftig werden. Also das große, das dicke Ende, das kommt ja erst noch.
0: Die Vorsitzende des Sachverständigenrats zur Begutachtung der gesamtwirtschaftlichen Entwicklung, Schnitzer. 5 Goldsucher, die mehr als eine Woche in einer überfluteten Höhle in Laos eingeschlossen waren, sind lebend gefunden worden. Nach Angaben von laotischen und thailändischen Rettungskräften sind die Männer in Sicherheit. Nach 2 weiteren Vermissten wird demnach noch gesucht. Das Wetter in Deutschland. Weitgehend trocken, an den Alpen abklingende Schauer und Gewitter, Tiefstwerte 16 bis 5 Grad. Tagsüber viel Sonnenschein und trocken, nur an den Alpen einzelne Schauer und Gewitter bei 16 Grad auf den nordfriesischen Inseln bis 31 Grad am Oberrhein. Am Freitag von Nordwesten einzelne Schauer oder Gewitter, sonst überwiegend trocken, 20 bis 33 Grad. Am Sonnabend örtlich kräftige Schauer oder Gewitter, sonst weitgehend trocken, 17 bis 33 Grad. Das waren die Nachrichten.
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4: Und wir beginnen wieder mit dem Falschfahrer, der immer noch unterwegs ist, auf der A95 München-Garmisch-Partenkirchen zwischen Murnau-Kochel und der B2. Da kommt Ihnen ein Falschfahrer entgegen, fahren Sie bitte äußerst rechts und überholen Sie nicht. Auf der A95 München-Garmisch-Partenkirchen zwischen Murnau-Kochel und der B2 ist ein Falschfahrer unterwegs. Vorsicht bitte in beiden Richtungen. Und die weiteren Meldungen aus dem Straßenverkehr. Die A2 Berlin-Hannover ist zwischen Kreuz Magdeburg und Irxleben nach einem Fahrzeugbrand gesperrt. Die A3 Köln Richtung Frankfurt ist zwischen Montabaur und Dietz nach einem Unfall bis 5 Uhr gesperrt. Empfohlene Umleitung über Montabaur, Großholbach und Nentershausen. Die A4 Dresden Richtung Frankfurt ist zwischen Kreuz Chemnitz und Limbach-Oberfrohna wegen Bauarbeiten bis 4.30 Uhr gesperrt. In der Gegenrichtung kommt es ebenfalls mehrfach zu kurzfristigen Sperrungen. Die A9 Halle-Leipzig Richtung Berlin ist zwischen Schkeuditzer Kreuz und Halle-Saale nach einem LKW-Unfall bis ca. 7 Uhr gesperrt. Die A27 Bremerhaven-Bremen ist zwischen Bremen-Hornlehe und Fahr wegen Bauarbeiten bis 5 Uhr gesperrt. Die A38 Göttingen Richtung Halle, da ist der Heidkopf-Tunnel wegen Wartungsarbeiten bis 4 Uhr gesperrt. Die A39 Salzgitter Richtung Braunschweig ist zwischen Wartenstedt und Lebenstedt Nord wegen einer Nachtbaustelle bis 5 Uhr gesperrt. Die Umleitung führt über die U81. Die A71 Suhl Richtung Erfurt ist zwischen Oberhof und Gräfenroda wegen Tunnelwartungsarbeiten bis 6 Uhr gesperrt. Und die letzte Meldung für den Augenblick, A98 Schaffhausen, Weil am Rhein. Der Tunnel Herrschaftsbruck ist bis 5 Uhr gesperrt. Weiterhin gute Fahrt, kommen Sie sicher an Ihr Ziel.
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4: Mit Maja Weber. Schön, dass Sie dabei sind. Die Kriminalität im Internet nimmt immer weiter zu. Das zeigen die Zahlen des Bundeskriminalamts, die Innenminister Dobrindt in diesem Monat vorgestellt hat. Im vergangenen Jahr wurden rund 334.000 Cybercrime-Fälle registriert. Dazu kommen vermutlich noch unzählige weitere, die nicht gemeldet wurden, und über das Dunkelfeld lässt sich ohnehin nur spekulieren. Im Visier der Täter, die kritische Infrastruktur, die Behörden oder auch Unternehmen. Wie aufwendig und schwierig die Ermittlungen in diesem Bereich sind, das zeigt Jos Schmidt jetzt im SWR-Podcast Streifenfragen, gemeinsam mit Kriminalhauptkommissar Mike vom Polizeirevier Koblenz.
5: Wir stellen uns mal vor, wir kommen morgens ins Büro, wir machen den Rechner an und es geht nichts mehr. Keine E-Mail, keine Dokumente, keine Kundendaten, gar nichts. Stattdessen eine Nachricht: Ihre Daten wurden verschlüsselt, zahlen Sie Lösegeld in Bitcoin. Das ist ein Ransomware-Angriff. Die Täter nehmen unsere Daten, verschlüsseln die und wollen Lösegeld für die Freilassung, für die Entsperrung. Einem Kosmetikunternehmen in der Nähe von Koblenz passiert genau das. Mike, erzähl mal.
6: Die stehen vor dem Problem, dass sie tatsächlich nicht mehr arbeiten können. Die müssen letztendlich überlegen, wie schlimm sind wir betroffen. Also da gibt es auch verschiedene Abwandlungen von. Es gibt Unternehmen, die tatsächlich gar nichts mehr machen können. Dann gibt es aber Unternehmen, wo nur ein kleiner Teilbereich betroffen ist, wo die sagen, okay, das ist eigentlich gar nicht so schlimm, das können wir irgendwie abfangen. Aber in dem Fall ist es tatsächlich so gewesen, dass die Firma nicht arbeiten konnte, also keine Verträge unterzeichnen können, sodass im Prinzip jeder Tag Verdienstausfall ist und die Mitarbeiter auch in Urlaub geschickt werden. Und das kann existenzbedrohend sein, gerade für die kleinen und mittelständigen Unternehmen.
5: Das heißt, dieses Kosmetikunternehmen, das steht komplett still. Und dieser Text, was ist das für ein Text?
6: Das ist das Erpresserschreiben der Neuzeit als Textdatei. Das wird einfach reinkopiert. Je nachdem, welche Gruppierung das ist, sehen die unterschiedlich aus, haben unterschiedliche Informationen. Aber da steht im Prinzip immer drin, wir haben dich gehackt oder hier, wir haben deine Sachen verschlüsselt. Bleib ruhig, wir sind ein Dienstleistungsunternehmen, du kriegst von uns eine Kundennummer. Wir haben aber auch Daten von dir geklaut, also kopiert. Und wenn du nicht willst, dass wir die Daten veröffentlichen oder wenn wir dich entschlüsseln sollen, dann musst du Geld zahlen. Verständige nicht die Polizei, die können dir nicht helfen. IT-Unternehmen auch nicht, die werden dich nur scammen, also betrügen letztendlich. Also man baut da so eine richtige, wie so ein Kundenschreiben auf. Das heißt, die kriegen oftmals, steht eine Kundennummer drin, steht da hier ihre Customer-ID. Und übrigens kannst du uns wie folgt erreichen. Und dann gibt es verschiedene Möglichkeiten.
5: Was steht denn in so einem Erpresserschreiben noch drin? Wahrscheinlich, wie hoch das Lösegeld ist.
6: In diesem Fall schon. Das ist nicht immer der Fall, weil die großen Gruppierungen, das sage ich mal, sehr individuell gestalten. Aber hier bei einer kleineren Gruppierung, dann ist das schon mal, dann schreiben die das rein. Also die haben jetzt 80.000 US-Dollar gefordert, logischerweise. Das Geld wird wie immer in Kryptowährungen zu zahlen. Und oftmals ist es auch so, also die Gruppierungen sind in der Regel Tage oder Wochen vorher in dem Unternehmen. Die großen Gruppierungen gucken sich auch um, die studieren das, was habe ich hier für Daten, was haben die für Umsatz und passen ihre Forderungen dann auch entsprechend an den Umsatz des Unternehmens an. Das heißt, dann kann das mal von 80.000, kann auch mal bis zu 1 Million gehen.
5: Also das heißt, wir haben schon gehört, das Unternehmen bekommt mit, Moment, irgendwas stimmt hier nicht mit den Daten von uns. Wie geht's dann weiter für dieses Unternehmen?
6: In jedem Bundesland gibt es Ansprechstellen für Unternehmen, die heißen in der Regel Zentrale Ansprechstelle Cybercrime, also ZAC abgekürzt. Die wird beim LKA geführt und das ist eigentlich die erste Ansprechstelle für alle Unternehmen. Und das ist auch der beste Weg, wenn sich Unternehmen an die ZAC richten, weil die beraten erstmal die Unternehmen. Die nehmen die zur Seite, weil die das täglich tatsächlich haben. Die beraten die, wie die Polizei vorgeht, die sagen, was man tun kann.
5: Also die wenden sich erstmal an die ZAK, also an die ZAK, an das LKA, das ist die erste Anlaufstelle. Von dort werden die Infos dann weitergeleitet an das K25 zu euch. Was sind denn die Stücke an Infos, die ihr in diesem Fall bekommen habt?
6: Also in diesem Fall waren die Infos relativ dürftig. Zu diesem Zeitpunkt waren wir gerade 2 Monate neu gegründet als Kommissariat. Und das heißt, es war einer der ersten Ransomware-Fälle für uns. Wir wussten erstmal gar nichts. Also wir kriegen nur die Information, dass das Unternehmen verschlüsselt ist. In diesem Fall haben wir eigentlich nicht viel mehr Informationen gehabt, weil auch das Unternehmen einfach nichts wusste. Die haben nur die Ransom-Note gesehen, aber es hat nichts mehr funktioniert. Also sie sind an gar nichts mehr rangekommen. Das heißt, die konnten auch nichts zur Verfügung stellen letztendlich. Also die Ausgangslage war denkbar schlecht.
5: Wo fangen wir da an? Also beziehungsweise ihr.
6: Wenn ich nur den Screenshot des Erpresserschreiben habe, dann habe ich nicht viel Anhaltspunkte. Dann habe ich tatsächlich nur das, was da drin steht. Und das in der Regel sind die Kontaktdaten der Erpresser.
5: Weil die müssen ja irgendwie ihr Geld bekommen.
6: Genau, und letztendlich das Einzige, was die möchten, ist Geld. Und dazu muss man Kontakt aufnehmen. Und in dem Fall war es zum Beispiel so, dass die Adresse eines Krypto-Chats, also Krypto-Messenger, aufgelistet war und eine E-Mail-Adresse als Backup, wo man, wenn man das nicht hinkriegt, mit dem Krypto-Chat einzurichten, was relativ häufig auch der Fall ist, dann einfach dann per E-Mail Kontakt.
5: Mittlerweile ist es so, dass Tätergruppierungen Methoden benutzen zur Kontaktaufnahme, die noch sicherer sind. Und deswegen tauchen E-Mail-Adressen in solchen Erpresserschreiben immer seltener auf. In diesem Fall ist es so, dass da ein deutscher E-Mail-Anbieter angegeben ist, der verschlüsselte E-Mails anbietet. Und das ist gut für euch, denn so könnt ihr mithilfe der Staatsanwaltschaft einen Beschluss beantragen, um diese Mails zu überwachen. Und das wäre vermutlich um einiges komplizierter, würde dieser Mail-Anbieter im Ausland sitzen. Wie muss ich mir das vorstellen? Also kann man die E-Mail-Adresse, wenn sie jetzt in Deutschland ist, einfach wie so eine Telefonnummer überwachen?
6: Im Prinzip schon. Also wenn man das sich so wie früher feststellt, also Telefonabhöre, das ist im Prinzip gleichwertig. Also da gibt es keinen Unterschied mehr. Interessanterweise ist das auch eine E-Mail gewesen, die jetzt nicht ganz unbekannt war. Also es gab schon Fälle im Bundesgebiet, die mit dieser Gruppierung zusammenhängen, wo auch schon diese E-Mail, sage ich mal, aufgeschlagen ist. Also man sieht auch, wird eine gewisse Zeit verwendet.
5: Diese E-Mail-Adresse, die überwacht ihr ja. Wie muss ich mir das vorstellen?
6: Wir reden natürlich mit der Staatsanwaltschaft, sagen hier, die E-Mail-Adresse, die ist auch schon überwacht worden. Wir sagen, haben wir natürlich mit den Kollegen gesprochen, sagen, war lange Zeit inaktiv, haben wir gesagt, egal. Wenn man so wenig Anhaltspunkte hat, dann muss man einfach Sachen probieren, auch wenn man sagt, na, die Erfolgswahrscheinlichkeit ist eigentlich relativ gering. Ja, und hier haben wir nur, wie gesagt, eine ID von einem Krypto-Messenger gehabt und die E-Mail-Adresse. Das heißt, das Erste, was man natürlich macht, ist, man hängt sich mal an die E-Mail-Adresse und guckt, was da herauszuholen ist.
5: Dieses Kosmetikunternehmen, um das es ja hier geht, das hat nicht gezahlt. Es ist so, dass die zufälligerweise ganz gute Backups von allem haben und sich so selbst helfen können. Die waren sowieso in diesem Prozess, das System umzuziehen. Die Polizei auf der anderen Seite, also Mike und die Kollegen, die wollen aber wissen, wer steckt eigentlich dahinter? Wer sind die Erpresser? Und da kommen stückchenweise immer mehr Infos zusammen im K25.
6: In diesem Fall hatten wir es auch so, dass die weiteren Geschädigten, wir hatten leider keinen, zum Glück keinen aus Deutschland, aber wir haben viele aus den USA gehabt zum Beispiel. Aber auch aus dem russischsprachigen Raum, was ein bisschen ungewöhnlich ist.
5: In eurem Interesse ist es ja, die Leute zu finden oder zumindest mehr Spuren zu finden, wer diese Leute dahinter sind. Und ihr überwacht jetzt diese E-Mail-Adresse. Ihr merkt da, okay, da gibt's irgendwie Austausch in andere Länder, nach Russland, in die USA, Südkorea. Das heißt, es ist jetzt plötzlich von einem Kosmetikunternehmen im Norden von Rheinland-Pfalz plötzlich sehr international geworden.
6: Wichtig, aber das ist es immer letztendlich, weil die Gruppierungen immer international tätig sind. Das heißt, also das Problem haben wir immer. Bei der Polizei ist es oft so, Dienststellen werden so an dem gemessen, also wenn man so guckt, was macht denn so eine Dienststelle, zum Beispiel wenn ich jetzt im Bereich Betäubungskriminalität bin, dann kommt natürlich darauf, wie oft wird durchsucht, wie viele Festnahmen haben wir. Damit können wir nicht, nur selten dienen in dem Bereich, ja, weil wir internationale Gruppierungen haben. Das heißt, unser Ziel ist es in diesen Fällen eigentlich, im besten Fall tatsächlich einzelne Personen zu identifizieren. Das wäre, sage ich mal, so das i-Tüpfelchen, das Beste, was man kriegen kann. Oder aber im Zweifelsfall wissen wir, was für Server die angemietet haben, dass wir die IT-Infrastruktur zumindest mal von ihnen zerschlagen, sodass sie gestört werden. Das Problem ist einfach, dass die Täter oftmals ja nicht in Deutschland sitzen. Das heißt, man kommt oftmals nicht ran und es ist auch kein Geheimnis, wenn man sagt, das geht alles. Oder vieles davon blickt man in Richtung Osten, also Richtung Russland und China. Selbst wenn ich dort Leute identifiziere, kann ich die ja trotzdem nicht festnehmen. Ja, also im besten Fall kriege ich einen internationalen Haftbefehl und wenn die Person dann mal ausreist, dann wird sie festgenommen.
5: Für Mike ist dieser Fall mit der Kosmetikfirma wertvoll, weil sie die E-Mail-Adresse der Kriminellen haben. Und diese eine E-Mail-Adresse, die führt Mike und das Team zu mehr angegriffenen Unternehmen, als sie vielleicht erstmal erwartet hatten, auf 3 verschiedene Kontinente. Es ist jetzt quasi nicht mehr nur ein Fall, es sind jetzt plötzlich 11. Also ihr wisst jetzt, diese Firmen in diesen Ländern sind betroffen. Einige haben gezahlt, manche nicht. Manche haben sogar verhandelt. Wo macht ihr weiter? Was macht ihr mit diesen Infos?
6: Letztendlich ist das eine klassische, also ermittelt man so wie immer. Man folgt immer dem Weg des Geldes. Jetzt haben wir natürlich hier immer, im Fall von Ransomware wird alles in Kryptowährungen gezahlt. Das heißt, ich bin da schon wieder in einem Spezialbereich, also wo ich bestimmtes Wissen und wo ich auch bestimmte Software haben muss, um das überhaupt machen zu können. Das heißt, unser Vorteil ist hier, dass wir natürlich nicht nur eine Täter-Wallet haben, also ein Täterkonto, sondern dass ich hier mehrere habe. So dass ich also sagen kann, dass ich hier insgesamt auf 7 Konten zum Beispiel komme, die ich alle, sage ich mal, verfolgen kann. Und die kann es natürlich sein, dass die irgendwo auch zusammenlaufen, je nachdem, wie geschickt die Täter sind, den Weg des Geldes der Kryptowährung zu verschleiern. Ja. Und das ist natürlich dann der nächste Anhaltspunkt für uns.
5: Und wohin führt euch dann diese Spur?
6: Letztendlich ist es so, dass es uns gelungen ist, für verschiedene Zahlungen, aber ganz speziell für eine Zahlung, die nämlich von südkoreanischen Schiffsbaufirma, die erpresst worden ist, die haben entsprechend gezahlt. Und hier konnten wir auch mit schneller und guter Hilfe vom Landeskriminalamt den Weg des Lösegelds im Prinzip nachvollziehen. Und konnten nachher feststellen, dass wir da bei chinesischen Konten landen. Also Konten, die auf Personalien, sage ich mal, eröffnet wurden, die offensichtlich chinesische Staatsbürger sind. Und wir konnten feststellen tatsächlich, dass die Zahlung dieses Schiffsbauunternehmens, das hat ungefähr 2 Stunden gedauert. Und dann konnten wir feststellen, dass ein fast identischer Betrag auch tatsächlich auch von einem chinesischen Staatsbürger auf ein chinesisches Konto umgetauscht wurde. Das heißt, das sind Bitcoins letztendlich in Festgeldwährung umgetauscht worden.
5: Das heißt, von einer unbekannten Gruppierung, von einem Erpresserschreiben, seid ihr jetzt bei dem Stand, wir haben das erste Mal wirklich einen Menschen, den wir da erkennen können.
6: Wir haben Personalien. Also das sind entweder Finanzagentenkonten, also Konten, die zur Verfügung gestellt werden, das sind aber in der Regel nicht die richtigen Täter. Ja, oder Konten, die mit falschen Personalien eröffnet werden. Das hier war nur sehr interessant, weil unser Verfahren jetzt noch gar nicht so lange gelaufen ist, zwar mit relativ vielen Maßnahmen, die wir dank E-Mail und den ganzen Anhaltspunkten, die wir natürlich aus der Kommunikation mit den Tätern hatten, nachvollziehen konnten.
5: Also das heißt, zu diesem Zeitpunkt, dass ihr dann in so einer Art Sackgasse seid? Ihr wisst, asiatischer Raum, es ist China, es gibt auch einen Namen, aber dann geht's quasi nicht mehr weiter.
6: Damit muss man aber immer rechnen, letztendlich. Also man wäre überrascht, wenn man letztendlich zu einer Person kommt, wo ich sage, okay, da kann ich jetzt auch wirklich einen Haftbefehl, sage ich mal, für erwirken. Aber es läuft natürlich international ganz viel. Also auch diese kleinen Ermittlungen sind Bausteine von großen, sage ich mal, größeren internationalen Ermittlungen, die dann über das BKA laufen, über Europol. Und da, wenn man da aufmerksam die Medien verfolgt, sieht man auch immer wieder, dass da Erfolge rauskommen. Und da kann es sein, dass zum Beispiel so ein kleines Verfahren auch irgendwie ein Baustein ist, was dann in eine größere Ermittlung mit reinspielt.
5: Also die Spur führt nach China. Wir haben gehört, da ist dann erstmal Schluss. Bis sich dann das FBI meldet und die sagen, wir ermitteln schon seit Jahren gegen diese Bande.
6: Der Bereich Cybercrime ist sehr gut untereinander vernetzt in der Polizei. Man ist viel schneller in unserem Bereich, dass man mal mit dem Landeskriminalamt spricht, das sowieso die ganze Zeit, aber auch mit dem BKA. Und das BKA hat natürlich auch ganz andere Kontakte. Da sitzen auch Leute vom FBI und auch die schauen mal, also da gibt es Informationsaustausch. Und wenn die, wie in diesem Fall zum Beispiel, feststellen, das FBI stellt fest, am Moment mal, die Gruppierung, dazu führen wir selber in einem Ermittlungsverfahren in Amerika, dann fragen die natürlich an. Aber das dauert eine Zeit, bis man dann mal einen direkten Kontakt hat. Und in dem Fall haben wir dann uns irgendwann per Videokonferenz mit dem FBI in Sacramento zusammengeschaltet.
5: Über was redet ihr da so?
6: Letztendlich, also die Ermittlungsergebnisse werden besprochen. Das heißt, wir stellen vor, was wir bislang ermittelt haben. Und das Gleiche macht das FBI. In dem Fall hat das FBI angefangen und sagt, hier, wir sind schon seit Jahren an der Gruppierung dran. ist eigentlich eine kleine Gruppierung, aber die haben eine kritische Infrastruktur angegriffen.
4: Und wir unterbrechen einmal kurz den Podcast für einen Falschfahrer. Achtung, Falschfahrer auf der B8 Neustadt an der Aisch, Nürnberg. Zwischen Langenzenn und Seukendorf kommt Ihnen ein Falschfahrer entgegen. Fahren Sie bitte äußerst rechts und überholen Sie nicht auf der B8 Neustadt an der Aisch, Nürnberg. Zwischen Langenzenn und Seukendorf kommt Ihnen ein Falschfahrer entgegen. Vorsicht bitte in beiden Richtungen und weiter mit dem Podcast.
6: In den USA, die haben also eine Wasserversorgungsstelle angegriffen und deswegen ist das FBI den, sage ich mal, auf der Spur. Und dann guckt man und gleicht letztendlich erstmal polizeilich die Details ab, genau. Und wenn man feststellt, das passt irgendwie zusammen, dann würde man hingehen und würde dann wieder Stichwort Rechtshilfe sagen. Dann würde man sagen, okay, das sind Daten, die auch für mein Verfahren bei mir wichtig sind. Das heißt, ich brauche diese Daten so, dass ich die auch in mein Gerichtsverfahren einführen kann. Dann würden wir hingehen und sagen, okay, dann gehe ich zur Staatsanwaltschaft und sage, hier, das und das haben die Amerikaner offensichtlich. Wir brauchen das gerichtsverwertbar und das heißt, dann würde Rechtshilfeersuchen gestellt werden und wir kriegen die Daten. Und tatsächlich konnten wir, als wir mit dem FBI gesprochen haben, waren die relativ erstaunt, dass wir so schnell quasi zum gleichen Ergebnis gekommen sind. Das heißt also, wir sind nachher bei den gleichen Personalien gelandet, wie auch das FBI, die allerdings schon, sage ich mal, eine ganze Weile länger an der Gruppierung dran waren.
5: Was ja auch erstmal zeigt, die Richtung stimmt, ne?
6: Ja, und das ist schon mal für uns eine super Bestätigung gewesen, weil wir hatten ja, die Ausgangslage war halt wirklich denkbar schlecht. Und insofern, ja, war das natürlich schon ein Erfolg, dass wir dann sagen können, okay, wir haben, sind jetzt nicht auf dem gleichen Stand wie das FBI, aber wir kommen schon auch dahin, sag ich mal, wo die sind. Und das hat man auch gemerkt, dass die amerikanischen Kollegen da das auch entsprechend, sag ich mal, so wahrgenommen haben.
5: In diesem Fall gibt es noch eine Überraschung, und zwar eine deutsche IP-Adresse, die in das Ganze verwickelt ist.
6: Das war relativ ungewöhnlich. Also sie haben geguckt, wir kriegen dann relativ viele IP-Adressen, natürlich auch über die Maßnahmen, die wir, sage ich mal, mit dem E-Mail-Postfach haben. Das heißt, wir wissen, von wo wird sich in das Postfach eingeloggt. Das ist aber jetzt ganz normal. Also das ist jetzt nichts Wildes, aber natürlich muss man sich die alle angucken. Gerade wenn man sonst keine großen Anhaltspunkte hat. Und in der Regel erwartet man immer, dass das irgendwelche, das sind IP-Adressen, die entweder in Datenzentren, sage ich mal, schließen oder direkt VPN-Zugänge, Exit-Nodes sind. Also das heißt also, natürlich nutzt keine Ransomware-Gruppierung, der geht nicht einer hin und geht von seinem Handy und loggt sich in das Postfach ein und guckt, ach ja, ach, da hat ja jemand gezahlt oder will jemand zahlen, mit dem rede ich jetzt. Ja, sondern das läuft über mehrere Verbindungen, das wird alles verschleiert. Proxys, VPNs werden in der Regel immer genutzt.
5: Und jetzt ist da diese deutsche IP-Adresse.
6: Genau, also stellen wir fest, dass das eine deutsche IP-Adresse von deutschen, logischerweise deutsches Telekommunikationsunternehmen ist. Die kann man natürlich anfragen und kriegt dann tatsächlich natürlich eine Auskunft. Wozu gehört denn dieser Anschluss? Und dann ist man dann überlegen, ja, wie kann das, warum? Warum taucht diese eine IP-Adresse auf? Wir wussten ja schon, in welche Richtung das geht. Also dass das eher in Richtung Osten geht. Also haben wir uns schon gesagt, ob das jetzt wirklich die Täter sind. Aber es ist komisch. Es hat auf jeden Fall dazu geführt, dass wir uns damit beschäftigen wollten und mussten. Und wir können ja nicht mit den Schultern sagen und sagen, ja gut, war jetzt eine deutsche IP, war nur eine unter Hunderten. Lassen wir mal so. Ja. Also müssen wir natürlich auch, das ist ja eine Spur, die muss abgeklärt werden. Und ja, was macht man dann? Man guckt natürlich, man kriegt eine Adresse vom Telekommunikationsanbieter, also weiß, wozu dieser Anschluss gehört. Also das heißt, es ist ein Festnetzanschluss. Das heißt, irgendwo ist es eine DSL-Leitung und die gehört jemandem. Und dann guckt man natürlich mal, wo ist das Ganze? Dann stellen wir fest, okay, das ist irgendwo im Norden Deutschlands. Und dann fängt man mit ganz klassischen Ermittlungen an. Guckt mal, überprüft das Ganze, was ist denn das? In dem Fall stellen wir fest, okay, das scheint ein Modegeschäft zu sein, tatsächlich. Also das ist ein Anschluss, der von einem Modegeschäft verwendet wird.
5: Und dieses Modegeschäft, das könnte in diesem Fall verstrickt sein?
6: Die Option ist nach wie vor entweder Option A ist, das ist ein Bot, also der Rechner des Modegeschäfts wird dafür verwendet, wo man sich fragen muss, warum ausgerechnet diese eine IP, warum nur eine IP-Adresse und warum dieser Rechner, das ist halt super ungewöhnlich, ja. Oder aber tatsächlich könnte ja doch irgendwas damit zu tun haben. Ja, es gibt auch so sogenannte Local Proxies, das sind dann Leute, die ihre Rechner vermieten quasi und denen es egal ist, was damit gemacht wird. Und dann, die nehmen dann im Prinzip hin, aber ich lande dann immer bei demjenigen als Anschlussinhaber sozusagen. Ja, da gibt es verschiedene Möglichkeiten. wir mussten uns, wir haben uns Gedanken gemacht zusammen mit unserer Generalstaatsanwaltschaft und haben dann gesagt, ja, wir können das nicht ausschließen, könnte was mit den Tätern zu tun haben. Das heißt, wir überwachen diesen Anschluss.
5: Was findet ihr da?
6: Was wir finden, sind ganz viele Daten. Und zwar unsortierte Daten. Also das kann man sich so vorstellen. Also es ist nicht wie beim Telefonat, wo ich reinhöre und habe das Gespräch. Wir müssen in diesem Fall auf die tatsächlichen Rohdaten gehen. Das heißt, ich bin auf Netzwerkebene. Das heißt, ich kriege reine Rohdaten, also die unsortiert sind, und muss die analysieren. Das ist sehr schwierig. Dafür brauche ich Spezialisten. Und die hat natürlich auch, dafür hat die Polizei Spezialisten, auch in diesem Fall im Landeskriminalamt, und die haben uns natürlich geholfen. Das heißt, bei der Interpretation der Daten. Dann konzentriert man sich natürlich darauf, guckt sich diese Datenströme nochmal näher an und stellt dann relativ fest, schnell fest, dann kommt, taucht ein Wort auf, Mirai. Und Mirai ist relativ klar, wenn man in dem Bereich arbeitet, hat man schon mal gehört, Mirai ist ein Botnetz, ein bekanntes Botnetz. Das heißt also, was speziell sich auf das Internet der Dinge beschränkt. Also alles, was ich anschließe, sage ich mal, zu Hause. Und wenn ich einen WLAN-fähigen Kühlschrank habe oder, keine Ahnung, mein Radio, die Alexa und alles Mögliche.
5: Smart-Kamera.
6: Alles, was ich zu Hause anschließe oder jetzt nicht nur zu Hause, alles, was ich ins WLAN ist, Netz hänge, sage ich mal, das ist ein Botnetz. Also das ist einfach, da werden Schwachstellen in den entsprechenden Softwaren, sage ich mal, ausgenutzt und die dann dazu führen, dass letztendlich der Rechner übernommen werden kann.
5: Und das ist jetzt in dem Fall passiert?
6: Genau, und wir können es nicht zu 100% sagen, aber wir sind uns sehr sicher, dass das genauso ist.
5: Das heißt, die Erklärung, warum taucht hier eine deutsche IP-Adresse auf, war einfach, okay, dieses Modegeschäft in Norddeutschland, das scheint jetzt irgendwie nicht unmittelbar damit zusammenzuhängen, mit den Erpressern, aber deren Kamera.
6: Genau, nicht nur die Kamera, sondern die Software, die auf dem Rechner war. Da gibt es eine Schwachstelle, sodass die letztendlich den Rechner übernommen haben von diesem Modegeschäft.
5: Weiß dieses Modegeschäft, was die da für Gäste bei sich haben?
6: Ja, das wissen die. In dem Moment, wo wir das feststellen, gibt es ja für uns auch keinen Grund mehr, die Überwachung fortzusetzen. Das heißt, wir schalten die Überwachung ab und dann wägen wir natürlich ab, das Verfahren darf ja nicht gefährdet werden. Aber man kann natürlich Kollegen hinschicken und sagen, hier Leute, wir haben das festgestellt, ihr seid Teil vom Botnetz, wie wäre es, wenn ihr euren Rechner mal überprüfen lasst, neu aufsetzt oder vielleicht euch die Software aktualisiert von eurer Videokamera.
5: Ein Kosmetikunternehmen in Deutschland, Opfer auf 3 Kontinenten, eine Spur, die nach China führt und ein gehackter Modeladen in Norddeutschland. Die Täter, die sitzen irgendwo auf der Welt, aber die Opfer, die sind hier bei uns. Deswegen hat Mike zum Schluss noch eine große Bitte an die kleineren Unternehmen, an die Selbstständigen. Macht Backups.
6: Backups sind also wie Schrödingers Katze. Ich weiß erst, ob sie existieren, wenn ich es auch teste. Das heißt also, das Backup im Schrank nützt mir nichts, wenn ich nachher feststelle, es klappt nicht mit dem Zurückspielen. Aber das ist so ein allgemeiner IT-Rat, ja, wie auch immer man das bezeichnen möchte. Aber tatsächlich, also wir haben das wirklich mehrmals im Monat. Das trifft alle Unternehmen, egal was die machen. Wir haben Schreinereien dabei, wir haben kleine Unternehmen, Bäckereien bis zu diesen mittelständischen Unternehmen, die Sachen, die verarbeitende Betriebe sind. Und es kommt wirklich regelmäßig vor. Also es ist echt nichts, wo man sagen kann, ja, es trifft immer nur die anderen. Aber wir stellen natürlich fest, dass kleine mittelständische Unternehmen nicht gut, aus unserer Sicht nicht immer gut aufgestellt sind.
7: Soweit zu den mühsamen Ermittlungen gegen Cyberkriminelle. Das war der Podcast Streifenfragen. 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
7: Und Sie hören die ARD Infonacht. Mein Name ist Maja Weber. Gleich geht es weiter mit den Nachrichten um 3 Uhr. Und danach sprechen wir über das Frühjahrsgutachten und die Wirtschaftsprognose des Sachverständigenrates für Wirtschaftsfragen hier in der ARD Infonacht. Bleiben Sie dran.
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0: Um 3 Uhr mit Wolfgang Berger. Trotz einer Waffenruhe werden die Angriffe zwischen Israel und der pro-iranischen Hisbollah im Libanon wieder heftiger. Israels Armee hat weite Teile des Südlibanon zur Kampfzone erklärt. Aus Kairo Nina Amin.
13: In der Hafenstadt Tyros verließen die Menschen in Panik die Stadt. Bewohner südlich des Sahrani-Flusses wurden von Israels Militär aufgefordert, ihre Dörfer zu verlassen und in Richtung Norden zu gehen. Ein Militärsprecher teilte auf der Plattform X auf Arabisch mit, man werde mit äußerster Härte gegen die Hisbollah-Miliz vorgehen. Der Sahrani-Fluss verläuft im Landesinneren des Libanon, 40 Kilometer nördlich von Israel. Nach israelischen Medienberichten soll die Hisbollah inzwischen sogenannte Glasfaserdrohnen einsetzen, um Ziele in Nordisrael zu attackieren. Diese gelten als schwer zu stoppen und können weiter entfernte Ziele erreichen.
0: Das US-Militär hat nach Angaben der Regierung ein Militärgelände im Iran angegriffen. Von dem Gelände sei eine Bedrohung für US-Streitkräfte und den kommerziellen Schiffsverkehr in der Straße von Hormus ausgegangen, sagte ein Regierungsvertreter. Iranische Medien hatten mehrere Explosionen in der Nähe der Stadt Bandar Abbas an der Straße von Hormus gemeldet. Die Stadt gilt als eines der wichtigsten militärischen Zentren des Irans im Golfraum. Die Verhandlungen zwischen beiden Parteien laufen unterdessen stockend. US-Präsident Trump betonte nach einer Kabinettssitzung, er werde keinen miesen Deal akzeptieren. Zum heutigen Internationalen Tag der Frauengesundheit hat Bundesgesundheitsministerin Warken Fortschritte bei dem Thema angemahnt. Frauen verdienten eine medizinische Gesundheitsversorgung, die ihr Geschlecht besser berücksichtige, sagte die CDU-Politikerin der Funke Mediengruppe. Viel zu lange sei einfach ignoriert worden, dass Frauen andere gesundheitliche Bedürfnisse, Beschwerden und Symptome haben als Männer, betonte die Ministerin. Laut Warken nimmt die Sensibilität für das Thema zwar zu, bis sich das aber spürbar bei der Versorgung auswirke, werde es noch dauern. Weil viele Krankheiten und Medikamente hauptsächlich an Männern erforscht werden, erhalten Frauen teils erst verspätet Diagnosen oder falsche Dosierungen. Auf der Bahnstrecke Hamburg-Berlin gibt es derzeit massive Einschränkungen. Grund ist ein kaputtes Stellwerk bei Lüneburg. Laut der Bahn fallen bis zum Vormittag Züge aus oder fahren mit erheblicher Verspätung. Reisende werden gebeten, den Schienenersatzverkehr zu nutzen, der auf der Strecke noch wegen der Generalsanierung verkehrt. Das waren die Nachrichten. Das Wetter in Deutschland. Tagsüber viel Sonnenschein.
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7: Und wir haben keinen Falschfahrer mehr auf der A95 München-Garmisch-Partenkirchen. Eine Entwarnung, also kein Falschfahrer mehr zwischen Murnau-Kochel und der B2. Ebenso auf der B8 Neustadt an der Aisch Nürnberg. Auch dort eine Entwarnung, kein Falschfahrer mehr zwischen Langensenn und Zeugendorf. Die A2 Berlin-Hannover ist zwischen Kreuz Magdeburg und Irxleben nach einem Fahrzeugbrand gesperrt. Die A3 Köln Richtung Frankfurt ist zwischen Montabaur und Dietz nach einem Unfall bis 5 Uhr gesperrt. Empfohlene Umleitung über Montabaur, Großholbach und Nentershausen. Die A4 Dresden Richtung Frankfurt ist zwischen... Entschuldigung, ein kleiner Fehler in den Tastenkombinationen. Die A4 Dresden Richtung Frankfurt ist zwischen Kreuz Chemnitz und Limbach-Oberfrohna wegen Bauarbeiten bis 4.30 Uhr gesperrt. In der Gegenrichtung kommt es ebenfalls mehrfach zu kurzfristigen Sperrungen. Die A4 Köln-Aachen ist zwischen Elsdorf und Merzenich nach einem Unfall in beiden Richtungen gesperrt. Die A9 Halle-Leipzig Richtung Berlin ist zwischen Schkeuditzer Kreuz und Halle-Saale nach einem LKW-Unfall bis ca. 7 Uhr gesperrt. Die A27 Bremerhaven-Bremen ist zwischen Bremen-Horn, Lehe und Fahr wegen Bauarbeiten bis 5 Uhr gesperrt. A38 Göttingen Richtung Halle. Der Heidkopftunnel ist wegen Wartungsarbeiten bis 4 Uhr gesperrt. Die A39 Salzgitter Richtung Braunschweig ist zwischen Wartenstedt und Lebenstedt-Nord wegen einer Nachtbaustelle bis 5 Uhr gesperrt. gesperrt. Die Umleitung führt über die U81. Die A71 Suhl Richtung Erfurt ist zwischen Oberhof und Gräfenroda wegen Tunnelwartungsarbeiten bis 6 Uhr gesperrt. Und die letzte Meldung für den Augenblick: A98 Schaffhausen, Weil am Rhein, der Herrschaftsburgtunnel ist bis 5 Uhr gesperrt. Weiterhin gute Fahrt und kommen Sie sicher an Ihr Ziel.
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7: Mit Maja Weber aus dem NDR-Infostudio in Hamburg. Herzlich willkommen. Wir halten Sie auf dem Laufenden und bringen Sie mit Analysen, Hintergrundberichten und Interviews auf den Stand und gut informiert durch die Nacht. Der Sachverständigenrat Wirtschaft hat in Berlin seine neue Prognose vorgelegt, die Frühjahrsprognose. Die Expertinnen und Experten korrigieren ihre Zahlen nach unten, wie andere Institutionen vor ihnen auch schon. Für die kommenden Jahre prognostizieren sie weniger Wachstum in Deutschland. Einige Gründe dafür, etwa die Zollpolitik der USA oder ihr Iran-Krieg, der die Gas- und Ölpreise hat steigen lassen. Hauptstadtkorrespondent Jan Zimmermann fasst zusammen.
14: Die Prognose der Wirtschaftsweisen ist keine Überraschung. Sie reiht sich in die vielen anderen Lagebilder von Experten und der Bundesregierung ein. In Zahlen heißt das:
15: Wir erwarten deshalb für das laufende Jahr ein Wachstum des Bruttoinlandsprodukts um nur noch 0,5%. Für das kommende Jahr rechnen wir mit einem leicht höheren Wachstum von 0,8%.
14: Sagt Monika Schnitzer, die Vorsitzende des Sachverständigenrats Wirtschaft. Sie und ihre Ratskollegen blickten vor wenigen Monaten noch positiver auf die Wirtschaftsentwicklung in Deutschland. Die Gründe für die jetzt nach unten korrigierte Prognose sind klar. Die Zollpolitik der USA sowie der Iran-Krieg und die gestiegenen Energiepreise, erklärt der Wirtschaftsweise Gabriel Felbermayr.
16: Beides, Zölle und Energiekrise, trifft die deutsche Wirtschaft besonders stark und das zudem in einer ohnehin konjunkturell schwierigen Lage.
14: Denn die deutsche Wirtschaft produzierte bislang viel fürs Ausland und profitierte von preiswertem Öl und Gas aus der ganzen Welt. Doch damit sind die schlechten Nachrichten noch nicht zu Ende. Die Wirtschaftsexperten erwarten eine höhere Inflation, 3% in diesem und 2,8% im nächsten Jahr. Die Preise werden also steigen, sagt Wirtschaftsweise Veronika Grimm.
17: Während die Preise für bestimmte Energieträger also bereits deutlich angezogen haben, dürften sich Erdgas und Strom erst mit Verzögerung verteuern. Wir kennen das aus der letzten Energiekrise, nämlich wenn bestehende Verträge auslaufen oder eben angepasst werden.
14: Die höheren Energiepreise senken die Kauflaune der Leute, was Konsum und Wirtschaft zusätzlich schwächen. Außerdem:
17: Die seit 7 Jahren anhaltende Schwäche der deutschen Wirtschaft ist allerdings nicht nur konjunkturell bedingt, sondern hat auch strukturelle Ursachen.
14: Heißt, die Probleme liegen tiefer. Vor allem die alternde Bevölkerung bereitet den Wirtschaftsforschern Sorge. Immer weniger Menschen zahlen in die Sozialversicherung ein, also in die Renten-, Kranken- und Pflegekasse, während die Ausgaben ständig weiter steigen. Wirtschaftsweise Martin Werding.
18: Nach aktualisierten Vorausberechnungen des Sachverständigenrates werden die Sozialversicherungsbeiträge ausgehend von mittlerweile 42,3% bei unverändertem Recht weiter steigen, auf rund 45% bis 2030, rund 50% bis 2040. Und auch dort ist nach unseren Berechnungen nicht Schluss.
14: Steigende Beiträge führen zu weniger Geld in der Tasche, erhöhen die Lohnkosten und belasten die Wirtschaft immer weiter. Die Experten fordern deshalb von der Bundesregierung schnelle und weitreichende Reformen mit Einschnitten, die alle treffen, vor allem bei Rente, Gesundheit, Pflege.
15: Also der Handlungsdruck ist massiv,
14: betont die Ratsvorsitzende Schnitzer. Und Experte Werding ergänzt:
18: Das heißt, in dieser Legislaturperiode ist der Handlungsdruck groß und wir sind in einer insgesamt schwierigen Phase. Und das Spannende, wenn man zurückschaut, ist, genau solche Situationen haben in den 80er, in den Nullerjahren dazu geführt, dass auch wirklich was passiert ist.
14: Hoffnung ist also weiterhin da, dass auch dieses Mal wirklich etwas passiert und die deutsche Wirtschaft dann wieder anzieht.
7: Über die Korrektur der Wirtschaftsprognose hat Tagesthemenmoderatorin Jessie Wellmer mit der Vorsitzenden des Sachverständigenrates, Professor Monika Schnitzer, gesprochen. Und Jessie Wellmer hat sie gefragt, ob das Frühjahrsgutachten aus ihrer Sicht die Regierung antreiben soll, damit sie mit den Reformen schneller vorankommt.
2: Nun, wir haben ja heute vor allen Dingen über die Sozialversicherung gesprochen und da kommt die Regierung ja durchaus voran. Es sind ja schon erste Vorschläge auf dem Tisch, werden schon im parlamentarischen Prozess diskutiert und für die Pflege soll ja jetzt bald was kommen. Also ich denke, da kommt jetzt was, aber man muss dafür sorgen, dass es dann auch so umfassende Reformen werden, wie wir sie brauchen.
19: Sie sind ja da zum Teil noch ein bisschen strenger als die Regierung, schauen wir auch gleich noch drauf. Sie haben die Wachstumsprognose im Vergleich zum vergangenen Herbst fast halbiert von 0,9 auf 0,5%. Wie viel Verantwortung dafür trägt die Bundesregierung?
2: Nun, das ist ganz stark dem Iran-Krieg geschuldet und an dem ist die Bundesregierung nun wirklich nicht schuld. Was allerdings natürlich zu dem Iran-Krieg dazukommt, der eben die Ölpreise so stark nach oben treibt, die Energiepreise und der die Wirtschaft sehr belastet, ist, dass wir grundsätzlich ein Thema damit haben, dass wir viel Konkurrenz inzwischen haben aus dem Ausland. China beispielsweise ist ein ganz wichtiger Konkurrent geworden. Und da brauchen wir eine Wirtschaft, die selbst innovativer ist, die voranmacht. Und das heißt, wir bräuchten auch eine Regierung, die dann ein solches Thema wie künstliche Intelligenz beispielsweise zum Fokus macht. Denn gerade bei künstlicher Intelligenz ist nicht nur die USA, sondern auch China uns weit voraus.
19: Tut sie das nicht? Wir haben ja einen Digitalminister. Passiert
2: ja natürlich. Wir haben einen solchen Minister und der tut auch einiges dafür. Aber es ist nichts, was in der öffentlichen Diskussion ist. Das heißt, das ist etwas, was viel mehr in den Fokus rücken muss, wo wir auch die entsprechenden Maßnahmen brauchen, Rechenzentren ausbauen, Energieversorgung dafür sicherstellen. Also da kann einiges noch passieren.
19: Kommen wir mal zur Pflege, auch weil das Thema ja unheimlich viele Menschen betrifft. Sie schlagen zum Teil radikal anmutende Einschnitte vor, vor allem in der Pflegeversicherung, weg mit den Pflegeheimzuschüssen, weg mit den Entlastungsbeträgen in der Pflegebedürftige. Die Einstufung der Pflegegrade soll strenger erfolgen. Wie erklären Sie, dass das noch sozial gerecht sein soll?
2: Nun, man muss erstmal ganz klar sagen, momentan sind die hohen Kostensteigerungen, und die sind wirklich sehr hoch, die sind gar nicht unbedingt der demografischen Alterung geschuldet, sondern das liegt wirklich ganz überwiegend daran, dass 2017 eine Reform durchgeführt wurde, das zweite Pflegestärkungsgesetz. Und damals hat man die Leistungen sehr stark ausgeweitet und auch den Zugang erleichtert. Und das, man muss das wirklich ganz klar betonen, das ist über das Maß hinausgegangen, was damals vom Expertenbeirat empfohlen wurde. Man hat also des Guten etwas zu viel getan. Und jetzt gilt es, das wieder einzufangen. Denn wir sehen ganz klar in den Zahlen, das ist der ganz große Kostentreiber in den letzten 10 Jahren gewesen und wird uns auch weiter belasten. Und das noch bevor die Babyboomer in Rente gehen und dann zukünftig auch pflegebedürftig werden. Also das große, das dicke Ende, das kommt ja erst noch.
19: Zur Kostenlawine im Gesundheitssystem empfehlen Sie, dass der Bundeszuschuss zur Krankenversicherung wachsen soll. Die Bundesregierung plant aber gerade genau das Gegenteil, Zuschuss kürzen. Haben Sie das Gefühl, dass die Bundesregierung Ihnen noch zuhört?
2: Nun, ich glaube, die Bundesregierung hat momentan ein Problem, den Haushalt zu schließen, also dafür zu sorgen, dass für nächstes Jahr ein Haushalt vorgelegt werden kann, der gedeckt ist. Und da kommt Ihnen die Krankenversicherung offensichtlich ganz gut zu Pass, da ein bisschen was vom Zuschuss abzuknapsen. Das ist aber der falsche Weg, denn hier zahlen die gesetzlich Krankenversicherten die Gesundheitskosten für Grundsicherungsbezieher. Und das ist nicht der Sinn der Sache.
19: Die Ratschläge, die Sie geben, die sind ja nicht verbindlich. Sie sind ein beratendes Gremium. Und grundsätzlich stellt sich ja die Frage, welche Rolle spielen Sie? Welche Rolle können Sie spielen? Sie sind ja heute mit dem Kanzler zusammengetroffen. Also welche von Ihren Botschaften sind denn bei ihm angekommen? Es heißt ja auch, er sei durchaus kritisch und skeptisch Ihrem Gremium gegenüber.
2: Das mag durchaus so sein, aber ich glaube, in den Themen, die wir heute angesprochen haben, haben wir große Übereinstimmung. Ich glaube, er sieht genau diese Probleme auch. Er sieht natürlich das Problem, wie man das politisch vermitteln will. Natürlich fällt es niemandem leicht zu sagen, wir sind hier zu großzügig, wir müssen zielgenauer werden. Es ist ja vorhin das Thema Zuschüsse zum Beispiel zur stationären Versorgung angesprochen worden. Und das ist etwas, das wird mit der Gießkanne an alle ausgeschüttet, obwohl es ja Menschen gibt, die durchaus Vermögen haben, die ein Eigenheim beispielsweise haben, was damit herangezogen werden kann. Also an der Stelle sind wir uns, glaube ich, einig. Aber er wird das politische Problem haben, das zu vermitteln. Und unsere Aufgabe ist es, auf diese Probleme hinzuweisen. Denn man muss immer sagen, wenn da nichts passiert, dann wird die Situation immer schwieriger.
20: Sagt die Vorsitzende des Sachverständigenrates zur Begutachtung der gesamtwirtschaftlichen Entwicklung, Monika Schnitzer, Professorin an der LMU in München, im Tagesthemeninterview mit meiner Kollegin Jessie Wellmer.
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20: Die Wirtschaftsweisen haben in ihrem Frühjahrsgutachten nicht nur ihre Prognose gesenkt, sondern auch Empfehlungen gegeben. Und da geht es um Einschnitte für alle, für die Superreichen auch. Man empfiehlt eine Reform der Erbschafts- und Schenkungssteuer für sehr große vererbte Betriebsvermögen. Eine Vermögenssteuer lehnt der Rat aber mehrheitlich ab. Dazu jetzt ein Kommentar von Philipp Eckstein aus dem ARD-Hauptstadtstudio.
21: Die Botschaft der Wirtschaftsweisen ist seit Jahren dieselbe. Sie wird nur von Jahr zu Jahr drängender, mahnender. Mittlerweile klingen die 5 Wirtschaftswissenschaftlerinnen und Wissenschaftler alarmiert. Die deutschen Sozialversicherungssysteme, Rente, Gesundheit, Pflege, sie sind zu teuer. Und die Beitragssätze werden weiter steigen, wenn die Politik nicht entschieden gegensteuert. Es braucht Reformen. Und auch da reden die Wirtschaftsweisen nicht um den heißen Brei herum. Reformen bedeuten Kürzungen, Einschnitte. Nur wenn alle protestieren, habe die Politik alles richtig gemacht, erklärte die Vorsitzende des Gremiums Monika Schnitzer. Denn wenn nur ein paar protestieren, dann seien wohl einige geschont worden. Markige Sätze, die zeigen, wie groß die Aufgabe ist. Eine Aufgabe, die gerade unter dem Gesichtspunkt der Generationengerechtigkeit angegangen werden müsste und um die sich die Politik zu oft gedrückt hat. Nur wenn wir über Einschnitte sprechen, letztlich darüber, dass Geld im System an allen Ecken fehlt, dann sollte es nicht nur darum gehen, wie und wo bei den Menschen gespart werden kann, die auf die Sozialsysteme angewiesen sind. Vielmehr sollte sich der Blick auch auf die richten, die blendend versorgt sind. Ausgerechnet an dem Tag, an dem die Wirtschaftsweisen verkünden, ohne Einschnitte wird es nicht gehen, hat die Boston Consulting Group ihre jährliche Studie zu Superreichen veröffentlicht. Und auch da ist die Botschaft jedes Jahr dieselbe. Die Zahl der Superreichen wächst und wächst, auch in Deutschland. 5000 Menschen hierzulande verfügen über umgerechnet mindestens 100 Millionen US-Dollar. Diese kleine Gruppe besitzt in Deutschland mehr als ein Viertel des gesamten Finanzvermögens. Diese obszöne Ungleichheit, die Schere zwischen Arm und Reich in Deutschland, auch sie wird von der Politik seit Jahren nicht angegangen. Jede aufkommende Debatte darüber wird auch mit Hilfe finanzstarker Lobbygruppen sofort attackiert. Also, wenn schon Einschnitte und große Reformen, dann sollte die Politik nicht nur die Themen Rente, Pflege, Gesundheit und Arbeitszeit angehen, sondern endlich auch Vermögen, Kapitalerträge und Erbschaften.
20: Sie hörten die Meinung von Philipp Eckstein aus dem Hauptstadtstudio.
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20: Nach dem aktuellen Ebola-Ausbruch wird ein US-amerikanischer Arzt, der an Ebola erkrankt ist, an der Berliner Charité behandelt. Sein Zustand soll sich in den vergangenen Tagen deutlich gebessert haben. Bundesgesundheitsministerin Nina Wagen hat am Mittwoch das Klinikum besucht. Sie sieht den Fall als neuen Anstoß für ein neues Gesetz für mehr Gesundheitssicherheit. Dietrich Karl Meurer berichtet aus Berlin.
22: Schritt für Schritt habe sich der Zustand des Ebola-Patienten an der Berliner Charité verbessert, erklärt der Direktor der Klinik für Infektiologie und Intensivmedizin Leif-Erik Sander.
23: Die Laborveränderungen sind so wieder zurückgegangen, dass er fast wieder normale Laborwerte hat und es dem Patienten den Verhältnissen entsprechend gut geht momentan.
22: Der Mediziner führt weiter aus.
23: Auch die Viruskonzentration, die man bei dem Patienten messen konnte, ist über die Woche sehr, sehr schnell abgefallen.
22: Der Patient, ein US-amerikanischer Arzt, hatte sich in Afrika mit dem seltenen Bundibugyo-Ebola-Virus infiziert. Zwar kam der Mann geschwächt in Berlin an, musste aber nicht künstlich beatmet werden. Die Ärzte beobachten ihn rund um die Uhr und setzen gezielt Medikamente ein. Eine antivirale Kombinationstherapie. Auch die Familie des Patienten steht unter Beobachtung. Seine Ehefrau und 4 Kinder leben in einem getrennten Quarantänebereich. Sie können ihn durch eine Glasscheibe sehen. Sander sagt,
23: bis zum heutigen Tag konnten wir kein Ebola-Virus nachweisen und der Familie, also den 4 Kindern und der Ehefrau geht es seither gut und sie haben auch keine Symptome für irgendeine Infektion oder für eine Ebola-Virus-Infektion.
22: Die Familie erhält vorsorglich ein Antikörperpräparat. Die Quarantäne dauert bis zu 21 Tage. Der Charité-Vorstandsvorsitzende Hejo Krömer erklärt, die Klinik habe schnell ihre Hilfe zugesagt.
24: Es gibt hier eine besondere Struktur, die sogenannte Sonderisolierstation, die wir seit vielen Jahren haben. Das ist in unserem Virchow-Klinikum ein isolierter, separierter Bereich, der genau für eine solche Situation vorgesehen ist, dafür ausgebildet ist und sowohl die Ausrüstung als auch das notwendige Personal hat.
22: Zugleich mahnt er, es brauche bessere Strukturen für größere Zwischenfälle, etwa biologische Gefahrenlagen.
24: Da hat Deutschland noch erheblichen Nachholbedarf und vielleicht können wir diesen Kasus als Anlass nehmen, darüber noch mal intensiver nachzudenken.
22: Handlungsbedarf sieht auch Bundesgesundheitsministerin Nina Wagen, die sich in der Charité über den Gesundheitszustand des US-Amerikaners informiert hat. Die CDU-Politikerin spricht von einem Gesundheitssicherstellungsgesetz, das derzeit in Vorbereitung sei.
4: Da definieren wir mit dem Gesetz auch neu Zuständigkeiten, schauen auch, welche Kapazitäten vorhanden sein müssen, wie sie auch schnell hochgefahren werden können. Da sprechen wir von medizinischem Personal, aber natürlich auch von Material. Da sprechen wir dann auch drüber, wie zum Beispiel Patienten bei kriegerischen Auseinandersetzungen verlegt werden können, Verwundete verlegt werden können, aufgenommen werden müssen. Also ein ganz breites Feld.
22: Bis zum Sommer soll der Referentenentwurf erarbeitet sein. Wagen lobt die Arbeit der Charité und erklärt, weitere Anfragen zur Aufnahme von Ebola-Patienten liegen derzeit nicht vor.
20: Dietrich Karl Meurer berichtete aus Berlin. Wie treffen Sie eigentlich Ihre Entscheidungen? Aus dem Bauch heraus oder wohl überlegt? Oder ist es vielmehr eine Mischform? Ein Forschungsteam der Ludwig-Maximilian-Universität München hat untersucht, wie sich die Länge der Bedenkzeit auf die Qualität von Entscheidungen und auf die Zufriedenheit der entscheidenden Person auswirkt. Als Testobjekt dienten die strategischen Züge von Schachspielerinnen und Spielern. Die Ergebnisse der Studie hat Veronika Bräse aus der ARD-Wissenschaftsredaktion zusammengefasst.
5: Die Grundregeln des Schachspiels lassen sich schnell erlernen. Wer aber das Spiel wirklich beherrschen will, braucht viel Übung und muss strategisch denken können. Mit einer schnellen Hauruck-Entscheidung kommt man nicht weit, möchte man meinen. Schachprofis aber schon. Denn vergleicht man Schachzüge, die sie in vergleichsweise kurzer Zeit treffen, mit solchen, über die sie lange nachgedacht haben, so stellt sich heraus, eine schnelle Entscheidung ist meist klüger und zielführender, als wenn der Zug erst nach langem Grübeln erfolgt. Der Volkswirtschaftler Uwe Sunde von der LMU München.
6: Dabei messen wir die Qualität der Züge, indem wir die tatsächlich gemachten Züge mit dem rechnerischen Referenzwert der besten Züge vergleichen, die von einem Schachcomputer ermittelt wurden.
5: Gute Spieler wissen offenbar, welcher Zug in der Situation am besten funktionieren wird. Sie durchdenken nicht alle Möglichkeiten, das würde viel zu lange dauern. Vielmehr folgen Schachprofis ihrer Intuition. Im Gegensatz zu Maschinen haben wir Menschen solche intuitiven Gefühle, die uns ganz gut leiten. Auch wenn beim Profischach gilt, schneller Entschluss, guter Entschluss, lässt sich das nicht eins zu eins aufs normale Leben übertragen. Bei einer früheren Studie ging es um Alltagsfragen, zum Beispiel, kaufe ich mir die hellen oder die dunklen Schuhe? Diese Studie legt nahe, wer sich aus dem Bauch heraus für etwas entscheidet, fühlt sich besser, hat bessere Stimmung als jemand, der mühsam Kopfentscheidungen trifft. Heißt, wer sich schnell entscheidet, fühlt sich glücklich.
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20: Heute vor 90 Jahren starb die Schriftstellerin Bertha Pappenheim. Sie gilt als Vorreiterin der Frauenrechtsbewegung in Deutschland. Silke Hennig erinnert an Bertha Pappenheim.
10: Eine Hebamme zeigt einem Vater sein neugeborenes Kind. Nichts. Nur ein Mädel, sagt sie. Ein Satz, den Bertha Pappenheim wiederholt, zitierte und der illustriert, wogegen sie ihr Leben lang ankämpfte.
25: Das weibliche Kind wird als ein Geschöpf zweiter Güte gesehen.
10: So erlebte sie es selbst. 1859 in Wien in eine wohlhabende, strenggläubig jüdische Familie geboren, endet Bertha Pappenheims Schulbildung mit 16. Dann lernt sie kochen, Fremdsprachen, Handarbeit, was eine gute Ehefrau können soll. Doch sie wird ledig bleiben.
26: Sie war eine hochbegabte, sehr energische, sehr fähige Person und Gott sei Dank hat sie ihre Aggressionen auch entsprechend anbringen können.
10: So die Psychoanalytikerin Margarete Mitscherlich.
26: Sie hat sich natürlich auch viele Feinde gemacht, das hat sie auch ausgehalten.
10: Die junge Bertha Pappenheim schreibt und übersetzt. Ihr Umzug nach Frankfurt, da ist sie fast 30, wird zu einem Neuanfang. Sie engagiert sich für Frauenrechte und in der jüdischen Wohlfahrt. Es wird ihre Lebensaufgabe. Sie professionalisiert die soziale Arbeit. Statt Almosen zu verteilen, kümmert sie sich darum, dass ledige Mütter, Waisenkinder und Prostituierte Unterbringung und umfassende Bildung erhalten. Berta Pappenheim hält es für ihre auch religiöse Pflicht, zu reden und zu handeln. Sie gründet den Jüdischen Frauenbund, eine Massenorganisation, ruft soziale Projekte ins Leben, bekämpft den Mädchenhandel, über den sie unter anderem ein Buch schreibt. Kein Wort zu niemandem verliert Pappenheim allerdings darüber, dass sie als junge Frau psychisch schwer erkrankt war, unter Schmerzen, Sprachstörungen und Halluzinationen litt. Sigmund Freud und ihr Arzt Josef Breuer beschreiben diesen Fall Anna O. 1895 in ihren Studien über Hysterie. Breuer unterscheidet zwei Bewusstseinszustände seiner Patientin.
0: In dem einen kannte sie ihre Umgebung, war traurig und ängstlich, aber relativ normal. Im anderen halluzinierte sie, war ungezogen, das heißt schimpfte, warf die Kissen nach Leuten. In ganz klaren Momenten beklagte sie die tiefe Finsternis ihres Kopfes, wie sie nicht denken könne.

0: aber Alexander Zverev hatte bei den French Open in Paris offenbar keine große Lust darauf, allzu spät ins Bett zu kommen, denn er hat sein Zweitrundenmatch bei dem Grand Slam Turnier im Eiltempo gewonnen. Gegen den angeschlagenen Tschechen Tomas Machac setzte sich Zverev glatt in 3 Sätzen durch und steht damit in Runde 3. Aus Paris, Guido Ringel.
1: Die vielen Goldketten um den Hals gerieten kaum mal in Bewegung. Mit wenig Aufwand konnte Alexander Zverev den Einzug in die nächste Runde klarmachen. Tomas Machac aus Tschechien war nur selten ein ebenbürtiger Gegner. Der Hamburger Zverev bestimmte das Match mit überragendem ersten Aufschlag, schnellem Grundlinienspiel und brillanten Passierbällen. Das war eine meisterliche Form des Deutschen, der in der sogenannten Night Session in Paris beinahe einen gemütlichen Abend erleben durfte. 3 schnelle Sätze und Zverev hatte das Weiterkommen unter Dach und Fach. Früher am Tag hatte ja das auch schon Tamara Korpac geschafft mit ihrem überraschenden Sieg gegen die favorisierte Chinesin Wang. Von Tränen geschüttelt, ausgeschieden ist dagegen Eva Lys. Sie hatte sich so viel vorgenommen gegen die Rumänin Sirstea, dann aber machte der Rücken zu Schmerzen und dementsprechend eine schnelle Zweisatzniederlage.
0: Fußball-Bundesligist Borussia Mönchengladbach hält an Trainer Eugen Polanski fest. Das hat der Verein am Abend bekannt gegeben. Und das trotz einer schwachen Saison, in der Gladbach erst kurz vor Ende den Klassenerhalt sicherte. Mehr von Uli Schäfer.
2: Die Entscheidung für Polanski fiel nach einer detaillierten Saisonanalyse und intensiven Diskussionen innerhalb der Vereinsgremien. Man habe kontrovers diskutiert, erklärte Sportchef Ruven Schröder und betonte, dass es kein Weiter-so geben werde, sondern personelle Veränderungen auch auf der Trainerbank. Der Verein werde um Polanski herum ein neues Trainerteam bauen, neue Impressionen von außen bekommen und mehr Inhalt, sagte Schröder. Er nannte aber keine Namen und auch nicht, wie viele Positionen neu besetzt werden sollen. Polanski hatte die Profis von Borussia Mönchengladbach im September letzten Jahres übernommen und den Klassenerhalt erst am drittletzten Spieltag perfekt gemacht. Sein Vertrag gilt bis 2028.
0: Und Crystal Palace hat die Fußball Conference League gewonnen. Die Engländer von Ex-Bundesliga-Trainer Oliver Glasner setzten sich im Finale des drittklassigen Europapokals in Leipzig mit 1:0 gegen Rayo Vallecano aus Spanien durch. In der Basketball-Bundesliga hat Alba Berlin das Playoff-Halbfinale erreicht. Der frühere Serienmeister setzte sich im 5. und entscheidenden Spiel der Viertelfinalserie gegen Rasta Vechta durch mit 98:89. Nikolaus Hillmann war dabei.
3: Auch dieses 5. Spiel zwischen Berlin und Vechta war intensiv spannend und teilweise spektakulär. Beide Mannschaften schenkten sich nichts, verteidigten hart, aber respektvoll. Der Vorteil der Berliner, sie hatten in dieser Serie gelernt, Vechtas rasante Offensive zu stoppen, weniger Bälle zu verlieren und den Rebound zu kontrollieren. So erarbeitete sich Alba im 3. Viertel einen 16-Punkte-Vorsprung. Doch Vechta kam noch einmal zurück und zu Beginn des letzten Viertels bis auf 4 Punkte heran. Doch dann wurden die Beine etwas müde. Berlin erkannte und nutzte das, gewann letztlich verdient mit 98:89 und steht nun im Halbfinale gegen Bamberg. Für Vechta endet die Saison bravourös im Viertelfinale, womit noch Anfang des Jahres wohl kaum jemand gerechnet hatte.
0: Und wie Berlin haben auch die Baskets Bonn das Halbfinale erreicht. Durch einen 66:63 Sieg im 5. Spiel ihrer Viertelfinalserie gegen Würzburg. Im Halbfinale bekommt es Bonn jetzt mit Titelverteidiger Bayern München zu tun.
4: Das war der Sport in der ARD-Infonacht mit Hendrik Lückhoff. Und jetzt geht es gleich weiter mit den Nachrichten um 3.30 Uhr. Und danach sprechen wir über ein Unglück, das sich 2019 in Brasilien geeignet hat. Und welche Implikationen es da mit dem deutschen TÜV gab. Mein Name ist Maja Weber. Wir hören uns nach den Nachrichten.

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1: Um 3.30 Uhr mit Wolfgang Berger. Israels Armee weitet ihren Einsatz gegen die Hisbollah-Miliz im Süden des Libanon aus. Das Militär hat die Bewohner mehrerer Gebiete aufgerufen, ihre Häuser zu verlassen. Die Region wurde zur Kampfzone erklärt. Der Libanon meldet, dass die israelische Armee begonnen hat, Ziele nahe der Küstenstadt Tyrus zu beschießen. Auch da wurden die Bewohner kurz zuvor zur Räumung aufgefordert. Die schweren Angriffe Russlands auf die Ukraine bestimmen das Treffen der Ostsee.

0: Außenminister in Zypern. Statt Verhandlungen setzt die EU eher auf militärische Stärke und Beitritt. Aus Limassol, Sabrina Fritz.
1: Die Außenbeauftragte Kallas hat weiter Druck auf Russland angekündigt. Russland habe mit seinen jüngsten Angriffen auf Kiew gezeigt, dass es kein Interesse an Frieden habe, so eine EU-Sprecherin. Vor dem Treffen hat Kommissionspräsidentin Ursula von der Leyen mit dem ukrainischen Präsidenten Selenskyj gesprochen. Darin hat sie der Ukraine die volle Unterstützung der Gemeinschaft zugesagt. Militärisch würden jetzt vor allem Luftabwehrsysteme dringend benötigt. Außerdem habe sie mit Selenskyj auch über den Beitritt des Landes zur EU gesprochen. Die kommenden Wochen seien dafür entscheidend, schrieb von der Leyen auf Social Media.
0: Der neue ungarische Ministerpräsident Motyur beginnt heute seinen Antrittsbesuch in Brüssel. Dabei stehen nach seinen Angaben Treffen mit NATO-Generalsekretär Rutte und EU-Kommissionspräsidentin von der Leyen auf dem Plan. Der proeuropäische Regierungschef hofft auf die Freigabe von rund 10 Milliarden Euro EU-Geldern, die wegen der Politik seines Vorgängers Orbán von Brüssel eingefroren wurden. Im Zivilverfahren um die Tötung der 12 Jahre alten Luise durch Messerstiche könnte das Landgericht Koblenz heute eine Entscheidung verkünden. In dem Verfahren verlangen die Eltern und die Schwester des 2023 getöteten Mädchens Schmerzensgeld in Höhe von 140.000 Euro von zwei damals 12 und 13 Jahre alten Mädchen. Sie hatten die Tat gestanden. Ein Strafprozess fand wegen ihres jungen Alters nicht statt. Aus Koblenz, Tim Seinisch.
2: Ob das Gericht heute schon ein Urteil fällt, ist noch völlig offen. Möglich wäre auch, dass das Landgericht noch weitere Beweise fordert. So war es schon im Juli 2025, als das Verfahren losging. Damals hatte das Gericht auch eine Entscheidung angekündigt und wollte letztendlich doch ein weiteres Gutachten. Das sollte die Frage klären, wie stark und wie lange Luise vor ihrem Tod gelitten hat. Eine Sprecherin des Gerichts sagte, das sei für die Höhe eines möglichen Schmerzensgeldes sehr wichtig.
0: Und das Wetter in Deutschland. Tagsüber viel Sonnenschein und trocken, nur an den Alpen einzelne Schauer und Gewitter bei 16 Grad auf den nordfriesischen Inseln bis 31 Grad am Oberrhein. Am Freitag von Nordwesten einzelne Schauer oder Gewitter, sonst überwiegend trocken, 20 bis 33 Grad. Am Sonnabend örtlich kräftige Schauer oder Gewitter, sonst weitgehend trocken, 17 bis 33 Grad. Das waren die Nachrichten.
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4: Wir beginnen mit der A2 Berlin-Hannover. Die ist zwischen Kreuz Magdeburg und Irxleben nach einem Fahrzeugbrand gesperrt. Die A3 Köln Richtung Frankfurt ist zwischen Montabaur und Dietz nach einem Unfall bis 5 Uhr gesperrt. Empfohlene Umleitung über Montabaur, Groß-Holbach und Nentershausen. Die A4 Dresden Richtung Frankfurt ist zwischen Kreuz Chemnitz und Limbach-Oberfrohna wegen Bauarbeiten bis 4.30 Uhr gesperrt. In der Gegenrichtung kommt es ebenfalls mehrfach zu kurzfristigen Sperrungen. Die A4 Köln-Aachen ist zwischen Elsdorf und Merzenich nach einem Unfall in beiden Richtungen gesperrt. Die A9 Halle-Leipzig Richtung Berlin ist zwischen Schkeuditzer Kreuz und Halle-Saale nach einem LKW-Unfall bis ca. 7 Uhr gesperrt. Die A27 Bremerhaven-Bremen ist zwischen Bremen-Horn, Lehe und Fahr wegen Bauarbeiten bis 5 Uhr gesperrt. A38 Göttingen Richtung Halle, der Heidkopftunnel ist wegen Wartungsarbeiten bis 4 Uhr gesperrt. Die A39 Salzgitter Richtung Braunschweig ist zwischen Wartenstedt und Lebenstedt Nord wegen einer Nachtbaustelle bis 5 Uhr gesperrt. Die Umleitung führt über die U81. Die A71 Suhl Richtung Erfurt ist zwischen Oberhof und Gräfenroda wegen Tunnelwartungsarbeiten bis 6 Uhr gesperrt. Und die letzte Meldung für den Augenblick, die A98 Schaffhausen, Weil am Rhein. Der Herrschaftsburgtunnel ist bis 5 Uhr gesperrt. Weiterhin gute Fahrt.
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4: Mit Maja Weber. Schön, dass Sie dabei sind. Wir blicken einmal zurück ins Jahr 2019 und nach Brasilien. Nach einem Dammbruch überrollt dort eine Schlammlawine die Gegend um den Ort Brumadinho. Fast 300 Menschen sterben. Böden und Gewässer werden verseucht. Dabei war der Damm erst kurz zuvor als sicher erklärt worden von einer brasilianischen Tochterfirma des TÜV Süd. In 11KM, dem Tagesschau-Podcast, geht es jetzt auch darum, warum die juristische Aufarbeitung so lange dauert.
5: Ein Staudamm in Brasilien wird vom TÜV Süd als sicher eingestuft. Knapp 4 Monate später bricht der Damm. 270 Menschen sterben. Der Dammbruch von Brumadinho ist mittlerweile 7 Jahre her. Doch die Frage, wer die Schuld für den Tod von so vielen Menschen trägt, ist noch immer nicht geklärt. NDR-Journalisten Jens Naber hat dazu mit einem Team der Recherchekooperation NDR, WDR und SZ recherchiert. Mit ihm rekonstruieren wir, wie es zu der Katastrophe kam, welche Rolle der TÜV Süd dabei gespielt hat und warum die juristische Aufarbeitung so lange dauert. 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Ein Thema in aller Tiefe. Mein Name ist Nadja Mitzkat. Hallo Nils.
6: Hallo Nadja. Also wir sind in der Nähe der Stadt Belo Horizonte. Da gibt es die kleinere Stadt, die heißt Brumadinho. Und im Umfeld davon wird Eisenerz abgebaut. Und bei dieser Eisenerzproduktion entstehen Abraumschlämme und die werden gelagert hinter Dämmen. Und es geht eben hier in dieser Geschichte um einen bestimmten Damm, der ist über Jahrzehnte immer höher gebaut worden, weil immer mehr Abraumschlämme, so nenne ich sie mal, dahinter gelagert wurden. Und am 25. Januar 2019 bricht dieser Damm.
7: Es sind dramatische Rettungsarbeiten, eine verzweifelte Suche nach Überlebenden. Es wurden bislang nur wenige gefunden. Die Rettungskräfte haben mehrere Leichen geborgen. 300 Menschen werden seit dem Unglück vermisst, sehr wahrscheinlich mitgerissen von den riesigen Schlammlawinen. Gestern war der Staudamm einer Eisenerzmine im Bundesstaat Minas Gerais gebrochen. Der Schlamm ergoss sich über alles, was im Weg war. Autos, Häuser, Menschen.
6: Und kostet am Schluss 270 Menschen das Leben. Wir haben mit mehreren Angehörigen gesprochen, unter anderem auch mit Karina Andrade.
8: Eu fiquei sabendo no momento do rompimento da barragem, no horário do meu almoço.
6: Sie hat davon mitbekommen durch eine Nachricht in einer WhatsApp-Gruppe aus der Region, bei der sie Mitglied war.
8: Eu recebi uma mensagem no meu celular, num grupo de WhatsApp que eu fazia parte.
6: Konnte sie erst gar nicht glauben und hat dann diese Nachricht weitergeleitet an ihre Schwester.
8: E quando a mensagem não chegou, que ficou só um tracinho no WhatsApp, eu comecei a desconfiar que realmente tinha algo errado acontecendo.
6: Karina hat dort ihre Schwester verloren. Die Schwester hat gearbeitet für den Bergbaukonzern Vale, dem die ganze Mine und auch der Damm gehörte. Und die Mine gehört ihm noch immer. Vale ist ein sehr großes Bergbauunternehmen, hat diverse Dämme und diverse Minen in Brasilien und ist ein großer Player. Nach so einem Riesenunglück oder so einer Katastrophe muss man ja die Frage in den Raum stellen, wer ist denn jetzt schuld hier? Karin Andrade, von der wir gerade gesprochen haben, die hat natürlich auch mit vielen anderen zusammen dann versucht, Wege zu finden, wie können wir denn jetzt die Schuldigen finden und wie können wir auch Entschädigung erhalten. Und Karin Andrade hat hier sich beteiligt an einer Klage gegen TÜV Süd. Da geht es um Entschädigungssummen von bis zu 600 Millionen Euro. Und sie hat auch Strafanzeige gestellt gegen einen Mitarbeiter von TÜV Süd, der in Brasilien damals eine Rolle gespielt haben soll.
5: Das heißt, es geht hier nicht nur um das Bergbauunternehmen, was da diese Mine betrieben hat, nicht nur um Vale, sondern der TÜV Süd, ein deutsches Unternehmen, ist auch mit involviert. Kannst du uns einmal erklären, wie?
6: Diese Dämme mussten in Brasilien regelmäßig sicherheitsüberprüft werden. Das heißt, es mussten Gutachten dazu erstellt werden, sind die Dämme sicher oder nicht. Und TÜV Süd hat eben im Herbst 2018 diesen Damm B1, der gebrochen ist, als sicher klassifiziert.
5: Und sag mal jetzt, der TÜV, also so klassisch kennt man den ja, man muss sein Auto in regelmäßigen Abständen überprüfen lassen, das macht der TÜV. Aber was macht so ein TÜV noch und warum ist der TÜV Süd in Brasilien?
6: Ja, also es gibt mehrere TÜV-Gesellschaften in Deutschland, das mal kurz zu sagen. Die bekanntesten sind TÜV Süd, TÜV Rheinland, TÜV Nord. Hier geht es nur um TÜV Süd. TÜV-Gesellschaften haben ihren Ursprung im 19. Jahrhundert hier Dampf. Kesselüberwachungsverein hießen sie, glaube ich, ursprünglich mal. Das heißt, die haben sich mit technischen Geschichten zu Dampfkesseln beschäftigt und dann ging es immer weiter und wurden immer größer, haben sich um Autos gekümmert und irgendwann sind die dann weltweit unterwegs gewesen und haben dort technische Dinge und auch andere Dinge bewertet und begutachtet, zertifiziert. Das machen sie bis heute.
5: Okay, das heißt also, dass der TÜV Süd in Brasilien zuständig ist, ist erstmal eigentlich was Normales.
6: TÜV Süd hat in Brasilien eine Firma gekauft vor vielen Jahren, die quasi sich mit diesen Dammprüfungen ausgekannt hat. Und die gehörte dann 100% TÜV Süd und hat sich eben in dieses Geschäft sozusagen eingekauft.
5: Welche konkreten Vorwürfe werden denn dem TÜV Süd beim Dammbruch in Brumadinho gemacht?
6: Das haben uns die Betroffenen gesagt, also Karin Andrade und andere.
9: Der TÜV Süd hat diesen Damm als sicher zertifiziert, obwohl er nicht sicher war.
6: Und natürlich hat uns das auch deren Anwalt gesagt, Jan-Erik Spangenberg, Hamburger Anwalt, deren Interessen in Deutschland in einem Verfahren vor dem Landgericht München gegen TÜV Süd vertritt.
9: Und dieses Zertifikat war die Voraussetzung dafür, diese Mine zu betreiben, war die Voraussetzung dafür, dass die Menschen dort weiter zur Arbeit gefahren sind und daher die wesentliche Ursache dafür, dass die Menschen hier zu Tode gekommen sind.
5: Was sagt denn der TÜV Süd zu diesen Vorwürfen, die da im Raum stehen?
6: Über diese Frage haben wir mit dem Chefjuristen von TÜV Süd gesprochen, Florian Storck.
10: Der Dammbruch in Brumadinho war ein schreckliches Unglück. Gleichwohl sind wir davon überzeugt, dass TÜV Süd keine juristische Verantwortung für das Unglück trägt.
6: TÜV Süd steht auf dem Standpunkt, dass man nichts falsch gemacht hat.
5: Aber sie waren ja da, um die Sicherheit des Damms zu überprüfen. Wie überprüft man die denn eigentlich? Also gibt es da bestimmte Kriterien, an denen man das festmachen kann?
6: Um festzustellen, wie sicher ist der Damm, gibt es bestimmte Faktoren. Man nennt das Sicherheitsfaktoren und man kann sich das so vorstellen, ein Damm mit einem Sicherheitsfaktor von 1,0 steht gerade so da. Ja, der hält quasi seine eigene Stabilität, hält er gerade so aufrecht, aber es darf auch nichts Großes passieren. Also wenn da jetzt ein Erdbeben ist oder irgendwas anderes, irgendwas, was da mehr Belastung auslöst, dann ist bei 1,0 schnell Schluss und der Damm bricht zusammen. Deswegen ist eigentlich die Regel, dass Dämme einen Sicherheitsfaktor von 1,5 oder aufwärts sowas haben, um das mal ganz allgemein zu sagen, weil das ist der Sicherheitspuffer. Größer, wenn irgendwas passiert, dass er doch stehen bleibt. In Brasilien ist die Sache so gewesen, also man muss wissen, der Damm ist über Jahrzehnte immer höher gezogen worden. Es ist nicht einmal eine Betonmauer hingestellt worden und dann ist ein riesen Schlamm hintergeschmissen worden, sondern der Damm ist über Jahrzehnte 15 Mal erhöht worden.
5: Weil immer mehr Schlamm anfiel.
6: Genau, ist immer mehr Schlamm angefallen. Man muss sich das vorstellen wie so ein Deich an der Nordsee und dann hat man einfach auf den Deich noch einen Deich gesetzt und noch einen Deich und noch einen Deich und noch einen Deich und noch einen Deich und noch einen Deich und immer so höher, höher, höher. Ne? Ist dann am Ende 86 Meter hoch gewesen. Und da hat man diesen ganzen Abraum dahinter gehabt. Und der letzte Erbauer, der verantwortliche Ingenieur für die letzten Erhöhungen sozusagen, hat eben da nach unserer Kenntnis den Faktor 1,3 als Sicherheitsfaktor hinterlegt und mit dem Faktor wurde auch immer gearbeitet.
5: Also das heißt, der hat festgelegt, dass der Damm mindestens einen Sicherheitsfaktor von 1,3 erreichen muss, ja?
6: Genau. Jetzt ist es so gekommen, dass im Frühjahr 2018 und Ende 2017 auch schon Analysen durchgeführt worden sind von TÜV Süd und auch einer anderen brasilianischen Firma und da hat man eben herausgefunden, wir kommen nicht zu diesem Ergebnis, wir kommen nicht zu 1,3. Und dann hat das bei Wale natürlich ein Problem ausgelöst, weil wenn der Damm nicht 1,3 hat, könnte es Probleme geben mit dem Sicherheitszertifikat für den Damm und das könnte dann auch zur Folge haben, dass der gesamte Damm und die Mine dementsprechend auch geschlossen werden müssen aus Sicherheitsgründen, weil der Damm ja kaputt gehen könnte. Und dann wurde eben nach Lösungen gesucht und es gibt einen Untersuchungsbericht von Wale selbst, wo dann auch zu lesen ist, dass man gedacht hat, wie können wir die Methoden denn vielleicht anpassen, um bessere Ergebnisse zu kriegen. Und die brasilianische Firma, die mit dem TÜV damals zusammengearbeitet hat, hat gesagt, wir machen das nicht, wir machen keine Veränderung in der Analysen. Und TÜV Süd hat weitergemacht, kam aber auch nicht so groß zu anderen Ergebnissen. Man hat dann im Endeffekt gesagt, von TÜV Süd Seite, der Damm ist auch schon sicher ab einem Minimum von 1,05. Der Sicherheitsfaktor war vorher 1,3 und dann hat man gesagt, 1,05 reicht auch schon aus und auf der Basis hat man dann den Damm für sicher erklärt.
5: Ist es ein ausgedachter Wert, diese 1,05? Also haben die es willkürlich festgelegt oder wie begründen die diese Herabsetzung?
6: Nach dem, was wir von TÜV Süd erfahren haben, ist die Position von TÜV Süd, dass die davon ausgehen, der Damm ist ab einem Faktor von 1,0 ist er stabil. Und 1,05 bedeutet, man hat sogar noch einen kleinen Sicherheitspuffer drin. Die beziehen sich in der Stabilitätserklärung auf diese Studie eines Amerikaners und sagen, das ist gut, was wir gemacht haben, das passt.
5: Habt ihr euch denn diese Studie, auf die sich der TÜV Süd da beruft von diesem amerikanischen Autoren einmal angeschaut und kommt ihr zu derselben Einschätzung wie der TÜV Süd, dass 1,05 ausreichend ist?
6: Also wir sind da keine Experten.
11: I was pretty confused and perplexed because I had no idea how this article could be used to justify any safety factor.
6: Wir haben diesen Experten, der heißt Ben Lichinsky, ist Professor an der Universität Oregon State in USA. Den haben wir angesprochen und gesagt, sag mal, wie ist denn eigentlich da? Wie kommt es denn, dass deine Studie hier zitiert wird in diesem Stabilitätsgutachten?
11: The article doesn't suggest that a safety factor of 1.05 should be used in design.
6: Und er hat uns deutlich gesagt, dass er das überhaupt nicht versteht.
11: So I cannot understand to this day how this article could be used to justify a safety factor of 1.05 being adequate. It doesn't say that.
6: Sein Artikel bezieht sich gar nicht auf Dammstabilität im Allgemeinen und aus seiner Sicht ist dieser Artikel auch nicht dazu gedacht, um irgendwas zu rechtfertigen, was Dammstabilität angeht. Wir haben Lichinsky mal gefragt, wie er die Sache so sieht, allgemein. Er hat zu uns gesagt, also er kennt den Damm und die Kriterien drumherum nicht.
11: But I will note that typical design standards in the United States for dams for long-term conditions suggest that a minimum factor of safety for a dam should be 1.5 or greater. Often closer to 2.
6: Aber er hat darauf hingewiesen, dass in den USA für Dämme ein Sicherheitsfaktor von 1,5 und aufwärts gilt. Oft hat er gesagt, nah am Faktor 2. So, das ist weit weg von dem, was da in Brasilien gegolten haben soll.
5: Und habt ihr den TÜV Süd mit dieser Aussage konfrontiert?
6: Wir haben gefragt, wie die 1,05 zustande kommen. Und der TÜV Süd sagt, dass eben man eigentlich das sehr konservativ berechnet habe.
10: Fakt ist, dass TÜV Süd die Stabilitätserklärung im Einklang mit den anwendbaren brasilianischen Gesetzen und technischen Normen ausgestellt hat. Der von Ihnen genannte Standsicherheitsfaktor von 1,3 existiert so nicht in den brasilianischen Regeln und Gesetzen. Es liegt tatsächlich im Ermessen des Prüfers, ob er einen Damm für stabil erachtet.
6: Deswegen sei es auch korrekt gewesen, was wir gemacht haben.
5: Der TÜV Süd sagt also, dieser Wert von 1,3 soll in Brasilien keine Rolle gespielt haben. Aber du hast ja eben schon gesagt, dass genau über diese Zahl in Brasilien diskutiert wurde.
12: Es war vorher eine Diskussion um diesen Damm von 1,3 die Rede. Genau. Als 2018 klar wurde beim TÜV Süd in Brasilien, diese Ergebnisse, die man da bezüglich des Damms erzielt hatte, die sind nicht so gut, um nicht zu sagen schlecht. Auf der Basis lässt sich diese 1,3 nicht erreichen, die es als Vorgabe offensichtlich gab, bis dorthin. Und da gab es Mailverkehr intern beim TÜV Süd. Unter den Mitarbeitern in Brasilien, das waren brasilianische Ingenieure, die für eine brasilianische Tochterfirma von TÜV Süd gearbeitet haben. Und diesen Mailverkehr konnten wir einsehen.
13: Der Sicherheitsfaktor für den höchsten Abschnitt wird niedriger als das Minimum von 1,3 sein. Daher können wir streng genommen die Stabilitätserklärung des Damms nicht unterschreiben, was die sofortige Einstellung aller Aktivitäten in der Mine zur Folge hat.
14: Ich denke, das ist eine Angelegenheit für den Konzern. Ich habe gehört, dass Chris morgen im Büro sein wird. Wir müssen es ihm zeigen und ihn nach seiner Meinung fragen.
6: Konzern heißt TÜV Süd AG in München. Die TÜV Süd AG hatte immer regelmäßig einen Manager, Chris M., aus München nach Sao Paulo geschickt zu der Tochterfirma, um dort zu gucken, was läuft denn da. Bei diesem Termin wurde über diesen Damm gesprochen. Und im Anschluss an dieses Gespräch in Sao Paulo ist eben der Damm als sicher erklärt worden.
5: Konntet ihr mit dem Manager Chris M. über die Vorwürfe sprechen?
6: Mit Chris M. haben wir versucht zu sprechen, aber Chris M. möchte mit uns nicht darüber sprechen. Er verweist auf das laufende Verfahren, auf die Gerichtsverfahren und hat dazu keine Aussage gemacht. Der TÜV Süd sagt heute, Chris M., der ist da aus kaufmännischen Gründen hingeschickt worden nach Brasilien. Der hat eigentlich gar nicht verstanden, was da genau besprochen worden ist. Aber TÜV Süd, Florian Storck, Chefjurist vom TÜV Süd, sagt,
10: das Dammprüfungsgeschäft bei TÜV Süd zum damaligen Zeitpunkt wurde ausschließlich weltweit durch die brasilianische Gesellschaft ausgeübt. Das heißt, auch nur dort bestand tiefe Expertise im Dammprüfungsgeschäft. Der von Ihnen angesprochene Mitarbeiter hatte keine solche Expertise. Er war aus kaufmännischen Gründen nach Brasilien entsandt, um die dortige Gesellschaft zu restrukturieren. Und demzufolge hat er auch inhaltlich weder etwas beitragen können, noch etwas beigetragen in Bezug auf die Stabilitätserklärung.
6: Man muss ja verschiedene Dinge wissen. Chris M. war ein Ingenieur. Chris M. hat auch sich in anderen Bereichen schon mal mit Sicherheitsfaktoren beschäftigt. Also es ist nicht so, dass er, der war jetzt kein VWLer oder sowas, der völlig, oder Jurist, völlig woanders aus einem anderen akademischen Hintergrund kommt und mit ganzen Baumaßnahmen nie was zu tun hat. So ist es nicht.
15: Und wie erklärst du dir das, dass dieser Wert runtergesetzt wurde, die Stabilität vom TÜV Süd bescheinigt wurde?
6: Die Kläger in dem Zivilverfahren gehen davon aus, dass es wirtschaftliche Interessen gab. Da stützen sich auf Ermittlungen der brasilianischen Ermittler und das ist auch in die Anklage der brasilianischen Staatsanwaltschaft eingeflossen. Es gab eben auch andere Geschäftsbeziehungen zwischen TÜV Süd und Vale.
15: Das heißt, der Verdacht steht im Raum, um diese Aufträge nicht zu verlieren, hat man eventuell etwas zertifiziert, wider besseren Wissens.
6: Der Verdacht steht im Raum. Aber TÜV Süd, Florian Storck, Chefjurist vom TÜV Süd, sagt, das stimmt alles nicht.
10: TÜV Süd hat die Stabilitätserklärung ausschließlich auf Grundlage der anwendbaren Gesetze und technischen Normen ausgestellt.
15: Der Fall beschäftigt auch die Justiz. Du hast es vorhin angerissen. Wie ist denn da der aktuelle Stand?
6: Es laufen mehrere Verfahren parallel momentan. Wir haben einmal einen Strafprozess in Brasilien. Dort sind mehrere Mitarbeiter von Vale und mehrere Mitarbeiter von TÜV Süd, unter anderem auch Chris M. aus München, angeklagt. Hier geht es um vorsätzliche Tötung von 270 Menschen. Das Verfahren läuft seit Februar im Belo Horizonte. Und da müssen wir gucken, was da rauskommt. Dann gibt es ein weiteres Verfahren, ein Zivilverfahren. Da klagen mittlerweile rund 1500 Angehörige, Opfer aus Brumadinho gegen TÜV Süd auf Schadenersatz in Höhe von rund 600 Millionen Euro, was sehr viel Geld ist. Und dieses Verfahren läuft vom Landgericht München seit 2021 und wird jetzt fortgesetzt in dieser Woche. Und da ist eben die Frage, was rauskommt.
15: Kannst du einmal klar machen, wo ist der Unterschied zwischen einem strafrechtlichen und einem zivilrechtlichen Verfahren?
6: Bei dem Strafverfahren geht es darum, dass man persönlich bestraft wird für eine Straftat, die man möglicherweise begangen hat. Da kriegt man dann Geldstrafe, Gefängnisstrafe, was auch immer. Und bei den Zivilverfahren geht es darum, dass man Entschädigung dafür bekommt, für das, was einem oder Angehörigen widerfahren ist. Und was eben andere zu verantworten haben. Von meiner Bewertung her ist für den TÜV Süd dieses Zivilverfahren natürlich das größte Problem. Weil 600 Millionen Euro ist viel Geld. Auch für den TÜV Süd, der zwar ein Milliardenunternehmen ist, aber das ist auch viel Geld. Und die Verteidigung richtet sich darauf aus, die ganze Zeit schon vor dem Hintergrund auch zu betonen, dass man alles richtig gemacht habe, weil man natürlich diese 600 Millionen Euro, die da im Raum stehen, natürlich abwehren möchte. Dann gab es eine Strafanzeige in München bei der Staatsanwaltschaft München gegen Chris M. Man kann in Deutschland Strafanzeigen nicht gegen Firmen an sich stellen, sondern man muss personenbezogene Strafanzeigen stellen. Diese Strafanzeige richtet sich gegen Chris M. und wirft ihm unter anderem fahrlässige Tötung vor.
15: Okay, Nils, lass uns das nochmal kurz zusammenfassen. Der Zivilprozess vor dem Landgericht München läuft schon, und zwar seit fast 5 Jahren. Einen Strafprozess gibt es in Deutschland bisher nicht. Und du hast uns ja vorhin von Karin erzählt, die ihre Schwester bei dem Dammbruch verloren hat. Wie blickt sie denn auf die juristische Aufarbeitung hier in Deutschland?
6: Ja, sie wundert sich, dass es so lange läuft.
8: Está muito lento. Nós no começo, quando entramos nesse processo,
6: man hat erwartet, dass das in Deutschland alles ganz schnell läuft und in Brasilien vielleicht langsamer. Und jetzt stellt sie fest, genau umgekehrt. Also in Brasilien ist man mit dem Strafverfahren schon gestartet. In Deutschland ist die Ermittlung der Staatsanwaltschaft noch niemals zu dem Punkt gelangt, wo man überhaupt eine Anklage erhebt. Also es kann sein, dass es gar nicht dazu kommt, dass sozusagen gar keine Anklage erhoben wird. Und wenn die Anklage erhoben werden sollte von der Staatsanwaltschaft, dann ist immer noch die Möglichkeit gegeben, dass eine Verjährung eintritt, weil nämlich bis 2029, 10 Jahre nach dem Vorfall, kein Urteil erfolgt ist. Dann verjährt diese Geschichte hier.
15: Okay, woran liegt das denn, dass nach so langer Zeit in Deutschland immer noch keine Anklage vorliegt?
6: Die Staatsanwaltschaft München sagt, das ist eine sehr umfangreiche Ermittlung. Das ist also mit Rechtshilfe ersuchen, Brasilien und schwierig. Und das dauert alles viel Zeit. Aber man muss wissen, TÜV Süd stellt sich auf den Standpunkt, wir kooperieren mit der Staatsanwaltschaft in der Sache. Das heißt, wir liefern der Staatsanwaltschaft alles, was sie braucht.
15: Was heißt das in dem Fall? Was könnte der TÜV Süd der Staatsanwaltschaft liefern?
6: Bei großen Unternehmen, wenn da irgendwas schiefläuft, dann wird auch intern untersucht, was ist denn schiefgelaufen, wer hat denn Verantwortung getragen, welche Prozesse bei uns sind denn falsch gewesen. Und dann werden meistens dann Anwaltskanzleien beauftragt, externe durchsuchen die E-Mails, die Kommunikation, was war denn da los, und erstellen da einen Untersuchungsbericht, der wird dann im Vorstand oder im Aufsichtsrat zur Verfügung gestellt. Und wenn es dann so Ermittlungen der Staatsanwaltschaft gibt, dann werden solche Berichte dann oft angefordert von der Staatsanwaltschaft, auch als Teil der eigenen Ermittlungen. Wie eine Expertin uns erzählt hat, man lagert als Staatsanwaltschaft auch einen Teil der eigenen Ermittlungen quasi aus an diese Anwaltskanzlei in dem Maße, wenn da Kooperation angesagt ist. Und TÜV Süd sagt, wir kooperieren in vollem Umfang, aber es gibt zum Beispiel keinen internen Untersuchungsbericht. Haben sie das auch bestätigt? Gibt's nicht. Man habe alle Informationen mündlich vorgetragen. So, das muss man einfach jetzt mal zur Kenntnis nehmen. Und wenn man natürlich, sage ich mal, kurz vor knapp zu einer Anklage kommt und dann auch noch ein aufwendiges Gerichtsverfahren vor der Brust hat, dann wird's natürlich eng. Ne, dann ist natürlich schwer, das dann in Zeit noch hinzubekommen. Und ja, das wirft natürlich Fragen auf.
15: Was ist dein Eindruck? Spielt der TÜV Süd da auf Zeit?
6: Man kann den Eindruck gewinnen, dass TÜV Süd auf Zeit spielt. Man muss wissen, diese juristischen Verfahren sind ja nicht abgekoppelt voneinander. Sondern wenn jetzt zum Beispiel durch die staatsanwaltschaftliche Ermittlung der Staatsanwaltschaft München Dinge zutage gefördert werden, dann könnte das ja vielleicht auch im Zivilverfahren eine Rolle spielen, im weitesten Sinne dann. Und ich habe den Eindruck, der TÜV Süd versucht natürlich möglichst zu kooperieren, da wo es notwendig ist, und da wo es nicht notwendig ist, versucht man nicht zu kooperieren. Es geht um sehr viel Geld und man versucht offensichtlich die Informationen, die man hat, so lange zurückzuhalten, wie es möglich ist. Das ist so der Eindruck. TÜV Süd trennt es ja ab, dass es so ist.
10: Wir haben volles Vertrauen in die Arbeit der Behörde und wir kooperieren umfassend.
6: Man muss wissen, diese ganze Geschichte, für TÜV Süd geht es ja um sehr viel Geld, das haben wir ja schon mehrfach jetzt thematisiert. Und seit Beginn an sind da auch Profis eingeschaltet worden vom TÜV Süd. Jetzt zum Beispiel gibt es eine PR-Agentur, die immer mit dabei war, auch in der Kommunikation mit uns. Die war auch beim Interview dabei und also die versuchen, dieses Thema für den TÜV so zu bearbeiten, dass es für den TÜV Süd gut ausgeht.
15: In Deutschland ist ja noch nicht klar, ob bei den strafrechtlichen Ermittlungen, ob es da zu einer Anklage kommt, wann es zu einer Anklage kommt und auch, ob, wenn dann ein Urteil gesprochen wird, ob das kommt, bevor die Verjährung einsetzt. Darüber haben wir ja vorhin gesprochen. Das Zivilverfahren gegen den TÜV Süd läuft ja aber weiter am Landgericht München. Was ist deine Einschätzung, wohin das führt?
6: Der Prozess läuft ja und es bleibt spannend, wie jetzt diese Frage Sicherheitsfaktor abschließend bewertet wird. Das Gericht muss sich der Frage ja auch widmen. Und es bleibt am Ende spannend, ob TÜV Süd am Schluss zahlen muss oder nicht. Ich denke, es wird noch ein langes Gerichtsverfahren werden und dann möglicherweise zweite Instanz und so weiter. Aber es sind natürlich wichtige Punkte hier zu klären und sind viele Menschen gestorben und irgendjemand muss auch dann die Verantwortung dafür tragen.
16: Soweit Nils Naber und Nadja Mitzkat in 11KM, dem Tagesschau-Podcast. 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
1: Um 4 Uhr mit Wolfgang Berger. Israels Armee weitet ihren Einsatz gegen die Hisbollah-Miliz im Süden des Libanon aus. Das Militär hat die Bewohner mehrerer Gebiete aufgerufen, ihre Häuser zu verlassen. Die Region wurde zur Kampfzone erklärt. Aus der Nachrichtenredaktion Konstanze Semidey.
2: Der Libanon meldet, dass die israelische Armee begonnen hat, Ziele nahe der Küstenstadt Tyrus zu beschießen. Auch da wurden die Bewohner kurz zuvor zur Räumung aufgefordert. Laut der libanesischen Armee ist ein weiterer Soldat bei israelischen Angriffen getötet worden. Schon am Dienstag war demnach ein Soldat nach Angriffen ums Leben gekommen. Die Räumungsaufforderungen durch die israelische Armee sind die ersten seit Mitte April, als eine Waffenruhe zwischen Israels Militär und der Hisbollah in Kraft getreten war. Die gegenseitigen Angriffe hatten allerdings nie wirklich aufgehört.
1: Das US-Militär hat nach Angaben der Regierung ein Militärgelände im Iran angegriffen. Von dem Gelände sei eine Bedrohung für US-Streitkräfte und den Schiffsverkehr in der Straße von Hormus ausgegangen, sagte ein Regierungsvertreter. Iranische Medien hatten mehrere Explosionen in der Nähe der Stadt Bandar Abbas an der Straße von Hormus gemeldet. Die Stadt gilt als eines der wichtigsten militärischen Zentren des Irans. Die EU-Außenminister beraten auf Zypern über die neuen Entwicklungen im Ukraine-Krieg. Vorab hat sich Kommissionspräsidentin von der Leyen mit dem ukrainischen Präsidenten Zelensky ausgetauscht. Dabei ging es auch um einen EU-Beitritt des Landes. Auf Social Media schrieb von der Leyen, die kommenden Wochen seien dafür entscheidend. Außerdem sagte sie der Ukraine weitere militärische Hilfe zu. $1.000 und mehr. Die Vorfreude auf die Fußball-WM wird getrübt durch den Ärger über Wucherpreise und eine irreführende Ticketvergabe. Deshalb ermitteln jetzt die Generalstaatsanwältinnen von New York und New Jersey gegen den Weltfußballverband FIFA. Aus New York Martin Ganselmeier.
3: Niemand sollte dazu manipuliert werden, horrend hohe Preise für Sitzplätze zu zahlen, kritisiert die Generalstaatsanwältin von New York, Letitia James. Und die Fans sollten darauf vertrauen können, dass sie die Tickets erhalten, die sie auch gekauft haben. Die FIFA hat zunächst keine konkreten Sitzplätze verkauft, sondern nur Tickets für bestimmte Kategorien. Mit wachsender Nachfrage wurden neue, noch teurere Kategorien angeboten, was dazu führte, dass Ticketinhaber in weniger attraktive Kategorien verschoben wurden.
1: Das waren die Nachrichten. Das Wetter in Deutschland. Tagsüber viel Sonnenschein und trocken, nur an den Alpen einzelne Schauer und Gewitter. Bei 16 Grad auf den nordfriesischen Inseln bis 31 Grad am Oberrhein. Am Freitag von Nordwesten einzelne Schauer oder Gewitter, sonst überwiegend trocken, 20 bis 33 Grad. Am Sonnabend örtlich kräftige Schauer oder Gewitter, sonst weitgehend trocken. Es ist jetzt 4.03 Uhr.
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4: Wir beginnen mit der A2 Berlin-Hannover. Die ist zwischen Kreuz Magdeburg und Irxleben nach einem Fahrzeugbrand gesperrt. Die A3 Köln Richtung Frankfurt ist zwischen Montabaur und Dietz nach einem Unfall bis 5 Uhr gesperrt. Empfohlene Umleitung über Montabaur, Großholbach und Nentershausen. Die A4 Köln-Aachen ist zwischen Elsdorf und Merzenich nach einem Unfall in beiden Richtungen gesperrt. Die A9 Halle-Leipzig Richtung Berlin ist zwischen Schkeuditzer Kreuz und Halle-Saale nach einem LKW-Unfall bis ca. 7 Uhr gesperrt. Die A27 Bremerhaven-Bremen ist zwischen Bremen-Horn-Lehe und Fahr wegen Bauarbeiten bis 5 Uhr gesperrt. Die A38 Göttingen Richtung Halle. Der Heidkopftunnel ist wegen Wartungsarbeiten gesperrt. Die A39 Salzgitter Richtung Braunschweig ist zwischen Wartenstedt und Lebenstedt Nord wegen einer Nachtbaustelle bis 5 Uhr gesperrt. Die Umleitung führt über die U81. Die A71 Suhl Richtung Erfurt ist zwischen Oberhof und Gräfenroda wegen Tunnelwartungsarbeiten bis 6 Uhr gesperrt. Und die A98 Schaffhausen-Weil am Rhein, da ist der Herrschaftsburg-Tunnel bis 5 Uhr gesperrt. Kommen Sie weiterhin gut durch den Straßenverkehr und bitte sicher an Ihr Ziel.
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4: Mit Maja Weber aus dem NDR-Infostudio in Hamburg. Einen schönen guten Morgen an diesem Donnerstag, den 28. Mai. Es ist ein Rekord, aber kein schöner. In Deutschland fehlen 1,4 Millionen Wohnungen. Über Jahre und Jahrzehnte wurde zu wenig neu gebaut, zu viel an ursprünglich sozialem Wohnungsbau privatisiert und dazu kommt, dass es für Eigentümer oft günstiger zu sein scheint, die Objekte leer stehen zu lassen und somit auch verfallen zu lassen, als sie zu vermieten. All das soll sich künftig ändern. Bundesbauministerin Verena Huberts von der SPD will, dass Wohnungsbau in Deutschland künftig Vorrang vor anderen Interessen bekommt und hat eine Neuerung für das Baugesetzbuch vorgestellt. Benjamin Großkopf mit den Einzelheiten.
5: Es geht um einen, so wörtlich, Gesetzentwurf zur Modernisierung des Städtebau- und Raumordnungsrechts. Klingt langweilig, das weiß auch Bundesbauministerin Verena Huberts und spricht deswegen lieber von Vorfahrt fürs Bauen und einem Upgrade für die Baugesetze.
6: An vielen Stellen sind unsere Regelungen zu starr, zu kompliziert und zu langsam. Darauf reagieren wir jetzt mit unserem großen Baugesetzbuch-Upgrade.
5: Zum Beispiel können Städte, in denen der Wohnungsmarkt als angespannt gilt, künftig ein überragendes öffentliches Interesse am Wohnungsbau erklären. Das heißt, ein Bauprojekt hat Priorität vor anderen Interessen, zum Beispiel dem Denkmal oder dem Naturschutz. Außerdem sieht die Gesetzesänderung schnellere Umweltprüfungen vor und sowieso mehr Tempo bei Planungsverfahren.
6: Heute dauern Planverfahren oft 5 Jahre, manchmal aber auch 15 Jahre. Unser Anspruch ist klar, 2 Jahre. Wer bauen will, soll sein Verfahren online verfolgen können, nicht im Rathausflur warten müssen.
5: Die SPD-Politikerin Huberts spricht gerne in solchen Bildern, will zeigen, dass sie verstanden hat. Ein weiteres Problem, das die Ministerin mit dem neuen Gesetz angeht, sogenannte Schrottimmobilien.
6: Wir sehen Fenster, die sind eingerissen. Und sie sind dort in einer Nachbarschaft, wo sich die Menschen nicht mehr wohlfühlen und wo man Jahrzehnte braucht, um diesem Problem Herr zu werden. Damit ist jetzt Schluss, denn die Kommune kann ein Instandsetzungsgebot aussprechen.
5: Heißt, der Eigentümer wird aufgefordert, ein Haus zu sanieren. Und wenn er das nicht macht?
6: Wenn dieses Instandsetzungsgebot nicht verfolgt wird, dann hat die Kommune jetzt ein scharfes Schwert und das heißt, in der letzten Instanz auch enteignen zu dürfen.
5: Alleine diese Möglichkeit zu Enteignungen, lange undenkbar. Huberts demonstriert damit Entschlossenheit. Genauso entschlossen müssen Städte und Gemeinden das dann aber auch umsetzen, denn sie sind es, die über Schrottimmobilien und Neubaugebiete entscheiden, die jetzt digitaler werden können, es dann aber auch erstmal umsetzen müssen. Dennoch lobt der meist eher kritische Hauptverband der Bauindustrie die Pläne. Geschäftsführer Tim Oliver Müller.
7: Insgesamt hat die Bundesbauministerin Huberts mit der Novelle einen richtigen Weg eingeschlagen. Sie adressiert vor allen Dingen die Stellen im Verfahren, die in der Vergangenheit zu langen Genehmigungszeiten geführt haben. Das geht sie jetzt an, deswegen bin ich froher Hoffnung, dass sie damit auch Erfolg haben wird.
5: Jetzt geht das Gesetz erstmal in den Bundestag und dort hat die linken Abgeordnete Katalin Genburg Huberts schon vergangene Woche klargemacht, was sie davon hält, nämlich nichts. Vorfahrt für schnelles Bauen bedeutet in ihrer Lesart Abfahrt für wichtige Bürgerrechte.
8: Die Beschneidung von Beteiligungsrechten von Kindern und Jugendlichen. Auch der Umweltschutz und der Naturschutz, die Mitsprache von Umwelt- und Naturschutzverbänden wollen Sie auf die Streichliste stellen, weil immer alles noch schneller gehen soll. Nee, Stadtplanung braucht halt auch Zeit.
5: Und auch die Grünen kritisieren, künftig könne zwar schneller gebaut werden, doch schnell heiße nun mal noch lange nicht bezahlbar. Und tatsächlich steigen die Baukosten zurzeit, diesmal unter anderem wegen der Folgen des Iran-Kriegs. Es dürfte also nicht der letzte Gesetzentwurf von Huberts für mehr bezahlbare Wohnungen in Deutschland sein.
4: Ein Bericht von Benjamin Großkopf. Was hält die Branche von den Plänen der Ministerin? Meine NDR-Kollegin Birgit Langhammer hat mit dem Präsidenten des Spitzenverbandes der Wohnungswirtschaft GdW, Axel Gedaschko, gesprochen und ihn gefragt, wie er die Neuerungen sieht und wie radikal die Pläne sind.
9: In vielen Teilen sind die schon richtig schön radikal. Genau das, was wir auch gefordert haben. Also insbesondere, wenn es um Beschleunigung von Planung und Genehmigung geht, wenn es um Digitalisierung und Standardisierung geht, Beteiligungsverfahren verschlanken, Fristen verkürzen. Das sind gute Ansätze. Die Frage ist, ob das alleine reicht, weil es gibt immer noch auf der anderen Seite beispielsweise von Ihrem Kollegen parallel Gesetze, die gemacht werden, die genau ins Gegenteil laufen.
10: Wenn Sie jetzt noch 2 Maßnahmen extra hätten, was fehlt Ihnen? Was würden Sie noch ergänzen wollen?
9: Also ganz wichtig ist das überragende öffentliche Interesse. Und das ist nicht nur sozusagen wörtlich zu nehmen, sondern das ist auch ein juristischer Fachbegriff. Und zu unserer Freude hatte sich der Koalitionsausschuss genau dazu durchgerungen, das klar zu machen, dass es auch ein Menschenrecht auf Wohnen gibt und dafür ein überragendes öffentliches Interesse. Bloß, es wurde, ich sag's mal, so gestaltet, dass es nur in aseptischen Dosen kaum wirkt und nicht so wirkt, wie wir es gerne hätten. Wir hätten gerne dieses Interesse für ein einzelnes Vorhaben, was in einem genehmigten B-Plan-Verfahren läuft. Da ein solches Interesse, weil sonst kommt das, was immer kommt, irgendwo eine Kröte und dann ist alles vorbei. Dann wird der Bau gestoppt, vielleicht für ein halbes, für ein Jahr und dann ist sämtliche, ja, ich sag's mal, Bezahlbarkeit am Ende des Tages aus dem Projekt raus.
10: Das ist ja das Problem, was wir aber schon in den vergangenen Jahren sehen. Also auch die Ampel wollte ja jährlich 400.000 neue Wohnungen bauen, darunter ein Viertel Sozialwohnungen. Im vergangenen Jahr hat die schwarz-rote Regierung den Bauturbo zünden wollen. Also sind das nur Papiertiger?
9: Nein, das wäre ungerecht, wenn man sagt, das sind Papiertiger. Also das ernsthafte Bemühen, das klingt jetzt so ein bisschen schräg, aber das ernsthafte Bemühen der Regierung ist sichtbar. Bloß, sie haben verschiedene Punkte. Das eine ist, gibt es Bauland, dann kann ich es denn tatsächlich nachher umsetzen, was ich bauen will. Das wäre jetzt das überragende öffentliche Interesse, wo die Regierung so ein bisschen den Kompass verloren hat. Das ist eben der Hauptkritikpunkt, den wir haben, weil das, was sie jetzt vorschlagen, wirkt nicht wirklich. Und dann kommen sie aber an einen Punkt, selbst wenn alle staatlichen Institutionen dann sagen, ja, wir wollen das, sind wir immer noch an einem anderen Punkt, nämlich, ist das, was wir bauen, am Ende des Tages bezahlbar von einem Mieter? Und noch sind wir längst nicht dabei, dass wir die ganzen staatlichen Anforderungen so abgeschmolzen haben, dass wir wieder in die Range kommen, bezahlbar bauen zu können. Was ist bezahlbar? Aus unserer Sicht sind das Neubaumieten zwischen 12 und 14 Euro. Da werden viele Leute schon sagen, wow, das ist aber viel. Drunter ist aber leider völlig unrealistisch, aber im Moment liegen wir eben bei 18 bis 20 Euro und das ist völlig außerhalb der Bezahlbarkeit. Das ist der eigentliche Punkt, warum der Absturz am Bau im Moment stattfindet.
10: Es sind natürlich sehr viele Zwischentritte und das Ganze ist sehr kleinteilig. Wir können jetzt immer nur so ein paar Punkte rausgreifen, aber wo würden Sie sagen, wie viel hängt an Kommunen und wie viel ist jetzt wirklich ein Bundesproblem, also was auch wirklich von Berlin ausgelöst werden kann?
9: 50-50. Also wenn Berlin falsche Grundvorgaben macht, können die Kommunen gar nicht richtig handeln. Auf der anderen Seite ist natürlich in den Kommunen die Frage, sind die Bauämter richtig bestückt? Sind genügend Menschen da, die überhaupt das machen können, was sie machen sollen? Und ist der Wille da? Und das ist eigentlich das Allerentscheidendste. Der Wille muss da sein bei der Spitze, also bei der Bürgermeisterin, beim Bürgermeister. Und muss dann natürlich auch reichen in die Bauämter. Und denen, den Bauämtern, den Rücken stärken und zu sagen, es wird immer massive Widerinteressen geben gegen jeden Bau. Wir sind leider ein Volk von NIMBYs geworden, not in my backyard. Denen den Rücken zu stärken, das ist das A und O. Das erfordert politische Standfestigkeit und die findet man nicht so häufig.
10: Also Sie haben ja gesagt, Sie sehen das Ganze skeptisch positiv, Herr Gedaschko. Woran können Sie in einem Jahr messen, ob der Plan denn aufgeht, ob er denn in die richtige Richtung führt, vielleicht auch wirklich wieder ins Bauen führt in Deutschland?
9: Also ein ganz spannender Punkt ist natürlich die Verkürzung von Fristen und die Digitalisierung. Ob das wirklich klappt? Wir hoffen es. Anders kann es eigentlich gar nicht gehen, wenn man sich so ein bisschen im europäischen Ausland umguckt. Wir als Deutschland haben so derartig den Anschluss verloren. Wir glaubt mal, wir sind ganz toll. Wir sind wirklich jetzt in Europa das Land mit der fast roten Laterne. Und wenn wir jetzt es nicht schaffen, innerhalb jetzt der nächsten, ich sag's mal, 12 bis 18 Monate tatsächlich das Ruder rumzureißen. Perfektion können wir nicht in der kurzen Zeit erwarten, aber wir erwarten schon den Willen auf allen Ebenen, das umzusetzen, was in diesem Gesetz angelegt ist.
4: Soweit Axel Gedaschko im Gespräch mit meiner Kollegin Birgit Langhammer. Und wir schauen etwas ausführlicher auf das Wetter jetzt hier in der ARD Infonacht. Viel Sonnenschein, von Norden her ziehen einige meist lockere und hohe Wolkenfelder durch, es bleibt aber trocken. Nur in den Alpen im Verlauf des Tages mächtigere Quellwolken und einzelne Schauer und Gewitter. Höchstwerte 16 Grad auf den nordfriesischen Inseln bis 31 Grad entlang des Oberrheins. Und hier die Temperaturen in einigen Städten in Deutschland. Berlin 20 Grad, klar. Bremen 15 Grad, klar. Frankfurt am Main 15 Grad, klar. Dresden 16 Grad, klar. Hamburg 13 Grad, klar. Kiel 11 Grad, klar. Köln 14 Grad, klar. Leipzig 18 Grad, klar. München 19 Grad, stark bewölkt. Rostock 15 Grad, wolkig. Wie auch immer das Wetter wird, kommen Sie gut in diesen neuen Tag.
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4: Es ist erst Mai und doch rollt die Hitzewelle über Teile Europas. Einige Länder melden Temperaturrekorde für den Monat Mai, zum Beispiel Frankreich. Da gab es schon tropische Nächte und Temperaturen über 36 Grad. Das Land beklagt auch die ersten Hitzetoten. Die Opposition übt heftige Kritik an der Regierung. Warum und vor allem, wie die Lage in Frankreich ist, dazu ein Bericht von Kai Rienecker.
11: In der sonst in dieser Jahreszeit noch so frischen Bretagne liegen die ersten Tropennächte hinter den Bewohnern. Viele von ihnen können es noch gar nicht fassen, wie Manon, Fischhändlerin in der Hafenstadt Saint-Malo.
12: Letzte Woche oder vor zwei Wochen haben wir noch den Ofen zu Hause angemacht, weil es frisch war. Und jetzt schaffen wir es noch nicht einmal für Zugluft zu sorgen, wenn wir alle Fenster aufmachen. Das ist nicht normal und beunruhigend.
11: Auch heute marschierte das Thermometer in Saint-Malo auf die 35-Grad-Marke zu. Erste Gewitter könnten für eine Entspannung der Lage sorgen. Gestern gab es in der Bretagne nie dagewesene Höchstwerte für einen Monat Mai. 33,5 Grad in Rennes und in Brest. An einigen Orten der Region am Atlantik wurden sogar über 35 Grad gemessen. Aber auch im Osten Frankreich stieg das Thermometer weit über 30 Grad. Mulhouse im Elsass verzeichnete mit 33,8 Grad an der Grenze zu Deutschland und der Schweiz ebenfalls einen neuen Spitzenwert. Für die Wetterexperten des staatlichen Dienstes Météo France steht fest, dass es sich hier um eine neue Dimension des Klimawandels handelt. Adrien Warnon.
13: Diese Hitzewelle ist historisch beispiellos. Wir haben es noch nie erlebt, dass es eine solche Episode gab vor dem meteorologischen Sommer ab 1. Juni.
11: Bei Météo France betont man, dass dieses Hitzeniveau zu dieser Jahreszeit eine eindeutige Folge des Klimawandels ist. Vor 30 oder 40 Jahren seien solche Temperaturen im Mai noch nicht möglich gewesen. Von Regierungsseite wurde bereits auf 7 Todesfälle hingewiesen, die direkt oder indirekt mit der Hitzewelle in Verbindung stünden, darunter einige Badeunfälle. Die französische Gesundheitsministerin Stéphanie Rist warnte ausdrücklich vor den Gefahren der Hitzewelle, sah aber noch keine angespannte Lage bei den Hilfsdiensten.
14: Pour l'instant, ce qu'on peut dire, c'est qu'il n'y a pas de tensions particulières qui nous sont remontées.
11: Die Rettungszentren berichten jedoch von einer stark angestiegenen Zahl von Anrufen. Für morgen hat Premierminister Sébastien Lecornu sein Kabinett zu einer Sondersitzung eingeladen, um eine erste Hitzebilanz zu ziehen. Aus der Opposition kam Kritik daran, dass sich die Regierung erst so spät um das Thema kümmert. Die grüne Parteichefin Marine Tondelier zeigte sich empört über die nach ihrer Meinung schlechte Vorbereitung der Regierung.
15: Je suis effarée par le degré d'impréparation du gouvernement.
11: Erst nach mehreren Tagen Hitzewelle eine Sitzung einzuberufen, sei verantwortungslos, so die grünen Politikerin. Aus dem Büro des Premierministers heißt es dazu, er und seine Teams hätten seit dem Pfingstwochenende alle nötigen Maßnahmen eingeleitet.
4: Eine Reportage von Kai Rienecker aus Frankreich. Mit der Hitze kommt der Sommer. Normalerweise ist das ja umgekehrt. Aber mit dem Sommer freuen sich viele auf den Urlaub und auf Reiseplanungen. Die Diskussionen um den vielleicht anstehenden Kerosinmangel im Laufe des Jahres scheint Reisewillige in Deutschland aber zu verunsichern. Zu diesem Ergebnis kommt jedenfalls eine repräsentative Umfrage unter mehr als 1000 Menschen aus diesem Monat. Demnach wollen knapp die Hälfte der Befragten auf Bahn oder Auto ausweichen. 39% buchen früher als sonst und fast ein Drittel schiebt die Reiseplanung noch auf. Was heißt das für die Branche? Caroline Vogt hat sich umgehört.
16: Mit großen Einbrüchen bei den Buchungen für Sommerurlaube rechnet Thorsten Schäfer, Sprecher des Deutschen Reiseverbandes, nicht.
17: Wir sehen nach derzeitigem Stand, genauso wie die Bundesregierung, keinen Kerosinmangel und gehen davon aus, dass der Sommerurlaub 2026 gesichert ist.
16: Allerdings hätten die Deutschen sehr stark auf Frühbucherangebote gesetzt.
17: Sie haben noch frühzeitiger gebucht als in den Vorjahren. Nämlich seit September vergangenen Jahres haben die meisten Deutschen ihren Sommerurlaub fest gebucht. Und da vor allem Flugreisen in Richtung Mittelmeer, nämlich nach Spanien, Griechenland, Portugal, Tunesien, Ägypten, die Türkei. Das sind die großen Reiseziele während des Sommers.
16: Um möglichen Preissteigerungen infolge des Iran-Kriegs entgegenzuwirken, senkt die Bundesregierung die Luftverkehrssteuer zum 1. Juli. Allerdings mit kaum spürbaren Auswirkungen auf Ticketpreise. Aktuell liegt der Kerosinpreis ungefähr auf dem Niveau vom Beginn des russischen Angriffskriegs auf die Ukraine 2022. Der Liter gut 3 Euro brutto. Wie sich das weiterentwickelt, hängt stark davon ab, wie der Krieg zwischen Iran und USA weitergeht. Die Hoffnung auf ein Friedensabkommen hatte den Kerosinmarkt zuletzt leicht entspannt. Der Flughafenverband ADV weist auf Anfrage darauf hin, dass die Kennzahlen an nahezu allen deutschen Flughäfen rückläufig sind. Im Osten sind die Einbrüche an den Airports Dresden und Leipzig-Halle besonders stark. Als Gründe nennt eine Sprecherin neben dem Iran-Krieg auch Streiks bei der Lufthansa und das Ende der Lufthansa-Tochter Cityline. Der Sommerreiseverkehr sei jedoch stabil. Ähnlich die schriftliche Antwort der Airline Eurowings, die Kerosinzentral vom Mutterkonzern Lufthansa bezieht.
18: Derzeit ist an keiner unserer Basen mit Einschränkungen in der Kerosinversorgung zu rechnen. Der Kerosinbedarf für das laufende Jahr ist bereits zu rund 80% durch die Treibstoffpreissicherung über Derivate auf verschiedene Mineralölprodukte abgesichert.
16: Der Wunsch nach Urlaub ist offensichtlich da. Einer repräsentativen Umfrage einer großen deutschen Bank zufolge planen mehr als 60% der Befragten eine längere Urlaubsreise von mehr als 7 Tagen. Von den restlichen, die keinen Urlaub machen, sagt ein Drittel, es fehlt an Geld für Urlaub. Etwas günstiger geht es möglicherweise vor der eigenen Haustür. Noch verzeichne man keine steigende Nachfrage nach Sommerurlaub in Thüringen, sagt Dirk Ellinger, Hauptgeschäftsführer der für Hotels und Gaststätten zuständigen DEHOGA.
19: Aber es ist schon die Erfahrung, dass einige Kollegen bestätigen, dass die Gäste sagen, Mensch, Deutschland ist auch schön und jetzt nehmen wir mal das zum Anlass, um in Deutschland zu buchen.
16: Konkrete Zahlen legen erst im Laufe der Saison vor. Man habe aber noch Kapazitäten frei für Aktiv- und Familienurlaube. Ellingers Kollege von der DEHOGA Sachsen, Axel Klein, zeichnet ein ähnliches Bild.
20: Wir haben durchaus jetzt Nachfrage stärker in den Regionen, wo vor allen Dingen gesetzt wird auf Natur, auf Wassersport, auf E-Bike-Fahren oder andere Aktivitäten. Da haben wir eine gute Nachfrage.
16: Auch Pilgern sei ein großes Thema, so Klein. Letztlich wollten die Menschen im Urlaub ja vor allem eines, weniger Stress und mehr Entschleunigung.
21: Ein Bericht von Caroline Vogt. Windkraft ja, aber bitte kein Windrad bei mir um die Ecke. Als in Bayern in den vergangenen Jahren Vorranggebiete für Windräder festgelegt werden mussten, gab es mal wieder Streit. Im Landkreis Schwandorf in der Oberpfalz war man Ende 2025 erst erleichtert, weil bei einem Wald mit seltenen Tierarten erstmal keine Windräder gebaut werden sollten. Dann aber wurden dort wieder Windräder genehmigt. Der Landesbund für Vogelschutz will den Bau jetzt mit einer Klage verhindern. Da hier außerhalb ausgewiesener Flächen gebaut werden soll, sehen die Naturschützer einen Präzedenzfall für ganz Bayern. Andreas Wennleder berichtet.
22: Also da, wenn wir noch ein Stückchen weitergehen, dann sind wir ziemlich genau in dem Bereich.
23: Christoph Bauer und Christian Stiersdorfer vom Landesbund für Vogelschutz sind am Schwarzen Berg im Landkreis Schwandorf unterwegs. Hier leben seltene Tiere wie Feuersalamander und Uhu. Sogar ein Seeadlerpaar brütet hier, sagt Christian Stiersdorfer.
22: Es gibt in der südlichen Oberpfalz nur wenige Paare von Seeadlern, war früher fast ausgestorben bei uns.
23: Trotzdem sollen genau hier zwei 260 Meter hohe Windkraftwerke gebaut werden. Dagegen hat der LBV geklagt. Zum einen würden die Anlagen die seltenen Vögel empfindlich stören. Andererseits geht es auch um etwas Grundsätzliches. In vielen Regionen Bayerns sind in letzter Zeit Vorranggebiete für Windkraft ausgewiesen worden. Innerhalb dieser festgelegten Gebiete wird es leichter, Windkraftanlagen zu bauen. Außerhalb werden Projekte dagegen deutlich erschwert. Das müsste aus Sicht des LBVs auch für die Anlagen am Schwarzen Berg gelten. Der Wald sei wegen des Seeadlers extra als Windkraftgebiet gestrichen worden, sagt Christoph Bauer. Dass hier jetzt trotzdem Anlagen gebaut werden sollen, stellt für ihn die aufwendige Regionalplanung in ganz Bayern in Frage.
24: Für uns als Naturschutzverband ist es eben ganz wichtig auch, dass wir sagen, wir können uns auf diese Gebiete dann auch verlassen und wir wollen auch die Sicherheit haben, dass nicht irgendwo durch die Hintertür in noch sensibleren Gebieten weitere Anlagen entstehen.
23: Im Landratsamt Schwandorf sind sie überzeugt, richtig gehandelt zu haben. Zwar war zum Genehmigungszeitpunkt schon bekannt, dass der Schwarze Berg kein Vorranggebiet werden soll, allerdings war das noch nicht final entschieden. Ohne einen fertigen Regionalplan galten Windkraftanlagen damit im ganzen Landkreis als privilegiert. Das heißt, die Windräder standen über dem Naturschutz. Auf die Tiere werde dennoch Rücksicht genommen, sagt der Sprecher des Landratsamts Manuel Lischka, zum Beispiel in der Brutzeit der Seeadler.
1: Unter anderem muss es eine baubiologische Begleitung geben während der Bauphase, aber auch entsprechende Betriebszeiten sind auferlegt worden, um eben die Tierwelt und die Natur bestmöglich zu schützen.
23: Im benachbarten Regental sind viele der Meinung, dass hier noch schnell Fakten geschaffen wurden, bevor der finale Regionalplan die Windradvorhaben wohl gestoppt hätte. Claudia Koschel vom Verein Erholungsregion Regental sieht die landschaftlich wertvolle Gegend nun von Windkraftgebieten umzingelt.
2: Durch die jetzt gestellten Bauanträge haben wir jetzt in vier verschiedenen Himmelsrichtungen diese Windparks. Und das macht dann letztendlich die Umzingelung aus, dass man in jede Richtung blickend irgendeine dieser Anlagen sehen wird.
23: Zumindest bei den Windrädern am Schwarzen Berg müssen nach der Klage des LBV nun Gerichte klären, ob sie gebaut werden dürfen oder nicht.
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3: Tom Gerntke und mit dem Tennisklassiker auf Sand bei den French Open in Paris. Da hat Deutschlands Bester Alexander Zverev ohne Probleme die dritte Runde erreicht und noch dazu sein

0: hatte, dann kann das die deutschen Tennisfans hier optimistisch stimmen. Das kann für den Hamburger weit gehen bei diesem Turnier in diesem Jahr. Er hat ja hier schon einmal im Finale gestanden, vor 2 Jahren. Da gab es dann die Niederlage gegen Carlos Alcaraz. Der fehlt aber in diesem Jahr. Klar, Jannik Sinner ist die überragende Nummer 1 derzeit, aber Zverevs Chance auf einen Grand-Slam-Sieg, die ist vielleicht dennoch so groß wie selten.
1: Und ebenfalls jubeln konnte Tamara Korpatsch. Die Hamburgerin besiegte ihre Gegnerin aus China und zog zum ersten Mal in ihrer Karriere in die dritte Runde eines Grand-Slam-Turniers ein. Krachend dagegen gescheitert ist Eva Lys. Die 24-Jährige verlor gegen die erfahrene Rumänin Sorana Sirstea glatt in 2 Sätzen. In der Basketball-Bundesliga, da geht es so langsam aber sicher in die heiße Saisonphase. Jetzt stehen auch alle 4 Halbfinalisten fest, neben Bamberg und Bayern München. Zogen nun auch Alba Berlin und die Baskets aus Bonn ein in die Runde der besten 4. Berlin gewann das entscheidende 5. Spiel gegen Vechta, Bonn besiegte Würzburg. In Leipzig stand am Abend das Finale der Conference League an. Das ist der dritthöchste internationale Wettbewerb im Fußball und am Ende setzte sich Crystal Palace aus England mit 1:0 durch gegen Rayo Vallecano aus Spanien. Philipp Weißkirch berichtet.
2: Im ersten Durchgang war mehr auf den Rängen los als auf dem Rasen. Stimmungsvolle Fangesänge aus beiden Lagern. Das war wirklich beeindruckend. Auf dem Rasen passierte nicht viel. In der Nachspielzeit Crystal Palace mit der besten Gelegenheit auf 1:0 zu stellen. Nach der Pause dann das Team aus England tonangebend und in der 50. Minute dann auch mit dem 1:0 der ehemalige Mainzer Jean-Philippe Mateta per Abstauber zum Führungstreffer. Danach vergab Crystal Palace noch weitere sehr, sehr gute Möglichkeiten. Aber die Spanier aus Madrid gaben sich nicht auf, versuchten sich gegen die Niederlage zu stemmen. Aber sie waren offensiv zu limitiert.
1: In der Conference League steht der Sieger also bereits fest. In der Champions League, da steigt das Finale erst am kommenden Samstag. Mit dabei auch der Deutsche Kai Havertz. Der fehlte entsprechend am ersten Tag des WM-Trainingslagers in Herzogenaurach. Das Team von Bundestrainer Julian Nagelsmann kam zusammen, um anzuschwitzen für das große Ziel WM-Titel. Die richtige Atmosphäre schaffen, dürfte das Motto sein bei Julian Nagelsmann.
3: Klar, ich habe der Mannschaft schon mitgegeben, dass wir jetzt für die nächsten Wochen wie eine Familie sind. Und das ist, das finde ich, das Entscheidende, dass jeder das Vertrauen zu seinem Nebenmann, zu seiner Nebenfrau hat, im gesamten Team, in der Mannschaft, aber natürlich auch im ganzen Staff, dass wir wissen, dass jeder am selben Strang zieht, dass da nichts zwischen Spielern ist, zwischen Trainerteam, nichts irgendwie schwelzt und jeder immer offen die Dinge auch anspricht. Und das kann schon eine Überschrift sein, dass wir wie eine Familie agieren und auch wie eine gut funktionierende Familie alles immer für den anderen auch machen.
1: Und diese Familie zum ersten Mal prüfen wird Julian Nagelsmann am kommenden Sonntag. Dann steht nämlich das Testspiel an in Mainz gegen Finnland. Noch ohne Torhüter Manuel Neuer, bei dem nämlich zwickt nach wie vor die Wade.
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5: Um gleich 4.30 Uhr mit Wolfgang Berger. Die USA haben offenbar neue Angriffe auf den Iran geflogen. Ein Regierungsvertreter sagte, Ziel sei ein Militärgelände gewesen, von dem eine Bedrohung für US-Streitkräfte und den kommerziellen Schiffsverkehr in der Straße von Hormuz ausgegangen sei. Dabei handelt es sich offenbar um einen iranischen Stützpunkt in der Nähe der Stadt Bandar Abbas. Von dort hatte der Iran Explosionen gemeldet. Außerdem sollen die US-Streitkräfte nach Medienberichten 4 iranische Drohnen abgeschossen haben. Offiziell gilt zwischen den USA und dem Iran eine Waffenruhe, um Verhandlungen zu führen. US-Präsident Trump hatte sich zuletzt jedoch unzufrieden mit dem Fortschritt gezeigt. Trotz einer Waffenruhe werden die Angriffe zwischen Israel und der pro-iranischen Hisbollah im Libanon wieder heftiger. Israels Armee hat weite Teile des Südlibanon zur Kampfzone erklärt. Aus Kairo Nina Amin.
6: In der Hafenstadt Tyros verließen die Menschen in Panik die Stadt. Bewohner südlich des Sahrani-Flusses wurden von Israels Militär aufgefordert, ihre Dörfer zu verlassen und in Richtung Norden zu gehen. Ein Militärsprecher teilte auf der Plattform X auf Arabisch mit, man werde mit äußerster Härte gegen die Hisbollah-Miliz vorgehen. Der Sahrani-Fluss verläuft im Landesinneren des Libanon, 40 Kilometer nördlich von Israel. Nach israelischen Medienberichten soll die Hisbollah inzwischen sogenannte Glasfaserdrohnen einsetzen, um Ziele in Nordisrael zu attackieren. Diese gelten als schwer zu stoppen und können weiter entfernte Ziele erreichen.
5: Zum heutigen Internationalen Tag der Frauengesundheit hat Bundesgesundheitsministerin Waken Fortschritte bei dem Thema angemahnt. Frauen verdienten eine medizinische

0: Gesundheitsversorgung, die ihr Geschlecht besser berücksichtige, sagte die CDU-Politikerin der Funke Mediengruppe. Viel zu lange sei einfach ignoriert worden, dass Frauen andere gesundheitliche Bedürfnisse, Beschwerden und Symptome haben als Männer, betonte die Ministerin. Laut Wagen nimmt die Sensibilität für das Thema zwar zu, bis sich das aber spürbar bei der Versorgung auswirke, werde es noch dauern. Weil viele Krankheiten und Medikamente hauptsächlich an Männern erforscht werden, erhalten Frauen teils falsche Dosierungen. Notfälle wie Herzinfarkte werden bei ihnen schlechter erkannt. Brasilien will im Amazonasbecken wieder nach Öl bohren. In einer gemeinsamen Zeremonie mit dem staatlichen Ölkonzern Petrobras erklärte Präsident Lula da Silva, die Brasilianer wollten gut leben, gut arbeiten und gut studieren. Das sei nur mit wirtschaftlichem Wachstum möglich. Umweltschützer befürchten eine massive Naturzerstörung. Und das Wetter in Deutschland. Tagsüber viel Sonnenschein und trocken. Nur an den Alpen einzelne Schauer und Gewitter. 16 Grad auf den nordfriesischen Inseln bis 31 Grad am Oberrhein. Am Freitag von Nordwesten her einzelne Schauer oder Gewitter, sonst überwiegend trocken, 20 bis 33 Grad. Am Sonnabend örtlich kräftige Schauer oder Gewitter, sonst überwiegend trocken bei 17 bis 33 Grad. Das waren die Nachrichten.
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2: Und wir beginnen mit der A2 Berlin-Hannover. Die ist zwischen Kreuz Magdeburg und Irxleben nach einem Fahrzeugbrand weiterhin gesperrt. Die A3 Köln Richtung Frankfurt ist zwischen Montabaur und Dietz nach einem Unfall bis 5 Uhr gesperrt. Empfohlene Umleitung über Montabaur, Großholbach und Nentershausen. Die A9 Halle-Leipzig Richtung Berlin ist zwischen Schkeuditzer Kreuz und Halle-Saale nach einem LKW-Unfall bis ca. 7 Uhr gesperrt. Die A27 Bremerhaven-Bremen ist zwischen Bremen-Horn, Lehe und Fahr wegen Bauarbeiten bis 5 Uhr gesperrt. Die A39 Salzgitter Richtung Braunschweig ist zwischen Wartenstedt und Lebenstedt-Nord wegen einer Nachtbaustelle bis 5 Uhr gesperrt. Die Umleitung führt über die U81. Die A71 Suhl Richtung Erfurt ist zwischen Oberhof und Gräfenroda wegen Tunnelwartungsarbeiten bis 6 Uhr gesperrt. Und A98 Schaffhausen-Weil am Rhein, der Herrschaftsburg-Tunnel ist bis 5 Uhr gesperrt. Weiterhin gute Fahrt, kommen Sie sicher an Ihr Ziel.
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2: Mit Maja Weber, schön, dass Sie dabei sind. Sie war die meistgesuchte Frau Deutschlands, Daniela Klette. Ihr wird die Teilnahme an zahlreichen schweren Raubüberfällen auf Geldtransporter und Supermärkte zur Last gelegt. Damit soll sie in Berlin ihr Leben finanziert haben. Über 30 Jahre lang lebte sie unerkannt, bis Recherchen von Journalisten auch die Polizei auf ihre Spur brachten. Jetzt hat das Landgericht Verden Daniela Klette schuldig gesprochen und sie zu 13 Jahren Haft verurteilt. Bei Klettes Festnahme vor 2 Jahren in Berlin-Kreuzberg hatten Ermittler in ihrer Wohnung unter anderem Waffen und mehr als 200.000 Euro Bargeld gefunden. Gegen die 67-Jährige läuft wegen ihrer RAF-Verbindungen noch ein weiteres Verfahren. Zum aktuellen Urteil berichtet Helmut Eickhoff.
3: Gegen 22:45 am Vormittag war es soweit. Der Richter verkündete das Urteil. Daniela Klette wurde schuldig gesprochen, mehrere Raubüberfälle begangen zu haben. Gerichtssprecher Ahmad Mohammed.
4: Das Gericht hat heute mehrmals betont, dass vermutlich die einzelnen Indizien und die einzelnen Beweise für sich genommen nicht ausgereicht hätten, um hier Frau Klette zu verurteilen. Aber in der Gesamtschau aller Indizien zusammen und aller Asservate, die in der Wohnung der Angeklagten und wie mit jetzt Verurteilten gefunden wurden, ist das Gericht fest davon überzeugt, dass Frau Klette an den Raubüberfällen beteiligt war.
3: 13 Jahre muss Daniela Klette in Haft. Damit blieb das Gericht nur knapp unter den von der Staatsanwaltschaft geforderten 15 Jahren. Das Gericht sehe bei Klette eine hohe kriminelle Energie.
4: Weil sämtliche Taten bis ins kleinste Detail geplant wurden und dann auch umgesetzt wurden. Man hat in der Wohnung von Frau Klette umfangreiches Material für die Vorbereitung gefunden. Man hat Karten gefunden, man hat Pläne gefunden.
3: Klette wurde wegen schweren Raubes verurteilt, nicht aber wegen versuchten Mordes, den die Staatsanwaltschaft eigentlich verwirklicht sah. Dabei ging es um einen Überfall auf einen Geldtransporter in Stur bei Bremen. Dabei ist zwar niemand verletzt worden, aber es wurden Schüsse auf den Fahrer abgegeben.
4: Das Gericht hat bereits vorher in einem Beschluss und heute nochmal bekräftigt, dass es ihrer Auffassung nach kein versuchter Mord ist, insbesondere weil freiwillig von der weiteren Tatausführung abgesehen wurde.
3: Das Gericht berücksichtigte bei der Strafzumessung auch die schweren psychischen Schäden der Opfer, so auch beim Fahrer des Geldtransporters von Stur, dessen Anwalt Steffen Hörning.
5: Er hatte Todesangst, hat uns das beschrieben, als er in den Lauf der Waffe geschaut hat und insbesondere den Satz gehört hat, der zweite geht durch, womit ein zweiter Schuss gemeint war. Das heißt also, er hatte für einen kurzen Moment, so hat er es mir auch privat erzählt, mit dem Leben abgeschlossen.
3: Daniela Klette soll ein früheres RAF-Mitglied sein. Der Prozess fand auch deswegen unter erhöhten Sicherheitsvorkehrungen in einer extra umgebauten und angemieteten Reithalle statt. Zahlreiche Unterstützer aus der linken Szene reisten aus ganz Deutschland immer wieder nach Verden. Viele von ihnen waren auch bei der Urteilsverkündung dabei. Direkt nachdem der Richter die Strafe verkündete, kam es zu Tumulten, Freiheit für Daniela-Rufe. Klette selbst als auch ihre Unterstützer werfen dem Gericht vor, dass es gar nicht um die Taten gehe, sondern dass es ein politischer Prozess sei. So auch Unterstützerin Ariane Müller.
6: Eine Festung mit NATO-Stacheldraht, mit einer schwer bewaffneten, sagen wir, eine Polizei, mit halt eben, sagen wir, Maschinenpistolen im Anschlag. Das ist für mich ein politischer Halteprozess.
3: Um Klettes mögliche Mitgliedschaft in der RAF und damit verbundene terroristische Anschläge könnte es in einem weiteren Prozess gehen. Dazu hat die Bundesanwaltschaft erst kürzlich Anklage erhoben. Ob diese aber zugelassen wird, darüber muss nun noch das Oberlandesgericht Frankfurt entscheiden.
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2: China beschränkt immer stärker den Export von Rohstoffen wie etwa seltenen Erden, auf die Europas Industrie angewiesen ist. Die Europäische Kommission drängt deshalb auf mehr Recycling solcher Rohstoffe aus unseren Abfällen. Die von Brüssel dazu eingesetzte Kommission Futuram hat eine Art Landkarte der Recyclingmöglichkeiten erstellt. Frank Wittig berichtet.
7: Für die Landkarte der Recyclingmöglichkeiten in der EU hat sich die Expertengruppe Futuram vor allem an drei Fragen orientiert. Welche Metalle und Mineralien stecken im Abfall in welchen Mengen und Qualitäten? Gibt es technische Verfahren, um diese Stoffe aus dem Abfallstrom herauszulösen? Und lohnt sich das Recycling bzw. sind die Kosten auch unter Aspekten der Nachhaltigkeit vertretbar? Bernd Friedrich, Professor für Metallurgische Prozesstechnik und Metallrecycling an der RWTH Aachen, betont, dass in Deutschland das Recycling der großen Metallströme schon gut funktioniere.
8: In Deutschland im weltweiten Vergleich sind wir eigentlich Recycling-Weltmeister. Wir haben zum Beispiel von unserer Produktion an Kupfer, an Aluminium, an Stahl und solchen Elementen, haben wir in der Regel 50% und mehr Abdeckung bereits jetzt in Deutschland aus dem Recycling.
7: Ganz anders sieht der Experte für Metallverarbeitung die Lage bei den seltenen Erden und weiteren wichtigen Metallen, die eine Schlüsselrolle in der Hightech-Welt spielen.
8: Wir haben für das Gallium aus den Chips nahezu null Recyclingquote. Wir haben für Indium, was unsere Touchscreens ausmacht, nahezu null Recycling. Das liegt aber daran, weil die Gehalte in unseren Endprodukten sind so klein, wenn es sich nicht lohnt, macht es keiner.
7: Hier müsse die Politik die Rahmenbedingungen schaffen, um das Sammeln und Recyceln von Elektrokleingeräten wie Smartphones oder Fernbedienungen zu unterstützen, damit sie nicht im Restmüll landeten. Dafür plädiert auch die Mineralogin Heus Aspichler. Man dürfe nicht nur auf die unmittelbar entstehenden Kosten schauen, auch die Umweltzerstörung, etwa durch Bergbau, müssten in die Rechnung mit einbezogen werden.
9: Da mag es ein bisschen teurer sein, aber das wäre für die Gesellschaft viel wichtiger. Und da kann man sagen, die Gesellschaft profitiert deutlich mehr, weil die Nachfolgekosten so viel geringer sind im Vergleich zu dem, was dieses Projekt oder dieses Produkt kostet.
7: Auf einen weiteren kritischen Punkt beim europäischen Rohstoffrecycling weist Luis Tissero, Leiter des Geschäftsfeldes Rohstoffe am Fraunhofer-Institut ISI in Karlsruhe, hin. Es geht um das Recycling von Rohstoffen aus Fahrzeugen. Häufig werden Pkw, die hierzulande eigentlich schon verschrottet würden, ins Ausland exportiert, was zunächst auch ökologisch sinnvoll sei.
10: Global gesehen haben wir natürlich ein Interesse daran, dass die Produkte so lange wie möglich genutzt werden. So, das ist ja nicht zu verteufeln, wenn mein Auto jetzt woanders 5 Jahre länger fährt. Das bedeutet aber, dass dieses Auto dort das Ende seines Lebens oder dieser Computer dort das Ende seines Lebens erfährt und hier nicht recycelt werden kann.
7: Oft seien die Rohstoffe dann verloren. Der Recycling-Gedanke müsse deshalb auch außerhalb von Europa stärkere Beachtung finden. Dann könnten auch diese Produkte, die außerhalb Europas länger in Gebrauch bleiben, am Ende als Rohstofflieferanten für eine ökologische Kreislaufwirtschaft dienen.
2: Frank Wittig über ein Rohstoffrecycling für Europa. Am Montag hat die Hajj begonnen, die große Pilgerreise nach Mekka, die etwa 1,5 Millionen muslimische Gläubige aus aller Welt in diesem Jahr auf sich genommen haben. Trotz der Vorabwarnungen wegen des Iran-Krieges sind es sogar mehr als im vergangenen Jahr. Neben der Hajj gibt es noch die Umrah. So bezeichnet man die kleine Pilgerfahrt nach Mekka, die jederzeit im Jahr stattfinden kann. Die hat mein Kollege Iskif Munzer vom WDR-Hörfunkprogramm Cosmo gemacht und darüber mit Michael Imhof gesprochen, der ihn zu den Unterschieden befragt hat.
11: Das ist eine der 5 Säulen im Islam. Das ist eine Pflicht für jede Muslimin, für jeden Muslimen, also einmal im Leben das gemacht zu haben, solange man Geld hat und psychisch und körperlich, also man ist dann gesund. Mhm. Und ich habe vor 2 Jahren Umrah gemacht. Das kann man einfach zu jeder Zeit machen, also egal wann. Und im Grunde genommen, das ist eine sehr vereinfachte Version von Al-Hajj. Man kommt dann da an, also es gibt bestimmte Rituale. Als Mann trägt man 2 weiße Tücher, also wie Handtücher, kannst du dir so vorstellen. Und Frauen sind da quasi frei, damit man es sozusagen der Frau es einfacher macht, weil Frauen ja auch Kopftuch tragen. Und die Idee dahinter ist, dass man einfach sozusagen zu dem Ort zurückkehrt, wie man halt geboren ist, einfach mit nichts, egal ob du reich oder arm bist. Mhm. Und der Unterschied auch ist, dass man quasi das macht, was die Pilger wirklich in ein paar Stunden ja machen. Also ich bin 7-mal um Al-Kaaba dann gelaufen und dann läuft man noch weiter zu 2 Bergen. Das nennen sich Al-Safa und Al-Marwa. Das erinnert an die Frau von Abraham, von Ibrahim, die quasi damals zwischen 2 Bergen stand und nach Wasser gesucht hat in der Wüste. Und dann ist sie sozusagen 7-mal hin und her gegangen, bis dann das Wasser aus der Erde kam. Und das machen die Pilger zum Beispiel an einem Tag. Und das ist sozusagen nur ein Teil davon. Und das ist sozusagen der wesentliche Unterschied.
12: Jetzt musst du uns beschreiben, was war das für ein Moment für dich? Also wie hast du das erlebt, als du da warst?
11: Ich bin als Kind damals muslimisch aufgezogen worden und habe das damals in der Schule gelernt. Und man hat so Geschichten erzählt und wie es halt als Kind ist. Man passt nicht auf und so weiter und so fort. Und dann, als ich dann da war, war ich sprachlos. Ich musste erstmal das realisieren, was da gerade passiert. Wo bin ich? Wie bin ich hier gelandet? Ich hat wirklich ein bisschen lange gedauert. Und dann war ich ja dort mit meinen Geschwistern. Mhm. Und dann sind wir dann einfach gelaufen, haben angefangen dann zu laufen. Viele um dich herum machen dann Bittgebete, aber auch laut, weil es gibt so viele Delegationen. Und ich war dann erstmal leise. Und ehrlich gesagt, ich bin einfach nur mitgelaufen und habe dann geguckt, links und rechts.
12: Was hat dich denn so sprachlos gemacht? War das ergreifend, da zu sein? Ist man deswegen sprachlos, weil das so ein ganz besonderer Ort ist oder weil die Atmosphäre besonders war?
11: Also für mich war das so mächtig. So, weißt du, hier hat die Geschichte quasi des Islams angefangen, wo das, was ich damals als Kind gelernt habe, die ganzen Geschichten von all den Propheten und auch von dem Gebäude an sich, von dem Gewand des Gebäudes, die Stimmung der Menschen, wie man da einfach läuft, wie groß das ist und wie krass viele Menschen sind. Also ich kann dir wirklich sagen, ich war noch nie so nah an Menschen, wie ich dann da war. Und das war auch zu einer normalen Zeit, jetzt nicht wie zum Beispiel über Ramadan oder über die Pilgerfahrt.
12: Diese Bilder kennen wir ja alle, dass sich da Millionen Menschen um diese Kaaba drängen. Aber du sagst, es ist dann auch über das ganze Jahr verteilt zu voll oder waren da ein bisschen weniger Menschen?
11: Ich war im Februar und da waren schon auch über 20 Grad, also 25 Grad oder so, bis zu 30. Tatsächlich, das ist immer befühlt. Besonders voll wird es dann über Ramadan, weil das so nochmal einfach der heilige Monat, wo auch der Koran dann gekommen ist und man möchte nochmal sozusagen einfach noch mehr gute Taten machen und man möchte an sich dann arbeiten. Deswegen ist es dann über Ramadan noch viel voller, als ich dann es im Februar dann zum Beispiel war. Und natürlich jetzt über Juni, Juli, in der Regel wollen nicht so viele hin wegen der Hitze. Mhm. Und Februar, das war noch vertretbar.
12: Okay, und dann über die Hitze können wir gerne gleich nochmal sprechen. Das ist ja auch ein ganz großes Thema da. Aber wenn du dann dieser Kaaba ganz nahe bist, gilt das sozusagen als das Haus Gottes?
11: Ist auch die Richtung, in die alle Menschen dann beten sozusagen. Mhm.
12: Was war das dann für ein Moment? Erstmal hat dich das ja alles überwältigt und sprachlos gemacht und jetzt bist du diesem schwarzen Stein ganz nah
11: quasi. Genau, also tatsächlich, also als ich dann da war, wir haben dann angefangen zu laufen und dann wurde sozusagen zum Gebet aufgerufen. Das heißt, es mussten sich dann alle Leute halt an Reihenrunden stellen, damit man dann auch sozusagen betet. Und dann zufälligerweise war ich dann quasi in der dritten Reihe. Und dann wurde sozusagen laut zum Gebet gerufen und beziehungsweise der Imam hat angefangen auch zu beten. Und einfach die Stimmung von dem Imam, von dem Gebetsrufer, das hat mich dann bewegt. Und eine Sache noch, zum Beispiel der Imam. Als ich dann damals Kind war, lief dann bei uns Koran auch zu Hause, zum Beispiel über den Fernseher. Mhm. Und als ich dann da war, das war der Imam, den ich damals als Kind gehört habe.
12: Im Fernsehen?
11: Genau, das war derselbe. Und dann seine Stimme zu hören, alleine, war für mich einfach so ein Gefühl, einfach ein super schönes Gefühl. Das ist einfach eine sehr ruhige Stimme, mit der ich auch damals eingeschlafen bin. Und die nochmal zu hören, dachte so wirklich, wow, so für mich.
12: Jetzt weiß ich nicht, wie gläubig du bist, also du musst das auch jetzt nicht offenbaren. Also mir geht das so, ich bin als Katholik erzogen worden, ich bin jetzt nicht so gläubig. Ich war mal in einem anderen Wallfahrtsort in Lourdes und mich hat dieser Ort, obwohl ich nicht so gläubig bin, auch irgendwie total eingenommen, weil da war die ganze Welt, es gab ganz viel Hoffnung, ganz viel Liebe und ganz viel Frieden. So würde ich das vielleicht beschreiben. Das macht was mit einem. Was macht das mit dir? Was hat es mit dir gemacht?
11: Tatsächlich, also ich verstehe das auf jeden Fall, was du meinst. Manchmal ist es wirklich schwierig, Gefühle zu beschreiben.
12: Ja.
11: Und genauso ist es auch bei mir jetzt und so war es auch damals bei 2 Jahren. Also ich erzähle dir das gerade jetzt, genauso wie ich damals vor dem Kaaba dann stand. Und es war einfach so ein innerliches, schönes Bauchgefühl. Du vergisst dann alles dann um dich und konzentrierst dich dann an dem Ort, wo du bist und lässt alles dann auf dich einwirken und du gehst einfach sozusagen mit dem Flow.
12: Jetzt gerade ist es sehr heiß da. Du hast gesagt, bei dir waren es 25 Grad, teilweise sind es über 50 Grad. Es sterben tausende Menschen auf dieser Pilgerfahrt. Das ist ja quasi die dunkle Seite vom großen Hadsch. Ja, würdest du da auch hingehen, wenn es so heiß ist oder sagst du, irgendwann ist auch mal die Grenze erreicht und man muss es nicht um jeden Preis machen?
11: Ich würde persönlich selber hingehen, weil ich denke, ich bin noch fit körperlich und würde es hinschaffen. Allerdings, die Zeiten verschieben sich und jedes Jahr sind das dann 10 Tage eher als das Jahr davor, weil der Mondkalender, der islamische Kalender, sind ja quasi 10 Tage auch weniger. Und irgendwann wird es dann auch im Winter sein, aber das dauert noch Jahre. Und der Grund, warum viele Menschen sterben, du hast es ja erwähnt, vor 2 Jahren waren das tatsächlich so über 1000 Menschen, die gestorben sind. Das hatte zum Teil aber auch einen anderen Grund. Und zwar, du kannst dir das so vorstellen, ich meine, es kommen über 1 Million Menschen, die quasi auch angemeldet sind und damit auch die Behörden das auch regulieren können. Und viele können sich das nicht leisten oder viele gehen dann über ein Tourismusvisum rein und die sind nicht angemeldet. Das heißt, die können nicht von A nach B transportiert werden, die können nicht in B übernachten und haben dann keine Verpflegung. Und da sind dann auch zum Teil ältere Menschen, die dann es gar nicht aushalten und dann stirbt man.
12: Aber wenn jeder Muslim das gemacht haben soll, einmal in seinem Leben, wie macht man das? Weil ich habe auch gesehen, solche organisierten Reisen kosten 8000 Euro aufwärts.
11: Genau.
12: Gleichzeitig, wenn ich jetzt Muslim bin hier in Deutschland und ich möchte auch dahin, das Auswärtige Amt rät wegen des Kriegs davon ab, dahin zu reisen, wie ist das überhaupt umsetzbar? Für jeden. Ja. Das soll ja jeder machen, auch der, der nicht viel Geld hat.
11: Nee, solange du es dir finanziell leisten kannst.
12: Okay.
11: Ja, also wenn ich jetzt das Geld nicht habe, dann ist es auch gut. Also du wirst jetzt nicht extra bestraft. Du hast ja das Geld nicht. Am Ende ist es ja auch eine Frage der Priorität. Aber wie gesagt, das ist nur eine Pflicht für alle, die gesund sind. Das ist sehr wichtig. Aber auch das Geld haben.
12: Was würdest du sagen, jetzt wo du die Umrah gemacht hast, der große Hadsch, steht der noch an? Willst du den noch machen?
11: Irgendwann gerne, ja.
12: Ja?
11: Ja.
12: Warum? Hat dieses eine Mal hat noch nicht gereicht?
11: Nee, das ist nochmal ein drauf. Also du gehst ja noch, wie gesagt, mehrere Etappen am Ende und ich würde das Ganze noch mitnehmen.
12: Und was ist hängen geblieben, wenn du jetzt nochmal, du hast jetzt ja schon sehr viel beschrieben, was, wenn du in einem Satz sagen müsstest, was diesen Ort ausmacht, was würdest du sagen?
11: Mächtigkeit. Also wirklich, das ist für mich einfach so mächtig und einfach für die Seele sehr beruhigend.
2: Soweit der WDR-Journalist Iskif Munzer über die Hajj, die große Pilgerreise nach Mekka, die am Montag begonnen hat.
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2: Wie macht man einen Film über Kindesmissbrauch und Gewalterfahrung? Eine Antwort darauf hat der Regisseur Timo Jacobs gewagt. Sein Film kommt heute in die Kinos unter dem Titel Tod meiner Jugend. Es ist die Verfilmung der Autobiografie von Kai Peter unter demselben Titel und ein Versuch, ein Kindheitstrauma filmisch zu verarbeiten.
13: Na, was denkst du?
14: Irgendwie, als wäre ich schon mal hier gewesen, aber in einem anderen Leben.
15: Die Vergangenheit klopft nicht an, sie tritt die Tür ein. Dieser Satz aus Tod meiner Jugend ist mehr als ein plakatives Motto. Er beschreibt die Wucht, mit der dieser Film erzählt. Erinnerungen kommen hier nicht kontrolliert. Sie drängen sich auf, kehren immer wieder zurück und durchdringen die Gegenwart. Im Zentrum steht Kai, das alter Ego von Regisseur Timo Jacobs, der sich selbst spielt, der sich als Erwachsener ein scheinbar stabiles Leben aufgebaut hat. Mit Familie, einem Sohn, der zu ihm aufschaut und mit dem ernsthaften Versuch der eigenen Vergangenheit etwas entgegenzusetzen. Doch die Rückkehr an die Orte seiner Kindheit, insbesondere an die Schule seines Sohnes, die er selbst besucht hat, setzt genau die Dynamik in Gang, die diesen Film trägt. Das langsame, unausweichliche Aufbrechen von Verdrängtem.
16: Du perverses Schwein.
17: Entschuldigung.
16: Fass mein Sohn über das Auto fest.
15: Der Film erzählt diese Geschichte auf zwei Ebenen und macht dabei sehr deutlich, wie eng Gegenwart und Vergangenheit miteinander verzahnt sind. Die Kindheit, die hier gezeigt wird, ist keine, die sich nostalgisch verklären ließe, sondern eine, die von massiver Gewalt geprägt ist. Missbrauch im familiären Umfeld, Erfahrungen von Ausbeutung, die Flucht in ein Heim und auch dort kein Schutz, sondern neue Formen von Gewalt.
18: Meine Mama hat gesagt, dass ihr die Kinder holt. Also die böse sind.
15: Diese Erlebnisse werden nicht angedeutet, sondern mit einer Direktheit ins Bild gesetzt, die sich kaum abfedern lässt. Der Film verzichtet bewusst auf stilistische Distanzierungen, versteht sich als Versuch, dem Unsagbaren eine Form zu geben und Erfahrungen sichtbar zu machen, die sonst oft im Verborgenen bleiben. Dabei geht es nicht nur um das Abbilden von Gewalt, sondern auch um die Frage, wie sich daraus überhaupt so etwas wie Sprache entwickeln lässt, wie man über etwas spricht, das lange keinen Ausdruck hatte.
19: Meine Mutter, die hat mich als Sexspielzeug verkauft, da war ich gerade mal 8. Da bin ich über viele Jahre, viele Tode gestorben. Und man sagt ja, jedes Mal, wenn jemand stirbt, ist ein neuer Stern am Himmel. Denn wisst ihr jetzt, wer das da oben alles geschaffen hat? Denn ich bin Profi im Wiederauferstehen. Darum mache ich jetzt auch Stand-up.
15: Formal bleibt Tod meiner Jugend dabei auffallend klar und reduziert erzählt. Mit einer Inszenierung, die sich ganz auf Figuren und Situationen konzentriert und kaum ästhetische Umwege sucht. Diese Nüchternheit verleiht dem Film stellenweise etwas beinahe Dokumentarisches und unterstreicht den Anspruch, eine reale Geschichte sichtbar zu machen, ohne sie zu überformen oder zu glätten. Gleichzeitig führt diese Direktheit dazu, dass manche Szenen sehr frontal wirken, plötzlich passieren, ohne lange dramaturgische Ankündigung.
20: Irgendwann wirst du es bestimmt bereuen, so komische Bilder auf deiner Haut zu haben.
21: Ja.
20: Bist doch kein Asozialer. Hm?
22: Was passiert jetzt?
20: So, das ist die Flüssigkeit, mit der ich die Tattoos entferne. Leg deinen Arm mal bitte drauf hier.
22: Wird es wehtun?
20: Du musst ganz still sein, das ist ganz wichtig. Stillhalten, ja? Dann wird's nicht wehtun und dann geht's auch ganz schnell.
15: Tod meiner Jugend bietet keine einfachen Lösungen, keine klare Katharsis, sondern lässt viele Fragen offen und zwingt dazu, sich mit dem auseinanderzusetzen, was er zeigt. Es ist damit kein Film, den man nebenbei sieht oder schnell wieder vergisst, sondern einer, der nachwirkt, weil er sich weigert, seine Geschichte zu beruhigen oder zu versöhnen.
2: Anna Wollner hat den Film Tod meiner Jugend vorgestellt, der ab heute in unseren Kinos läuft.
1: Standpunkte.
2: Die Umfragewerte für Bundeskanzler Merz, CDU, sind nicht gut, konstant nicht gut. Wie mehrere Medien berichten, wird in der Union wohl hinter vorgehaltener Hand und gar nicht so sehr vorgehaltener Hand NRW-Ministerpräsident Wüst als eine Art Reservekanzler gehandelt, sollte Merz bei der Bevölkerung noch mehr an Zustimmung verlieren. Unser Gastkommentar kommt heute von Mike Koltermann, Chefredakteur bei der Hamburger Morgenpost. Und er meint, nichts scheint unmöglich.
0: Wer derzeit mit Finanzpolitikern in Ländern und Kommunen spricht, dem kann Angst und Bange werden. Denn bei denen explodieren die Sozialkosten und die Steuereinnahmen schwinden. Und all das reißt immer größere Löcher in ihre Kassen. Sogar diese Politiker von SPD und Union blicken mit einer Mischung aus Faszination und Verzweiflung auf das Handeln ihrer Parteifreunde in Berlin. Was machen die da? Und wieso gibt es auch nach einem Jahr Schwarz-Rot noch keine plausible Idee, geschweige denn einen Plan, wie all das finanziert werden soll, was nötig ist, um den Laden, der unser Land ist, am Laufen zu halten? Dazu noch verheerende Umfragewerte und eine weiter erstarkende AfD. Kein Wunder, dass man in der CDU auf komische Ideen kommt. Die offenbar bis in die Parteispitze diskutierte Debatte über Hendrik Wüst als einen Einwechselkanzler belegt einmal mehr, es ist sehr schlecht um den Zustand der Bundesregierung bestellt. Daran ist auch die SPD schuld, aber dafür ist Merz verantwortlich. Wie soll ein Mann, der so wenig Gefühl für die gesellschaftlichen Spannungsfelder unserer Zeit zu haben scheint, dem Land nötige Zumutungen vermitteln? Vor allem, wenn er sich spektakulär häufig im Ton vergreift und dadurch eh schon drängende, aber schwierige Debatten regelmäßig noch schwerer macht. Politisch spricht formal und strategisch alles gegen einen Wechsel zu Wüst. Aber wenn Merz nicht bald ein Befreiungsschlag gelingt, scheint nichts mehr ausgeschlossen.
2: Sie hörten die Meinung von Mike Koltermann, dem Chefredakteur der Hamburger Morgenpost. Das Handelsblatt aus Düsseldorf fragt, was soll ein Wechsel bringen?
17: Gebraucht werden Entscheidungen und kein Casting um das Amt an der Spitze der Regierung, als ließe sich ein Land wie eine App neu starten. Was würde sich denn ändern? Die Mehrheiten im Bundestag bleiben, die Konflikte mit der SPD auch. Wer ernsthaft glaubt, ein neuer Kanzlername bewirke plötzlich die große Transformation, sitzt einem Irrtum auf und beschwört die eigentliche Gefahr herauf. Allein die Debatte um einen Wechsel ist das beste Konjunkturprogramm für die AfD.
2: Für die Süddeutsche Zeitung aus München hat Hendrik Wüst durchaus etwas zu bieten. Einen Wechsel sieht das Blatt aber ebenfalls skeptisch.
17: Es stimmt, dass er nicht nur deutlich beliebter ist als Merz, sondern auch über Regierungserfahrung im größten Bundesland verfügt. Merz' Mangel an Expertise im Regierungshandwerk hätte der Union allerdings auffallen können, bevor sie ihn zum Kanzlerkandidaten gekürt hatte. Dem Land erweist sie keinen Dienst, wenn sie ihm nach nur einem Jahr tuschelnd und raunend das Vertrauen entzieht und dadurch seine Autorität weiter beschädigt. Vernünftigerweise bleibt Kanzler und Koalition keine andere Wahl, als sich zusammenzureißen.
2: In einem Kommentar der Funke Mediengruppe heißt es, gerade die ostdeutschen Landesverbände warten nicht auf einen wie Wüst.
17: Ein Mann aus dem tiefen Westen mit Faible für Schwarz-Grün ist nicht zwingend Wunschkandidat in Erfurt, Dresden und Leipzig. Und der Weg aus der Düsseldorfer Staatskanzlei ins Berliner Kanzleramt ist gefährlich. Nachfragen dazu bitte bei Ex-Ministerpräsident Laschet, der auf dieser Strecke 2021 politischen Totalschaden erlitt.
2: T-Online zählt gleich drei Gründe auf, die gegen einen Wechsel sprechen.
17: Erstens, Merz würde das keinesfalls wollen. Die CDU ist mit ihm als Kanzlerkandidat in den Wahlkampf gezogen, nicht mit Hendrik Wüst. Zweitens, die SPD müsste bei einem solchen Tausch mitmachen, denn einen neuen Kanzler gibt es nur mit einem konstruktiven Misstrauensvotum inklusive anschließender Mehrheit für Wüst. Drittens, selbst wenn es gelänge, Merz mitmachte, die SPD mitmachte, was soll das im allerletzten Endeffekt bringen? Kleiner würden die Probleme und Herausforderungen dadurch nicht.
2: Das waren die Standpunkte. Zusammengestellt hat sie Martin Seiler. Und Sie hören die ARD-Infonacht. Hier geht es gleich weiter mit den Nachrichten um 5 Uhr. Und danach sprechen wir noch einmal über die Wachstumsprognose oder beziehungsweise die Frühjahrsprognose der Wirtschaftsweisen beziehungsweise des Sachverständigenrates. Mein Name ist Maja Weber. Sie hören die ARD-Infonacht. Bleiben Sie dran. Bis gleich.

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1: Um 5 Uhr mit Wolfgang Berger. Das US-Militär hat erneut Angriffe gegen den Iran geflogen. Die Maßnahmen seien defensiver Natur gewesen und hätten dazu gedient, die derzeitige Waffenruhe zwischen dem Iran und den USA aufrechtzuerhalten. So zitieren etwa CNN und die New York Times zwei namentlich ungenannte Militärangehörige. Aus Washington Samuel Jakisch.
2: Ziel der Angriffe im Süden des Landes seien den Berichten zufolge zunächst mindestens 4 iranische Drohnen gewesen. Dem Bericht zufolge hätten US-Kampfjets die Drohnen abgeschossen. Anschließend habe ein US-Kampfflugzeug die militärische Anlage angegriffen, von denen aus die Drohnen gestartet waren. Iranische Medien hatten zunächst berichtet, dass in der Nacht zum Donnerstag östlich der Hafenstadt Bandar Abbas insgesamt 3 Explosionen zu hören gewesen seien. Die Stadt gilt als militärisches Zentrum für iranische Truppen im Golfraum und an der Straße von Hormus.
1: Israels Armee weitet ihren Einsatz gegen die Hisbollah-Miliz im Süden des Libanon aus. Das Militär hat die Bewohner mehrerer Gebiete aufgerufen, ihre Häuser zu verlassen. Die Region wurde zur Kampfzone erklärt. Der Libanon meldet, dass die israelische Armee begonnen hat, Ziele nahe der Küstenstadt Tyrus zu beschießen. Auch da wurden die Bewohner kurz zuvor zur Räumung aufgefordert. Die schweren Angriffe Russlands auf die Ukraine bestimmen das Treffen der Außenminister in Zypern. Statt Verhandlungen setzt die EU eher auf militärische Stärke und Beitritt. Aus Limassol, Sabrina Fritz.
3: Die Außenbeauftragte Kallas hat weiter Druck auf Russland angekündigt. Russland habe mit seinen jüngsten Angriffen auf Kiew gezeigt, dass es kein Interesse an Frieden habe, so eine EU-Sprecherin. Vor dem Treffen hat Kommissionspräsidentin Ursula von der Leyen mit dem ukrainischen Präsidenten Selenskyj gesprochen. Darin hat sie der Ukraine die volle Unterstützung der Gemeinschaft zugesagt. Militärisch würden jetzt vor allem Luftabwehrsysteme dringend benötigt. Außerdem habe sie mit Selenskyj auch über den Beitritt des Landes zur EU gesprochen. Die kommenden Wochen seien dafür entscheidend, schrieb von der Leyen auf Social Media.
1: Der Präsident des Deutschen Roten Kreuzes, Gröhe, fordert deutlich mehr Taschengeld im freiwilligen sozialen Jahr. Dem Redaktionsnetzwerk Deutschland sagte der ehemalige CDU-Politiker, die Absolventen sollten mindestens den BAföG-Höchstsatz von rund 990 Euro bekommen. Derzeit erhalten sie je nach Träger zwischen 350 und 676 Euro. Damit können es sich, laut Gröhe, nicht alle jungen Menschen leisten, einen Freiwilligendienst zu absolvieren. Das waren die Nachrichten. Das Wetter in Deutschland. Tagsüber viel Sonnenschein und trocken, nur an den Alpen einzelne Schauer und Gewitter. Bei 16 Grad auf den nordfriesischen Inseln bis 31 Grad am Oberrhein. Am Freitag von Nordwesten einzelne Schauer oder Gewitter, sonst überwiegend trocken bei 20 bis 33 Grad. Jetzt ist es 5.03 Uhr.
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4: Und wir beginnen mit der A2 Richtung Berlin zwischen Bornstedt und Irxleben. Stau. A2 Richtung Hannover zwischen Magdeburg-Kannenstieg und Kreuz Magdeburg. Stau. Die A2 Berlin-Hannover ist zwischen Kreuz Magdeburg und Irxleben nach einem Fahrzeugbrand gesperrt. Die A9 Halle-Leipzig Richtung Berlin ist zwischen Schkeuditzer Kreuz und Halle-Saale nach einem LKW-Unfall bis ca. 7 Uhr gesperrt. Und die A71 Suhl Richtung Erfurt ist zwischen Oberhof und Gräfenroda wegen Tunnelwartungsarbeiten bis 6 Uhr gesperrt. Weiterhin gute Fahrt, kommen Sie sicher an Ihr Ziel und in diesen Donnerstag.
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4: Mit Maja Weber aus dem NDR-Infostudio in Hamburg. Einen schönen guten Morgen. Der Sachverständigenrat Wirtschaft hat in Berlin seine neue Prognose vorgelegt. Die Expertinnen und Experten korrigieren ihre Zahlen nach unten, wie andere Institutionen es vereinzelt auch schon getan haben. Für die kommenden Jahre prognostizieren die Wirtschaftsweisen wenig Wachstum in Deutschland. Einige Gründe dafür, etwa die Zollpolitik der USA oder ihr Iran-Krieg, der die Gas- und Ölpreise hat steigen lassen. Hauptstadtkorrespondent Jan Zimmermann berichtet.
5: Die Prognose der Wirtschaftsweisen ist keine Überraschung. Sie reiht sich in die vielen anderen Lagebilder von Experten und der Bundesregierung ein. In Zahlen heißt das:
6: Wir erwarten deshalb für das laufende Jahr ein Wachstum des Bruttoinlandsprodukts um nur noch 0,5%. Für das kommende Jahr rechnen wir mit einem leicht höheren Wachstum von 0,8%.
5: Sagt Monika Schnitzer, die Vorsitzende des Sachverständigenrats Wirtschaft. Sie und ihre Ratskollegen blickten vor wenigen Monaten noch positiver auf die Wirtschaftsentwicklung in Deutschland. Die Gründe für die jetzt nach unten korrigierte Prognose sind klar. Die Zollpolitik der USA sowie der Iran-Krieg und die gestiegenen Energiepreise, erklärt der Wirtschaftsweise Gabriel Felbermayr.
7: Beides, Zölle und Energiekrise, trifft die deutsche Wirtschaft besonders stark und das zudem in einer ohnehin konjunkturell schwierigen Lage.
5: Denn die deutsche Wirtschaft produzierte bislang viel fürs Ausland und profitierte von preiswertem Öl und Gas aus der ganzen Welt. Doch damit sind die schlechten Nachrichten noch nicht zu Ende. Die Wirtschaftsexperten erwarten eine höhere Inflation, 3% in diesem und 2,8% im nächsten Jahr. Die Preise werden also steigen, sagt Wirtschaftsweise Veronika Grimm.
8: Während die Preise für bestimmte Energieträger also bereits deutlich angezogen haben, dürften sich Erdgas und Strom erst mit Verzögerung verteuern. Wir kennen das aus der letzten Energiekrise, nämlich wenn bestehende Verträge auslaufen oder eben angepasst werden.
5: Die höheren Energiepreise senken die Kauflaune der Leute, was Konsum und Wirtschaft zusätzlich schwächen. Außerdem:
8: Die seit 7 Jahren anhaltende Schwäche der deutschen Wirtschaft ist allerdings nicht nur konjunkturell bedingt, sondern hat auch strukturelle Ursachen.
5: Heißt, die Probleme liegen tiefer. Vor allem die alternde Bevölkerung bereitet den Wirtschaftsforschern Sorge. Immer weniger Menschen zahlen in die Sozialversicherung ein, also in die Renten-, Kranken- und Pflegekasse, während die Ausgaben ständig weiter steigen. Wirtschaftsweise Martin Werding.
9: Nach aktualisierten Vorausberechnungen des Sachverständigenrates werden die Sozialversicherungsbeiträge ausgehend von mittlerweile 42,3% bei unverändertem Recht weiter steigen, auf rund 45% bis 2030, rund 50% bis 2040. Und auch dort ist nach unseren Berechnungen nicht Schluss.
5: Steigende Beiträge führen zu weniger Geld in der Tasche, erhöhen die Lohnkosten und belasten die Wirtschaft immer weiter. Die Experten fordern deshalb von der Bundesregierung schnelle und weitreichende Reformen mit Einschnitten, die alle treffen, vor allem bei Rente, Gesundheit, Pflege.
6: Also der Handlungsdruck ist massiv,
5: betont die Ratsvorsitzende Schnitzer. Und Experte Werding ergänzt:
9: Das heißt, in dieser Legislaturperiode ist der Handlungsdruck groß und wir sind in einer insgesamt schwierigen Phase. Und das Spannende, wenn man zurückschaut, ist, genau solche Situationen haben in den 80er, in den Nullerjahren dazu geführt, dass auch wirklich was passiert ist.
5: Hoffnung ist also weiterhin da, dass auch dieses Mal wirklich etwas passiert und die deutsche Wirtschaft dann wieder anzieht.
4: Jan Zimmermann über die Frühjahrsprognose und über die Korrektur dieser Prognose hat Tagesthemenmoderatorin Jessie Wellmer mit der Vorsitzenden des Sachverständigenrates, Professor Monika Schnitzer, gesprochen. Und Jessie Wellmer hat sie gefragt, ob das Frühjahrsgutachten aus ihrer Sicht die Regierung antreiben soll, damit sie mit den Reformen schneller vorankommt.
10: Nun, wir haben ja heute vor allen Dingen über die Sozialversicherung gesprochen und da kommt die Regierung ja durchaus voran. Es sind ja schon erste Vorschläge auf dem Tisch, werden schon im parlamentarischen Prozess diskutiert und für die Pflege soll ja jetzt bald was kommen. Also ich denke, da kommt jetzt was, aber man muss dafür sorgen, dass es dann auch so umfassende Reformen werden, wie wir sie brauchen.
11: Sie sind ja da zum Teil noch ein bisschen strenger als die Regierung, schauen wir auch gleich noch drauf. Sie haben die Wachstumsprognose im Vergleich zum vergangenen Herbst fast halbiert von 0,9 auf 0,5%. Wie viel Verantwortung dafür trägt die Bundesregierung?
10: Nun, das ist ganz stark dem Iran-Krieg geschuldet und an dem ist die Bundesregierung nun wirklich nicht schuld. Was allerdings natürlich zu dem Iran-Krieg dazukommt, der eben die Ölpreise so stark nach oben treibt, die Energiepreise und der die Wirtschaft sehr belastet, ist, dass wir grundsätzlich ein Thema damit haben, dass wir viel Konkurrenz inzwischen haben aus dem Ausland. China beispielsweise ist ein ganz wichtiger Konkurrent geworden. Und da brauchen wir eine Wirtschaft, die selbst innovativer ist, die voranmacht. Und das heißt, wir bräuchten auch eine Regierung, die dann ein solches Thema wie künstliche Intelligenz beispielsweise zum Fokus macht. Denn gerade bei künstlicher Intelligenz ist nicht nur die USA, sondern auch China uns weit voraus.
11: Tut sie das nicht? Wir haben ja einen Digitalminister. Passiert
10: ja natürlich. Wir haben einen solchen Minister und der tut auch einiges dafür. Aber es ist nichts, was in der öffentlichen Diskussion ist. Das heißt, das ist etwas, was viel mehr in den Fokus rücken muss, wo wir auch die entsprechenden Maßnahmen brauchen, Rechenzentren ausbauen, Energieversorgung dafür sicherstellen. Also da kann einiges noch passieren.
11: Kommen wir mal zur Pflege, auch weil das Thema ja unheimlich viele Menschen betrifft. Sie schlagen zum Teil radikal anmutende Einschnitte vor, vor allem in der Pflegeversicherung, weg mit den Pflegeheimzuschüssen, weg mit den Entlastungsbeträgen in der Pflegebedürftige. Die Einstufung der Pflegegrade soll strenger erfolgen. Wie erklären Sie, dass das noch sozial gerecht sein soll?
10: Nun, man muss erst mal ganz klar sagen, momentan sind die hohen Kostensteigerungen, und die sind wirklich sehr hoch, die sind gar nicht unbedingt der demografischen Alterung geschuldet, sondern das liegt wirklich ganz überwiegend daran, dass 2017 eine Reform durchgeführt wurde, das zweite Pflegestärkungsgesetz. Und damals hat man die Leistungen sehr stark ausgeweitet und auch den Zugang erleichtert. Und das, man muss das wirklich ganz klar betonen, das ist über das Maß hinausgegangen, was damals vom Expertenbeirat empfohlen wurde. Man hat also des Guten etwas zu viel getan. Und jetzt gilt es, das wieder einzufangen. Denn wir sehen ganz klar in den Zahlen, das ist der ganz große Kostentreiber in den letzten 10 Jahren gewesen und wird uns auch weiter belasten. Und das noch, bevor die Babyboomer in Rente gehen und dann zukünftig auch pflegebedürftig werden. Also das große, das dicke Ende, das kommt ja erst noch.
11: Zur Kostenlawine im Gesundheitssystem empfehlen Sie, dass der Bundeszuschuss zur Krankenversicherung wachsen soll. Die Bundesregierung plant aber gerade genau das Gegenteil, Zuschuss kürzen. Haben Sie das Gefühl, dass die Bundesregierung Ihnen noch zuhört?
10: Nun, ich glaube, die Bundesregierung hat momentan ein Problem, den Haushalt zu schließen, also dafür zu sorgen, dass für nächstes Jahr ein Haushalt vorgelegt werden kann, der gedeckt ist. Und da kommt Ihnen die Krankenversicherung offensichtlich ganz gut zu Pass, da ein bisschen was vom Zuschuss abzuknapsen. Das ist aber der falsche Weg, denn hier zahlen die gesetzlich Krankenversicherten die Gesundheitskosten für Grundsicherungsbezieher. Und das ist nicht der Sinn der Sache.
11: Die Ratschläge, die Sie geben, die sind ja nicht verbindlich. Sie sind ein beratendes Gremium. Mhm. Und grundsätzlich stellt sich ja die Frage, welche Rolle spielen Sie? Welche Rolle können Sie spielen? Sie sind ja heute mit dem Kanzler zusammengetroffen. Also welche von Ihren Botschaften sind denn bei ihm angekommen? Es heißt ja auch, er sei durchaus kritisch und skeptisch Ihrem Gremium gegenüber.
10: Das mag durchaus so sein, aber ich glaube, in den Themen, die wir heute angesprochen haben, haben wir große Übereinstimmung. Ich glaube, er sieht genau diese Probleme auch. Er sieht natürlich das Problem, wie man das politisch vermitteln will. Natürlich fällt es niemandem leicht zu sagen, wir sind hier zu großzügig, wir müssen zielgenauer werden. Es ist ja vorhin das Thema Zuschüsse zum Beispiel zur stationären Versorgung angesprochen worden. Und das ist etwas, das wird mit der Gießkanne an alle ausgeschüttet, obwohl es ja Menschen gibt, die durchaus Vermögen haben, die ein Eigenheim beispielsweise haben, was damit herangezogen werden kann. Also an der Stelle sind wir uns, glaube ich, einig, aber er wird das politische Problem haben, das zu vermitteln. Und unsere Aufgabe ist es, auf diese Probleme hinzuweisen. Denn man muss immer sagen, wenn da nichts passiert, dann wird die Situation immer schwieriger.
4: Sagt die Vorsitzende des Sachverständigenrates zur Begutachtung der gesamtwirtschaftlichen Entwicklung, Professor Monika Schnitzer, im Interview bei den ARD-Tagesthemen mit Jessie Wellmer. Die Meinung. Die Wirtschaftsweisen haben in ihrem Frühjahrsgutachten nicht nur ihre Wachstumsprognose gesenkt, sondern auch Empfehlungen abgegeben. Und da geht es um Einschnitte für alle, für die Superreichen auch. Man empfiehlt eine Reform der Erbschafts- und Schenkungssteuer für sehr große vererbte Betriebsvermögen. Eine Vermögenssteuer lehnt der Rat aber mehrheitlich ab. Dazu jetzt ein Kommentar von Philipp Eckstein aus dem ARD-Hauptstadtstudio.
12: Die Botschaft der Wirtschaftsweisen ist seit Jahren dieselbe. Sie wird nur von Jahr zu Jahr drängender, mahnender. Mittlerweile klingen die 5 Wirtschaftswissenschaftlerinnen und Wissenschaftler alarmiert. Die deutschen Sozialversicherungssysteme, Rente, Gesundheit, Pflege, sie sind zu teuer. Und die Beitragssätze werden weiter steigen, wenn die Politik nicht entschieden gegensteuert. Es braucht Reformen. Und auch da reden die Wirtschaftsweisen nicht um den heißen Brei herum. Reformen bedeuten Kürzungen, Einschnitte. Nur wenn alle protestieren, habe die Politik alles richtig gemacht, erklärte die Vorsitzende des Gremiums Monika Schnitzer. Denn wenn nur ein paar protestieren, dann seien wohl einige geschont worden. Markige Sätze, die zeigen, wie groß die Aufgabe ist. Eine Aufgabe, die gerade unter dem Gesichtspunkt der Generationengerechtigkeit angegangen werden müsste und um die sich die Politik zu oft gedrückt hat. Nur wenn wir über Einschnitte sprechen, letztlich darüber, dass Geld im System an allen Ecken fehlt, dann sollte es nicht nur darum gehen, wie und wo bei den Menschen gespart werden kann, die auf die Sozialsysteme angewiesen sind. Vielmehr sollte sich der Blick auch auf die richten, die blendend versorgt sind. Ausgerechnet an dem Tag, an dem die Wirtschaftsweisen verkünden, ohne Einschnitte wird es nicht gehen, hat die Boston Consulting Group ihre jährliche Studie zu Superreichen veröffentlicht. Und auch da ist die Botschaft jedes Jahr dieselbe. Die Zahl der Superreichen wächst und wächst, auch in Deutschland. 5000 Menschen hierzulande verfügen über umgerechnet mindestens 100 Millionen US-Dollar. Diese kleine Gruppe besitzt in Deutschland mehr als ein Viertel des gesamten Finanzvermögens. Diese obszöne Ungleichheit, die Schere zwischen Arm und Reich in Deutschland, auch sie wird von der Politik seit Jahren nicht angegangen. Jede aufkommende Debatte darüber wird auch mit Hilfe finanzstarker Lobbygruppen sofort attackiert. Also, wenn schon Einschnitte und große Reformen, dann sollte die Politik nicht nur die Themen Rente, Pflege, Gesundheit und Arbeitszeit angehen, sondern endlich auch Vermögen, Kapitalerträge und Erbschaften.
4: Die Meinung von Philipp Eckstein aus dem ARD-Hauptstadtstudio. Und wir schauen etwas ausführlicher auf das Wetter in Deutschland. Viel Sonnenschein. Von Norden her ziehen einige meist lockere und hohe Wolkenfelder durch. Es bleibt aber trocken. Nur an den Alpen im Verlauf des Tages mächtigere Quellwolken und einzelne Schauer und Gewitter. Höchstwerte 16 Grad auf den nordfriesischen Inseln bis 31 Grad entlang des Oberrheins. Und hier die Temperaturen in einigen Städten in Deutschland. Berlin 20 Grad klar, Bremen 15 Grad klar, Frankfurt am Main 15 Grad klar, Dresden 16 Grad ebenfalls klar, Hamburg 13 Grad klar, Kiel 11 Grad klar, Köln 14 Grad klar, Leipzig 18 Grad klar, in München ist es stark bewölkt bei 19 Grad und in Rostock wolkig 15 Grad. Wie auch immer das Wetter wird, einen schönen Tag Ihnen.
13: Donald Trump startet den Krieg von seinem Club Mar-a-Lago aus. Auf Truth Social setzt er den Amerikanern ein Video vor.
4: Das ging jetzt etwas zu schnell. Ich bitte das zu entschuldigen. Es geht nämlich tatsächlich um den Beitrag, der von unserem Korrespondenten Carsten Kühntop kommt. Und es geht um den Iran-Krieg und wie er wahrgenommen wird. Er wird 3 Monate alt und Donald Trump hat schon mehrfach angekündigt, dass er bald beendet werden soll. Doch jetzt greifen die USA erneut Ziele im Iran an, obwohl formal immer noch die Waffenruhe gilt. Nach einem nahen Ende sieht es also nicht aus. Carsten Kühntop.
14: The United States military began major combat operations in Iran.
13: Warum der Präsident sein Land in einen weiteren Krieg im Nahen Osten führt. Der Anlass dafür war ein Gefühl, erklärt Trumps Sprecherin Caroline Leavitt. Die Entscheidung, diese Operation zu starten, fußte auf einer kumulativen Wirkung verschiedener direkter Bedrohungen, die der Iran für die Vereinigten Staaten darstellte, sowie auf dem auf Fakten basierenden Gefühl des Präsidenten, dass der Iran eine unmittelbare und direkte Bedrohung für die USA ist. Militärisch laufe es hervorragend, sagt Leavitt bald. Der Präsident stimmt zu.
14: We're doing very well on the war front, to put it mildly, I would say. Somebody said, on a scale of 10, where would you rate it? I said about a 15.
13: Auf einer Skala von 1 bis 10, so der Präsident, stehen die Dinge an der Kriegsfront bei 15. Nur wenige Tage nach Kampfbeginn teilt Trump erstmals mit, dass man praktisch schon gewonnen habe. Doch in der MAGA-Bewegung sind viele empört. Und auch Trump-freundliche Publizisten wie Joe Rogan, der vielleicht bekannteste Podcaster des Landes, können nicht folgen. Das wirkt so irrsinnig, wenn man bedenkt, womit er Wahlkampf gemacht hat. Deshalb fühlen sich viele Menschen betrogen, oder? Im Wahlkampf hat er gesagt, keine Kriege mehr. Und dann haben wir einen Krieg, bei dem wir nicht mal klar definieren können, warum. Der Iran reagiert auf die Angriffe so, wie es Kriegsspiele in Washington über Jahrzehnte immer wieder erwarten ließen. Er greift Ziele auf der anderen Seite des Persischen Golfes an und erklärt die Straße von Hormus für geschlossen. Global schießen die Energiepreise in die Höhe. Teheran hält die Weltwirtschaft im Würgegriff. Innenpolitisch ist das Gift für Trump. Eine Reporterin fragt den Präsidenten, wie man den Benzinpreis wieder senken könne. Seine Antwort:
15: All I have to do is leave Iran, and we'll be doing that very soon, and they'll become tumbling down.
13: Dazu müsse er nur aus dem Iran rausgehen, was sehr bald passieren werde. Das ist Ende März. Die Begleitmusik zum Krieg sind Trumps unzählige Posts auf Truth Social. Mal droht der Präsident mit Völkermord, mal stellt er einen baldigen Frieden in Aussicht, mal verlangt er eine bedingungslose Kapitulation und verkündet schließlich eine Waffenruhe. Deutlich wird, Trump ist ratlos, denn die taktischen Erfolge seines Militärs addieren sich nicht zu einem strategischen Sieg. Ein Zurück zu schweren Bombardierungen ist keine erfolgversprechende Option, auch weil der Krieg die Munitionsvorräte geschrumpft hat. Die Iraner halten Trump hin und verhandeln im Schneckentempo. Karim Sajapur vom Carnegie Endowment for International Peace, eine Denkfabrik in Washington bei CNN.
16: Both sides believe that they've prevailed in this war.
13: Beide Seiten glauben, dass sie in diesem Krieg die Oberhand gewonnen haben. Zwar hat Präsident Trump seine Ambitionen in gewisser Weise zurückgeschraubt. Nun geht es lediglich darum, die Straße von Hormus wieder zu öffnen und sich dann mit den Beständen an hoch angereichertem Uran des Iran zu befassen. Aber ich glaube nicht, dass der Iran bereit ist, in diesen Fragen nennenswerte Zugeständnisse zu machen. Ein Ende des Konflikts sei in weiter Ferne.
4: Heute vor 3 Monaten, am 28. Februar, begannen die USA und Israel ihren Krieg gegen den Iran. Carsten Kühntop berichtete.
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4: Nach dem aktuellen Ebola-Ausbruch wird ein US-amerikanischer Arzt, der an Ebola erkrankt ist, an der Berliner Charité behandelt. Sein Zustand soll sich in den vergangenen Tagen deutlich gebessert haben. Bundesgesundheitsministerin Nina Wagen hat am Mittwoch das Klinikum besucht. Sie sieht den Fall als neuen Anstoß für ein neues Gesetz für mehr Gesundheitssicherheit. Dietrich Karl Meurer berichtet aus Berlin.
17: Schritt für Schritt habe sich der Zustand des Ebola-Patienten an der Berliner Charité verbessert, erklärt der Direktor der Klinik für Infektiologie und Intensivmedizin, Leif-Erik Sander.
18: Die Laborveränderungen sind so wieder zurückgegangen, dass er fast wieder normale Laborwerte hat und es dem Patienten den Verhältnissen entsprechend gut geht momentan.
17: Der Mediziner führt weiter aus.
18: Auch die Viruskonzentration, die man bei dem Patienten messen konnte, ist über die Woche sehr, sehr schnell abgefallen.
17: Der Patient, ein US-amerikanischer Arzt, hatte sich in Afrika mit dem seltenen Bundibugyo-Ebola-Virus infiziert. Zwar kam der Mann geschwächt in Berlin an, musste aber nicht künstlich beatmet werden. Die Ärzte beobachten ihn rund um die Uhr und setzen gezielt Medikamente ein. Eine antivirale Kombinationstherapie. Auch die Familie des Patienten steht unter Beobachtung. Seine Ehefrau und 4 Kinder leben in einem getrennten Quarantänebereich. Sander sagt:
18: Bis zum heutigen Tag konnten wir kein Ebola-Virus nachweisen und der Familie, also den 4 Kindern und der Ehefrau geht es seither gut.
17: Die Familie erhält vorsorglich ein Antikörperpräparat. Die Quarantäne dauert bis zu 21 Tage. Der Charité-Vorstandsvorsitzende Hejo Krömer erklärt, die Klinik habe schnell ihre Hilfe zugesagt.
19: Es gibt hier eine besondere Struktur, die sogenannte Sonderisolierstation, die wir seit vielen Jahren haben. Das ist in unserem Virchow-Klinikum ein isolierter, separierter Bereich, der genau für eine solche Situation vorgesehen ist.
17: Zugleich mahnt er, es brauche bessere Strukturen für größere Zwischenfälle, etwa biologische Gefahrenlagen.
19: Da hat Deutschland noch erheblichen Nachholbedarf und vielleicht können wir diesen Kasus als Anlass nehmen, darüber noch mal intensiver nachzudenken.
17: Handlungsbedarf sieht auch Bundesgesundheitsministerin Nina Wagen. Die CDU-Politikerin spricht von einem Gesundheitssicherstellungsgesetz, das derzeit in Vorbereitung sei.
20: Da definieren wir mit dem Gesetz auch neu Zuständigkeiten, schauen auch, welche Kapazitäten vorhanden sein müssen, wie sie auch schnell hochgefahren werden können. Da sprechen wir von medizinischem Personal, aber natürlich auch von Material. Da sprechen wir dann auch drüber, wie zum Beispiel Patienten bei kriegerischen Auseinandersetzungen verlegt werden können, Verwundete verlegt werden können.
17: Bis zum Sommer soll der Referentenentwurf erarbeitet sein. Wagen lobt die Arbeit der Charité und erklärt, weitere Anfragen zur Aufnahme von Ebola-Patienten liegen derzeit nicht vor.
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21: Mit Hendrik Lückhoff. Es stand eine Spätschicht an für Deutschlands besten Tennisspieler, aber Alexander Zverev hatte bei den French Open in Paris offenbar keine große Lust darauf, allzu spät ins Bett zu kommen, denn er hat sein Zweitrundenmatch bei dem Grand Slam Turnier im Eiltempo gewonnen. Gegen den angeschlagenen Tschechen Tomas Machac setzte sich Zverev glatt in 3 Sätzen durch und steht damit in Runde 3. Aus Paris, Guido Ringel.
22: Die vielen Goldketten um den Hals gerieten kaum mal in Bewegung. Mit wenig Aufwand konnte Alexander Zverev den Einzug in die nächste Runde klarmachen. Tomas Machac aus Tschechien war nur selten ein ebenbürtiger Gegner. Der Hamburger Zverev bestimmte das Match mit überragendem ersten Aufschlag, schnellem Grundlinienspiel und brillanten Passierbällen. Das war eine meisterliche Form des Deutschen, der in der sogenannten Night Session in Paris beinahe einen gemütlichen Abend erleben durfte. 3 schnelle Sätze und Zverev hatte das Weiterkommen unter Dach und Fach. Früher am Tag hatte ja das auch schon Tamara Korpatsch geschafft mit ihrem überraschenden Sieg gegen die favorisierte Chinesin Wang. Von Tränen geschüttelt, ausgeschieden ist dagegen Eva Lys. Sie hatte sich so viel vorgenommen gegen die Rumänin Sirstea, dann aber machte der Rücken zu Schmerzen und dementsprechend eine schnelle 2-Satz-Niederlage.
21: Fußball-Bundesligist Borussia Mönchengladbach hält an Trainer Eugen Polanski fest. Das hat der Verein am Abend bekannt gegeben. Und das trotz einer schwachen Saison, in der Gladbach erst kurz vor Ende den Klassenerhalt sicherte. Mehr von Uli Schäfer.
23: Die Entscheidung für Polanski fiel nach einer detaillierten Saisonanalyse und intensiven Diskussionen innerhalb der Vereinsgremien. Man habe kontrovers diskutiert, erklärte Sportchef Ruven Schröder und betonte, dass es kein Weiter-so geben werde, sondern personelle Veränderungen auch auf der Trainerbank. Der Verein werde um Polanski herum ein neues Trainerteam bauen, neue Impressionen von außen bekommen und mehr Inhalt, sagte Schröder. Er nannte aber keine Namen und auch nicht, wie viele Positionen neu besetzt werden sollen. Polanski

0: Meister Vechta durch mit 98 zu 89. Nikolaus Hillmann war dabei.
1: Auch dieses fünfte Spiel zwischen Berlin und Vechta war intensiv spannend und teilweise spektakulär. Beide Mannschaften schenkten sich nichts, verteidigten hart, aber respektvoll. Der Vorteil der Berliner, sie hatten in dieser Serie gelernt, Vechtas rasante Offensive zu stoppen, weniger Bälle zu verlieren und den Rebound zu kontrollieren. So erarbeitete sich Alba im dritten Viertel einen 16-Punkte-Vorsprung. Doch Vechta kam noch einmal zurück und zu Beginn des letzten Viertels bis auf 4 Punkte heran. Doch dann wurden die Beine etwas müde. Berlin erkannte und nutzte das, gewann letztlich verdient mit 98 zu 89 und steht nun im Halbfinale gegen Bamberg. Für Vechta endet die Saison bravourös im Viertelfinale, womit noch Anfang des Jahres wohl kaum jemand gerechnet hatte.
0: Und wie Berlin haben auch die Baskets Bonn das Halbfinale erreicht. Durch einen 66 zu 63 Sieg im fünften Spiel ihrer Viertelfinalserie gegen Würzburg. Im Halbfinale bekommt es Bonn jetzt mit Titelverteidiger Bayern München zu tun.
2: Das war der Sport in der ARD-Infonacht.
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2: 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Gleich geht es weiter um 5.30 Uhr mit den Nachrichten. Und danach sprechen wir über das Treffen der Außenministerinnen und Außenminister der EU-Mitgliedstaaten in Zypern. Da geht es wieder einmal um den Krieg in der Ukraine und wie die EU sich positionieren kann. Mein Name ist Maja Weber. Bleiben Sie bei uns.

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1: Um 5.30 Uhr mit Wolfgang Berger. Die USA haben offenbar neue Angriffe auf den Iran geflogen. Ein Regierungsvertreter sagte, Ziel sei ein Militärgelände gewesen, von dem eine Bedrohung für US-Streitkräfte und den kommerziellen Schiffsverkehr in der Straße von Hormuz ausgegangen sei. Dabei handelt es sich offenbar um einen iranischen Stützpunkt in der Nähe der Stadt Bandar Abbas. Von dort hatte der Iran Explosionen gemeldet. Außerdem sollen die US-Streitkräfte nach Medienberichten 4 iranische Drohnen abgeschossen haben. Offiziell gilt zwischen den USA und dem Iran eine Waffenruhe, um Verhandlungen zu führen. Israels Armee weitet ihren Einsatz gegen die Hisbollah-Miliz im Süden des Libanon aus. Das Militär hat die Bewohner mehrerer Gebiete aufgerufen, ihre Häuser zu verlassen. Die Region wurde zur Kampfzone erklärt. Aus der Nachrichtenredaktion Konstanze Semidey.
2: Der Libanon meldet, dass die israelische Armee begonnen hat, Ziele nahe der Küstenstadt Tyrus zu beschießen. Auch da wurden die Bewohner kurz zuvor zur Räumung aufgefordert. Laut der libanesischen Armee ist ein weiterer Soldat bei israelischen Angriffen getötet worden. Schon am Dienstag war demnach ein Soldat nach Angriffen ums Leben gekommen. Die Räumungsaufforderungen durch die israelische Armee sind die ersten seit Mitte April, als eine Waffenruhe zwischen Israels Militär und der Hisbollah in Kraft getreten war. Die gegenseitigen Angriffe hatten allerdings nie wirklich aufgehört.
1: Zum heutigen Internationalen Tag der Frauengesundheit hat Bundesgesundheitsministerin Warken Fortschritte bei dem Thema angemahnt. Frauen verdienten eine medizinische Gesundheitsversorgung, die ihr Geschlecht besser berücksichtige, sagte die CDU-Politikerin.

0: der Funke Mediengruppe. Viel zu lange sei einfach ignoriert worden, dass Frauen andere gesundheitliche Bedürfnisse, Beschwerden und Symptome haben als Männer, betonte die Ministerin. Laut Wagen nimmt die Sensibilität für das Thema zwar zu, bis sich das aber spürbar bei der Versorgung auswirke, werde es noch dauern. Ein Grund für die Probleme ist etwa, dass viele Krankheiten und Medikamente hauptsächlich an Männern erforscht werden. Auf der Bahnstrecke Hamburg-Berlin gibt es derzeit massive Einschränkungen. Grund ist ein kaputtes Stellwerk bei Lüneburg. Laut der Bahn fallen bis zum Vormittag Züge aus oder fahren mit erheblicher Verspätung. Auch der Regionalverkehr ist betroffen. Reisende werden gebeten, über Hannover auszuweichen oder den Schienenersatzverkehr zu nutzen, der auf der Strecke noch wegen der Generalsanierung verkehrt. Das Wetter in Deutschland. Tagsüber viel Sonnenschein und trocken. Nur an den Alpen einzelne Schauer und Gewitter. Bei 16 Grad auf den nordfriesischen Inseln bis 31 Grad am Oberrhein. Am Freitag von Nordwesten her einzelne Schauer oder Gewitter. Sonst überwiegend trocken. 20 bis 33 Grad. Sonnabend örtlich kräftige Schauer oder Gewitter. Sonst weitgehend trocken. Bei 17 bis 33 Grad. Das waren die Nachrichten.
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2: Und wir fangen an mit der A2 Richtung Berlin. Zwischen Bornstedt und Ilxleben Stau. Stau auch auf der A2 Richtung Hannover zwischen Magdeburg-Kannenstieg und Kreuz Magdeburg. Die A2 Berlin-Hannover ist zwischen Kreuz Magdeburg und Ilxleben nach einem Fahrzeugbrand gesperrt. Die A9 Halle-Leipzig Richtung Berlin ist zwischen Schkeuditzer Kreuz und Halle-Saale nach einem LKW-Unfall bis ca. 7 Uhr gesperrt. Und die A71 Suhl Richtung Erfurt ist zwischen Oberhof und Gräfenroda wegen Tunnelwartungsarbeiten bis 6 Uhr gesperrt. Kommen Sie weiterhin gut durch den Straßenverkehr und bitte sicher an Ihr Ziel.
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2: Mit Maja Weber einen schönen guten Morgen Ihnen an diesem Donnerstag, den 28. Mai. Wie realistisch ist die Frage, ob sich die EU künftig an Verhandlungen über einen Waffenstillstand in Russlands Krieg gegen die Ukraine beteiligen wird? Über die Möglichkeiten beraten heute die Außenministerinnen und Minister der 27 EU-Mitgliedstaaten in Zypern. Der Inselstaat hat derzeit die EU-Ratspräsidentschaft inne. Bislang werden die Gespräche mit Moskau vor allem von US-Präsident Trump und seinen Unterhändlern geführt. Bei dem informellen Treffen im zyprischen Limassol soll nun erörtert werden, unter welchen Voraussetzungen sich die EU an Verhandlungen mit Russland beteiligen könnte. Sabrina Fritz mit den Hintergründen.
3: Limassol hat den größten Hafen Zyperns. Hier legen Containerfrachter und Kreuzfahrtschiffe an, die Touristen auf die Insel bringen. So wie diese Familie aus England.
4: We came on a cruise.
3: Wir sind mit einem Kreuzfahrtschiff unterwegs nach Griechenland, der Türkei und Zypern, erzählt die Urlauberin. Alles verlief bislang reibungslos. Und ihr Mann ergänzt:
5: They made a nice comment yesterday when they were introducing the crew.
3: Als gestern die Crew vorgestellt wurde, sagte der Kapitän, wir haben rund 600 Bedienstete an Bord mit bis zu 15 Nationalitäten. Wir sollten die Welt wie ein Kreuzfahrtschiff führen. Mit den Außenministern der Europäischen Union sind sogar 27 Nationalitäten derzeit auf Zypern vertreten. Und bei dieser Zahl ist es wahrlich nicht immer leicht, das EU-Schiff durch alle politischen Stürme zu navigieren. Die Kapitänin der Außenminister oder besser Chefdiplomatin der EU ist Kaja Kallas. Sie will bei dem Treffen über den weiteren Umgang mit Russland beraten, so ihre Sprecherin Anita Hipper. Wir werden bei dem informellen Treffen diskutieren, den internationalen Druck auf Russland zu erhöhen. Den EU-Spitzen sitzt immer noch der Schock von Pfingsten in den Knochen, als Russland die ukrainische Hauptstadt Kiew angegriffen hat und die EU-Vertreter aufgefordert hat, die Hauptstadt zu verlassen. Dies sei ein weiterer Beweis, dass Russland kein Interesse an Frieden habe und alle Bemühungen missachte, so EU-Sprecherin Hipper. Der ukrainische Präsident Zelensky hat als Reaktion dringend zusätzliche Patriot-Abwehrsysteme gefordert. Dafür könnte die Ukraine zusätzliches Geld benötigen. Schon jetzt läuft die Beschaffung wie folgt. Die Ukraine bestellt in den USA und die Europäer bezahlen dafür. Der deutsche Außenminister Wadefuhl hat bereits zusätzliches Geld für die Ukraine ins Spiel gebracht. Er musste das Außenministertreffen kurzfristig wegen Krankheit absagen und wird von seinem Staatssekretär vertreten. Militärische Unterstützung für die Ukraine ist das eine. Einige Mitgliedstaaten sprechen sich allerdings auch für ein größeres diplomatisches Engagement der EU aus. Vor allem seit sich die Aufmerksamkeit der USA derzeit auf den Iran konzentriert. Doch auch hier ist es nicht einfach, das Schiff in eine Richtung zu lenken. Wer könnte für die schwierige Mission eines europäischen Sonderbeauftragten geeignet sein? Viele Namen schwirren durch die Luft, doch einen Favoriten oder eine Favoritin gibt es nicht. Im Gegenteil. Erst müsse man wissen, worüber man mit Putin verhandeln will, bevor man eine Delegation bestimmt, so die Außenbeauftragte Kallas. In dieser Personalangelegenheit darf man heute also keine Entscheidung erwarten. Auch der zweite große Konfliktherd, der Krieg im Nahen Osten, tritt auf der Stelle. Was den Iran und die Straße von Hormus betrifft, müssen die EU-Außenminister warten, bis ein Abkommen zwischen den USA und dem Iran geschlossen ist. Was dort drinstehen wird, darauf hat die EU wenig Einfluss. Man könnte auch sagen, das Kreuzfahrtschiff EU ist derzeit Wind und Wetter ziemlich schutzlos ausgeliefert.
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2: Wollen Sie fliegen oder wollen Sie shoppen? An vielen Flughäfen hat man immer mehr den Eindruck, in einem Einkaufszentrum zu sein. Überall Boutiquen und Geschäfte mit Kleidung, Schuhen, Büchern, Souvenirs. Dazu kommen zahlreiche Duty-Free-Shops, die die Reisenden zwischen Sicherheitskontrolle und Abfluggate anlocken. Auch wenn man es eilig hat, man muss an Düften, Süßigkeiten, Kleidung vorbei, ob man will oder nicht. Das Ganze hat System, wie Tobias Deckert und Alex Drost berichten.
6: Flughafen London Stansted, direkt hinter der Sicherheitskontrolle. Der Weg zum Gate ist ein Zickzackkurs durch die Shopping Mall. Das kostet die Fluggäste Zeit und Nerven.
7: Ich finde es ein bisschen nervig, ne, dass man da durchgehen muss. Es riecht relativ unangenehm von den ganzen Parfums, die da ausgestellt sind. Und ich laufe durch und kaufe nichts ein.
8: Es ist manchmal, wenn man wirklich noch ein bisschen im Stress ist, ist das ein bisschen lästig.
9: Der Koffer hakt, die nächste Verkäuferin möchte noch gerne etwas. Also von daher nein, das ist nicht mein Favorite, aber für andere vielleicht ganz reizvoll.
6: Der Weg zu den Gates verlängert sich in London Stansted im Eigenversuch um fast 7 Minuten. Das ist kein Zufall, denn das Schleusen der Passagiere durch die Shops ist ein wichtiges Geschäftsmodell der Airports, sagt Konsumforscher Sascha Reitel.
10: Ein Flughafen ist eigentlich eher ein Einkaufszentrum mit angeschlossener Landebahn. Die werden so geplant. Also die Flughäfen, die neu gebaut werden, werden genauso geplant, weil die Flughäfen sicherstellen wollen, dass auch viel gekauft, viel konsumiert wird, damit die Anbieter, die Gastronomiebetriebe und die ganzen Marken, die da ihre Luxusartikel und Sonstiges verkaufen, auch diese Bereiche auch mieten wollen.
6: Und jeder muss hier erstmal durch. Es gibt keinen anderen Weg zu den Flugzeugen. Einige Fluggäste besorgen hier noch in letzter Minute Geschenke und Souvenirs.
10: Und dadurch sind natürlich die Preisbereitschaften der Kunden auch relativ hoch und man guckt nicht so sehr aufs Geld und möchte sich vielleicht auch nochmal selber belohnen, weil man gerade so lange an der Sicherheitskontrolle warten muss.
6: Apropos Preise. Uns fallen Gummibärchen auf. 750 Gramm für fast 10 Euro. Kein Schnäppchen. Woanders gibt es sie rund 3,50 Euro günstiger. Die hohen Preise haben allerdings System, denn Flughäfen finanzieren sich längst nicht mehr nur durch Start- und Landegebühren. 40% der Erlöse stammen aus den Shops, Restaurants oder Parkplatzvermietung, sagt Jan Schaab von Retail Fraport, dem Frankfurter Flughafen.
11: Also mit den reinen Gebühren könnten wir die gesamte Infrastruktur, und das ist eine riesige große Infrastruktur, das ist quasi eine Stadt, gar nicht betreiben. Wir brauchen die Retail-Erlöse und die Löse aus der Gastronomie, um unseren Flughafen kontinuierlich weiterzuentwickeln und wettbewerbsfähig zu halten.
6: Zurück nach London Stansted. Hier gibt es tatsächlich auch eine exklusive Abkürzung. Die lässt sich der Airport allerdings bezahlen. Umgerechnet 10 Euro kostet es direkt zu den Gates ohne den Umweg durch die Shoppingzone.
2: Ein Bericht von Alexander Drost über Airport oder Shopping Mall. Ein anderes Thema. Leistungssport bedeutet für junge Menschen oft auf vieles zu verzichten und möglichst alles aus sich herauszuholen. Aber nicht nur die jungen Sportlerinnen und Sportler müssen an ihre Grenzen gehen. Die Geschichte der Familie Scholtes aus der Region Trier zeigt, wie viel Unterstützung und Verzicht hinter einer jungen Sportkarriere stecken können. Marcel Fehr berichtet.
12: So hört es sich an, wenn bei einem Speedkletterwettkampf kräftig angefeuert wird. Finn Lukas Scholtes ist Sportkletterer. Sekunden entscheiden über Sieg oder Niederlage. Hinter jedem Wettkampf steckt ein Alltag voller Verzicht. Training, Meisterschaften, Reisen, all das organisieren seine Eltern Ines und Heinrich.
13: Also ich habe es einige Jahre so probiert mit einem festen Job als Erzieherin in einer Kindertagesstätte. Habe aber dann relativ schnell gemerkt, dass das nicht funktioniert. Und dann musste halt der Job dran glauben.
14: Es bleibt vieles auf der Strecke. Man merkt es teilweise auch gar nicht so, weil man einfach hineinwächst. Man lernt halt andere Leute kennen, der Freundeskreis verändert sich.
12: Leistungssport verändert nicht nur das Leben der Athleten, sondern das der ganzen Familie. Mutter Ines fährt ihren Sohn zum Training und Wettkämpfen und koordiniert Termine mit der Schule. Vater Heinrich baut in seine Lagerhalle sogar Teile einer Speedkletterwand. Für Finn Lukas alles nicht selbstverständlich.
15: Und die Familie geht gar nichts, die finanzieren dich, die bringen dich zu Flughäfen, zu Bahnhöfen. Und natürlich auch als Motivation.
12: Oft fühlen sich Sportfamilien mit all dem alleingelassen. Von Vereinen oder Verbänden kommt wenig Unterstützung. Hilfe finden die Scholtes schließlich bei der Deutsche Sporteltern GmbH in Baden-Baden. Dort werden Sporteltern vernetzt und unterstützt.
13: Jetzt fühle ich mich da auch echt wohl und gehört. Und man geht in Austausch mit anderen Eltern, die ähnliche Probleme haben. Und man merkt, dass man damit nicht alleine da steht.
12: Bei all dem versuchen die Eltern aber eines nie aus dem Blick zu verlieren.
14: Immer gucken, was will das Kind? Weil im Endeffekt ist der Athlet der vorne steht, um den sich eigentlich alles dreht.
12: Finn träumt von der Jugend-WM in Italien. Dafür trainiert er mehr als 20 Stunden pro Woche. Und seine Eltern, die kämpfen jeden Tag mit ihm mit.
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2: Vor genau einem Jahr, am 28. Mai 2025, zerstörte ein Berg- und Gletschersturz das Dorf Blatten im Lötschental in der Schweiz fast vollständig. 300 Menschen verloren ihr Zuhause. Wie geht das Leben weiter, wenn alles Hab und Gut, auch die berufliche Existenz, zerstört wurden? Der Kulturhistoriker und Autor Werner Bellwald hat in Blatten nicht nur sein Haus, sondern auch seine Herzensprojekte, zwei kleine Dorfmuseen, verloren. Und der Hotelier Lukas Kalbermatten hat nach der Zerstörung seines Hotels einen Neuanfang gewagt und auf der Lauchener Alb über dem Lötschental das temporäre Hotel Momentum eröffnet. Stimmen aus dem Lötschental ein Jahr nach dem Gletschersturz.
16: Am Wochenende vor dem Jahrestag des Bergsturzes treffen sich die Menschen aus Blatten zu einer schwierigen Premiere. Zum ersten Mal dürfen sie mitten hinein ins Katastrophengebiet, auf die gigantische Schutt- und Geröllhalde, die in der sonnigen Berglandschaft aussieht wie eine klaffende Wunde. Vor dem Medienrummel bei der offiziellen Gedenkfeier sollen die Blattnerinnen und Blattner in Ruhe Abschied nehmen können, sagt Gemeindepräsident Matthias Bellwald.
17: Es geht eigentlich darum, dass jeder persönlich für sich an diesem Ort, an dem die Katastrophe stattgefunden hat, in sich gehen kann und seine Gedanken freien Lauf lassen kann. Denken, fühlen, spüren und damit irgendwie auch irgendwie einen Abschluss finden.
18: Es ist irreal, man steht in einer Mondlandschaft drin und sucht nach irgendetwas, was man natürlich nie mehr finden kann. Und man steht da und denkt, ja, hier habe ich gelebt und gearbeitet. Und man sieht einfach nur Millionen von Steinen, Steinen, Steinen.
16: Werner Bellwald ist Kulturhistoriker und hat bei dem Berg- und Gletschersturz nicht nur sein 400 Jahre altes Haus, sondern auch sein Lebenswerk verloren. Zwei kleine Museen, deren Sammlungen er über Jahrzehnte zusammengetragen hatte und die nun unwiderruflich verloren sind.
18: In eines habe ich etwa mindestens drei Jahrzehnte investiert und ins andere fast fünf. Natürlich habe ich viele andere Dinge auch gemacht, aber es sind wie die Kinder, die man verliert. Das ist schon nicht einfach so.
16: Seit dem Bergsturz ist Werner Bellwald viel unterwegs. Er übernachtet mal bei Freunden im Lötschental, mal bei seiner Lebenspartnerin im Berner Oberland.
19: Ich will nicht irgendwo sein. Ich will in 3 Jahren im Gebiet der Gemeinde Blatten sein.
16: Denn so viel ist klar, Blatten wird wieder aufgebaut. Spätestens 2030 soll es soweit sein. Und einige wenige Häuser, die vom Bergsturz verschont geblieben waren, sind sogar jetzt schon wieder bewohnbar.
20: Seit Freitagabend kann man in diesen Teilen wieder wohnen, wenn man ein Haus hat. Wasser, Strom, Abwasser ist jetzt gemacht.
16: Lukas Kalbermatten ist Hotelier aus Blatten und Mitglied der Wiederaufbaukommission. Der Bergsturz zerstörte das seit Jahrzehnten von seiner Familie geführte Hotel Edelweiß. Nun widmet er sich mit ganzer Kraft dem Wiederaufbau seiner zerstörten Heimat.
20: Ja, fast eine Lebensaufgabe, da mitzuarbeiten und das zu erwirken, dass wir in ein paar Jahren wieder dort wohnen können. Aber es ist schon eine Riesennarbe. Ja.
16: Sagt Kalbermatten beim Blick auf die riesige Geröllhalde, die der Bergsturz im Tal hinterlassen hat. Einige Dinge aus dem Haus der Familie haben die Katastrophe sogar überlebt. Bei den Aufräumarbeiten wurden sie gefunden und geborgen aus Trümmern, Schlamm und dem See, der sich hinter dem stellenweise 30 Meter hohen Schuttkegel gebildet hat.
20: Wir haben so alte Lötschenthaler Wolldecken zurückbekommen von meiner Großmutter. Wir haben noch Fotoalbums, weil die waren in einer Plastikkiste, das ist dann so rumgeschwommen wie ein kleines Bötchen. Schon so Sachen, die wirklich... Man sagen muss, es ist wirklich wunderschön, oder? Und das ist gut, oder? Ja.
16: Lukas Kalbermatten ist zuversichtlich. Zusammen mit einer weiteren Blattner Hotelbesitzerin, die auch alles verloren hat, hat er nur wenige Monate nach dem verheerenden Bergsturz ein neues provisorisches Hotel eröffnet. Oberhalb des Lötschentals auf der Lauchernalb. Momentum heißt der schlichte Holzbau.
20: Wir schauen jetzt mal. Wir beginnen jetzt mal 2-3 Jahre und dann wird sich das dann abzeichnen, auch was mit Platten passiert und so Und dann sehen wir.
2: Katrin Hondl berichtete aus dem Lötschental nach der Bergsturzkatastrophe.
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2: Es begann vor einem Jahr mit einer spontanen Geburtstagseinladung auf Instagram und ist heute einer der schönsten Trends in Rom. Gemeinsam Lieder singen auf dem Plateau des Pincio-Hügels, der Terrazza del Pincio. Mit einem der besten Panoramablicke über die ewige Stadt. Aus einem digitalen Impuls ist ein echtes römisches Gemeinschaftserlebnis geworden. Verena Schelter berichtet.
0: Alessio Mascolo ist an diesem Tag eigentlich gar nicht fit. Am Abend vorher war er auf einem Junggesellenabschied und er ist ziemlich heiser. Und das, obwohl er gleich vor etwa 500 Leuten singen wird. Sorgen macht er sich deswegen nicht. Mein eigentliches Talent liegt nicht im Singen. Ihr werdet mich ja hören, ich bin kein guter Sänger, sondern eher ein Unterhalter. Alessio arbeitet im Vertrieb eines großen US-Unternehmens. Aber ein-, zweimal im Monat ist er der Ragazzo del Pincio, der Junge vom Pincio. Der Pincio ist ein Hügel im historischen Zentrum von Rom, unweit der spanischen Treppe, direkt bei der Villa Borghese. Von hier hat man einen tollen Blick auf die Stadt. Alessio steht auf der Aussichtsplattform und filmt sich selbst. Freunde, ich wünsche euch einen schönen Sonntag. Es ist ein wunderschöner Tag und gleich singen wir gemeinsam. Ich erwarte euch um 19.30 Uhr hier am Pincio. Letzter Aufruf auf Social Media. Hier kündigt er seine Auftritte an. Zwei Teenagerinnen fragen, ob sie ein Foto mit Alessio machen können. Er ist bekannt in Rom und auch außerhalb der Stadtgrenzen. Er war sogar schon mal im Fernsehen. Dabei gehe es bei seinem Projekt gar nicht um ihn persönlich, sagt Alessio. Nicht ich stehe im Mittelpunkt, sondern die Musik und die Menschen, die hierher kommen, um zu singen und den wunderschönen Ausblick auf Rom bei Sonnenuntergang zu bewundern. Mittlerweile sind auch Alessios Helfer angekommen, Freunde und Bekannte, die sein Projekt unterstützen wollen. Sie bauen Mikrofone, Boxen, Laptop und Audiomixer auf. Ein Partykracher als Soundcheck und zum Aufwärmen und los geht's. Nicht nur Alessio hat ein Mikrofon. Wer mag, kann auf die Bühne gehen und mitsingen. Auf der Playlist stehen klassische Italo-Schlager und aktuelle Hits. Die italienische Musik ist wunderschön. Rom ist wunderschön. Dieser Platz hier ist wunderschön. Die Leute, die singen, sind wunderschön. Das hier ist das wahre Glück. Die Leute hier treffen sich, haben Spaß mit ganz wenig. Tanzen, Musik, das sind Dinge, die vereinen, egal woher du kommst oder wie alt du bist. Kaum jemand trinkt Alkohol, denn außer einem überteuerten Kiosk gibt es hier oben nichts. Das Publikum, hauptsächlich Jugendliche und junge Erwachsene, singt aus voller Kehle mit, ob mit oder ohne Mikrofon. Meiner Meinung nach gibt es ein großes Bedürfnis der Leute, viral zu gehen. Aber dahinter steht ein soziales Bedürfnis, zusammenzukommen, zu singen, die Probleme des Alltags, sei es in der Arbeit, in der Liebe oder sonst wo, für eine Stunde hinter sich zu lassen. Sagt Alessio. Denn gut eine Stunde dauert dieser große Karaoke-Flashmob, bis die Sonne hinter dem römischen Panorama untergegangen ist.
2: Verena Schelter berichtete aus Rom.
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2: Die Umfragewerte für Bundeskanzler Merz sind nicht gut, konstant nicht gut. Mehrere Medien berichten, in der Union werde hinter vorgehaltener Hand NRW-Ministerpräsident Wüst als eine Art Reservekanzler gehandelt. Er sollte Merz bei der Bevölkerung für den Fall, dass Merz bei der Bevölkerung noch mehr an Zustimmung verlieren sollte. Unser Gastkommentar kommt heute von Mike Koltermann, Chefredakteur bei der Hamburger Morgenpost. Er meint, nichts ist unmöglich.
4: Wer derzeit mit Finanzpolitikern in Ländern und Kommunen spricht, dem kann Angst und Bange werden. Denn bei denen explodieren die Sozialkosten und die Steuereinnahmen schwinden. Und all das reißt immer größere Löcher in ihre Kassen. Sogar diese Politiker von SPD und Union blicken mit einer Mischung aus Faszination und Verzweiflung auf das Handeln ihrer Parteifreunde in Berlin. Was machen die da? Und wieso gibt es auch nach einem Jahr Schwarz-Rot noch keine plausible Idee, geschweige denn einen Plan, wie all das finanziert werden soll, was nötig ist, um den Laden, der unser Land ist, am Laufen zu halten? Dazu noch verheerende Umfragewerte und eine weiter erstarkende AfD. Kein Wunder, dass man in der CDU auf komische Ideen kommt. Die offenbar bis in die Parteispitze diskutierte Debatte über Hendrik Wüst als einen Einwechselkanzler belegt einmal mehr, es ist sehr schlecht um den Zustand der Bundesregierung bestellt. Daran ist auch die SPD schuld, aber dafür ist Merz verantwortlich. Wie soll ein Mann, der so wenig Gefühl für die gesellschaftlichen Spannungsfelder unserer Zeit zu haben scheint, dem Land nötige Zumutungen vermitteln? Vor allem, wenn er sich spektakulär häufig im Ton vergreift und dadurch eh schon drängende, aber schwierige Debatten regelmäßig noch schwerer macht. Politisch spricht formal und strategisch alles gegen einen Wechsel zu Wüst. Aber wenn Merz nicht bald ein Befreiungsschlag gelingt, scheint nichts mehr ausgeschlossen.
2: Die Meinung von Mike Koltermann von der Hamburger Morgenpost. Das Handelsblatt aus Düsseldorf fragt, was sollte ein Wechsel bringen?
21: Gebraucht werden Entscheidungen und kein Casting um das Amt an der Spitze der Regierung, als ließe sich ein Land wie eine App neu starten. Was würde sich denn ändern? Die Mehrheiten im Bundestag bleiben, die Konflikte mit der SPD auch. Wer ernsthaft glaubt, ein neuer Kanzlername bewirke plötzlich die große Transformation, sitzt einem Irrtum auf und beschwört die eigentliche Gefahr herauf. Allein die Debatte um einen Wechsel ist das beste Konjunkturprogramm für die AfD.
2: Für die Süddeutsche Zeitung aus München hat Hendrik Wüst durchaus etwas zu bieten. Einen Wechsel sieht das Blatt aber ebenfalls skeptisch.
21: Es stimmt, dass er nicht nur deutlich beliebter ist als Merz, sondern auch über Regierungserfahrung im größten Bundesland verfügt. Merz' Mangel an Expertise im Regierungshandwerk hätte der Union allerdings auffallen können, bevor sie ihn zum Kanzlerkandidaten gekürt hatte. Dem Land erweist sie keinen Dienst, wenn sie ihm nach nur einem Jahr tuschelnd und raunend das Vertrauen entzieht und dadurch seine Autorität weiter beschädigt. Vernünftigerweise bleibt Kanzler und Koalition keine andere Wahl, als sich zusammenzureißen.
2: In einem Kommentar der Funke Mediengruppe heißt es, gerade die ostdeutschen Landesverbände warten nicht auf einen wie Wüst.
21: Ein Mann aus dem tiefen Westen mit Fabel für Schwarz-Grün ist nicht zwingend Wunschkandidat in Erfurt, Dresden und Leipzig. Und der Weg aus der Düsseldorfer Staatskanzlei ins Berliner Kanzleramt ist gefährlich. Nachfragen dazu bitte bei Ex-Ministerpräsident Laschet, der auf dieser Strecke 2021 politischen Totalschaden erlitt.
2: T-Online zählt gleich drei Gründe auf, die gegen einen Wechsel sprechen.
21: Erstens, Merz würde das keinesfalls wollen. Die CDU ist mit ihm als Kanzlerkandidat in den Wahlkampf gezogen, nicht mit Hendrik Wüst. Zweitens, die SPD müsste bei einem solchen Tausch mitmachen, denn einen neuen Kanzler gibt es nur mit einem konstruktiven Misstrauensvotum inklusive anschließender Mehrheit für Wüst. Drittens, selbst wenn es gelänge, Merz mitmachte, die SPD mitmachte, was soll das im allerletzten Endeffekt bringen? Kleiner würden die Probleme und Herausforderungen dadurch nicht.
2: Das waren die Standpunkte, zusammengestellt von Martin Seiler.
1: Der Stichtag.
2: Heute vor 90 Jahren starb die Schriftstellerin Bertha Pappenheim. Sie gilt als Vorreiterin der Frauenrechtsbewegung in Deutschland. Silke Hennig erinnert an die Feministin.
22: Eine Hebamme zeigt einem Vater sein neugeborenes Kind. Nichts, nur ein Mädel, sagt sie. Ein Satz, den Bertha Pappenheim wiederholt, zitierte und der illustriert, wogegen sie ihr Leben lang ankämpfte.
23: Das weibliche Kind wird als ein Geschöpf zweiter Güte gesehen.
22: So erlebte sie es selbst. 1859 in Wien in eine wohlhabende, strenggläubig jüdische Familie geboren, endet Bertha Pappenheims Schulbildung mit 16. Dann lernt sie Kochen, Fremdsprachen, Handarbeit, was eine gute Ehefrau können soll. Doch sie wird ledig bleiben. Ihr Umzug nach Frankfurt, da ist sie fast 30, wird zu einem Neuanfang. Sie engagiert sich für Frauenrechte und in der jüdischen Wohlfahrt. Es wird ihre Lebensaufgabe. Sie professionalisiert die soziale Arbeit. Statt Almosen zu verteilen, kümmert sie sich darum, dass ledige Mütter, Waisenkinder und Prostituierte Unterbringung und umfassende Bildung erhalten. Sie gründet den Jüdischen Frauenbund, eine Massenorganisation, ruft soziale Projekte ins Leben, bekämpft den Mädchenhandel, über den sie unter anderem ein Buch schreibt. Kein Wort zu niemandem verliert Pappenheim allerdings darüber, dass sie als junge Frau psychisch schwer erkrankt war, unter Schmerzen, Sprachstörungen und Halluzinationen litt. Sigmund Freud und ihr Arzt Josef Breuer beschreiben diesen Fall Anna O. 1895 in ihren Studien über Hysterie. Bertha Pappenheim ist die Urpatientin der Psychoanalyse. Bekannt wurde das erst Jahre nach ihrem Tod und einem Leben als Feministin, fromme Jüdin und Sozialreformerin. Gestorben ist Bertha Pappenheim am 28. Mai 1936. Das war heute vor 90 Jahren.
2: Das war der Stichtag von Silke Hennig und das war es auch von mir in der ARD Infonacht für heute. Mein Name ist Maja Weber. Ich sage Tschüss und bis morgen. Es ist gleich 5.58 Uhr.

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1: 6 Uhr. US-Staatsanwaltschaften wollen gegen FIFA ermitteln. Suche nach vermisster Person in Babenhäuser Baggersee. Tennisprofi Zverev erreicht dritte Runde in Paris. Das Wetter sonnig bis 29 Grad. Mein Name ist Claudia Meichelbeck. Guten Morgen. Mehrere US-Bundesstaaten wollen gegen den Fußballverband FIFA ermitteln. Dabei geht es um die Vergabe von Tickets für die bevorstehende Weltmeisterschaft. Aus der Nachrichtenredaktion Jonas Vogt.
2: Explodierende Preise, künstliche Verknappung und verwirrende Sitzplatzkategorien. So lauten die Vorwürfe gegen den Weltverband FIFA von den Generalstaatsanwaltschaften aus New York und New Jersey. Vorher hatte es ähnliche Vorwürfe bereits aus Kalifornien gegeben. Sie alle wollen jetzt untersuchen, ob das Ticketgeschäft für die Fußball-WM rechtmäßig ist. Fanorganisationen kritisieren dieses schon länger. Die Weltmeisterschaft in den USA, Kanada und Mexiko startet in 2 Wochen.
1: Mittelstandsvertreter der CDU sind besorgt über den aktuellen Höchststand bei der Teilzeitarbeit. Deren Vorsitzende Konnemann sagte der Agentur Reuters, dass in Deutschland etwas schief laufe. ARD-Reporterin Lisa Kupper.
3: Betriebe suchten händeringend Arbeitskräfte und der Fachkräftemangel werde zur Wachstumsbremse. Gleichzeitig steige die Teilzeitquote immer weiter. Konnemann betonte, es gebe gute Gründe für Teilzeit, aber starke Schultern müssten mehr tragen, auch bei der Arbeitszeit. Das Statistische Bundesamt hatte zuletzt die aktuellen Zahlen bekannt gegeben. Demnach arbeitete im vergangenen Jahr fast ein Drittel der Beschäftigten in Teilzeit. Das sind neue Höchstwerte.
1: Das US-Militär hat in der Nacht Ziele im Iran aus der Luft angegriffen. Das berichten US-Medien und berufen sich auf Quellen des Verteidigungsministeriums. ARD-Washington-Korrespondent Samuel Jakisch.
4: Die Maßnahmen seien defensiver Natur gewesen und hätten dazu gedient, die derzeitige Waffenruhe zwischen Iran und den USA aufrechtzuerhalten. Ziel der Angriffe im Süden des Landes seien den Berichten zufolge zunächst mindestens 4 iranische Drohnen gewesen. Von ihnen sei eine Gefahr für US-Truppen in der Region sowie für die zivile Schifffahrt in der Straße von Hormus ausgegangen. Dem Bericht zufolge hätten US-Kampfjets die Drohnen abgeschossen. Anschließend habe ein US-Kampfflugzeug die militärische Anlage angegriffen, von denen aus die Drohnen gestartet waren.
1: Das Bundesverteidigungsministerium will, dass Reservisten der Bundeswehr schneller und verlässlicher zur Verfügung stehen als bisher. Das steht in einem Referentenentwurf für ein Gesetz, der unter anderem dem Spiegel vorliegt. Demnach plant das Ministerium, Reservisten in Zukunft zu Wehrübungen verpflichten zu können. Die waren bisher freiwillig. Hintergrund ist die aktuelle Bedrohungslage, unter anderem durch den russischen Angriff auf die Ukraine. Großeinsatz von Polizei und Rettungskräften in Babenhausen im Kreis Darmstadt-Dieburg. Dort ist seit gestern Abend eine Person im Baggersee verschwunden. HR-Reporter Andreas Gerlach.
5: An einer Einstiegsstelle in den Baggersee ist laut Polizei ein blaues Handtuch gefunden worden. Zeugen haben kurz vorher jemanden in den See steigen sehen, der nicht mehr wieder aus dem Wasser kam. Daraufhin wurden nicht nur Taucher zur Suche eingesetzt, sondern auch 2 Unterwasserdrohnen der Frankfurter Feuerwehr. Kurz vor Mitternacht ist die Suche abgebrochen worden. Sie soll heute Vormittag fortgesetzt werden.
1: Der deutsche Tennisprofi Alexander Zverev hat bei den French Open in Paris die dritte Runde erreicht. Er besiegte den Tschechen Tomáš Machač in 3 Sätzen. Morgen kann Zverev gegen den Franzosen Quentin Alice ins Achtelfinale einziehen. Und das steht heute noch an. Ungarns neuer Ministerpräsident Modyar macht seinen Antrittsbesuch in Brüssel. Er trifft sich mit EU-Kommissionspräsidentin von der Leyen und NATO-Generalsekretär Rutte. Im Prozess um Anschlagspläne auf ein Taylor Swift-Konzert könnte heute das Urteil fallen. Ein 21-jähriger Islamist hatte gestanden, im August 2024 in Wien ein Attentat geplant zu haben. Und die Gewerkschaft Verdi ruft bundesweit zu Protesten an Krankenhäusern auf, auch in Hessen, zum Beispiel in Gießen. Das waren die Nachrichten. Das Wetter, heute scheint wieder den ganzen Tag die Sonne. Es bleibt trocken bei maximal 22 bis 29 Grad. Morgen beginnt der Tag auch sonnig, später kommen dann aber von Nordwesten her Wolken. Und gegen Abend sind in Richtung Nordrhein-Westfalen erste Schauer und Gewitter möglich. Morgen erreichen die Höchstwerte 27 bis 32 Grad. Die Aussichten am Samstag, Sonne und Wolken, örtlich kräftige Schauer und Gewitter bis 32 Grad. Am Sonntag unbeständig mit vielen Wolken, wieder teils kräftige Schauer und Gewitter bis 27 Grad. Es ist 6.05 Uhr.
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1: Vorsicht auf der A3 Köln Richtung Frankfurt. Zwischen Niedernhausen und Wiesbadener Kreuz liegt ein Metallteil auf dem linken Fahrstreifen. Achtung auf der A7 Kassel Richtung Hannover. Zwischen Kassel Nord und Hannmünden-Lutherberg liegt ein Spanngurt auf der Fahrbahn. Und A7 Fulda Richtung Kassel zwischen Kirchheimer Dreieck und Bad Hersfeld West steht ein kaputter LKW auf dem rechten Fahrstreifen.
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6: Einen schönen guten Morgen. Das Wetter in Zypern ist ganz angenehm gerade. Höchsttemperaturen heute um die 27 Grad. Dazu weht auch meistens etwas Wind mit stärkeren Böen. Gute Voraussetzungen also für das Treffen der Außenministerinnen und Minister der Europäischen Union. Die kommen heute in Zypern zusammen, in der Küstenstadt Limassol. Und sie werden wahrscheinlich nicht über das Wetter reden. Es geht vielmehr um die Lage im Nahen Osten und die Frage, was Europa machen kann, damit die Straße von Hormus endlich wieder freigegeben wird. Vor allem liegt aber noch ein anderes Thema auf dem Tisch. Und das ist Russlands Krieg gegen die Ukraine und wie der bald zu Ende gehen könnte. Da wäre es ja ganz schlau, wenn bei möglichen Friedensverhandlungen auch jemand aus der Europäischen Union mit am Tisch sitzen würde. Russland droht allerdings gerade mit neuen schweren Angriffen auf die Ukraine, auf die Hauptstadt Kiew. Das alles beobachtet auch Nico Lange, Publizist und Sicherheitsexperte. Schönen guten Morgen.
7: Guten Morgen.
6: Herr Lange, wie schätzen Sie die aktuellen Drohungen aus Moskau denn ein?
7: Putin hat Probleme, sowohl an der Front im Osten und im Südosten der Ukraine, als auch mit Schlägen der Ukraine, die die Ukraine sehr erfolgreich führt, gegen Ölverladeterminals, gegen andere Ziele tief in Russland. Und er versucht jetzt durch diese Drohungen und durch Raketenangriffe auf Kiew in die Offensive zu kommen. Das ist sowas wie eine Informationsoffensive, weil es bei der Bodenoffensive nicht funktioniert.
6: Aber es ist ja offensichtlich nicht nur eine Informationsoffensive, weil wir in den vergangenen Tagen ja auch gesehen haben, wie heftig die russische Armee dann doch wieder zuschlagen kann, auch in Kiew.
7: Ja, das sind Kriegsverbrechen, die Putin ja schon seit dem Februar 2022 begeht. Kiew wird schon seit dem 24. Februar 2022 mit Raketen, auch mit ballistischen Raketen und mit Drohnen beschossen. Das macht Putin jetzt auch, vielleicht auch, um für die Propaganda Bilder zu produzieren, um Stärke zu simulieren. Aber sein Problem ist doch, dass er nach über 4 Jahren in diesem Krieg nicht weiterkommt und sich deswegen auf solche Dinge verlegen muss. Für die Europäer ist ja dann eine der entscheidenden Fragen, wie kann man der Ukraine dabei helfen, an Mittel zur Abwehr dieser ballistischen Raketen zu kommen? Das scheint mir gerade das drängendste Problem zu sein.
6: Ja, welche Unterstützung wäre da Ihrer Meinung nach notwendig von Seiten der Europäischen Union?
7: Das Hauptproblem liegt darin, dass die ballistische Raketenabwehr fast nur mit den Patriot-Raketen aus den USA kommen kann. Da gibt es ja schon europäische Staaten, auch Deutschland, die bei den USA diese Raketen für die Ukraine kaufen. Aber es ist natürlich eine missliche Lage, weil man da immer wieder sozusagen fast schon flehend mit den Amerikanern reden muss. Selenskyj hat ja auch gerade einen Brief an Trump geschrieben in dieser Sache. Ansonsten können die Europäer, glaube ich, sehr viel tun. Nicht nur in der Frage der Finanzierung der Ukraine, da gibt es ja Kredite der Europäischen Union, sondern auch in der Frage der Reparatur von Stromleitungen, der Lebensbedingungen der Menschen, die da sind. Wir dürfen ja nicht vergessen, da sind ja nicht alles Ruinen und alles ist schwarz-weiß, sondern Millionen von Menschen bestreiten jeden Tag ihren Alltag in der Ukraine. Und ich glaube, da kann die EU zur Unterstützung sehr viel leisten.
6: Ballistische Raketen, nur um das nochmal einzuordnen, weil wir immer auch von verschiedenen Waffensystemen hören, die da zum Einsatz kommen. Das sind jetzt nicht die Drohnen, die ja auch ständig Richtung Ukraine unterwegs sind, sondern das sind Raketen, die auch nur schwer abzuwehren sind.
7: Ja, die russischen Angriffe auf Kiew, aber auch auf andere große Städte in der Ukraine erfolgen ja immer in so Kombinationen aus Hunderten von Drohnen. Mhm. Das sind diese Drohnen, die ursprünglich aus dem Iran stammen, die mittlerweile aber in Russland in Masse produziert werden. Dazu gibt es Marschflugkörper, also Raketen, die von sehr weit weg gestartet werden, und ballistische Raketen. Ballistische Raketen, die haben eine ballistische Flugkurve, die sind sehr schwer abzuwehren, die haben auch sehr kurze Vorwarnzeiten. Also ein Marschflugkörper, der braucht 30 Minuten, bis er in Kiew ist. Man kann sich in der Zeit damit beschäftigen, wie wehrt man den ab. Eine ballistische Rakete braucht nur wenige Minuten, und das ist eben nur mit diesen Patriot Lenkflugkörpern und Patriot-Systemen abzuwehren. Da liegt das Problem. Und es sind ja am Golf beziehungsweise im Krieg gegen den Iran sehr, sehr viele Patriot-Lenkflugkörper verschossen worden durch die USA und durch Partner der USA. Es gibt sowas wie eine globale Knappheit, von Abwehrmitteln für ballistische Raketen. Und Russland versucht das jetzt ganz brutal auszunutzen.
6: Das ist die militärische Seite. Wenn die Außenministerin und Außenminister der EU heute zusammenkommen in Zypern, da wird es ja auch darum gehen, wie das Ganze irgendwann am Verhandlungstisch gelöst werden kann. Und da möchte die EU natürlich mit am Tisch sitzen. Was muss da passieren, damit das zustande kommt?
7: Zunächst mal muss Putin gesprächsbereit sein. Das ist er ja nicht. Mhm. Also wenn es so einfach wäre, dass man einen Vermittler schickt und dann kann man sich irgendwie einigen, dann hätten wir ja nicht seit 4 Jahren Krieg. Putin hält an seinen Maximalzielen fest.
6: Ja, die hat ja Gerhard Schröder ins Spiel gebracht, aber das war ja schnell wieder vom Tisch.
7: Also Putin hat sich über uns lustig gemacht mit diesem Vorschlag, Gerhard Schröder. Und leider haben das auch viele mit sich machen lassen. Damit hat Putin ja auch nochmal zum Ausdruck gebracht, er braucht jemanden, der der Ukraine sagt, sie soll aufgeben und die ihm seine Maximalforderungen überbringt. Und aus dieser Schieflage muss man ja rauskommen. Dieser Krieg wird nicht dadurch enden, dass man die Ukraine zu Zugeständnissen zwingt, auch wenn das immer wieder sozusagen regelmäßig als Thema hochkommt, sondern wird zunächst mal dadurch enden, dass Putin in einer Situation ist, wo er den Krieg nicht weiterführen kann und deswegen zu ernsthaften Gesprächen gezwungen ist. Und daraufhin müssen sich doch auch die EU-Außenminister heute orientieren.
6: Und dann wird Frau von der Leyen geschickt, oder was meinen Sie?
7: Ich finde diese Frage, wer da vermitteln soll, ehrlich gesagt gar nicht so wichtig. Das gibt auch keine Wunderdoktoren, die da jetzt hinfahren können und dann irgendwie eine Zauberlösung finden. Mhm. Klar ist doch, die wichtigen Mitgliedstaaten der NATO in Europa, die sind jetzt gefragt. Es gab in Berlin vor wenigen Tagen ein Treffen der ukrainischen Seite mit den sogenannten E3, also Deutschland, Frankreich, Großbritannien. Und ich glaube, in diesem Kreis wird man mit den Russen sprechen müssen. Also ich würde jetzt nicht denken, man muss nur den richtigen Vermittler aussuchen und schon läuft die ganze Sache. Ich glaube, man muss Putin mit einer gewissen Klarheit gegenübertreten können als Europäer, ohne dass man sich auf die Amerikaner verlassen kann. Das ist, glaube ich, die Situation, in der wir sind.
6: Die Einschätzung des Sicherheitsexperten Nico Lange. Haben Sie vielen Dank fürs Gespräch.
7: Gerne.
6: Wir haben gesprochen über das Treffen der europäischen Außenminister und Ministerinnen heute in Zypern. Ein großes Thema natürlich, Russlands Krieg gegen die Ukraine. Damit haben wir es 6:12 und kommen zu dem anderen großen Konflikt auf der Welt.
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6: Naja, der Trump, der droht zwar viel, aber am Ende schickt er dann doch keine Soldaten los. Dieses Mal nicht. Alle, die so gedacht haben, die haben sich getäuscht. Die Drohungen gegen den Iran waren ernst gemeint und die USA haben auch ernst gemacht, gemeinsam mit Israel. Am 28. Februar sind die ersten Bomben- und Marschflugkörper im Iran eingeschlagen. Seitdem haben wir einen neuen Krieg. Für die Führung im Iran kam das unerwartet, denn eigentlich war eine neue Verhandlungsrunde mit den USA geplant. Stattdessen kam der Angriff und das so massiv, dass in den ersten Tagen schon ein Großteil der Führungsriege im Iran getötet wurde. Trotzdem konnte das Land trotz großer Verluste standhalten gegen die militärische Übermacht der USA, obwohl sich viele im Land ein Ende des Mullah-Regimes gewünscht hatten. Unser Korrespondent Uwe Lüb zeigt, wie die Menschen im Iran heute mit all dem umgehen.
9: Wir haben Krieg erlebt und darunter gelitten, ruft jemand und die Menge antwortet im Chor, wir werden unser Uran nicht abgeben. Sogar die in den Verhandlungen mit den USA umstrittenen Uranvorräte Irans scheinen zu einer Frage der Ehre geworden zu sein. Die Szene steht beispielhaft für das, was auf Irans Straßen allabendlich passiert. Obwohl sie in der Minderheit sind, kontrollieren Anhänger des Regimes die Öffentlichkeit. Wer das Regime kritisch sieht, so wie die frühere Krankenpflegerin Marma, zieht sich dagegen immer weiter zurück. Ich bin Rentnerin, bin meistens zu Hause. Gespräche und Diskussionen mit anderen ändern nichts an unserem Leben und lösen unsere Probleme nicht. Niemanden auf der Welt kümmern unsere Probleme. Deshalb habe ich mich zu Hause eingeigelt. So geht es vielen. Die Probleme liegen auf ihnen wie Mehltau. Der Schneider Mehdi beschreibt, wie sehr ihn die Situation in seinem Land bedrückt und sein Leben verändert. Früher habe ich mit Freunden Ausflüge in die Berge gemacht, aber das mache ich schon lange nicht mehr. Ich habe auch keine Lust mehr, Musik zu machen auf meiner DAF, der Rahmentrommel. Früher hatten wir Spaß zusammen und da habe ich gespielt. Am meisten belastet mich der wirtschaftliche Verfall, der des Landes und damit sein eigener. Er hat kaum mehr Aufträge. Wer braucht schon einen Schneider, wenn sich das Leben aufzulösen scheint? Ali geht es genauso. Er ist 50, betreibt einen Friseursalon. Doch jetzt bleiben die Kunden aus. Wirtschaftlich wird es immer schlimmer, sagt er. Wir stehen unter dem Druck der permanent steigenden Preise. Alle Materialien, Geräte und was ich sonst im Laden brauche, wird immer teurer. Wir haben keine andere Wahl, als die aktuellen Umstände zu ertragen. Und die Zukunft ist ungewiss. Immerhin steigen die Preise etwa für Strom, Gas und Benzin so gut wie nicht an. Vermutlich ist das eines der letzten Zugeständnisse des Regimes an die Iranerinnen und Iraner aus Eigeninteresse. Denn gerade steigende Benzinpreise waren in Iran schon Auslöser von Protesten. Dabei würde sich derzeit kaum jemand trauen, zu protestieren. Die meisten Menschen sind eingeschüchtert. Fast täglich kommen Berichte über Hinrichtungen, meistens Krimineller, aber eben auch von Regimegegnern. Immerhin bahnte sich nach Pfingsten etwas Erleichterung an. Präsident Pezeshkian ließ die Internetblockade aufheben. Das ist vielen privat wichtig, aber auch vielen, die über das Internet arbeiten. Doch es gibt Gegner der Lockerung. Möglicherweise wird sie gerichtlich einkassiert.
6: Unser Korrespondent Uwe Lüb über die Lage im Iran, genau 3 Monate nach dem Beginn des Krieges. In der nächsten halben Stunde rede ich dann mit der Journalistin Isabel Shayani über ihren Blick auf den Iran und wie die Menschen dort ihre Zukunft sehen.
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6: Wenn eine Frau ihre Tage hat und über Schmerzen klagt, dann wird das gerne abgetan nach dem Motto, ist doch normal, da musst du halt durch. Das ist aber genau der falsche Weg, damit umzugehen, denn sind die Schmerzen stärker und kommen immer wieder so heftig, dann kann sich dahinter auch eine Krankheit verbergen. Etwa jede 10. Frau zwischen Pubertät und Wechseljahren hat Endometriose. In Hessen sind das um die 36.000 Betroffene, wahrscheinlich aber noch viel mehr. Es gibt eine hohe Dunkelziffer. Bei dieser chronischen Erkrankung wächst Gewebe, das der Gebärmutterschleimhaut ähnlich ist, und das aber außerhalb der Gebärmutter. Das führt dann zu Komplikationen und zu großen Schmerzen. Die Suche nach der Ursache und damit der Weg zur Behandlung dauern im Schnitt sehr lange, 7,5 Jahre. Unsere Reporterin Lisa Brockschmidt beschreibt das mal am Beispiel einer jungen Frau, die genau das durchgemacht hat.
10: Anneke Joost aus Hofheim im Taunus ist 24 Jahre alt und hat gerade ihr Jurastudium abgeschlossen. Länger gedauert hat allerdings ihre Suche nach der Ursache ihrer starken Unterleibsschmerzen. Angefangen haben die direkt mit der ersten Periode, also so mit 14 ungefähr.
11: Ich glaube, das kennt jeder, dass jeder so sagt, erstmal jeder hat Schmerzen bei der Periode, das ist normal, du bist jetzt eine Frau, das gehört so ein bisschen dazu, dass du einmal im Monat Schmerzen hast.
10: Währenddessen wucherten in ihrem Bauch schmerzhafte Endometrioseherde. Denn bei der Erkrankung wächst Gebärmutterschleimhaut ähnliches Gewebe außerhalb der Gebärmutter und kann neben starken Periodenschmerzen beispielsweise auch Probleme an der Blase oder dem Darm verursachen.
11: Wo dann einfach Schmerzen, dass ich nicht mehr stehen konnte, dass ich nicht mehr richtig sitzen konnte, dass ich dauerhaft Schmerzmittel brauchte.
10: Etwa 10% der Frauen haben laut Ärztinnen und Ärzten diese Erkrankung. In Hessen sind es derzeit um die 36.000 Betroffene. Magdalena Zeppernick ist Fachärztin für Endometriose in der Uniklinik Gießen. Es sieht erstmal aus wie in einem klassischen Gynäkologie-Behandlungszimmer, Untersuchungsstuhl, Ultraschallgerät und Umkleide. Doch es ist eins von aktuell 11 zertifizierten hessischen Endometriosezentren.
12: Wir bieten eine Sprechstunde an, wir bieten interdisziplinäre Zusammenarbeit an. Das heißt, wir arbeiten gemeinsam mit unseren Radiologen, Schmerztherapeuten und anderen Disziplinen daran, unsere Patientinnen gut zu behandeln und bieten natürlich auch alle operativen Verfahren an, die es gibt.
10: Momentan dauert es im Schnitt mehr als 7 Jahre bis zu einer gesicherten Diagnose. Für Betroffene eine lange Zeit mit Schmerzen und ohne Erklärung. Doch auch wenn sie häufig ist, gilt Endometriose als Chamäleon der Gynäkologie und ist schwer zu diagnostizieren.
12: Das eine ist, dass es natürlich schambehaftete Themen sind. Also gerade die jungen Frauen, die erstmal ihre Menstruation bekommen, das ist sowieso schon ein ganz neues Terrain, in dem die sich bewegen. Ein weiterer Punkt ist mit Sicherheit auch, dass das Bewusstsein in der Ärzteschaft nicht immer da ist. Und naja, zu guter Letzt ist es auch weiterhin so, dass wir kein Screening-Tool haben. Also wir haben keinen Blutmarker, den wir bei allen Frauen messen können und sofort eine Endometriose-Diagnostik stellen können.
10: Der einzige Weg zur gesicherten Diagnose führt aktuell über eine Laboskopie, eine Bauchspiegelung. Für Anneke war unter anderem Germany's Next Topmodel der Wendepunkt. Durch Zufall folgte sie einer Kandidatin, die selbst Endometriose hat, auf Instagram.
11: Sie hat dann immer offener über dieses Thema gesprochen und ich dachte mir irgendwann, hey, das passt irgendwie zu dem, was ich fühle.
10: Sie fordert eine Überweisung ins Endometriosezentrum, bekommt bei einer OP die gesicherte Diagnose und Wucherungen entfernt. Heute geht es ihr mit Medikamenten, Sport und angepasster Ernährung deutlich besser.
6: Ein Bericht von Lisa Brockschmidt über die Krankheit Endometriose versteckt sich meistens hinter heftigen Schmerzen während der Periode und wird gar nicht erkannt in den meisten Fällen. Dass sich da was tun muss, auch daran erinnert der Tag der Frauengesundheit heute.
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6: Donnerstagmorgen gleich 6.21 Uhr. Elon Musk, der reichste Mann der Welt, baut mit seinen Firmen nicht nur die stärksten Raketen der Welt und schicke Elektroautos. Vor ein paar Jahren hat er den Kurznachrichtendienst Twitter gekauft und ihn relativ schnell umbenannt in X. Da ist er selbst aktiv, oft mehrmals am Tag und verbreitet Neues aus der Raumfahrt, vor allem aber auch Meinungen oder politische Kommentare und immer wieder auch mal Dinge, die später als falsch oder irreführend eingeordnet werden. Jetzt startet Elon Musk ein neues Projekt, das nennt sich Grokipedia, ein Nachschlagewerk, vergleichbar mit Wikipedia, daher auch der Name. Tamara Keller und Merlin Menze haben mal recherchiert, wie vertrauenswürdig die Informationen wirklich sind.
13: Elon Musk hat sich der Wahrheit verschrieben, das sagt er zumindest. Das war schon so, als er vor 4 Jahren X, ehemals Twitter, mit dem Ziel gekauft hat, es zur
14: besten Quelle für die Wahrheit
13: zu machen. Oder als Musk seinen KI-Chatbot Grok 2024 in Europa auf den Markt gebracht hat. Eine
14: maximal wahrheitssuchende, neugierige KI.
13: Wie er sagte. Und so soll es jetzt auch bei seinem jüngsten Projekt sein. Sein Nachschlagewerk Grokipedia soll
14: die Wahrheit, die ganze Wahrheit und nichts als die Wahrheit
13: beinhalten, schreibt er auf X. Grokipedia, eine neue Online-Enzyklopädie, soll Wikipedia Konkurrenz machen. Aufgebaut ist sie ähnlich wie Wikipedia. Man gibt einen Suchbegriff ein und erhält lange Artikel mit vielen Informationen. Das Besondere, geschrieben werden die Artikel von einer KI, genauer Musks Chatbot Grok. Ob die Artikel wirklich nichts als die Wahrheit versprechen, hat sich Katharina Beefs aus dem NDR-Faktencheck-Team angesehen. Sie hat die Quellen für mehr als 500 Grokipedia-Artikel analysiert. Ihr Fazit?
15: Insgesamt scheint Grok schon ganz fundierte und faktenorientierte Quellen zu benutzen. Deutsche Welle oder Cambridge zum Beispiel. Doch immer wieder tauchen auch Quellen auf, wo es nicht nur um Fakten, sondern Meinungen geht. Wie Reddit oder Facebook. Und dann sind da noch eher fragwürdigere Quellen.
13: Grokipedia zitiert zum Beispiel die für Verschwörungstheorien bekannte Seite Infowars oder die rechtsextreme Seite Stormfront. Doch neben den reinen Quellen sind mitunter auch die Inhalte auf Grokipedia problematisch. Nächster Test, ein Faktencheck von Artikeln.
15: Ich habe stichprobenartig Sätze auf Grokipedia geprüft und gesehen, immer wieder erfindet Grok einfach Inhalte.
13: Besonders kurios, ein Artikel über die zweite englische Fußballliga. Dort heißt es,
14: es wurden Entscheidungsspiele zwischen dem vorletzten der League 2 und dem 7. der National League eingeführt.
13: Doch Fakt ist, solche Playoffs gibt es gar nicht. Test Nummer 3. Elon Musk ruft dazu auf, Grokipedia zu verbessern. Fehler dürfe man über eine entsprechende Funktion melden.
15: Ich habe mehrere Artikel versucht zu verbessern, doch die Antworten fallen immer anders aus. Es ist sehr zufällig. Denn am Ende entscheidet immer Grok und der scheint einen Bias zu haben.
13: Das Ergebnis des NDR-Faktencheck-Teams ist, Grokipedia erscheint durchaus voreingenommen. Zu einem ähnlichen Ergebnis kommt auch eine Studie des University College in Dublin. Einer der Forscher aus der Studie, Taha Yazeri, erzählt.
16: Man merkt deutlich, dass sich Elon Musks Interessen und Leidenschaften in diesen Seiten widerspiegeln.
13: Laut Musk werden die Artikel einem Faktencheck unterzogen. Allerdings übernimmt den Grok, der Chatbot von Musk.
6: Grokipedia heißt das neue Nachschlagewerk von Elon Musk, dem Chef von X oder X. Tamara Keller und Merlin Menze haben mal nachgeschaut, was in dieser Grokipedia drinsteht und ob wir uns darauf denn verlassen können. Hier ist hr-info am Donnerstag gleich 6.25 Uhr und damit mal Zeit für positive Nachrichten bei all den Krisen. Und die kommen aus Berlin. Dort in der Charité wird ja gerade ein Ebola-Patient aus den USA behandelt und dessen Zustand hat sich nun deutlich gebessert. Seine Familie ist auch hier in Deutschland in der Charité, 3 Kinder und die Ehefrau, die sind aber nicht krank. Sie müssen trotzdem seit 3 Wochen in Quarantäne bleiben aus Sicherheitsgründen. Unser Berlin-Korrespondent Dietrich Karl Meurer zum aktuellen Stand.
17: Schritt für Schritt habe sich der Zustand des Ebola-Patienten an der Berliner Charité verbessert, erklärt der Direktor der Klinik für Infektiologie und Intensivmedizin Leif-Erik Sander.
18: Die Laborveränderungen sind so wieder zurückgegangen, dass er fast wieder normale Laborwerte hat und es dem Patienten den Verhältnissen entsprechend gut geht momentan.
17: Der Mediziner führt weiter aus.
18: Auch die Viruskonzentration, die man bei dem Patienten messen konnte, ist über die Woche sehr, sehr schnell abgefallen.
17: Der Patient, ein US-amerikanischer Arzt, hatte sich in Afrika mit dem seltenen Bundibugyo-Ebola-Virus infiziert. Zwar kam der Mann geschwächt in Berlin an, musste aber nicht künstlich beatmet werden. Die Ärzte beobachten ihn rund um die Uhr und setzen gezielt Medikamente ein. Eine antivirale Kombinationstherapie. Auch die Familie des Patienten steht unter Beobachtung. Seine Ehefrau und 4 Kinder leben in einem getrennten Quarantänebereich. Sie können ihn durch eine Glasscheibe sehen. Sander sagt,
18: bis zum heutigen Tag konnten wir kein Ebola-Virus nachweisen und der Familie, also den 4 Kindern und der Ehefrau geht es seither gut und sie haben auch keine Symptome für irgendeine Infektion oder für eine Ebola-Virus-Infektion.
17: Die Familie erhält vorsorglich ein Antikörperpräparat. Die Quarantäne dauert bis zu 21 Tage. Der Charité-Vorstandsvorsitzende Hejo Krömer erklärt, die Klinik habe schnell ihre Hilfe zugesagt.
19: Es gibt hier eine besondere Struktur, die sogenannte Sonderisolierstation, die wir seit vielen Jahren haben. Das ist in unserem Virchow-Klinikum ein isolierter, separierter Bereich, der genau für eine solche Situation vorgesehen ist, dafür ausgebildet ist und sowohl die Ausrüstung als auch das notwendige Personal hat.

0: müssen, wie sie auch schnell hochgefahren werden können. Da sprechen wir von medizinischem Personal, aber natürlich auch von Material. Da sprechen wir dann auch drüber, wie zum Beispiel Patienten bei kriegerischen Auseinandersetzungen verlegt werden können, Verwundete verlegt werden können, aufgenommen werden müssen. Also ein ganz breites Feld.
1: Bis zum Sommer soll der Referentenentwurf erarbeitet sein. Wagen lobt die Arbeit der Charité und erklärt, weitere Anfragen zur Aufnahme von Ebola-Patienten liegen derzeit nicht vor.
2: Dem Ebola-Patienten in der Berliner Charité jedenfalls geht es besser. Die Behandlung ist allerdings noch nicht abgeschlossen. Aus Berlin unser Korrespondent Dietrich Karl Meurer.
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12: 6.29 Uhr. US-Staatsanwaltschaften ermitteln gegen die FIFA. Suche nach vermisster Person in Babenhäuser Baggersee. Tennisprofi Zverev erreicht dritte Runde in Paris. Das Wetter sonnig bis 29 Grad. Mein Name ist Claudia Meichelbeck. Guten Morgen. Kurz vor der WM gibt es Vorwürfe gegen den Weltfußballverband FIFA. Die Generalstaatsanwaltschaften der US-Bundesstaaten New York und New Jersey wollen die Ticketvergabe untersuchen. Sie werfen der FIFA vor, WM-Tickets viel zu teuer zu verkaufen. Die Preise seien je nach Beliebtheit der Spiele gestiegen. Außerdem seien Kunden über die Lage der Sitzplätze getäuscht worden. Ähnliche Vorwürfe gab es schon in Kalifornien. Die Weltmeisterschaft in den USA, Kanada und Mexiko startet in 2 Wochen. Mittelstandsvertreter der CDU sind besorgt über den aktuellen Höchststand bei der Teilzeitarbeit. Deren Vorsitzende Konnemann sagte der Agentur Reuters, dass in Deutschland etwas schieflaufe. ARD-Reporterin Lisa Kupper.
13: Betriebe suchten händeringend Arbeitskräfte und der Fachkräftemangel werde zur Wachstumsbremse. Gleichzeitig steige die Teilzeitquote immer weiter. Konnemann betonte, es gebe gute Gründe für Teilzeit, aber starke Schultern müssten mehr tragen, auch bei der Arbeitszeit. Das Statistische Bundesamt hatte zuletzt die aktuellen Zahlen bekannt gegeben. Demnach arbeitete im vergangenen Jahr fast ein Drittel der Beschäftigten in Teilzeit. Das sind neue Höchstwerte.
12: Das US-Militär hat in der Nacht Ziele im Iran aus der Luft angegriffen. Das berichten US-Medien und berufen sich auf Quellen des Verteidigungsministeriums. ARD-Washington-Korrespondent Samuel Jakisch.
14: Die Maßnahmen seien defensiver Natur gewesen und hätten dazu gedient, die derzeitige Waffenruhe zwischen Iran und den USA aufrechtzuerhalten. Ziel der Angriffe im Süden des Landes seien den Berichten zufolge zunächst mindestens 4 iranische Drohnen gewesen. Von ihnen sei eine Gefahr für US-Truppen in der Region sowie für die zivile Schifffahrt in der Straße von Hormus ausgegangen. Dem Bericht zufolge hätten US-Kampfjets die Drohnen abgeschossen. Anschließend habe ein US-Kampfflugzeug die militärische Anlage angegriffen, von denen aus die Drohnen gestartet waren.
12: Wie kann die gesetzliche Pflegeversicherung entlastet werden? Unionsfraktionsvize Stegemann fordert künftig, auch das Eigenheim von Pflegebedürftigen stärker einzubeziehen. Stegemann sagte der Bild-Zeitung, es dürfe kein Erbenschutzprogramm auf Kosten der Allgemeinheit geben. Wer Vermögen habe, der müsse es einsetzen, bevor der Staat helfe. Die Pflegeversicherung steht wegen steigender Kosten massiv unter Druck. Bundesgesundheitsministerin Wagen will mit einer großen Reform gegensteuern.

0: Einsatz in Babenhausen im Kreis Darmstadt-Dieburg. Am frühen Abend hatten Passanten gemeldet, dass ein Schwimmer in einem Baggersee untergegangen sei. Daraufhin begannen die Feuerwehren aus Babenhausen, Frankfurt, Rottgau und Aschaffenburg mit der Suche. Auch die DLRG aus Frankfurt war an der Aktion beteiligt. Am späten Abend wurde der Einsatz abgebrochen. Die Suche soll am Vormittag weitergehen. Alexander Zverev ist bei den French Open in Paris in die dritte Runde eingezogen. Der deutsche Tennisprofi setzte sich gestern Abend in drei Sätzen gegen den Tschechen Tomáš Machač durch. ARD-Sportreporter Guido Ringel.
1: Machač war nur selten ein ebenbürtiger Gegner. Der Hamburger Zverev bestimmte das Match mit überragendem ersten Aufschlag, schnellem Grundlinienspiel und brillanten Passierbällen. Von Tränen geschüttelt, ausgeschieden ist dagegen Eva Lys. Sie hatte sich so viel vorgenommen gegen die Rumänin Sirstea, dann aber machte der Rücken zu Schmerzen und dementsprechend eine schnelle Zweisatzniederlage.
0: Und das steht heute noch an. Die EU-Außenminister kommen zu einem informellen Treffen in Zypern zusammen. Sie wollen über den russischen Angriffskrieg gegen die Ukraine beraten. In Frankfurt geht ein Zentrum für künstliche Intelligenz und Quantencomputing an den Start. Hier sollen sich künftig Politik, Wissenschaft und Wirtschaft vernetzen. Und in Kassel beginnt ein Prozess gegen zwei Männer, die in der Corona-Zeit Impfpässe gefälscht haben sollen. Das waren die Nachrichten. Das Wetter, heute ist es wieder den ganzen Tag sonnig. Es bleibt trocken bei maximal 22 bis 29 Grad. Morgen beginnt der Tag sonnig, später kommen dann von Nordwesten her Wolken zu uns. Und gegen Abend sind in Richtung Nordrhein-Westfalen die ersten Schauer und Gewitter möglich. Morgen Höchstwerte zwischen 27 und 32 Grad. Die Aussichten am Samstag Sonne und Wolken, örtlich kräftige Schauer und Gewitter bis 32 Grad und am Sonntag unbeständig mit vielen Wolken und teils kräftigen Schauern und Gewittern bis 27 Grad. Es ist 6.34 Uhr.
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0: Wir haben gerade keine Meldungen. Weiterhin eine angenehme Fahrt.
3: Vielen Dank.
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3: Einen guten Donnerstagmorgen. Die Welt stolpert von einer Krise in die nächste. Da bleibt für uns alle kaum Zeit zum Durchatmen. Seit genau 3 Monaten noch weniger als vorher.
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3: Je länger dieser Krieg dauert, desto komplizierter und verworrener scheint alles zu werden. Er dauert schon 3 Monate. Am 28. Februar haben die USA und Israel begonnen mit ihren Angriffen. Auf dem Papier herrscht aktuell noch eine Waffenruhe, gegen die wird aber ein ums andere Mal verstoßen. Seit heute Nacht bekommen wir schon wieder entsprechende Meldungen. Für die Menschen im Iran macht das die Lage umso schwieriger. Die Wirtschaft ist angeschlagen, dazu die Angst, ins Visier der Machthaber zu geraten. Die Justiz meldet immer wieder, dass Menschen hingerichtet werden. Von außen ist da oft schwer zu erkennen, wie die Leute im Iran selbst auf diesen Krieg schauen und auf das, was er für sie persönlich bedeutet. Selbst für die Angehörigen, die zum Beispiel hier in Deutschland leben, ist es schwierig, einen direkten Eindruck zu bekommen. Isabel Shayani versucht es trotzdem ein ums andere Mal. Sie ist Kollegin beim Westdeutschen Rundfunk und vor allem bekannt für ihre Berichterstattung über Flucht und Migration und für ihren Blick auf die Menschen hinter den politischen Krisen. Genau darüber habe ich mit ihr gesprochen. Frau Shayani, wenn Sie mit Leuten reden, die Familie im Iran haben oder andere persönliche Verbindungen dorthin, welche Stimmung nehmen Sie dann vor allem wahr?
5: Also hier in Deutschland, die Stimmungslage ist immer noch erschöpft, angespannt und sehr besorgt. Und das hat auch damit zu tun, dass man ja nicht richtig kommunizieren kann. Mhm. Und das soll ja auch so sein. Es sollte dunkel sein. Es sollten keine Stimmen rausgelangen und es sollten keine Stimmen richtig reingelangen. Und das ist vor allen Dingen für Angehörige hier in Deutschland, die oft wochenlang nichts hören oder mal Glück haben und durchkommen und dann wieder nicht, ist das sehr anstrengend.
3: Viele Menschen, die hier in Deutschland Familie oder Freunde im Iran haben, erleben ja so eine komische Mischung. Also auf der einen Seite ist das weit weg und ich komme kaum an Informationen, aber auf der anderen Seite bin ich ja vom Gefühl her ganz nah dabei. Wie erleben Sie das?
5: Es ist, heute sagte eine Iranerin, Achterbahn der Gefühle, das ist zwar ein abgedroschenes Bild, aber das trifft es schon sehr gut, weil sie müssen sich nochmal vergegenwärtigen oder könnten sich nochmal vergegenwärtigen. Der eigentliche Höhepunkt war ja der 8. und 9. Januar. Mhm. Das waren die beiden Tage, als so viele Menschen auf die Straße gingen und das Regime wirklich mit einer Ruchlosigkeit Tausende, Zehntausende erschossen hat. Und das ist was, jenseits von Krieg, ich habe den Eindruck, dass das viel präsenter ist und auch der Schock darüber immer noch viel größer ist, weil man sich nicht gedacht hatte im Vorhinein, dass das Regime mit einer solchen Härte gegen die eigene Bevölkerung vorgehen würde. Und das ist eigentlich was, das ist mein Gefühl, das liegt wie so ein schwerer Schatten, liegt das auf dieser ganzen Situation, jenseits von der Kriegssituation.
3: Und das hat sich ja auch wahnsinnig gewandelt. Sie haben das gerade beschrieben, den Mut dieser Menschen, die damals auf die Straßen gegangen sind, wo ganz viel Hoffnung auch war und wie das dann niedergeschlagen wurde innerhalb von relativ kurzer Zeit. Und jetzt dieses große Schweigen, das ist ja ein wahnsinniger Kontrast.
5: Das Schweigen soll ja sein.
3: Mhm. Also von Seiten des Regimes soll das sein.
5: Ja, das soll so sein. Also die haben derart hart durchgegriffen. Die haben zum Teil Leute ja auf der Straße ganz gezielt ins Auge geschossen. Die haben bereits Verletzte im Krankenhaus entweder liegen lassen, dass sie gestorben sind, oder sie haben ihnen einen Gnadenschuss gegeben, oder sie haben sie in Massengräber gekippt. Es gibt Horrorversionen, die es gibt in der Wirklichkeit und die zirkuliert sind und die sollen auch zirkulieren, damit die Menschen Angst haben. Und wenn anders als in China, im Iran, auch die Zahl der Hinrichtungen zum Teil bekannt gegeben wird. Warum macht man das? Natürlich, um die Menschen einzuschüchtern, um zu sagen, Leute, so endet die Geschichte, wenn ihr auf die Straße geht und vermeintlich, was weiß ich, angeblich Spione Israels oder Anhänger des Sohn des letzten Schah sind. Also das ist ganz klar das Regime der Angst. Es gibt dazu im Moment im Iran, das habe ich jetzt schon mehrfach gehört, Checkpoints. Die Checkpoints interessieren sich für die Handys. Die gucken bei den Handys nicht nur, was für Fotos hast du, sondern die gucken auch, welche Apps hat man. Und wenn man westliche Apps hat, dann ist das ein Grund zu verschwinden und festgenommen zu werden. Weil der Iran bis vor wenigen Tagen zumindest, und ich gehe auch davon aus, dass das weiter so sein wird, eine Art nationales Netz aufbaut, wo die Leute vor allen Dingen, das ist der entscheidende Punkt, komplett kontrolliert werden können. Das heißt, sie bestellen eine Pizza mit einem Dienst, der heißt Snap. Und dann kann man am nächsten Tag genau sehen, wo sie waren, als sie die Pizza bestellt haben. Und wenn man sie dann mitnehmen will, dann braucht man nur die Daten sich aus dem Netz holen und dann weiß man genau, wo man sie festnehmen kann.
3: Das ist ja auch interessant, dass dieser massive Militäreinsatz der USA und auch Israels in den ersten Tagen des Krieges ja schon einen großen Teil auch der Führungsriege getroffen hat im Iran, wo manche gedacht haben, das ist jetzt so dieser berühmte, wie es im Militärjargon genannt wird, Enthauptungsschlag. Aber was Sie gerade beschreiben und was wir ja auch erleben, das zeigt ja, dass das Regime an sich offenbar noch sehr fest im Sattel sitzt.
5: Also die Vorstellung, die man hatte vielleicht als westliche Mächte, dass wenn man tatsächlich die Führungs- und die haben ja den religiösen Führer und auch den militärischen Führer, Ali Khamenei, haben sie getötet. Mhm. Aber die Vorstellung, dass dann sozusagen das System in sich kollabiert, war natürlich eine gänzlich falsche, weil zack, haben sie den Sohn intronisiert und die Revolutionsgarden haben seit Jahren sicherlich sich auf so einen Moment vorbereitet. Das ist ein militarisierter Staat, der eben auch für solche Momente vorbereitet ist und die Riegen danach aufgebaut hat. Und der Plan existiert auch, wenn sozusagen die Spitze nicht da ist, dann wird die Spitze ganz neu ersetzt. Mhm. Also ich glaube, die westliche Vorstellung, ich weiß nicht, die Israelis haben ja angeblich immer sehr gute Geheimdienstinformationen und sind im Iran auch sehr präsent. Aber zumindest, und das sehen wir ja, ist dieses System mit seiner Gewalt, die es hat, und seiner Überwachung und seinem Militär immer noch an der Macht.
3: Sagt die Journalistin Isabel Shayani. Wir haben gesprochen über 3 Monate Irankrieg und wie der das Leben der Menschen im Land verändert.
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3: Und um 7:15 rede ich dann mit einer Expertin vom GIGA-Institut, wie stabil die Führung im Iran heute eigentlich noch ist. Jetzt haben wir es gleich 6:42 und wir bleiben noch ein bisschen bei diesem Thema. Am Anfang haben die USA und Israel ja eine Erfolgsmeldung nach der anderen verbreitet. Das Militär des Iran sei vernichtend geschlagen worden. Große Teile der Führungselite wurden getötet, darunter der Anführer Ali Khamenei. Die Angriffe sind zwar immer weitergegangen, was sich manche aber erhofft hatten, einen Umsturz oder einen Regimewechsel im Iran, das alles ist nicht passiert. Stattdessen hat der Iran die Kontrolle der Straße von Hormus an sich gerissen und damit seine Gegner weitgehend in der Hand, bis heute. Israel hat besonders unter den Angriffen des Iran gelitten. Es gab hier und da massive Raketeneinschläge, Abwehrsystem hin oder her.
6: So I get here about 7 to 10 minutes after the missile.
7: Ich kam 7 Minuten nach dem Alarm an, nachdem die Rakete einschlug. Sehen Sie die verkohlten Überreste der Autos? Alles hat gebrannt. Sie müssen die Radkappen zählen, damit Sie mir glauben, dass das Autos waren.
6: So all these cars are burning.
7: Oded Revidi steht in einem Trümmerfeld. Vor 3 Monaten, zu Beginn des Krieges mit dem Iran, schlug hier in der israelischen Stadt Bet Shemesh zwischen Tel Aviv und Jerusalem eine Rakete ein mit einer 0,5 Tonne Sprengstoff. Aus dem Schutt ragen Radkappen und geschmolzenes Metall. Revivi ist Einsatzleiter des Heimatschutzkommandos. An jenem Tag leitete er den Einsatz.
6: The impact was so strong that the synagogue just crumbled.
7: Der Einschlag der iranischen Rakete direkt auf die Synagoge war so stark, dass sie fast zu Staub zerfallen ist. Alles wurde dem Erdboden gleichgemacht. Die ersten Soldaten, die ankamen, wussten nicht, dass darunter ein Bunker war. Das merkten wir erst, als wir in dem Loch da eine Mutter sahen, die ihr Baby im Arm hielt.
6: Is a mother holding her baby.
7: Wie durch ein Wunder wurde das Baby gerettet. Die Mutter verlor ein Bein, erzählt Revivi. 2 Menschen starben im Bunker der Synagoge, 9 insgesamt an der Einschlagsstelle. Nachdem der Iran zunächst hochexplosive Raketen einsetzte, änderte das Regime im Krieg seine Strategie, setzte Clusterbomben ein, weil die schwerer abzufangen sind, erklärt Joshua Kaliski. Er ist Waffenexperte am Institut für nationale Sicherheitsstudien INSS.
8: If you don't intercept the missiles over the atmosphere,
7: wenn Sie diese Raketen nicht in der Erdatmosphäre abfangen, explodieren sie in einer Höhe von 10 Kilometern. Dann verteilen sich viele kleine Sprengladungen. Zwar ist der unmittelbare Schaden kleiner, aber der Kollateralschaden für Menschen ist größer. Es ist eine Terrorwaffe.
8: So it's kind of weapon of terror.
7: Deshalb sei es für Israel wichtig, dass Verhandlungen zwischen den USA und dem Iran nicht nur ein Ende des Atomprogramms beinhalten, sondern auch des ballistischen Raketenprogramms, warnt auch Meir Litvak. Einen Regimewechsel im Iran hält der Experte für Geschichte des Nahen Ostens an der Tel Aviv-Universität auch im Fall einer weiteren Eskalation für unwahrscheinlich.
9: Certainly now Iran is in a better position to negotiate.
7: Der Iran ist jetzt in einer besseren Verhandlungsposition, weil er die Straße von Hormuz kontrolliert. Auch wenn die USA die iranischen Häfen blockieren, glauben die Iraner, dass sie die Blockade aussitzen können, bis die Weltwirtschaft dem Druck nachgibt, beziehungsweise Trump. Deshalb glaubt der Iran, dass Israel und die USA ihr Hauptziel nicht erreichen werden, dass das Regime in Teheran fällt. Die Revolutionsgarden im Iran hätten Abschussrampen, die im Krieg verschüttet wurden, ausgegraben, sagen beide Experten. Sie schätzen, das Regime verfüge noch über etwa 200 Abschussrampen und mehr als 1000 ballistische Raketen.
3: Unsere Korrespondentin Bettina Meyer aus Tel Aviv über ein Land im Schwebezustand, so hat sie ihren Bericht genannt. Und sie meint Israel damit.

0: Donnerstagmorgen, hier ist HR Info um genau 6.46 Uhr. Wie sieht eigentlich das Feuerwehrhaus in Ihrer Gemeinde aus? Da lohnt sich durchaus ein genauer Blick, denn viele Feuerwehrhäuser in Hessen sind schon alt und müssen dringend saniert werden. Das sagt zumindest der Hessische Städte- und Gemeindebund. Bei der letzten Überprüfung ist das ein oder andere Feuerwehrhaus glatt durchgefallen. Da muss viel repariert werden oder am besten gleich ganz neu gebaut werden. Für große Gemeinden mit vielen Ortsteilen und entsprechend vielen Feuerwehren ist das kaum zu schaffen. Da fehlt eben das Geld an allen Ecken in den Kommunen. Die Flaute in der Wirtschaft macht sich da besonders bemerkbar. So ist das auch in Herleshausen in Nordhessen. Das liegt im Werra-Meißner Kreis. Da gibt's 9 Feuerwehrhäuser insgesamt. Und die meisten müssten saniert werden. Da ist nun guter Rat teuer. Im wahrsten Sinne des Wortes.
1: Langsam, ganz langsam fährt das rote Feuerwehrauto aus dem Feuerwehrhaus in Nesselröden, einem Ortsteil von Herleshausen. Die Decke ist sehr niedrig, das Tor auch. Die Antenne auf dem Fahrzeugdach wird deshalb jedes Mal beim Durchfahren geknickt. Christian Weber und seine Kameraden kennen das schon.
2: Ja, die Antenne ist so geknickt, dass wir halt irgendwann eine Funktionsbeeinträchtigung haben werden dadurch. Aber im Moment bleibt uns nichts anderes übrig.
1: Das neue Feuerwehrauto ist größer als das alte, entspricht also den neuesten Vorschriften. Doch das Haus ist alt und für kleinere Modelle gebaut worden. Und nicht nur das.
3: Wir haben ein ganz großes Problem in der Umkleidekabine hinten. Da ziehen sich Frauen und Männer zusammen um. Der Platz ist einfach zu eng. Das ist das Problem halt.
1: Dabei sind heute getrennte Umkleideräume vorgeschrieben. All das führt dazu, dass das Feuerwehrhaus in Nesselröden saniert oder neu gebaut werden muss, wie die meisten der 9 Feuerwehrstützpunkte im Gemeindegebiet von Herleshausen. Die Gemeinde will nun statt 9 in Zukunft nur noch 3 Feuerwehrhäuser unterhalten. Davon müssen 2 völlig neu gebaut werden. Walter Göpel ist Fraktionschef der Wählergemeinschaft Südringau, die in Herleshausen die Mehrheit hat.
4: Für den Neubau gab es eine Schätzung von 8 Millionen Euro. Wenn man sieht, auch an anderen Standorten, wie die Kosten sich entwickelt haben, dann denke ich, ist das nicht das Ende der Fahnenstange.
1: Dabei hat die Gemeinde einen Jahreshaushalt von nur 7 Millionen Euro. Davon muss alles bezahlt werden, nicht nur die Feuerwehr. Das heißt für die Gemeinde Schulden machen und im schlimmsten Fall die Grundsteuer erhöhen, sagt Bürgermeisterin Caroline Gisselmann.
5: Wenn wir unseren Ergebnishaushalt nicht ausgleichen können, dann könnte das irgendwann so kommen.
1: Herleshausen ist aber längst nicht die einzige Kommune mit maroden Feuerwehrhäusern, berichtet Johannes Heger vom Hessischen Städte- und Gemeindebund.
6: Viel von dem Bestand ist auch aus den 60er und 70er Jahren und das ist Land auf, Land ab von Bad Karlshafen bis Neckarsteinach festzustellen. Da muss man halt Prioritäten setzen oder halt auf der Zeitebene sagen, bitteschön, man streckt eine solche Maßnahme. Erst Planung, erster Bauabschnitt, zweiter Bauabschnitt, solche Dinge sind halt auch darstellbar. Aber am Ende komme ich ja an dieser gesetzlichen Verpflichtung am Ende nicht vorbei.
1: Also Herleshausen muss tief in die Tasche greifen. Gemeindevertreter Walter Göpel.
4: Wir müssen gucken, wo wir Geld herbekommen, vielleicht auch das Land noch mehr in die Pflicht nehmen, was unseres Erachtens oder insbesondere meines Erachtens, aber auch der Kollegen der anderen Fraktionen, nur Almosen gibt.
1: Hessens Innenminister Roman Poseck weist diesen Vorwurf zurück. Von Almosen könne keine Rede sein.
7: Wir haben klare Regeln. Es gibt einen Fördersatz. Das ist ein Prozentsatz, mit dem wir uns an den Kosten der Kommune beteiligen. Und dieser Satz ist unterschiedlich. Und dabei spielt die Bedeutung einer Feuerwehr, insbesondere auch für Autobahnen, für eine überregionale Ebene, auch immer eine Rolle.
1: Herleshausen liegt gleich an 2 Autobahnen, der A4 und der A44. Die Feuerwehr wird dort immer wieder zu Unfällen gerufen. Die Gemeinde kann also eine höhere Förderung erwarten, vielleicht 40%. Aber auch dann wird sie mehrere Millionen selbst zahlen müssen, mit Schulden oder höheren Steuern.
0: Viele Feuerwehrhäuser hier in Hessen müssten dringend mal saniert werden. Da fehlt aber häufig das Geld. Unser Reporter Jens Wellhöhner hat das am Beispiel Herleshausen in Nordhessen gezeigt.
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0: Und jetzt wird's tierisch um 6.50 Uhr. Sobald eine Katze einen Hund sieht, muss sie wahrscheinlich laut lachen, wenn Katzen denn lachen könnten. Hunde müssen oft an die Leine, Katzen aber gar nicht. Die streunen einfach draußen rum. In den Niederlanden könnte sich das bald ändern, denn da fordern Umweltfachleute Folgendes: Katzen sollen an die Leine. Das ist kein Scherz. Und dabei kommt schon heute hochmoderne Technik zum Einsatz.
8: Auf den niederländischen Inseln gelten sie fast schon als Plage. Nun sollen sie eingefangen werden. An einer Drohne hängt eine Wärmebildkamera. Die KI erkennt, ob es eine Katze ist oder nur ein Kaninchen. Auch Karin Ratstake von der Stiftung Streunende Katzen Niederlande findet das sinnvoll. Die Katzen hätten ein schlimmes Leben. Wenn sie eine Maus abbekämen, dann auf Kosten anderer Tiere. Sie würden hungrig um die Bauernhöfe schleichen. Viele Bauernhöfe liegen in Gebieten, in denen Wiesenvögel brüten. Es wäre besser, wenn die Küken nicht von Katzen gefangen werden. Katzen lassen sich mit Wärmebildkameras nur an kalten Tagen zuverlässig orten. Es gab andere Versuche. Fast 70 Katzen wurden mit einem Stück Thunfisch in Käfige gelockt und danach in Tierheime auf das Festland gebracht. Aber die Katzen lernten, die Käfige blieben irgendwann leer und die Gefahr wurde größer für geschützte Arten wie Feldmaus, Schwarzkehlchen und Uferschnepfe.
9: Sie gehen nachts auf Raubtucht und dann essen sie die ab.
8: Sie gehen nachts auf Raubzüge und fressen sie auf, sagt Inselförsterin Anna Sprenkeling im niederländischen Sender NOS. Die Katzen gehören nicht hierher. Sie sind nur hier, weil wir sie gezielt als Haustiere halten wollen. In freier Wildbahn kommen sie nicht vor. Der niederländische Biologe Chris Smit machte vor einiger Zeit eine Rechnung auf. 32 Vögel pro Minute würden von Katzen getötet. Er fragte, warum müssen Hunde an der Leine geführt werden und Katzen nicht? Katzen sind die schädlichsten invasiven Arten. Sie gehören nicht in die freie Natur.
10: Predator von Nederland, precies.
8: Laut einer Studie der Universität Groningen werden rund ein Drittel der Küken von Wiesenvögeln von Katzen getötet. Aber das Thema ist umstritten, nicht nur in den Niederlanden, überall in der EU. Der Versuch, das Freilaufenlassen von Katzen zu verbieten und einen Leinenzwang einzuführen, endete mit Morddrohungen und Polizeischutz für den klagenden Juristen. Die Provinz Utrecht, die Dutzende verwilderte Katzen erschossen hatte, musste damit aufhören. Eine geplante Katzenjagd in der Provinz Zeeland wurde nach heftigen Protesten abgeblasen. Juristisch ist die Sache unklar. Zuständig ist die EU. Aber in der europäischen Vogelschutzrichtlinie steht nichts über Katzen. Schon gar nicht, dass man sie nicht mehr rauslassen darf. Aber die EU-Länder haben die Pflicht, die vorsätzliche Tötung geschützter Arten zu verhindern. Ob Katzen vorsätzlich Vögel töten, konnte auch der Europäische Gerichtshof bisher nicht klären. Wohl aber, dass der Begriff Vorsatz sehr allgemein gehalten sei. Also alles für die Katz? Juristisch offenbar. Und bisher hat keine europäische Regierung versucht, die Katze zum Wolf im Schafspelz zu machen.
0: Na dann schauen wir mal, wie das weitergeht. Unser Korrespondent Andreas Meyer-Feist über die Debatte in den Niederlanden. Da geht's um den Vorschlag, Katzen an die Leine zu legen, damit die nicht mehr einfach draußen rumstreunen und Jagd auf Vögel machen. Gleich 6.54 Uhr.
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0: Bei den French Open, dem großen Tennisturnier in Paris, da hat Deutschlands Nummer 1 Alexander Zverev die dritte Runde erreicht und das in nur 3 Sätzen. Das wird ihn selbst natürlich gefreut haben, auch weil er so Kräfte sparen konnte bei diesen hohen Temperaturen in Paris. Okay, angenommen, wir hätten da jetzt Eiseskälte, Regen und starken Wind, dann wäre das auch nicht ideal zum Tennisspielen. Aber was da im Moment so abgeht in diesem Stadion, das ist schon außergewöhnlich und das gilt auch für das Publikum.
12: Die Wasserhähne von Roland Garros sind im Dauereinsatz. Die Zuschauer stehen Schlange und zapfen nach. Unter den Freiluft-Sprühduschen laufen Kinder mit nassen Klamotten. Und an den Verkaufsständen stehen die Wasserflaschen nicht lange im Kühlregal. Auch Eva und Thomas decken sich ein.
13: Ja, schon richtig heftig. Aber wir hatten bis jetzt Glück. Wir hatten immer einen Platz mit ein bisschen Schatten.
14: Und schwitzt und schwitzt und schwitzt und schwitzt. Aber es geht, es geht. Ich trinke ohne Ende. Ich habe, glaube ich, schon 5 Liter Wasser getrunken.
12: Fast alle auf der Anlage laufen mit Wasserflaschen in der Hand herum. Seine Täter bringen einen kleinen Jungen in den Schatten. Unter einem kleinen Baum bereiten sich Ballkinder auf ihren nächsten Einsatz vor. Auch sie stehen lange auf dem Platz, mitten in der Hitze. So wie Tennisprofis wie Eva Lüss und Laura Siegemund.
15: Die Hitze brät einen halt konstant.
16: Von rechts nach links laufen, also man schwitzt sich da einen ab.
15: Es ist am Anfang heiß und es ist nachher auch heiß.
16: Der Schläger, der bleibt nicht in der Hand.
15: Wenn du rauskommst, merkst du, okay, das ist heiß.
16: Alles, was man trinkt, schwitzt man raus.
15: Dann mit der Zeit, natürlich mit der Erschöpfung.
16: Mit allen Spielerinnen, mit denen ich jetzt gesprochen habe, die meinten alle, jede 15 Minuten wird schwerer.
15: Es brät halt immer weiter.
12: Neben dem Platz gibt es einen großen Champagnerstand. Auch da läuft es. Eine Gruppe älterer Herren lässt es sich gut gehen, auch wenn ein Glas 19 Euro kostet. Hauptsache flüssig. Und nebenan am Sonnencremestand lassen sich zwei junge Amerikanerinnen überzeugen. Das Spray für 21 Euro.
17: Oh, it feels nice.
12: Was hilft, hilft. Neben und auf dem Platz.
15: Deswegen ist es dann auch angenehm, wenn man mal, und wenn es 30 Sekunden Eisbeutel in der Pause auf den Kopf halten kann. Ne?
12: Wenn es zu viel wird, greift das Hitzeprotokoll. In Paris gibt es zwei spezielle Messstationen. Anhand von verschiedenen Faktoren wird ein Wert ermittelt. Wenn die Stationen Alarm schlagen und der erlaubte Wert überschritten wird, dürfen die Profis Hitzepausen einlegen. Bis dahin aber müssen sich die Spielerinnen und Spieler selbst kümmern.
16: Man muss unglaublich viel auf die Ernährung achten, wie viel man trinkt, dass man genug Salz und Elektrolyte zu sich nimmt. Und das fängt schon Tage vorher an, dass man sich für so eine Hitze vorbereitet.
12: Für Pariser Verhältnisse ist es gerade heiß. Aber Fakt ist auch, es gibt heißere Orte auf der Tennistour.
15: Wir haben viele Matches schon gespielt, wo die Sonne geknallt hat und gebraten hat. Also von dem her, das ist jetzt nichts Ungewöhnliches. Ja.
12: Und auch im heißen Paris gibt es coole Jungs. Nicht nur Alexander Zverev.
18: Ja. Ich freue mich immer auf Hitze.
12: Sondern auch Robin aus Köln mit offenem Hemd und Becher in der Hand.
19: Ja, absolut aushaltbar, finde ich eigentlich. Geht noch klar.
12: Den Rest erledigen dann die Wasserhähne.
0: Und noch einen kräftigen Schluck, bevor es dann auf den Platz geht. Auch unser Reporter Steffen Gahr ist ordentlich am Schwitzen und der muss nicht Tennis spielen, sondern er berichtet nur über das Turnier von Roland Garros. Der Wasserhahn wird da ganz schnell zum besten Freund.
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Schönen guten Morgen am Donnerstag, dem 28. Mai. Ein Datum, das gleich aus zwei Gründen interessant ist. Zum einen ist heute Tag der Frauengesundheit. Auch darauf kommen wir in der nächsten Stunde hier in HR Info noch zu sprechen und fragen, warum in der Medizin eigentlich häufig aus der männlichen Perspektive auch auf die Patientin geschaut wird. Und vor genau drei Monaten ist der Krieg gegen den Iran losgegangen. Offiziell gilt ja noch eine Waffenruhe, wobei immer noch gegen die verstoßen wird. Und das ist heute Morgen das Thema bei uns. Wir schauen darauf, wie dieser Krieg eigentlich das Leben der Menschen im Iran verändert hat. Dazu gleich mehr um kurz nach sieben. Und jetzt gibt's gleich die Nachrichten mit allem, was sonst noch wichtig ist auf der Welt. Und Claudia Meichelbeck.

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1: 7 Uhr. US-Staatsanwaltschaften ermitteln gegen die FIFA. USA und Iran melden jeweils nächtliche Angriffe. Einsatzteams suchen nach Schwimmer in Babenhäuser Baggersee. Das Wetter sonnig, bis 29 Grad. Mein Name ist Claudia Meichelbeck. Guten Morgen. In gut 2 Wochen beginnt die Fußball-WM in den USA, Kanada und Mexiko. Dem Weltfußballverband FIFA droht jetzt allerdings juristischer Ärger in mehreren US-Bundesstaaten. Ermittelt wird nicht nur in Kalifornien, sondern auch in New York und New Jersey. Es geht um Wucherpreise und irreführende Ticketvergabe. ARD-USA-Korrespondent Martin Ganselmeier.
2: Die FIFA hat zunächst keine konkreten Sitzplätze verkauft, sondern nur Tickets für bestimmte Kategorien. Mit wachsender Nachfrage wurden neue, noch teurere Kategorien angeboten, was dazu führte, dass Ticketinhaber in weniger attraktive Kategorien verschoben wurden. Auch die sogenannte dynamische Preisgestaltung der FIFA will die Justiz untersuchen. Je größer die Nachfrage, desto teurer werden die Tickets. So das Prinzip, das FIFA-Präsident Infantino als Marktwirtschaft verteidigt.
1: Trotz der Waffenruhe zwischen den USA und dem Iran hat es in der Nacht wieder gegenseitige Angriffe gegeben. Das US-Militär attackierte nach eigenen Angaben einen iranischen Stützpunkt in Bandar Abbas. Ein US-Regierungsvertreter sagte, von dort seien Drohnen gestartet, die eine Gefahr für die Schifffahrtsstraße von Hormuz dargestellt hätten. Nach iranischen Angaben soll daraufhin ein US-Stützpunkt attackiert worden sein. Details wurden nicht genannt. Allerdings meldete Kuwait Drohnen- und Raketenangriffe. Das Golfemirat ist mit den USA verbündet. Mittelstandsvertreter der CDU sind besorgt über den aktuellen Höchststand bei der Teilzeitarbeit. Deren Vorsitzende Konnemann sagte der Agentur Reuters, dass in Deutschland etwas schieflaufe. ARD-Reporterin Lisa Kupper.
3: Betriebe suchten händeringend Arbeitskräfte und der Fachkräftemangel werde zur Wachstumsbremse. Gleichzeitig steige die Teilzeitquote immer weiter. Konnemann betonte, es gebe gute Gründe für Teilzeit, aber starke Schultern müssten mehr tragen, auch bei der Arbeitszeit. Das Statistische Bundesamt hatte zuletzt die aktuellen Zahlen bekannt gegeben. Demnach arbeitete im vergangenen Jahr fast ein Drittel der Beschäftigten in Teilzeit. Das sind neue Höchstwerte.
1: Großeinsatz in Babenhausen im Kreis Darmstadt-Dieburg. Am frühen Abend hatten Passanten gemeldet, dass ein Schwimmer in einem Baggersee untergegangen sei. Daraufhin begannen die Feuerwehren aus Babenhausen, Frankfurt, Rottgau und Aschaffenburg mit der Suche. Auch die DLRG aus Frankfurt war an der Aktion beteiligt. Am späten Abend wurde der Einsatz abgebrochen. Die Suche soll am Vormittag fortgesetzt werden. Alexander Zverev ist bei den French Open in Paris in die 3. Runde eingezogen. Der deutsche Tennisprofi setzte sich am Abend in 3 Sätzen gegen den Tschechen Tomáš Machač durch. ARD-Sportreporter Guido Ringel.
4: Machač war nur selten ein ebenbürtiger Gegner. Der Hamburger Zverev bestimmte das Match mit überragendem ersten Aufschlag, schnellem Grundlinienspiel und brillanten Passierbällen. Von Tränen geschüttelt, ausgeschieden ist dagegen Eva Lys. Sie hatte sich so viel vorgenommen gegen die Rumänin Sirstea, dann aber machte der Rücken zu Schmerzen und dementsprechend eine schnelle Zweisatzniederlage.
1: Und das steht heute noch an. Verteidigungsminister Pistorius setzt seine Gespräche in Kanada fort. Es geht unter anderem um Zusammenarbeit bei der Rüstung. Außerdem ist heute der Tag der internationalen Frauengesundheit. Es wird gefordert, in der Medizin einen stärkeren Fokus auf Frauen zu legen. Und in Kassel beginnt ein Prozess gegen 2 Männer, die in der Corona-Zeit Impfpässe gefälscht haben sollen. Das waren die Nachrichten. Das Wetter. Heute ist es wieder den ganzen Tag über sonnig. Es bleibt trocken bei maximal 22 bis 29 Grad. Auch morgen beginnt der Tag sonnig. Später kommen dann aber von Nordwesten her Wolken nach Hessen und gegen Abend sind in Richtung Nordrhein-Westfalen erste Schauer und Gewitter möglich. Die Höchstwerte morgen erreichen 27 bis 32 Grad. Und die Aussichten: am Samstag Sonne und Wolken im Wechsel, dazu örtlich kräftige Schauer und Gewitter bis 32 Grad. Am Sonntag unbeständig mit vielen Wolken und immer wieder kräftigen Schauern und Gewittern bis 27 Grad. Es ist 7.04 Uhr.
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1: Vorsicht auf der A3 Frankfurt Richtung Köln. Zwischen Raunheim und Wiesbadener Kreuz liegt eine Leitbarke auf dem rechten Fahrstreifen. A60 Mainz Richtung Rüsselsheim, zwischen Ginsheim, Gustavsburg und Bischofsheim. 2 Kilometer stockender Verkehr. und A643 Mainz Richtung Wiesbaden zwischen Dreieck Mainz und Schiersteiner Kreuz, streckenweise stockender Verkehr. Dadurch auch stockender Verkehr auf der A60 zwischen Mainz-Finden und Dreieck Mainz.
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5: Einen schönen Donnerstagmorgen. Die Außenminister und Ministerinnen der Europäischen Union würden wahrscheinlich auch gerne mal über was anderes reden, als immer nur über die Kriege gegen den Iran und gegen die Ukraine. Jetzt ist die Welt aber kein Wunschkonzert und deswegen ist die Tagesordnung für heute auch schon klar. Russlands Krieg gegen die Ukraine steht da ganz oben, wenn die Minister und Ministerinnen heute zusammenkommen in Zypern. Wenigstens ist da die Kulisse ganz angenehm. Zypern hat gerade die Ratspräsidentschaft der Europäischen Union inne, deswegen auch das Treffen dort auf der Insel. Eine Frage muss da vor allem geklärt werden. Wer könnte denn für die Europäische Union mit am Tisch sitzen, wenn die Verhandlungen mit Russland über einen dauerhaften Frieden irgendwann mal losgehen? Ein paar Namen sind ja schon genannt worden, aber nur einer steht wirklich fest und das ist der von Sabrina Fritz, unserer EU-Korrespondentin, die beobachtet das Treffen auf Zypern.
6: Limassol hat den größten Hafen Zyperns. Hier legen Containerfrachter und Kreuzfahrtschiffe an, die Touristen auf die Insel bringen, so wie diese Familie aus England.
7: We came on a cruise.
6: Wir sind mit einem Kreuzfahrtschiff unterwegs nach Griechenland, der Türkei und Zypern, erzählt die Urlauberin. Alles verlief bislang reibungslos. Und ihr Mann ergänzt:
8: They made a nice comment yesterday when they were introducing the crew.
6: Als gestern die Crew vorgestellt wurde, sagte der Kapitän, wir haben rund 600 Bedienstete an Bord mit bis zu 15 Nationalitäten. Wir sollten die Welt wie ein Kreuzfahrtschiff führen. Mit den Außenministern der Europäischen Union sind sogar 27 Nationalitäten derzeit auf Zypern vertreten. Und bei dieser Zahl ist es wahrlich nicht immer leicht, das EU-Schiff durch alle politischen Stürme zu navigieren. Die Kapitänin der Außenminister oder besser Chefdiplomatin der EU ist Kaja Kallas. Sie will bei dem Treffen über den weiteren Umgang mit Russland beraten, so ihre Sprecherin Anita Hipper. Wir werden bei dem informellen Treffen diskutieren, den internationalen Druck auf Russland zu erhöhen. Den EU-Spitzen sitzt immer noch der Schock von Pfingsten in den Knochen, als Russland die ukrainische Hauptstadt Kiew angegriffen hat und die EU-Vertreter aufgefordert hat, die Hauptstadt zu verlassen. Dies sei ein weiterer Beweis, dass Russland kein Interesse an Frieden habe und alle Bemühungen missachte, so EU-Sprecherin Hipper.
9: It shows once more actually one thing that we already knew, that Russia is absolutely not interested in any peace and has a total disregard for all the efforts.
6: Der ukrainische Präsident Zelensky hat als Reaktion dringend zusätzliche Patriot-Abwehrsysteme gefordert. Dafür könnte die Ukraine zusätzliches Geld benötigen. Schon jetzt läuft die Beschaffung wie folgt. Die Ukraine bestellt in den USA und die Europäer bezahlen dafür. Der deutsche Außenminister Wadefuhl hat bereits zusätzliches Geld für die Ukraine ins Spiel gebracht. Er musste das Außenministertreffen kurzfristig wegen Krankheit absagen und wird von seinem Staatssekretär vertreten. Militärische Unterstützung für die Ukraine ist das eine. Einige Mitgliedstaaten sprechen sich allerdings auch für ein größeres diplomatisches Engagement der EU aus, vor allem seit sich die Aufmerksamkeit der USA derzeit auf den Iran konzentriert. Doch auch hier ist es nicht einfach, das Schiff in eine Richtung zu lenken. Wer könnte für die schwierige Mission eines europäischen Sonderbeauftragten geeignet sein? Viele Namen schwirren durch die Luft, doch einen Favoriten oder eine Favoritin gibt es nicht. Im Gegenteil. Erst müsse man wissen, worüber man mit Putin verhandeln will, bevor man eine Delegation bestimmt, so die Außenbeauftragte Kallas. In dieser Personalangelegenheit darf man heute also keine Entscheidung erwarten. Auch der zweite große Konfliktherd, der Krieg im Nahen Osten, tritt auf der Stelle. Zu dem Treffen heute sind auch die Außenminister von Saudi-Arabien und Indien eingeladen. Man will sich ein möglichst komplettes Bild über die Lage machen. Doch was den Iran und die Straße von Hormus betrifft, müssen die EU-Außenminister warten, bis ein Abkommen zwischen den USA und dem Iran geschlossen ist. Was dort drinstehen wird, darauf hat die EU wenig Einfluss. Was passiert zum Beispiel, wenn der Verzicht auf eine Atombombe dort gar nicht mehr vorkommt? Darauf hat ein EU-Sprecher eine sehr vage Antwort. Wir werden unsere diplomatischen Bemühungen fortsetzen, um unsere Interessen und Bedenken mit den internationalen Partnern anzusprechen. Man könnte auch sagen, das Kreuzfahrtschiff EU ist derzeit Wind und Wetter ziemlich schutzlos ausgeliefert.
5: Sabina Fritz, unsere Korrespondentin, über das Außenministertreffen heute in Zypern. Es geht um die beiden Kriege, die die Welt momentan in Atem halten. In der Ukraine und im Iran. Und da bleiben wir doch gleich beim Thema.
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5: Rein militärisch gesehen sind die USA und Israel als Verbündeter dem Iran weit überlegen. Und trotzdem ist dieser Krieg eben nicht schnell zu Ende gegangen, mit einem klaren Sieg der Vereinigten Staaten etwa. Genau 3 Monate danach ist immer noch unklar, wie es denn genau weitergehen soll und wie ein dauerhafter Frieden aussehen kann. Im Iran selbst kämpfen viele Menschen mit gleich mehreren Problemen auf einmal. Der Krieg an sich natürlich, dazu die hohe Inflation, die Probleme in der Wirtschaft und dazu die Unterdrückung durch den Staat. Viele haben Angst, offen zu sprechen. Es kommen kaum Informationen direkt aus dem Iran nach außen, mal abgesehen von den offiziellen Staatsmedien. Das beobachtet auch Diba Mirzai vom German Institute for Global and Area Studies, kurz dem GIGA-Institut in Hamburg. Schönen guten Morgen.
11: Hallo, guten Morgen.
5: Wie sehr wirbelt denn diese Dauerkrise inzwischen den Alltag der Bevölkerung im Iran durcheinander?
11: Es ist tatsächlich das schwierigste Problem für die Menschen, also die wirtschaftliche Krise. Es ist gerade das, was im Zentrum steht, das ist das, was man wirklich in allen Berichten rausliest oder in allen Gesprächen, die man führt mit Menschen im Iran. Das ist das, was schwierig ist gerade für sie. Die Mieten steigen, Menschen können sich teilweise ganz normale Lebensmittel wie Fleisch und Eier nicht mehr leisten. Und das ist auch die größte Krise für dieses Regime gerade und für das Weiterstehen des Regimes. Es muss diese wirtschaftlichen Probleme früher oder später unter Kontrolle kriegen.
5: Ja, die Versorgung der Menschen insgesamt scheint ja schwierig geworden zu sein, unter anderem auch mit Medikamenten. Betrifft das eigentlich alle im Land oder nur bestimmte Regionen?
11: Nein, das betrifft wirklich alle im Land. Also es gibt natürlich Menschen, die wirtschaftlich auch davor recht gut aufgestellt waren, die sich also vielleicht noch irgendwie da durch diese Krise kriegen. Aber das sind wirklich nur, das ist nur ein kleiner Teil. Die Mehrheit des Landes leidet darunter. Medikamente sind sehr wichtig. Also teilweise kommen da jetzt wirklich ganz normale Medikamente, also nicht mal diese für besondere Behandlungen, sondern ganz reguläre Medikamente nicht mehr an. Und das hat große Auswirkungen auch in Krankenhäusern bei der Behandlung ganz normaler Krankheiten.
5: Gleichzeitig meldet die Justiz im Iran immer wieder neue Hinrichtungen und ein hartes Vorgehen gegen alle, die es überhaupt noch wagen, Kritik zu üben. Nutzt die Führung diesen Krieg gerade auch, um innenpolitisch noch stärker vorzugehen gegen die Opposition im Iran?
11: Ja, auf jeden Fall. Und mit diesen Hinrichtungen soll ja auch ein Exempel statuiert werden. Also es soll gezeigt werden, wenn ihr euch gegen uns stellt, wenn ihr euch mit dem Feind verbündet, dann ist das euer Schicksal. Ihr werdet hingerichtet, ihr werdet verhaftet, ihr werdet gefoltert. Also wagt es nicht, auf die Straße zu gehen. Und es hat ja auch eine Wirkung. Also wir haben keine Proteste mehr gesehen seit Januar. Und seit dem Krieg sehen wir zwar Menschen auf der Straße, das sind aber vor allem die Verbündeten oder die Unterstützer des Regimes. Und die anderen, die diesem Regime kritisch gegenüber stehen, trauen sich nicht mehr auf die Straßen. Und wenn wir mit Menschen sprechen im Iran selbst, dann ist mir zumindest aufgefallen, dass alle nur sagen, es geht ihnen gut und niemand redet so wirklich darüber, wie es ihnen eigentlich geht.
5: Das finde ich einen interessanten Punkt, denn es war ja vor diesem Krieg auch lange die Rede davon, dass so ein militärisches Eingreifen notwendig sei, um die Protestbewegung im Iran zu unterstützen. Was Sie gerade geschildert haben, das klingt eher so, als ob der Krieg diese Protestbewegung sogar eher noch geschwächt hat.
11: Ja, es hat sie definitiv geschwächt, aber das ist ja etwas, was viele Menschen, die sich mit diesem Land seit Jahren, Jahrzehnten beschäftigen, auch gesagt haben, dass es nicht zum Wohle der Menschen am Ende sein wird, sondern dass das Regime, wenn es denn weiter besteht, stärken wird und teilweise auch so ein Rally-Around-the-Flag-Effekt herbeiführen wird. Also dass selbst Menschen, die gegen dieses Regime sind, am Ende vielleicht sich doch damit verbünden werden, weil eben das Land unter Angriffen leidet und nicht das Regime selbst. Und das haben wir teilweise in einigen Teilen der Bevölkerung auch gesehen. Das ist aber, finde ich, nur eine Momentaufnahme, denn ich glaube, diese Kluft, die eben zwischen der Mehrheit der Bevölkerung besteht und dem Regime, kann man nicht so schnell wieder überwinden.
5: Nachdem der oberste Anführer des Iran, Ayatollah Khamenei, getötet worden ist, da wurde viel drüber spekuliert, wie fest die Führung überhaupt noch im Sattel sitzt. Wie beurteilen Sie das Stand heute?
11: Sie ist aktuell fest im Sattel. Und das ist, weil sie sich ja genau auf dieses Szenario vorbereitet hat, also auf gezielte Tötungen ihrer militärischen und politischen Führung. Das Wichtigste für das Regime war schon immer das Weiterbestehen des Systems, auch wenn einzelne Personen, die vielleicht wichtig sind, dabei umkommen. Und das haben sie jetzt gemeistert. Und dann haben sie eben auch geschafft, die Unterstützer, die es ja im Land gab, zu mobilisieren und zu stärken. Denn die kommen ja seit 3 Monaten jeden Abend auf die Straßen, um zu zeigen, dass sie für dieses Regime sind und dieses Regime unterstützen. Und so ist es jetzt gerade gefestigt. Aber auch das ist meiner Meinung nach eine Momentaufnahme. Dieses Regime hat unfassbar viele Probleme, das es lösen muss. Es ist die Wirtschaftslage, der Wiederaufbau des Landes, die Energieknappheit, die Wasserknappheit. Das sind Probleme, die dieses Regime langfristig lösen muss. Und wenn nicht, dann erwarte ich, dass wir früher oder später wieder Proteste sehen werden.
5: Wenn Sie sich eine Sache raussuchen müssten, worauf kommt es für die Menschen im Iran denn Ihrer Meinung nach jetzt am meisten an in dieser Lage?
11: Also wenn ich mir jetzt einfach nur Berichte anschaue oder mit Menschen spreche, dann merke ich, dass die wirtschaftliche Lage das Schwierigste für sie gerade ist. Also nicht mal zu wissen, ob man das Leben noch bestreiten kann, ob man wirklich in der Lage ist, am nächsten Tag noch Essen auf den Tisch zu haben. Das ist das, was die Menschen und das wirklich durchweg beschäftigt. Ich glaube, das ist das wichtigste Problem aktuell.
5: Die Einschätzung von Diba Mirzai vom GIGA-Institut in Hamburg. Haben Sie vielen Dank fürs Gespräch.
11: Sehr gerne.
5: Und nachher, in etwa einer halben Stunde, schauen wir darauf, wie Menschen aus Hessen auf die Lage im Iran blicken, die dort noch Familie haben. Darum geht's heute Morgen bei uns.
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5: Gleich 17 Minuten nach 7. Das Dorf Blatten im Lötschental in der Schweiz gibt es so gar nicht mehr. Es ist fast komplett verschüttet worden unter einer Lawine aus Geröll. Ein Berg- und Gletschersturz, so nennen das die Fachleute. Das war genau heute vor einem Jahr. Die Bevölkerung ist rechtzeitig in Sicherheit gebracht worden, aber rund 300 Menschen haben ihr Zuhause verloren. Heute Nachmittag treffen die sich zu einer Gedenkfeier auf dem Schuttkegel, unter dem ihr Dorf immer noch begraben liegt. Aber es gibt immerhin einen Plan. Blatten soll in den kommenden 3 bis 4 Jahren wieder aufgebaut werden. Da ist allerdings noch viel zu tun.
13: Am Wochenende vor dem Jahrestag des Bergsturzes treffen sich die Menschen aus Blatten zu einer schwierigen Premiere. Zum ersten Mal dürfen sie mitten hinein ins Katastrophengebiet, auf die gigantische Schutt- und Geröllhalde, die in der sonnigen Berglandschaft aussieht wie eine klaffende Wunde. Vor dem Medienrummel bei der offiziellen Gedenkfeier sollen die Blattnerinnen und Blattner in Ruhe Abschied nehmen können, sagt Gemeindepräsident Matthias Bellwald.
14: Es geht eigentlich darum, dass jeder persönlich für sich an diesem Ort, an dem die Katastrophe stattgefunden hat, in sich gehen kann und seine Gedanken freien Lauf lassen kann. Denken, fühlen, spüren und damit irgendwie einen Abschluss finden.
15: Es ist irreal, man steht in einer Mondlandschaft drin und sucht nach irgendetwas, was man natürlich nie mehr finden kann. Und man steht da und denkt, ja, hier habe ich gelebt und gearbeitet. Und man sieht einfach nur Millionen von Steinen, Steinen, Steinen.
13: Berner Bellwald ist Kulturhistoriker und hat bei dem Berg- und Gletschersturz nicht nur sein 400 Jahre altes Haus, sondern auch sein Lebenswerk verloren. 2 kleine Museen, deren Sammlungen er über Jahrzehnte zusammengetragen hatte und die nun unwiderruflich verloren sind.
15: In eines habe ich etwa mindestens drei Jahrzehnte investiert und ins andere fast 5. Natürlich habe ich viele andere Dinge auch gemacht, aber es sind wie die Kinder, die man verliert. Das ist schon nicht einfach so.
13: Seit dem Bergsturz ist Werner Bellwald viel unterwegs. Er übernachtet mal bei Freunden im Lötschental, mal bei seiner Lebenspartnerin im Berner Oberland.
16: Ich will nicht irgendwo sein. Ich will in 3 Jahren im Gebiet der Gemeinde Blatten sein.
13: Denn so viel ist klar, Platten wird wieder aufgebaut. Spätestens 2030 soll es soweit sein. Und einige wenige Häuser, die vom Bergsturz verschont geblieben waren, sind sogar jetzt schon wieder bewohnbar.
17: Seit Freitagabend kann man in diesen Teilen wieder wohnen, wenn man ein Haus hat. Wasser, Strom, Abwasser ist jetzt gemacht.
13: Lukas Kalbermatten ist Hotelier aus Platten und Mitglied der Wiederaufbaukommission. Der Bergsturz zerstörte das seit Jahrzehnten von seiner Familie geführte Hotel Edelweiß. Nun widmet er sich mit ganzer Kraft dem Wiederaufbau seiner zerstörten Heimat.
17: Ja, fast eine Lebensaufgabe, da mitzuarbeiten und das zu erwirken, dass wir in ein paar Jahren wieder dort wohnen können. Aber es ist schon eine Riesennarbe. Ja.
13: Sagt Kalbermatten beim Blick auf die riesige Geröllhalde, die der Bergsturz im Tal hinterlassen hat.
5: Heute erinnern die Menschen in Platten in der Schweiz an den Bergsturz vor einem Jahr, der ihr Dorf fast komplett zerstört hat. Der Bericht kam von unserer Korrespondentin Katrin Hondl. Genau 20 nach 7 haben wir's.
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5: Heute steht sie zum ersten Mal gemeinsam auf dem Rasen in der aktuellen Besetzung, die deutsche Fußballnationalmannschaft. Und sie beginnt mit dem Training für die Weltmeisterschaft. Da ist ja nicht mehr so viel Zeit. Die Vorbereitungen finden in Herzogenaurach statt und der Zeitplan ist durchaus stressig. Da kommen vor der WM auch noch zwei Länderspiele auf die Nationalmannschaft zu. Am Sonntag spielt sie in Mainz gegen Finnland und am Samstag in einer Woche spielt sie schon gegen die USA in Chicago. Felix Mansel, unser Sportreporter, über die Vorbereitungen.
18: Gestern, das Wiedersehen, heute wird auf dem Platz gearbeitet. Bundestrainer Julian Nagelsmann, bleiben in der Kurzvorbereitung in Herzogenaurach nur 3 Trainingseinheiten. Dann geht's schon nach Mainz zum Testspiel gegen Finnland. In dieser eng bemessenen Zeit legt Nagelsmann auf Folgendes Wert.
19: Inhaltlich die Dinge festigen, die wir die letzten 3 Jahre machen. Ja, versuchen die Dinge nochmal einzuschleifen. Da kommt jetzt nichts Neues dazu. Und dann aber eben auch eine gute Mischung finden aus Frische herstellen, Frische behalten, im Rhythmus auch bleiben für die Spieler, die jetzt lang gespielt haben noch und erst 2-3 Tage frei hatten.
18: Denn das Ziel, es ist klar, bei der kommenden WM will die deutsche Elf deutlich besser abschneiden als bei den beiden vorherigen Weltmeisterschaften. Denn da war für die Mannschaft jeweils nach der Vorrunde schon Schluss. Rudi Völler übt sich dennoch in Understatement.
20: Wir gehören jetzt nicht zu den absoluten Top-Favoriten. Da gibt es sicherlich 3-4 andere. Aber ich bin fest davon überzeugt, so wie ich die Mannschaft kenne, Julian kenne, es wird schwer sein, gegen uns zu gewinnen.
18: Bundestrainer Julian Nagelsmann ist da in seiner Ansage schon etwas direkter.
19: Wir wollen Weltmeister werden. Das ist für mich nach wie vor ein Unterschied, ob man sagt, wir werden Weltmeister, wir wollen das werden. Und ich glaube, dass alle Mannschaften, die mitspielen, das wollen und wir wollen das auch.
18: Stellt sich die Frage, mit wem? Wer schafft den Sprung in die Startelf und wer ist einer der von Nagelsmann betitelten Herausforderer der Etablierten? Denn es scheint nur wenig in Stein gemeißelt.
19: Irgendwann führst du das Gespräch zu einem Tag X und dann ist das der Zustand. Das heißt aber nicht, dass die Rolle immer gleich bleibt oder auch über das komplette Turnier gleich bleibt.
18: Heißt auch, in der heute beginnenden Vorbereitung kann sich jeder nach oben arbeiten, sich vielleicht einen Stammplatz erkämpfen. Die Tür, sie ist offen, zumindest auf einigen Positionen. Und so werden die Spieler auf dem Platz schwitzen, in den Besprechungen genau zuhören und alles geben, um am Ende beim ersten WM-Gruppenspiel von Beginn an auf dem Rasen zu stehen.
5: Die deutsche Nationalmannschaft ist heiß auf die Fußball-WM in den USA. Bei den Temperaturen auch kein Wunder, sagt unser Sportreporter Felix Mansel.
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5: Elon Musk, der reichste Mann der Welt, baut mit seinen Firmen nicht nur die stärksten Raketen der Welt und schicke Elektroautos. Vor einigen Jahren hat er auch den Kurznachrichtendienst Twitter gekauft und ihn relativ schnell umbenannt in X bzw. X. Da ist er selbst sehr aktiv, oft mehrmals am Tag. Er verbreitet Neues aus der Raumfahrt, aber auch Meinungen oder politische Kommentare und immer wieder auch Dinge, die sich später als irreführend zumindest rausstellen. Jetzt startet Elon Musk ein neues Projekt, das sich Grokipedia nennt. Das ist ein Nachschlagewerk, vergleichbar mit der Wikipedia, deswegen auch der Name. Tamara Keller und Merlin Menze haben mal recherchiert, wie vertrauenswürdig die Informationen da wirklich sind.
21: Elon Musk hat sich der Wahrheit verschrieben, das sagt er zumindest. Das war schon so, als er vor 4 Jahren X, ehemals Twitter, mit dem Ziel gekauft hat, es zur
22: besten Quelle für die Wahrheit
21: zu machen. Oder als Musk seinen KI-Chatbot Grok 2024 in Europa auf den Markt gebracht hat. Eine
22: maximal wahrheitssuchende, neugierige KI.
21: Wie er sagte. Und so soll es jetzt auch bei seinem jüngsten Projekt sein. Sein Nachschlagewerk Grokipedia soll
22: die Wahrheit, die ganze Wahrheit und nichts als die Wahrheit
21: beinhalten. schreibt er auf X. Grokipedia, eine neue Online-Enzyklopädie, soll Wikipedia Konkurrenz machen. Aufgebaut ist sie ähnlich wie Wikipedia. Man gibt einen Suchbegriff ein und erhält lange Artikel mit vielen Informationen. Das Besondere, geschrieben werden die Artikel von einer KI, genauer Musks Chatbot Grok. Ob die Artikel wirklich nichts als die Wahrheit versprechen, hat sich Katharina Beefs aus dem NDR-Faktencheck-Team angesehen. Sie hat die Quellen für mehr als 500 Grokipedia-Artikel analysiert. Ihr Fazit?
2: Insgesamt scheint Grok schon ganz fundierte und faktenorientierte Quellen zu benutzen. Deutsche Welle oder Cambridge zum Beispiel. Doch immer wieder tauchen auch Quellen auf, wo es nicht nur um Fakten, sondern Meinungen geht. Wie Reddit oder Facebook. Und dann sind da noch eher fragwürdigere Quellen.
21: Grokipedia zitiert zum Beispiel die für Verschwörungstheorien bekannte Seite Infowars oder die rechtsextreme Seite Stormfront. Doch neben den reinen Quellen sind mitunter auch die Inhalte auf Grokipedia problematisch. Nächster Test, ein Faktencheck von Artikeln.
2: Ich habe stichprobenartig Sätze auf Grokipedia geprüft und gesehen, immer wieder erfindet Grok einfach Inhalte.
21: Besonders kurios, ein Artikel über die zweite englische Fußballliga. Dort heißt es,
22: es wurden Entscheidungsspiele zwischen dem vorletzten der League 2 und dem siebten der National League eingeführt.
21: Doch Fakt ist, solche Playoffs gibt es gar nicht. Test Nummer 3. Elon Musk ruft dazu auf, Grokipedia zu verbessern. Fehler dürfe man über eine entsprechende Funktion melden.
2: Ich habe mehrere Artikel versucht zu verbessern, doch die Antworten fallen immer anders aus. Es ist sehr zufällig. Denn am Ende entscheidet immer Grok. Und der scheint einen Bias zu haben.
21: Das Ergebnis des NDR-Faktencheck-Teams ist, Grokipedia erscheint durchaus voreingenommen. Zu einem ähnlichen Ergebnis kommt auch eine Studie des University College in Dublin. Einer der Forscher aus der Studie, Taha Yazeri, erzählt.
3: Man merkt deutlich, dass sich Elon Musks Interessen und Leidenschaften in diesen Seiten widerspiegeln.
21: Laut Musk werden die Artikel einem Faktencheck unterzogen. Allerdings übernimmt den Grok, der Chatbot von Musk.
5: Grokipedia heißt dann auch das neue Nachschlagewerk von Elon Musk, dem Chef von X. Tamara Keller und Merlin Menze haben nachgeschaut, ob wir uns denn auf die Informationen da auch verlassen können. 7 Uhr und gleich 27 Minuten.
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5: Und bei Lilli-Marie Hilscher aus unserem Börsenstudio haben wir wieder mal den Beweis, dass auch die Finanzmärkte nicht abgehängt sind und auch nicht unabhängig sind von dem, was sonst in der Welt passiert.
23: Die Hoffnung auf ein schnelles Friedensabkommen zwischen dem Iran und den USA hat erneut einen Dämpfer bekommen. Es gibt neue Berichte über US-Angriffe im Iran. Damit ist unklar, ob nun noch eine Einigung gelingen kann oder ob der Waffenstillstand zerbricht und die Kämpfe wieder beginnen. Vor allem die Zukunft der wichtigen Meerenge von Hormuz ist ungewiss. Die Versicherungskosten für eine Durchfahrt sind schon jetzt extrem hoch und es ist offen, ob der Iran in Zukunft Mautgebühren verlangt. Das ließ am Morgen die Ölpreise steigen. Die Nordseesorte Brent kostet über $96 pro Barrel, 2% mehr als

0: künstlicher Intelligenz. Doch der Ausblick enttäuschte die Anleger und schürte die Furcht davor, dass KI-Modelle traditionelle Softwarelösungen verdrängen könnten. Das bedroht Geschäftsmodelle wie das von Salesforce und SAP. Beide Unternehmen haben in diesem Jahr bereits erhebliche Kursverluste erlitten und auch gestern fiel die Salesforce-Aktie wieder um mehr als 3%.
1: Soweit Lilli-Marie Hilscher aus unserem Frankfurter Börsenstudio.
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7: 7.29 Uhr. US-Staatsanwaltschaften ermitteln gegen die FIFA. USA und Iran melden jeweils nächtliche Angriffe. Einsatzteams suchen nach Schwimmer in Babenhäuser-Baggersee. Das Wetter sonnig bis 29 Grad. Mein Name ist Claudia Meichelbeck. Guten Morgen. In gut zwei Wochen beginnt die Fußball-WM in den USA, Kanada und Mexiko. Dem Weltfußballverband FIFA droht jetzt aber juristischer Ärger in mehreren US-Bundesstaaten. Ermittelt wird nicht nur in Kalifornien, sondern auch in New York und New Jersey. Es geht um Wucherpreise und irreführende Ticketvergabe. ARD-USA-Korrespondent Martin Ganselmeier.
8: Die FIFA hat zunächst keine konkreten Sitzplätze verkauft, sondern nur Tickets für bestimmte Kategorien. Mit wachsender Nachfrage wurden neue, noch teurere Kategorien angeboten, was dazu führte, dass Ticketinhaber in weniger attraktive Kategorien verschoben wurden. Auch die sogenannte dynamische Preisgestaltung der FIFA will die Justiz untersuchen. Je größer die Nachfrage, desto teurer werden die Tickets. So das Prinzip, das FIFA-Präsident Infantino als Marktwirtschaft verteidigt.
7: Trotz der Waffenruhe zwischen den USA und dem Iran hat es in der Nacht wieder gegenseitige Angriffe gegeben. Das US-Militär attackierte nach eigenen Angaben einen iranischen Stützpunkt in Bandar Abbas. Ein US-Regierungsvertreter sagte, von dort seien Drohnen gestartet, die eine Gefahr für die Schifffahrtsstraße von Hormuz dargestellt hätten. Nach iranischen Angaben soll daraufhin ein US-Stützpunkt attackiert worden sein. Details wurden nicht genannt. Allerdings meldete Kuwait Drohnen- und Raketenangriffe. Das Golfemirat ist mit den USA verbündet. Mittelstandsvertreter in der CDU kritisieren den aktuellen Höchststand bei der Teilzeitarbeit. Deren Vorsitzende Konnemann fordert, diejenigen, die können, sollen mehr arbeiten. Es gäbe zwar gute Gründe für Teilzeit, etwa Care-Arbeit in Familien oder Weiterbildungen, trotzdem seien Betriebe auf mehr Arbeitszeit angewiesen. Das Statistische Bundesamt hatte gemeldet, dass knapp ein Drittel der Beschäftigten in Teilzeit arbeitet. Großeinsatz von Polizei und Rettungskräften in Babenhausen im Kreis Darmstadt-Dieburg. Dort ist seit gestern Abend eine Person im Baggersee verschwunden. HR-Reporter Andreas Gerlach.
9: An einer Einstiegsstelle in den Baggersee ist laut Polizei ein blaues Handtuch gefunden worden. Zeugen haben kurz vorher jemanden in den See steigen sehen, der nicht mehr wieder aus dem Wasser kam. Daraufhin wurden nicht nur Taucher zur Suche eingesetzt, sondern auch zwei Unterwasserdrohnen der Frankfurter Feuerwehr. Kurz vor Mitternacht ist die Suche abgebrochen worden. Sie soll heute Vormittag fortgesetzt werden.
7: Wie können sich Unternehmen und Forschung beim Thema KI vernetzen? Im Frankfurter Bertramshof eröffnen Ministerpräsident Rhein und Digitalministerin Sinemus heute ein Anwendungszentrum für künstliche Intelligenz und Quantencomputing. HR-Reporterin Gabi Beck.
10: Mittelpunkt der neuen Räume des House of Digital Transformation ist ein Showroom. Dort präsentieren 50 Partner, wie sie KI für sich nutzen. Hier können sich Interessierte fortbilden, technische Infrastruktur nutzen und erfahren, wie sie ihre künftigen KI-Projekte finanzieren können. Für den Aufbau des Kompetenzzentrums für

0: künstliche Intelligenz und Quantencomputing hat das Land Hessen rund 10 Millionen Euro bereitgestellt.
1: Der Londoner Fußballclub Crystal Palace hat sich gestern Abend den Titel in der Conference League gesichert. Im Finale in Leipzig besiegten die Engländer den spanischen Verein Rayo Vallecano mit 1:0. Crystal Palace Trainer Oliver Glasner hat damit zum zweiten Mal innerhalb von 4 Jahren einen Europapokal gewonnen. 2022 siegte er mit der Frankfurter Eintracht in der Europa League. Und das steht heute noch an. Ungarns neuer Ministerpräsident Modior macht seinen Antrittsbesuch in Brüssel. Er trifft sich mit EU-Kommissionspräsidentin von der Leyen und NATO-Generalsekretär Rutte. Im Prozess um Anschlagspläne auf ein Taylor Swift-Konzert könnte heute das Urteil fallen. Ein 21-jähriger Islamist hatte gestanden, im August 2024 in Wien ein Attentat geplant zu haben. Und die Gewerkschaft Verdi ruft bundesweit zu Protesten an Krankenhäusern auf, auch in Hessen, zum Beispiel in Gießen. Das waren die Nachrichten. Das Wetter: heute scheint den ganzen Tag die Sonne, es bleibt trocken und die Höchstwerte erreichen 22 bis 29 Grad. Morgen beginnt der Tag auch mit viel Sonne. Später kommen dann von Nordwesten her Wolken zu uns. Und gegen Abend sind in Richtung Nordrhein-Westfalen die ersten Schauer und Gewitter möglich. Die Höchstwerte morgen erreichen maximal 27 bis 32 Grad. Die Aussichten: am Samstag Sonne und Wolken, örtlich kräftige Schauer und Gewitter. Am Sonntag unbeständig mit vielen Wolken und wieder teils kräftige Schauer und Gewitter bis 27 Grad. Es ist 7.34 Uhr.
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1: Vorsicht, auf der A3 Köln Richtung Frankfurt zwischen Idstein und Niedernhausen liegt eine Anti-Rutschmatte auf dem mittleren Fahrstreifen. A3 Würzburg Richtung Frankfurt zwischen Hanau und Offenbacher Kreuz, streckenweise stockender Verkehr. A7 Kassel Richtung Fulda zwischen Kirchheim und Hattenbacher Dreieck steht ein defektes Fahrzeug auf dem rechten Fahrstreifen. A60 Mainz Richtung Rüsselsheim, zwischen Ginsheim, Gustavsburg und Bischofsheim 2 Kilometer Stau. A67 Darmstadt Richtung Mönchhof-Dreieck, zwischen Rüsselsheimer Dreieck und Rüsselsheim-Ost 2 Kilometer Stau und stockender Verkehr. A643 Mainz Richtung Wiesbaden, zwischen Dreieck Mainz und Schiersteiner Kreuz 5 Kilometer stockender Verkehr. Dadurch auch 2 Kilometer stockender Verkehr auf der A60 zwischen Mainz-Finden und dem Dreieck Mainz. Und A661 Oberursel Richtung Egelsbach zwischen Bad Homburger Kreuz und Frankfurt-Eckenheim, streckenweise stockender Verkehr.
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3: Einen schönen guten Morgen. Viele mehr oder weniger lustige Witze beginnen mit dem Satz: kommt ein Mann zum Arzt. Da heißt es eben nicht: kommt eine Frau zum Arzt. Ist schon mal ein unauffälliger Hinweis darauf, dass in der Medizin oft an den Mann gedacht wird als den typischen Patienten und eben nicht an die Frau. Dabei funktioniert der Körper einer Frau in vieler Hinsicht anders als der eines Mannes und die Behandlung wird umso besser, je mehr darauf Rücksicht genommen wird. Das passiert aber selbst heute noch nicht so, wie es im Idealfall sein könnte, obwohl wir ganz grob etwa genauso viele Frauen wie Männer auf der Welt haben. Das ändert sich ja immer mal wieder, aber grob gesagt können wir davon ausgehen. Daran erinnert dieser 28. Mai, das ist der Tag der Frauengesundheit. Annette Hasenburg ist Professorin und Direktorin der Klinik für Geburtshilfe und Frauengesundheit an der Universitätsmedizin in Mainz. Schönen guten Morgen.
4: Guten Morgen, Herr Wagner.
3: Frau Professor Hasenburg, in der allgemeinen medizinischen Ausbildung spielen der Körper der Frau und die Frauengesundheit noch immer kaum eine Rolle. Wie kann das eigentlich sein?
4: Naja, wir haben früher oft in männlichen Körpern gedacht und sind auch davon ausgegangen, wir berechnen Medikamente beispielsweise per Körperoberfläche. Und jetzt haben wir gesehen, ja, Frauen sind ganz anders zusammengesetzt, anderes Verhältnis von Muskulatur und Fett. Und von daher werden auch Medikamente unterschiedlich verstoffwechselt. Und das kommt immer mehr in unser Bewusstsein, sodass wir jetzt viel spezifischer werden, als wir das ursprünglich mal im Studium gelernt haben.
3: Es ist ja schon länger bekannt, dass es Männer und Frauen gibt. Aber wenn ich Sie richtig verstehe, tut sich da erst so allmählich was in der Ausbildung, dass die Frauengesundheit eben doch eine größere Rolle spielt?
4: Ja, wir sehen das mit ganz vielen Themen. Also beispielsweise heute ist ja auch Tag der Menstruation. Endometriose ist zum Beispiel ein großes Problem, die versprengte Gebärmutterschleimhaut, die ja starke Schmerzen macht bei der Periode oder Menopause wird immer wichtiger. Die Zusammensetzung von Medikamenten oder auch welche Symptome wir Frauen haben bei Erkrankungen. Wir wissen beispielsweise, dass Frauen ganz andere Beschwerden haben beim Herzinfarkt als Männer. Und das kommt immer mehr in den Fokus und das ist ja auch gut so.
3: Es heißt immer wieder, wenn eine Frau heute zum Beispiel mit Symptomen der Wechseljahre zum Frauenarzt oder zur Frauenärztin geht oder mit solchen heftigen Schmerzen während der Periode, wie Sie es gerade geschildert haben, dass das trotzdem dann nicht richtig erkannt und auch ernst genommen wird. Ist es denn wirklich noch so im Jahr 2026?
4: Das sollte man nicht denken, aber wir wissen tatsächlich bei der Endometriose, dass es im Durchschnitt 7 Jahre braucht, bis die Diagnose richtig gestellt wird. Wir werden besser, die Awareness wird größer. Wir haben ja jetzt auch Leitlinien, wir haben Organkommissionen zum Thema Endometriose. Aber es ist immer noch viel Informationsbedarf und auch gerade Richtung Wechseljahren. Das ist ja jetzt ein Thema geworden, auch durch Frauen wie beispielsweise Frau Dr. Schaudig, die dieses Thema ganz in die Öffentlichkeit bringt und einfach mal zeigt, das müssen wir nicht ertragen, sondern es gibt viele Symptome, die behandelt werden können, die erkannt werden müssen, weil wir damit auch Frauengesundheit verbessern können. Also Menopause ist ja nicht nur die Periode bleibt aus, sondern es gibt ja auch ganz viele Stoffwechselveränderungen in dieser Zeit, ja, beispielsweise bezüglich Schlaf, Herz, Knochengesundheit. Und da müssen wir eben hinschauen und die Probleme und Beschwerden ernst nehmen, weil wir gegen die allermeisten Symptome etwas tun können und müssen, um die Gesundheit von Frauen wirklich in den Fokus zu bringen.
3: Ja, warum ist es denn wichtig, dass die betroffenen Frauen dann möglichst schnell behandelt werden und dass es eben nicht jahrelang verschleppt wird?
4: Es ist beispielsweise so, dass man Frauen, die in die Wechseljahre kommen, auch gut eine hormonelle Therapie geben kann, also die sozusagen die Hormone ersetzt, die bei uns ausfallen. Aber das ist nur in einem bestimmten Zeitraum wirklich sinnvoll möglich, meistens innerhalb von 1 bis 2 Jahren nach Aufhören der normalen Periodenblutung. Und dann muss man schauen, ob das für jede Frau passt, ob sie vielleicht irgendwelche Erkrankungen hat, die dagegen sprechen, dass sie eine Hormonsubstitution bekommt. Aber wir haben dieses Zeitfenster und das müssen wir nutzen, dass die Körper sich einfach richtig darauf einstellen können.
3: Worauf sollten Frauen denn vor allem achten, um Krankheiten besser vorzubeugen, wenn wir das im Hinterkopf behalten, was Sie gerade geschildert haben?
4: Ich glaube, das ist etwas, was wir selber in die Hand nehmen können. Das Allermeiste liegt in unseren eigenen Händen. Und da gibt es ja die Dinge, die schon jeder weiß. Also wichtig, körperliche Aktivität, Normalgewicht, Alkohol nur für besondere Gelegenheiten aufbewahren, nicht rauchen und wenn es irgendwie geht, eine pflanzenbasierte Kost, dazu noch ausreichend Schlaf und auf ein bisschen ja auf Entspannung achten. Ich denke, wenn wir diese Dinge tun für uns, dann ist schon ganz viel für unsere Gesundheit getan.
3: Sind ja auch Tipps. Ja, die durchaus auch für Männer sinnvoll sind.
4: Ja, absolut. Und wenn man sich jetzt für Frauen anguckt, natürlich müssen wir auch auf unseren Körper hören. Habe ich jetzt zum Beispiel, schlägt mein Herz unregelmäßig, kann ich nicht mehr gut schlafen, bin ich nicht mehr so belastbar, bin ich vielleicht auch eher psychisch belastet. Ja, also mit diesen Symptomen sollen wir dann auch zu unseren Ärztinnen und Ärzten gehen. Auf der einen Seite das, was wir wirklich selber tun können. Und das sind ja einfache Sachen. Das ist ja auch etwas, was Schönes, was Spaß macht, sich körperlich zu bewegen und zu gucken, dass man einfach auch gesund ist. Und auf der anderen Seite gibt es aber Symptome, die wir nicht selber behandeln können. Und dann müssen wir auf uns aufpassen. Ich sage ja, das ist jetzt normal, sondern man kann gegen ganz viele Dinge etwas tun. Und dann müssen wir unsere Ärztinnen und Ärzte ansprechen.
3: Und die müssen dann eben auch offen sein, um sich mit diesen spezifischen Themen auch auseinanderzusetzen. Darüber haben wir gesprochen heute Morgen mit der Professorin Annette Hasenburg. Sie ist Direktorin der Klinik für Geburtshilfe und Frauengesundheit an der Universitätsmedizin in Mainz. Haben Sie vielen Dank fürs Gespräch.
4: Herr Wagner, vielen Dank. Wichtiges Thema.
3: Definitiv erst recht heute am Tag der Frauengesundheit. Und deswegen reden wir heute Morgen darüber. Aber eben nicht nur um 7.42 Uhr.
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3: Der Begriff Waffenruhe ist offenbar sehr dehnbar. Die gilt zwar noch offiziell zwischen dem Iran und den USA, trotzdem hat die amerikanische Armee in dieser Woche wieder bestimmte Ziele im Iran angegriffen und auch Boote des Iran in der Straße von Hormuz. Wie auch immer wir das nennen wollen, auch gerade die Meldungen heute Morgen zeigen ja, dass das immer weitergeht. Es ist genau 3 Monate her, dass dieser Krieg im Iran angefangen hat. Die USA hatten gemeinsam mit Israel angegriffen. Der Iran wiederum hat Israel massiv mit Raketen beschossen und auch andere Staaten in der Region. Die Auswirkungen sind bis zu uns nach Deutschland spürbar. Und das nicht nur, weil Benzin und Diesel teurer geworden sind, sondern auch, weil hierzulande Menschen leben, die aus dem Iran stammen, die oft auch noch Verwandte oder Freunde im Land haben. Unsere Hessen-Reporterin Ursula Meyer hat einige dieser Menschen hier in Hessen gefragt, wie sie im Moment auf die Lage in ihrer alten Heimat schauen.
6: Viele Iranerinnen und Iraner aus Hessen machen sich große Sorgen um ihre Angehörigen in der Heimat. So geht es auch Nesat Ahmadpour. Sie lebt mit ihrer Familie seit fast 10 Jahren in Deutschland, in Frankfurt.
7: Meine Schwester warten jeden Tag darauf, Nachrichten von ihrer Großmutter und ihren Tante aus dem Iran zu hören. Jeden Tag fragen sie mich danach. Jeden Tag.
6: Das Problem, seit Kriegsbeginn gibt es im Iran eine Internetsperre. Zwar soll sie bald aufgehoben werden, wann ist allerdings noch unklar. Auch ins Ausland telefonieren ist für viele im Iran schwierig. Trotz der Waffenruhe gibt es dort weiterhin Angriffe. Durch den Krieg sind Lebensmittel knapp und teuer und das Geld wird immer weniger wert. Den Alltag im Iran kennt Martin Heydaripour gut. Der 26-Jährige ist dort aufgewachsen und lebt mittlerweile in Frankfurt. Doch viele Verwandte sind noch in seiner Heimat. Der Iran fehlt ihm sehr.
8: Ich habe schon eine sehr große Sehnsucht nach und das nimmt mich auch schon sehr, sehr mit, um zu sehen, wie meine Mitmenschen leiden und wie ich auch hier halt sozusagen fröhlich leben kann. Und eigentlich so gut wie nichts machen kann.
6: Es hilft ihm allerdings zu demonstrieren, denn dort kann er mit anderen Iranern sein Leid teilen. Große Proteste gab es auch schon im Iran. Gegen die Demonstrierenden ging das iranische Regime aber brutal vor. Vor allem Frauen werden im Iran massiv unterdrückt. Die Iranerin Nasrin Jalali, ebenfalls schon viele Jahre lang in Frankfurt, sagt:
9: Mit diesem Regime glauben viele Menschen nicht mehr an Reformen oder Verbesserungen. Deshalb hoffen wir auf einen echten Neuanfang für den Iran.
6: Doch das Regime hält sich weiter an der Macht und der Konflikt mit den USA zieht sich weiterhin. Der iranische Unternehmer Siavash Basigar aus Raunheim, 51 Jahre alt, wirkt ernüchtert.
10: Deshalb war mir von Anfang an klar, dass das Regime nicht so schnell fallen würde und dass die USA dem iranischen Volk nicht wirklich helfen werden.
6: Und trotzdem hofft auch der 51-Jährige, dass dieser Krieg bald ein Ende findet und dass es im Iran zu einer politischen Wende kommt. So wie ihm geht es vielen Iranerinnen und Iranern. Sie schwanken zwischen Trauer und Hoffnung. Sollte es im Iran zu einem echten Neuanfang kommen, würden manche dorthin sogar zurückkehren.
3: So denken Iranerinnen und Iraner hier bei uns in Hessen über den Krieg in ihrer alten Heimat. Der ist vor genau 3 Monaten losgegangen. Der Bericht kam von Ursula Meyer und um 7:45 hören Sie das Gespräch mit der Journalistin Isabel Shayani, die ebenfalls viele Kontakte in den Iran hat und die auch nochmal drauf schaut, was dieser Krieg, diese 3 Monate Krieg mit den Menschen im Land gemacht hat, wie es denen aktuell geht. Das ist das Thema bei uns heute Morgen.
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3: 7:47 Uhr haben wir es gleich. Das Wetter in Zypern ist ganz angenehm gerade. Höchsttemperaturen heute um die 27 Grad. Dazu auch etwas Wind mit stärkeren Böen. Gute Voraussetzungen also für das Treffen der Außenministerinnen und Minister der Europäischen Union. Die kommen heute in Zypern zusammen und zwar in der Küstenstadt Limassol. Und sie werden wahrscheinlich nicht über das Wetter reden, sondern zum Beispiel über die Lage im Nahen Osten. Vor allem aber auch über Russlands Krieg gegen die Ukraine und wie der bald zu Ende gehen könnte. Da wäre es ja ganz schlau, wenn bei möglichen Friedensverhandlungen auch jemand von der EU mit am Tisch sitzen würde. Russland droht allerdings gerade mit neuen schweren Angriffen auf die Ukraine, auf die Hauptstadt Kiew. Darüber habe ich heute Morgen mit Nico Lange gesprochen. Er ist Publizist und Sicherheitsexperte. Herr Lange, wie schätzen Sie denn diese aktuellen Drohungen aus Russland ein?
11: Putin hat Probleme sowohl an der Front im Osten und im Südosten der Ukraine als auch mit Schlägen der Ukraine, die die Ukraine sehr erfolgreich führt gegen Ölverladeterminals, gegen andere Ziele tief in Russland. Und er versucht jetzt durch diese Drohungen und durch Raketenangriffe auf Kiew in die Offensive zu kommen. Das ist sowas wie eine Informationsoffensive, weil es bei der Bodenoffensive nicht funktioniert.
3: Aber es ist ja offensichtlich nicht nur eine Informationsoffensive, weil wir in den vergangenen Tagen ja auch gesehen haben, wie heftig die russische Armee dann doch wieder zuschlagen kann, auch in Kiew.
11: Ja, das sind Kriegsverbrechen, die Putin ja schon seit dem Februar 2022 begeht. Kiew wird schon seit dem 24. Februar 2022 mit Raketen, auch mit ballistischen Raketen und mit Drohnen beschossen. Das macht Putin jetzt auch, vielleicht auch, um für die Propaganda Bilder zu produzieren, um Stärke zu simulieren. Aber sein Problem ist doch, dass er nach über 4 Jahren in diesem Krieg nicht weiterkommt und sich deswegen auf solche Dinge verlegen muss. Für die Europäer ist ja dann eine der entscheidenden Fragen, wie kann man der Ukraine dabei helfen, an Mittel zur Abwehr dieser ballistischen Raketen zu kommen? Das scheint mir gerade das drängendste Problem zu sein.
3: Ja, welche Unterstützung wäre da Ihrer Meinung nach notwendig von Seiten der Europäischen Union?
11: Das Hauptproblem liegt darin, dass die ballistische Raketenabwehr fast nur mit den Patriot-Raketen aus den USA kommen kann. Da gibt es ja schon europäische Staaten, auch Deutschland, die bei den USA diese Raketen für die Ukraine kaufen. Aber es ist natürlich eine missliche Lage, weil man da immer wieder sozusagen fast schon flehend mit den Amerikanern reden muss. Zelensky hat ja auch gerade einen Brief an Trump geschrieben in dieser Sache. Ansonsten können die Europäer, glaube ich, sehr viel tun, nicht nur in der Frage der Finanzierung der Ukraine, da gibt es ja Kredite der Europäischen Union, sondern auch in der Frage der Reparatur von Stromleitungen, der Lebensbedingungen der Menschen, die da sind. Wir dürfen ja nicht vergessen, da sind ja nicht alles Ruinen und alles ist schwarz-weiß, sondern Millionen von Menschen bestreiten jeden Tag ihren Alltag in der Ukraine. Und ich glaube, da kann die EU zur Unterstützung sehr viel leisten.
3: Ballistische Raketen, nur um das nochmal einzuordnen, weil wir immer auch von verschiedenen Waffensystemen hören, die da zum Einsatz kommen. Das sind jetzt nicht die Drohnen, die ja auch ständig Richtung Ukraine unterwegs sind, sondern das sind Raketen, die auch nur schwer abzuwehren sind.
11: Ja, ballistische Raketen, die haben eine ballistische Flugkurve, die sind sehr schwer abzuwehren, die haben auch sehr kurze Vorwarnzeiten. Also ein Marschflugkörper, der braucht 30 Minuten, bis er in Kiew ist. Man kann sich in der Zeit damit beschäftigen, wie wehrt man den ab. Eine ballistische Rakete braucht nur wenige Minuten und das ist eben nur mit diesen Patriot-Lenkflugkörpern und Patriot-Systemen abzuwehren. Da liegt das Problem und es gibt sowas wie eine globale Knappheit von Abwehrmitteln für ballistische Raketen. Und Russland versucht das jetzt ganz brutal auszunutzen.
3: Das ist die militärische Seite. Wenn die Außenministerin und Außenminister der EU heute zusammenkommen in Zypern, da wird es ja auch darum gehen, wie das Ganze irgendwann am Verhandlungstisch gelöst werden kann. Und da möchte die EU natürlich mit am Tisch sitzen. Was muss da passieren, damit das zustande kommt?
11: Zunächst mal muss Putin gesprächsbereit sein. Das ist er ja nicht. Also wenn es so einfach wäre, dass man einen Vermittler schickt und dann kann man sich irgendwie einigen, dann hätten wir ja nicht seit 4 Jahren Krieg. Putin hält an seinen Maximalzielen fest.
3: Ja, die hat ja Gerhard Schröder ins Spiel gebracht, aber das war ja schnell wieder vom Tisch.
11: Also Putin hat sich über uns lustig gemacht mit diesem Vorschlag, Gerhard Schröder. Und leider haben das auch viele mit sich machen lassen. Damit hat Putin ja auch nochmal zum Ausdruck gebracht, er braucht jemanden, der der Ukraine sagt, sie soll aufgeben und die ihm seine Maximalforderungen überbringt. Und aus dieser Schieflage muss man ja rauskommen. Dieser Krieg wird nicht dadurch enden, dass man die Ukraine zu Zugeständnissen zwingt, auch wenn das immer wieder sozusagen regelmäßig als Thema hochkommt, sondern wird zunächst mal dadurch enden, dass Putin in einer Situation ist, wo er den Krieg nicht weiterführen kann und deswegen zu ernsthaften Gesprächen gezwungen ist. Und daraufhin müssen sich doch auch die EU-Außenminister heute orientieren.
3: Und dann wird Frau von der Leyen geschickt, oder was meinen Sie?
11: Ich finde diese Frage, wer da vermitteln soll, ehrlich gesagt gar nicht so wichtig. Das gibt auch keine Wunderdoktoren, die da jetzt hinfahren können und dann irgendwie eine Zauberlösung finden. Mhm. Klar ist doch, die wichtigen Mitgliedstaaten der NATO in Europa, die sind jetzt gefragt. Also ich würde jetzt nicht denken, man muss nur den richtigen Vermittler aussuchen und schon läuft die ganze Sache. Ich glaube, man muss Putin mit einer gewissen Klarheit gegenübertreten können als Europäer, ohne dass man sich auf die Amerikaner verlassen kann. Das ist, glaube ich, die Situation, in der wir sind.
3: Die Einschätzung des Sicherheitsexperten Nico Lange. Mit ihm habe ich gesprochen über das Treffen der EU-Außenminister und Ministerinnen heute in Zypern.
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3: Und damit zu uns nach Hessen um 7.52 Uhr. Viele Feuerwehrhäuser im Land sind schon alt und müssten dringend saniert werden. Das sagt der Hessische Städte- und Gemeindebund. Bei der letzten Überprüfung ist das ein oder andere Feuerwehrhaus glatt durchgefallen. Da muss viel repariert oder am besten gleich ganz neu gebaut werden. Für große Gemeinden mit vielen Ortsteilen und entsprechend vielen Feuerwehren ist das kaum zu schaffen. Da fehlt das Geld an allen Ecken. So ist das auch in Herleshausen in Nordhessen im Werra-Meißner-Kreis. Da gibt's gleich 9 Feuerwehrhäuser. Die meisten müssten saniert werden und da ist nun guter Rat teuer. Im wahrsten Sinne des Wortes.
12: Langsam, ganz langsam fährt das rote Feuerwehrauto aus dem Feuerwehrhaus in Nesselröden, einem Ortsteil von Herleshausen. Die Decke ist sehr niedrig, das Tor auch. Die Antenne auf dem Fahrzeugdach wird deshalb jedes Mal beim Durchfahren geknickt. Christian Weber und seine Kameraden kennen das schon.
13: Ja, die Antenne ist so geknickt, dass wir halt irgendwann eine Funktionsbeeinträchtigung haben werden dadurch. Aber im Moment bleibt uns nichts anderes übrig.
12: Das neue Feuerwehrauto ist größer als das alte, entspricht also den neuesten Vorschriften. Doch das Haus ist alt und für kleinere Modelle gebaut worden. Und nicht nur das.
13: Wir haben ein ganz großes Problem in der Umkleidekabine hinten. Da ziehen sich Frauen und Männer zusammen um. Der Platz ist einfach zu eng.
12: All das führt dazu, dass das Feuerwehrhaus in Nesselröden saniert oder neu gebaut werden muss. Die Gemeinde will nun statt 9 in Zukunft nur noch 3 Feuerwehrhäuser unterhalten. Davon müssen 2 völlig neu gebaut werden. Walter Göpel ist Fraktionschef der Wählergemeinschaft Südringau, die in Herleshausen die Mehrheit hat.
14: Für den Neubau gab es eine Schätzung von 8 Millionen Euro. Wenn man sieht, auch an anderen Standorten, wie die Kosten sich entwickelt haben, dann denke ich, ist das nicht das Ende der Fahnenstange.
12: Dabei hat die Gemeinde einen Jahreshaushalt von nur 7 Millionen Euro. Davon muss alles bezahlt werden, nicht nur die Feuerwehr. Das heißt für die Gemeinde Schulden machen und im schlimmsten Fall die Grundsteuer erhöhen, sagt Bürgermeisterin Caroline Gisselmann.
15: Wenn wir unseren Ergebnishaushalt nicht ausgleichen können, dann könnte das irgendwann so kommen.
12: Herleshausen ist aber längst nicht die einzige Kommune mit maroden Feuerwehrhäusern, berichtet Johannes Heger vom Hessischen Städte- und Gemeindebund.
16: Viel von dem Bestand ist auch aus den 60er und 70er Jahren und das ist landauf, landab von Bad Karlshafen bis Neckarsteinach festzustellen. Da muss man halt Prioritäten setzen oder halt auf der Zeitebene sagen, bitteschön, man streckt eine solche Maßnahme. Erst Planung, erster Bauabschnitt, zweiter Bauabschnitt, solche Dinge sind halt auch darstellbar. Aber am Ende komme ich ja an dieser gesetzlichen Verpflichtung am Ende nicht vorbei.
12: Also Herleshausen muss tief in die Tasche greifen, mit Schulden oder höheren Steuern.
3: Viele Feuerwehrhäuser in Hessen müssten dringend saniert werden. Unser Reporter Jens Wellhöhner hat das am Beispiel Herleshausen gezeigt. Wenn eine Frau ihre Tage hat und über Schmerzen klagt, dann wird das gerne mal abgetan nach dem Motto, ist doch normal. Das ist aber genau der falsche Weg, damit umzugehen, denn wenn die Schmerzen immer stärker werden und immer wieder ganz heftig kommen, dann kann sich eine Krankheit dahinter verbergen. Etwa jede 10. Frau zwischen Pubertät und den Wechseljahren leidet unter Endometriose. In Hessen sind das um die 36.000 Frauen, wahrscheinlich sind es aber noch viel mehr. Es ist eine chronische Erkrankung, über die wir da reden, was extreme Schmerzen verursachen kann. Die Suche nach dem Grund dafür und der Weg zur Behandlung, das dauert im Schnitt sehr lange, nämlich 7,5 Jahre. Unsere Reporterin Lisa Brockschmidt hat eine junge Frau getroffen, die genau das durchgemacht hat.
17: Anneke Joost aus Hofheim im Taunus ist 24 Jahre alt und hat gerade ihr Jurastudium abgeschlossen. Länger gedauert hat allerdings ihre Suche nach der Ursache ihrer starken Unterleibsschmerzen. Angefangen haben die direkt mit der ersten Periode, also so mit 14 ungefähr.
18: Ich glaube, das kennt jeder, dass jeder so sagt, erstmal, jeder hat Schmerzen bei der Periode, das ist normal, du bist jetzt eine Frau, das gehört so ein bisschen dazu, dass du einmal im Monat Schmerzen hast.
17: Währenddessen wucherten in ihrem Bauch schmerzhafte Endometrioseherde. Denn bei der Erkrankung wächst Gebärmutterschleimhaut ähnliches Gewebe außerhalb der Gebärmutter und kann neben starken Periodenschmerzen beispielsweise auch Probleme an der Blase oder dem Darm verursachen.
18: Es wurden einfach Schmerzen, dass ich nicht mehr stehen konnte, dass ich nicht mehr richtig sitzen konnte, dass ich dauerhaft Schmerzmittel brauchte.
17: Etwa 10% der Frauen haben laut Ärztinnen und Ärzten diese Erkrankung. In Hessen sind es derzeit um die 36.000 Betroffene. Magdalena Zeppernick ist Fachärztin für Endometriose in der Uniklinik Gießen. Es sieht erstmal aus wie in einem klassischen Gynäkologie-Behandlungszimmer Untersuchungsstuhl, Ultraschallgerät und Umkleide. Doch es ist eins von aktuell 11 zertifizierten hessischen Endometriosezentren.
19: Wir bieten eine Sprechstunde an, wir bieten interdisziplinäre Zusammenarbeit an. Das heißt, wir arbeiten gemeinsam mit unseren Radiologen, Schmerztherapeuten und anderen Disziplinen daran, unsere Patientinnen gut zu behandeln und bieten natürlich auch alle operativen Verfahren an, die es gibt.
17: Momentan dauert es im Schnitt mehr als 7 Jahre bis zu einer gesicherten Diagnose. Für Betroffene eine lange Zeit mit Schmerzen und ohne Erklärung. Doch auch wenn sie häufig ist, gilt Endometriose als Chamäleon der Gynäkologie und ist schwer zu diagnostizieren.
19: Das eine ist, dass es natürlich schambehaftete Themen sind. Also gerade die jungen Frauen, die erstmal ihre Menstruation bekommen, das ist sowieso schon ein ganz neues Terrain, in dem die sich bewegen. Ein weiterer Punkt ist mit Sicherheit auch, dass das Bewusstsein in der Ärzteschaft nicht immer da ist. Und naja, zu guter Letzt ist es auch weiterhin so, dass wir kein Screening-Tool haben. Also wir haben keinen Blutmarker, den wir bei allen Frauen messen können und sofort eine Endometriose-Diagnostik stellen können.
17: Der einzige Weg zur gesicherten Diagnose führt aktuell über eine Laboskopie, eine Bauchspiegelung. Für Anneke war unter anderem Germany's Next Topmodel der Wendepunkt. Durch Zufall folgte sie einer Kandidatin, die selbst Endometriose hat, auf Instagram.
18: Sie hat dann immer offener über dieses Thema gesprochen und ich dachte mir irgendwann, hey, das passt irgendwie zu dem, was ich fühle.
17: Sie fordert eine Überweisung ins Endometriosezentrum, bekommt bei einer OP die gesicherte Diagnose und Wucherungen entfernt. Heute geht es ihr mit Medikamenten, Sport und angepasster Ernährung deutlich besser.
3: Ein Bericht von Lisa Brockschmidt über Endometriose, eine Krankheit, die sich hinter heftigen Schmerzen während der Periode verbirgt. Darüber müssen wir reden, heute am Tag der Frauengesundheit.
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1: 8 Uhr. US-Staatsanwaltschaften ermitteln gegen die FIFA. USA und Iran melden gegenseitige Angriffe. Rotes Kreuz fordert deutlich mehr Geld für FSJler. Das Wetter sonnig bis 29 Grad. Mein Name ist Claudia Meichelbeck. Guten Morgen. In gut 2 Wochen beginnt die Fußball-WM in den USA, Kanada und Mexiko. Dem Weltfußballverband FIFA droht jetzt aber juristischer Ärger in mehreren US-Bundesstaaten. Ermittelt wird nicht nur in Kalifornien, sondern auch in New York und New Jersey. Es geht um Wucherpreise und irreführende Ticketvergabe. ARD-USA-Korrespondent Martin Ganselmeier.
23: Die FIFA hat zunächst keine konkreten Sitzplätze verkauft, sondern nur Tickets für bestimmte Kategorien. Mit wachsender Nachfrage wurden neue, noch teurere Kategorien angeboten, was dazu führte, dass Ticketinhaber in weniger attraktive Kategorien verschoben wurden. Auch die sogenannte dynamische Preisgestaltung der FIFA will die Justiz untersuchen. Je größer die Nachfrage, desto teurer werden die Tickets, so das Prinzip, das FIFA-Präsident Infantino als Marktwirtschaft verteidigt.
1: Wie kann die gesetzliche Pflegeversicherung entlastet werden? Unionsfraktionsvize Stegemann fordert, künftig auch das Eigenheim von Pflegebedürftigen stärker einzubeziehen. Stegemann sagte der Bild-Zeitung, es dürfe kein Erbenschutzprogramm auf Kosten der Allgemeinheit geben. Wer Vermögen habe, der müsse es einsetzen, bevor der Staat helfe. Die Pflegeversicherung steht wegen steigender Kosten massiv unter Druck. Bundesgesundheitsministerin Warken will mit einer großen Reform gegensteuern. Trotz der Waffenruhe zwischen den USA und dem Iran hat es in der Nacht wieder gegenseitige Angriffe gegeben. Das US-Militär attackierte nach eigenen Angaben einen iranischen Stützpunkt in Bandar Abbas. Ein US-Regierungsvertreter sagte, von dort seien Drohnen gestartet, die eine Gefahr für die Schifffahrtsstraße von Hormuz dargestellt hätten. Nach iranischen Angaben soll daraufhin ein US-Stützpunkt attackiert worden sein. Details wurden nicht genannt. Allerdings meldete Kuwait Drohnen- und Raketenangriffe. Das Golfemirat ist mit den USA verbündet. Wer ein freiwilliges soziales Jahr FSJ absolviert, soll deutlich mehr Geld bekommen. Das fordert der Präsident des Deutschen Roten Kreuzes, Gröhe. Im Moment bekommt man als FSJler zwischen 350 und 500 Euro pro Monat. Gröhe ist dafür, den Betrag auf 990 Euro zu verdoppeln. Aus dem ARD-Hauptstadtstudio Georg Schwarte.
0: Bei einem Taschengeld von nur 400 Euro könnten sich nicht alle jungen Menschen einen Freiwilligendienst am Gemeinwesen leisten, sagte Gröhe dem Redaktionsnetzwerk Deutschland. Wer sich für ein FSJ entscheidet, kann das in Kitas, Pflegeheimen, aber auch in Kultureinrichtungen wie Museen, in Sportvereinen oder den Rettungsdiensten tun. Der DRK-Präsident verlangt außerdem ein Deutschland-Ticket für alle, die in den Freiwilligendienst gehen. Das würde auch denen ein freiwilliges soziales Jahr ermöglichen, die aus Familien kommen, die jeden Cent umdrehen müssten, sagte Gröhe.
1: Alexander Zverev ist bei den French Open in Paris in die dritte Runde eingezogen. Der deutsche Tennisprofi setzte sich in drei Sätzen gegen den Tschechen Tomáš Machač durch. ARD-Sportreporter Guido Ringel.
4: Machač war nur selten ein ebenbürtiger Gegner. Der Hamburger Zverev bestimmte das Match mit überragendem ersten Aufschlag, schnellem Grundlinienspiel und brillanten Passierbällen. Von Tränen geschüttelt, ausgeschieden ist dagegen Eva Lys. Sie hatte sich so viel vorgenommen gegen die Rumänin Sirstea, dann aber machte der Rücken zu Schmerzen und dementsprechend eine schnelle Zweisatzniederlage.
1: Der Londoner Fußballclub Crystal Palace hat sich gestern Abend den Titel in der Conference League gesichert. Im Finale in Leipzig besiegten die Engländer den spanischen Verein Rayo Vallecano mit 1:0. Crystal Palace-Trainer Oliver Glasner hat damit zum zweiten Mal innerhalb von 4 Jahren einen Europapokal gewonnen. 2022 siegte er mit der Frankfurter Eintracht in der Europa League. Und das steht heute noch an. Verteidigungsminister Pistorius setzt seine Gespräche in Kanada fort. Es geht darum, unter anderem bei der Rüstung zusammenzuarbeiten. In Kassel beginnt ein Prozess gegen 2 Männer, die in der Corona-Zeit Impfpässe gefälscht haben sollen. Und die Gewerkschaft Verdi ruft bundesweit zu Protesten an Krankenhäusern auf, auch in Hessen, zum Beispiel in Gießen. Das waren die Nachrichten. Das Wetter. Heute scheint den ganzen Tag die Sonne. Es bleibt trocken bei Höchstwerten zwischen 22 und 29 Grad. Auch in der kommenden Nacht fällt kein Regen. Die Tiefstwerte gehen zurück auf 14 bis 4 Grad. Morgen beginnt der Tag oft sonnig. Später ziehen dann von Nordwesten her Wolken zu uns. Und gegen Abend sind in Richtung Nordrhein-Westfalen die ersten Schauer und Gewitter möglich. Morgen nochmal sehr warm bis heiß bei 27 bis 32 Grad. Am Samstag dann Sonne und Wolken im Wechsel mit teils kräftigen Schauern und Gewittern bis 32 Grad. Es ist 8.05 Uhr.
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1: A3 Würzburg Richtung Frankfurt zwischen Hanau und Offenbacher Kreuz. Streckenweise stockender Verkehr. A60 Rüsselsheim Richtung Mainz zwischen Rüsselsheim Mitte und Mainz-Spitz-Dreieck. 3 Kilometer Stau nach einem Unfall. A60 Mainz Richtung Rüsselsheim zwischen Ginsheim-Gustavsburg und Rüsselsheim Mitte. 5 Kilometer Stau. A67 Darmstadt Richtung Mönchhof-Dreieck zwischen Rüsselsheimer Dreieck und Rüsselsheim-Ost. 2 Kilometer Stau und stockender Verkehr. A643 Mainz Richtung Wiesbaden zwischen Dreieck Mainz und Schiersteiner Kreuz. 5 Kilometer stockender Verkehr, dadurch auch 2 Kilometer stockender Verkehr auf der A60 zwischen Mainz-Finden und Dreieck Mainz. Und A661 Oberursel Richtung Egelsbach zwischen Bad Homburger Kreuz und Frankfurt-Eckenheim streckenweise stockender Verkehr.
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3: Einen schönen Donnerstagmorgen. Die Welt stolpert von einer Krise in die nächste. Da bleibt für uns alle kaum Zeit zum Durchatmen. Seit genau 3 Monaten noch weniger als vorher.
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3: Je länger dieser Krieg dauert, desto komplizierter und verworrener scheint alles zu werden. Am 28. Februar haben die USA und Israel begonnen mit ihren Angriffen. Auf dem Papier herrscht zwar aktuell noch eine Waffenruhe, gegen die wird aber ein ums andere Mal verstoßen. Seit heute Nacht kommen wieder entsprechende Meldungen. Für die Menschen im Iran bleibt die Lage deswegen schwierig. Die Wirtschaft ist angeschlagen, dazu die Angst, ins Visier der Machthaber zu geraten. Die Justiz meldet immer wieder, dass Menschen hingerichtet werden. Von außen ist da oft schwer zu erkennen, wie die Leute im Iran selbst auf diesen Krieg schauen und auf das, was er für sie persönlich bedeutet. Selbst für die Angehörigen, die etwa hier in Deutschland leben, ist es kaum möglich, da einen direkten Eindruck zu bekommen. Isabel Shayani versucht das trotzdem ein ums andere Mal. Sie ist Kollegin beim Westdeutschen Rundfunk und vor allem bekannt für ihre Berichterstattung über Flucht und Migration und für ihren Blick auf die Menschen hinter den politischen Krisen. Genau darüber habe ich mit ihr gesprochen. Frau Shayani, wenn Sie mit Leuten reden, die Familie im Iran haben oder andere Verbindungen dorthin, welche Stimmung nehmen Sie dann vor allem wahr?
7: Also hier in Deutschland, die Stimmungslage ist immer noch erschöpft, angespannt und sehr besorgt. Und das hat auch damit zu tun, dass man ja nicht richtig kommunizieren kann. Mhm. Und das soll ja auch so sein. Es sollte dunkel sein. Es sollten keine Stimmen rausgelangen und es sollten keine Stimmen richtig reingelangen. Und das ist vor allen Dingen für Angehörige hier in Deutschland, die oft wochenlang nichts hören oder mal Glück haben und durchkommen und dann wieder nicht, ist das sehr anstrengend.
3: Viele Menschen, die hier in Deutschland Familie oder Freunde im Iran haben, erleben ja so eine komische Mischung. Also auf der einen Seite ist das weit weg und ich komme kaum an Informationen, aber auf der anderen Seite bin ich ja vom Gefühl her ganz nah dabei. Wie erleben Sie das?
7: Es ist, heute sagte eine Iranerin, Achterbahn der Gefühle, das ist zwar ein abgedroschenes Bild, aber das trifft es schon sehr gut, weil sie müssen sich nochmal vergegenwärtigen oder könnten sich nochmal vergegenwärtigen. Der eigentliche Höhepunkt war ja der 8. und 9. Januar. Mhm. Das waren die beiden Tage, als so viele Menschen auf die Straße gingen und das Regime wirklich mit einer Ruchlosigkeit Tausende, Zehntausende erschossen hat. Und das ist was, jenseits von Krieg, ich habe den Eindruck, dass das viel präsenter ist und auch der Schock darüber immer noch viel größer ist, weil man sich nicht gedacht hatte im Vorhinein, dass das Regime mit einer solchen Härte gegen die eigene Bevölkerung vorgehen würde. Und das ist eigentlich was, das ist mein Gefühl, das liegt wie so ein schwerer Schatten, liegt das auf dieser ganzen Situation, jenseits von der Kriegssituation.
3: Und das hat sich ja auch wahnsinnig gewandelt. Sie haben das gerade beschrieben, den Mut dieser Menschen, die damals auf die Straßen gegangen sind, wo ganz viel Hoffnung auch war und wie das dann niedergeschlagen wurde innerhalb von relativ kurzer Zeit und jetzt dieses große Schweigen, das ist ja ein wahnsinniger Kontrast.
7: Das Schweigen soll ja sein.
3: Mhm. Also von Seiten des Regimes soll das sein.
7: Ja, das soll so sein. Also die haben derart hart durchgegriffen. Die haben zum Teil Leute ja auf der Straße ganz gezielt ins Auge geschossen. Die haben bereits Verletzte im Krankenhaus entweder liegen lassen, dass sie gestorben sind, oder sie haben ihnen einen Gnadenschuss gegeben oder sie haben sie in Massengräber gekippt. Es gibt Horrorversionen, die es gibt in der Wirklichkeit und die zirkuliert sind und die sollen auch zirkulieren, damit die Menschen Angst haben. Und wenn anders als in China, im Iran auch die Zahl der Hinrichtungen zum Teil bekannt gegeben wird. Warum macht man das? Natürlich, um die Menschen einzuschüchtern, um zu sagen, Leute, so endet die Geschichte, wenn ihr auf die Straße geht und vermeintlich, was weiß ich, angeblich Spione Israels oder Anhänger des Sohn des letzten Schah sind. Also das ist ganz klar das Regime der Angst. Es gibt dazu im Moment im Iran, das habe ich jetzt schon mehrfach gehört, Checkpoints. Die Checkpoints interessieren sich für die Handys. Die gucken bei den Handys nicht nur, was für Fotos hast du, sondern die gucken auch, welche Apps hat man. Und wenn man westliche Apps hat, dann ist das ein Grund zu verschwinden und festgenommen zu werden, weil der Iran bis vor wenigen Tagen zumindest, und ich gehe auch davon aus, dass das weiter so sein wird, eine Art nationales Netz aufbaut, wo die Leute vor allen Dingen, das ist der entscheidende Punkt, komplett kontrolliert werden können. Das heißt, sie bestellen eine Pizza mit einem Dienst, der heißt Snap. Und dann kann man am nächsten Tag genau sehen, wo sie waren, als sie die Pizza bestellt haben. Und wenn man sie dann mitnehmen will, dann braucht man nur die Daten sich aus dem Netz holen und dann weiß man genau, wo man sie festnehmen kann.
3: Das ist ja auch interessant, dass dieser massive Militäreinsatz der USA und auch Israels in den ersten Tagen des Krieges ja schon einen großen Teil auch der Führungsriege getroffen hat im Iran, wo manche gedacht haben, das ist jetzt so dieser berühmte, wie es im Militärjargon genannt wird, Enthauptungsschlag. Aber was Sie gerade beschreiben und was wir ja auch erleben, das zeigt ja, dass das Regime an sich offenbar noch sehr fest im Sattel sitzt.
7: Also die Vorstellung, die man hatte vielleicht als westliche Mächte, dass wenn man tatsächlich die Führungs- und die haben ja den religiösen Führer und auch den militärischen Führer, Ali Khamenei, haben sie getötet. Mhm. Aber die Vorstellung, dass dann sozusagen das System in sich kollabiert, war natürlich eine gänzlich falsche, weil zack, haben sie den Sohn intronisiert und die Revolutionsgarden haben seit Jahren sicherlich sich auf so einen Moment vorbereitet. Das ist ein militarisierter Staat, der eben auch für solche Momente vorbereitet ist und die Riegen danach aufgebaut hat. Und der Plan existiert auch, wenn sozusagen die Spitze nicht da ist, dann wird die Spitze ganz neu ersetzt. Mhm. Also ich glaube, die westliche Vorstellung, ich weiß nicht, die Israelis haben ja angeblich immer sehr gute Geheimdienstinformationen und sind im Iran auch sehr präsent. Aber zumindest, und das sehen wir ja, ist dieses System mit seiner Gewalt, die es hat, und seiner Überwachung und seinem Militär immer noch an der Macht.
3: Sagt die Journalistin Isabel Shayani. Wir haben gesprochen über 3 Monate Irankrieg und wie der das Leben der Menschen im Land verändert. Um 8:45 rede ich dann mit einer Expertin vom GIGA-Institut, und zwar darüber, wie stabil die Führung im Iran heute eigentlich noch ist.
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3: Und da schauen wir doch nochmal aus einer anderen Perspektive drauf. Denn am Anfang haben die USA und Israel ja eine Erfolgsmeldung nach der anderen verbreitet. Das Militär des Iran sei vernichtend geschlagen worden. Viele aus der Führungselite des Landes sind getötet worden, darunter eben auch der oberste Anführer Ali Khamenei. Die Angriffe sind danach zwar immer weitergegangen, was sich manche aber erhofft hatten, nämlich einen Umsturz oder einen Regimewechsel im Iran, das ist alles nicht passiert. Stattdessen hat der Iran die Kontrolle der Straße von Hormus an sich gerissen und damit seine Gegner weitgehend in der Hand, nach wie vor. Israel hat besonders gelitten unter den Angriffen des Iran. Es gab auch massive Raketeneinschläge, Abwehrsystem hin oder her.
6: So I get here about 7 to 10 minutes after the missile.
8: Ich kam 7 Minuten nach dem Alarm an, nachdem die Rakete einschlug. Sehen Sie die verkohlten Überreste der Autos? Alles hat gebrannt. Sie müssen die Radkappen zählen, damit Sie mir glauben, dass das Autos waren.
6: So all these cars are burning.
8: Oded Revivi steht in einem Trümmerfeld. Vor 3 Monaten, zu Beginn des Krieges mit dem Iran, schlug hier in der israelischen Stadt Bet Shemesh zwischen Tel Aviv und Jerusalem eine Rakete ein mit einer 0,5 Tonne Sprengstoff. Aus dem Schutt ragen Radkappen und geschmolzenes Metall. Revivi ist Einsatzleiter des Heimatschutzkommandos. An jenem Tag leitete er den Einsatz.
6: The impact was so strong that the synagogue just crumbled.
8: Der Einschlag der iranischen Rakete direkt auf die Synagoge war so stark, dass sie fast zu Staub zerfallen ist. Alles wurde dem Erdboden gleichgemacht. Die ersten Soldaten, die ankamen, wussten nicht, dass darunter ein Bunker war. Das merkten wir erst, als wir in dem Loch da eine Mutter sahen, die ihr Baby im Arm hielt.
6: Is a mother holding her baby.
8: Wie durch ein Wunder wurde das Baby gerettet. Die Mutter verlor ein Bein, erzählt Revivi. 2 Menschen starben im Bunker der Synagoge, 9 insgesamt an der Einschlagsstelle. Nachdem der Iran zunächst hochexplosive Raketen einsetzte, änderte das Regime im Krieg seine Strategie, setzte Clusterbomben ein, weil die schwerer abzufangen sind, erklärt Joshua Kaliski. Er ist Waffenexperte am Institut für nationale Sicherheitsstudien INSS.
9: If you don't intercept the missiles over the atmosphere,
8: wenn Sie diese Raketen nicht in der Erdatmosphäre abfangen, explodieren sie in einer Höhe von 10 Kilometern. Dann verteilen sich viele kleine Sprengladungen. Zwar ist der unmittelbare Schaden kleiner, aber der Kollateralschaden für Menschen ist größer. Es ist eine Terrorwaffe.
9: So it's kind of weapon of terror.
8: Deshalb sei es für Israel wichtig, dass Verhandlungen zwischen den USA und dem Iran nicht nur ein Ende des Atomprogramms beinhalten, sondern auch des ballistischen Raketenprogramms, warnt auch Meir Litvak. Einen Regimewechsel im Iran hält der Experte für Geschichte des Nahen Ostens an der Tel Aviv-Universität auch im Fall einer weiteren Eskalation für unwahrscheinlich.
9: Certainly now Iran is in a better position to negotiate.
8: Der Iran ist jetzt in einer besseren Verhandlungsposition, weil er die Straße von Hormuz kontrolliert. Auch wenn die USA die iranischen Häfen blockieren, glauben die Iraner, dass sie die Blockade aussitzen können, bis die Weltwirtschaft dem Druck nachgibt, beziehungsweise Trump. Deshalb glaubt der Iran, dass Israel und die USA ihr Hauptziel nicht erreichen werden, dass das Regime in Teheran fällt. Die Revolutionsgarden im Iran hätten Abschussrampen, die im Krieg verschüttet wurden, ausgegraben, sagen beide Experten. Sie schätzen, das Regime verfüge noch über etwa 200 Abschussrampen und mehr als 1000 ballistische Raketen.
3: Unsere Korrespondentin Bettina Meyer aus Tel Aviv über Israel, ein Land im Schwebezustand, so hat sie ihren Bericht genannt.
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3: Und wenn Sie unser Programm heute Morgen schon ein bisschen verfolgt haben, dann ahnen Sie wahrscheinlich schon, womit der Börsenbericht von Lili Marie Hilscher heute losgeht.
17: Die Hoffnung auf ein schnelles Friedensabkommen zwischen dem Iran und den USA hat erneut einen Dämpfer bekommen. Es gibt neue Berichte über US-Angriffe im Iran. Damit ist unklar, ob nun noch eine Einigung gelingen kann oder ob der Waffenstillstand zerbricht und die Kämpfe wieder beginnen. Vor allem die Zukunft der wichtigen Meerenge von Hormuz ist ungewiss. Die Versicherungskosten für eine Durchfahrt sind schon jetzt extrem hoch und es ist offen, ob der Iran in Zukunft Mautgebühren verlangt. Das ließ am Morgen die Ölpreise steigen. Die Nordseesorte Brent kostet über $96 pro Barrel, 2% mehr als gestern. Wenig verwunderlich also, dass die Anleger in Asien heute Morgen zurückhaltend bleiben und auch der DAX dürfte mit Verlusten in den Tag starten. Dabei hatte es vor den Angriffen noch die Hoffnung gegeben, dass sich USA und Iran einigen könnten und an den Aktienmärkten in den USA für neue Rekorde gesorgt. Diesmal schaffte der Dow Jones eine neue Bestmarke. Das galt allerdings nicht für alle US-Unternehmen. Der US-Softwareanbieter und Konkurrent von SAP, Salesforce, hat gestern Quartalszahlen veröffentlicht und profitierte zwar von wachsender Nachfrage nach künstlicher Intelligenz, doch der Ausblick enttäuschte die Anleger. Und schürte die Furcht davor, dass KI-Modelle traditionelle Softwarelösungen verdrängen könnten. Das bedroht Geschäftsmodelle wie das von Salesforce und SAP. Beide Unternehmen haben in diesem Jahr bereits erhebliche Kursverluste erlitten. Und auch gestern fiel die Salesforce-Aktie wieder um mehr als 3%.
3: Der Blick auf das Börsengeschehen mit Lili Marie Hilscher. Hier ist HR Info um gleich 19 Minuten nach 8. Das Dorf Blatten im Lötschental in der Schweiz gibt es so gar nicht mehr. Es ist fast komplett verschüttet worden unter einer Lawine aus Geröll. Ein sogenannter Berg- und Gletschersturz, so nennen das die Fachleute, das war genau heute vor einem Jahr. Und die Experten haben das kommen sehen. Die Bevölkerung konnte rechtzeitig in Sicherheit gebracht werden. Aber rund 300 Menschen haben nun mal ihr Zuhause verloren. Die treffen sich heute Nachmittag zu einer Gedenkfeier auf diesem Schuttberg, unter dem ihr Dorf begraben liegt. Immerhin gibt es da einen Plan, denn Blatten soll in den kommenden 3 bis 4 Jahren wieder aufgebaut werden. Da ist allerdings noch viel zu tun.
10: Am Wochenende vor dem Jahrestag des Bergsturzes treffen sich die Menschen aus Blatten zu einer schwierigen Premiere. Zum ersten Mal dürfen sie mitten hinein ins Katastrophengebiet, auf die gigantische Schutt- und Geröllhalde, die in der sonnigen Berglandschaft aussieht wie eine klaffende Wunde. Vor dem Medienrummel bei der offiziellen Gedenkfeier sollen die Blattnerinnen und Blattner in Ruhe Abschied nehmen können, sagt Gemeindepräsident Matthias Bellwald.
11: Es geht eigentlich darum, dass jeder persönlich für sich an diesem Ort, an dem die Katastrophe stattgefunden hat, in sich gehen kann und seine Gedanken freien Lauf lassen kann. Denken, fühlen, spüren und damit irgendwie auch irgendwie einen Abschluss finden.
13: Es ist irreal, man steht in einer Mondlandschaft drin und sucht nach irgendetwas, was man natürlich nie mehr finden kann. Und man steht da und denkt, ja, hier habe ich gelebt und gearbeitet. Und man sieht einfach nur Millionen von Steinen, Steinen, Steinen.
10: Berner Bellwald ist Kulturhistoriker und hat bei dem Berg- und Gletschersturz nicht nur sein 400 Jahre altes Haus, sondern auch sein Lebenswerk verloren. Zwei kleine Museen, deren Sammlungen er über Jahrzehnte zusammengetragen hatte und die nun unwiderruflich verloren sind.
13: In eines habe ich etwa mindestens drei Jahrzehnte investiert und ins andere fast 5. Natürlich habe ich viele andere Dinge auch gemacht, aber es sind wie die Kinder, die man verliert. Das ist schon nicht einfach so.
10: Seit dem Bergsturz ist Werner Bellwald viel unterwegs. Er übernachtet mal bei Freunden im Lötschental, mal bei seiner Lebenspartnerin im Berner Oberland.
14: Ich will nicht irgendwo sein. Ich will in 3 Jahren im Gebiet der Gemeinde Blatten sein.
10: Denn so viel ist klar, Blatten wird wieder aufgebaut. Spätestens 2030 soll es soweit sein. Und einige wenige Häuser, die vom Bergsturz verschont geblieben waren, sind sogar jetzt schon wieder bewohnbar.
24: Seit Freitagabend kann man in diesen Teilen wieder wohnen, wenn man ein Haus hat. Wasserstrom, Abwasser ist jetzt gemacht.
10: Lukas Kalbermatten ist Hotelier aus Blatten und Mitglied der Wiederaufbaukommission. Der Bergsturz zerstörte das seit Jahrzehnten von seiner Familie geführte Hotel Edelweiß. Nun widmet er sich mit ganzer Kraft dem Wiederaufbau seiner zerstörten Heimat.
24: Ja, auf seine Lebensaufgabe, da mitzuarbeiten und das zu erwirken, dass wir in ein paar Jahren wieder dort wohnen können. Aber es ist schon eine Riesennarbe. Ja.
10: Sagt Kalbermatten beim Blick auf die riesige Geröllhalde, die der Bergsturz im Tal hinterlassen hat.
3: Heute erinnern die Menschen in Blatten in der Schweiz an diesen Bergsturz vor genau einem Jahr. Der hat ihr Dorf fast komplett zerstört, aber es soll wieder aufgebaut werden. Der Bericht kam von unserer Korrespondentin Katrin Hondl.
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3: In einer halben Minute ist es 8.23 Uhr. Wie wär's denn mit einem Besuch im Kino heute? Wir haben schließlich Donnerstag. Bei der Hitze da draußen ist das doch eine Alternative, wenn die Klimaanlage denn funktioniert im Kinosaal. Ansonsten wird's schwierig. Heute startet unter anderem der Film I Swear aus Großbritannien. Darin geht's um einen Mann, der als Jugendlicher das Tourette-Syndrom entwickelt und später als Aktivist dafür kämpft, dass die Leute mehr Verständnis haben für diese Krankheit. Die Betroffenen rufen da zum Beispiel immer wieder unkontrolliert Schimpfworte in die Gegend. Das ist zumindest eine Form dieser Erkrankung. Der Film basiert auf einer wahren Geschichte und hat sogar schon einen Preis gewonnen.
12: And the BAFTA goes to Robert Aramayo from I Swear.
15: I honestly cannot believe I have won this award.
16: Robert Aramayo, bekannt aus Game of Thrones und Lord of the Rings, konnte es nicht fassen, dass er für seine Rolle als Tourette-Betroffener in dem Film I Swear bei den britischen Filmpreisen BAFTAs als bester Hauptdarsteller ausgezeichnet wurde. Und Megastars wie Leonardo DiCaprio und Timothée Chalamet ausgestochen hatte. Aramayo spielt den schottischen Aktivisten John Davidson, der mit dem Tourette-Syndrom lebt, bei dem Betroffene körperliche und sprachliche Ticks und Zuckungen haben und unkontrolliert Schimpfwörter ausstoßen. Aramayo dankte Davidson, dass er dessen Geschichte erzählen durfte.
15: Thank you so much for letting me tell your story. John Davidson.
16: Er ist ein bemerkenswerter Mann, der sich so für die Aufklärung über Tourette engagiert und meint, wir müssten noch so viel darüber lernen. Und heute Abend ist es mir wichtig zu sagen, dass die Menschen, die von Tourette-Betroffenen begegnen, es mit ihrer Reaktion in der Hand haben, ob die Betroffenen sich verstanden fühlen. Der Film beginnt in den 1980er Jahren und schildert eindringlich, wie John als Schüler von immer stärker werdenden unkontrollierbaren Ticks geplagt wird, die er sich selbst nicht erklären kann.
18: Verschwindet einfach!
19: Voll der Spasti!
16: Mitschüler hänseln ihn, Lehrer verprügeln ihn und seine Eltern bestrafen ihn für sein schlechtes Benehmen. Es dauert Jahre, bis bei John das Tourette-Syndrom diagnostiziert wird, bei dem Betroffene neben Ticks und Zuckungen unkontrolliert fluchen.
25: Das heißt Tourette-Syndrom. Ich sag schlimme Dinge.
16: John lebt mit Mitte 20 noch sehr isoliert bei seiner Mutter, als er Dottie trifft, die Mutter eines alten Schulfreundes.
26: Fick dich, du Schlampe!
27: Tja, freut mich auch sehr.
25: Tut mir leid.
16: Sie hat als Fachkrankenpflegerin in der Psychiatrie gearbeitet und nimmt ihn unter ihre Fittiche. Dottie vermittelt ihm einen Job als Hausmeistergehilfe, in dem er aufblüht.
28: Kannst du eine anständige Tasse Tee machen?
25: Oh ja, Tee kann ich.
26: Ich mach Wichse statt Milch rein.
25: Können Sie die Ticks und die Flüche ab?
28: Welche Ticks, welche Flüche?
16: Und obwohl der Film durchzogen ist von wunderbar britischem Humor, spürt man auch immer wieder Johns Verzweiflung.
25: Ich bin so müde.
16: Um genau diese Mischung sei es gegangen, erklärt Schauspielerin Maxine Peake, die die Rolle der Dottie spielt.
29: Life, even its darkest moments, is funny.
16: Das Leben ist selbst in seinen dunkelsten Augenblicken lustig. Das ist die absurde Realität. Und John Davidson ist ein so humorvoller, kluger, witziger Mann. Das wollten wir rüberbringen. Für Regisseur Kirk Jones war der Film ein solches Herzensanliegen, dass er dafür Haus und Hof aufs Spiel setzte. Wegen der vielen Pöbeleien wollte niemand das Projekt finanzieren und so überredete er seine Frau zu einem riskanten Schritt. Wir haben unser Haus verkauft, in dem wir 20 Jahre gelebt hatten und ich fragte die Bank, ob sie uns einen Kredit in gleicher Höhe geben würde und sie sagten überraschenderweise ja. Rund 300.000 Menschen leben in Großbritannien mit der neurologischen Erkrankung Tourette und dieser warmherzige Film könnte das Thema weiter aus der Tabuzone holen.
3: Ab heute in den deutschen Kinos der Film I Swear über einen jungen Mann mit dem Tourette-Syndrom und über seinen Kampf für mehr Verständnis dafür in der Gesellschaft. Unsere Korrespondentin in London, Gabi Biesinger, hat den Film vorgestellt.
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3: 8.29 Uhr. US-Staatsanwaltschaften ermitteln gegen die FIFA. USA und Iran melden jeweils Angriffe. Rotes Kreuz fordert deutlich mehr Geld für FSJler. Das Wetter sonnig bis 29 Grad. Mein Name ist Claudia Meichelbeck. Guten Morgen. Mehrere US-Bundesstaaten ermitteln gegen den Fußballverband FIFA. Dabei geht es um die Vergabe von Tickets für die bevorstehende Weltmeisterschaft. Aus der Nachrichtenredaktion Jonas Vogt.
4: Explodierende Preise, künstliche Verknappung und verwirrende Sitzplatzkategorien. So lauten die Vorwürfe gegen den Weltverband FIFA von den Generalstaatsanwaltschaften aus New York und New Jersey. Vorher hatte es ähnliche Vorwürfe bereits aus Kalifornien gegeben. Sie alle wollen jetzt untersuchen, ob das Ticketgeschäft für die Fußball-WM rechtmäßig ist. Fanorganisationen kritisieren dieses schon länger. Die Weltmeisterschaft in den USA, Kanada und Mexiko startet in 2 Wochen.
3: Trotz der Waffenruhe zwischen den USA und dem Iran hat es in der Nacht wieder gegenseitige Angriffe gegeben. Das US-Militär attackierte nach eigenen Angaben einen iranischen Stützpunkt in Bandar Abbas. Ein US-Regierungsvertreter sagte, von dort seien Drohnen gestartet, die eine Gefahr für die Schifffahrtsstraße von Hormuz dargestellt hätten. Nach iranischen Angaben soll daraufhin ein US-Stützpunkt attackiert worden sein. Details wurden nicht genannt. Allerdings meldete Kuwait Drohnen- und Raketenangriffe. Das Golfemirat ist mit den USA verbündet. Wer ein freiwilliges soziales Jahr FSJ absolviert, soll deutlich mehr Geld bekommen. Das fordert der Präsident des Deutschen Roten Kreuzes, Gröhe. Im Moment bekommt man als FSJler zwischen 350 und 500 Euro pro Monat. Gröhe ist dafür, den Betrag auf mindestens 990 Euro zu verdoppeln. Aus dem ARD-Hauptstadtstudio Georg Schwarte.
5: Bei einem Taschengeld von nur 400 Euro könnten sich nicht alle jungen Menschen einen Freiwilligendienst am Gemeinwesen leisten, sagte Gröhe dem Redaktionsnetzwerk Deutschland. Wer sich für ein FSJ entscheidet, kann das in Kitas, Pflegeheimen, aber auch in Kultureinrichtungen wie Museen, in Sportvereinen oder den Rettungsdiensten tun. Der DRK-Präsident verlangt außerdem ein Deutschland-Ticket für alle, die in den Freiwilligendienst gehen. Das würde auch denen ein freiwilliges soziales Jahr ermöglichen, die aus Familien kommen, die jeden Cent umdrehen müssten, sagte Gröhe.
3: Wie können sich Unternehmen und Forschung beim Thema KI vernetzen? Im Frankfurter Bertramshof eröffnen Ministerpräsident Rhein und Digitalministerin Sinemus heute ein Anwendungszentrum für künstliche Intelligenz und Quantencomputing. HR-Reporterin Gabi Beck.
6: Mittelpunkt der neuen Räume des House of Digital Transformation ist ein Showroom. Dort präsentieren 50 Partner, wie sie KI für sich nutzen. Hier können sich Interessierte fortbilden, technische Infrastruktur nutzen und erfahren, wie sie ihre künftigen KI-Projekte finanzieren können. Für den Aufbau des Kompetenzzentrums für künstliche Intelligenz und Quantencomputing hat das Land Hessen rund 10 Millionen Euro bereitgestellt.
3: Die Deutsche Bank ruft ihre Aktionäre heute zur Hauptversammlung nach Frankfurt. Sie findet zum ersten Mal seit langem wieder in Präsenz statt und nicht virtuell, wie seit der Corona-Pandemie. Überschattet wird die Veranstaltung von einem Tarifkonflikt. Die Gewerkschaft Verdi hat die rund 9.000 Beschäftigten der Tochter Postbank zu Warnstreiks aufgerufen und plant eine Protestaktion auf dem Frankfurter Messegelände. Und das steht heute noch an. Verteidigungsminister Pistorius setzt seine Gespräche in Kanada fort. Es geht unter anderem um Zusammenarbeit bei der Rüstung. Außerdem ist heute der Tag der internationalen Frauengesundheit. Es wird gefordert, in der Medizin einen stärkeren Fokus auf Frauen zu legen. Und in Kassel beginnt ein Prozess gegen 2 Männer, die in der Corona-Impfzeit Impfpässe gefälscht haben sollen. Das waren die Nachrichten. Das Wetter heute scheint den ganzen Tag die Sonne. Es bleibt trocken bei maximal 22 bis 29 Grad. Auch in der kommenden Nacht fällt kein Regen. Die Werte sinken auf 14 bis 4 Grad. Morgen beginnt der Tag oft sonnig. Später ziehen dann von Nordwesten her Wolken nach Hessen. Und es kann gegen Abend in Richtung Nordrhein-Westfalen die ersten Schauer und Gewitter geben. Morgen Höchstwerte zwischen 27 und 32 Grad.

0: Grad. Die Aussichten am Samstag Sonne und Wolken, hier und da auch kräftige Schauer und Gewitter bis 32 Grad. Am Sonntag dann noch mehr Wolken und auch wieder teils kräftige Schauer und Gewitter bis 27 Grad. Es ist 8.34 Uhr.
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0: A3 Würzburg Richtung Frankfurt zwischen Hanau und Offenbacher Kreuz, streckenweise stockender Verkehr. A60 Rüsselsheim Richtung Mainz zwischen Rüsselsheimer Dreieck und Mainspitz-Dreieck. 6 Kilometer Stau nach einem Unfall im Baustellenbereich. Der linke Fahrstreifen ist blockiert. A60 Mainz Richtung Rüsselsheim zwischen Mainz-Laubenheim und Rüsselsheim-Königstetten. 9 Kilometer Stau. Außerdem zwischen Mainspitz-Dreieck und Bischofsheim ein Unfall im Baustellenbereich. Der linke Fahrstreifen ist gesperrt. Bitte ordnen Sie sich vor der Baustelle frühzeitig auf dem rechten Fahrstreifen ein. A643 Mainz Richtung Wiesbaden zwischen Dreieck Mainz und Schiersteiner Kreuz. 5 Kilometer stockender Verkehr, dadurch auch 2 Kilometer stockender Verkehr auf der A60 zwischen Mainz-Finden und Dreieck Mainz. A648 Eschborn Richtung Frankfurt zwischen Westkreuz Frankfurt und Theodor-Heuss-Allee. 2 Kilometer Stau und stockender Verkehr. Und A661 Oberursel Richtung Egelsbach zwischen Bad Homburger Kreuz und Frankfurt-Eckenheim. Streckenweise stockender Verkehr.
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2: Einen schönen guten Morgen. Die Außenminister und Ministerinnen der Europäischen Union würden wahrscheinlich auch gerne mal wieder über was anderes reden als über die Kriege gegen den Iran und gegen die Ukraine. Die Welt ist aber kein Wunschkonzert und deswegen ist die Tagesordnung für heute auch schon klar. Russlands Krieg gegen die Ukraine steht da ganz oben, wenn die Minister heute in Zypern zusammenkommen. Wenigstens ist da die Kulisse ganz angenehm. Zypern hat ja gerade die Ratspräsidentschaft der Europäischen Union inne, deswegen das Treffen dort auf der Insel. Da muss eine Frage vor allem geklärt werden, nämlich wer die Europäische Union vertreten könnte, wenn die Verhandlungen dann irgendwann mal losgehen mit Russland über einen dauerhaften Frieden. Ein paar Namen sind ja schon genannt worden, aber nur einer steht wirklich fest und das ist der von Sabrina Fritz, unserer EU-Korrespondentin. Die wird das Treffen in Zypern beobachten und ist auch schon da.
3: Limassol hat den größten Hafen Zyperns. Hier legen Container, Frachter und Kreuzfahrtschiffe an, die Touristen auf die Insel bringen. So wie diese Familie aus England.
4: We came on a cruise.
3: Wir sind mit einem Kreuzfahrtschiff unterwegs nach Griechenland, der Türkei und Zypern, erzählt die Urlauberin. Alles verlief bislang reibungslos. Und ihr Mann ergänzt:
5: They made a nice comment yesterday when they were introducing the crew.
3: Als gestern die Crew vorgestellt wurde, sagte der Kapitän, wir haben rund 600 Bedienstete an Bord mit bis zu 15 Nationalitäten. Wir sollten die Welt wie ein Kreuzfahrtschiff führen. Mit den Außenministern der Europäischen Union sind sogar 27 Nationalitäten derzeit auf Zypern vertreten. Und bei dieser Zahl ist es wahrlich nicht immer leicht, das EU-Schiff durch alle politischen Stürme zu navigieren. Die Kapitänin der Außenminister oder besser Chefdiplomatin der EU ist Kaja Kallas. Sie will bei dem Treffen über den weiteren Umgang mit Russland beraten, so ihre Sprecherin Anita Hipper. Wir werden bei dem informellen Treffen diskutieren, den internationalen Druck auf Russland zu erhöhen. Den EU-Spitzen sitzt immer noch der Schock von Pfingsten in den Knochen, als Russland die ukrainische Hauptstadt Kiew angegriffen hat und die EU-Vertreter aufgefordert hat, die Hauptstadt zu verlassen. Dies sei ein weiterer Beweis, dass Russland kein Interesse an Frieden habe und alle Bemühungen missachte, so EU-Sprecherin Hipper.
6: It shows once more actually one thing that we already knew, that Russia is absolutely not interested in any peace and has a total disregard for all the efforts.
3: Der ukrainische Präsident Zelensky hat als Reaktion dringend zusätzliche Patriot-Abwehrsysteme gefordert. Dafür könnte die Ukraine zusätzliches Geld benötigen. Schon jetzt läuft die Beschaffung wie folgt. Die Ukraine bestellt in den USA und die Europäer bezahlen dafür. Der deutsche Außenminister Wadefuhl hat bereits zusätzliches Geld für die Ukraine ins Spiel gebracht. Er musste das Außenministertreffen kurzfristig wegen Krankheit absagen und wird von seinem Staatssekretär vertreten. Militärische Unterstützung für die Ukraine ist das eine. Einige Mitgliedstaaten sprechen sich allerdings auch für ein größeres diplomatisches Engagement der EU aus. Vor allem seit sich die Aufmerksamkeit der USA derzeit auf den Iran konzentriert. Doch auch hier ist es nicht einfach, das Schiff in eine Richtung zu lenken. Wer könnte für die schwierige Mission eines europäischen Sonderbeauftragten geeignet sein? Viele Namen schwirren durch die Luft, doch einen Favoriten oder eine Favoritin gibt es nicht. Im Gegenteil. Erst müsse man wissen, worüber man mit Putin verhandeln will, bevor man eine Delegation bestimmt, so die Außenbeauftragte Kallas. In dieser Personalangelegenheit darf man heute also keine Entscheidung erwarten. Auch der zweite große Konfliktherd, der Krieg im Nahen Osten, tritt auf der Stelle. Zu dem Treffen heute sind auch die Außenminister von Saudi-Arabien und Indien eingeladen. Man will sich ein möglichst komplettes Bild über die Lage machen. Doch was den Iran und die Straße von Hormus betrifft, müssen die EU-Außenminister warten, bis ein Abkommen zwischen den USA und dem Iran geschlossen ist.
2: Sabrina Fritz über das Treffen der europäischen Außenministerinnen und Minister heute in Zypern. Es geht um die beiden Kriege, die die Welt nach wie vor in Atem halten. Und darum geht's auch heute Morgen bei uns.
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2: Rein militärisch sind die USA und Israel als Verbündeter dem Iran weit überlegen. Und trotzdem ist dieser Krieg eben nicht schnell zu Ende gegangen mit einem klaren Sieg der Vereinigten Staaten. Genau 3 Monate nach Beginn ist immer noch unklar, wie es denn genau weitergeht und wie ein dauerhafter Frieden aussehen könnte. Im Iran selbst kämpfen viele Menschen mit gleich mehreren Krisen auf einmal. Der Krieg an sich natürlich, dazu die hohe Inflation, die Probleme in der Wirtschaft und die Unterdrückung durch den Staat. Viele haben Angst, offen darüber zu sprechen. Es kommen deswegen kaum noch Informationen direkt aus dem Iran nach außen, mal abgesehen von den offiziellen Staatsmedien. Darüber habe ich heute Morgen mit Diba Mirzai gesprochen vom German Institute for Global and Area Studies, kurz dem GIGA-Institut in Hamburg. Frau Mirzai, wie sehr wirbelt denn diese Dauerkrise inzwischen den Alltag der Bevölkerung durcheinander im Iran?
8: Es ist tatsächlich das schwierigste Problem für die Menschen, also die wirtschaftliche Krise. Es ist gerade das, was im Zentrum steht, das ist das, was man wirklich in allen Berichten rausliest oder in allen Gesprächen, die man führt mit Menschen im Iran. Das ist das, was schwierig ist gerade für sie. Die Mieten steigen, Menschen können sich teilweise ganz normale Lebensmittel wie Fleisch und Eier nicht mehr leisten. Und das ist auch die größte Krise für dieses Regime gerade und für das Weiterstehen des Regimes. Es muss diese wirtschaftlichen Probleme früher oder später unter Kontrolle kriegen.
2: Ja, die Versorgung der Menschen insgesamt scheint ja schwierig geworden zu sein, unter anderem auch mit Medikamenten. Betrifft das eigentlich alle im Land oder nur bestimmte Regionen?
8: Nein, das betrifft wirklich alle im Land. Also es gibt natürlich Menschen, die wirtschaftlich auch davor recht gut aufgestellt waren, die sich also vielleicht noch irgendwie da durch diese Krise kriegen, aber das ist nur ein kleiner Teil. Die Mehrheit des Landes leidet darunter. Medikamente sind sehr wichtig. Also teilweise kommen da jetzt wirklich ganz, ganz normale Medikamente, also nicht mal diese für besondere Behandlungen, sondern ganz reguläre Medikamente nicht mehr an. Und das hat große Auswirkungen auch in Krankenhäusern bei der Behandlung ganz normaler Krankheiten.
2: Gleichzeitig meldet die Justiz im Iran immer wieder neue Hinrichtungen und ein hartes Vorgehen gegen alle, die es überhaupt noch wagen, Kritik zu üben. Nutzt die Führung diesen Krieg gerade auch, um innenpolitisch noch stärker vorzugehen gegen die Opposition im Iran?
8: Ja, auf jeden Fall. Und mit diesen Hinrichtungen soll ja auch ein Exempel statuiert werden. Also es soll gezeigt werden, wenn ihr euch gegen uns stellt, wenn ihr euch mit dem Feind verbündet, dann ist das euer Schicksal. Ihr werdet hingerichtet, ihr werdet verhaftet, ihr werdet gefoltert. Also wagt es nicht, auf die Straße zu gehen. Und es hat ja auch eine Wirkung. Also wir haben keine Proteste mehr gesehen seit Januar. Und seit dem Krieg sehen wir zwar Menschen auf der Straße, das sind aber vor allem die Verbündeten oder die Unterstützer des Regimes. Und die anderen, die diesem Regime kritisch gegenüberstehen, trauen sich nicht mehr auf die Straßen. Und wenn wir mit Menschen sprechen im Iran selbst, dann ist mir zumindest aufgefallen, dass alle nur sagen, es geht ihnen gut und niemand redet so wirklich darüber, wie es ihnen eigentlich geht.
2: Das finde ich einen interessanten Punkt, denn es war ja vor diesem Krieg auch lange die Rede davon, dass so ein militärisches Eingreifen notwendig sei, um die Protestbewegung im Iran zu unterstützen. Was Sie gerade geschildert haben, das klingt eher so, als ob der Krieg diese Protestbewegung sogar eher noch geschwächt hat.
8: Ja, es hat sie definitiv geschwächt, aber das ist ja etwas, was viele Menschen, die sich mit diesem Land seit Jahren, Jahrzehnten beschäftigen, auch gesagt haben, dass es nicht zum Wohle der Menschen am Ende sein wird, sondern dass es das Regime, wenn es denn weiter besteht, stärken wird und teilweise auch so ein Rally Around the Flag-Effekt herbeiführen wird. Also dass selbst Menschen, die gegen dieses Regime sind, am Ende vielleicht sich doch damit verbünden werden, weil eben das Land unter Angriffen leidet und nicht das Regime selbst. Und das haben wir teilweise in einigen Teilen der Bevölkerung auch gesehen. Und das ist aber, finde ich, nur eine Momentaufnahme, denn ich glaube, diese Kluft, die eben zwischen der Mehrheit der Bevölkerung besteht und dem Regime, kann man nicht so schnell wieder überwinden.
2: Nachdem der oberste Anführer des Iran, Ayatollah Khamenei, getötet worden ist, da wurde viel drüber spekuliert, wie fest die Führung überhaupt noch im Sattel sitzt. Wie beurteilen Sie das Stand heute?
8: Sie ist aktuell fest im Sattel. Und das ist, weil sie sich ja genau auf dieses Szenario vorbereitet hat, also auf gezielte Tötungen ihrer militärischen und politischen Führung. Das Wichtigste für das Regime war schon immer das Weiterbestehen des Systems, auch wenn einzelne Personen, die vielleicht wichtig sind, dabei umkommen. Und das haben sie jetzt gemeistert. Und dann haben sie eben auch geschafft, die Unterstützer, die es ja im Land gab, zu mobilisieren und zu stärken. Denn die kommen ja seit 3 Monaten jeden Abend auf die Straßen, um zu zeigen, dass sie für dieses Regime sind und dieses Regime unterstützen. Und so ist es jetzt gerade gefestigt. Aber auch das ist meiner Meinung nach eine Momentaufnahme. Dieses Regime hat unfassbar viele Probleme, das es lösen muss. Es ist die Wirtschaftslage, der Wiederaufbau des Landes, die Energieknappheit, die Wasserknappheit. Das sind Probleme, die dieses Regime langfristig lösen muss. Und wenn nicht, dann erwarte ich, dass wie früher oder später wieder Proteste sehen werden.
2: Wenn Sie sich eine Sache raussuchen müssten, worauf kommt es für die Menschen im Iran denn Ihrer Meinung nach jetzt am meisten an in dieser Lage?
8: Also wenn ich mir jetzt einfach nur Berichte anschaue oder mit Menschen spreche, dann merke ich, dass die wirtschaftliche Lage das Schwierigste für sie gerade ist. Also nicht mal zu wissen, ob man das Leben noch bestreiten kann, ob man wirklich in der Lage ist, am nächsten Tag noch Essen auf den Tisch zu haben. Das ist das, was die Menschen und das wirklich durchweg beschäftigt. Ich glaube, das ist das wichtigste Problem aktuell.
2: Die Einschätzung von Diba Mirzai vom German Institute for Global and Area Studies, kurz dem GIGA-Institut in Hamburg. Wir haben über das Thema heute Morgen gesprochen, das da heißt, der Krieg und die Menschen, Irans Alltag zwischen Angst und Aufbruch.
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2: Schönen guten Morgen um 8.46 Uhr. Kommt ein Mann zum Arzt? So beginnen ja viele mehr oder weniger lustige Witze. Da heißt es eben nicht, kommt eine Frau zum Arzt. Und das ist schon mal ein unauffälliger Hinweis darauf, dass in der Medizin häufig an den Mann als typischen Patienten gedacht wird und eben nicht an die Frau. Dabei funktioniert der Körper einer Frau in vieler Hinsicht anders als der eines Mannes. Die Behandlung wird dann auch umso besser, je mehr darauf Rücksicht genommen wird. Passiert aber selbst heute noch nicht so, wie es im Idealfall sein müsste, obwohl wir ganz grob etwa genauso viele Frauen wie Männer auf der Welt haben. Das ändert sich immer mal wieder, aber grob können wir davon ausgehen. Daran erinnert auch dieser 28. Mai, der Tag der Frauengesundheit. Und darüber habe ich gesprochen mit Annette Hasenburg. Sie ist Professorin und Direktorin der Klinik für Geburtshilfe und Frauengesundheit an der Universitätsmedizin in Mainz. Frau Professor Hasenburg, in der allgemeinen medizinischen Ausbildung, da spielen der Körper der Frau und die Frauengesundheit noch immer kaum eine Rolle. Wie kann das eigentlich sein?
9: Naja, wir haben früher oft in männlichen Körpern gedacht und sind auch davon ausgegangen, wir berechnen Medikamente beispielsweise per Körperoberfläche. Und jetzt haben wir gesehen, ja, Frauen sind ganz anders zusammengesetzt, anderes Verhältnis von Muskulatur und Fett und von daher werden auch Medikamente unterschiedlich verstoffwechselt. Und das kommt immer mehr in unser Bewusstsein, sodass wir jetzt viel spezifischer werden, als wir das ursprünglich mal im Studium gelernt haben.
2: Es ist ja schon länger bekannt, dass es Männer und Frauen gibt, aber wenn ich Sie richtig verstehe, tut sich da erst so allmählich was in der Ausbildung, dass die Frauengesundheit eben doch eine größere Rolle spielt.
9: Ja, und wir sehen das mit ganz vielen Themen. Also beispielsweise heute ist ja auch Tag der Menstruation. Endometriose zum Beispiel, ein großes Problem, die versprengte Gebärmutterschleimhaut, die ja starke Schmerzen macht bei der Periode. Mhm. Oder Menopause wird immer wichtiger, die Zusammensetzung von Medikamenten oder auch, welche Symptome wir Frauen haben bei Erkrankungen. Wir wissen beispielsweise, dass Frauen ganz andere Beschwerden haben beim Herzinfarkt als Männer. Und das kommt immer mehr in den Fokus und das ist ja auch gut so.
2: Es heißt immer wieder, wenn eine Frau heute zum Beispiel mit Symptomen der Wechseljahre zum Frauenarzt oder zur Frauenärztin geht oder mit solchen heftigen Schmerzen während der Periode, wie Sie es gerade geschildert haben, dass das trotzdem dann nicht richtig erkannt und auch ernst genommen wird. Ist es denn wirklich noch so im Jahr 2026?
9: Das sollte man nicht denken, aber wir wissen tatsächlich bei der Endometriose, dass es im Durchschnitt 7 Jahre braucht, bis die Diagnose richtig gestellt wird. Die werden besser, die Awareness wird größer. Wir haben ja jetzt auch Leitlinien, wir haben Organkommissionen zum Thema Endometriose. Aber es ist immer noch viel Informationsbedarf und auch gerade Richtung Wechseljahren, das ist ja jetzt ein Thema geworden, auch durch Frauen wie beispielsweise Frau Dr. Schaudig, die dieses Thema ganz in die Öffentlichkeit bringt und einfach mal zeigt, das müssen wir nicht ertragen, sondern es gibt viele Symptome, die behandelt werden können, die erkannt werden müssen, weil wir damit auch Frauengesundheit verbessern können. Also Menopause ist ja nicht nur die Periode bleibt aus, sondern es gibt ja auch ganz viele Stoffwechselveränderungen in dieser Zeit, ja, beispielsweise bezüglich Schlaf, Herz, Knochengesundheit. Und da müssen wir eben hinschauen und die Probleme und Beschwerden ernst nehmen, weil wir gegen die allermeisten Symptome etwas tun können und müssen, um die Gesundheit von Frauen wirklich in den Fokus zu bringen.
2: Ja, warum ist es denn wichtig, dass die betroffenen Frauen dann möglichst schnell behandelt werden und dass es eben nicht jahrelang verschleppt wird?
9: Es ist beispielsweise so, dass man Frauen, die in die Wechseljahre kommen, auch gut eine hormonelle Therapie geben kann, also die sozusagen die Hormone ersetzt, die bei uns ausfallen. Aber das ist nur in einem bestimmten Zeitraum wirklich sinnvoll möglich, meistens innerhalb von 1 bis 2 Jahren nach Aufhören der normalen Periodenblutung. Und dann muss man schauen, ob das für jede Frau passt, ob sie vielleicht irgendwelche Erkrankungen hat, die dagegen sprechen, dass sie eine Hormonsubstitution bekommt. Aber wir haben dieses Zeitfenster und das müssen wir nutzen, dass die Körper sich einfach richtig darauf einstellen können.
2: Worauf sollten Frauen denn vor allem achten, um Krankheiten besser vorzubeugen, wenn wir das im Hinterkopf behalten, was Sie gerade geschildert haben?
9: Ich glaube, das ist etwas, was wir selber in die Hand nehmen können. Das Allermeiste liegt in unseren eigenen Händen. Und da gibt's ja die Dinge, die schon jeder weiß. Also wichtig, körperliche Aktivität, Normalgewicht, Alkohol nur für besondere Gelegenheiten aufbewahren, nicht rauchen und wenn es irgendwie geht, eine pflanzenbasierte Kost, dazu noch ausreichend Schlaf und auf ein bisschen Entspannung achten. Ich denke, wenn wir diese Dinge tun für uns, dann ist schon ganz viel für unsere Gesundheit getan.
2: Das sind ja auch Tipps, die durchaus auch für Männer sinnvoll sind.
9: Ja, absolut. Und wenn man sich jetzt für Frauen anguckt, natürlich müssen wir auch auf unseren Körper hören. Habe ich jetzt zum Beispiel, schlägt mein Herz unregelmäßig, kann ich nicht mehr gut schlafen, bin ich nicht mehr so belastbar, bin ich vielleicht auch eher psychisch belastet. Ja, also mit diesen Symptomen sollen wir dann auch zu unseren Ärztinnen und Ärzten gehen. Auf der einen Seite das, was wir wirklich selber tun können. Und das sind ja einfache Sachen. Das ist ja auch etwas, was Schönes, was Spaß macht, sich körperlich zu bewegen und zu gucken, dass man einfach auch gesund ist. Und auf der anderen Seite gibt es aber Symptome, die wir nicht selber behandeln können. Und dann müssen wir auf uns aufpassen. Nicht sagen, ja, das ist jetzt normal, sondern man kann gegen ganz viele Dinge etwas tun. Und dann müssen wir unsere Ärztinnen und Ärzte ansprechen.
2: Sagt die Professorin Annette Hasenburg. Sie ist Direktorin der Klinik für Geburtshilfe und Frauengesundheit an der Universitätsmedizin in Mainz. Heute ist Tag der Frauengesundheit und deswegen haben wir miteinander gesprochen.
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2: 8.52 Uhr und damit Zeit für positive Nachrichten bei all den Krisen. Und dafür schauen wir nach Berlin, an die Charité. Da wird gerade ein Mann aus den USA behandelt, der sich mit dem Ebola-Virus angesteckt hat. Es geht ihm aber inzwischen deutlich besser. Das ist die gute Nachricht. Die Familie des Mannes ist ebenfalls in der Charité im Krankenhaus. Die Kinder und die Ehefrau sind zwar gar nicht selbst krank, die müssen aber vorerst in Quarantäne bleiben aus Sicherheitsgründen. Unser Berlin-Korrespondent Dietrich Karl Meurer zum aktuellen Stand.
10: Schritt für Schritt habe sich der Zustand des Ebola-Patienten an der Berliner Charité verbessert, erklärt der Direktor der Klinik für Infektiologie und Intensivmedizin Leif-Erik Sander.
11: Die Laborveränderungen sind so wieder zurückgegangen, dass er fast wieder normale Laborwerte hat und es dem Patienten den Verhältnissen entsprechend gut geht momentan.
10: Der Mediziner führt weiter aus.
11: Auch die Viruskonzentration, die man bei dem Patienten messen konnte, ist über die Woche sehr, sehr schnell abgefallen.
10: Der Patient, ein US-amerikanischer Arzt, hatte sich in Afrika mit dem seltenen Bundibugyo-Ebola-Virus infiziert. Zwar kam der Mann geschwächt in Berlin an, musste aber nicht künstlich beatmet werden. Die Ärzte beobachten ihn rund um die Uhr und setzen gezielt Medikamente ein. Eine antivirale Kombinationstherapie. Auch die Familie des Patienten steht unter Beobachtung. Seine Ehefrau und 4 Kinder leben in einem getrennten Quarantänebereich. Sie können ihn durch eine Glasscheibe sehen. Sander sagt,
11: bis zum heutigen Tag konnten wir kein Ebola-Virus nachweisen und der Familie, also den 4 Kindern und der Ehefrau geht es seither gut und sie haben auch keine Symptome für irgendeine Infektion oder für eine Ebola-Virus-Infektion.
10: Die Familie erhält vorsorglich ein Antikörperpräparat. Die Quarantäne dauert bis zu 21 Tage. Der Charité-Vorstandsvorsitzende Hejo Krömer erklärt, die Klinik habe schnell ihre Hilfe zugesagt.
12: Es gibt hier eine besondere Struktur, die sogenannte Sonderisolierstation, die wir seit vielen Jahren haben. Das ist in unserem Virchow-Klinikum ein isolierter, separierter Bereich, der genau für eine solche Situation vorgesehen ist, dafür ausgebildet ist und sowohl die Ausrüstung als auch das notwendige Personal hat.
10: Zugleich mahnt er, es brauche bessere Strukturen für größere Zwischenfälle, etwa biologische Gefahrenlagen.
12: Da hat Deutschland noch erheblichen Nachholbedarf und vielleicht können wir diesen Kasus als Anlass nehmen, darüber noch mal intensiver nachzudenken.
10: Handlungsbedarf sieht auch Bundesgesundheitsministerin Nina Wagen, die sich in der Charité über den Gesundheitszustand des US-Amerikaners informiert hat. Die CDU-Politikerin spricht von einem Gesundheitssicherstellungsgesetz, das derzeit in Vorbereitung sei.
13: Da definieren wir mit dem Gesetz auch neu Zuständigkeiten, schauen auch, welche Kapazitäten vorhanden sein müssen, wie sie auch schnell hochgefahren werden können. Da sprechen wir von medizinischem Personal, aber natürlich auch von Material. Da sprechen wir dann auch drüber, wie zum Beispiel Patienten bei kriegerischen Auseinandersetzungen verlegt werden können, Verwundete verlegt werden können, aufgenommen werden müssen. Also ein ganz breites Feld.
10: Bis zum Sommer soll der Referentenentwurf erarbeitet sein. Wagen lobt die Arbeit der Charité und erklärt, weitere Anfragen zur Aufnahme von Ebola-Patienten liegen derzeit nicht vor.
2: Dem amerikanischen Ebola-Patienten an der Berliner Charité jedenfalls geht's inzwischen deutlich besser. Die Behandlung ist aber noch nicht abgeschlossen. Aus Berlin war das unser Korrespondent Dietrich Karl Meurer.
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2: Und jetzt wird's tierisch um 9:15. Sobald eine Katze einen Hund sieht, muss sie wahrscheinlich laut lachen, wenn Katzen denn lachen könnten. Hunde müssen oft an die Leine, Katzen wiederum so gar nicht. Die streunen einfach draußen rum, wie es ihnen passt. In den Niederlanden könnte sich das allerdings bald ändern. Dort fordern Umweltfachleute Folgendes. Katze sollen bitteschön an die Leine. Das ist kein Scherz. Dabei kommt bei der Katzenfahndung schon heute hochmoderne Technik zum Einsatz.
14: Auf den niederländischen Inseln gelten sie fast schon als Plage. Nun sollen sie eingefangen werden. An einer Drohne hängt eine Wärmebildkamera. Die KI erkennt, ob es eine Katze ist oder nur ein Kaninchen. Auch Karin Ratzdake von der Stiftung Streunende Katzen Niederlande findet das sinnvoll. Die Katzen hätten ein schlimmes Leben. Wenn sie eine Maus abbekämen, dann auf Kosten anderer Tiere. Sie würden hungrig um die Bauernhöfe schleichen. Viele Bauernhöfe liegen in Gebieten, in denen Wiesenvögel brüten. Es wäre besser, wenn die Küken nicht von Katzen gefangen werden. Katzen lassen sich mit Wärmebildkameras nur an kalten Tagen zuverlässig orten. Es gab andere Versuche. Fast 70 Katzen wurden mit einem Stück Thunfisch in Käfige gelockt und danach in Tierheime auf das Festland gebracht. Aber die Katzen lernten, die Käfige blieben irgendwann leer und die Gefahr wurde größer für geschützte Arten wie Feldmaus, Schwarzkehlchen und Uferschnepfe.
15: Sie gehen nachts auf Raubzucht und dann essen sie die ab.
14: Sie gehen nachts auf Raubzüge und fressen sie auf, sagt Inselförsterin Anna Sprenkeling im niederländischen Sender NOS. Die Katzen gehören nicht hierher. Sie sind nur hier, weil wir sie gezielt als Haustiere halten wollen. In freier Wildbahn kommen sie nicht vor. Der niederländische Biologe Chris Smit machte vor einiger Zeit eine Rechnung auf. 32 Vögel pro Minute würden von Katzen getötet. Er fragte, warum müssen Hunde an der Leine geführt werden und Katzen nicht? Katzen sind die schädlichsten invasiven Arten. Sie gehören nicht in die freie Natur. Laut einer Studie der Universität Groningen werden rund ein Drittel der Küken von Wiesenvögeln von Katzen getötet. Aber das Thema ist umstritten, nicht nur in den Niederlanden, überall in der EU. Der Versuch, das Freilaufenlassen von Katzen zu verbieten und einen Leinenzwang einzuführen, endete mit Morddrohungen und Polizeischutz für den klagenden Juristen. Die Provinz Utrecht, die Dutzende verwilderte Katzen erschossen hatte, musste damit aufhören. Eine geplante Katzenjagd in der Provinz Zeeland wurde nach heftigen Protesten abgeblasen. Juristisch ist die Sache unklar. Zuständig ist die EU. Aber in der europäischen Vogelschutzrichtlinie steht nichts über Katzen. Schon gar nicht, dass man sie nicht mehr rauslassen darf. Aber die EU-Länder haben die Pflicht, die vorsätzliche Tötung geschützter Arten zu verhindern. Ob Katzen vorsätzlich Vögel töten, konnte auch der Europäische Gerichtshof bisher nicht klären. Wohl aber, dass der Begriff Vorsatz sehr allgemein gehalten sei. Also alles für die Katz? Juristisch offenbar. Und bisher hat keine europäische Regierung versucht, die Katze zum Wolf im Schafspelz zu machen.
2: Andreas Meyer-Feist über die Debatte in den Niederlanden. Da geht's um den Vorschlag, Katzen an die Leine zu legen, damit die nicht mehr einfach draußen rumstreunen und zum Beispiel Vögel jagen.
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0: 9 Uhr. Landgericht Kassel befasst sich mit gefälschten Impfpässen. USA und Iran melden jeweils Angriffe. US-Staatsanwaltschaften ermitteln gegen die FIFA. Das Wetter sonnig bis 29 Grad. Mein Name ist Claudia Meichelbeck. Guten Morgen. Zwei Männer, die während der Corona-Zeit im großen Stil Impfpässe gefälscht haben sollen, müssen sich jetzt dafür vor Gericht verantworten. In diesen Minuten soll am Landgericht Kassel der Prozess beginnen. HR-Reporter Michael Pschibilla.
18: Bei einer Razzia im Dezember 2021 finden Ermittler in den Räumen einer Gaststätte im Kasseler Stadtteil Wilhelmshöhe eine regelrechte Werkstatt. Mit hunderten Blanko-Impfpässen, Aufklebern und Stempelnachbildungen von Impfzentren, Kliniken und Gesundheitsämtern. Die Staatsanwaltschaft sagt, es besteht der Verdacht, dass die Angeklagten mindestens 7000 gefälschte Nachweise für eine Covid-19-Schutzimpfung hergestellt und verkauft haben. Zum Stückpreis von mindestens 50 Euro.
0: Trotz der Waffenruhe zwischen den USA und dem Iran hat es in der Nacht wieder gegenseitige Angriffe gegeben. Das US-Militär attackierte nach eigenen Angaben einen iranischen Stützpunkt in Bandar Abbas. Ein US-Regierungsvertreter sagte, von dort seien Drohnen gestartet, die eine Gefahr für die Schifffahrtsstraße von Hormuz dargestellt hätten. Nach iranischen Angaben soll daraufhin ein US-Stützpunkt attackiert worden sein. Details wurden nicht genannt. Allerdings meldete Kuwait Drohnen- und Raketenangriffe. Das Golfemirat ist mit den USA verbündet. Krankheiten und Medikamente werden hauptsächlich an Männern erforscht. Die allgemein bekannten Symptome eines Herzinfarkts sind die, die Männer haben. Heute wird die Gesundheit von Frauen in den Blick gerückt. Gesundheitsministerin Warken hatte das Thema schon zu Beginn ihrer Amtszeit angesprochen. ARD-Hauptstadt-Korrespondentin Birte Sönnigsen.
19: Aus Sicht der Ministerin wurde viel zu lange einfach ignoriert, dass Frauen andere gesundheitliche Bedürfnisse, Beschwerden und Symptome haben als Männer. Es werde aber noch dauern, bis sich Veränderungen in Lehrplänen und Forschungsergebnisse spürbar auf die Versorgung von Frauen auswirken, sagt die Ministerin. Forschungsministerin Dorothee Bär bezeichnete Deutschland mit Blick auf Frauengesundheit als Entwicklungsland. Frauenkrankheiten wie Endometriose und Lipödeme seien noch nicht ordentlich erforscht.
0: Die Deutsche Bank ruft ihre Aktionäre heute zur Hauptversammlung nach Frankfurt. Sie findet zum ersten Mal seit langem wieder in Präsenz statt und nicht virtuell, wie seit der Corona-Pandemie. Überschattet wird die Veranstaltung von einem Tarifkonflikt. Die Gewerkschaft Verdi hat die rund 9000 Beschäftigten der Tochter Postbank zu Warnstreiks aufgerufen und plant eine Protestaktion auf dem Frankfurter Messegelände. In gut zwei Wochen beginnt die Fußball-WM in den USA, Kanada und Mexiko. Dem Weltfußballverband FIFA droht jetzt aber juristischer Ärger in mehreren US-Bundesstaaten. Ermittelt wird nicht nur in Kalifornien, sondern auch in New York und New Jersey. Es geht um Wucherpreise und irreführende Ticketvergaben. ARD-USA-Korrespondent Martin Ganselmeier.
20: Die FIFA hat zunächst keine konkreten Sitzplätze verkauft, sondern nur Tickets für bestimmte Kategorien. Mit wachsender Nachfrage wurden neue, noch teurere Kategorien angeboten, was dazu führte, dass Ticketinhaber in weniger attraktive Kategorien verschoben wurden. Auch die sogenannte dynamische Preisgestaltung der FIFA will die Justiz untersuchen. Je größer die Nachfrage, desto teurer werden die Tickets. So das Prinzip, das FIFA-Präsident Infantino als Marktwirtschaft verteidigt.
0: Und das steht heute noch an. Ungarns neuer Ministerpräsident Modior macht seinen Antrittsbesuch in Brüssel. Er trifft sich mit EU-Kommissionspräsidentin von der Leyen und NATO-Generalsekretär Rutte. Im Prozess um Anschlagspläne auf ein Taylor Swift-Konzert könnte heute das Urteil fallen. Ein 21-jähriger Islamist hatte gestanden, im August 2024 in Wien ein Attentat geplant zu haben. Und die Gewerkschaft Verdi ruft bundesweit zu Protesten an Krankenhäusern auf, auch in Hessen, zum Beispiel in Gießen. Das waren die Nachrichten. Das Wetter. Heute scheint den ganzen Tag wieder die Sonne. Es bleibt trocken bei Höchstwerten zwischen 22 und 29 Grad. Auch in der kommenden Nacht fällt kein Regen. Es kühlt dann ab auf 14 bis 4 Grad. Morgen beginnt der Tag oft sonnig. Später ziehen dann von Nordwesten her Wolken nach Hessen. Und es kann gegen Abend in Richtung Nordrhein-Westfalen die ersten Schauer und Gewitter geben. Die Höchstwerte morgen 27 bis 32 Grad. Und die Aussichten Samstag Sonne und Wolken im Wechsel. Teils kräftige Schauer und Gewitter bis 32 Grad. Am Sonntag auch teils kräftige Schauer und Gewitter bis 27 Grad. Es ist 9.05 Uhr.
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0: A3, Frankfurt Richtung Köln, zwischen Raunheim und Wiesbadener Kreuz, 3 Kilometer Stau und stockender Verkehr. A3, Frankfurt Richtung Würzburg, zwischen Frankfurt Süd und Offenbacher Kreuz, 3 Kilometer stockender Verkehr. Wegen einer Tagesbaustelle auf dem linken Fahrstreifen, da werden Kanäle gespült. A60, Rüsselsheim Richtung Mainz, zwischen Rüsselsheimer Dreieck und Mainz-Spitz-Dreieck, 7 Kilometer Stau nach einem Unfall im Baustellenbereich. Der linke Fahrstreifen ist blockiert. Sie brauchen hier gute Nerven, es kann bis zu eine Stunde länger dauern. A60 Mainz Richtung Rüsselsheim, zwischen Mainz-Weisenau und Rüsselsheim-Königstetten 10 Kilometer Stau. Außerdem zwischen Mainz-Spitz-Dreieck und Bischofsheim ein Unfall im Baustellenbereich. Hier ist der linke Fahrstreifen gesperrt. A643 Mainz Richtung Wiesbaden zwischen Dreieck Mainz und Schiersteiner Kreuz 5 Kilometer stockender Verkehr. Dadurch auch 3 Kilometer Stau auf der A60 zwischen Mainz-Lerchenberg und Dreieck Mainz. Und A648 Eschborn Richtung Frankfurt zwischen Westkreuz Frankfurt und Theodor-Heuss-Allee 2 Kilometer Stau.
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21: Dann schönen guten Morgen. 3 Monate Krieg im Iran und auch wenn derzeit eine wackelige Waffenruhe gilt, bleibt die Lage im Land extrem angespannt.
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21: Nach den Angriffen Israels und der USA auf iranische Ziele herrschen weiterhin ja große Unsicherheit und Angst in Teheran. Und gleichzeitig verschärfen Sanktionen und Blockaden die wirtschaftliche Krise dort. Medikamente werden knapp, Preise steigen massiv, viele Menschen kämpfen ums tägliche Leben. Hinzu kommt, der Iran geht weiter hart gegen Kritiker und Oppositionelle vor. Und immer wieder meldet auch das Regime Hinrichtungen oder neue Repressionen. Und weil ausländische Journalisten kaum frei arbeiten können, dort ist es oft auch sehr schwierig, überhaupt gesicherte Informationen aus dem Land zu bekommen. Aber wie ist die Lage im Iran 3 Monate nach Kriegsbeginn und wie schwer ist es derzeit, ein realistisches Bild aus dem Land zu erhalten? Darüber spreche ich jetzt mit Benjamin Weber, unserem ARD-Korrespondenten für die Region. Offiziell gilt derzeit eine Waffenruhe zwischen Iran und Israel und den USA, aber wie stabil ist die Lage denn jetzt wirklich derzeit?
22: Ja, die Waffenruhe gilt, aber sie ist brüchig. Das haben wir ja heute Nacht nochmal vor Augen geführt bekommen. Da hat es ja diesen gegenseitigen Beschuss gegeben. Die iranische Seite stellt es so dar, dass US-amerikanische Schiffe versucht hätten, die Straße von Hormuz zu durchqueren. Und man hätte sie abgehalten, beschossen und zum Umdrehen aufgefordert, woraufhin dann die USA eine Bodenkontrollstation von iranischen Drohnen in Bandar Abbas angegriffen haben, woraufhin dann Iran wieder einen US-Stützpunkt angegriffen hat. Das ist also ja ein Zeichen dafür, dass diese Waffenruhe brüchig ist. Und wir haben es ja eigentlich erst vor 2 Tagen gesehen, da hat es sowas Ähnliches gegeben. Da hat es auch gegenseitigen Beschuss gegeben. Jetzt wird das natürlich auch von der Revolutionsgarde so ein bisschen runtergespielt. Man sagt so, das war eine ernste Warnung und die nächsten Angriffe würden dann noch deutlicher quasi beantwortet. Das impliziert ja so ein bisschen, dass man jetzt nicht eskalieren will. Aber man sieht schon, die Waffenruhe, ja, ist brüchig.
21: Schauen wir mal auf die Menschen im Iran. Viele Menschen erleben seit Monaten Krieg, wirtschaftliche Krise und auch politische Repression gleichzeitig. Wie angespannt ist denn die Stimmung im Land derzeit? Was wissen wir darüber?
22: Also nach allen Gesprächen, die ich geführt habe mit Augenzeugen, würde ich die Stimmung als angespannt und auch als ja niedergeschlagen eigentlich bezeichnen. Denn natürlich haben die Menschen einiges durchgemacht seit Anfang Januar nach den Protesten, wo ja mutmaßlich Zehntausende, wir wissen immer noch nicht, wie viele es wirklich gewesen sind, getötet worden sind vom Regime. Das ist nicht lange her, das war Anfang Januar und dann der Krieg. Und jetzt ist es eben so, dass man nicht weiß, ob der Krieg wiederkommt. Die Menschen haben aber auch mittlerweile sozusagen sich mit dem Gedanken angefreundet, dass auch durch den Krieg das Regime nicht abgesetzt worden ist. Das ist also das eine. Und natürlich, Sie haben es schon gesagt, die wirtschaftliche Krise ist weiterhin total im Gange. Und es ist eben so, dass Menschen sagen, also selbst Dinge des täglichen Bedarfs, wie zum Beispiel Eier oder Tomatenmark, sind unfassbar teuer geworden. Und von Miete kann man noch gar nicht sprechen. Und in dieser ganzen Situation sind viele Leute auch entlassen worden, weil viele Leute ihre Gehälter nicht mehr bezahlen können, wenn sie kleine Unternehmen haben. Also eine sehr angespannte Lage.
21: Gleichzeitig meldet das Regime ja weiterhin auch Hinrichtungen und ein hartes Vorgehen gegen Kritiker im Land. Nutzt die Führung jetzt auch diese Kriegssituation, um innenpolitisch noch stärker gegen Oppositionelle vorzugehen?
22: Ja, also wir haben das dieses Jahr im Krieg gesehen und letztes Jahr im Krieg auch im Juni, dass das als Anlass genommen wird oder dass das als Grund genommen wird, um mehr Härte nach innen auch zu zeigen. Sicherlich auch aus Regimesicht, aus einer, sagen wir mal, defensiven Haltung heraus, so dass man das Gefühl hat, man muss jetzt hier die Macht sichern. Aber das ist ganz deutlich. Also auch jetzt im Krieg und nach dem Krieg erleben wir wieder ständig Hinrichtungen. Also fast täglich werden da Hinrichtungen gemeldet. Da sind dann die Vorwürfe entweder Spionage mit Israel oder auch andere Vorwürfe stehen da im Raum. Aber dieser Spionagevorwurf ist eben sehr, sehr groß. Und das hat natürlich damit zu tun, dass man versucht, Angst und Schrecken zu verbreiten. Denn es ist schon klar, das Regime hat ja dieses Jahr gesehen, wie massiv diese Proteste gewesen sind. Und auch jetzt hier und da hört man ab und zu Einschätzungen, die haben sich natürlich noch nicht bewahrheitet, aber dass durch diese wirtschaftliche Lage da auch ein Potenzial ist, dass da wieder Proteste irgendwann ausbrechen könnten.
21: Nach dem Tod von Ayatollah Khamenei wird viel über die Stabilität des Systems auch immer wieder spekuliert. Wie ist das? Wirkt das Mullah-Regime momentan eher gefestigt oder angeschlagen?
22: Also ich würde sagen, es ist eher gefestigt als angeschlagen. Die Kleriker, die Mullahs, haben eigentlich an Macht verloren. Der neue oberste Führer ist ja bisher immer noch nicht aufgetreten. Der scheint ja wirklich sehr krank oder sehr verletzt zu sein in einem Krankenhaus. Und die Revolutionsgarde ist da jetzt an der Macht. Und das System ist einfach darauf ausgelegt, dass es nicht unbedingt an einzelnen Personen hängt, sondern dass es die Macht in den Strukturen hat. Und die Revolutionsgarde hat also jetzt quasi dieses leichte Machtvakuum übernommen, auch wenn es natürlich Machtkämpfe gibt im Land. Aber ich habe jetzt keinerlei Anzeichen gesehen die letzten Wochen über, dass es da sozusagen so große Risse gibt, dass man sagen könnte, das Regime bröckelt. Ich würde sagen, das Regime ist eigentlich fest im Sattel, fest an der Macht.
21: Besonders schwierig scheint ja momentan zu sein, überhaupt an verlässliche Informationen aus dem Iran zu kommen. Wie schwer ist es überhaupt, journalistisch von dort zu arbeiten und vor allem überhaupt an Informationen zu kommen?
22: Also für uns jetzt hier, wir haben ein ARD-Büro in Teheran. Meine letzten beiden Visa-Anträge auf ein Pressevisum sind abgelehnt worden. Unsere Kollegen haben in dieser ganzen Internetblockade meistens dann doch relativ verlässlich VPN-Tunnel oder andere Wege gehabt, diese Blockade zu umgehen. Von daher waren wir eigentlich immer relativ gut informiert. Jetzt ist es ja so ein bisschen so, dass seit 2 Tagen das Internet wieder angeschaltet wird. Das war eine sehr überraschende Meldung. Das kommt jetzt so langsam zurück, ist stark gefiltert, das Internet. Man braucht immer noch VPN-Tunnel, um auf WhatsApp zuzugreifen. Aber das erleichtert uns jetzt auch nochmal die Arbeit auf jeden Fall so in dem Sinne, dass man jetzt auch wieder mehr Quellen, die man vorher hatte, auch direkt quasi anschreiben kann.
21: Die Situation im Iran, darüber gesprochen habe ich mit Benjamin Weber, unserem Korrespondenten für die Region.
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21: 9 Uhr und genau 13 Minuten. Wir schauen jetzt nach Platten, ein Jahr nach dem Bergsturz dort. Vor genau einem Jahr, nämlich am 28. Mai 2025, zerstörte ein Berg- und Gletschersturz das Dorf Platten im Lötschental fast vollständig. 300 Menschen verloren dadurch ihr Zuhause. Heute Nachmittag treffen sie sich zu einer Gedenkfeier auf dem Schuttkegel dort, unter dem ihr Dorf begraben liegt. Neben Verlust und Trauer herrscht aber auch Zuversicht. Im Lötschental bis 2029 oder 2030 soll Platten nämlich wieder aufgebaut werden.
4: Am Wochenende vor dem Jahrestag des Bergsturzes treffen sich die Menschen aus Platten zu einer schwierigen Premiere. Zum ersten Mal dürfen sie mitten hinein ins Katastrophengebiet, auf die gigantische Schutt- und Geröllhalde, die in der sonnigen Berglandschaft aussieht wie eine klaffende Wunde. Vor dem Medienrummel bei der offiziellen Gedenkfeier sollen die Plattnerinnen und Plattner in Ruhe Abschied nehmen können, sagt Gemeindepräsident Matthias Bellwald.
5: Es geht eigentlich darum, dass jeder persönlich für sich an diesem Ort, an dem die Katastrophe stattgefunden hat, in sich gehen kann und seine Gedanken freien Lauf lassen kann. Denken, fühlen, spüren und damit irgendwie auch irgendwie einen Abschluss finden.
6: Es ist irreal, man steht in einer Mondlandschaft drin und sucht nach irgendetwas, was man natürlich nie mehr finden kann. Und man steht da und denkt, ja, hier habe ich gelebt und gearbeitet. Und man sieht einfach nur Millionen von Steinen, Steinen, Steinen.
4: Berner Bellwald ist Kulturhistoriker und hat bei dem Berg- und Gletschersturz nicht nur sein 400 Jahre altes Haus, sondern auch sein Lebenswerk verloren. Zwei kleine Museen, deren Sammlungen er über Jahrzehnte zusammengetragen hatte und die nun unwiderruflich verloren sind.
6: In eines habe ich etwa mindestens drei Jahrzehnte investiert und ins andere fast fünf. Natürlich habe ich viele andere Dinge auch gemacht, aber es sind wie die Kinder, die man verliert. Das ist schon nicht einfach so.
4: Seit dem Bergsturz ist Werner Bellwald viel unterwegs. Er übernachtet mal bei Freunden im Lötschental, mal bei seiner Lebenspartnerin im Berner Oberland.
6: Ich will nicht irgendwo sein. Ich will in 3 Jahren im Gebiet der Gemeinde Platten sein.
4: Denn so viel ist klar, Platten wird wieder aufgebaut. Spätestens 2030 soll es soweit sein. Und einige wenige Häuser, die vom Bergsturz verschont geblieben waren, sind sogar jetzt schon wieder bewohnbar.
23: Seit Freitagabend kann man in diesen Teilen wieder wohnen, wenn man ein Haus hat. Wasser, Strom, Abwasser ist jetzt gemacht.
4: Lukas Kalbermatten ist Hotelier aus Platten und Mitglied der Wiederaufbaukommission. Der Bergsturz zerstörte das seit Jahrzehnten von seiner Familie geführte Hotel Edelweiß. Nun widmet er sich mit ganzer Kraft dem Wiederaufbau seiner zerstörten Heimat.
23: Ja, fast eine Lebensaufgabe, da mitzuarbeiten und das zu erwirken, dass wir in ein paar Jahren wieder dort wohnen können. Aber es ist schon eine Riesennarbe. Ja.
4: Sagt Kalbermatten beim Blick auf die riesige Geröllhalde, die der Bergsturz im Tal hinterlassen hat. Einige Dinge aus dem Haus der Familie haben die Katastrophe sogar überlebt. Bei den Aufräumarbeiten wurden sie gefunden und geborgen aus Trümmern, Schlamm und dem See, der sich hinter dem stellenweise 30 Meter hohen Schuttkegel gebildet hat.
23: Wir haben so alte Lötschenthaler Wolldecken zurückbekommen von meiner Großmutter. Wir haben noch Fotoalbums, weil die waren in einer Plastikkiste, das ist dann so rumgeschwommen wie ein kleines Bötchen. Schon so Sachen, die wirklich, man sagen muss, ist wirklich wunderschön, oder? Und das ist gut, oder? Ja.
21: Vor genau einem Jahr, am 28. Mai 2025, zerstörte ein Berg- und Gletschersturz das Dorf Platten im Lötschental fast vollständig. Heute Nachmittag, da treffen sich zu einer Gedenkfeier auf dem Schuttkegel viele Menschen, unter dem ihr Dorf begraben liegt. Katrin Hondl berichtete für uns.
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21: Ja, Olympia, die einen denken da an magische Sportmomente und große Emotionen, die anderen an hohe Kosten und Verkehrschaos. Die Olympischen und Paralympischen Spiele sollen nach Deutschland kommen, und zwar in den Jahren 2036, 2040 oder 2044. Es gibt gleich mehrere Interessenten, München, die Region Köln, Rhein-Ruhr, Berlin und Hamburg. Doch auch die Bewohner dürfen natürlich mitreden, abstimmen, ob sie die Spiele überhaupt haben wollen. In München wurde bereits Ja gesagt und auch in der Region Köln-Rhein-Ruhr. In Hamburg entscheiden die Menschen jetzt am Sonntag, ob sie die olympische Flamme in ihrer Stadt holen wollen. Unsere Reporterin Sophia Stritzel hat sich in der Hansestadt mal umgehört und den Kopf hinter der Olympia-Bewerbung begleitet.
3: 7.30 Uhr morgens in Hamburg-Altona. Es ist kalt, graue Wolken hängen tief am Himmel. Vereinzelt platschen Regentropfen auf die Straße. Steffen Rücke läuft trotzdem, schnell und routiniert. Er trägt schwarze Sportkleidung, hat kurze graue Haare, eine schlanke Gestalt.
8: Ich krieg den Kopf komplett frei. Also ich komme zum Durchatmen.
3: Durchatmen, eine seltene Gelegenheit. Denn der 52-Jährige hat eine Mission. Er will die Olympischen und Paralympischen Spiele im Jahr 2036, 40 oder 44 nach Hamburg holen. Rot-weiße Barken, Bauzäune. Immer wieder versperren sie Röke den Weg. Der Morgenlauf wird zum Hindernisparcours und damit auch ein bisschen zum Sinnbild seiner Aufgabe. Denn die Zeit drängt. Es ist Ende März. In etwa 2 Monaten stimmen die Hamburgerinnen und Hamburger ab, ob sie das olympische Feuer überhaupt haben wollen. Und Steffen Röke soll sie als Leiter der Hamburger Olympia-Projektgruppe überzeugen.
8: Ich glaube, jetzt ist es ehrlich gesagt ein richtiger Endspurt. Bis zum Referendum am 31. Mai. Und ansonsten ist es, glaube ich, so ein bisschen wie im Sport. Also jedes Training ist wichtig, jeder Termin ist wichtig, jede Begegnung mit Bürgerinnen und Bürgern.
3: Auch an diesem Tag wird er wohl erst gegen 22 Uhr Feierabend haben. Der promovierte Jurist pendelt zwischen Berlin und Hamburg, hat vorher als Abteilungsleiter Sport im Bundesministerium des Inneren gearbeitet. Bereits als Kind gehörte der Sport fest zu seinem Leben.
8: Wir haben jedes Wochenende auf einem Sportplatz verbracht. Und ich habe dabei gesehen, dass die Vereine die Orte sind, wo sich die Menschen treffen. Über alle Grenzen hinweg, über politische Positionen oder alle Parteilager hinweg. Und das ist unglaublich wertvoll. Das hält unsere Gesellschaft zusammen.
3: Auch deshalb sieht der Olympia als Chance für die Hansestadt. Röke ist an der Elbe angekommen, macht eine kurze Pause. Verschwitzt blickt der Olympia-Visionär über den Fluss, der vor ihm träge und grau dahinfließt.
8: Also wenn ich jetzt hier rüber gucke über die Elbe, dann weiß ich, dort wird das Klettern stattfinden. Mit einer irgendwie fantastischen Kulisse. Das passt sich hier ein in Hamburg.
3: In kurzen Clips präsentieren Hamburger Senat und Sportbund ihre Pläne für die Spiele. Die Idee, ein Olympia mitten in der Stadt. Wettkämpfe an den Orten, für die Hamburg bekannt ist. Auf der Binnenalster, wo noch die Alsterschwäne ihre Runden ziehen, soll auf schwimmenden Pontons die Eröffnungsfeier stattfinden und 3x3 Basketball gespielt werden. Das Konzept sieht kurze Wege vor. Der größte Teil der Wettkampfstätten soll in einem Radius von 7 Kilometern liegen. Und Olympia soll Kinder und Jugendliche dazu bringen, sich mehr zu bewegen. Das Ziel, 5 Stunden Sport und Bewegung pro Woche in der Schule. Kinder, die sich zu wenig bewegen. In der Grund- und Stadtteilschule Alter Teichweg kennen sie das Problem. Denn hier in Hamburg-Dulsberg leben viele Familien, die wenig haben. Die Wohnungen sind oft klein, Geld für Vereine fehlt, erzählt Sportlehrer Christian Andresen, während er schnellen Schrittes über einen langen Flur eilt.
9: Wir sehen, dass die Kinder nicht ausgelastet sind, dass sie vielleicht auch Probleme haben, ihre Emotionen zu äußern oder damit umzugehen. Klar, die gesundheitlichen Auswirkungen, dass die Kinder Adipositas, also fettleibig dann auch sind.
3: Aber in seiner Schule passiert bereits das, was wohl ganz im Sinne der olympischen Idee wäre. In einigen Klassenstufen sind 4 Sportstunden in der Woche die Regel. Auch beispielsweise in den Pausen wird auf Bewegung gesetzt.
9: Jetzt laufen wir gerade an der Schwimmhalle vorbei.
3: Christian Andresen führt über das riesige Gelände. Schwimmhalle, Boulderwand, Hallen für Badminton und Volleyball. Sport- und Bewegungsangebote gibt es zahlreich. Andresen beobachtet, dadurch verändert sich auch das Miteinander.
9: Dass es weniger Streit gibt, dass man auch weiß, okay, ich muss mal zurückstecken, ich kann nicht immer gewinnen. Ich muss auch mal akzeptieren, wenn jemand anders besser ist oder ich kann auch mal dem Schwachen helfen. Das sind einfach Sachen, die man im Sport auch lernt.
3: Mehr Bewegung für alle ist das eine. Das andere, der Traum eines Tages selbst bei Olympia dabei zu sein. Auch der ist in den vielen Sporthallen der Grund- und Stadtteilschule Alter Teichweg präsent. Denn mehr als 400 der gut 1.800 Schülerinnen und Schüler sind Leistungssportler, erzählt Andresen. Der Lehrer öffnet eine weitere Tür.
11: Salz 1, Hamburg!
3: Volleyballtraining, Klasse 11 bis 13. Eine große Halle, zwei Netze, viele Bälle. Hier üben die Profis von morgen, wie Josefine Wehner. Die 18-Jährige liebt den Sport im Team, ist fasziniert von Olympia.
10: Ich finde das einfach total toll, weil das so die höchste Stufe ist, die man erreichen kann.
3: Inzwischen hat der Mann, der Olympia nach Hamburg holen will, seinen Morgenlauf beendet. Steffen Röke steigt in den Lift eines Bürohauses nahe der Alster. Dienstbeginn.
11: Moin. Jo, jetzt geht's los. Erste Mails angucken. Super gespannt. Wir waren am Wochenende bei ganz vielen Veranstaltungen. Bin ganz gespannt zu hören von allen, die dann auch von den verschiedenen Terminen berichten, wie es so war.
3: Das Interesse an den Plänen scheint groß in der Stadt. Allein an diesem Wochenende waren sie auf zahlreichen Veranstaltungen.
12: Ich war Samstag bei der integrativen Kinderolympiade.
3: Ja. Präsenz zeigen, darum geht es. Aber auch darum, möglichst viele Hamburger mitzunehmen. Deshalb wurden im vergangenen Jahr Dialogrunden veranstaltet. Bürgerinnen und Bürger konnten sich mit Ideen und Sorgen am Bewerbungskonzept beteiligen und informieren. Verbesserungsvorschläge gab es zu Themen wie Nachhaltigkeit, soziale Teilhabe oder Inklusion. Mehr als 3000 Hamburger haben mitgemacht.
11: Olympia ist das, was wir draus machen. Und wir ist in dem Fall alle Hamburgerinnen und Hamburger. Und Stimmung, wir können das aufnehmen. Also wir können Bedenken, Sorgen, wir können Änderungsvorschläge der Hamburgerinnen und Hamburger einarbeiten ins Konzept. Wir können die Spiele so gestalten, dass die zu Hamburg passen und so, wie sie sich die Menschen eben auch wünschen.
3: Manche wünschen sich allerdings, dass das olympische Feuer überhaupt nicht kommt. Längst hat sich Widerstand formiert. Die, die Nein sagen, treffen sich alle zwei Wochen. Hinter einem mit bunten Stickern beklebten Tor in einem roten Haus in Hamburg-Altona.
13: Wir haben jetzt ja etwas über 5 Wochen noch Zeit.
3: Besprechung von No Olympia. Eng an eng sitzen rund 20 Personen im Stuhlkreis. Es ist Mitte April. Geplant wird eine Plakataktion. Sie wollen ihr Nein in der Stadt sichtbar machen.
13: Ich glaube, Team 1 könnte sich sonst auch noch vorstellen, vielleicht den Uni-Hauptcampus zu übernehmen.
3: Sie sind Studierende, Rentner, arbeiten in Wirtschaft oder Pflege, engagieren sich privat. Und Olympia kooperiert, beispielsweise mit Umweltschutzorganisationen und dem Studierendenausschuss der Uni Hamburg. Sie alle eint ein Gedanke, die Olympischen Spiele sind mehr Gefahr als Vorteil. Eckhard Maudrich hat Olympia mitbegründet. Er findet, statt ein teures Sportevent in die Stadt zu holen, sollte lieber mehr in Bildung und Jugendhilfe investiert werden. Weil
24: die 4 bis 5 Milliarden Euro die Stadt kosten werden und die uns mit unglaublichen Nebenwirkungen belasten, die einfach für Jahrzehnte spürbar sind. Wenn das Geld einmal ausgegeben ist, fehlt es halt an anderer Stelle.
3: Maudrichs Befürchtungen? Steigende Mieten, falsch kalkulierte Kosten, Bewegungseinschränkungen für Anwohner während der Spiele. Ihm gegenüber sitzt Mo Petersen, aufmerksam hört sie zu.
25: Wir können die Klimaschutzgesetze nicht umsetzen mit Olympia, weil der CO2-Ausstoß so gigantisch wird durch Olympia und Hamburg das nicht ausgleichen kann, was wir uns eigentlich vorgenommen haben, klimaneutral zu sein 2040.
3: Peter Wils hat einen anderen Grund, dagegen zu sein. Er ist davon überzeugt, dass Hamburg Olympia einfach nicht kann.
26: Dieser Hamburger Senat und diese Hamburger Verwaltung halte ich nicht für fähig, irgendwie eine Veranstaltung in diesem Maße hinzukriegen. Sie verkünden große Pläne, fangen an und mitten in der Umsetzung stellen sie fest, huch, das geht ja gar nicht.
3: Bereits 2015 wollte sich Hamburg für die Spiele bewerben. Nur Olympia rief zum Neinsagen auf, damals mit Erfolg. Jetzt hoffen sie, dass ihnen das wieder gelingt. Hamburg zwischen Sorgen und Euphorie. Ende April am Hamburger Jungfernstieg. Hier demonstrieren die, die Ja sagen. Let's go. Bunte Olymp-Ja-Fahnen werden geschwenkt, DJs legen auf. Es wirkt wie der Versuch einer vorolympischen Party. Mittendrin schaukelt Doris Lenz im Takt der Musik.
27: Wirtschaft wird angekurbelt. Wir werden in der Welt hörbar und sichtbar.
3: Auch Sven Jürgensen will mehr Sichtbarkeit von behinderten Menschen im Segelsport. Er trägt einen roten Trockenanzug, will gleich wieder raus aufs Wasser, auf die Alster, die neben den Demonstrierenden schwappt.
28: Wir haben zu wenig Barrierefreiheit. Nur 7% der Sportvereine sind inklusiv.
27: Danke fürs Helfen.
3: Auch Olympia-Organisator Steffen Rühlke ist da. Bedankt sich bei Helfern, die Flyer verteilen, schüttelt Hände, macht Fotos. Ihn beschäftigt gerade eins.
29: Ich finde das tatsächlich schon eine Herausforderung, dass den Menschen eingebläut werden soll, dass das Geld, was angeblich für Olympia ausgegeben wird, sonst für was anderes ausgegeben werden sollte. Also dass tatsächlich glatte Lügen und Falschbehauptungen in die Welt gesetzt werden. Wir haben Ausgaben von 4,8 Milliarden Euro und die werden, was das Durchführungsbudget angeht, durch die Einnahmen gedeckt,
3: sagt er und schlängelt sich weiter durch die Menge, die lückenhaft bleibt. Am Ende werden rund 1.400 Teilnehmende gezählt, deutlich weniger als von den Veranstaltern erwartet.
0: Moin für Olympia.
3: Rüke macht trotzdem unbeirrt weiter.
0: Ich liege zu Hause.
3: Mitte Mai, 8 Uhr morgens in der Innenstadt. Zwei Wochen bleiben bis zum Referendum. Der Leiter der Hamburger Olympia-Projektgruppe verteilt bunte Flyer, die nicht alle annehmen wollen.
2: Nee, ich bin tatsächlich bin ich echt nicht dafür.
3: Doch von einem Nein beim Referendum am 31. Mai will Steffen Röke nichts hören.
29: Gibt's nicht.
3: Heißt es da nur. Und schon streckt er dem nächsten Passanten einen Flyer entgegen. Für Olympia.
21: In Hamburg entscheiden sich die Menschen jetzt am Sonntag, ob sie die olympische Flamme in ihrer Stadt haben wollen. Sophia Stritzel hat die Stimmung in der Hansestadt.

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8: 9.30 Uhr. USA und Iran greifen sich trotz Waffenruhe gegenseitig an. Landgericht Kassel befasst sich mit gefälschten Impfpässen. Rotes Kreuz fordert mehr Geld für FSJler. Das Wetter sonnig bis 29 Grad. Mein Name ist Claudia Meichelbeck. Trotz der geltenden Waffenruhe haben die USA in der Nacht Ziele im Iran angegriffen. Nach US-Angaben wurde ein Stützpunkt in Bandar Abbas attackiert. Von den iranischen Revolutionsgarden hieß es, man habe als Vergeltung einen US-Stützpunkt in der Golfregion beschossen. ARD-Korrespondent Benjamin Weber.
9: Der Beschuss des US-Stützpunkts sei eine ernste Warnung, erklärte die iranische Revolutionsgarde. Sollte der Feind erneut angreifen, werde die Antwort noch entschiedener sein. Welchem Stützpunkt die iranischen Angriffe galten, ließ Iran zunächst offen. Kuwait meldete Angriffe von Drohnen und Raketen, ohne den Ursprung zu nennen. Dort sind US-Soldaten stationiert. Es ist der zweite gegenseitige Beschuss innerhalb von 2 Tagen. Zwischen Iran und USA gilt offiziell eigentlich eine Waffenruhe.
8: 2 Männer, die während der Corona-Zeit im großen Stil Impfpässe gefälscht haben sollen, müssen sich ab heute vor Gericht verantworten. Am Landgericht Kassel sollte um 9 Uhr der Prozess losgehen. HR-Reporter Michael Pschibilla.
10: Bei einer Razzia im Dezember 2021 finden Ermittler in den Räumen einer Gaststätte im Kasseler Stadtteil Wilhelmshöhe eine regelrechte Werkstatt. Mit hunderten Blanko-Impfpässen, Aufklebern und Stempelnachbildungen von Impfzentren, Kliniken und Gesundheitsämtern. Die Staatsanwaltschaft sagt, es besteht der Verdacht, dass die Angeklagten mindestens 7.000 gefälschte Nachweise für eine Covid-19-Schutzimpfung hergestellt und verkauft haben. Zum Stückpreis von mindestens 50 Euro.
8: Die Deutsche Bank ruft ihre Aktionäre heute zur Hauptversammlung nach Frankfurt. Sie findet zum ersten Mal seit langem wieder in Präsenz statt und nicht virtuell, wie seit der Corona-Pandemie. Überschattet wird die Veranstaltung von einem Tarifkonflikt. Die Gewerkschaft Verdi hat die rund 9.000 Beschäftigten der Tochter Postbank zu Warnstreiks aufgerufen und plant eine Protestaktion auf dem Frankfurter Messegelände. Krankheiten und Medikamente werden hauptsächlich an Männern erforscht. Die allgemein bekannten Symptome eines Herzinfarkts sind die, die Männer haben. Heute wird das in den Blick genommen. Anlass ist der internationale Frauengesundheitstag. CDU-Gesundheitsministerin Warken hatte das Thema schon zu Beginn ihrer Amtszeit angesprochen. ARD-Hauptstadt-Korrespondentin Birte Sönnigsen.
11: Aus Sicht der Ministerin wurde viel zu lange einfach ignoriert, dass Frauen andere gesundheitliche Bedürfnisse, Beschwerden und Symptome haben als Männer. Es werde aber noch dauern, bis sich Veränderungen in Lehrplänen und Forschungsergebnisse spürbar auf die Versorgung von Frauen auswirken, sagt die Ministerin. Forschungsministerin Dorothee Bär bezeichnete Deutschland mit Blick auf Frauengesundheit als Entwicklungsland. Frauenkrankheiten wie Endometriose und Lipödeme seien noch nicht ordentlich erforscht.
8: Das Deutsche Rote Kreuz fordert für diejenigen, die ein freiwilliges soziales Jahr leisten, deutlich mehr Geld. DRK-Präsident Gröhe hat sich dazu im Redaktionsnetzwerk Deutschland geäußert. Er sei dafür, den Betrag auf mindestens 990 Euro zu verdoppeln, denn bei einem Taschengeld von ungefähr 400 Euro könnten sich nicht alle jungen Menschen einen solchen Dienst am Gemeinwesen leisten. Das FSJ kann zum Beispiel im sozialen Bereich geleistet werden und soll jungen Leuten helfen, sich

0: nach der Schulzeit zu orientieren. Der Londoner Fußballclub Crystal Palace hat sich gestern Abend den Titel in der Conference League gesichert. Im Finale in Leipzig besiegten die Engländer den spanischen Verein Rayo Vallecano mit 1:0. Crystal Palace-Trainer Oliver Glasner hat damit zum zweiten Mal innerhalb von 4 Jahren einen Europapokal gewonnen. 2022 siegte er mit der Frankfurter Eintracht in der Europa League. Das waren die Nachrichten. Das Wetter. Heute scheint wieder den ganzen Tag die Sonne bei Höchstwerten zwischen 22 und 29 Grad. In der kommenden Nacht fällt auch kein Regen, dann kühlt es ab auf 14 bis 4 Grad. Morgen beginnt der Tag oft sonnig, später ziehen von Nordwesten her Wolken zu uns. Es kann gegen Abend in Richtung Nordrhein-Westfalen die ersten Schauer und Gewitter geben. Die Höchstwerte erreichen morgen 27 bis 32 Grad. Und die Aussichten am Samstag, Sonne und Wolken, teils kräftige Schauer und Gewitter bis 32 Grad. Es ist 9.35 Uhr.
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0: A3 Frankfurt Richtung Köln zwischen Raunheim und Wiesbadener Kreuz. 3 Kilometer Stau und stockender Verkehr. A60 Rüsselsheim Richtung Mainz zwischen Rüsselsheimer Dreieck und Mainz-Spitz Dreieck. 6 Kilometer Stau nach einem Unfall im Baustellenbereich. Hier ist der linke Fahrstreifen blockiert. Es kann 40 bis 50 Minuten länger dauern. A60 Mainz Richtung Rüsselsheim. Zwischen Mainz-Weisenau und Rüsselsheim-Königstädten 10 Kilometer Stau. Immerhin die Unfallstelle ist jetzt geräumt. Und A643 Mainz Richtung Wiesbaden. Zwischen Dreieck Mainz und Schiersteiner Kreuz 5 Kilometer stockender Verkehr. Dadurch auch 2 Kilometer stockender Verkehr auf der A60 zwischen Mainz-Finden und dem Dreieck Mainz.
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2: Einen schönen guten Tag. Es gibt ja einiges zu besprechen auf EU-Ebene derzeit. Dabei geht es um den Krieg Russlands gegen die Ukraine und den Iran-Konflikt. In beiden Konflikten sitzt die Europäische Union meist nur in der zweiten Reihe, wenn es darum geht, aktiv Einfluss zu nehmen. In Zypern sitzen die EU-Außenministerinnen und Minister zusammen, um über diese Konflikte zu beraten. Wegen der massiven russischen Angriffe der letzten Tage auf Kiew hatten unter anderem Deutschland, Norwegen, Polen sowie die Niederlande und die Europäische Union insgesamt eine konzentrierte Aktion russischer Diplomaten einbestellt. Sabrina Fritz ist unsere Korrespondentin und derzeit auf Zypern. Die Vertreter von 27 Nationen sind derzeit auf Zypern. Wie will denn die Chefdiplomatin Kaya Kallas, also die EU-Außenbeauftragte, mit den Außenministern den Druck auf Russland jetzt erhöhen?
3: Also ein Mittel ist ein weiteres Sanktionspaket, an dem wird gearbeitet. Man muss aber sagen, es ist jetzt schon das 21. Also insofern ist nie so ein Sanktionspaket sozusagen der Gamechanger oder der nun wirklich den großen Druck auf Russland ausübt. Da ist einfach die Hoffnung, dass steter Tropfen höhlt den Stein, dann vor allem die Ölverkäufe und auch das Finanzwesen von Russland weiter geschwächt wird. Also das ist das eine, an dem man arbeiten will. Das andere ist das große Thema, die Ukraine weiter militärisch zu unterstützen. Da hat ja auch der ukrainische Präsident gesagt, wir brauchen dringend Luftabwehrsysteme. Und da kann es eben sein, dass auf die EU nochmal weitere Geldforderungen zukommen, weil so funktioniert das ja. Die Ukraine versucht, Militärgüter zu bestellen oder zu produzieren und das Geld kommt dann aus der EU.
2: Auf der einen Seite soll also die Ukraine militärisch, also mit Waffen, besser ausgestattet werden. Wie sieht es auf diplomatischer Seite aus? Gibt es da Vorschläge bei diesem informellen Treffen?
3: Also da ist man relativ ernüchtert, vor allem nach diesen schweren Angriffen vom Pfingsten heißt es, naja, als jetzt so Namen von möglichen Sonderbeauftragten der EU in der Luft waren, die vielleicht mit Moskau verhandeln würden, da war dann die Reaktion ja, dass erstmal Kiew nochmal ganz besonders beschossen wurde. Und das sieht man in Brüssel eigentlich als deutliches Signal, dass Russland gar kein Interesse an einem Frieden hat. Also das Thema diplomatische Beziehungen ist nach unten gerutscht. Da sieht man derzeit wenig Chancen, dass man da etwas bewirken kann. Und insofern sind auch eigentlich so alle Personaldiskussionen, die es mal gibt, wer da vielleicht eine geeignete Person wäre, derzeit nicht aktuell.
2: Der zweite Schwerpunkt ist der Konflikt der USA mit dem Iran. Wie will sich die Europäische Union da stärker einbringen?
3: Ja, da sitzt sie eigentlich noch weiter weg. Das ist eigentlich auch ein großes Problem für die EU, weil sie eigentlich bei den Verhandlungen oder auch bei den Entscheidungen Krieg, ja, nein, gar nicht involviert ist, aber die Auswirkungen deutlich zu spüren bekommt. Wir alle, ja, also Stichwort hohe Energiepreise. Und insofern ist man da wirklich ein bisschen besorgt. Man hat jetzt zu dem Treffen nochmal den saudischen Außenminister dazu gebeten, um möglichst einen umfassenden Überblick über die Lage zu bekommen. Also wie wahrscheinlich ist es jetzt, dass es ein Abkommen gibt? Wie ist die Versorgung mit Öl? Aber das ist schon für die EU wirklich ein Problem, dass sie da eigentlich keine große Rolle spielt.
2: Wird es bei diesem informellen Treffen der EU-Außenministerinnen und Minister überhaupt Ergebnisse geben können?
3: Also Sie haben schon gesagt, es wird offiziell als informelles Treffen gewertet. Das sind Treffen, wo es vor allem auch um Austausch geht. Also es wird keine konkreten Beschlüsse geben, aber natürlich wird es ja Richtungen geben. Der nächste große EU-Gipfel mit den Regierungschefs ist im Juni. Den wird man hier auch vorbereiten. Da wird es ja auch wieder um Hilfe für die Ukraine geben, um die Lage im Nahen Osten. Also da wird man jetzt einfach hier ein paar Wegweiser aufstellen, nach denen sich auch dann die Regierungschefs im Juni orientieren können.
2: In der Ukraine und in Iran ist die Lage zuletzt eskaliert und wir haben jetzt noch einmal mit unserer Korrespondentin Sabrina Fritz aus Brüssel, die derzeit auf Zypern ist, noch einmal auf das Treffen der EU-Außenminister geblickt. Ich habe vor der Sendung mit ihr darüber gesprochen.
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2: 3 Monate ist es inzwischen her, dass der Krieg im Iran seinen Anfang genommen hat. Die USA hatten zusammen mit Israel Iran angegriffen. Es folgten dann auch Gegenangriffe, tausende Angriffe mit vielen Verletzten und auch Toten. Die Auswirkungen des Krieges sind bis hier nach Deutschland zu spüren, etwa zum Beispiel an der Zapfsäule, weil Sprit durch den Krieg deutlich teurer geworden ist. Wir blicken aber die Iraner, die hier bei uns in Hessen leben, auf die Auseinandersetzung in ihrer Heimat. Unsere Reporterin Ursula Mayer mit den Einzelheiten.
5: Viele Iranerinnen und Iraner aus Hessen machen sich große Sorgen um ihre Angehörigen in der Heimat. So geht es auch Nesat Ahmadpour. Sie lebt mit ihrer Familie seit fast 10 Jahren in Deutschland, in Frankfurt.
6: Meine Töchter warten jeden Tag darauf, Nachrichten von ihrer Großmutter und ihrer Tante aus dem Iran zu hören. Jeden Tag fragen sie mich danach. Jeden Tag.
5: Das Problem, seit Kriegsbeginn gibt es im Iran eine Internetsperre. Zwar soll sie bald aufgehoben werden, wann ist allerdings noch unklar. Auch ins Ausland telefonieren ist für viele im Iran schwierig. Trotz der Waffenruhe gibt es dort weiterhin Angriffe. Durch den Krieg sind Lebensmittel knapp und teuer und das Geld wird immer weniger wert. Den Alltag im Iran kennt Martin Heydaripour gut. Der 26-Jährige ist dort aufgewachsen und lebt mittlerweile in Frankfurt. Doch viele Verwandte sind noch in seiner Heimat. Der Iran fehlt ihm sehr.
7: Ich habe schon eine sehr große Sehnsucht nach und das nimmt mich auch schon sehr, sehr mit, um zu sehen, wie meine Mitmenschen leiden und wie ich auch hier halt sozusagen fröhlich leben kann. Und eigentlich so gut wie nichts machen kann.
5: Es hilft ihm allerdings zu demonstrieren, denn dort kann er mit anderen Iranern sein Leid teilen. Große Proteste gab es auch schon im Iran. Gegen die Demonstrierenden ging das iranische Regime aber brutal vor. Vor allem Frauen werden im Iran massiv unterdrückt. Die Iranerin Nasrin Jalali, ebenfalls schon viele Jahre lang in Frankfurt, sagt:
8: Mit diesem Regime glauben viele Menschen nicht mehr an Reformen oder Verbesserungen. Deshalb hoffen wir auf einen echten Neuanfang für den Iran.
5: Doch das Regime hält sich weiter an der Macht und der Konflikt mit den USA zieht sich weiter hin. Der iranische Unternehmer Siavash Barsiga aus Raunheim, 51 Jahre alt, wirkt ernüchtert.
9: Deshalb war mir von Anfang an klar, dass das Regime nicht so schnell fallen würde und dass die USA dem iranischen Volk nicht wirklich helfen werden.
5: Und trotzdem hofft auch der 51-Jährige, dass dieser Krieg bald ein Ende findet und dass es im Iran zu einer politischen Wende kommt. So wie ihm geht es vielen Iranerinnen und Iranern. Sie schwanken zwischen Trauer und Hoffnung. Sollte es im Iran zu einem echten Neuanfang kommen, würden manche dorthin sogar zurückkehren.
2: Soweit der Bericht von unserer Reporterin Ursula Meyer. Der Krieg und die Menschen Irans, Alltag zwischen Angst und Aufbruch, so haben wir das Thema heute Morgen genannt.
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2: Viele Feuerwehrhäuser bei uns in Hessen sind regelrecht veraltet und müssen saniert werden. Das sagt der Hessische Städte- und Gemeindebund. Bei der letzten Überprüfung fiel so manches Feuerwehrhaus regelrecht glatt durch. Sie müssen saniert oder neu gebaut werden. Für Flächengemeinden mit vielen Ortsteilfeuerwehren ist das kaum zu stemmen, denn die Kassen werden in den Kommunen immer leerer. Die Wirtschaftsflaute schlägt da mittlerweile ebenfalls voll durch. Zum Beispiel für Herleshausen im Werra-Meißner-Kreis. Dort gibt es gleich 9 Feuerwehrhäuser. Die meisten müssen saniert werden. Da ist guter Rat im wahrsten Sinne teuer. Jens Wellhöhne, unser Reporter, hat sich in der Gemeinde umgehört.
10: Langsam, ganz langsam fährt das rote Feuerwehrauto aus dem Feuerwehrhaus in Nesselröden, einem Ortsteil von Herleshausen. Die Decke ist sehr niedrig, das Tor auch. Die Antenne auf dem Fahrzeugdach wird deshalb jedes Mal beim Durchfahren geknickt. Christian Weber und seine Kameraden kennen das schon.
11: Ja, die Antenne ist so geknickt, dass wir halt irgendwann eine Funktionsbeeinträchtigung haben werden dadurch. Aber im Moment bleibt uns nichts anderes übrig.
10: Das neue Feuerwehrauto ist größer als das alte, entspricht also den neuesten Vorschriften. Doch das Haus ist alt und für kleinere Modelle gebaut worden. Und nicht nur das.
11: Wir haben ein ganz großes Problem in der Umkleidekabine hinten. Da ziehen sich Frauen und Männer zusammen um. Der Platz ist einfach zu eng. Das ist das Problem halt.
10: Dabei sind heute getrennte Umkleideräume vorgeschrieben. All das führt dazu, dass das Feuerwehrhaus in Nesselröden saniert oder neu gebaut werden muss, wie die meisten der 9 Feuerwehrstützpunkte im Gemeindegebiet von Herleshausen. Die Gemeinde will nun statt 9 in Zukunft nur noch 3 Feuerwehrhäuser unterhalten. Davon müssen 2 völlig neu gebaut werden. Walter Göpel ist Fraktionschef der Wählergemeinschaft Südringau, die in Herleshausen die Mehrheit hat.
12: Für den Neubau gab es eine Schätzung von 8 Millionen Euro. Wenn man sieht, auch an anderen Standorten, wie die Kosten sich entwickelt haben, dann denke ich, ist das nicht das Ende der Fahnenstange.
10: Dabei hat die Gemeinde einen Jahreshaushalt von nur 7 Millionen Euro. Davon muss alles bezahlt werden, nicht nur die Feuerwehr. Das heißt für die Gemeinde Schulden machen und im schlimmsten Fall die Grundsteuer erhöhen, sagt Bürgermeisterin Caroline Gisselmann.
13: Wenn wir unseren Ergebnishaushalt nicht ausgleichen können, dann könnte das irgendwann so kommen.
10: Herleshausen ist aber längst nicht die einzige Kommune mit maroden Feuerwehrhäusern, berichtet Johannes Heger vom Hessischen Städte- und Gemeindebund.
14: Viel von dem Bestand ist auch aus den 60er und 70er Jahren und das ist Land auf, Land ab von Bad Karlshafen bis Neckarsteinach festzustellen. Da muss man halt Prioritäten setzen oder halt auf der Zeitebene sagen, bitteschön, man streckt eine solche Maßnahme. Erst Planung, erster Bauabschnitt, zweiter Bauabschnitt, solche Dinge sind halt auch darstellbar. Aber am Ende komme ich ja an dieser gesetzlichen Verpflichtung am Ende nicht vorbei.
10: Also Herleshausen muss tief in die Tasche greifen. Gemeindevertreter Walter Göpel.
12: Wir müssen gucken, wo wir Geld herbekommen, vielleicht auch das Land noch mehr in die Pflicht nehmen, was unseres Erachtens oder insbesondere meines Erachtens, aber auch der Kollegen der anderen Fraktionen, nur Almosen gibt.
10: Hessens Innenminister Roman Poseck weist diesen Vorwurf zurück. Von Almosen könne keine Rede sein.
15: Wir haben klare Regeln. Es gibt einen Fördersatz. Das ist ein Prozentsatz, mit dem wir uns an den Kosten der Kommune beteiligen. Und dieser Satz ist unterschiedlich. Und dabei spielt die Bedeutung einer Feuerwehr, insbesondere auch für Autobahnen, für eine überregionale Ebene, auch immer eine Rolle.
10: Herleshausen liegt gleich an 2 Autobahnen, der A4 und der A44. Die Feuerwehr wird dort immer wieder zu Unfällen gerufen. Die Gemeinde kann also eine höhere Förderung erwarten, vielleicht 40%. Aber auch dann wird sie mehrere Millionen selbst zahlen müssen, mit Schulden oder höheren Steuern.
2: Unser Reporter Jens Wellhöhner war das über marode Feuerwehren bei uns hier in Hessen. Jetzt zu einem ganz anderen Thema. Frauenherzen schlagen anders und genau das wird in der Medizin noch immer viel zu oft übersehen. Herz-Kreislauf-Erkrankungen sind die häufigste Todesursache bei Frauen. Trotzdem orientieren sich Diagnose und Behandlung häufig noch am männlichen Patienten. Heute ist Tag der Frauengesundheit. Ein guter Anlass, mal darüber aufzuklären, warum Schwangerschaft, Wechseljahre oder auch eine überstandene Krebserkrankung das Frauenherz zusätzlich belasten. Die Einzelheiten jetzt von unserer ARD-Gesundreporterin Sibylle Seitz.
16: Das Herz der Frau ist nicht einfach ein kleines Männerherz. So wirken sich beispielsweise Schwangerschaft oder Menopause auf das Herz-Kreislauf-System aus. Auch ist das Risiko für Frauen, vor allem vor den Wechseljahren, an einem Herzinfarkt zu versterben, höher als für Männer der gleichen Altersgruppe, schlicht weil sie andere Symptome zeigen. Nicht den klassischen Vernichtungsschmerz in der Brust, sondern eher Luftnot, Übelkeit, Rückenschmerzen, Druckgefühl oder extreme Erschöpfung. Viele Jahrzehnte orientierte sich die Herzmedizin am Mann. Höchste Zeit für ein Umdenken, so Dr. Julia Lück, Kardiologin am Deutschen Herzzentrum der Charité.
17: Ich glaube schon, dass wir da noch viel Arbeit zu tun haben, dass Ärztinnen und Ärzte die Risikofaktoren breiter denken, an die Schwangerschaft denken, an die Menopause denken. Zum Beispiel, wenn eine Frau eine Hormontherapie nimmt, steht es nie auf der Medikamentenliste. Das heißt, man kann auch da keine Daten sammeln. Das heißt, man muss jetzt anfangen, das zu ändern. Dann hat man aber die Daten in 10 bis 20 Jahren.
16: Auch die Kommunikation zwischen Arzt und Patientin könne für den weiteren Verlauf entscheidend sein. Schon im Studium müsse vermittelt werden, die richtigen Fragen zu stellen.
17: Und es muss halt auch zugehört werden. Und das Gesundheitssystem ist so auf Zeit- und Gelddruck ausgelegt, dass häufig untergeht, sich wirklich kurz Zeit zu nehmen für die Patientinnen und die Patienten. Und dann ist es halt eben schwieriger, wenn jemand länger spricht, dann bleibt weniger Zeit für anderes, wenn die Zeit insgesamt begrenzt ist. Und ich glaube, da sowohl bei den Patientinnen das Bewusstsein zu schärfen, was sind wirklich meine Beschwerden, und bei den Ärztinnen und Ärzten nicht nur nach den Standardsymptomen zu fragen, sondern wirklich zuzuhören, was die Patientinnen ihnen erzählen.
16: Besonders erreichbar seien Frauen für ihre Gesundheit vor und nach einer Schwangerschaft. Auch wenn die Wahrheit manchmal wehtue.
17: Ich habe so viele junge Frauen mit kleinen Kindern, die übergewichtig sind. Und ich sage denen jedes Mal, sie müssen Gewicht abnehmen, sie müssen Sport machen, in dem vollen Bewusstsein, wie schwierig das ist. Ich sage ihnen, es ist wichtig, priorisieren sie das. Und ich habe immer das Gefühl, wenn wir das nicht machen, sagt es ihnen halt niemand. Und ich sage meinen Patientinnen immer, für mich machen sie das nicht. Mir ist es am Ende egal, ob sie das machen oder nicht, sondern sie müssen Verantwortung übernehmen für ihre Gesundheit. Und mein Auftrag ist, ihnen zu sagen, was sie tun können.
16: Doch nicht immer kann die Frau direkt Einfluss nehmen. Hormone etwa beeinflussen den Körper, erst schützend, dann gefährdend. So verändert die Menopause das kardiovaskuläre Risikoprofil deutlich. Dr. Kun Chang, Oberärztin am Deutschen Herzzentrum der Charité.
18: Vor der Menopause ist es so, dass die Frauen eher geschützt sind vor kardiovaskulären Erkrankungen, höchstwahrscheinlich auf das Östrogen zurückzuführen. Und nach der Pause steigt das kardiovaskuläre Risiko der Frau erheblich an und die Frau überholt sozusagen den Mann in der Hinsicht.
16: Mehr als jede zweite Frau entwickelt in den ersten Jahren nach der Menopause einen Bluthochdruck. Umfangreiche Studien belegen außerdem, dass die meisten Frauen nach überstandener Krebserkrankung unter kardiovaskulären Langzeitfolgen wie Herzrhythmusstörungen oder Herzinsuffizienz leiden. An der Charité ist daher eine kardio-onkologische Spezialsprechstunde Cancer Survivorship für die Langzeitversorgung von betroffenen Frauen eingerichtet worden.
2: Heute ist Tag der Frauengesundheit und unsere Reporterin Sibylle Seitz hat etwas genauer auf die Frauengesundheit geblickt.
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2: Am 11. Juni beginnt sie, die Fußball-Weltmeisterschaft, mit dem Eröffnungsspiel Mexiko gegen Südafrika. Doch die Vorfreude bei vielen Fans, die ist recht übersichtlich, auch wegen der sehr hohen Ticketpreise. Schon seit Wochen wird nämlich darüber immer wieder diskutiert. Jetzt hat das Ganze nochmal deutlich mehr an Fahrt aufgenommen, weil nach Kalifornien noch zwei weitere US-Bundesstaaten dem Verdacht auf Ticketwucher bei der Fußball-Weltmeisterschaft nachgehen. New York und New Jersey werden untersucht. Untersuchungen einleiten. Matthias Merget aus unserer Sportredaktion, was genau wird da eigentlich überprüft?
19: Ja, die Generalstaatsanwaltschaften der beiden Bundesstaaten haben eine Untersuchung wegen Berichten über möglicherweise irreführende Ticketvergabepraktiken der FIFA eingeleitet. Die Verantwortlichen haben jetzt eine Anfrage an den Weltverband geschickt, um eben Informationen über deren Vergabepraxis zu erhalten. Die Generalstaatsanwältin Jennifer Davenport sagte dazu, die FIFA habe den Ticketverkauf für die WM zu einem wahren Labyrinth aus Verwirrung, künstlicher Verknappung und horrenden Preisen gemacht. Und das alles auf Kosten der Verbraucher und der hart arbeitenden Bürger von New Jersey. Und es ginge eben jetzt darum, die Einwohner und aber auch die Besucher der WM-Spiele nicht auszubeuten. Ja, und zuvor hatte bereits Kaliforniens Generalstaatsanwalt Rob Bonter ein Schreiben an den Weltverband geschickt, um eben mögliche Verstöße gegen kalifornisches Verbraucherschutzrecht zu prüfen.
2: Matthias, kannst du uns mal Beispiele geben für die Ticketpreise, um die es da geht?
19: Ja, gerne die günstigsten Vorrundentickets zum Beispiel, die zwischen 300 und 600 US-Dollar gekostet haben, kosten mittlerweile mehr als 1000 Dollar. Die Fanorganisation Football Supporters Europe spricht von Wucherpreisen. Hinzu kommt die dynamische Preisgestaltung. Also, bei der werden die Kosten je nach Nachfrage berechnet. Sie steigen oder fallen und natürlich werden sie meistens steigen. Das ist mehr wie auf einem Basar als eine transparente Preisgestaltung. Außerdem hat die FIFA zu Beginn Tickets in verschiedenen Kategorien, aber eben ohne Sitzplatzbindung verkauft. Und eben mit wachsender Nachfrage werden neue Kategorien eingeführt. Und wer bereits ein Ticket hatte, wurde infolge teils bereits in weniger attraktive Kategorien verschoben, um nicht vielleicht zu sagen abgeschoben. Die FIFA hatte dazu gegenüber der New York Times erklärt, die dargestellten Kategoriepläne seien lediglich eine Orientierungshilfe. Das sehen die Fans, die jetzt auf schlechteren Plätzen sind, mit Sicherheit anders.
2: Wie ist das denn? Wie ernst zu nehmen sind denn die Ermittlungen der Justizbehörden in den genannten US-Bundesstaaten?
19: Da kann ich nur sagen, mit der US-Justiz ist nicht zu spaßen. Ich denke da an den Dieselabgasskandal, der ja erst durch US-Behörden ernsthaft aufgedeckt wurde. Und im Zuge dessen mussten vor allem deutsche Hersteller Milliardenstrafen zahlen. Und Manager wurden teilweise zu Haftstrafen verurteilt. Aber um eben auch im Sport zu bleiben, auch der sogenannte Balco-Doping-Skandal wurde erst durch US-Strafverfolgungsbehörden mit äußerster Härte untersucht und die Täter, darunter Ärzte, Trainer und Sportler, teilweise zu langen Haftstrafen verurteilt. Also viele Verantwortliche in den US-Justizbehörden haben nur wenig Angst vor anstrengenden juristischen Auseinandersetzungen. Das könnte für den Fußball-Weltverband noch ziemlich aufreibend werden.
2: Ticketwirbel vor der Fußball-WM. Die US-Justiz fordert jetzt Aufklärung von der FIFA. Darüber gesprochen habe ich mit Matthias Merget aus unserer Sportredaktion.
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2: Mit Lilli-Marie Hiltscher.
20: Der deutsche Leitindex ist mit einem Minus in den Tag gestartet. Damit ist die jüngste Rekordjagd erst einmal beendet. Anfang der Woche hatte der DAX noch seine jüngste Bestmarke in den Blick genommen. Einmal mehr ist die Lage im Nahen Osten der Grund für die Verluste. Es gab erneut gegenseitige Angriffe zwischen dem Iran und den USA. Das schürt Sorgen und macht wenig Hoffnung auf einen schnellen Frieden. Die Börsen in Asien sind deshalb am Morgen ebenfalls gefallen. Gestiegen sind dafür die Ölpreise. Ein Fass der Nordseesorte Brent kostet über 98 Dollar, 4% mehr als gestern, nachdem die Ölpreise zuvor gefallen waren. Beobachter sind sich einig, da waren die Hoffnungen der Börsen auf Frieden verfrüht. Auf Unternehmensseite dürfte heute Bayer in den Fokus rücken. In den USA hat ein Konkurrent des Agrar- und Pharmakonzerns Klage gegen Bayer eingereicht. Bayer soll den Markt für gentechnisch verändertes Maissaatgut beherrschen und andere Firmen daran gehindert haben, ähnliche Samen herzustellen. Das habe die Kosten für Bauern und Saatgutfirmen in die Höhe getrieben. Bayer bestreitet die Vorwürfe. Im Fokus stehen auch die Aktien von Delivery Hero, denn der US-Konzern Uber will den deutschen Essenslieferanten übernehmen und ist diesem Ziel ein Stück näher gekommen. Seit Anfang der Woche besitzt Uber fast 25% der Stimmrechtsanteile bei Delivery Hero. Zuvor waren es 19,5%.
2: Lilli-Marie Hiltscher war das aus unserem Börsenstudio.
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1: 10 Uhr. USA und Iran melden trotz Waffenruhe Angriffe. Einsatzkräfte suchen in Baden-Babenhausen nach vermisster Person. Rotes Kreuz fordert mehr Geld für FSJler. Das Wetter sonnig bis 29 Grad. Mein Name ist Claudia Meichelbeck. Trotz der geltenden Waffenruhe haben die USA in der Nacht Ziele im Iran angegriffen. Nach US-Angaben wurde ein Stützpunkt in Bandar Abbas attackiert. Von den iranischen Revolutionsgarden hieß es daraufhin, man habe als Vergeltung einen US-Stützpunkt in der Golfregion beschossen. ARD-Korrespondent Benjamin Weber.
2: Der Beschuss des US-Stützpunkts sei eine ernste Warnung, erklärte die iranische Revolutionsgarde. Sollte der Feind erneut angreifen, werde die Antwort noch entschiedener sein. Welchem Stützpunkt die iranischen Angriffe galten, ließ Iran zunächst offen. Kuwait meldete Angriffe von Drohnen und Raketen, ohne den Ursprung zu nennen. Dort sind US-Soldaten stationiert. Es ist der zweite gegenseitige Beschuss innerhalb von 2 Tagen. Zwischen Iran und USA gilt offiziell eigentlich eine Waffenruhe.
1: In einem Baggersee in Babenhausen im Kreis Darmstadt-Dieburg ist ein Schwimmer möglicherweise verunglückt. Schon gestern bis zum späten Abend hatten Feuerwehr und Polizei nach ihm gesucht. Am Ufer des Sees wurde ein Handtuch gefunden. Heute Vormittag geht die Suche weiter. HR-Reporterin Marit Hesar.
3: Polizei und Feuerwehr sind hier am Baggersee eben eingetroffen. Bei der Suche gestern ist ein Sonargerät zum Einsatz gekommen, sowie Unterwasserdrohnen und Taucher. Mit welchen Geräten heute gesucht werden wird, ist noch unklar. Laut Polizei liegt auch noch keine Vermisstenanzeige vor, die auf den vermeintlich Verunglückten im Baggersee passen würde.
1: Die Deutsche Bank ruft ihre Aktionäre heute zur Hauptversammlung nach Frankfurt. Sie findet zum ersten Mal seit langem wieder in Präsenz statt und nicht virtuell wie seit der Corona-Pandemie. Überschattet wird die Veranstaltung von einem Tarifkonflikt. Die Gewerkschaft Verdi hat die rund 9000 Beschäftigten der Tochter Postbank zu Warnstreiks aufgerufen und plant eine Protestaktion auf dem Frankfurter Messegelände. Der Fall hatte vor 3 Jahren in ganz Deutschland Entsetzen ausgelöst. 2 damals 12 und 13 Jahre alte Mädchen hatten gestanden, die 12-jährige Luise aus Freudenberg erstochen zu haben. Heute könnte in dem Zivilverfahren am Landgericht Koblenz eine Entscheidung fallen. Dabei geht es vor allem um Schmerzensgeld für Luises Familie. ARD-Reporter Tim Seinisch.
4: Ob das Gericht heute schon ein Urteil fällt, ist noch völlig offen. Möglich wäre auch, dass das Landgericht noch weitere Beweise fordert. So war es schon im Juli 2025, als das Verfahren losging. Damals hatte das Gericht auch eine Entscheidung angekündigt und wollte letztendlich doch ein weiteres Gutachten. Das sollte die Frage klären, wie stark und wie lange Luise vor ihrem Tod gelitten hat. Eine Sprecherin des Gerichts sagte, das sei für die Höhe eines möglichen Schmerzensgeldes sehr wichtig.
1: Das Deutsche Rote Kreuz fordert für diejenigen, die ein freiwilliges soziales Jahr leisten, deutlich mehr Geld. DRK-Präsident Gröhe hat sich dazu im Redaktionsnetzwerk Deutschland geäußert. Er sei dafür, den Betrag auf mindestens 990 Euro zu verdoppeln. Denn bei einem Taschengeld von umgerechnet ungefähr 400 Euro könnten sich nicht alle jungen Menschen einen solchen Dienst am Gemeinwesen leisten. Das FSJ kann zum Beispiel im sozialen Bereich geleistet werden und soll jungen Leuten auch helfen, sich nach der Schulzeit zu orientieren. Der Londoner Fußballclub Crystal Palace hat sich gestern Abend den Titel in der Conference League gesichert. Im Finale in Leipzig besiegten die Engländer den spanischen Verein Rayo Vallecano mit 1:0. Crystal Palace Trainer Oliver Glasner hat damit zum 2. Mal innerhalb von 4 Jahren einen Europapokal gewonnen. 2022 siegte er mit der Frankfurter Eintracht in der Europa League. Das waren die Nachrichten. Das Wetter, den ganzen Tag über scheint heute auch wieder die Sonne. Es bleibt trocken bei 22 bis 29 Grad. Auch in der kommenden Nacht fällt kein Regen. Die Werte gehen zurück auf 14 bis 4 Grad. Morgen beginnt der Tag auch wieder mit viel Sonnenschein. Später ziehen dann von Nordwesten her Wolken nach Hessen und es kann gegen Abend in Richtung Nordrhein-Westfalen die ersten Schauer und Gewitter geben. Das Ganze bei maximal 27 bis 32 Grad morgen. Und die Aussichten am Samstag: Sonne und Wolken, teils kräftige Schauer oder Gewitter bis 32 Grad. Am Sonntag viele Wolken, auch wieder teils kräftige Gewitter bis 27 Grad. Es ist 10.04 Uhr.
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1: A60 Rüsselsheim Richtung Mainz, zwischen Rüsselsheim, Königstetten und Mainz-Spitz-Dreieck. 5 Kilometer Stau, die Unfallstelle ist geräumt. A60 Mainz Richtung Rüsselsheim, zwischen Ginsheim, Gustavsburg und Rüsselsheim-Königstetten streckenweise stockender Verkehr. Und A643 Mainz Richtung Wiesbaden, zwischen Dreieck Mainz und Schiersteiner Kreuz 5 Kilometer stockender Verkehr. Dadurch auch 3 Kilometer Stau und stockender Verkehr auf der A60 zwischen Mainz-Lerchenberg und Dreieck Mainz.
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5: Einen schönen guten Tag. Vor 3 Monaten am 28. Februar begann der Iran-Krieg mit Angriffen Israels und der USA auf den Iran.
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6: Der Krieg und die Menschen. Irans Alltag zwischen Angst und Aufbruch.
5: Der Iran attackierte als Reaktion Ziele in Israel und in der Golfregion, unter anderem US-Militärstützpunkte. Die Folgen des Krieges, besonders die Blockade der Straße von Hormus, sind weltweit zu spüren. Was kann und sollte Deutschland tun, um diesen Konflikt zu entschärfen? Antonia Rühler mit den Einzelheiten.
7: 3 Monate nach Kriegsbeginn sucht die Bundesregierung weiter nach Möglichkeiten, politisch Einfluss zu nehmen auf die Verhandlungen mit Iran. Was nötig und sinnvoll wäre, darüber gehen die Meinungen in der Bundespolitik weit auseinander. Der grünen Außenpolitiker Omid Nuripur fordert deutlich mehr diplomatische Initiativen, unter anderem auch von Außenminister Wadephul.
8: Wenn wir über die Straße von Hormuz sprechen und der freien internationalen Schifffahrt, und es gibt Golfstaaten, die überlebenswichtig daran hängen, dass die internationale Schifffahrt bleibt und nicht der Iran diese Straße privatisiert, dann wäre es nur dringend geboten, dass wir mit denen mal ein wirkliches strategisches Gespräch darüber führen.
7: Um gemeinsam mit ihnen Wege zu finden, wichtige internationale Handelswege zu sichern und auch, um mehr für die iranische Zivilgesellschaft zu tun.
8: Drittstaaten suchen, überlegen, wie man tatsächlich vorankommt, die Menschenrechtslage im Iran ansprechen, in der Region Stabilisierungsmaßnahmen anbieten. Nichts davon macht die Bundesregierung und deshalb finden wir auch nicht statt.
7: In der Union liegt der Fokus stärker auf Druck und Abschreckung. Der außenpolitische Sprecher der Unionsfraktion, Jürgen Hart, setzt auf Sanktionen.
9: Wir haben ein funktionierendes Sanktionsregime gegen den Iran. Für den Fall, dass er tatsächlich in ernsthafte Verhandlungen eintritt über einen Frieden, der sicherstellt, dass es eine Abkehr des Iran vom Atomprogramm gibt und eine Freigabe der Straße von Hormuz, dann würde natürlich auch eine Lockerung der Sanktionen seitens des Westens und auch seitens Deutschlands im Raume stehen.
7: Hart plädiert dafür, Gesprächskanäle zu nutzen und dem Iran zu signalisieren, dass er an den Verhandlungstisch muss. Weiter diskutiert wird auch über eine mögliche internationale Schutzmission in der Straße von Hormuz. Durch sie läuft ein großer Teil der weltweiten Öl- und Gasexporte.
9: Wenn wir in der Straße von Hormuz auf der Basis eines internationalen Mandats im Rahmen eines Friedensschlusses dann eine internationale Patrouille brauchen, glaube ich, dass Deutschland da nicht hinten anstehen wird.
7: Im Verteidigungsministerium gibt es bereits Überlegungen, was Deutschland zu einer internationalen Mission beitragen könnte. Zum Beispiel im Bereich Minenräumung. Immer vorausgesetzt, es gibt eine entsprechende politische Entscheidung. Solange der Krieg weiterläuft, bleiben Deutschlands Möglichkeiten begrenzt, so die Sicht der SPD-Politikerin Siemtje Möller.
10: Ich glaube, dass da sehr viel im Hintergrund gearbeitet wird und alle Möglichkeiten genutzt und noch ausgeschöpft werden. Aber diese Möglichkeiten sind, wenn der Krieg noch läuft und wir wollen nicht uns am Krieg beteiligen. Und dementsprechend ist die Position der Bundesregierung gut, nachvollziehbar. Ich glaube, sie schöpft alle Mittel aus, die sie zurzeit hat.
7: Und das scheine nach 3 Monaten Krieg nicht allzu viele zu sein.
5: Antonia Rüller war das aus unserem Hauptstadtstudio über die Rolle, die Deutschland im Iran-Konflikt spielen könnte. Das Verhältnis zwischen Frankreich und Algerien ist ja mehr als kompliziert. Die lange Kolonialgeschichte und auch der Algerienkrieg bis 1962 belasten die politischen Beziehungen nach wie vor. Aber auch die jüngste Geschichte hat zu einer tiefen Krise zwischen den beiden Ländern geführt. So herrschte seit Sommer 2024 diplomatische Funkstille, seitdem Paris die marokkanischen Pläne zur umstrittenen Anerkennung der Westsahara unterstützte. Denn Algerien wiederum unterstützt die Unabhängigkeitskämpfer. Ein hochsensibles Thema im Maghreb. Es folgt der Abbruch der diplomatischen Beziehungen und im Laufe der 2 Jahre die Ausweisung vieler Diplomaten und auch Konsularbeamter. Doch der Wind hat sich mittlerweile etwas gedreht. Seit dem Frühjahr sind einige französische Minister nach Algerien wiederum gereist. Zuletzt der französische Justizminister Anne Bayer mit den Einzelheiten.
11: 7 Jahre Haft wegen Verherrlichung des Terrorismus. So lautete das algerische Gerichtsurteil vor einem Jahr für den französischen Journalisten Christophe Glaise. ein Sportjournalist, der in der algerischen Kabylei für eine Reportage unterwegs war. Glass weist diese Vorwürfe zurück und ist nicht der einzige Journalist, der sich laut Reporter ohne Grenzen in Algerien vor der Justiz behaupten muss. Ein Jahr hat Glass bereits abgesessen, nun kommt vielleicht Bewegung in seinen Fall. Der französische Justizminister Gérald Darmanin hat erst vor kurzem bei seinem Besuch in der Hauptstadt Algier unter anderem für dessen Freilassung plädiert.
12: Et puis évidemment, nous avons parlé de nombreux cas individuels.
11: Außerdem haben wir natürlich über zahlreiche Einzelfälle gesprochen und ich habe auf Wunsch des Präsidenten der Republik natürlich auch den Fall von Herrn Christophe Glaes angesprochen. Doch das Misstrauen gegenüber der ehemaligen Kolonialmacht Frankreich ist groß und auch in der Bevölkerung tief verankert. Das zeigen auch die vielen Kommentare unter diesem Video, das von dem Sender Algeria Today veröffentlicht wurde.
13: Vorsicht, man sollte Frankreich nicht zu sehr vertrauen.
14: Die Franzosen sind immer angespannt und kühl.
13: Algerien darf die diplomatischen Beziehungen zu Frankreich nicht wieder aufnehmen.
14: Eine Geschichte, die eng miteinander verflochten ist? Der Typ ist doch total verrückt.
11: Als Frankreich die Pläne Marokkos vor 2 Jahren auch noch unterstützte, die Westsahara als marokkanisches Gebiet anzuerkennen, war der diplomatische Bogen überspannt. Denn beim Thema Westsahara kennt Algerien keinen Spaß, ist dieses Gebiet im Süden der Länder doch seit Jahren der große Konflikt zwischen den beiden Nachbarstaaten Marokko und Algerien. Was folgte, waren die gegenseitigen Ausweisungen der Botschafter und diverser Mitarbeiter der Konsulate. Doch dieses frostige Verhältnis scheint nun zu tauen, beobachtet Brahim Oumansour, Leiter des Maghreb-Observatoriums am Institut für internationale und strategische Beziehungen, ISIS, in Frankreich. Ja, es gibt mehrere Anzeichen, jedenfalls für den Willen, den Dialog wieder in Gang zu bringen. Und dafür ist natürlich auch die Rückkehr von Botschafter François Roumaté in die Botschaft in Algier ein Zeichen. Die Rückkehr des Botschafters Roumaté nach einem Jahr Abwesenheit ist nur ein Schritt von vielen, der die algerisch-französischen Beziehungen wieder verbessern soll. Sind die Länder doch in vielen Bereichen aufeinander angewiesen, zum Beispiel bei den Themen Migration, Sicherheitspolitik und Energieversorgung. Angesichts der instabilen Weltlage habe sich hier Algerien immer wieder als verlässlicher Lieferant und Wirtschaftspartner gezeigt. So Hasni Habibi, algerischer Politologe an der Universität Genf. Algerien hat immerhin die Möglichkeit, nach dem Rückzug Russlands sowie angesichts des Krieges im Iran und der Sperrung der Straße von Hormuz mehr Gas zu produzieren. Zudem wollen mehrere Länder, insbesondere Italien, Spanien und sogar Frankreich, dass Algerien auf jeden Fall weiterhin Gas fördert und nach Europa exportiert, da traditionelle Lieferanten wie Katar nicht in der Lage sind, die geforderten Mengen zu produzieren. Seit Februar sind schon 3 französische Minister nach Algier gereist. Weitere Besuche sollen folgen.
13: Unsere Korrespondentin Anne Bayer war das über das Verhältnis zwischen Frankreich und Algerien.
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13: Vor mehr als 3 Jahren sorgte der Fall Luis bundesweit für Entsetzen. Das damals 12 Jahre alte Mädchen aus Freudenberg im Siegerland wurde brutal erstochen. Ihre Leiche fand man in einem Waldstück hinter der Landesgrenze zu Rheinland-Pfalz. 2 Klassenkameradinnen sollen für Luises Tod verantwortlich sein, doch einen Strafprozess gab es nie, weil sie dafür noch zu jung waren. Luises Familie führt aber seit dem Juli vergangenen Jahres einen Zivilprozess vor dem Landgericht, in dem sie Schmerzensgeld und Schadenersatz fordert. Heute will das Gericht eine Entscheidung bekannt geben. Pia Nikolai-Reif weiß, wie die Entscheidung ausfallen könnte.
15: Es kann bedeuten, dass das Landgericht Koblenz ein Urteil fällt und Luises Eltern und ihrer Schwester Schmerzensgeld und Schadenersatz zuspricht. Es kann aber auch sein, dass es möglicherweise noch weitere Anträge prüfen oder noch ein neues Gutachten haben will. So war das auch im Juli vergangenen Jahres. Da war schon einmal eine Entscheidung angekündigt worden. Und damals wollte das Gericht erst noch klären lassen, wie lange Luise gelitten hat, bevor sie starb. Dieses Gutachten ist wichtig für die Entscheidung in diesem Zivilprozess, denn die Höhe des Schmerzensgeldes hängt davon ab, wie stark Luises Schmerzen vor ihrem Tod waren.
13: Warum es diesen Zivilprozess gibt, es ist die einzige Möglichkeit für die Familie, den Fall überhaupt vor Gericht zu bringen.
15: Denn einen Strafprozess hat es nicht gegeben, einfach weil die beiden mutmaßlichen Täterinnen damals noch zu jung waren. Sie waren erst 12 und 13 Jahre alt und damit noch nicht strafmündig. Strafrechtlich hat diese Tat für sie also keine Folgen gehabt, obwohl sie bei der Polizei selbst zugegeben haben, Luise in den Wald gelockt und dort immer wieder auf sie eingestochen zu haben. In dem Zivilprozess spielt ihr Alter aber keine Rolle. Da können Kinder schon ab 7 Jahren für solche Taten haften.
13: Um wie viel Schmerzensgeld es geht und wer es bezahlen muss, auch das jetzt nochmal unsere Gerichtsreporterin Pia Nikolai-Reif.
15: Für Luises Todeskampf fordert ihre Familie 50.000 Euro und für sich selbst verlangen ihre Mutter, ihr Vater und ihre Schwester jeweils 30.000 Euro. Das sind zusammen also 140.000 Euro Schmerzensgeld. Und dann geht es auch noch um Schadenersatz, also etwa um die Kosten für die Beerdigung. Das käme noch dazu. Und das müssten die beiden mutmaßlichen Täterinnen zahlen, wenn sie erwachsen sind und eigenes Geld verdienen.
13: Und viel weiß man auch nicht über die Mädchen, die Luise getötet haben sollen.
15: Die Behörden halten sich sehr bedeckt, um ihre Persönlichkeitsrechte zu schützen. Man weiß, dass die beiden immer noch vom Kreisjugendamt betreut werden und das hat der zuständige Kreis Siegen-Wittgenstein bestätigt. Sie wurden direkt nach der Tat in Jugendeinrichtungen außerhalb untergebracht und haben mit einer Therapie begonnen. Denn das Jugendamt ist dazu verpflichtet, ihnen einen Weg zurück ins Leben zu ermöglichen.
13: Die Familie des getöteten Mädchens klagt auf Schmerzensgeld. Das Landgericht Koblenz will heute Mittag dann das Urteil bekannt geben. Soweit Informationen von unserer Gerichtsreporterin Pia Nikolai-Reif.

0: Damit blicken wir in die USA. Unser Land wird nicht länger woke sein, hatte US-Präsident Donald Trump kurz nach seinem Amtsantritt vor gut einem Jahr angekündigt und kurz danach in zentrale Institutionen auch immer wieder eingegriffen, vom Kennedy Center bis zu Museen und auch Medien. Die Frage ist, wer bestimmt in Zukunft, was gezeigt, erzählt und auch gehört wird? Und was wird davon wirklich durchgesetzt und was sind Ankündigungen? Anne Schneider, unsere Korrespondentin aus Washington.
1: Will be woke no longer.
2: Unser Land wird nicht länger woke sein, hatte US-Präsident Donald Trump kurz nach seinem Amtsantritt im vergangenen Jahr erklärt und damit einen Kulturkampf angekündigt. Besonders betroffen das Kennedy Center in Washington, eine der wichtigsten Kulturinstitutionen der USA. Trump lässt das Aufsichtsgremium neu besetzen, setzt Vertraute ein und übernimmt selbst den Vorsitz. Zahlreiche Künstler sagen daraufhin Auftritte ab. Der Imageschaden ist immens, genauso wie der wirtschaftliche. Inzwischen ist die Institution zudem in Trump Kennedy Center umbenannt worden. Vielen Besuchern des Centers geht das alles zu weit und in die falsche Richtung. Im vergangenen Sommer wurde der Präsident bei einem Konzert vom Publikum ausgebuht. Am 4. Juli soll das Kennedy Center erstmal für 2 Jahre schließen. Wegen Renovierung, so Trump. Auch die Museen geraten zunehmend in den Fokus.
3: Wir wollen, dass die Museen unser Land fair behandeln, weder auf eine woke noch auf eine rassistische Art und Weise.
2: Der Vorwurf Trumps und seiner Anhänger, Museen würden ein verzerrtes Bild der USA zeichnen. Sie sollten lieber stärker nationale Erfolge und amerikanische Werte betonen und eben nicht Sklaverei und Rassismus. Viele Historiker sehen darin politischen Druck. Zur Wahrheit gehört aber auch, dass in diesem Kulturkampf manches nur angekündigt wird, sagt Dr. Theodore Gonsalves. Er ist Kurator am Smithsonian's Nationalmuseum für amerikanische Geschichte. Klar hätte er sein Konzept für die Ausstellung zu 250 Jahren Amerika absegnen lassen müssen, aber
3: mir wurde nicht gesagt, dass ich etwas ändern soll. Niemandem im Ausschuss wurde das gesagt.
2: Es sei unverändert wieder bei ihm angekommen. Anders sieht es bei den Medien aus. Der Druck auf sie wächst ständig. Trump zieht immer wieder gegen große Medienhäuser vor Gericht, offiziell um falsche Darstellungen richtigzustellen. Kritiker wie Kevin Goldberg vom Freedom Forum, einer Stiftung für Pressefreiheit, sehen das anders.
4: He has used the court system to try to silence people.
5: Er nutzte Klagen angeblich zur Klarstellung. Kritiker sehen darin Einschüchterung.
2: Gleichzeitig geraten öffentlich finanzierte Medien unter Druck. Dem Sender NPR werden die Mittel gestrichen und die Medienaufsicht FCC droht unliebsamen Sendern mit Lizenzentzug. Rechtlich umstritten, aber wirkungsvoll, sagt Goldberg. Teil der Wahrheit ist aber auch, dass der von Trump so verhasste Comedian Jimmy Kimmel immer noch jeden Abend über den Präsidenten herzieht und der Sender CNN nach wie vor nicht wirklich ausgewogen über die Trump-Administration berichtet. Auf der anderen Seite wurde die Late-Night-Show von Stephen Colbert von CBS abgesetzt und das kurz nachdem der einen millionenschweren Vergleich seines Senders mit Trump kritisiert hatte. Es bleibt oft bei Drohungen und Symbolpolitik, die aber zumindest eine einschüchternde Wirkung hat und deshalb eben doch folgen.
0: Washington und der Kampf um die Kultur. Anne Schneider war das, unsere Korrespondentin aus Washington. Sie hören hr-Info am Vormittag, 10 Uhr und gleich 21 Minuten. Achtung, wenn Sie gerade jetzt auf der Suche nach einem Auto sind und ein Schnäppchen machen wollen. Betrüger nutzen gerade ganz gezielt VW-Gebrauchtwagen, um sie abzuzocken. Sie schicken nämlich eine PDF-Liste mit Bildern der Autos, der Ausstattung. Das sieht alles ziemlich gut aus. Und dann behaupten diese Betrüger noch, sie arbeiteten im Namen von Volkswagen. In Wirklichkeit existieren diese Autos aber gar nicht. Volkswagen und auch die Polizei warnen jetzt vor dieser Betrugsmasche. Arndt Brunert aus der ARD Verbraucherredaktion hat sie sich näher angeschaut.
6: Ich habe gefakte Seiten von angeblichen Gebrauchtwagenhändlern gesehen. Die waren von echten Seiten nicht zu unterscheiden. Auch VW beklagt das. Bei VW muss man wissen, dass der Konzern selbst gar keine Gebrauchtwagen verkauft. Das machen nur die Händler. Aber nur mit diesem Wissen konnte man die gefakte Seite erkennen. Die Betrüger haben es übrigens auf Anzahlungen bzw. auf Vorkassezahlungen abgesehen. Einige wollen sogar geklaute Autos verkaufen oder bieten Autos an, die es eigentlich gar nicht gibt.
0: Die Polizei weiß nicht viel über die Täter, aber zumindest durchschauen sie das System.
6: Da gibt's so eine Art Schattenwirtschaft, hat mir der Experte des LKA Niedersachsen Mario Krause erklärt. Die Betrüger, die die Idee haben, kaufen IT-Manpower ein. Sie bezahlen auch für illegale Callcenter. Die Mitarbeitenden dort sind nämlich ganz wichtig, haben eine zentrale Rolle, denn sie müssen potenzielle Kunden dazu überreden, im Voraus zu zahlen oder ein Auto auch anzuzahlen. Dabei setzen sie die Kunden psychologisch unter Druck, so nach dem Motto, zahlt schnell oder ein anderer greift zu, ist ja ein super Schnäppchen. Und das LKA in Nordrhein-Westfalen geht davon aus, dass solche Taten zunehmen werden, auch weil eine immer bessere KI den Betrügern dabei hilft, ihre Fakes durchzuziehen.
0: Stellt sich die Frage, wie sicher man ist, wenn man einen Gebrauchtwagen über die großen Portale kauft, wahrscheinlich nicht viel sicherer, weil die Portale nämlich nicht haften müssen.
6: Allerdings eine kleine Spur sicherer kann man sein, denn diese Portale setzen automatische Filter ein. Die checken Inserate zum Beispiel nach sehr niedrigen Preisen, also den Superschnäppchen, die es eigentlich gar nicht gibt. Oder auch nach Texten in schlechtem Deutsch, die immer wieder vorkommen, weil das sind Hinweise darauf, dass die Annoncen vielleicht gefaked sein können. Aber ein wirklicher Schutz ist das ehrlich gesagt nicht und aufhalten können sie gewiefte Betrüger und Hacker so auch nicht. Das heißt nicht, dass man Inseraten auf diesen Plattformen grundsätzlich misstrauen soll. Als Infoquelle sind sie sicherlich ganz gut, aber Vorsicht ist geboten.
0: Worauf muss ich denn jetzt achten, wenn ich ein Autoschnäppchen entdecke?
6: Superschnäppchen sind ein Fake. Es gibt keine super günstigen Autos und man sollte auch sich nie zu einem solchen Kauf drängen lassen. Mit diesem Argument ist ja bald weg. LKA-Mann Krause formuliert das Problem recht drastisch. Er hat gesagt, Gier frisst Hirn. Und das macht es den Betrügern leicht. Das heißt auch, keine Anzahlung oder Vorauszahlung geben, nie für ein gebrauchtes Auto bezahlen, das man noch nicht gesehen hat und auch nicht gecheckt hat. Reine Online-Käufe sind wirklich gerade auf dem Gebrauchtwagenmarkt hochriskant. Es gibt noch andere Tipps. Außerdem kann man zum Beispiel den Internetanbieter auf seine Seriosität hin abklopfen. Hat die Anzeige ein Impressum, ist ein guter Hinweis. Gibt es an dem angegebenen Standort auch wirklich diesen Händler? Das kann man ja über Google zum Beispiel nachvollziehen. Und man kann sich auch rückversichern dadurch, dass man dann, wenn in dieser Anzeige eine Telefonnummer angegeben ist, eine deutsche Festnetznummer, zur Sicherheit auch mal zurückruft. Das sind so die wichtigen Tipps. Weitere gibt es von der Polizei oder auch vom ADAC natürlich im Internet.
0: Betrüger geben im Netz gerade vor, Volkswagen Gebrauchtwagen zu verkaufen. Leider bekommt man das Auto dann am Schluss leider nie. Informationen waren das von Arndt Brunert aus unserem ARD Verbraucherredaktion. Und damit kommen wir zum
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0: Heute stehen sie zum ersten Mal nämlich zusammen auf dem Rasen. Unsere Nationalmannschaft beginnt ihr Training vor der Weltmeisterschaft. Die Vorbereitungen finden in Herzogenaurach statt. Und der Zeitplan, der ist natürlich schon ziemlich heftig. Es kommen vor der WM nämlich auch noch zwei Länderspiele auf die Nationalmannschaft zu. Am Sonntag spielt die Mannschaft in Mainz gegen Finnland und am Samstag nächste Woche spielen sie gegen die USA in Chicago. Felix Manzel aus unserer Sportredaktion lässt uns mal ein wenig da reinschauen in diese Vorbereitungen der Nationalmannschaft.
8: Gestern, das Wiedersehen, heute wird auf dem Platz gearbeitet. Bundestrainer Julian Nagelsmann, bleiben in der Kurzvorbereitung in Herzogenaurach nur 3 Trainingseinheiten. Dann geht's schon nach Mainz zum Testspiel gegen Finnland. In dieser eng bemessenen Zeit legt Nagelsmann auf Folgendes Wert.
9: Inhaltlich die Dinge festigen, die wir die letzten 3 Jahre machen. Ja, versuchen die Dinge nochmal einzuschleifen, da kommt jetzt nichts Neues dazu. Und dann haben wir eben auch eine gute Mischung finden aus Frische herstellen, Frische behalten, im Rhythmus auch bleiben für die Spieler, die jetzt lang gespielt haben noch und erst 2-3 Tage frei hatten.
8: Denn das Ziel, es ist klar, bei der kommenden WM will die deutsche Elf deutlich besser abschneiden als bei den beiden vorherigen Weltmeisterschaften. Denn da war für die Mannschaft jeweils nach der Vorrunde schon Schluss. Rudi Völler übt sich dennoch in Understatement.
10: Wir gehören jetzt nicht zu den absoluten Top-Favoriten. Da gibt es sicherlich 3-4 andere. Aber ich bin fest davon überzeugt, so wie ich die Mannschaft kenne, Julian kenne, es wird schwer sein, gegen uns zu gewinnen.
8: Bundestrainer Julian Nagelsmann ist da in seiner Ansage schon etwas direkter.
9: Wir wollen Weltmeister werden. Das ist für mich nach wie vor ein Unterschied, ob man sagt, wir werden Weltmeister, wir wollen das werden. Und ich glaube, dass alle Mannschaften, die mitspielen, das wollen und wir wollen das auch.
8: Stellt sich die Frage, mit wem? Wer schafft den Sprung in die Startelf und wer ist einer der von Nagelsmann betitelten Herausforderer der Etablierten? Denn es scheint nur wenig in Stein gemeißelt.
9: Irgendwann führst du das Gespräch zu einem Tag X und dann ist das der Zustand. Das heißt aber nicht, dass die Rolle immer gleich bleibt oder auch über das komplette Turnier gleich bleibt.
8: Heißt auch, in der heute beginnenden Vorbereitung kann sich jeder nach oben arbeiten, sich vielleicht einen Stammplatz erkämpfen. Die Tür, sie ist offen, zumindest auf einigen Positionen. Und so werden die Spieler auf dem Platz schwitzen, in den Besprechungen genau zuhören und alles geben, um am Ende beim ersten WM-Gruppenspiel von Beginn an auf dem Rasen zu stehen.
0: Unsere Nationalmannschaft beginnt also ihr Training vor dieser Weltmeisterschaft und da müssen sie einiges wirklich auf den Weg bringen. Felix Mansel war das. Er hat nämlich für uns aus Herzogenaurach berichtet.
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0: Energieversorgern gestiegen. Dagegen verzeichnet das Bundesamt bei Erziehern im Baugewerbe und in öffentlichen Verwaltungen einen geringeren Zuwachs. Am meisten konnten Vollzeitbeschäftigte im ersten Quartal ihren Verdienst steigern. Auch Auszubildende konnten sich über mehr Geld in der Tasche freuen. Geringfügig Beschäftigte profitierten von der Anhebung des Mindestlohns zum 1. Januar.
1: Trotz der Waffenruhe zwischen den USA und dem Iran hat es in der Nacht wieder gegenseitige Angriffe gegeben. Das US-Militär attackierte nach eigenen Angaben einen iranischen Stützpunkt in Bandar Abbas. Ein US-Regierungsvertreter sagte, von dort seien Drohnen gestartet, die eine Gefahr für die Schifffahrtsstraße von Hormuz dargestellt hätten. Nach iranischen Angaben soll daraufhin ein US-Stützpunkt attackiert worden sein. Details wurden nicht genannt. Allerdings meldete Kuwait Drohnen- und Raketenangriffe. Das Golfemirat ist mit den USA verbündet. In einem Baggersee in Babenhausen im Kreis Darmstadt-Dieburg ist möglicherweise ein Schwimmer verunglückt. Schon gestern bis zum späten Abend haben Feuerwehr und Polizei nach ihm gesucht. Am Ufer des Sees wurde ein Handtuch gefunden. Heute Vormittag geht die Suche weiter. HR-Reporterin Maret Tesar.
2: Polizei und Feuerwehr sind hier am Baggersee eben eingetroffen. Bei der Suche gestern ist ein Sonargerät zum Einsatz gekommen, sowie Unterwasserdrohnen und Taucher. Mit welchen Geräten heute gesucht werden wird, ist noch unklar. Laut Polizei liegt auch noch keine Vermisstenanzeige vor, die auf den vermeintlich Verunglückten im Baggersee passen würde.
1: Mehrere Bundesländer hatten sich darum beworben und jetzt steht fest, wo die israelische Holocaust-Gedenkstätte Yad Vashem in Deutschland Bildungszentren plant. Nach Angaben von Yad Vashem wird ein Zentrum innerhalb von 3 Jahren in München entstehen. Außerdem soll es eine kleinere Außenstelle in Leipzig geben. Bundesbildungsministerin Prien sagte, Ziel sei die Erinnerungsarbeit und den Kampf gegen Antisemitismus in Deutschland und Europa weiter zu stärken. Krankheiten und Medikamente werden hauptsächlich an Männern erforscht. Die allgemein bekannten Symptome eines Herzinfarkts sind die, die Männer haben. Heute wird das genauer in den Blick genommen. Anlass ist der internationale Frauengesundheitstag. CDU-Gesundheitsministerin Waken hatte das Thema schon zu Beginn ihrer Amtszeit angesprochen. Aus Berlin, Birte Sönnigsen.
3: Aus Sicht der Ministerin wurde viel zu lange einfach ignoriert, dass Frauen andere gesundheitliche Bedürfnisse, Beschwerden und Symptome haben als Männer. Es werde aber noch dauern, bis sich Veränderungen in Lehrplänen und Forschungsergebnisse spürbar auf die Versorgung von Frauen auswirken, sagt die Ministerin. Forschungsministerin Dorothee Bär bezeichnete Deutschland mit Blick auf Frauengesundheit als Entwicklungsland. Frauenkrankheiten wie Endometriose und Lipödeme seien noch nicht ordentlich erforscht.
1: Die Deutsche Bank ruft ihre Aktionäre heute zur Hauptversammlung nach Frankfurt. Sie findet zum ersten Mal seit langem wieder in Präsenz statt und nicht virtuell wie seit der Corona-Pandemie. Überschattet wird die Veranstaltung von einem Tarifkonflikt. Die Gewerkschaft Verdi hat die rund 9000 Beschäftigten der Tochter Postbank zu Warnstreiks aufgerufen und plant eine Protestaktion auf dem Frankfurter Messegelände. Das waren die Nachrichten. Das Wetter. Den ganzen Tag über sonnig heute bei Höchstwerten zwischen 22 und 29 Grad. Auch in der Nacht bleibt's trocken, dann kühlt's ab auf 14 bis 4 Grad. Morgen beginnt der Tag oft mit Sonne, später ziehen dann von Nordwesten her Wolken zu uns und gegen Abend kann es auch regnen. Dort die Höchstwerte 27 bis 32 Grad. Die weiteren Aussichten: am Samstag Sonne und Wolken, hier und da teils kräftige Schauer oder Gewitter bis 32 Grad und am Sonntag viele Wolken und wieder teils heftige Schauer und Gewitter, dann bis 27 Grad. Die Zeit 10.34 Uhr.
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1: A60 Rüsselsheim Richtung Mainz, zwischen Rüsselsheim-Königstetten und Rüsselsheim-Mitte ein defekter LKW auf dem rechten Fahrstreifen. Die A67 Mönchhof-Dreieck Richtung Mannheim, zwischen Büttelborn und dem Griesheimer Dreieck ein querstehender Anhänger auf dem rechten Fahrstreifen. A643 Mainz Richtung Wiesbaden, zwischen dem Dreieck Mainz und dem Schiersteiner Kreuz 4 Kilometer stockend. Und eine Meldung aus dem Main-Kinzig-Kreis. Die L3268 ist zwischen Langendiebach und Bruchköbel nach einem Unfall in beiden Richtungen gesperrt. Bitte umfahren Sie diesen Bereich weiträumig.
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5: Schön, dass Sie mit dabei sind. Die Welt stolpert von einer Krise in die nächste und da bleibt für uns alle kaum Zeit zum Durchatmen. Seit genau 3 Monaten noch weniger als vorher. Es geht um den Krieg gegen den Iran.

0: länger dieser Krieg dauert, desto komplizierter und verworrener scheint alles zu werden. Am 28. Februar haben die USA und Israel begonnen mit ihren Angriffen. Auf dem Papier herrscht ja aktuell noch eine Waffenruhe, gegen die wird aber immer mal wieder verstoßen. Seit letzter Nacht, auch da wissen wir wieder, dass es Meldungen gab, dass es wieder verstärkt Angriffe gegeben haben soll. Mit Carsten Kühntop, unserem USA-Korrespondenten, blicken wir mal an den Anfang zurück.
1: Donald Trump startet den Krieg von seinem Club Mar-a-Lago aus. Auf Truth Social setzt er den Amerikanern ein Video vor.
2: The United States military began major combat operations in Iran.
1: Warum der Präsident sein Land in einen weiteren Krieg im Nahen Osten führt, der Anlass dafür war ein Gefühl, erklärt Trumps Sprecherin Caroline Leavitt. Die Entscheidung, diese Operation zu starten, fußte auf einer kumulativen Wirkung verschiedener direkter Bedrohungen, die der Iran für die Vereinigten Staaten darstellte, sowie auf dem auf Fakten basierenden Gefühl des Präsidenten, dass der Iran eine unmittelbare und direkte Bedrohung für die USA ist. Militärisch laufe es hervorragend, sagt Leavitt bald, der Präsident stimmt zu.
2: We're doing very well on the war front, to put it mildly, I would say. Somebody said, on a scale of 10, where would you rate it? I said about a 15.
1: Auf einer Skala von 1 bis 10, so der Präsident, stehen die Dinge an der Kriegsfront bei 15. Nur wenige Tage nach Kampfbeginn teilt Trump erstmals mit, dass man praktisch schon gewonnen habe. Doch in der MAGA-Bewegung sind viele empört. Und auch Trump-freundliche Publizisten wie Joe Rogan, der vielleicht bekannteste Podcaster des Landes, können nicht folgen. Das wirkt so irrsinnig, wenn man bedenkt, womit er Wahlkampf gemacht hat. Deshalb fühlen sich viele Menschen betrogen, oder? Im Wahlkampf hat er gesagt, keine Kriege mehr. Und dann haben wir einen Krieg, bei dem wir nicht mal klar definieren können, warum. Der Iran reagiert auf die Angriffe so, wie es Kriegsspiele in Washington über Jahrzehnte immer wieder erwarten ließen. Er greift Ziele auf der anderen Seite des Persischen Golfes an und erklärt die Straße von Hormuz für geschlossen. Global schießen die Energiepreise in die Höhe. Teheran hält die Weltwirtschaft im Würgegriff. Innenpolitisch ist das Gift für Trump. Eine Reporterin fragt den Präsidenten, wie man den Benzinpreis wieder senken könne. Seine Antwort:
2: All I have to do is leave Iran, and we'll be doing that very soon, and they'll become tumbling down.
1: Dazu müsse er nur aus dem Iran rausgehen, was sehr bald passieren werde. Das ist Ende März. Die Begleitmusik zum Krieg sind Trumps unzählige Posts auf Truth Social. Mal droht der Präsident mit Völkermord, mal stellt er einen baldigen Frieden in Aussicht, mal verlangt er eine bedingungslose Kapitulation und verkündet schließlich eine Waffenruhe. Deutlich wird, Trump ist ratlos, denn die taktischen Erfolge seines Militärs addieren sich nicht zu einem strategischen Sieg. Ein Zurück zu schweren Bombardierungen ist keine erfolgversprechende Option, auch weil der Krieg die Munitionsvorräte geschrumpft hat. Die Iraner halten Trump hin und verhandeln im Schneckentempo. Karim Sajapur vom Carnegie Endowment for International Peace, eine Denkfabrik in Washington bei CNN.
3: Both sides believe that they've prevailed in this war.
1: Beide Seiten glauben, dass sie in diesem Krieg die Oberhand gewonnen haben. Zwar hat Präsident Trump seine Ambitionen in gewisser Weise zurückgeschraubt. Nun geht es lediglich darum, die Straße von Hormuz wieder zu öffnen und sich dann mit den Beständen an hoch angereichertem Uran des Iran zu befassen. Aber ich glaube nicht, dass der Iran bereit ist, in diesen Fragen nennenswerte Zugeständnisse zu machen. Ein Ende des Konflikts sei in weiter Ferne.
0: Der Krieg gegen den Iran am 28. Februar haben die USA und Israel begonnen mit ihren Angriffen. Carsten Kühntop, unser Korrespondent in Washington, blickte noch einmal zurück.
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0: Nirgendwo leben außerhalb von Israel so viele Jüdinnen und Juden wie in New York City. Die Debatte um das Vorgehen der israelischen Regierung in Gaza und Libanon wird daher besonders lebhaft im Big Apple geführt. Einst waren die Proteste auf der Straße oder dem Unicampus präsent. Nun boykottiert eine Lebensmittelkooperative Produkte aus Israel. Giselle Ucker mit den Einzelheiten.
5: Auf ihre Food Co-op sind die Menschen im New Yorker Stadtteil Brooklyn ziemlich stolz. Von außen sieht sie aus wie ein ganz normaler Supermarkt. Einkaufen können hier allerdings nur Mitglieder, die auch mitarbeiten und den Laden am Laufen halten. Die Food Co-op im Viertel Park Slope gehört zu den ältesten Lebensmittelkooperationen in den USA.
6: Many of us don't just shop here again because it's a grocery store. We shop here because it's consistent with our values.
5: Er und viele andere kaufen dort deshalb ein, weil die Food Co-op mit ihren Werten übereinstimmt, erklärt Mitglied Mitty Owens. Die größte Lebensmittelkooperation des Landes mit insgesamt über 17.000 Mitgliedern soll auch Zeichen setzen.
7: Vielleicht noch wichtiger ist das politische, moralische Statement, das eine Botschaft ins ganze Land und in die Welt sendet. Denn die Genossenschaftsbewegung ist eine sehr große und wichtige für soziale Gerechtigkeit.
5: In der Vergangenheit hat die seit 1973 existierende Food Co-op in Brooklyn immer wieder Produkte aus bestimmten Ländern boykottiert. Zum Beispiel wurden zu Zeiten der Apartheid Artikel aus Südafrika aus dem Regal genommen. Auch chilenische Produkte wurden mal ausgeschlossen. Schon seit 2009 gibt es eine Debatte über den Boykott israelischer Waren.
7: Wenn ich israelische Produkte in den Regalen sehe, auch wenn ich sie nicht kaufe, stört es mich zu wissen, dass meine Arbeit und mein Geld in den Kauf von Waren aus einem Land fließen, das Völkermord begeht und Apartheid betreibt,
5: sagt Gabriel Young, ebenfalls Mitglied. Er findet es gut, dass endlich auch über den Boykott israelischer Produkte abgestimmt wurde. Es geht zwar nur um wenige Artikel wie Shampoo, Conditioner oder Sesampaste, trotzdem teilt auch Sarah Wellington diese Meinung. Ich befürworte den gewaltfreien Widerstand zur Befreiung Palästinas durch den Boykott israelischer Produkte. Mehr als 8.000 Mitglieder haben an der Online-Abstimmung am Dienstagabend teilgenommen. Über zwei Drittel haben sich für den Boykott entschieden, darunter auch Jüdinnen und Juden. Es gibt aber auch Gegenmeinungen, wie die des jüdischen Mitglieds Greg Selig.
7: Man fühlt sich irgendwie ein bisschen angegriffen, wenn man hierher kommt, denkt man, das sind meine Freunde, meine Nachbarn und Genossenschaftskollegen. Zu sehen, wie sie aufstehen, jubeln und sich über den Boykott gefreut haben, war erschreckend.
5: Manche sehen den Boykott auch deshalb kritisch, weil er innerhalb der Food Co-op stark von der sogenannten BDS-Bewegung beworben wurde. BDS steht für Boykott, Divestment, Sanctions. Boykottieren, veräußern, sanktionieren. Ob Mitglieder dieser pro-palästinensischen Kampagne antisemitisch sind, wird kontrovers diskutiert. Vereinzelt hat die Bewegung bereits für Austritte aus der Lebensmittelkooperation gesorgt. Weil die Gemüter so erhitzt sind, hat die Food Co-op in Park Slope nun sogar Sicherheitskräfte eingestellt. Gabriel Young hält die Debatte und das Abstimmungsergebnis dennoch für richtig.
8: Although this is just one block in central Brooklyn, this co-op can set an example. That can spread other cooperatives and other institutions.
5: Die Food Co-op in Central Brooklyn könne ein Vorbild sein für viele andere Kooperativen und Institutionen.
0: Gisela war das für uns aus New York. Dort gibt es eine Lebensmittelkooperative, die Produkte aus Israel boykottiert. Damit zurück nach Hessen. Gestern bis zum späten Abend fand an einem Baggersee in Babenhausen eine große Such- und Rettungsaktion statt. Am Strand wurde vorher ein blaues Handtuch entdeckt. Der Besitzer oder die Besitzerin, die wurde gesucht, leider vergeblich. Nun hat die Polizei und Feuerwehr Anhaltspunkte dafür, dass es sich eine leblose Person vielleicht im Wasser befinden könnte. HR-Reporterin Marit Tesa ist für uns am Baggersee. Marit, wie ist denn der Stand der Zeit? Also was geht da zurzeit vor?
9: Also der Einsatz ist im Moment im Gange. Feuerwehr und Polizei sind hier. Es war zuerst so ein bisschen schwierig, weil die Taucher, die das eigentlich machen sollten, nicht kommen konnten und dann musste Ersatz gefordert werden. Aber Taucher von der DLRG sind jetzt auch da und mutmaßlich im Wasser. Ich kann es leider nicht sehen, weil ich hier den See nur durch zwei Zäune sehen kann tatsächlich. Der Einsatzleiter der Feuerwehr und der Besitzer des Sees, die waren leider nicht so motiviert, davon mit einer Reporterin zu sprechen. Deswegen hier sozusagen aus zweiter Reihe. Die Taucher sind allerdings jetzt hier vor Ort und gestern Abend wurde in dem See schon eine Boje gesetzt, da wo mutmaßlich die Person untergegangen ist.
0: Marit, man spricht ja mittlerweile von Bergung einer Person. Mhm. Wie kommt man dazu?
9: Also gestern Abend wurde ja schon gesucht nach der vermissten Person und zwar mit ordentlichem Gerät, also mit Unterwasserdrohnen, mit einem Sonarboot und auch mit Tauchern. Und dieses Sonarboot hat eben gestern Abend ausgeschlagen, sodass man davon ausgeht, dass an dieser Stelle ein lebloser Körper liegen könnte. Da wurde die Boje gesetzt und da gehen heute die Taucher ins Wasser.
0: Weißt du denn schon, um wen es sich handeln könnte? Ist da irgendwas bekannt?
9: Da ist noch gar nichts bekannt. Ich habe eben noch mal mit der Polizei telefoniert. Es liegt im Moment noch keine Vermisstenanzeige vor, die jetzt zu diesem Szenario passen würde. Wichtig ist vielleicht noch dazu zu sagen, dass es dies ja kein Badesee hier ist, sondern es ist illegal, hier zu schwimmen. Ne?
0: In einem Baggersee bei Babenhausen wird seit gestern nach einer vermissten Person gesucht. HR-Reporterin Marit Teser ist für uns am Baggersee und war das mit aktuellen Informationen, die wir derzeit dazu haben.
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0: Über Pubertät wird gesprochen, über Schwangerschaft auch, aber wenn es um die Wechseljahre geht, wird's plötzlich ziemlich still. Dabei erlebt jede Frau diese Phase irgendwann und viele haben Fragen, Sorgen und natürlich auch Beschwerden. Zum Internationalen Tag der Frauengesundheit schauen wir heute mit betroffenen Frauen über ihre Erfahrungen.
11: Bei Caroline Arnold hat alles mit Herzrasen in der Nacht begonnen. Oft konnte die 38-Jährige kaum mehr schlafen. Ihr Hausarzt kann nichts feststellen.
12: Das habe ich bei meiner Frauenärztin angesprochen. Ich habe gesagt, ich kann gerade nicht mehr. Es nervt mich richtig ab. Ich habe ein Unternehmen zu leiten. Ich habe Mitarbeiter, ich habe Verantwortung, ich habe zwei Kinder, ich habe eine Familie. Ich möchte mich irgendwie aufs Wochenende freuen und mein Leben genießen. Ich habe ja sonst nichts. Ne? Also alle medizinischen Sachen haben alle gesagt, die Ärzte haben gesagt, sie sind tiptop in Ordnung. Und ich habe mich trotzdem scheiße gefühlt. Also ich kann es gar nicht anders sagen. Ich war auch super weinerlich.
11: Es stellt sich heraus, Caroline Arnold leidet unter den Wechseljahren. Bei den meisten Frauen beginnen die mit Mitte 40. Symptome können aber auch schon früher auftreten. Die Wechseljahre sind der Übergang von der fruchtbaren Phase der Frau zu der, in der keine Schwangerschaft mehr möglich ist. Karin Lang aus Kassel ist Hebamme und hat sich auf das Thema spezialisiert.
13: Jede Frau erlebt ihre Wechseljahre anders und deswegen können die Symptome, die sie erlebt, total vielfältig sein. Das kann anfangen mit depressiven Verstimmungen, mit Schlafstörungen, mit Stimmungsschwankungen, mit Gelenkschmerzen, mit trockenen Schleimhäuten und zieht sich durch alles durch.
11: Um aufzuklären, hat Karin Lang die Weiterbildung Menosert ins Leben gerufen. Dort können Frauen, aber auch Männer alles rund ums Thema Wechseljahre lernen. Es geht um Entstehung, Symptome und darum, einen Weg zu finden, besser damit umzugehen. Lang fordert, dass Wechseljahreberatung ein fester Bestandteil im Gesundheitssystem wird.
13: Ich wünsche mir, dass Frauengesundheit endlich aus der Tabuzone geholt wird, mit mehr finanziellen Mitteln, mehr Forschung und einem Bewusstsein, dass es kein Nischenthema ist, sondern 51% der Weltbevölkerung betrifft. In Männergesundheit wird viel mehr Geld reingesteckt bisher. Und es wurde immer davon ausgegangen, dass Frauen kleine Männer sind. Und dem ist aber nicht so.
11: An der Weiterbildung für Wechseljahre hat auch Caroline Arnold teilgenommen. Ihr geht es mittlerweile besser.
12: Ich weiß jetzt, was mit mir passiert. Das ist das, was mir geholfen hat. Also auch durch die Ausbildung bei Menosert. Ich verstehe meinen Körper, ich verstehe, was biologisch da abgeht und kann das alles viel besser einordnen, ohne dass ich sofort panisch werde oder dass es mich verunsichert.
11: Atemübungen und Yoga helfen der zweifachen Mama. Zudem nimmt sie Hormone ein. Caroline Arnold möchte nun auch anderen betroffenen Frauen helfen und das Thema Wechseljahre mehr in die Gesellschaft tragen.
12: Jetzt auch dieser Impuls, dass ich Frauen helfen kann, dass ich Frauen beraten kann, das pusht mich zusätzlich. Also das ist sowas, wo ich wirklich sage, okay, es muss Aufklärung da sein und wir müssen darüber reden.
0: Heute ist der Internationale Tag der Frauengesundheit und Kara Döllermann schaute für uns auf die Wechseljahre bei Frauen.

0: Der Wirkstoff Thalidomid wurde seit Ende der 1950er Jahre in mehr als 40 Ländern als Schlaf- und Beruhigungsmittel vermarktet. Zahlreiche schwangere Frauen nahmen es unter anderem gegen die Morgenübelkeit ein. Allerdings rief das Mittel bei Einnahme in der früheren Schwangerschaft schwere Fehlbildungen oder sogar das Fehlen von Gliedmaßen oder Organen bei Neugeborenen hervor. Was in Deutschland rezeptfrei als Contergan erhältlich war, kam in Spanien seit 1959 zum Beispiel als Softenon oder Insonit in den Handel. Präparate mit dem Wirkstoff Thalidomid wurden dort auch noch verkauft, als sie in Deutschland schon verboten waren. Entschädigungen haben spanische Geschädigte bis heute nur vom spanischen Staat erhalten, aber fast nichts aus Deutschland. Franka Welz mit den Einzelheiten.
1: Jahrelang habe sie einfach nur ihr Leben gelebt, so gut es eben ging, erzählt Montserrat Saiz Asensio am Rande des Jahrestreffens des Verbands spanischer Thalidomid-Geschädigter in Madrid. Also eines meiner Beine ist stark deformiert, deshalb muss ich eine Prothese tragen. Das hat mein Leben ziemlich geprägt, aber ich war immer sehr positiv und meine Eltern haben mir ein normales Leben ermöglicht. Ich bin überall allein mit öffentlichen Verkehrsmitteln hingefahren, habe studiert, gearbeitet, eine Familie gegründet, natürlich mit etwas mehr Anstrengung. Aber da ich ja auch nicht wusste, was mit mir los war, habe ich einfach weitergemacht. Erst mit 50 Jahren sei sie durch eine Fernsehsendung über ein Gerichtsverfahren darauf gekommen, dass auch sie eine Thalidomid-Geschädigte sein könnte. Ihre Mutter habe immer erzählt, dass sie während der Schwangerschaft ein Medikament eingenommen habe, sagt Montserrat. Bis zu diesem Moment habe sie das jedoch nie mit ihrem eigenen Zustand in Verbindung gebracht. Aber als ich im Fernsehen mehrere Menschen sah mit ähnlichen Problemen wie ich, begann ich zu denken, dass auch ich von Thalidomid betroffen sein könnte. Die Unterstützung für sie und andere Geschädigte in Spanien sei unzulänglich, sagt sie. Die Entschädigungszahlung des spanischen Staates habe sie voll versteuern müssen. Außerdem habe sie für die Erstattung der Kosten für ein unverzichtbares Hilfsmittel, nämlich eine Prothese, durch die Sozialversicherung 5 Jahre vor Gericht kämpfen müssen. Georg Löwenhauser kennt Geschichten wie diese zur Genüge. Er gehört dem Vorstand des Bundesverbands Contergan-Geschädigter an und ist aus Deutschland nach Madrid gekommen, um Solidarität mit spanischen Betroffenen zu zeigen und ihnen Mut zu machen.
2: Das größte Problem für sie ist die Anerkennung, weil dann wären sie so versorgt, dass sie ein in meinen Augen menschenwürdiges Leben sich auch organisieren könnten und das auch führen könnten.
1: Anerkennung meint hier die Contergan-Stiftung, die in Deutschland für Entschädigungen zuständig ist. 1971 als Hilfswerk für behinderte Kinder vom Contergan-Hersteller Grünenthal gegründet, untersteht sie mittlerweile der Aufsicht des Bundesfamilienministeriums sowie des Arbeits- und des Finanzministeriums. Anerkannte Geschädigte erhalten eine sogenannte Contergan-Rente. Das will die deutsche Rechtsanwältin Karin Buda auch für spanische Betroffene erreichen. 120 Antragstellerinnen und Antragsteller vertrete sie bereits, sagt sie. 80% von ihnen habe die spanische Regierung auch schon anerkannt.
3: Ich habe die Contergan-Stiftung bereits angeschrieben, dass sie anerkannt sind, und zwar durch die Kriterien der WHO. Die Contergan-Stiftung hat aber darauf nur so reagiert, dass sie gesagt haben, das muss das Antragsverfahren hier bei uns durchlaufen werden.
1: Buda kritisiert, spanische Geschädigte müssten dabei auf eigene Kosten teils seitenlange Befundberichte ins Deutsche übersetzen lassen durch staatlich anerkannte Übersetzer. Gängige Verwaltungspraxis der Stiftung und, so wörtlich, zur sachgerechten und rechtssicheren Prüfung der Anspruchsvoraussetzungen erforderlich, teilte die Contergan-Stiftung dem ARD-Studio Madrid auf Anfrage mit. In ihrer schriftlichen Stellungnahme verweist die Stiftung auf das Verwaltungsverfahrensgesetz, das Deutsch als Amtssprache vorgebe. Die Rechtsanwältin Karin Buda kritisiert nicht nur den hohen bürokratischen Aufwand, sondern bemängelt auch das Begutachtungsverfahren selbst. Die darin angelegten Maßstäbe richteten sich, anders als in Spanien, nicht nach Vorgaben der Weltgesundheitsorganisation. Aber es scheitere nicht nur an den Richtlinien, so Buda.
3: Sondern auch schon daran, dass die Kommission, es gibt zwei, nicht entsprechend mit Experten besetzt ist. Ja, es kann nun mal auch keine HNO-Ärztin etwas zu einem Schaden sagen, der an dem Bein stattfindet, ja, oder den ganzen Gesamtzusammenhang der verschiedenen Erkrankungen.
0: Contergan-Geschädigte aus Spanien, darüber berichtete unsere Spanien-Korrespondentin Franka Welz. Diese haben zwar vom spanischen Staat zum Teil Entschädigungen erhalten, aber so gut wie gar nicht aus Deutschland.
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0: Am 11. Juni beginnt sie, die Fußball-Weltmeisterschaft, mit dem Eröffnungsspiel Mexiko gegen Südafrika. Doch die Vorfreude bei vielen Fans ist übersichtlich auch wegen der sehr hohen Ticketpreise. Schon seit Wochen wird nämlich darüber diskutiert. Jetzt hat das Ganze nochmal deutlich mehr an Fahrt aufgenommen, weil nach Kalifornien noch zwei weitere US-Bundesstaaten dem Verdacht auf Ticketwucher bei der Fußball-Weltmeisterschaft nachgehen. New York und New Jersey werden nämlich Untersuchungen einleiten. Mit Matthias Merget aus der Sportredaktion habe ich heute Vormittag darüber gesprochen. Matthias, was genau wird da geprüft?
4: Ja, die Generalstaatsanwaltschaften der beiden Bundesstaaten haben eine Untersuchung wegen Berichten über möglicherweise irreführende Ticketvergabepraktiken der FIFA eingeleitet. Die Verantwortlichen haben jetzt eine Anfrage an den Weltverband geschickt, um eben Informationen über deren Vergabepraxis zu erhalten. Die Generalstaatsanwältin Jennifer Davenport sagte dazu, die FIFA habe den Ticketverkauf für die WM zu einem wahren Labyrinth aus Verwirrung, künstlicher Verknappung und horrenden Preisen gemacht. Und das alles auf Kosten der Verbraucher und der hart arbeitenden Bürger von New Jersey. Und es ginge eben jetzt darum, die Einwohner und aber auch die Besucher der WM-Spiele nicht auszubeuten. Ja, und zuvor hatte bereits Kaliforniens Generalstaatsanwalt Rob Bonta ein Schreiben an den Weltverband geschickt, um eben mögliche Verstöße gegen kalifornisches Verbraucherschutzrecht zu prüfen.
0: Matthias, kannst du uns mal Beispiele geben für die Ticketpreise, um die es da geht?
4: Ja, gerne. Die günstigsten Vorrundentickets zum Beispiel, die zwischen 300 und 600 US-Dollar gekostet haben, kosten mittlerweile mehr als 1000 Dollar. Die Fanorganisation Football Supporters Europe spricht von Wucherpreisen. Hinzu kommt die dynamische Preisgestaltung. Also, bei der werden die Kosten je nach Nachfrage berechnet. Sie steigen oder fallen und natürlich werden sie meistens steigen. Das ist mehr wie auf einem Basar als eine transparente Preisgestaltung. Außerdem hat die FIFA zu Beginn Tickets in verschiedenen Kategorien, aber eben ohne Sitzplatzbindung verkauft. Und eben mit wachsender Nachfrage werden neue Kategorien eingeführt. Und wer bereits ein Ticket hatte, wurde infolge teils in weniger attraktive Kategorien verschoben, um nicht vielleicht zu sagen abgeschoben. Die FIFA hatte dazu gegenüber der New York Times erklärt, die dargestellten Kategoriepläne seien lediglich eine Orientierungshilfe. Das sehen die Fans, die jetzt auf schlechteren Plätzen sind, mit Sicherheit anders.
0: Wie ist das denn? Wie ernst zu nehmen sind denn die Ermittlungen der Justizbehörden in den genannten US-Bundesstaaten?
4: Da kann ich nur sagen, mit der US-Justiz ist nicht zu spaßen. Ich denke da an den Dieselabgasskandal, der ja erst durch US-Behörden ernsthaft aufgedeckt wurde. Und im Zuge dessen mussten vor allem deutsche Hersteller Milliardenstrafen zahlen. Und Manager wurden teilweise zu Haftstrafen verurteilt. Aber um eben auch im Sport zu bleiben, auch der sogenannte Balco-Doping-Skandal wurde erst durch US-Strafverfolgungsbehörden mit äußerster Härte untersucht und die Täter, darunter Ärzte, Trainer und Sportler, teilweise zu langen Haftstrafen verurteilt. Also viele Verantwortliche in den US-Justizbehörden haben nur wenig Angst vor anstrengenden juristischen Auseinandersetzungen. Das könnte für den Fußball-Weltverband noch ziemlich aufreibend werden.
0: Ticketwirbel vor der Fußball-WM. Die US-Justiz fordert jetzt Aufklärung von der FIFA. Darüber gesprochen habe ich mit Matthias Merget aus unserer Sportredaktion.
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1: 11 Uhr. Reallöhne in Deutschland sind gestiegen. USA und Iran melden trotz Waffenruhe Angriffe. Einsatzkräfte suchen in Babenhausen nach vermisstem Schwimmer. Das Wetter sonnig bis 29 Grad. Mein Name ist Daniel Skondo. Zum Jahresbeginn sind die Löhne in Deutschland schneller gestiegen als die Verbraucherpreise. Im ersten Quartal verzeichneten die Reallöhne ein Plus von 1,8% im Vergleich zum Vorjahreszeitraum. Das hat das Statistische Bundesamt in Wiesbaden mitgeteilt. HR-Reporterin Gabi Beck.
2: Besonders deutlich sind die Löhne im Bergbau, im Banken- und Versicherungswesen und bei Energieversorgern gestiegen. Dagegen verzeichnet das Bundesamt bei Erziehern, im Baugewerbe und in öffentlichen Verwaltungen einen geringeren Zuwachs. Am meisten konnten Vollzeitbeschäftigte im ersten Quartal ihren Verdienst steigern. Auch Auszubildende konnten sich über mehr Geld in der Tasche freuen. Geringfügig Beschäftigte profitierten von der Anhebung des Mindestlohns zum 1. Januar.
1: Trotz der geltenden Waffenruhe haben die USA in der Nacht Ziele im Iran angegriffen. Nach US-Angaben wurde ein Stützpunkt in Bandar Abbas attackiert. Von den iranischen Revolutionsgarden hieß es daraufhin, man habe als Vergeltung einen US-Stützpunkt in der Golfregion beschossen. ARD-Korrespondent Benjamin Weber.
3: Der Beschuss des US-Stützpunkts sei eine ernste Warnung, erklärte die iranische Revolutionsgarde. Sollte der Feind erneut angreifen, werde die Antwort noch entschiedener sein. Welchem Stützpunkt die iranischen Angriffe galten, ließ Iran zunächst offen. Kuwait meldete Angriffe von Drohnen und Raketen, ohne den Ursprung zu nennen. Dort sind US-Soldaten stationiert. Es ist der zweite gegenseitige Beschuss innerhalb von 2 Tagen. Zwischen Iran und USA gilt offiziell eigentlich eine Waffenruhe.
1: Die israelische Holocaust-Gedenkstätte Yad Vashem wird neue Bildungszentren in Deutschland eröffnen. Seit heute steht fest, an welchen Standorten sie geplant sind. In München und in Leipzig. ARD-Korrespondentin Irene Essmann.
4: Bundesbildungsministerin Karin Prien von der CDU sagte, Ziel des Zentrums sei, die Erinnerungsarbeit und den Kampf gegen Antisemitismus in Deutschland und Europa weiter zu stärken. Gerade junge Menschen in Deutschland wüssten zu wenig über die Shoah und die systematische Ermordung von Millionen Juden im Nationalsozialismus. Das Wissen über das, was war, ist wichtig, um das Übel in der Zukunft zu verhindern, so Prien. Das Bildungszentrum soll innerhalb von 3 Jahren eröffnet werden.
1: In deutschen Krankenhäusern sind zuletzt fast doppelt so viele Menschen mit Hautkrebs behandelt worden wie noch vor 20 Jahren. Das geht aus Zahlen des Statistischen Bundesamts hervor. Ein Grund ist die alternde Bevölkerung. Das Hautkrebsrisiko steigt mit dem Alter deutlich an. Außerdem werden heute vermutlich mehr Fälle erkannt, weil Versicherte ab 35 Jahren seit 2008 alle 2 Jahre zum Hautkrebs-Screening gehen können. Diese Vorsorge steht allerdings derzeit auf dem Prüfstand. 2 Männer, die während der Corona-Zeit im großen Stil Impfpässe gefälscht haben sollen, müssen sich ab heute vor Gericht verantworten. Am Landgericht Kassel hat der Prozess begonnen. HR-Reporter Michael Pschibilla.
5: Bei einer Razzia im Dezember 2021 finden Ermittler in den Räumen einer Gaststätte im Kasseler Stadtteil Wilhelmshöhe eine regelrechte Werkstatt mit hunderten Blanko-Impfpässen, Aufklebern und Stempelnachbildungen von Impfzentren, Kliniken und Gesundheitsämtern. Die Staatsanwaltschaft sagt, es besteht der Verdacht, dass die Angeklagten mindestens 7.000 gefälschte Nachweise für eine Covid-19-Schutzimpfung hergestellt und verkauft haben. Zum Stückpreis von mindestens 50 Euro.
1: Am Baggersee in Babenhausen geht die Suche nach einem mutmaßlich Vermissten weiter. Er soll gestern Abend nicht mehr vom Schwimmen zurückgekommen sein. Am Ufer wurde ein Handtuch gefunden. Unter anderem hat die Feuerwehr bis spät in den Abend mit Unterwasserdrohnen nach der Person gesucht. Die Polizei teilte mit, aktuell gäbe es keinen Vermissten, der auf den vermeintlich Verunglückten im Baggersee passen würde. Der tote Buckelwal, der am Strand der dänischen Insel Anholt liegt, soll noch vor Ort obduziert werden. Das hat ein Sprecher der dänischen Umweltbehörde mitgeteilt. Demnach ist geplant, den Kadaver am Wochenende an Land zu ziehen und ihn Ende der nächsten Woche wissenschaftlich zu untersuchen. Letzte Woche waren Versuche gescheitert, den toten Wal in tieferes Wasser und von dort in einen Hafen zu transportieren. Das waren die Nachrichten. Das Wetter. Den ganzen Tag über scheint die Sonne bei Höchstwerten zwischen 22 und 29 Grad. Morgen beginnt der Tag oft sonnig, später ziehen von Nordwesten her Wolken zu uns und gegen Abend kann es dort auch regnen bei bis zu 32 Grad. Die weiteren Aussichten, Samstag Sonne und Wolken, hier und da teils kräftige Schauer oder Gewitter bis 32 Grad und am Sonntag mehr Wolken, teils wieder heftige Schauer und Gewitter, dann bis 27 Grad. Die Zeit 11.05 Uhr.
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1: A60 Rüsselsheim Richtung Mainz. Zwischen dem Rüsselsheimer Dreieck und Rüsselsheim Mitte 2 Kilometer stockend wegen eines defekten LKW auf dem rechten Fahrstreifen. Und eine Meldung aus dem Main-Kinzig-Kreis. Die L3268 ist zwischen Langendiebach und Bruchköbel nach einem Unfall mit 3 PKW in beiden Richtungen gesperrt. Bitte diesen Bereich weiträumig umfahren.
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6: Wieder einen schönen guten Tag. 3 Monate Krieg im Iran und auch wenn derzeit eine wackelige Waffenruhe gilt, bleibt die Lage im Land extrem angespannt. Nach den Angriffen Israels und der USA auf iranische Ziele herrschen weiterhin große Unsicherheit und Angst in Teheran. Gleichzeitig verschärfen Sanktionen und Blockaden die wirtschaftliche Krise dort. Medikamente werden knapp, Preise steigen massiv, viele Menschen kämpfen ums tägliche Leben. Hinzu kommt, der Iran geht weiter hart gegen Kritiker und Oppositionelle im Land vor. Immer wieder meldet das Regime Hinrichtungen und neue Repressionen. Und weil ausländische Journalisten kaum frei arbeiten können, dort ist es oft schwierig, überhaupt gesicherte Informationen aus dem Land zu bekommen. Wie ist die Lage im Iran 3 Monate nach Kriegsbeginn und wie schwer ist es derzeit, ein realistisches Bild aus diesem Land zu erhalten? Darüber habe ich heute Vormittag mit Benjamin Weber, unserem ARD-Korrespondenten für die Region, gesprochen. Offiziell gilt derzeit ja eine Waffenruhe zwischen Iran sowie Israel und den USA, aber wie stabil ist die Lage denn wirklich?
7: Ja, die Waffenruhe gilt, aber sie ist brüchig. Das haben wir ja heute Nacht nochmal vor Augen geführt bekommen. Da hat es ja diesen gegenseitigen Beschuss gegeben. Die iranische Seite stellt es so dar, dass US-amerikanische Schiffe versucht hätten, die Straße von Hormuz zu durchqueren. Und man hätte sie abgehalten, beschossen und zum Umdrehen aufgefordert, woraufhin dann die USA eine Bodenkontrollstation von iranischen Drohnen in Bandar Abbas angegriffen haben, woraufhin dann Iran wieder einen US-Stützpunkt angegriffen hat. Das ist also ein Zeichen dafür, dass diese Waffenruhe brüchig ist. Und wir haben es ja eigentlich erst vor 2 Tagen gesehen, da hat es sowas Ähnliches gegeben. Da hat es auch gegenseitigen Beschuss gegeben. Jetzt wird das natürlich auch von der Revolutionsgarde so ein bisschen runtergespielt. Man sagt so, das war eine ernste Warnung und die nächsten Angriffe würden dann noch deutlicher quasi beantwortet. Das impliziert ja so ein bisschen, dass man jetzt nicht eskalieren will. Aber man sieht schon, die Waffenruhe, ja, ist brüchig.
6: Schauen wir mal auf die Menschen im Iran. Viele Menschen erleben seit Monaten Krieg, wirtschaftliche Krise und auch politische Repression gleichzeitig. Wie angespannt ist denn die Stimmung im Land derzeit? Was wissen wir darüber?
7: Also nach allen Gesprächen, die ich geführt habe mit Augenzeugen, würde ich die Stimmung als angespannt und auch als ja niedergeschlagen eigentlich bezeichnen. Denn natürlich haben die Menschen einiges durchgemacht seit Anfang Januar nach den Protesten, wo ja mutmaßlich Zehntausende, wir wissen immer noch nicht, wie viele es wirklich gewesen sind, getötet worden sind vom Regime. Das ist nicht lange her, das war Anfang Januar und dann der Krieg. Und jetzt ist es eben so, dass man nicht weiß, ob der Krieg wiederkommt. Die Menschen haben aber auch mittlerweile sozusagen sich mit dem Gedanken angefreundet, dass auch durch den Krieg das Regime nicht abgesetzt worden ist. Das ist also das eine. Und natürlich, Sie haben es schon gesagt, die wirtschaftliche Krise ist weiterhin total im Gange. Und es ist eben so, dass Menschen sagen, also selbst Dinge des täglichen Bedarfs, wie zum Beispiel Eier oder Tomatenmark, sind unfassbar teuer geworden und von Miete kann man noch gar nicht sprechen. Und in dieser ganzen Situation sind viele Leute auch entlassen worden, weil viele Leute ihre Gehälter nicht mehr bezahlen können, wenn sie kleine Unternehmen haben. Also eine sehr angespannte Lage.
6: Gleichzeitig meldet das Regime ja weiterhin auch Hinrichtungen und ein hartes Vorgehen gegen Kritiker im Land. Nutzt die Führung jetzt auch diese Kriegssituation, um innenpolitisch noch stärker gegen Oppositionelle vorzugehen?
7: Ja, also wir haben das dieses Jahr im Krieg gesehen und letztes Jahr im Krieg auch im Juni, dass das als Grund genommen wird, um mehr Härte nach innen auch zu zeigen. Sicherlich auch aus Regimesicht, aus einer, sagen wir mal, defensiven Haltung heraus, so dass man das Gefühl hat, man muss jetzt hier die Macht sichern. Aber das ist ganz deutlich. Also auch jetzt im Krieg und nach dem Krieg erleben wir wieder ständig Hinrichtungen, also fast täglich werden da Hinrichtungen gemeldet. Da sind dann die Vorwürfe entweder Spionage mit Israel oder auch andere Vorwürfe stehen da im Raum. Aber dieser Spionagevorwurf ist eben sehr, sehr groß. Und das hat natürlich damit zu tun, dass man versucht, Angst und Schrecken zu verbreiten. Denn es ist schon klar, das Regime hat ja dieses Jahr gesehen, wie massiv diese Proteste gewesen sind. Und auch jetzt hier und da hört man ab und zu Einschätzungen, die haben sich natürlich noch nicht bewahrheitet, aber dass durch diese wirtschaftliche Lage da auch ein Potenzial ist, dass da wieder Proteste irgendwann ausbrechen könnten.
6: Nach dem Tod von Ayatollah Khamenei wird viel über die Stabilität des Systems auch immer wieder spekuliert. Wie ist das? Wirkt das Mullah-Regime momentan eher gefestigt oder angeschlagen?
7: Also ich würde sagen, es ist eher gefestigt als angeschlagen. Die Kleriker, die Mullahs, haben eigentlich an Macht verloren. Der neue oberste Führer ist ja bisher immer noch nicht aufgetreten. Der scheint ja wirklich sehr krank oder sehr verletzt zu sein in einem Krankenhaus. Und die Revolutionsgarde ist da jetzt an der Macht. Und das System ist einfach darauf ausgelegt, dass es nicht unbedingt an einzelnen Personen hängt, sondern dass es die Macht in den Strukturen hat. Und die Revolutionsgarde hat also jetzt quasi dieses leichte Machtvakuum übernommen, auch wenn es natürlich Machtkämpfe gibt im Land. Aber ich habe jetzt keinerlei Anzeichen gesehen die letzten Wochen über, dass es da sozusagen so große Risse gibt, dass man sagen könnte, das Regime bröckelt. Ich würde sagen, das Regime ist eigentlich fest an der Macht.
6: Besonders schwierig scheint ja momentan zu sein, überhaupt an verlässliche Informationen aus dem Iran zu kommen. Wie schwer ist es überhaupt, journalistisch von dort zu arbeiten und vor allem überhaupt an Informationen zu kommen?
7: Also für uns jetzt hier, wir haben ein ARD-Büro in Teheran. Meine letzten beiden Visa-Anträge auf ein Pressevisum sind abgelehnt worden. Unsere Kollegen haben in dieser ganzen Internetblockade meistens dann doch relativ verlässlich VPN-Tunnel oder andere Wege gehabt, diese Blockade zu umgehen. Von daher waren wir eigentlich immer relativ gut informiert. Jetzt ist es ja so ein bisschen so, dass seit 2 Tagen das Internet wieder angeschaltet wird. Das war eine sehr überraschende Meldung. Das kommt jetzt so langsam zurück, ist stark gefiltertes Internet. Man braucht immer noch VPN-Tunnel, um auf WhatsApp zuzugreifen. Aber das erleichtert uns jetzt auch nochmal die Arbeit auf jeden Fall so in dem Sinne, dass man jetzt auch wieder mehr Quellen, die man vorher hatte, auch direkt quasi anschreiben kann.
6: Die Situation im Iran, darüber gesprochen habe ich mit Benjamin Weber, unserem ARD-Korrespondenten für die Region. Und wir bleiben sozusagen auch ein wenig beim Thema, gehen allerdings nach Zypern. Es gibt ja einiges zu besprechen auf EU-Ebene. Dabei geht es um den Krieg Russlands gegen die Ukraine und eben auch um den Iran-Konflikt. In beiden Konflikten sitzt die Europäische Union meist nur in der zweiten Reihe, wenn es darum geht, aktiv Einfluss zu nehmen. In Zypern sitzen die EU-Außenministerinnen und Minister zusammen, um über die beiden Konflikte zu beraten. Wegen der massiven russischen Angriffe der letzten Tage auf Kiew hatten unter anderem Deutschland, Norwegen, Polen sowie auch die Niederlande in einer konzentrierten Aktion russische Diplomaten immer wieder einbestellt. Sabrina Fritz ist unsere Korrespondentin. Ich habe am Vormittag mit ihr gesprochen. Die Vertreter von 27 Nationen sind derzeit auf Zypern. Wie will denn die Chefdiplomatin Kaya Kallas, also die EU-Außenbeauftragte, mit den Außenministern den Druck auf Russland erhöhen?
8: Also ein Mittel ist ein weiteres Sanktionspaket, an dem wird gearbeitet. Man muss aber sagen, es ist jetzt schon das 21. Also insofern ist nie so ein Sanktionspaket sozusagen der Gamechanger oder der nun wirklich den großen Druck auf Russland ausübt. Da ist einfach die Hoffnung, dass steter Tropfen höhlt den Stein, dann vor allem die Ölverkäufe und auch das Finanzwesen von Russland weiter geschwächt wird. Also das ist das eine, an dem man arbeiten will. Das andere ist das große Thema, die Ukraine weiter militärisch zu unterstützen. Da hat ja auch der ukrainische Präsident gesagt, wir brauchen dringend Luftabwehrsysteme. Und da kann es eben sein, dass auf die EU nochmal weitere Geldforderungen zukommen, weil so funktioniert das ja. Die Ukraine versucht, Militärgüter zu bestellen oder zu produzieren und das Geld kommt dann aus der EU.
6: Auf der einen Seite soll also die Ukraine militärisch, also mit Waffen, besser ausgestattet werden. Wie sieht es auf diplomatischer Seite aus? Gibt es da Vorschläge bei diesem informellen Treffen?
8: Also da ist man relativ ernüchtert, vor allem nach diesen schweren Angriffen vom Pfingsten heißt es, naja, als jetzt so Namen von möglichen Sonderbeauftragten der EU in der Luft waren, die vielleicht mit Moskau verhandeln würden, da war dann die Reaktion ja, dass erstmal Kiew nochmal ganz besonders beschossen wurde. Und das sieht man in Brüssel eigentlich als deutliches Signal, dass Russland gar kein Interesse an einem Frieden hat. Also das Thema diplomatische Beziehungen ist nach unten gerutscht. Da sieht man derzeit wenig Chancen, dass man da etwas bewirken kann. Und insofern sind auch eigentlich so alle Personaldiskussionen, die es mal gibt, wer da vielleicht eine geeignete Person wäre, derzeit nicht aktuell.
6: Der zweite Schwerpunkt ist der Konflikt der USA mit dem Iran. Wie will sich die Europäische Union da stärker einbringen?
8: Ja, da sitzt sie eigentlich noch weiter weg. Das ist eigentlich auch ein großes Problem für die EU, weil sie eigentlich bei den Verhandlungen oder auch bei den Entscheidungen Krieg, ja, nein, gar nicht involviert ist, aber die Auswirkungen deutlich zu spüren bekommt. Wir alle, ja, also Stichwort hohe Energiepreise. Und insofern ist man da wirklich ein bisschen besorgt. Man hat jetzt zu dem Treffen nochmal den saudischen Außenminister dazu gebeten, um möglichst einen umfassenden Überblick über die Lage zu bekommen. Also wie wahrscheinlich ist es jetzt, dass es ein Abkommen gibt? Wie ist die Versorgung mit Öl? Aber das ist schon für die EU wirklich ein Problem, dass sie da eigentlich keine große Rolle spielt.
6: Wird es bei diesem informellen Treffen der EU-Außenministerinnen und Minister überhaupt Ergebnisse geben können?
8: Also Sie haben schon gesagt, es wird offiziell als informelles Treffen gewertet. Das sind Treffen, wo es vor allem auch um Austausch geht. Also es wird keine konkreten Beschlüsse geben, aber natürlich wird es ja Richtungen geben. Der nächste große EU-Gipfel mit den Regierungschefs ist im Juni. Den wird man hier auch vorbereiten. Da wird es ja auch wieder um Hilfe für die Ukraine geben, um die Lage im Nahen Osten. Also da wird man jetzt einfach hier ein paar Wegweiser aufstellen, nach denen sich auch dann die Regierungschefs im Juni orientieren können.
6: In der Ukraine und in Iran ist die Lage zuletzt eskaliert. Wie soll die Europäische Union darauf reagieren? Darüber sprechen die Außenminister in Zypern. Einen EU-Chef-Unterhändler für die Ukraine soll es allerdings vorerst nicht geben. Darüber gesprochen habe ich mit unserer Korrespondentin Sabrina Fritz, die derzeit für uns auf Zypern ist.
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6: Das Verhältnis zwischen Frankreich und Algerien ist mehr als kompliziert. Die lange Kolonialgeschichte und auch der Algerienkrieg bis 1962 belasten die politischen Beziehungen nach wie vor. Aber auch die jüngste Geschichte hat zu einer tiefen Krise zwischen den beiden Ländern geführt. Und so herrschte seit Sommer 2024 diplomatische Funkstille, seitdem Paris die marokkanischen Pläne zur umstrittenen Anerkennung der Westsahara unterstützte. Denn Algerien wiederum unterstützt die Unabhängigkeitskämpfer, ein hochsensibles Thema im Maghreb. Es folgte der Abbruch der diplomatischen Beziehung und im Laufe der zwei Jahre die Ausweisung vieler Diplomaten und Konsularbeamter. Doch der Wind hat sich ein wenig gedreht. Seit dem Frühjahr sind einige französische Minister nach Algerien gereist, zuletzt der französische Justizminister, um sich für die Freilassung des inhaftierten französischen Journalisten Christophe Glaes einzusetzen. Anne Bayer mit den Einzelheiten.
9: 7 Jahre Haft wegen Verherrlichung des Terrorismus. So lautete das algerische Gerichtsurteil vor einem Jahr für den französischen Journalisten Christophe Glaes, ein Sportjournalist, der in der algerischen Kabylei für eine Reportage unterwegs war. Glaes weist diese Vorwürfe zurück und ist nicht der einzige Journalist, der sich laut Reporter ohne Grenzen in Algerien vor der Justiz behaupten muss. 1 Jahr hat Glaes bereits abgesessen, nun kommt vielleicht Bewegung in seinen Fall. Der französische Justizminister Gérald Darmanin hat erst vor kurzem bei seinem Besuch in der Hauptstadt Algier unter anderem für dessen Freilassung plädiert. Außerdem haben wir natürlich über zahlreiche Einzelfälle gesprochen und ich habe auf Wunsch des Präsidenten der Republik natürlich auch den Fall von Herrn Christophe Glaes angesprochen. Doch das Misstrauen gegenüber der ehemaligen Kolonialmacht Frankreich ist groß und auch in der Bevölkerung tief verankert. Das zeigen auch die vielen Kommentare unter diesem Video, das von dem Sender Algeria Today veröffentlicht wurde.
10: Vorsicht, man sollte Frankreich nicht so sehr vertrauen.
11: Die Franzosen sind immer angespannt und kühl.
10: Algerien darf die diplomatischen Beziehungen zu Frankreich nicht wieder aufnehmen.
11: Eine Geschichte, die eng miteinander verflochten ist? Der Typ ist doch total verrückt.
9: Als Frankreich die Pläne Marokkos vor 2 Jahren auch noch unterstützte, die Westsahara als marokkanisches Gebiet anzuerkennen, war der diplomatische Bogen überspannt. Denn beim Thema Westsahara kennt Algerien keinen Spaß, ist dieses Gebiet im Süden der Länder doch seit Jahren der große Konflikt zwischen den beiden Nachbarstaaten Marokko und Algerien. Was folgte, waren die gegenseitigen Ausweisungen der Botschafter und diverser Mitarbeiter der Konsulate. Doch dieses frostige Verhältnis scheint nun zu tauen, beobachtet Brahim Umansour, Leiter des Maghreb-Observatoriums am Institut für internationale und strategische Beziehungen, ISIS, in Frankreich. Ja, es gibt mehrere Anzeichen, jedenfalls für den Willen, den Dialog wieder in Gang zu bringen. Und dafür ist natürlich auch die Rückkehr von Botschafter François Roumaté in die Botschaft in Algier ein Zeichen. Die Rückkehr des Botschafters Roumaté nach einem Jahr Abwesenheit ist nur ein Schritt von vielen, der die algerisch-französischen Beziehungen wieder verbessern soll. Sind die Länder doch in vielen Bereichen aufeinander angewiesen, zum Beispiel bei den Themen Migration, Sicherheitspolitik und Energieversorgung. Angesichts der instabilen Weltlage habe sich hier Algerien immer wieder als verlässlicher Lieferant und Wirtschaftspartner gezeigt. So Hasni Habibi, algerischer Politologe an der Universität Genf. Algerien hat immerhin die Möglichkeit, nach dem Rückzug Russlands sowie angesichts des Krieges im Iran und der Sperrung der Straße von Hormuz mehr Gas zu produzieren. Zudem wollen mehrere Länder, insbesondere Italien, Spanien und sogar Frankreich, dass Algerien auf jeden Fall weiterhin Gas fördert und nach Europa exportiert, da traditionelle Lieferanten wie Katar nicht in der Lage sind, die geforderten Mengen zu produzieren. Seit Februar sind schon 3 französische Minister nach Algier gereist. Weitere Besuche sollen folgen.
10: Anne Bayer war das über das doch nicht gute Verhältnis zwischen Frankreich und Algerien. Vor mehr als 3 Jahren sorgte der Fall Luise bundesweit für Entsetzen. Das damals 12 Jahre alte Mädchen aus Freudenberg im Siegerland wurde brutal erstochen. Ihre Leiche fand man in einem Waldstück hinter der Landesgrenze zu Rheinland-Pfalz. 2 Klassenkameradinnen sollen für Luises Tod verantwortlich sein. Doch einen Strafprozess gab es nie, weil sie dafür noch zu jung waren. Luises Familie führt aber seit Juli vergangenen Jahres einen Zivilprozess vor dem Landgericht, in dem sie Schmerzensgeld und Schadenersatz fordert. Heute will das Gericht eine Entscheidung bekannt geben. Pia Nicolai-Reif weiß, wie die Entscheidung ausfallen könnte.
12: Es kann bedeuten, dass das Landgericht Koblenz ein Urteil fällt und Luises Eltern und ihrer Schwester Schmerzensgeld und Schadenersatz zuspricht. Es kann aber auch sein, dass es möglicherweise noch weitere Anträge prüfen oder noch ein neues Gutachten haben will. So war das auch im Juli vergangenen Jahres. Da war schon einmal eine Entscheidung angekündigt worden. Und damals wollte das Gericht erst noch klären lassen, wie lange Luise gelitten hat, bevor sie starb. Dieses Gutachten ist wichtig für die Entscheidung in diesem Zivilprozess, denn die Höhe des Schmerzensgeldes hängt davon ab, wie stark Luises Schmerzen vor ihrem Tod waren.
10: Warum es diesen Zivilprozess gibt, es ist die einzige Möglichkeit für die Familie, den Fall überhaupt vor Gericht zu bringen.
12: Denn einen Strafprozess hat es nicht gegeben, einfach weil die beiden mutmaßlichen Täterinnen damals noch zu jung waren. Sie waren erst 12 und 13 Jahre alt und damit noch nicht strafmündig. Strafrechtlich hat diese Tat für sie also keine Folgen gehabt, obwohl sie bei der Polizei selbst zugegeben haben, Luise in den Wald gelockt und dort immer wieder auf sie eingestochen zu haben. In dem Zivilprozess spielt ihr Alter aber keine Rolle. Da können Kinder schon ab 7 Jahren für solche Taten haften.
10: Um wie viel Schmerzensgeld es geht und wer es bezahlen muss, auch das jetzt nochmal unsere Gerichtsreporterin Pia Nicolai-Reif.
12: Für Luises Todeskampf fordert ihre Familie 50.000 Euro und für sich selbst verlangen ihre Mutter, ihr Vater und ihre Schwester jeweils 30.000 Euro. Das sind zusammen also 140.000 Euro Schmerzensgeld. Und dann geht es auch noch um Schadenersatz, also etwa um die Kosten für die Beerdigung. Das käme noch dazu. Und das müssten die beiden mutmaßlichen Täterinnen zahlen, wenn sie erwachsen sind und eigenes Geld verdienen.
10: Und viel weiß man auch nicht über die Mädchen, die Luise getötet haben sollen.
12: Die Behörden halten sich sehr bedeckt, um ihre Persönlichkeitsrechte zu schützen. Man weiß, dass die beiden immer noch vom Kreisjugendamt betreut werden und das hat der zuständige Kreis Siegen-Wittgenstein bestätigt. Sie wurden direkt nach der Tat in Jugendeinrichtungen außerhalb untergebracht und haben mit einer Therapie begonnen. Denn das Jugendamt ist dazu verpflichtet, ihnen einen Weg zurück ins Leben zu ermöglichen.
10: Die Familie der getöteten Louise klagt auf Schmerzensgeld. Das Landgericht Koblenz will heute Mittag das Urteil bekannt geben. Soweit die Informationen von Pia Nikolai Reif.
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10: Frauenherzen schlagen anders und genau das wird in der Medizin noch immer viel zu oft übersehen. Herz-Kreislauf-Erkrankungen sind die häufigste Todesursache bei Frauen. Trotzdem orientieren sich Diagnose und Behandlung häufig noch am männlichen Patienten. Heute ist Tag der Frauengesundheit, ein guter Anlass, darüber mal aufzuklären, warum Schwangerschaft, Wechseljahre oder auch eine überstandene Krebserkrankung das Frauenherz zusätzlich belasten können.
13: Das Herz der Frau ist nicht einfach ein kleines Männerherz. So wirken sich beispielsweise Schwangerschaft oder Menopause auf das Herz-Kreislauf-System aus. Auch ist das Risiko für Frauen, vor allem vor den Wechseljahren, an einem Herzinfarkt zu versterben, höher als für Männer der gleichen Altersgruppe, schlicht weil sie andere Symptome zeigen. Nicht den klassischen Vernichtungsschmerz in der Brust, sondern eher Luftnot, Übelkeit, Rückenschmerzen, Druckgefühl oder extreme Erschöpfung. Viele Jahrzehnte orientierte sich die Herzmedizin am Mann. Höchste Zeit für ein Umdenken, so Dr. Julia Lück, Kardiologin am Deutschen Herzzentrum der Charité.
14: Ich glaube schon, dass wir da noch viel Arbeit zu tun haben, dass Ärztinnen und Ärzte die Risikofaktoren breiter denken, an die Schwangerschaft denken, an die Menopause denken. Zum Beispiel, wenn eine Frau eine Hormontherapie nimmt, steht es nie auf der Medikamentenliste. Das heißt, man kann auch da keine Daten sammeln. Das heißt, man muss jetzt anfangen, das zu ändern. Dann hat man aber die Daten in 10 bis 20 Jahren.
13: Auch die Kommunikation zwischen Arzt und Patientin könne für den weiteren Verlauf entscheidend sein. Schon im Studium müsse vermittelt werden, die richtigen Fragen zu stellen.
14: Und es muss halt auch zugehört werden. Und das Gesundheitssystem ist so auf Zeit- und Gelddruck ausgelegt, dass häufig untergeht, sich wirklich kurz Zeit zu nehmen für die Patientinnen und die Patienten. Und dann ist es halt eben schwieriger, wenn jemand länger spricht, dann bleibt weniger Zeit für anderes, wenn die Zeit insgesamt begrenzt ist. Und ich glaube, da sowohl bei den Patientinnen das Bewusstsein zu schärfen, was sind wirklich meine Beschwerden, und bei den Ärztinnen und Ärzten nicht nur nach den Standardsymptomen zu fragen, sondern wirklich zuzuhören, was die Patientinnen ihnen erzählen.
13: Besonders erreichbar seien Frauen für ihre Gesundheit vor und nach einer Schwangerschaft. Auch wenn die Wahrheit manchmal wehtue.
14: Ich habe so viele junge Frauen mit kleinen Kindern, die übergewichtig sind. Und ich sage denen jedes Mal, sie müssen Gewicht abnehmen, sie müssen Sport machen, in dem vollen Bewusstsein, wie schwierig das ist. Ich sage ihnen, es ist wichtig, priorisieren sie das. Und ich habe immer das Gefühl, wenn wir das nicht machen, sagt es ihnen halt niemand. Und ich sage meinen Patientinnen immer, für mich machen sie das nicht. Mir ist das am Ende egal, ob sie das machen oder nicht, sondern sie müssen Verantwortung übernehmen für ihre Gesundheit. Und mein Auftrag ist, ihnen zu sagen, was sie tun können.
13: Doch nicht immer kann die Frau direkt Einfluss nehmen. Hormone etwa beeinflussen den Körper, erst schützend, dann gefährdend. So verändert die Menopause das kardiovaskuläre Risikoprofil deutlich. Dr. Kun Chang, Oberärztin am Deutschen Herzzentrum der Charité.
15: Vor der Menopause ist es so, dass die Frauen eher geschützt sind vor kardiovaskulären Erkrankungen, höchstwahrscheinlich auf das Östrogen zurückzuführen. Und nach der Pause steigt das kardiovaskuläre Risiko der Frau erheblich an und die Frau überholt sozusagen den Mann in der Hinsicht.
13: Mehr als jede zweite Frau entwickelt in den ersten Jahren nach der Menopause einen Bluthochdruck. Umfangreiche Studien belegen außerdem, dass die meisten Frauen nach überstandener Krebserkrankung unter kardiovaskulären Langzeitfolgen wie Herzrhythmusstörungen oder Herzinsuffizienz leiden. An der Charité ist daher eine kardio-onkologische Spezialsprechstunde Cancer Survivorship für die Langzeitversorgung von betroffenen Frauen eingerichtet worden.
10: Sibylle Seitz war das über die Herz-Kreislauf-Erkrankung bei Frauen. Sie hören H-Info 11 Uhr und genau 28 Minuten. Die Spargelsaison ist kurz, aber von vielen Deutschen jedes Jahr heiß erwartet. Der meiste Spargel in Südhessen, der kommt zum Beispiel von den Feldern bei Weiterstadt. Das Gemüse hier hat schon Tradition und kein Wunder also, dass es in der Weiterstädter Bücherei jetzt eine kleine Ausstellung rund um den lokalen Spargelmarkt gibt. HR-Reporterin Helene Wilke hat sich die Ausstellung einmal angeschaut.
16: Ring und Zeigefinger zum Graben, ein langer Spargelstecher aus Metall zum Ernten und eine Maurerkelle zum Erdhügel wieder glattstreichen. Das Werkzeug fürs Spargelstechen hat sich über die Jahrhunderte kaum verändert, zeigt mir Bruno Klingler vom Heimatverein.
17: Das ist aber die gleiche Methode heute noch, wie vor 50 Jahren oder 60 Jahren.
16: Wer auf der A5 in Richtung Bensheim oder auf der A67 in Richtung Mannheim unterwegs ist, kommt an ihnen kaum vorbei. Spargelfelder, soweit das Auge reicht. Spargelstechen hat hier Tradition. Während heute vor allem große Bauernbetriebe Spargel anbauen auf mehreren Hektar, gab es früher in Weiterstadt bei jeder fünften Familie einen kleinen Acker, auf dem Spargel angepflanzt wurde. Der wurde dann in sogenannte Spargelhallen gebracht und gewogen. Meist half die ganze Familie mit, vor und nach der Arbeit. Auch Bruno Klingler war Spargelstechen.
17: Weil er noch nicht abgeplant war. Und heute durch das Abplanen kann der Spargel bis hier rauswachsen. Der Kopf wird nicht violett und nicht blau. Und man kann den dann morgens in einem Schritt ernten. Und früher, als die Planung war, wenn der Spargel dann durch den Boden durchgedrungen ist, ist der Kopf dann durch den Sauerstoff blau geworden. Und es war dann keine gute Qualität mehr. Deshalb musste man morgens und abends raus. Meist sind die Kinder noch mit. Meine Tante, die hatte einen. Da bin ich auch 2-3 Mal mit dabei gewesen. Ja.
16: Und auch wenn dem einen oder anderen der Spargel dieses Jahr vielleicht zu teuer ist, lukrativ war das Spargelgeschäft aber schon immer. Karin Klingler ist Vorsitzende des Heimatvereins Weiterstadt. Dass heute nur noch die großen Landwirte Spargel anbieten, das hat auch mit dem immer größer werdenden Jobmarkt zu tun, erzählt sie.
18: Ah ja, gut, der Wandel hat angefangen.

0: Also nicht verpassen.
1: Also auf in die Weiterstädter Bücherei. Da gibt es jetzt eine kleine Ausstellung rund um den lokalen Spargelmarkt.
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3: 11.31 Uhr. Reallöhne in Deutschland sind gestiegen. Holocaust-Gedenkstätte Yad Vashem eröffnet Außenstellen in Deutschland. Einsatzkräfte suchen in Babenhausen nach mutmaßlich vermisstem Schwimmer. Das Wetter sonnig bis 29 Grad. Mein Name ist Daniel Skondo. Zum Jahresbeginn sind die Löhne in Deutschland schneller gestiegen als die Verbraucherpreise. Im ersten Quartal verzeichneten die Reallöhne ein Plus von 1,8% im Vergleich zum Vorjahreszeitraum. Das hat das Statistische Bundesamt in Wiesbaden mitgeteilt. Gabi Beck.
4: Besonders deutlich sind die Löhne im Bergbau, im Banken- und Versicherungswesen und bei Energieversorgern gestiegen. Dagegen verzeichnet das Bundesamt bei Erziehern, im Baugewerbe und in öffentlichen Verwaltungen einen geringeren Zuwachs. Am meisten konnten Vollzeitbeschäftigte im ersten Quartal ihren Verdienst steigern. Auch Auszubildende konnten sich über mehr Geld in der Tasche freuen. Geringfügig Beschäftigte profitierten von der Anhebung des Mindestlohns zum 1. Januar.
3: Trotz der Waffenruhe zwischen den USA und dem Iran hat es in der Nacht wieder gegenseitige Angriffe gegeben. Das US-Militär attackierte nach eigenen Angaben einen iranischen Stützpunkt in Bandar Abbas. Ein US-Regierungsvertreter sagte, von dort seien Drohnen gestartet, die eine Gefahr für die Schifffahrtsstraße von Hormuz dargestellt hätten. Nach iranischen Angaben soll daraufhin ein US-Stützpunkt attackiert worden sein. Einzelheiten wurden nicht genannt. Allerdings meldete Kuwait Drohnen- und Raketenangriffe. Das Golfemirat ist mit den USA verbündet. Die Holocaust-Gedenkstätte Yad Vashem wird zum ersten Mal eine Außenstelle außerhalb von Israel eröffnet. Demnach soll in München ein Bildungszentrum entstehen. In Leipzig ist eine kleinere Außenstelle geplant, die sich vor allem an Pädagogen richtet. ARD-Korrespondentin Nicole Markwald.
5: München sei aufgrund seiner strategisch günstigen Lage und seiner Bildungslandschaft ein idealer Standort, heißt es in einer Mitteilung der Holocaust-Gedenkstätte. Zudem habe die Wahl Münchens, der Geburtsstätte der NSDAP, eine tiefe symbolische Bedeutung. Bundesbildungsministerin Karin Prien, CDU, sagte, gerade junge Menschen wüssten zu wenig über die systematische Ermordung von Millionen Juden im Nationalsozialismus.
3: Bundesverkehrsminister Schnieder hat Erwartungen gedämpft, dass der Tankrabatt über den 1. Juli hinaus verlängert werden könnte. Schnieder sagte dem Handelsblatt, der Staat komme irgendwann an die Grenzen seiner Möglichkeiten. Er sprach sich stattdessen dafür aus, den Güterverkehr stärker in den Blick zu nehmen und zu entlasten. Denn durch steigende Transportkosten verteuerten sich auch Lebensmittel und andere Waren. Die Gefahr, dass es in Deutschland zu einem Engpass an Kraftstoffen kommen könnte, sieht Schnieder erst einmal nicht. Zwei Männer, die während der Corona-Zeit im großen Stil Impfpässe gefälscht haben sollen, müssen sich ab heute vor Gericht verantworten. Am Landgericht Kassel hat der Prozess begonnen. HR-Reporter Michael Pschibilla.
6: Bei einer Razzia im Dezember 2021 finden Ermittler in den Räumen einer Gaststätte im Kasseler Stadtteil Wilhelmshöhe eine regelrechte Werkstatt mit hunderten Blanko-Impfpässen, Aufklebern und Stempelnachbildungen von Impfzentren, Kliniken und Gesundheitsämtern. Die Staatsanwaltschaft sagt, es besteht der Verdacht, dass die Angeklagten mindestens 7000 gefälschte Nachweise für eine Covid-19-Schutzimpfung hergestellt und verkauft haben. Zum Stückpreis von mindestens 50 Euro.
3: Am Baggersee in Babenhausen geht die Suche nach einem mutmaßlich Vermissten weiter. Er soll gestern Abend nicht mehr vom Schwimmen zurückgekommen sein. Am Ufer wurde ein Handtuch gefunden. Unter anderem hat die Feuerwehr bis spät in den Abend mit Unterwasserdrohnen nach der Person gesucht. Die Polizei teilte mit, aktuell gäbe es keinen Vermissten, der auf den vermeintlich Verunglückten im Baggersee passen würde. Der tote Buckelwal, der am Strand der dänischen Insel Anholt liegt, soll noch vor Ort obduziert werden. Das hat ein Sprecher der dänischen Umweltbehörde mitgeteilt. Demnach ist geplant, den Kadaver am Wochenende an Land zu ziehen und ihn Ende der nächsten Woche zu untersuchen. Letzte Woche waren Versuche gescheitert, den toten Wal in tieferes Wasser und von dort in einen Hafen zu transportieren. Das waren die Nachrichten. Das Wetter. Heute sonnig den ganzen Tag über bei Höchstwerten zwischen 22 und 29 Grad. Morgen beginnt der Tag sonnig, später ziehen dann Wolken zu uns und gegen Abend kann es im Nordwesten regnen. Die Höchstwerte 27 bis 32 Grad. Die weiteren Aussichten

0: Samstag Sonne und Wolken und hier und da teils kräftige Schauer oder Gewitter bis 32 Grad. Und am Sonntag viele Wolken und wieder teils heftige Schauer und Gewitter, dann bis 27 Grad. Die Zeit 11.36 Uhr.
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0: A45 Gießen Richtung Aschaffenburg zwischen Kleinostheim und Mainhausen. 1 Kilometer Stau wegen eines brennenden Fahrzeugs auf dem Standstreifen. Und eine Meldung aus dem Main-Kinzig-Kreis. Auf der L3268 ist zwischen Langendiebach und Bruchköbel wegen Bergungsarbeiten nach einem Unfall nur ein Fahrstreifen frei.
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2: Wieder einen schönen guten Tag. Die Welt stolpert ja derzeit von einer Krise in die nächste. Da bleibt für uns alle kaum Zeit zum Durchatmen. Seit genau 3 Monaten noch weniger als vorher. Es geht um den Iran-Krieg. Je länger dieser Krieg dauert, desto komplizierter und verworrener scheint alles zu werden. Am 28. Februar haben die USA und Israel begonnen mit ihren Angriffen. Auf dem Papier herrscht aktuell noch eine Waffenruhe. Gegen die wird aber um das ein oder andere Mal immer wieder verstoßen. Seit heute Nacht gab es auch wieder entsprechende Meldungen. Unser USA-Korrespondent Carsten Kühntop blickt noch einmal zurück an den Anfang.
3: Donald Trump startet den Krieg von seinem Club Mar-a-Lago aus. Auf Truth Social setzt er den Amerikanern ein Video vor.
4: The United States military began major combat operations in Iran.
3: Warum der Präsident sein Land in einen weiteren Krieg im Nahen Osten führt, der Anlass dafür war ein Gefühl, erklärt Trumps Sprecherin Caroline Leavitt. Die Entscheidung, diese Operation zu starten, fußte auf einer kumulativen Wirkung verschiedener direkter Bedrohungen, die der Iran für die Vereinigten Staaten darstellte, sowie auf dem auf Fakten basierenden Gefühl des Präsidenten, dass der Iran eine unmittelbare und direkte Bedrohung für die USA ist. Militärisch laufe es hervorragend, sagt Leavitt bald. Der Präsident stimmt zu.
4: We're doing very well on the war front, to put it mildly, I would say. Somebody said, on a scale of 10, where would you rate it? I said about a 15.
3: Auf einer Skala von 1 bis 10, so der Präsident, stehen die Dinge an der Kriegsfront bei 15. Nur wenige Tage nach Kampfbeginn teilt Trump erstmals mit, dass man praktisch schon gewonnen habe. Doch in der MAGA-Bewegung sind viele empört. Und auch Trump-freundliche Publizisten wie Joe Rogan, der vielleicht bekannteste Podcaster des Landes, können nicht folgen. Das wirkt so irrsinnig, wenn man bedenkt, womit er Wahlkampf gemacht hat. Deshalb fühlen sich viele Menschen betrogen, oder? Im Wahlkampf hat er gesagt, keine Kriege mehr. Und dann haben wir einen Krieg, bei dem wir nicht mal klar definieren können, warum. Der Iran reagiert auf die Angriffe so, wie es Kriegsspiele in Washington über Jahrzehnte immer wieder erwarten ließen. Er greift Ziele auf der anderen Seite des Persischen Golfes an und erklärt die Straße von Hormus für geschlossen. Global schießen die Energiepreise in die Höhe. Teheran hält die Weltwirtschaft im Würgegriff. Innenpolitisch ist das Gift für Trump. Eine Reporterin fragt den Präsidenten, wie man den Benzinpreis wieder senken könne. Seine Antwort:
4: All I have to do is leave Iran, and we'll be doing that very soon, and they'll become tumbling down.
3: Dazu müsse er nur aus dem Iran rausgehen, was sehr bald passieren werde. Das ist Ende März. Die Begleitmusik zum Krieg sind Trumps unzählige Posts auf Truth Social. Mal droht der Präsident mit Völkermord, mal stellt er einen baldigen Frieden in Aussicht, mal verlangt er eine bedingungslose Kapitulation und verkündet schließlich eine Waffenruhe. Deutlich wird, Trump ist ratlos, denn die taktischen Erfolge seines Militärs addieren sich nicht zu einem strategischen Sieg. Ein Zurück zu schweren Bombardierungen ist keine erfolgversprechende Option, auch weil der Krieg die Munitionsvorräte geschrumpft hat. Die Iraner halten Trump hin und verhandeln im Schneckentempo. Karim Sajapur vom Carnegie Endowment for International Peace, eine Denkfabrik in Washington bei CNN.
5: Both sides believe that they've prevailed in this war.
3: Beide Seiten glauben, dass sie in diesem Krieg die Oberhand gewonnen haben. Zwar hat Präsident Trump seine Ambitionen in gewisser Weise zurückgeschraubt. Nun geht es lediglich darum, die Straße von Hormus wieder zu öffnen und sich dann mit den Beständen an hoch angereichertem Uran des Iran zu befassen. Aber ich glaube nicht, dass der Iran bereit ist, in diesen Fragen nennenswerte Zugeständnisse zu machen. Ein Ende des Konflikts sei in weiter Ferne.
2: Carsten Kühntop war das, unser Korrespondent in Washington. Und während die Verhandlungen der brüchigen Waffenruhe andauern, sind viele Fragen allerdings noch ungeklärt. Israel fordert neben einem Ende des iranischen Atomprogramms auch die Zerstörung der ballistischen Raketen im Iran. Scheitern die indirekten Verhandlungen zwischen USA und Iran, droht der Konflikt erneut zu eskalieren. Israel ist sozusagen im Schwebezustand.
6: So I get here about 7 to 10 minutes after the missile.
7: Ich kam 7 Minuten nach dem Alarm an, nachdem die Rakete einschlug. Sehen Sie die verkohlten Überreste der Autos? Alles hat gebrannt. Sie müssen die Radkappen zählen, damit Sie mir glauben, dass das Autos waren.
6: So all these cars are burning.
7: Oded Revidi steht in einem Trümmerfeld. Vor 3 Monaten, zu Beginn des Krieges mit dem Iran, schlug hier in der israelischen Stadt Bet Shemesh zwischen Tel Aviv und Jerusalem eine Rakete ein mit einer 1/2 Tonne Sprengstoff. Aus dem Schutt ragen Radkappen und geschmolzenes Metall. Revivi ist Einsatzleiter des Heimatschutzkommandos. An jenem Tag leitete er den Einsatz.
6: The impact was so strong that the synagogue just crumbled.
7: Der Einschlag der iranischen Rakete direkt auf die Synagoge war so stark, dass sie fast zu Staub zerfallen ist. Alles wurde dem Erdboden gleichgemacht. Die ersten Soldaten, die ankamen, wussten nicht, dass darunter ein Bunker war. Das merkten wir erst, als wir in dem Loch da eine Mutter sahen, die ihr Baby im Arm hielt.
6: Is a mother holding her baby.
7: Wie durch ein Wunder wurde das Baby gerettet. Die Mutter verlor ein Bein, erzählt Revivi. 2 Menschen starben im Bunker der Synagoge, 9 insgesamt an der Einschlagsstelle. Nachdem der Iran zunächst hochexplosive Raketen einsetzte, änderte das Regime im Krieg seine Strategie, setzte Clusterbomben ein, weil die schwerer abzufangen sind, erklärt Joshua Kaliski. Er ist Waffenexperte am Institut für Nationale Sicherheitsstudien, INSS.
8: If you don't intercept the missiles over the atmosphere,
7: wenn Sie diese Raketen nicht in der Erdatmosphäre abfangen, explodieren sie in einer Höhe von 10 Kilometern. Dann verteilen sich viele kleine Sprengladungen. Zwar ist der unmittelbare Schaden kleiner, aber der Kollateralschaden für Menschen ist größer. Es ist eine Terrorwaffe.
8: So it's kind of weapon of terror.
7: Deshalb sei es für Israel wichtig, dass Verhandlungen zwischen den USA und dem Iran nicht nur ein Ende des Atomprogramms beinhalten, sondern auch des ballistischen Raketenprogramms, warnt auch Meir Litvak. Einen Regimewechsel im Iran hält der Experte für Geschichte des Nahen Ostens an der Tel Aviv-Universität auch im Fall einer weiteren Eskalation für unwahrscheinlich.
9: Certainly now Iran is in a better position to negotiate.
7: Der Iran ist jetzt in einer besseren Verhandlungsposition, weil er die Straße von Hormuz kontrolliert. Auch wenn die USA die iranischen Häfen blockieren, glauben die Iraner, dass sie die Blockade aussitzen können, bis die Weltwirtschaft dem Druck nachgibt, beziehungsweise Trump. Deshalb glaubt der Iran, dass Israel und die USA ihr Hauptziel nicht erreichen werden, dass das Regime in Teheran fällt. Die Revolutionsgarden im Iran hätten Abschussrampen, die im Krieg verschüttet wurden, ausgegraben, sagen beide Experten. Sie schätzen, das Regime verfüge noch über etwa 200 Abschussrampen und mehr als 1000 ballistische Raketen. Hinzu komme, dass Israels Premier Netanyahu auf eine erneute Eskalation drängt, um im Wahlkampf punkten zu können. Und so befindet sich Israel weiter im Schwebezustand, so Experte Litvak. Der verstärkte Militäreinsatz von Israel im Libanon lenkt ab und schwächt das Militär, sollte es zu einer neuen Eskalation mit dem Iran kommen.
9: Confronting Iran, should there be a second round?
7: Gerade erst hatte Israels Premier Netanyahu angekündigt, verstärkt militärisch im Libanon vorzugehen, auch außerhalb des bislang von Israel besetzten Gebietes, der sogenannten Pufferzone, in der zuletzt trotz Waffenruhe wieder gekämpft wurde.
2: Unsere Korrespondentin Bettina Meyer war das mit dem Blick Israels auf die Auseinandersetzung mit dem Iran. Sie hören H-Info, es ist 11 Uhr und gleich 45 Minuten. Achtung, wenn Sie gerade jetzt auf der Suche nach einem Auto sind und ein Schnäppchen machen wollen. Betrüger nutzen nämlich gerade ganz gezielt VW-Gebrauchtwagen, um abzuzocken. Sie schicken eine PDF-Liste mit Bildern der Autos, der Ausstattung, sieht alles ziemlich gut aus. Dann behaupten diese Betrüger noch, sie arbeiten im Namen von Volkswagen. In Wirklichkeit existieren diese Autos aber gar nicht. Volkswagen und die Polizei warnen jetzt vor dieser Betrugsmasche. Arndt Brunert aus der ARD-Verbraucherredaktion hat sie sich etwas näher angeschaut.
10: Ich habe gefakte Seiten von angeblichen Gebrauchtwagenhändlern gesehen. Die waren von echten Seiten nicht zu unterscheiden. Auch VW beklagt das. Bei VW muss man wissen, dass der Konzern selbst gar keine Gebrauchtwagen verkauft. Das machen nur die Händler. Aber nur mit diesem Wissen konnte man die gefakte Seite erkennen. Die Betrüger haben es übrigens auf Anzahlungen bzw. auf Vorkassezahlungen abgesehen. Einige wollen sogar geklaute Autos verkaufen oder bieten Autos an, die es eigentlich gar nicht gibt.
11: Die Polizei weiß nicht viel über die Täter, aber zumindest durchschauen sie das System.
10: Da gibt's so eine Art Schattenwirtschaft, hat mir der Experte des LKA Niedersachsen Mario Krause erklärt. Die Betrüger, die die Idee haben, kaufen IT-Manpower ein. Sie bezahlen auch für illegale Callcenter. Die Mitarbeitenden dort sind nämlich ganz wichtig, haben eine zentrale Rolle. Denn sie müssen potenzielle Kunden dazu überreden, im Voraus zu zahlen oder ein Auto auch anzuzahlen. Dabei setzen sie die Kunden psychologisch unter Druck, so nach dem Motto, zahlt schnell oder ein anderer greift zu, ist ja ein super Schnäppchen. Und das LKA in Nordrhein-Westfalen geht davon aus, dass solche Taten zunehmen werden, auch weil eine immer bessere KI den Betrügern dabei hilft, ihre Fakes durchzuziehen.
11: Stellt sich die Frage, wie sicher man ist, wenn man einen Gebrauchtwagen über die großen Portale kauft. Wahrscheinlich nicht viel sicherer, weil die Portale nämlich nicht haften müssen.
10: Allerdings eine kleine Spur sicherer kann man sein, denn diese Portale setzen automatische Filter ein. Die checken Inserate, zum Beispiel nach sehr niedrigen Preisen, also den Superschnäppchen, die es eigentlich gar nicht gibt. Oder auch nach Texten in schlechtem Deutsch, die immer wieder vorkommen, weil das sind Hinweise darauf, dass die Annoncen vielleicht gefaked sein können. Aber ein wirklicher Schutz ist das ehrlich gesagt nicht. Und aufhalten können sie gewiefte Betrüger und Hacker so auch nicht. Das heißt nicht, dass man Inseraten auf diesen Plattformen grundsätzlich misstrauen soll. Als Infoquelle sind sie sicherlich ganz gut, aber Vorsicht ist geboten.
11: Worauf muss ich denn jetzt achten, wenn ich ein Autoschnäppchen entdecke?
10: Superschnäppchen sind ein Fake. Es gibt keine super günstigen Autos und man sollte auch sich nie zu einem solchen Kauf drängen lassen. Mit diesem Argument ist ja bald weg. LKA-Mann Krause formuliert das Problem recht drastisch. Er hat gesagt, Gier frisst Hirn. Und das macht es den Betrügern leicht. Das heißt auch, keine Anzahlung oder Vorauszahlung geben, nie für ein gebrauchtes Auto bezahlen, das man noch nicht gesehen hat und auch nicht gecheckt hat. Reine Online-Käufe sind wirklich gerade auf dem Gebrauchtwagenmarkt hochriskant. Es gibt noch andere Tipps. Außerdem kann man zum Beispiel den Internetanbieter auf seine Seriosität hin abklopfen. Hat die Anzeige ein Impressum, ist ein guter Hinweis. Gibt es an dem angegebenen Standort auch wirklich diesen Händler? Das kann man ja über Google zum Beispiel nachvollziehen. Und man kann sich auch rückversichern dadurch, dass man dann, wenn in dieser Anzeige eine Telefonnummer angegeben ist, eine deutsche Festnetznummer, zur Sicherheit auch mal zurückruft. Das sind so die wichtigen Tipps. Weitere gibt es von der Polizei oder auch vom ADAC natürlich im Internet.
11: Betrüger geben im Netz gerade vor, Volkswagen Gebrauchtwagen zu verkaufen. Leider kommt das Auto am Ende nie an. Arndt Brunert war das aus unserer ARD Verbraucherredaktion.
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11: Gestern bis zum späten Abend fand an einem Baggersee in Babenhausen eine große Such- und Rettungsaktion statt. Auch derzeit geht sie weiter. Am Strand wurde vorher ein blaues Handtuch entdeckt. Der Besitzer oder die Besitzerin wurde gesucht, leider vergeblich. Nun hat die Polizei und Feuerwehr Anhaltspunkte dafür, dass sich eine leblose Person im Wasser befinden könnte. HR-Reporterin Marit Tesar ist für uns am Baggersee. Ich habe heute Vormittag mit ihr gesprochen. Wie ist denn derzeit der Stand?
12: Also der Einsatz ist im Moment im Gange. Feuerwehr und Polizei sind hier. Es war zuerst so ein bisschen schwierig, weil die Taucher, die das eigentlich machen sollten, nicht kommen konnten und dann musste Ersatz gefordert werden. Aber Taucher von der DLRG sind jetzt auch da und mutmaßlich im Wasser. Ich kann es leider nicht sehen, weil ich hier den See nur durch zwei Zäune sehen kann tatsächlich. Der Einsatzleiter der Feuerwehr und der Besitzer des Sees, die waren leider nicht so motiviert, davon mit einer Reporterin zu sprechen. Deswegen hier sozusagen aus zweiter Reihe. Die Taucher sind allerdings jetzt hier vor Ort und gestern Abend wurde in dem See schon eine Boje gesetzt, da wo mutmaßlich die Person untergegangen ist.
11: Man spricht ja mittlerweile von Bergung einer Person. Mhm. Wie kommt man dazu?
12: Also gestern Abend wurde ja schon gesucht nach der vermissten Person und zwar mit ordentlichem Gerät, also mit Unterwasserdrohnen, mit einem Sonarboot und auch mit Tauchern. Und dieses Sonarboot hat eben gestern Abend ausgeschlagen, sodass man davon ausgeht, dass an dieser Stelle ein lebloser Körper liegen könnte. Da wurde die Boje gesetzt und da gehen heute die Taucher ins Wasser.
11: Weißt du denn schon, um wen es sich handeln könnte? Ist da irgendwas bekannt?
12: Da ist noch gar nichts bekannt. Ich habe eben noch mal mit der Polizei telefoniert. Es liegt im Moment noch keine Vermisstenanzeige vor, die jetzt zu diesem Szenario passen würde. Wichtig ist vielleicht noch dazu zu sagen, dass dies ja kein Badesee hier ist, sondern es ist illegal, hier zu schwimmen.
11: In einem Baggersee bei Babenhausen wird seit gestern nach einer vermissten Person gesucht. Informationen waren das von unserer Reporterin Marit Tesar. Sie ist derzeit für uns am Baggersee.
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11: Der Wirkstoff Thalidomid wurde seit Ende der 1950er Jahre in mehr als 40 Ländern als Schlaf- und Beruhigungsmittel vermarktet. Zahlreiche schwangere Frauen nahmen es unter anderem gegen die Morgenübelkeit ein. Allerdings rief das Mittel bei Einnahme in der früheren Schwangerschaft schwere Fehlbildungen oder sogar das Fehlen von Gliedmaßen oder Organen bei Neugeborenen hervor. Was in Deutschland rezeptfrei als Contergan erhältlich war, kam in Spanien seit 1959 zum Beispiel als Softenon oder Insonit in den Handel. Präparate mit dem Wirkstoff Thalidomid wurden dort noch verkauft, als sie in Deutschland schon längst verboten waren. Entschädigungen haben spanische Geschädigte bis heute nur vom spanischen Staat erhalten, aber fast nichts aus Deutschland.
13: Jahrelang habe sie einfach nur ihr Leben gelebt, so gut es eben ging, erzählt Montserrat Saiz Asensio am Rande des Jahrestreffens des Verbands spanischer Thalidomid-Geschädigter in Madrid. Also eines meiner Beine ist stark deformiert, deshalb muss ich eine Prothese tragen. Das hat mein Leben ziemlich geprägt, aber ich war immer sehr positiv und meine Eltern haben mir ein normales Leben ermöglicht. Ich bin überall allein mit öffentlichen Verkehrsmitteln hingefahren, habe studiert, gearbeitet, eine Familie gegründet, natürlich mit etwas mehr Anstrengung. Aber da ich ja auch nicht wusste, was mit mir los war, habe ich einfach weitergemacht. Erst mit 50 Jahren sei sie durch eine Fernsehsendung über ein Gerichtsverfahren darauf gekommen, dass auch sie eine Thalidomid-Geschädigte sein könnte. Ihre Mutter habe immer erzählt, dass sie während der Schwangerschaft ein Medikament eingenommen habe, sagt Montserrat. Bis zu diesem Moment habe sie das jedoch nie mit ihrem eigenen Zustand in Verbindung gebracht. Aber als ich im Fernsehen mehrere Menschen sah mit ähnlichen Problemen wie ich, begann ich zu denken, dass auch ich von Thalidomid betroffen sein könnte. Die Unterstützung für sie und andere Geschädigte in Spanien sei unzulänglich, sagt sie. Die Entschädigungszahlung des spanischen Staates habe sie voll versteuern müssen. Außerdem habe sie für die Erstattung der Kosten für ein unverzichtbares Hilfsmittel, nämlich eine Prothese, durch die Sozialversicherung 5 Jahre vor Gericht kämpfen müssen. Georg Löwenhauser kennt Geschichten wie diese zur Genüge. Er gehört dem Vorstand des Bundesverbands Contergan-Geschädigter an und ist aus Deutschland nach Madrid gekommen, um Solidarität mit spanischen Betroffenen zu zeigen und ihnen Mut zu machen.
14: Das größte Problem für sie ist die Anerkennung, weil dann wären sie so versorgt, dass sie ein in meinen Augen menschenwürdiges Leben sich auch organisieren könnten und das auch führen könnten.
13: Anerkennung meint hier die Contergan-Stiftung, die in Deutschland für Entschädigungen zuständig ist. 1971 als Hilfswerk für behinderte Kinder vom Contergan-Hersteller Grünenthal gegründet, untersteht sie mittlerweile der Aufsicht des Bundesfamilienministeriums sowie des Arbeits- und des Finanzministeriums. Anerkannte Geschädigte erhalten eine sogenannte Contergan-Rente. Das will die deutsche Rechtsanwältin Karin Buder auch für spanische Betroffene erreichen. 120 Antragstellerinnen und Antragsteller vertrete sie bereits, sagt sie. 80% von ihnen habe die spanische Regierung auch schon anerkannt.
15: Ich habe die Contergan-Stiftung bereits angeschrieben, dass die anerkannt sind, und zwar durch die Kriterien der WHO. Die Contergan-Stiftung hat aber darauf nur so reagiert, dass sie gesagt haben, das muss das Antragsverfahren hier bei uns durchlaufen werden.
13: Buder kritisiert, spanische Geschädigte müssten dabei auf eigene Kosten teils seitenlange Befundberichte ins Deutsche übersetzen lassen durch staatlich anerkannte Übersetzer. Gängige Verwaltungspraxis der Stiftung und, so wörtlich, zur sachgerechten und rechtssicheren Prüfung der Anspruchsvoraussetzungen erforderlich, teilte die Contergan-Stiftung dem ARD-Studio Madrid auf Anfrage mit. In ihrer schriftlichen Stellungnahme verweist die Stiftung auf das Verwaltungsverfahrensgesetz, das Deutsch als Amtssprache vorgebe. Die Rechtsanwältin Karin Buder kritisiert nicht nur den hohen bürokratischen Aufwand, sondern bemängelt auch das Begutachtungsverfahren selbst. Die darin angelegten Maßstäbe richteten sich, anders als in Spanien, nicht nach Vorgaben der Weltgesundheitsorganisation. Aber es scheitere nicht nur an den Richtlinien, so Buder.
15: Sondern auch schon daran, dass die Kommission, es gibt zwei, nicht entsprechend mit Experten besetzt ist. Ja, es kann nun mal auch kein kann HNO-Ärztin etwas zu einem Schaden sagen, der an dem Bein stattfindet, ja, oder den ganzen Gesamtzusammenhang der verschiedenen Erkrankungen.
11: Kontergan-Geschädigte aus Spanien haben bisher kaum Entschädigung aus Deutschland bekommen. Darüber berichtete unsere Spanien-Korrespondentin Franka Welz.
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11: Heute stehen sie zum ersten Mal zusammen auf dem Rasen. Unsere Nationalmannschaft beginnt nämlich ihr Training für die Weltmeisterschaft. Die Vorbereitungen finden in Herzogenaurach statt und der Zeitplan, der ist ziemlich straff. Erst kommen vor der WM nämlich auch noch zwei Länderspiele auf die Nationalmannschaft zu dazu. Am Sonntag spielt die Mannschaft in Mainz gegen Finnland und am Samstag nächste Woche spielen sie gegen die USA in Chicago. Felix Mansel hat ein wenig auf diese Vorbereitungen für uns geblickt.
16: Gestern das Wiedersehen, heute wird auf dem Platz gearbeitet. Bundestrainer Julian Nagelsmann, bleiben in der Kurzvorbereitung in Herzogenaurach nur 3 Trainingseinheiten. Dann geht's schon nach Mainz zum Testspiel gegen Finnland. In dieser eng bemessenen Zeit legt Nagelsmann auf Folgendes Wert.
17: Inhaltlich die Dinge festigen, die wir die letzten 3 Jahre machen. Ja, versuchen die Dinge nochmal einzuschleifen. Da kommt jetzt nichts Neues dazu. Und dann aber eben auch eine gute Mischung finden aus Frische herstellen, Frische behalten, im Rhythmus auch bleiben für die Spieler, die jetzt lang gespielt haben noch und erst 2-3 Tage frei hatten.
16: Denn das Ziel, es ist klar, bei der kommenden WM will die deutsche Elf deutlich besser abschneiden als bei den beiden vorherigen Weltmeisterschaften. Denn da war für die Mannschaft jeweils nach der Vorrunde schon Schluss. Rudi Völler übt sich dennoch in Understatement.
18: Wir gehören jetzt nicht zu den absoluten Top-Favoriten. Da gibt es sicherlich 3-4 andere. Aber ich bin fest davon überzeugt, so wie ich die Mannschaft kenne, Julian kenne, es wird schwer sein, gegen uns zu gewinnen.
16: Bundestrainer Julian Nagelsmann ist da in seiner Ansage schon etwas direkter.
17: Wir wollen Weltmeister werden. Das ist für mich nach wie vor ein Unterschied, ob man sagt, wir werden Weltmeister, wir wollen das werden. Und ich glaube, dass alle Mannschaften, die mitspielen, das wollen und wir wollen das auch.
16: Stellt sich die Frage, mit wem? Wer schafft den Sprung in die Startelf und wer ist einer der von Nagelsmann betitelten Herausforderer der Etablierten? Denn es scheint nur wenig in Stein gemeißelt.
17: Irgendwann führst du das Gespräch zu einem Tag X und dann ist das der Zustand. Das heißt aber nicht, dass die Rolle immer gleich bleibt oder auch über das komplette Turnier gleich bleibt.
16: Heißt auch, in der heute beginnenden Vorbereitung kann sich jeder nach oben arbeiten, sich vielleicht einen Stammplatz erkämpfen. Die Tür, sie ist offen, zumindest auf einigen Positionen. Und so werden die Spieler auf dem Platz schwitzen, in den Besprechungen genau zuhören und alles geben, um am Ende beim ersten WM-Gruppenspiel von Beginn an auf dem Rasen zu stehen.
11: Felix Mansel war das über unsere Nationalmannschaft. Die beginnt nämlich ihr Training jetzt für die Weltmeisterschaft.
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1: 12 Uhr. Reallöhne sind gestiegen. Weltwetterorganisation erwartet neue Hitzerekorde. Einsatzkräfte suchen in Babenhausen nach mutmaßlich vermisstem Schwimmer. Das Wetter sonnig bis 29 Grad. Mein Name ist Daniel Skondo. Zum Jahresbeginn sind in Deutschland die Löhne wieder schneller gestiegen als die Verbraucherpreise. Das teilte das Statistische Bundesamt mit. Demnach sind im ersten Quartal die Reallöhne um 1,8% gestiegen im Vergleich zum Vorjahreszeitraum. Diese Entwicklung dauert seit 3 Jahren kontinuierlich an. Von der gewerkschaftsnahen Hans-Böckler-Stiftung heißt es, der Trend könnte sich im Zuge des Iran-Krieges umkehren. Die Holocaust-Gedenkstätte Yad Vashem wird zum ersten Mal eine Außenstelle außerhalb von Israel eröffnen. Demnach soll in München ein Bildungszentrum entstehen. In Leipzig ist eine kleinere Außenstelle geplant, die sich vor allem an Pädagogen richtet. ARD-Korrespondentin Nicole Markwald.
2: München sei aufgrund seiner strategisch günstigen Lage und seiner Bildungslandschaft ein idealer Standort, heißt es in einer Mitteilung der Holocaust-Gedenkstätte. Zudem habe die Wahl Münchens, der Geburtsstätte der NSDAP, eine tiefe symbolische Bedeutung. Bundesbildungsministerin Karin Prien, CDU, sagte, gerade junge Menschen wüssten zu wenig über die systematische Ermordung von Millionen Juden im Nationalsozialismus.
1: Die Durchschnittstemperaturen weltweit bleiben in den nächsten 5 Jahren sehr wahrscheinlich auf Rekordniveau. Das zeigt ein neuer Bericht der Weltwetterorganisation WMO. ARD-Korrespondent Tobias Haller.
3: Laut WMO liegt die Wahrscheinlichkeit bei 75%, dass die 1,5-Grad-Grenze des Pariser Klimaabkommens während der kommenden 5 Jahre durchschnittlich überschritten wird. Grund für die heißen Jahre sei unter anderem das Auftreten des Wetterphänomens El Niño in diesem Jahr. Das spreche dafür, dass 2027 das nächste Rekordjahr werden könnte. Insbesondere in der arktischen Region erwartet die WMO für die kommenden 5 Jahre überdurchschnittlich hohe Temperaturen.
1: Zum heutigen Internationalen Frauengesundheitstag hat Gesundheitsministerin Waken Fortschritte bei dem Thema angemahnt. Hintergrund ist, dass Krankheiten und Medikamente bisher hauptsächlich an Männern erforscht werden. ARD-Hauptstadtkorrespondentin Birte Sönnichsen.
4: Aus Sicht der Ministerin wurde viel zu lange einfach ignoriert, dass Frauen andere gesundheitliche Bedürfnisse, Beschwerden und Symptome haben als Männer. Es werde aber noch dauern, bis sich Veränderungen in Lehrplänen und Forschungsergebnisse spürbar auf die Versorgung von Frauen auswirken, sagt die Ministerin. Forschungsministerin Dorothee Bär bezeichnete Deutschland mit Blick auf Frauengesundheit als Entwicklungsland. Frauenkrankheiten wie Endometriose und Lipödeme seien noch nicht ordentlich erforscht.
1: Am Baggersee in Babenhausen geht die Suche nach einem mutmaßlichen Vermissten weiter. Er soll gestern Abend nicht mehr vom Schwimmen zurückgekommen sein. Am Ufer wurde ein Handtuch gefunden. Unter anderem hat die Feuerwehr bis spät in den Abend mit Unterwasserdrohnen nach der Person gesucht. Der tote Buckelwal, der am Strand der dänischen Insel Anholt liegt, soll noch vor Ort obduziert werden. Das hat ein Sprecher der dänischen Umweltbehörde mitgeteilt. Demnach ist geplant, den Kadaver am Wochenende an Land zu ziehen und ihn Ende der nächsten Woche zu untersuchen. Letzte Woche waren Versuche gescheitert, den toten Wal in tieferes Wasser und von dort in einen Hafen zu transportieren. Das waren die Nachrichten. Das Wetter. Den ganzen Tag über bleibt sonnig bei Höchstwerten zwischen 22 und 29 Grad. Auch in der Nacht trocken, dann kühlt es ab auf 14 bis 4 Grad. Und morgen beginnt der Tag sonnig, später ziehen dann von Nordwesten her Wolken zu uns bei Höchstwerten zwischen 27 und 32 Grad. Die weiteren Aussichten, Samstag Sonne und Wolken und hier und da teils kräftige Schauer oder Gewitter bis 32 Grad. Und am Sonntag viele Wolken und teils wieder heftige Schauer und Gewitter bis 27 Grad. Die Zeit 12.04 Uhr.
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1: A7 Fulda Richtung Kassel. Die Auffahrt Malsfeld ist gesperrt. Hier blockiert ein defekter Bus die Fahrbahn. Und die A45 Gießen-Aschaffenburg. Zwischen Klein-Ostheim und Mainhausen 1 Kilometer Stau wegen Löscharbeiten.
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5: Schönen guten Tag. Ja, seit 3 Monaten herrscht jetzt Krieg im Iran. Das Land ist in einer historischen Ausnahmesituation. Für viele Menschen aber ist das auch im Grunde nichts Neues. Nur trifft sie jetzt die Wirtschaftskrise, die Inflation, die Arbeitslosigkeit und die massive staatliche Repression noch härter als vorher. Als im Januar aus wirtschaftlichen Protesten eine landesweite Bewegung wurde gegen das Regime, reagierte das mit Brutalität. Tausende, möglicherweise Zehntausende sollen gezielt getötet worden sein. Hunderttausende wurden verletzt. Der Krieg und die Menschen, Irans Alltag zwischen Angst und Aufbruch, das war unser Thema heute Vormittag. Und Ricardo Mastrocola fasst es nochmal für uns zusammen.
6: Die aktuelle Lage im Iran und der schwierige Alltag der Menschen sind das eine. Aber viel stärker noch hat sich in die Köpfe der Bevölkerung eingebrannt, was sie Anfang Januar erleben musste, bei den Massenprotesten gegen das Regime. Die WDR-Journalistin Isabel Chayani, Deutsche und Iranerin, erinnert daran, wie das Regime reagierte.
7: Die haben derart hart durchgegriffen. Die haben zum Teil Leute ja auf der Straße ganz gezielt ins Auge geschossen. Die haben bereits Verletzte im Krankenhaus entweder liegen lassen, dass sie gestorben sind, oder sie haben ihnen einen Gnadenschuss gegeben, oder sie haben sie in Massengräber gekippt. Es gibt Horrorversionen, die es gibt in der Wirklichkeit und die zirkuliert sind. Und die sollen auch zirkulieren, damit die Menschen Angst haben.
6: Und das funktioniert aus Sicht des Regimes in Teheran bestens. Diba Mirzai ist Politologin, arbeitet am GIGA-Institut für Nahoststudien in Hamburg. Sie erklärt, warum das iranische Regime Hinrichtungen und auch die Zahlen dazu öffentlich macht.
8: Wenn ihr euch gegen uns stellt, wenn ihr euch mit dem Feind verbündet, dann ist das euer Schicksal. Ihr werdet hingerichtet, ihr werdet verhaftet, ihr werdet gefoltert. Also wagt es nicht, auf die Straße zu gehen. Und es hat ja auch eine Wirkung. Also wir haben keine Proteste mehr gesehen seit Januar. Und seit dem Krieg sehen wir zwar Menschen auf der Straße, das sind aber vor allem die Verbündeten oder die Unterstützer des Regimes. Und die anderen, die diesem Regime kritisch gegenüberstehen, trauen sich nicht mehr auf die Straßen. Und wenn wir mit Menschen sprechen im Iran selbst, dann ist mir zumindest aufgefallen, dass alle nur sagen, es geht ihnen gut und niemand redet so wirklich darüber, wie es ihnen eigentlich geht.
6: Weil es eben lebensgefährlich geworden ist und weil viele Menschen resigniert haben. Wer früher offener Kritik geübt hat, zieht sich zurück. Unser Korrespondent Uwe Lüb hat mit zwei Menschen gesprochen aus dem Iran, die die momentane Atmosphäre beschreiben.
9: Ich bin Rentnerin, bin meistens zu Hause. Gespräche und Diskussionen mit anderen ändern nichts an unserem Leben und lösen unsere Probleme nicht. Niemanden auf der Welt kümmern unsere Probleme. Deshalb habe ich mich zu Hause eingeigelt. Früher habe ich mit Freunden Ausflüge in die Berge gemacht, aber das mache ich schon lange nicht mehr. Ich habe auch keine Lust mehr, Musik zu machen auf meiner DAF, der Rahmentrommel. Früher hatten wir Spaß zusammen und da habe ich gespielt.
6: Die Menschen im Land ertragen, überleben und warten. Der Krieg hat, entgegen der Versprechungen aus den USA, keine Hilfe gebracht, sondern eine Verschlechterung der Lage für die Menschen. Es bleibt die Hoffnung auf bessere Zeiten.
8: Dieses Regime hat unfassbar viele Probleme, das es lösen muss. Es ist die Wirtschaftslage, der Wiederaufbau des Landes, die Energieknappheit, die Wasserknappheit. Das sind Probleme, die dieses Regime langfristig lösen muss. Und wenn nicht, dann erwarte ich, dass wir früher oder später wieder Proteste sehen werden.
6: So jedenfalls sieht es Diba Mirzai, die Iran-Forscherin aus Hamburg, heute Morgen in HR Info.
5: 3 Monate Krieg im Iran, unser Thema heute zusammengefasst von Ricardo Mastrocola. Um 12:08 schauen wir kurz auf die Straße. Vorsicht auf der A3 Köln-Frankfurt. Zwischen Kelsterbach und Frankfurt Flughafen, da werden Steine auf die Fahrbahn geworfen.
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5: Das kleine Schweizer Dörfchen Blatten kannten bis vor kurzem wahrscheinlich kaum jemand. Vor einem Jahr drohte ein Bergsturz den Ort unter sich zu begraben. Er wurde vorher evakuiert. Heute dann vor einem Jahr war es tatsächlich soweit. Blatten gibt so nicht mehr. Wie schlimm muss das gewesen sein für die Menschen, die dort gewohnt haben, mitunter ihr ganzes Leben schon? Eine Katastrophe war das für jeden Einzelnen, für die Dorfgemeinschaft, für die Umwelt. Jan Freiheit von der ETH Zürich ist ein Forscher, der sich genau damit beschäftigt, wenn das Klima unsere Heimat verändert und unter Umständen auch unbewohnbar macht. Ich habe vor der Sendung mit ihm gesprochen und ihn gefragt, der Fall Blatten, wo Menschen zwar jetzt nicht zu Tode kamen, Gott sei Dank, weil eben rechtzeitig evakuiert wurde, sie aber alles verloren haben, ihre Heimat, Zuhause, Dorfkirche, Friedhof, alles. Was macht das mit denen, die das erlebt haben?
10: Ja, ich glaube, was für mich im Vordergrund steht an erster Stelle, ist immer die menschliche Komponente. Also wie Sie gesagt haben, da ist ja auf der einen Ebene ganz viel materieller Verlust, dass wirklich die Elternhäuser verloren gegangen sind und letztlich das gesamte Hab und Gut. Natürlich hängen da auch ganz viel emotionale Verbindungen an Orten, an denen wir aufgewachsen sind, an denen vielleicht unsere Eltern schon lange gewohnt haben und Vorfahren, Friedhöfe, Kirchen. Und das ist häufig die Komponente, die natürlich auch schwieriger wieder aufzubauen ist.
5: Ja, Stichwort Wiederaufbau. Das Dorf soll ja bis 2029 wieder aufgebaut werden, neu entstehen, direkt am Rande dieses Schuttkegels von dem alten Ort. Ist mit einem Blatten 2.0, nenne ich es mal, die Heimat dann wieder da?
10: Das ist die große Frage. Also materiell ist es natürlich möglich, das Dorf wieder aufzubauen. Die Frage ist natürlich, Heimat ist, denke ich, ein größeres Thema, das, denke ich, eher in der Gemeinschaft der Menschen liegt. Und da ist, denke ich, auch in Blatten eine durchaus Spaltung in der Dorfgemeinschaft zu beobachten, dass manche Menschen weggezogen sind und sagen, sie möchten woanders neu anfangen und andere vor Ort wieder aufbauen möchten. Und das stellt natürlich ganz konkret die Frage, inwiefern auch ein neu aufgebautes Blatten das alte ersetzen kann oder bestimmte Teile dieser Dorfgemeinschaft vielleicht unwiederbringlich auch verloren gegangen sind.
5: Jetzt reden wir heute über Blatten. Viele Experten sagen ja auch, dass der Klimawandel da maßgeblich dran beteiligt war. Der Bergsturz wäre passiert, aber wahrscheinlich erst Jahrhunderte später. Auch an anderen Orten der Welt verlieren ja Millionen von Menschen ihr Zuhause durch Klimakatastrophen. Sie kommen rum auf der Welt. Sie haben sich zum Beispiel auch mit den Folgen von Überschwemmungen in Bangladesch beschäftigt. Wie reagieren die Menschen denn dort, wenn ihr Zuhause weggespült wird? Zeigt sich der Heimatverlust da vielleicht anders als in so einem Schweizer Bergdorf?
10: Also ich glaube, auf menschlicher Ebene ist es ein sehr ähnlicher Prozess, dass es für die Menschen natürlich genauso einschneidend ist wie jetzt in Blatten. Was für mich der Unterschied ist, ist, dass es in Bangladesch, in der Region, in der wir geforscht haben, einfach sehr, sehr viel häufiger auftritt. Also das ist ein fast jährlich wiederkehrendes Phänomen mit den Monsunüberschwemmungen und Erosionsprozessen. Und in dem Sinne haben Menschen dort, glaube ich, ein Stück weit Strategien gefunden, sich anzupassen, auch mental damit umzugehen, ihr Haus immer wieder neu aufzubauen. Wohingegen ist jetzt in Blatten natürlich ein erstmalig einschneidendes Erlebnis ist für die Schweiz und für die Alpenregion. Mhm. Also ich glaube, das ist für mich der große Unterschied, dass es in anderen Weltregionen einfach sehr viel regelmäßiger stattfindet.
5: Ja, was ich ja spannend finde, ist, dass Menschen, obwohl sowas regelmäßig stattfindet, in der Nähe bleiben, also oder vielleicht Zuflucht in der unmittelbaren Region suchen. Also man will dort bleiben. Im Zusammenhang mit dem Klimawandel sprechen aber viele Leute immer von der Klimamigration, dass die Leute da eben weggehen. Gibt es die so gar nicht?
10: Die gibt's auf alle Fälle. Ich glaube nur, dass sie anders aussieht, als wir uns das häufig vorstellen. Das erste Bild, das häufig aufkommt, ist so viel internationale Migration, die durch Klimawandel ausgelöst wird. Und ich glaube, das gibt's sicher auch, aber ist ein kleiner Prozentsatz. Also der Großteil der klimabedingten Mobilität findet im sehr kleinräumigen Maßstab statt, weil Menschen eben ihre Verbindungen zu ihrem Heimatort und zur Gemeinschaft erhalten möchten und dementsprechend eher versuchen, im unmittelbaren Umfeld zu bleiben.
5: Der Bergsturz in Blatten und auch die Flutkatastrophe im Ahrtal, die zeigen uns ja sehr deutlich, dass diese Umweltauswirkungen näher rücken. Es gab eine Zeit, da haben wir über Umweltkatastrophen in Bangladesch, in Pakistan gesprochen und gedacht, ja, schlimm, aber ganz weit weg von uns. Das ist jetzt irgendwie anders. Heimat ist irgendwie nicht mehr selbstverständlich, das sagen auch Sie. Brauchen wir in Zukunft eine andere Definition von Heimat, wenn Orte unsicher oder unbewohnbar werden? Und wie kann die aussehen?
10: Ja, ich glaube, dass Heimat in dem Sinne wahrscheinlich dann an vielen Orten vom Materiellen ins Immaterielle und ins Zwischenmenschliche sich verlagert oder vielleicht diese Aspekte dann wichtiger werden, dass es mehr darum geht, wie können wir uns als Gemeinschaft gegenseitig unterstützen und gesellschaftlich mit diesen Veränderungen umgehen, die zwangsläufig häufiger auftreten werden, auch in Deutschland, in der Schweiz und in anderen europäischen Ländern.
5: Herr Dr. Freihardt, wenn wir über Blatten sprechen und wir sagen, das war so eine Art Weckruf, dass wir den Klimawandel samt der gesellschaftlichen Folgen ernst nehmen sollen oder ernster nehmen sollen. Ist das die Botschaft, die von dieser Tragödie ausgeht?
10: Ein Stück weit ja. Also ich finde es natürlich schade, wenn es erst so weit kommen müsste, dass erst so Katastrophen zu einem Weckruf werden, weil WissenschaftlerInnen natürlich schon seit Jahrzehnten davor warnen und gleichzeitig ist natürlich erstmal ein sehr tragisches Ereignis ist für die Menschen vor Ort, das, wo ich auch vorsichtig wäre, das dann direkt ein Stück weit zu instrumentalisieren. Aber ich glaube, so oder so ist es gut, dem Thema Klimawandel wieder mehr Aufmerksamkeit zu schenken, da das ja in den letzten Jahren doch etwas in den Hintergrund gerückt ist, leider.
5: In HR Info war das der Züricher Umweltpolitiker und Heimatforscher Jan Freiheit. Heute vor einem Jahr begrub ja ein Feldsturz die Schweizer Gemeinde Blatten unter sich.
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5: Gerüchteküchen gibt's überall, wo Menschen arbeiten. Und mal ganz ehrlich, was wäre der Tag im Büro ohne den berühmten Flurfunk? Hast du schon gehört, der oder die hat Ärger mit dem Chef, der Chefin hat sich dies oder das geleistet. Sowas gibt's immer, jeden Tag. Hier kommt mal ein ganz besonders prächtiges Gerücht, das gerade in Berlin die Runde macht. Soll Bundeskanzler Friedrich Merz abgelöst werden? Wir reden drüber mit Sabine Henkel im ARD-Hauptstadtstudio. Also genau der Ort, an dem man solche Gerüchte mal genauer betrachten sollte. Sabine, bevor wir drüber reden, wer den Kanzler da ersetzen könnte. Lass uns erstmal auf Merz selber schauen, dessen Umfragewerte ja wirklich nicht überragend sind. Weshalb könnten, wir spekulieren hier, die Parteifreundinnen und Freunde ihn loswerden wollen?
11: Ja, ich stelle mal in Frage, dass das überhaupt sehr viele sind, die über so etwas nachdenken. Denn du hast ja schon gesagt, es ist ein Gerücht, mehr nicht. Das heißt aber nicht, dass alle zufrieden und happy sind mit dem Kanzler in der CDU. Ganz und gar nicht. Auch die eigenen Leute wünschen sich mehr. Einen Kanzler, der führt, der die Koalition im Griff hat, der Reformen vorantreibt und der die AfD klein hält. Das alles passiert aber gerade nicht so richtig, also mehr oder weniger. Und ja, da denkt der ein oder andere vielleicht auch mal darüber nach, haben wir in der CDU möglicherweise jemand, der das besser könnte als Merz? Und andere sind da, die haben geglaubt, dass mit Merz mehr konservative Politik durchzusetzen ist. CDU pur nennen sie das ja. Und haben dabei ganz vergessen, dass sie ja gar nicht alleine regieren, sondern mit der SPD. Also das geht gar nicht so richtig. Da kommt jetzt einiges zusammen. Ich glaube, die Umfragewerte sind das Entscheidende, was diese Unzufriedenheit nährt.
5: Okay, wir gehen das Gerücht mal ein bisschen weiter durch. Ne? Also da wird jetzt Hendrik Wüst in Stellung gebracht, Ministerpräsident von Nordrhein-Westfalen. Warum und was sagt der?
11: Ja, das verrät er nicht. Also Hendrik Wüst ist Profi genug, um sich dazu nicht zu äußern, ob er Kanzler werden will. Vielleicht irgendwann mal, aber Königsmörder, das würde ich jetzt mal sagen, das will er ganz bestimmt nicht sein. Das ist ja auch derzeit gar nicht verlockend für ihn oder jemand anderes. Denn wenn Merz gehen würde, abgelöst würde, Konjunktiv 2, dann wären die Probleme ja nicht weg. Also jeder andere hätte auch eine leere Kasse, kann nichts ausgeben, nichts versprechen, müsste Reformen vorantreiben, die vielen wehtun werden. Er hätte eine angeschlagene SPD als Koalitionspartner. Und dann nochmal zurück zu Hendrik Wüst. Der hat es doch in Nordrhein-Westfalen gerade recht bequem im Vergleich. Also gute Umfragewerte, die Koalition arbeitet weitgehend geräuschlos. Und dann sind im nächsten Jahr auch noch Landtagswahlen. Allein das spricht gegen einen Wechsel ins Kanzleramt zum jetzigen Zeitpunkt.
5: Auch wenn das jetzt alles so als bisschen absurd abgetan wird, auch von der CDU natürlich, trotzdem, diese Debatte dürfte nicht toll sein für den Bundeskanzler. Im Umfeld von Merz ist ja bereits von gefährlicher Zündelei die Rede. Wie groß ist die Sorge in der Union, dass solche, auch wenn es Gerüchte sind, Personaldiskussionen die Regierung weiter destabilisieren und am Ende wieder nützt es nur der AfD?
11: Ja, die Sorge gibt es schon, auch in der Regierung. Also der Regierungssprecher hat sich gestern dazu ein bisschen eingelassen, anders als Merz, der dazu schweigt, hat der Regierungssprecher gesagt, dass eben so eine Debatte schädlich ist. Ich weiß nicht, ob das klug war, denn damit produziert man ja wieder eine neue Nachricht in der Sache. Aber wenn die Sorge in der Union tatsächlich groß ist, dass diese Debatte schadet, dann sollte sie doch alles dafür tun, sie zu beenden. Also geschlossen auftreten, sich um Reformen kümmern, um tragfähige Kompromisse. Denn aus Ampelzeiten sollte die Union ja wissen, dass Streit bei den Leuten nicht ankommt. Und das gilt übrigens für die SPD gleichermaßen.
5: Die Gerüchteküche Berlin hat ein besonders dickes Gerücht ausgespuckt. Der Kanzler, so raunen viel über die Flure, könnte ausgetauscht werden wegen schlechter Performance, würde man wohl in der freien Wirtschaft sagen. Und zwar durch NRWs Ministerpräsidenten Hendrik Wüst. So viel scheint aber an dem Gerücht nicht dran zu sein. Wir haben mitgeraunt mit unserer Hauptstadtkorrespondentin Sabine Henkel. Vielen Dank.
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5: Olympische Spiele sind was Tolles für viele Menschen. Die könnten den ganzen Tag vorm Fernseher sitzen und alle möglichen Sportarten gucken, von denen sie vielleicht gar nicht wussten, dass es sie gibt. Wie aber wäre es, wenn diese Spiele in der eigenen Stadt stattfänden, so richtig physisch? Genau darum geht's ja schon eine Weile. Olympia in Deutschland, da bewerben sich gerade mehrere Städte um die Sommerspiele 2036, 40 oder 2044. Ich als Kölnerin habe auch schon vor einiger Zeit abgestimmt über die Spiele Köln-Rhein-Ruhr. Die Mehrheit dort will die Spiele. München hat auch schon Ja gesagt zu einer Bewerbung. Und übermorgen, am Samstag, sind die Menschen in Hamburg aufgefordert, darüber abzustimmen. Wie man dort auf dieses Riesensportfest schaut, auf die Vor- und Nachteile der Spiele in der eigenen Stadt. Sophia Stritzel hat sich umgehört.
12: 7.30 Uhr morgens in Hamburg-Altona. Es ist kalt, graue Wolken hängen tief am Himmel. Vereinzelt platschen Regentropfen auf die Straße. Steffen Röke läuft trotzdem, schnell und routiniert. Er trägt schwarze Sportkleidung, hat kurze graue Haare, eine schlanke Gestalt.
13: Ich krieg den Kopf komplett frei, also ich komme zum Durchatmen.
12: Durchatmen, eine seltene Gelegenheit. Denn der 52-Jährige hat eine Mission. Er will die Olympischen und Paralympischen Spiele im Jahr 2036, 40 oder 44 nach Hamburg holen. Rot-weiße Barken, Bauzäune. Immer wieder versperren sie Röke den Weg. Der Morgenlauf wird zum Hindernisparcours und damit auch ein bisschen zum Sinnbild seiner Aufgabe. Denn die Zeit drängt. Es ist Ende März. In etwa 2 Monaten stimmen die Hamburgerinnen und Hamburger ab, ob sie das olympische Feuer überhaupt haben wollen. Und Steffen Röke soll sie als Leiter der Hamburger Olympia-Projektgruppe überzeugen.
13: Ich glaube, jetzt ist es ehrlich gesagt ein richtiger Endspurt. Bis zum Referendum am 31. Mai. Und ansonsten ist es, glaube ich, so ein bisschen wie im Sport. Also jedes Training ist wichtig, jeder Termin ist wichtig, jede Begegnung mit Bürgerinnen und Bürgern.
12: Auch an diesem Tag wird er wohl erst gegen 22 Uhr Feierabend haben. Der promovierte Jurist pendelt zwischen Berlin und Hamburg, hat vorher als Abteilungsleiter Sport im Bundesministerium des Inneren gearbeitet. Bereits als Kind gehörte der Sport fest zu seinem Leben.
13: Wir haben jedes Wochenende auf einem Sportplatz verbracht und ich habe dabei gesehen, dass die Vereine die Orte sind, wo sich die Menschen treffen. Über alle Grenzen hinweg, über politische Positionen oder alle Parteilager hinweg. Und das ist unglaublich wertvoll. Das hält unsere Gesellschaft zusammen.
12: Auch deshalb sieht der Olympia als Chance für die Hansestadt. Röke ist an der Elbe angekommen, macht eine kurze Pause. Verschwitzt blickt der Olympia-Visionär über den Fluss, der vor ihm träge und grau dahinfließt.
13: Also wenn ich jetzt hier rüber gucke über die Elbe, dann weiß ich, dort wird das Klettern stattfinden. Mit einer irgendwie fantastischen Kulisse. Das passt sich hier ein in Hamburg.
12: In kurzen Clips präsentieren Hamburger Senat und Sportbund ihre Pläne für die Spiele. Die Idee, ein Olympia mitten in der Stadt. Wettkämpfe an den Orten, für die Hamburg bekannt ist. Auf der Binnenalster, wo noch die Alsterschwäne ihre Runden ziehen, soll auf schwimmenden Pontons die Eröffnungsfeier stattfinden und 3x3 Basketball gespielt werden. Das Konzept sieht kurze Wege vor. Der größte Teil der Wettkampfstätten soll in einem Radius von 7 Kilometern liegen. Und Olympia soll Kinder und Jugendliche dazu bringen, sich mehr zu bewegen. Das Ziel: 5 Stunden Sport und Bewegung pro Woche in der Schule. Kinder, die sich zu wenig bewegen. In der Grund- und Stadtteilschule Alter Teichweg kennen sie das Problem. Denn hier in Hamburg-Dulsberg leben viele Familien, die wenig haben. Die Wohnungen sind oft klein, Geld für Vereine fehlt, erzählt Sportlehrer Christian Andresen, während er schnellen Schrittes über einen langen Flur eilt.
14: Wir sehen, dass die Kinder nicht ausgelastet sind, dass sie vielleicht auch Probleme haben, ihre Emotionen zu äußern oder damit umzugehen. Klar, die gesundheitlichen Auswirkungen, dass die Kinder Adipositas, also fettleibig dann auch sind.
12: Aber in seiner Schule passiert bereits das, was wohl ganz im Sinne der olympischen Idee wäre. In einigen Klassenstufen sind 4 Sportstunden in der Woche die Regel. Auch beispielsweise in den Pausen wird auf Bewegung gesetzt.
14: Jetzt laufen wir gerade an der Schwimmhalle vorbei.
12: Christian Andresen führt über das riesige Gelände. Schwimmhalle, Boulderwand, Hallen für Badminton und Volleyball. Sport- und Bewegungsangebote gibt es zahlreich. Andresen beobachtet, dadurch verändert sich auch das Miteinander.
14: Dass es weniger Streit gibt, dass man auch weiß, okay, ich muss mal zurückstecken, ich kann nicht immer gewinnen. Ich muss auch mal akzeptieren, wenn jemand anders besser ist oder ich kann auch mal dem Schwachen helfen. Das sind einfach Sachen, die man im Sport auch lernt.
12: Mehr Bewegung für alle ist das eine. Das andere, der Traum eines Tages selbst bei Olympia dabei zu sein. Auch der ist in den vielen Sporthallen der Grund- und Stadtteilschule Alter Teichweg präsent. Denn mehr als 400 der gut 1800 Schülerinnen und Schüler sind Leistungssportler, erzählt Andresen. Der Lehrer öffnet eine weitere Tür.
15: Platz 1, Hamburg.
12: Volleyballtraining, Klasse 11 bis 13. Eine große Halle, zwei Netze, viele Bälle. Hier üben die Profis von morgen, wie Josefine Wehner. Die 18-Jährige liebt den Sport im Team, ist fasziniert von Olympia.
16: Ich finde das einfach total toll, weil das so die höchste Stufe ist, die man erreichen kann.
12: Inzwischen hat der Mann, der Olympia nach Hamburg holen will, seinen Morgenlauf beendet. Steffen Röke steigt in den Lift eines Bürohauses nahe der Alster. Dienstbeginn.
17: Jo, jetzt geht's los. Erste Mails angucken. Super gespannt. Wir waren am Wochenende bei ganz vielen Veranstaltungen. Bin ganz gespannt zu hören von allen, die dann auch von den verschiedenen Terminen berichten, wie es so war.
12: Das Interesse an den Plänen scheint groß in der Stadt. Allein an diesem Wochenende waren sie auf zahlreichen Veranstaltungen.
18: Ich war Samstag bei der integrativen Kinderolympiade.
17: Ja.
12: Präsenz zeigen, darum geht es. Aber auch darum, möglichst viele Hamburger mitzunehmen. Deshalb wurden im vergangenen Jahr Dialogrunden veranstaltet. Bürgerinnen und Bürger konnten sich mit Ideen und Sorgen am Bewerbungskonzept beteiligen und informieren. Verbesserungsvorschläge gab es zu Themen wie Nachhaltigkeit, soziale Teilhabe oder Inklusion. Mehr als 3000 Hamburger haben mitgemacht.
17: Olympia ist das, was wir draus machen. Und wir ist in dem Fall alle Hamburgerinnen und Hamburger. Und Stimmung, wir können das aufnehmen. Also wir können Bedenken, Sorgen, wir können Änderungsvorschläge der Hamburgerinnen und Hamburger einarbeiten ins Konzept. Wir können die Spiele so gestalten, dass die zu Hamburg passen und so, wie sie sich die Menschen eben auch wünschen.
12: Manche wünschen sich allerdings, dass das olympische Feuer überhaupt nicht kommt. Längst hat sich Widerstand formiert. Die, die Nein sagen, treffen sich alle zwei Wochen. Hinter einem mit bunten Stickern beklebten Tor in einem roten Haus in Hamburg-Altona.
19: Wir haben jetzt ja etwas über 5 Wochen noch Zeit.
12: Besprechung von No Olympia. Eng an eng sitzen rund 20 Personen im Stuhlkreis. Es ist Mitte April. Geplant wird eine Plakataktion. Sie wollen ihr Nein in der Stadt sichtbar machen.
19: Ich glaube, Team 1 könnte sich sonst auch noch vorstellen, vielleicht den Uni-Hauptcampus zu übernehmen.
12: Sie sind Studierende, Rentner, arbeiten in Wirtschaft oder Pflege, engagieren sich privat. Und Olympia kooperiert, beispielsweise mit Umweltschutzorganisationen und dem Studierendenausschuss der Uni Hamburg. Sie alle eint ein Gedanke, die Olympischen Spiele sind mehr Gefahr als Vorteil. Eckhard Maudrich hat Olympia mitbegründet. Er findet, statt ein teures Sportevent in die Stadt zu holen, sollte lieber mehr in Bildung und Jugendhilfe investiert werden. Weil
20: die 4 bis 5 Milliarden Euro die Stadt kosten werden und die uns mit unglaublichen Nebenwirkungen belasten, die einfach für Jahrzehnte spürbar sind. Wenn das Geld einmal ausgegeben ist, fehlt es halt an anderer Stelle.
12: Maudrichs Befürchtungen? Steigende Mieten, falsch kalkulierte Kosten, Bewegungseinschränkungen für Anwohner während der Spiele. Ihm gegenüber sitzt Mo Petersen, aufmerksam hört sie zu.
21: Wir können die Klimaschutzgesetze nicht umsetzen mit Olympia, weil der CO2-Ausstoß so gigantisch wird durch Olympia und Hamburg das nicht ausgleichen kann, was wir uns eigentlich vorgenommen haben, klimaneutral zu sein 2040.
12: Peter Wils hat einen anderen Grund, dagegen zu sein. Er ist davon überzeugt, dass Hamburg Olympia einfach nicht kann.
22: Dieser Hamburger Senat und diese Hamburger Verwaltung halte ich nicht für fähig, irgendwie eine Veranstaltung in diesem Maße hinzukriegen. Sie verkünden große Pläne, fangen an und mitten in der Umsetzung stellen sie fest, huch, das geht ja gar nicht.
12: Bereits 2015 wollte sich Hamburg für die Spiele bewerben. Nur Olympia rief zum Nein-Sagen auf, damals mit Erfolg. Jetzt hoffen sie, dass ihnen das wieder gelingt. Hamburg zwischen Sorgen und Euphorie. Ende April am Hamburger Jungfernstieg. Hier demonstrieren die, die Ja sagen. Bunte Olymp-Ja-Fahnen werden geschwenkt, DJs legen auf. Es wirkt wie der Versuch einer vorolympischen Party. Mittendrin schaukelt Doris Lenz im Takt der Musik.
23: Wirtschaft wird angekurbelt. Wir werden in der Welt hörbar und sichtbar.
12: Auch Sven Jürgensen will mehr Sichtbarkeit von behinderten Menschen im Segelsport. Er trägt einen roten Trockenanzug, will gleich wieder raus aufs Wasser, auf die Alster, die neben den Demonstrierenden schwappt.
24: Wir haben zu wenig Barrierefreiheit. Nur 7% der Sportvereine sind inklusiv.
23: Danke fürs Helfen.
12: Auch Olympia-Organisator Steffen Rühlke ist da. Bedankt bedankt sich bei Helfern, die Flyer verteilen, schüttelt Hände, macht Fotos. Ihn beschäftigt gerade eins.
13: Ich finde das tatsächlich schon eine Herausforderung, dass den Menschen eingebläut werden soll, dass das Geld, was angeblich für Olympia ausgegeben wird, sonst für was anderes ausgegeben werden sollte. Also dass tatsächlich glatte Lügen und Falschbehauptungen in die Welt gesetzt werden. Wir haben Ausgaben von 4,8 Milliarden Euro und die werden, was das Durchführungsbudget angeht, durch die Einnahmen gedeckt,
12: sagt er und schlängelt sich weiter durch die Menge, die lückenhaft bleibt. Am Ende werden rund 1.400 Teilnehmende gezählt, deutlich weniger als von den Veranstaltern erwartet.
13: Moin für Olympia.
12: Rüke macht trotzdem unbeirrt weiter.
13: Ich flieg zu Hause.
12: Mitte Mai, 8 Uhr morgens in der Innenstadt. 2 Wochen bleiben bis zum Referendum. Der Leiter der Hamburger Olympia-Projektgruppe verteilt bunte Flyer, die nicht alle annehmen wollen.
13: Nee, ich bin tatsächlich bin ich echt nicht dafür.
12: Doch von einem Nein beim Referendum am 31. Mai will Steffen Röke nichts hören.
13: Gibt's nicht.
12: Heißt es da nur. Und schon streckt er dem nächsten Passanten einen Flyer entgegen. Für Olympia.
1: Ja oder nein? Kurz vor der Abstimmung über eine Olympia-Bewerbung von Hamburg am Samstag hat sich Sophia Stritzel in der Hansestadt umgehört.
0: Das war Stadt, Land, Mensch. Die Deutschland-Reportage.

0: chinesische Online-Plattform Temu. Begründung, sie gehen nicht ausreichend gegen illegale Waren auf der Plattform vor, also gefälschte, gefährliche, giftige oder umweltschädliche Produkte. Aus Brüssel, Katrin Schmidt.
1: Die Verantwortlichen in Brüssel beziehen sich in ihrer Analyse auf eigene Ermittlungen, auf Untersuchungen von Verbraucherschutzorganisationen quer durch Europa und Testkäufe. Die EU-Kommission hatte Temu bereits mehrfach aufgefordert, die nötigen Risikobewertungen durchzuführen und zum Beispiel ganz konkret die entsprechenden Händler von der Plattform zu verbannen. Temu soll nun bis Ende August einen Plan vorlegen, wie die Mängel behoben werden sollen, um mit den europäischen Digitalgesetzen konform zu gehen.
0: Die israelische Holocaust-Gedenkstätte Yad Vashem wird neue Bildungszentren in Deutschland eröffnen. Seit heute steht fest, an welchen Standorten sie geplant sind. In München und in Leipzig. ARD-Korrespondentin Irene Essmann.
2: Bundesbildungsministerin Karin Prien von der CDU sagte, Ziel des Zentrums sei, die Erinnerungsarbeit und den Kampf gegen Antisemitismus in Deutschland und Europa weiter zu stärken. Gerade junge Menschen in Deutschland wüssten zu wenig über die Shoah und die systematische Ermordung von Millionen Juden im Nationalsozialismus. Das Wissen über das, was war, ist wichtig, um das Übel in der Zukunft zu verhindern, so Prien. Das Bildungszentrum soll innerhalb von 3 Jahren eröffnet werden.
0: Die Durchschnittstemperaturen weltweit bleiben in den nächsten 5 Jahren sehr wahrscheinlich auf Rekordniveau. Das zeigt ein neuer Bericht der Weltwetterorganisation WMO. ARD-Korrespondent Tobias Haller.
3: Laut WMO liegt die Wahrscheinlichkeit bei 75%, dass die 1,5-Grad-Grenze des Pariser Klimaabkommens während der kommenden 5 Jahre durchschnittlich überschritten wird. Grund für die heißen Jahre sei unter anderem das Auftreten des Wetterphänomens El Niño in diesem Jahr. Das spreche dafür, dass 2027 das nächste Rekordjahr werden könnte. Insbesondere in der arktischen Region erwartet die WMO für die kommenden 5 Jahre überdurchschnittlich hohe Temperaturen.
0: Zum Jahresbeginn sind in Deutschland die Löhne wieder schneller gestiegen als die Verbraucherpreise. Das teilte das Statistische Bundesamt mit. Demnach sind im ersten Quartal die Reallöhne um 1,8% gestiegen im Vergleich zum Vorjahreszeitraum. Diese Entwicklung dauert seit 3 Jahren kontinuierlich an. Von der gewerkschaftsnahen Hans-Böckler-Stiftung heißt es, der Trend könnte sich im Zuge des Iran-Kriegs wieder umkehren. Sie sehen aus wie Duschen am Strand, heraus kommt aber kein Wasserstrahl, sondern feiner Nebel. Mit solchen Duschen will die Stadt Frankfurt heiße Sommertage erträglicher machen. Vor allem auf Plätzen mit viel Asphalt. HR-Reporter Tobias Lübben.
4: Schon im vergangenen Spätsommer hatte die Stadt an der Hauptwache mobile Nebelduschen aufgebaut. Die wurden aber durch Vandalismus beschädigt. Jetzt will die Stadt fest installierte, vandalismussichere Nebelduschen ausschreiben. Dann werden die Standorte gesucht. Die Duschen sollen auf besonders heißen, versiegelten Plätzen installiert werden. Bis sie die Frankfurter tatsächlich benebeln, könnte es aber noch etwas dauern.
0: Das waren die Nachrichten. Das Wetter. Den ganzen Tag über scheint heute die Sonne bei Höchstwerten zwischen 22 und 29 Grad. Morgen beginnt der Tag viel Sonne. Später ziehen dann von Nordwesten her Wolken zu uns. Und gegen Abend kann es im Nordwesten vor allem auch regnen. Die Höchstwerte bis 32 Grad. Die weiteren Aussichten. Samstag Sonne und Wolken und hier und da teils kräftige Schauer oder Gewitter bis 32 Grad. Am Sonntag viele Wolken und wieder teils heftige Schauer und Gewitter. Dann bis 27 Grad. Die Zeit 12.35 Uhr.
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0: A7 Fulda Richtung Kassel. Hier ist die Auffahrt Malsfeld immer noch gesperrt. Ein defekter Bus blockiert die Fahrbahn. A45 Gießen Richtung Aschaffenburg zwischen Kleinostheim und Mainhausen. 1 Kilometer Stau wegen Bergungsarbeiten nach einem Fahrzeugbrand. Und die L3017 Eppstein Richtung Flörsheim zwischen Wallau-Weinbergstraße und dem Ortsausgang. 1 Kilometer Stau nach einem Unfall.
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6: Guten Tag, willkommen bei uns. Die Bundeswehr soll künftig auch in Friedenszeiten die Möglichkeit haben, Reservisten zum Dienst zu verpflichten. Und da scheint sich jetzt was auf Politikebene zu tun. Es gibt einen entsprechenden Gesetzesentwurf zum, Zitat, verlässlichen Einsatz der Reserve. Den hat das Bundesverteidigungsministerium jetzt auf den Weg gebracht. Benjamin Großkopf aus unserem Hauptstadtstudio hat die ersten Informationen dazu. Warum ist der Bundeswehr die Reserve so wichtig?
7: Ja, weil Deutschland hier wie in so vielen Verteidigungsbereichen anderen Ländern, auch vielen der NATO-Partner, hinterherhinkt, bei denen es vollkommen selbstverständlich ist, dass Menschen, nachdem sie in der Armee waren, als Reservisten weiter Teil dieser bleiben und dann insgesamt dafür

0: sorgen, dass man im Krisenfall sehr schnell sehr viele Soldaten aktivieren kann. Es geht aber nicht nur um diesen Krisenfall, sondern auch darum, schreibt das Verteidigungsministerium jetzt auch in dem Entwurf, glaubhaft abschrecken zu können, sodass es gar nicht erst zu Angriffen auf Deutschland oder seine Partner kommt.
1: Was sieht dieser Gesetzesentwurf jetzt genau vor?
0: Es ist im Prinzip so, dass Reservedienst deutlich verbindlicher und umfangreicher wird. Bisher war es so, dass Reservisten nur zu Übungen herangezogen werden konnten. Die gibt es nicht so oft und bisher hat die Bundeswehr auch hier auf Freiwilligkeit gesetzt. Sowohl bei Reservisten als auch bei, ganz wichtig, den Arbeitgebern, die Reservisten ja freistellen müssen. Der Gesetzentwurf macht jetzt klar, das soll verbindlich sein und nicht mehr nur für Übungen, sondern, Achtung, Satzungetüm ist aber wichtig, möglich sein sollen grundsätzlich Verwendungen von Reservisten, die der Erfüllung des Verfassungsauftrages der Streitkräfte dienen. Also auch mehr oder weniger normale Dienste in der Truppe.
1: Was steckt dahinter?
0: Das Ziel ist klar, Reservisten sollen fast wie aktive Soldaten ein fester Bestandteil der Bundeswehr werden. Oder, so hat es Verteidigungsminister Pistorius formuliert, wir sehen die neue Reserve ausdrücklich auf Augenhöhe mit der aktiven Truppe. Das wird schwer, sieht man alleine beim Blick auf die Zahlen. Die Zahl der Reservisten soll parallel zur erheblichen Verstärkung der aktiven Soldaten verdoppelt werden, von bislang 100.000 auf dann 200.000 Männer und Frauen.
1: Wie soll das denn gelingen?
0: Große Hoffnung setzt das Ministerium auf den neuen Wehrdienst, steht so in dem Entwurf. Alle, die mindestens 6 Monate freiwilligen Wehrdienst absolviert haben, könnten bis zum 45. Geburtstag herangezogen werden. Und wer mindestens 1 Jahr Berufs- oder Zeitsoldat war, der dann bis zum 65. Geburtstag.
1: Nun ist das Ganze ja noch ein Referentenentwurf, also ein sehr frühes Stadium in der Gesetzgebung. Kommt das genauso? Nochmal Benjamin Großkopf.
0: Meine Einschätzung, ein klares, entschiedenes Jein. Ganz sicher wird der Reservedienst, wie das Gesetz auch beschreibt, verbindlicher werden. Die Notwendigkeit sehen die meisten. Aber der Teufel steckt im Detail, beziehungsweise in dem Fall vor allem darin, dass Arbeitgeber Reservisten dann freistellen müssen. Für kleinere und mittlere Unternehmen ist deswegen auch eine finanzielle Kompensation vorgesehen, wenn sie ihre Mitarbeiter abstellen. Aber das dürfte noch erhebliche Diskussionen mit der Wirtschaft geben. Der Fahrplan jetzt, Kabinettsbeschluss Anfang Juli, schon bis dahin könnte sich noch ein bisschen was verändern.
1: Dienstpflicht für Reservisten in Friedenszeiten. Über die Pläne des Bundesverteidigungsministeriums war das aus Berlin Benjamin Großkopf.
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1: Limassol, so heißt die Küstenstadt auf Zypern, die heute im Fokus der Europapolitik steht, denn dort sind die EU-Außenminister zusammengekommen. Es geht um einige große Themen, um den Iran-Krieg, wie eine Öffnung der Straße von Hormus aussehen könnte. Das zweite Thema scheint noch ein bisschen schwieriger. Es geht um mögliche Verhandlungen mit Russland. Seit 4 Jahren herrscht Krieg in der Ukraine. Erst am Wochenende hat ja der russische Präsident Putin Luftangriffe auf Kiew angeordnet, die schwersten seit Kriegsbeginn. Und die Drohung weiterzumachen, sogar noch heftiger, folgte auf dem Fuße. Wie also in dieser Situation mit einem Land reden, das anscheinend so gar nicht ernsthaft über einen Waffenstillstand oder gar Frieden nachzudenken scheint? Sabrina Fritz berichtet aus Zypern.
3: Personalien sind in der Politik ein beliebtes Rätselthema, beliebter jedenfalls als Inhalte, vor allem wenn sie so komplex sind wie ein Friedensvertrag. Beim Treffen der EU-Außenminister in Zypern wird deshalb viel darüber spekuliert, wer genügend Macht hätte, um es mit dem russischen Präsidenten Putin am Verhandlungstisch aufzunehmen. Die Vorschläge gehen quer durch den Kontinent. Es sollte kein Nachbar von Russland sein, vielleicht jemand aus dem Süden, vielleicht ein ehemaliger Regierungschef, der weniger Angst vor den Ergebnissen hat. Wir brauchen jemanden, der einen Friedensnobelpreis will, schlägt Luxemburg vor. Kein Nachbar von Russland, damit würde Alexander Stubb ausscheiden, der Regierungschef von Finnland, der ebenfalls als möglicher EU-Sonderbeauftragter im Gespräch ist. Schweden ist ganz gegen Verhandlungen.
4: The Swedish position is very clear.
3: Die schwedische Position ist klar. Wir sollten nicht an den Verhandlungstisch gehen und Russland die Bedingungen bestimmen lassen, so Außenministerin
4: Stenegaard.
3: Auch die Chefdiplomatin der EU, Kaja Kallas, sieht in dem Gesprächsangebot von Russland eine Falle, in die man nicht reintreten dürfe.
5: Now I find that it's a trap that Russia wants us to walk into, that we discuss who talks to them and they are already picking who is suitable or who is not. Let's not walk into that trap.
3: Und für Deutschland ist nur eines klar, kein Gerhard Schröder, so Staatssekretär Gunter Kriechbaum, der den erkrankten Außenminister Wadephul vertritt.
2: Außerdem diktiert hier Russland nicht die Spielregeln. Das muss in aller Deutlichkeit gesagt werden. Und eines Tages, wenn es einen Vermittler gibt, dann muss dieser Vermittler auch von allen Seiten, vor allem von der Ukraine, auch akzeptiert werden.
3: Eigentlich will die EU von Verhandlungen mit Russland gerade nichts wissen. Nach den schweren Angriffen gegen die ukrainische Hauptstadt Kiew, nach Drohungen gegen EU-Mitarbeiter vor Ort, traut man Putin keine Silbe Frieden zu. Stattdessen setzt die Gemeinschaft auf die weitere Unterstützung der Ukraine, militärisch, finanziell und politisch. In den nächsten Wochen soll entschieden werden, ob die Ukraine wichtige Hürden für einen EU-Beitritt überwunden hat. Beim Treffen der EU-Außenminister wird außerdem deutlich, dass die Krisen der Welt eng miteinander verbunden sind. Der hohe Ölpreis, der durch den Angriff auf den Iran ausgelöst wurde, hilft Russland, seinen Krieg gegen die Ukraine zu finanzieren. Der EU ist deshalb aus mehreren Gründen daran gelegen, den Krieg im Nahen Osten so schnell wie möglich zu beenden. Man hört, ein Abkommen sei nahe, aber das hören wir schon lange, so Kaja Kallas.
1: Wie kann die EU mit Russland über ein mögliches Ende des Ukraine-Krieges reden? Und vor allem, wer könnte das tun? Das ist eine große Frage, die sich auftut beim EU-Außenministertreffen in Zypern. Von dort hat Sabrina Fritz berichtet. Sonne, das ist in diesen Tagen was ganz Tolles. Sonne tanken, das finden auch die meisten Menschen schön. Wir brauchen das Sonnenlicht ja auch, allein schon für unseren Stoffwechsel, für die körperliche Gesundheit, aber auch natürlich fürs Gemüt, also für die Seele. Gleichzeitig wissen wir natürlich auch, sich vor der Sonne zu schützen, ist mindestens genauso wichtig. Und die Zahl der Hautkrebserkrankungen steigt von Jahr zu Jahr. Und in Krankenhäusern hat sich die Zahl der behandelten schweren Fälle binnen 20 Jahren verdoppelt. Woran das liegt? Und was so Zahlen bedeutet, von rund 60.000 Fällen 2004 auf 120.000 in 2024. Darüber reden wir jetzt mit Dirk Schadendorf, Dermatologe, Klinikdirektor des Westdeutschen Tumorzentrums an der Uniklinik in Essen in Nordrhein-Westfalen. Guten Tag, Herr Professor Schadendorf.
6: Schönen guten Tag.
1: Für Sie nehme ich an, sind diese Zahlen alle nicht neu. Ist die Diagnostik einfach besser geworden oder sind es wirklich schlicht mehr schwere Hautkrebsfälle, die im Krankenhaus landen?
6: Ja, also es ist eigentlich ein Mix. Also überwiegend sind es tatsächlich mehr Hautkrebserkrankungen, die wir haben. Das zeigen ja auch die Krebsregisterdaten, die vorliegen vom Robert-Koch-Institut zum Beispiel. Aber weshalb wir natürlich auch mehr Behandlung im Krankenhaus haben, ist, dass wir eine veränderte Alterspyramide haben. Wir werden älter. Und ältere Menschen haben oftmals eben auch zusätzliche Erkrankungen und deswegen ist es eben nicht ausreichend, eine Behandlung von fortgeschrittenen Hautkrebsformen beim Hautarzt durchführen zu lassen oder beim Chirurgen, sondern die müssen dann im Krankenhaus behandelt werden.
1: Macht Ihnen denn diese Zahl, dass es so viele sind, Sorgen oder ist das alles noch, ja gerade weil wir alle älter werden, im Rahmen?
6: Naja, also dass die Hautkrebszahlen steigen werden, da gibt es jede Menge wissenschaftliche Untersuchungen aus Deutschland und aus verschiedenen anderen europäischen Staaten dazu. Wir haben auch den Gipfel noch lange nicht erreicht. Das wird mindestens noch bis 2040 weitere Anzahl, die Zahlen weiter ansteigen. Das liegt einfach daran, dass Vorbeugung, Früherkennung, Prävention nicht so ernst genommen werden, wie sie ernst genommen werden müssten. Das heißt, frühzeitig schützen, weil es dauert, bis so ein Hautkrebs sich entwickelt, 20 bis 40 Jahre.
1: Ich war erst vor wenigen Wochen beim Hautkrebs-Screening. Jetzt kennen wir natürlich alle die Pläne von Bundesgesundheitsministerin Nina Wagen von der CDU, die überlegt, die bisher kostenlose Hautkrebsvorsorge, also genau dieses Screening, zu streichen. Was soll man denn jetzt davon halten?
6: Naja, also Streichen von Prävention und Früherkennung führt dazu, dass diese Dinge eben später auf uns zukommen und die Folgen, auch was die Kosten angeht, also einmal die Kosten wesentlich höher sind, weil wir teure Medikamente und andere Dinge brauchen, aber auch für den Patienten natürlich die Folgen wesentlich schwerer sind, als wenn wir tatsächlich durch Früherkennung und Frühbehandlung und Präventionsmaßnahmen ja, hilfreich sein können.
1: Ja, also keine gute Idee der Bundesgesundheitsministerin.
6: Keine gute Idee.
1: Die heutigen Zahlen des Statistischen Bundesamtes, Herr Professor Schadendorf, die zeigen unter anderem auch, die Fälle von hellem Hautkrebs steigen besonders stark. Können Sie uns das nochmal erklären, welche Art von Hautkrebs ist das?
6: Ja, wir unterscheiden hellen und schwarzen Hautkrebs. Der schwarze Hautkrebs, Melanom, ist eben besonders tödlich. Der weiße Hautkrebs entsteht praktisch an den oberen Hautflächen, ist besonders durch das UV-Licht, durch das Sonnenlicht bedingt, ist die größte Anzahl von Hautkrebsen, die auftreten. Wir haben etwa 300.000 Patienten pro Jahr, die neu an einem weißen Hautkrebs erkannt werden. Das sind vor allen Dingen Basalkarzinome, Plattenepithelkarzinome der Haut.
1: Noch zum Schluss vielleicht. Die beste Vorsorge ist natürlich ein guter Sonnenschutz, wenn wir uns im Freien bei Sonnenaussetzungen bewegen, egal ob mit Kleidung oder Sonnenmilch. Oder lassen Sie da als Arzt noch Ausreden gelten?
6: Nein, eigentlich nicht. Also wir müssen unsere Haut schützen. Mit der müssen wir das ganze Leben überstehen. Insbesondere gilt das natürlich auch die Verantwortung für unsere Kinder und unsere Kleinkinder, die am Strand jetzt gerade bei diesen oder auch bei diesen heißen Tagen nicht ungeschützter Sonne ausgesetzt sein sollten. Und für jeden von uns gilt, ein romantischer Sonnenaufgang oder Untergang ist genauso schön.
1: Sagt Professor Dirk Schadendorf, Klinikdirektor an der Uniklinik in Essen. Wir haben geredet über Hautkrebs. Die Krankenhausbehandlungen sind in den letzten 20 Jahren drastisch gestiegen. Herr Schadendorf, vielen Dank für Ihre Zeit heute an diesem sehr, sehr sonnigen Tag.
6: Vielen Dank.
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1: Er ist rund 1 Zentimeter lang und Kopf und Brust schimmern metallisch grün. Vielleicht wissen Sie, von wem ich nämlich rede. Es ist der Japankäfer. Aber dieser eingewanderte Schädling hat es ordentlich in sich. Er frisst über 400 Pflanzenarten. Wo er auftaucht, da haben es Gärtner, die Artenvielfalt, aber vor allem Landwirte super schwer. Zum ersten Mal in Hessen entdeckt worden ist er im August vor einem Jahr, und zwar in Trebur. Damit er sich nicht weiter ausbreitet, gelten hier immer noch sehr, sehr strenge Regeln für die Landwirtschaft, aber auch für die Bürgerinnen und Bürger. Ab Montag zum Beispiel darf in Trebur deshalb kein Rasen bewässert werden, da die Japankäfer ihre Eier gerne in feuchten Flächen ablegen. Anna Vogel berichtet.
12: Monika Bayer mag ihren Garten. Deshalb hat sich die Treburerin auch schon Gedanken gemacht, was die neuen Regeln ab Montag für sie bedeuten. Ab dann darf sie nämlich wie alle in Trebur und manche im Stadtteil Astheim nicht mehr ihren Rasen bewässern. Sie zuckt mit den Achseln.
13: Ich muss halt die anderen Pflanzen nass machen, Beerenobst und Bäumchen und so weiter, halt Gras. Ja, sieht halt nicht so schön aus, aber gut. Wenn es zur Eindämmung der Ausbreitung helfen soll.
12: Die Regeln sollen dabei helfen, dass sich der eingewanderte Japankäfer nicht weiter ausbreitet. Insgesamt 7 Tiere haben die Experten vom Hessischen Pflanzenschutzdienst im vergangenen Jahr in Trebur entdeckt. Jetzt ist die Sorge, dass sich unter der Erde bereits neue Larven tummeln und weitere Käfer schlüpfen. Um das zu verhindern, gab es schon einmal im letzten Jahr ein Bewässerungsverbot. Aber erst im Spätsommer, macht der Bürgermeister von Trebur Jochen Engel deutlich.
14: Wir hatten letztes Jahr einen kleinen Vorgeschmack auf das, was kommt, aber dieses Jahr trifft es uns leider mit voller Wucht. Und man sieht es ja gerade am Wetter, es ist im Moment schön warm, aber wenn ich mir vorstelle, dass ich bei dem Wetter 4 Monate meinen Garten nicht bewässern darf, da kann sich jeder vorstellen, wie es hinterher aussieht.
12: Thomas Hautke fährt mit einem roten Rasenmäher über den Rasen vor dem Rathaus. Was passiert, wenn es ein trockener Sommer wird und das Gras keinerlei Wasser mehr bekommt?
15: Dann sieht es irgendwann mal aus wie eine Wüste, ja.
12: Aber auch er sieht das Bewässerungsverbot gelassen. Denn er sagt, der Rasen, den er jetzt gerade mäht, der würde ohnehin nicht bewässert.
15: Alles nur, was von Himmel kommt, ne? Ich sehe in den Kindergärten. Das wird bewässert, aber ansonsten ist es jetzt eigentlich nicht bewässert, außer die Sportplätze.
12: Für den Sportplatz, der in dem Radius von 1 Kilometer um die Fundorte des Japankäfers liegt, gibt es eine Ausnahmegenehmigung, erklärt Jochen Engel.
14: Aber unter der Voraussetzung, dass man Nematoden einsetzt. Also das sind so kleine Fadenwürmer, die Larven der Käfer bekämpfen. Das ist allerdings ein relativ kostspieliges Unterfangen. Also diese Bekämpfungsmaßnahmen mit den Nematoden, die werden uns ungefähr 5.000 bis 10.000 Euro kosten für eine Saison und einen Sportplatz.
12: Eine Summe, die Trebur aber investieren will. Dafür, um zumindest das Grün auf dem Sportplatz weiter zu ermöglichen und ihn für Vereine weiter nutzbar zu machen. Mehr Kopfzerbrechen macht dem Bürgermeister gerade die Vorgabe, dass kein Grünschnitt aus der betroffenen Zone in Trebur mehr weggefahren werden darf. Und damit auch nicht vom gemeindeeigenen Sammelplatz.
14: Und wir sind noch im Gespräch mit dem Regierungspräsidium, ob wir das Ganze, zumindest wenn es abgedeckt ist, transportieren können, dann in eine Verwertungsanlage. Also es darf niemals ohne Abdeckung transportiert werden. Und wir hoffen, dass wir da eine Lösung finden, dass wir unsere Sammelplätze dann im Laufe des Sommers auch leer kriegen.
12: All das soll helfen, dass keiner der invasiven Japankäfer in eine größere Region verschleppt wird und sich dort ausbreitet. Denn auch zum Beispiel die Winzer an der Bergstraße beobachten genau, wie es mit dem gefräßigen Schädling im Hessischen Ried weitergeht. Am besten fände Jochen Engel, wenn sich kein weiterer Japankäfer mehr zeigen würde. Genau das sollen jetzt Fallen beobachten, die in Trebur bereitstehen.
1: Bewässern verboten. In Trebur sollen die Menschen ihren Rasen nicht mehr bewässern, weil im feuchten Gras sich gerne der Japankäfer vermehrt. Boah, kein Gießen und das bei dem Wetter.
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1: Werte über 30 Grad, fast schon tropische Nächte, Ventilatoren und Klimaanlagen, die auf Höchststufe laufen. Diese letzten Tage haben uns gezeigt, was der Sommer kann. Und dabei ist noch nicht mal Sommer. Die einen sagen, toll, so mag ich das. Die anderen stöhnen und haben jetzt schon Sorge, der Sommer wird noch viel heftiger. Wir reden drüber mit unserem HR-Info-Meteorologen Tim Steger. Hochsommer im Mai gibt's auch nicht alle Tage. Wie kommt's eigentlich zu dieser Wetterlage?
8: Ja, das Besondere ist, dass wir ein stabiles Hochdruckgebiet haben über West- und Mitteleuropa. Man nennt es eine sogenannte Omega-Lage, weil die Großwetterlage, wenn man da mal das große Bild anschaut auf der Wetterkarte, hat die Form des griechischen Buchstabens Omega, bedeutet links und rechts neben dem Hoch liegen die Tiefs und flankieren es und verhindern damit eine Änderung über mehrere Tage. Und dann kann eben die Sonne um die Jahreszeit schön scheinen und vor allem in dem Hoch sinkt auch die Luft ab. Und dabei erwärmt sie sich und wenn das mehrere Tage anhält, führt das zu einer doch schon ungewöhnlich frühen Hitzewelle.
1: Du sagst es, ungewöhnlich. Wie ungewöhnlich ist die denn?
8: Ja, also die Höchstwerte in Frankfurt sind wir so knapp unter 33 Grad gelandet als Maximalwert hessenweit, sind schon höher gewesen. Zum Beispiel 2005 Ende Mai gab es 35 Grad in Frankfurt. Das ist der hessenweite Mai-Rekord. Aber das Besondere, die Dauer. Es sind jetzt 5 Tage in Folge in Rhein-Main-Gebiet und Südhessen die 30 Grad überschritten worden. Und man spricht von einer Hitzewelle, sobald das 3 Tage in Folge der Fall ist. Das gab es so noch nie im Mai. Und jetzt haben wir einen etwas kühleren Tag heute, knapp unter 30. Dann kommen wieder 2 Hitzetage in Folge. Also das ist das Besondere, dass sie so ausgeprägt ist. Und wenn man mal ins Ausland schaut, über den Tellerrand in Großbritannien, wurde der Mai-Rekord quasi pulverisiert. 35,1 Grad, der vorherige Rekord 32,8. Also da ist die Hitzewelle noch viel extremer gewesen.
1: Und wir reden die ganze Zeit vom Sommer, dabei ist noch nicht mal richtig Sommer. Ist das denn jetzt ein Fingerzeig für den Sommer 2026?
8: Ja, da kann man leider noch nicht so weit schauen. Es gibt so diese Siebenschläferregel. Ende Juni, Anfang Juli ruft sich das Wetter oft ein für die nächsten Wochen. Das ist jetzt noch ein bisschen früh in der Tat. Es gibt Jahreszeitentrends vom Deutschen Wetterdienst. Ganz grobe Abschätzung. Die sehen einen etwas zu warmen Sommer im Vergleich zum Mittel der Jahre 1991 bis 2020. Aber das ist eigentlich das, was man eh erwartet. Aber so, man weiß es noch nicht so genau. Weil so eine Wetterlage, wie wir es jetzt hatten, auch so im Ende Juli, Anfang August aufträte, dann würden tatsächlich 40 Grad und mehr möglich werden. Das hatten wir ja in 2003 ganz ausgeprägt. Also das ist tatsächlich jetzt im Zuge des Klimawandels noch quasi das Damoklesschwert. Ob es aber auch diese Saison dazu kommt, wissen wir noch nicht. Ich hoffe es auf jeden Fall nicht.
1: Mal sehen, was der Sommer 2026 noch so bringt. Heute ist es auf jeden Fall immer noch heiß und sonnig. Am Wochenende wird es ein bisschen gewittriger, aber es ist immer noch gut warm. Tim Steger war das aus der hr-info-Wetterredaktion.

0: HR Info ist hier am Donnerstagmittag. Das Leben von Frauen verbessern. Für die Frauenrechtlerin Bertha Pappenheim war das sowas wie ein Lebensmotto. Zu Beginn des 20. Jahrhunderts wehrte sie sich schon gegen das Patriarchat. Sie sagte damals sehr, sehr mutige Sätze, zum Beispiel: Ich bin der Überzeugung, dass Männer stets und in allen Umständen ihre eigenen Interessen verfolgen. Damit konnte man 1904 schon ganz schön anecken. Bertha Pappenheim hat auch eine große Rolle in Hessen gespielt, gründete unter anderem ein Wohnheim für ledige Mütter. Heute, vor 90 Jahren, starb sie in Neu-Isenburg. Silke Hennig.
1: Eine Hebamme zeigt einem Vater sein neugeborenes Kind. Nichts, nur ein Mädel, sagt sie. Ein Satz, den Bertha Pappenheim wiederholt, zitierte und der illustriert, wogegen sie ihr Leben lang ankämpfte.
2: Das weibliche Kind wird als ein Geschöpf zweiter Güte gesehen.
1: So erlebte sie es selbst. 1859 in Wien in eine wohlhabende, strenggläubig jüdische Familie geboren, endet Bertha Pappenheims Schulbildung mit 16. Dann lernt sie kochen, Fremdsprachen, Handarbeit, was eine gute Ehefrau können soll. Doch sie wird ledig bleiben. Ihr Umzug nach Frankfurt, da ist sie fast 30, wird zu einem Neuanfang. Sie engagiert sich für Frauenrechte und in der jüdischen Wohlfahrt. Es wird ihre Lebensaufgabe. Sie professionalisiert die soziale Arbeit. Statt Almosen zu verteilen, kümmert sie sich darum, dass ledige Mütter, Waisenkinder und Prostituierte Unterbringung und umfassende Bildung erhalten. Sie gründet den Jüdischen Frauenbund, eine Massenorganisation, ruft soziale Projekte ins Leben, bekämpft den Mädchenhandel, über den sie unter anderem ein Buch schreibt. Kein Wort zu niemandem verliert Pappenheim allerdings darüber, dass sie als junge Frau psychisch schwer erkrankt war, unter Schmerzen, Sprachstörungen und Halluzinationen litt. Sigmund Freud und ihr Arzt Josef Breuer beschreiben diesen Fall Anna O. 1895 in ihren Studien über Hysterie. Bertha Pappenheim ist die Urpatientin der Psychoanalyse. Bekannt wurde das erst Jahre nach ihrem Tod und einem Leben als Feministin, fromme Jüdin und Sozialreformerin. Gestorben ist Bertha Pappenheim am 28. Mai 1936. Das war heute, vor 90 Jahren.
0: Und über diesen 90. Todestag der Frauenrechtsaktivistin Bertha Pappenheim war das Silke Hennig.
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1: 13 Uhr. EU-Kommission verhängt Millionenstrafe gegen Temu. Reallöhne in Deutschland gestiegen. Weltwetterorganisation erwartet neue Hitzerekorde. Das Wetter sonnig bis 29 Grad. Mein Name ist Daniel Skondo. Die Europäische Kommission verhängt eine Strafe von 200 Millionen Euro gegen die chinesische Online-Plattform Temu. Begründung: Sie gehe nicht ausreichend gegen illegale Waren auf der Plattform vor. Also gefälschte, gefährliche, giftige oder umweltschädliche Produkte. Aus Brüssel, Katrin Schmidt.
2: Die Verantwortlichen in Brüssel beziehen sich in ihrer Analyse auf eigene Ermittlungen, auf Untersuchungen von Verbraucherschutzorganisationen quer durch Europa und Testkäufe. Die EU-Kommission hatte Temu bereits mehrfach aufgefordert, die nötigen Risikobewertungen durchzuführen und zum Beispiel ganz konkret die entsprechenden Händler von der Plattform zu verbannen. Temu soll nun bis Ende August einen Plan vorlegen, wie die Mängel behoben werden sollen, um mit den europäischen Digitalgesetzen konform zu gehen.
1: Zum Jahresbeginn sind in Deutschland die Löhne wieder schneller gestiegen als die Verbraucherpreise. Das teilte das Statistische Bundesamt mit. Demnach sind im ersten Quartal die Reallöhne um 1,8% gestiegen im Vergleich zum Vorjahreszeitraum. Diese Entwicklung dauert seit 3 Jahren kontinuierlich an. Von der gewerkschaftsnahen Hans-Böckler-Stiftung heißt es, der Trend könnte sich im Zuge des Iran-Kriegs wieder umkehren. In deutschen Krankenhäusern sind zuletzt fast doppelt so viele Menschen mit Hautkrebs behandelt worden wie noch vor 20 Jahren. Das geht aus Zahlen des Statistischen Bundesamts hervor. Ein Grund ist die alternde Bevölkerung. Das Hautkrebsrisiko steigt mit dem Alter deutlich an. Außerdem werden heute vermutlich mehr Fälle erkannt, weil Versicherte ab 35 Jahren seit 2008 alle 2 Jahre zum Hautkrebs-Screening gehen können. Diese Vorsorge steht aber derzeit auf dem Prüfstand. Die Durchschnittstemperaturen weltweit bleiben in den nächsten 5 Jahren sehr wahrscheinlich auf Rekordniveau. Das zeigt ein neuer Bericht der Weltwetterorganisation WMO. ARD-Korrespondent Tobias Haller.
3: Laut WMO liegt die Wahrscheinlichkeit bei 75%, dass die 1,5-Grad-Grenze des Pariser Klimaabkommens während der kommenden 5 Jahre durchschnittlich überschritten wird. Grund für die heißen Jahre sei unter anderem das Auftreten des Wetterphänomens El Niño in diesem Jahr. Das spreche dafür, dass 2027 das nächste Rekordjahr werden könnte. Insbesondere in der arktischen Region erwartet die WMO für die kommenden 5 Jahre überdurchschnittlich hohe Temperaturen.
1: Sie sehen aus wie Duschen am Strand, heraus kommt aber kein Wasserstrahl, sondern feiner Nebel. Mit solchen Duschen will die Stadt Frankfurt heiße Sommertage erträglicher machen. Vor allem auf Plätzen mit viel Asphalt. Aus Frankfurt, Tobias Lübben.
4: Schon im vergangenen Spätsommer hatte die Stadt an der Hauptwache mobile Nebelduschen aufgebaut. Die wurden aber durch Vandalismus beschädigt. Jetzt will die Stadt fest installierte, vandalismussichere Nebelduschen ausschreiben. Dann werden die Standorte gesucht. Die Duschen sollen auf besonders heißen, versiegelten Plätzen installiert werden. Bis sie die Frankfurter tatsächlich benebeln, könnte es aber noch etwas dauern.
1: Das waren die Nachrichten. Das Wetter. Den ganzen Tag über bleibt sonnig. Die Höchstwerte liegen zwischen 22 und 29 Grad. Auch in der Nacht bleibt's trocken. Dann kühlt's ab auf 14 bis 4 Grad. Und morgen beginnt der Tag mit Sonne. Später ziehen dann von Nordwesten her Wolken zu uns. Und gegen Abend kann's dort auch regnen. Bei Höchstwerten bis 32 Grad. Die weiteren Aussichten: am Samstag Sonne und Wolken. Und vor allem in der Südhälfte hier und da teils kräftige Schauer oder Gewitter bis 32 Grad. Am Sonntag mehr Wolken als Sonne und auch wieder teils heftige Schauer und Gewitter bis 27 Grad. Die Zeit 13.04 Uhr.
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1: Mit einer Meldung von der L3017 Eppstein Richtung Flörsheim zwischen Wallau-Weinbergstraße und dem Ortsausgang 1 Kilometer Stau wegen Bergungsarbeiten nach einem Unfall.
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6: Guten Tag. Heute vor 3 Monaten wachten wir auf und die Welt hatte einen Krieg mehr. Die USA und Israel meldeten Angriffe auf den Iran. US-Präsident Trump schrieb damals auf seiner Plattform Truth Social: Menschen im Iran, holt euch euer Land zurück. Ganz kurz brandete mal Hoffnung auf, dass das Mullah-Regime gestürzt werden könnte. Heute wissen wir, das war nicht der Fall. Der Krieg ist nicht zu Ende. Und die ganze Welt leidet unter den Folgen. So gingen zum Beispiel bei uns die Benzinpreise durch die Decke wegen des hohen Ölpreises und nur ein staatlicher Eingriff konnte uns ein bisschen entlasten. Antonia Rüller im ARD-Hauptstadtstudio Studio hat sich gefragt, was könnte die Bundesregierung eigentlich tun, um diesen Konflikt zu entschärfen?
7: 3 Monate nach Kriegsbeginn sucht die Bundesregierung weiter nach Möglichkeiten, politisch Einfluss zu nehmen auf die Verhandlungen mit Iran. Was nötig und sinnvoll wäre, darüber gehen die Meinungen in der Bundespolitik weit auseinander. Der grünen Außenpolitiker Omid Nuripur fordert deutlich mehr diplomatische Initiativen, unter anderem auch von Außenminister Wadephul.
8: Wenn wir über die Straße von Hormuz sprechen und der freien internationalen Schifffahrt, und es gibt Golfstaaten, die überlebenswichtig daran hängen, dass die internationale Schifffahrt bleibt und nicht der Iran diese Straße privatisiert, dann wäre es nur dringend geboten, dass wir mit denen mal ein wirkliches strategisches Gespräch darüber führen.
7: Um gemeinsam mit ihnen Wege zu finden, wichtige internationale Handelswege zu sichern und auch, um mehr für die iranische Zivilgesellschaft zu tun.
8: Drittstaaten suchen, überlegen, wie man tatsächlich vorankommt, die Menschenrechtslage im Iran ansprechen, in der Region Stabilisierungsmaßnahmen anbieten. Nichts davon macht die Bundesregierung und deshalb finden wir auch nicht statt.
7: In der Union liegt der Fokus stärker auf Druck und Abschreckung. Der außenpolitische Sprecher der Unionsfraktion Jürgen Hart setzt auf Sanktionen.
9: Wir haben ein funktionierendes Sanktionsregime gegen den Iran. Für den Fall, dass er tatsächlich in ernsthafte Verhandlungen eintritt über einen Frieden, der sicherstellt, dass es eine Abkehr des Iran vom Atomprogramm gibt und eine Freigabe der Straße von Hormuz, dann würde natürlich auch eine Lockerung der Sanktionen seitens des Westens und auch seitens Deutschlands im Raume stehen.
7: Hart plädiert dafür, Gesprächskanäle zu nutzen und dem Iran zu signalisieren, dass er an den Verhandlungstisch muss. Weiter diskutiert wird auch über eine mögliche internationale Schutzmission in der Straße von Hormuz. Durch sie läuft ein großer Teil der weltweiten Öl- und Gasexporte.
9: Wenn wir in der Straße von Hormuz auf der Basis eines internationalen Mandats im Rahmen eines Friedensschlusses dann eine internationale Patrouille brauchen, glaube ich, dass Deutschland da nicht hinten anstehen wird.
7: Im Verteidigungsministerium gibt es bereits Überlegungen, was Deutschland zu einer internationalen Mission beitragen könnte. Zum Beispiel im Bereich Minenräumung. Immer vorausgesetzt, es gibt eine entsprechende politische Entscheidung. Solange der Krieg weiterläuft, bleiben Deutschlands Möglichkeiten begrenzt, so die Sicht der SPD-Politikerin Siemtje Möller.
10: Ich glaube, dass da sehr viel im Hintergrund gearbeitet wird und alle Möglichkeiten genutzt und noch ausgeschöpft werden. Aber diese Möglichkeiten sind, wenn der Krieg noch läuft und wir wollen nicht uns am Krieg beteiligt haben, und dementsprechend ist die Position der Bundesregierung gut nachvollziehbar. Ich glaube, sie schöpft alle Mittel aus, die sie zurzeit hat.
7: Und das scheine nach 3 Monaten Krieg nicht allzu viele zu sein.
6: 3 Monate Krieg im Iran. Was kann Deutschland tun? Antonia Rüller war das aus Berlin. Gerüchteküchen gibt's überall, in jedem Büro, da wo Menschen zusammenkommen. Und mal ganz ehrlich, was wäre der Tag bei der Arbeit ohne den berühmten Flurfunk? Hast du schon gehört, der oder die hat das und das gemacht. Sowas gibt's immer, jeden Tag. Hier kommt mal ein besonders prächtiges Gerücht, das gerade in Berlin die Runde macht. Soll Bundeskanzler Friedrich Merz abgelöst werden? Ich habe drüber gesprochen mit Sabine Henkel in unserem Hauptstadtstudio, also genau der Ort, an dem man solche Gerüchte mal ganz intensiv betrachten kann. Bevor wir drüber reden, wer den Kanzler ersetzen könnte. Lass uns erstmal auf Merz selber schauen, dessen Umfragewerte ja wirklich nicht überragend sind. Weshalb könnten, wir spekulieren hier natürlich, die Parteifreundinnen und Freunde ihn loswerden wollen?
11: Ja, ich stelle mal in Frage, dass das überhaupt sehr viele sind, die über so etwas nachdenken. Denn du hast ja schon gesagt, es ist ein Gerücht, mehr nicht. Das heißt aber nicht, dass alle zufrieden und happy sind mit dem Kanzler in der CDU. Ganz und gar nicht. Auch die eigenen Leute wünschen sich mehr. Einen Kanzler, der führt, der die Koalition im Griff hat, der Reformen vorantreibt und der die AfD klein hält. Das alles passiert aber gerade nicht so richtig, also mehr oder weniger. Und ja, da denkt der ein oder andere vielleicht auch mal darüber nach, haben wir in der CDU möglicherweise jemand, der das besser könnte als Merz? Und andere sind da, die haben geglaubt, dass mit Merz mehr konservative Politik durchzusetzen ist. CDU pur nennen sie das ja. Und haben dabei ganz vergessen, dass sie ja gar nicht alleine regieren, sondern mit der SPD. Also das geht gar nicht so richtig. Da kommt jetzt einiges zusammen. Ich glaube, die Umfragewerte sind das Entscheidende, was diese Unzufriedenheit nährt.
6: Okay, wir gehen das Gerücht mal ein bisschen weiter durch, ne? Also da wird jetzt Hendrik Wüst in Stellung gebracht, Ministerpräsident von Nordrhein-Westfalen. Warum und was sagt der?
11: Ja, das verrät er nicht. Also Hendrik Wüst ist Profi genug, um sich dazu nicht zu äußern, ob er Kanzler werden will. vielleicht irgendwann mal. Aber Königsmörder, das würde ich jetzt mal sagen, das will er ganz bestimmt nicht sein. Das ist ja auch derzeit gar nicht verlockend für ihn oder jemand anderes. Denn wenn Merz gehen würde, abgelöst würde, Konjunktiv 2, dann wären die Probleme ja nicht weg. Also jeder andere hätte auch eine leere Kasse, kann nichts ausgeben, nichts versprechen, müsste Reformen vorantreiben, die vielen wehtun werden. Er hätte eine angeschlagene SPD als Koalitionspartner. Und dann nochmal zurück zu Hendrik Wüst. Der hat es doch in Nordrhein-Westfalen gerade recht bequem im Vergleich. Also gute Umfragewerte, die Koalition arbeitet weitgehend geräuschlos. Und dann sind im nächsten Jahr auch noch Landtagswahlen. Allein das spricht gegen einen Wechsel ins Kanzleramt zum jetzigen Zeitpunkt.
12: Auch wenn das jetzt alles so als absurd abgetan wird, auch von der CDU natürlich, trotzdem, diese Debatte dürfte nicht toll sein für den Bundeskanzler. Im Umfeld von Merz ist ja bereits von gefährlicher Zündelei die Rede. Wie groß ist die Sorge in der Union, dass solche, auch wenn es Gerüchte sind, Personaldiskussionen die Regierung weiter destabilisieren und am Ende wieder nützt es nur der AfD?
11: Ja, die Sorge gibt es schon, auch in der Regierung. Also der Regierungssprecher hat sich gestern dazu ein bisschen eingelassen, anders als Merz, der dazu schweigt, hat der Regierungssprecher gesagt, dass eben so eine Debatte schädlich ist. Ich weiß nicht, ob das klug war, denn damit produziert man ja wieder eine neue Nachricht in der Sache. Aber wenn die Sorge in der Union tatsächlich groß ist, dass diese Debatte schadet, dann sollte sie doch alles dafür tun, sie zu beenden. Also geschlossen auftreten, sich um Reformen kümmern, um tragfähige Kompromisse. Denn aus Ampelzeiten sollte die Union ja wissen, dass Streit bei den Leuten nicht ankommt. Und das gilt übrigens für die SPD gleichermaßen.
12: Die Gerüchteküche in Berlin hat ein besonderes Gerücht ausgespuckt. Der Kanzler, so raunen viele es über die Flure, könnte ausgetauscht werden. Wegen schlechter Performance, würde man in der freien Wirtschaft sagen, durch den nordrhein-westfälischen Ministerpräsidenten Hendrik Wüst. Wir haben uns das mal wirklich genau einordnen lassen, was da dran ist, beziehungsweise nicht. Und zwar von unserer Hauptstadtkorrespondentin Sabine Henkel.
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12: Das Abi 2026 ist bald durch, noch die mündlichen Prüfungen. Und dann stellen sich eben viele die Frage, wie mache ich denn jetzt weiter? Erstmal eine Auszeit oder doch gleich Studium oder Ausbildung? Oder gehe ich vielleicht zum Bund? Oder mache ich ein FSJ, das freiwillige soziale Jahr? Und genau hierfür soll es mehr Geld geben. Also das fordert auf jeden Fall der Präsident des Deutschen Roten Kreuzes, Hermann Gröhe. Einrichtungen wie das DRK profitieren ja sehr von diesen FSKlern. Frage an Felix Tinbaum im ARD-Hauptstadtstudio. Was fordert Gröhe genau?
14: Der Rotkreuz-Chef will das Taschengeld für FSJlerInnen erhöhen und zwar mehr als verdoppeln. Bis jetzt bekommen alle, die so ein Freiwilligenjahr in Deutschland machen, um die 400 Euro. Hermann Gröhe will, dass das auf 990 Euro ansteigt. Er sagt, das würde dann dem BAföG-Höchstsatz entsprechen, also der staatlichen Unterstützung für ein Studium. Außerdem sollen alle das Deutschlandticket bezahlt bekommen und generell sollen Ehrenamtliche von ihren Arbeitgebern für die Arbeit beim Roten Kreuz per Gesetz freigestellt werden müssen.
12: Warum gibt's jetzt diese Forderung?
14: Das Rote Kreuz gehört, wie auch die Caritas oder Johanniter und Malteser, zu den Organisationen, die besonders auf Freiwillige angewiesen sind. Jedes Jahr arbeiten allein beim Roten Kreuz so ungefähr 10.000 junge Menschen, zum Beispiel in Krankenhäusern, der Altenpflege, Kinderheimen oder Unterkünften für Geflüchtete. Es wird aber immer schwieriger, genug Freiwillige für die Arbeit zu finden. Und das hat auch damit zu tun, dass es sich nicht mehr alle leisten können.
12: Was genau ist da das Problem?
14: Naja, mit 400 Euro im Monat kommt man heute nicht mehr so weit wie noch vor ein paar Jahren. Fast alles ist ja teurer geworden, zum Beispiel Wohnen, Einkaufen, Essen. Und damit das alles irgendwie klappt, brauchen die meisten Unterstützung von den Eltern während so eines FSJs. Da sagt das Rote Kreuz jetzt, da muss man was ändern, damit alle die Möglichkeit haben, ein FSJ zu machen. 990 Euro im Monat plus das Deutschlandticket, das wäre, so sagt es der Rotkreuz-Chef, deutlich attraktiver als die Bedingungen jetzt. Gleichzeitig wäre es aber auch nicht so gut bezahlt wie der Dienst bei der Bundeswehr. Da kriegt man nämlich 2600 Euro im Monat.
12: Welche Chancen gibt's denn jetzt, dass es mehr Geld fürs freiwillige soziale Jahr gibt?
14: Das kann man nicht so genau sagen. Das Geld für das FSJ, das kommt aus dem Bundesfamilienministerium, das ja auch für Jugend zuständig ist. Und das Budget liegt bei rund 150 Millionen Euro. Für die vom Roten Kreuz geforderte Taschengelderhöhung müsste es sich auf circa 300 Millionen verdoppeln. Jetzt ist es aber so, dass es vom Finanzministerium die Ansage gab, dass alle Ministerien Geld einsparen müssen. Und das gilt dann natürlich auch für den Bereich Familie und Jugend. Hier hat es aber jetzt in den letzten Tagen viele Diskussionen in Berlin gegeben, wo da gekürzt werden soll. Die Ministerin Karin Prien von der CDU sagt nämlich, dass gerade Familien und junge Menschen eigentlich entlastet und nicht noch mehr belastet werden sollen. Also alles einigermaßen kompliziert und deshalb ehrlich gesagt nicht gerade wirklich vorstellbar, wofür eine Taschengelderhöhung beim FSJ das Geld eigentlich herkommen soll.
12: Der Präsident des Deutschen Roten Kreuzes, Hermann Gröhe, der fordert auf jeden Fall mehr Geld für alle, die ein freiwilliges soziales Jahr machen. Die Information hatte Felix Tenbaum in Berlin. Wir von HR Info sagen an dieser Stelle mal Gesundheit, und zwar zu allen Frauen. Heute ist ja der internationale Tag der Frauengesundheit. Nur mal kurz so für alle, über die Hälfte der Weltbevölkerung ist weiblich und dennoch ist es so, dass sie, was die medizinische Forschung in Sachen Gesundheit angeht, hier sehr unterrepräsentiert sind. Ein Umstand, der nicht gut ist. Viele Medikamente und ihre Dosierung sind auf Männer ausgerichtet. Frauen werden anders krank, haben andere Beschwerden. Jahrzehntelang wurde das wohl vernachlässigt. Das wollen Forschende ändern, zum Beispiel in Leipzig am Center of Metabolism. Jonas Arendt hat sich dort mit zwei Wissenschaftlerinnen unterhalten.
15: 51% der Menschen sind Frauen. Eine Wahrheit, die an der medizinischen Forschung lange vorbeigegangen ist.
16: Wir haben einfach eine ganz große Lücke in der Datenlage zu Frauen, zum Beispiel in klinischen Studien, in großen Kohortenstudien oft auch, dass Frauen eben weniger betrachtet wurde.
15: Erklärt Veronika Witte, Neurowissenschaftlerin an der Uniklinik Leipzig. Die Gründe dafür sind vielfältig. Die Hormone der Frau wurden von Wissenschaftlern lange als Störvariable gesehen. Oder Frauen im gebärfähigen Alter nach dem Kontergan-Skandal in den 70er Jahren von Zulassungsstudien generell ausgeschlossen. Ein kapitaler Fehler, sagt Julia Sacher vom UKL. Denn wären weibliche Tiere in den Studien zu Kontergan berücksichtigt worden, hätte es wohl keinen Kontergan-Skandal gegeben.
17: Dieses Wissen in beiden Geschlechtern zu haben, hilft uns ja, Entscheidungen zu treffen. Sonst haben wir das Problem, dass diese Lücke ja nicht im Labor bleibt, in der Forschung, sondern wir sie dann in der Versorgung sehen, jeden Tag.
15: Bis heute gibt es eine Kluft in der Forschung und der Versorgung. Frauen erleiden zwar seltene Herzinfarkte, sterben aber häufiger daran, weil Symptome verkannt werden. Bei gleichen Schmerzen erhalten Frauen seltener Schmerzmittel als Männer. Körperliche Beschwerden werden psychologisiert. Doch diese Kluft, die lässt sich schließen, sagt Julia Sacher.
17: 2 von 3 Probanden quasi in Studien zu medizinischen Produkten, Stent, Herzschrittmacher, sind Männer. Das müsste man ändern. Ja? Ich glaube schon, dass wir uns als Gesellschaft überlegen müssen, wie verankern wir das langfristig? Machen wir Frauengesundheit langfristig zu einer Priorität, so wie KI, so wie Verkehr, so wie Verteidigung?
15: Denn die Forschung zur Gesundheit der Frau, sie hilft allen. Eingehendere Forschung zu Schwangerschaften etwa hilft bei Transplantationen. Und der genauere Blick auf den einstigen Störfaktor Hormone hat gezeigt, dass Hormone im Gehirn zu Anpassungen führen, die Anpassungsfähigkeit stärken. Doch es hapert noch, was auch an den Strukturen in der Forschung liegt, sagt Veronika Witte.
16: Wir können auch davon ausgehen, dass je diverser die Gruppen sind, die solche Dinge entscheiden, also zum Beispiel in der Wissenschaft, wie viele Frauen dort wirklich Studien durchführen können und einbringen können, ist natürlich auch abhängig von Förderung, von Chancengleichheit und so weiter. Und man weiß, dass diversere Teams auch zu besseren Ergebnissen auch in Forschungsstudien kommen, als Teams, die aus sehr homogenen Gruppen bestehen.
15: Dabei böte eine ganzheitliche, alle Geschlechter betreffende Forschung in der Medizin so viel, sagt Julia Sacher.
17: Dass diese Ganzheitlichkeit beide Geschlechter betrifft und wir im Endeffekt ja alle zu dieser personalisierteren, individuelleren Medizin hinwollen. Das ist einfach ein ganz, ganz wichtiger Schritt dahin. Und da wird ja auch niemandem was weggenommen. Da profitieren ja in Wirklichkeit alle. Ich denke, das ist ganz wichtig, dass wir von der Angst wegkommen zu den Möglichkeiten.
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12: Stellen Sie sich vor, Sie gehen in ein Geschäft und dann ist dort jemand, der Sie beschimpft. Das ist natürlich schlimm. Also wirklich schlimm, mit den übelsten Schimpfwörtern. Unangenehm, richtig furchtbar kann es aber auch für denjenigen sein, der Sie da beschimpft hat, weil er das gar nicht wollte. Er ist krank, hat das sogenannte Tourette-Syndrom. Ein Spielfilm, der genau das zum Thema hat, läuft seit heute bei uns in den Kinos. Er heißt Verflucht nochmal, im englischen Original I Swear. Und er erzählt die wahre Lebensgeschichte des jungen Schotten John Davidson. Und Wally Müller hat den Film schon gesehen.
18: Ein prunkvoller Palastsaal in Edinburgh. Gleich wird die Queen den Orden des British Empire verleihen, unter anderem an den Schotten John Davidson, der sie beim Betreten des Saales so begrüßt.
19: Fuck the Queen!
20: Entschuldigung allerseits, Entschuldigung Majestät.
18: 2019 erntet er für den Kraftausdruck nur noch ein wohlwollendes Lächeln. Inzwischen weiß jeder, John Davidson leidet am Tourette-Syndrom, einer neuropsychiatrischen Erkrankung, die motorische und verbale Tics mit sich bringt. Ausgezeichnet wird er für seinen jahrelangen Einsatz, die Krankheit bekannt und Betroffenen das Leben damit erträglicher zu machen. Denn, wie der Film nun rückblickend erzählt, sein eigenes war lange Zeit unerträglich. Mit 12 Jahren entwickelt John im Schulunterricht plötzlich nervöse Tics.
21: Die Kindertage tragisch, düster, quält.
22: John, was ist los?
23: Jemand hat seinen Stuhl unter Strom gesetzt, Miss.
22: Psst. Raus mit dir und krieg dich wieder ein.
18: Zusammenreißen soll er sich, sagen Lehrkräfte, Direktor, Eltern, die ihm schlechtes Benehmen unterstellen, weil sie an Krankheit nicht denken, wenn einer zuckt, spuckt, um sich schlägt und flucht in der Schule oder daheim am Esstisch.
21: Das ist eine Hasenscheiße!
19: John!
21: Entschuldigung, tut mir leid.
22: Warum sagst du sowas, John?
21: Das wollte ich nicht.
18: Zu diesem Zeitpunkt ist der Film nur Drama. Es ist herzzerreißend zu sehen, was John in seiner Jugend in den 80ern durchmachen muss. Gehänselt, bestraft, ausgegrenzt als unverbesserlicher Freak, dem auch kein Schulabschluss mehr ermöglicht wird. Jahre später wird für John, der nun Mitte 20 ist, das Wiedersehen mit seinem Schulfreund Murray zum Wendepunkt. Denn dessen Mutter Dottie hat als Krankenschwester in der Psychiatrie Erfahrung mit Tourette-Patienten und ist die erste in Johns Leben, die richtig gut damit umgehen kann.
21: Du wirst an Krebs sterben! Haha! Verflucht,
19: John! Tut mir leid.
22: Gut, John. Wenn du irgendwas machst und du nichts dafür kannst, dann musst du dich auf keinen Fall dafür entschuldigen. Die ständige Entschuldigerei ist das, was mich aufregt. Du musst dich hier niemals entschuldigen, okay?
19: Okay.
21: Hey!
18: Nicht nur erfährt John hier erstmals im Leben Wärme und Zuspruch. Die Krankheit wird nun, bei all ihrer Tragik, im Film auch von einer komischeren Seite gezeigt. Seine Tics als verflucht normal. John findet nun auch beruflich ein Zuhause, als Hausmeistergehilfe in einer Kirchengemeinde, mit dem verständnisvollsten Chef, den man haben kann.
24: Kommen wir jetzt zum wichtigsten Teil des Bewerbungsgesprächs, John.
21: Arschwecken!
24: Und zwar zu der Frage, kannst du eine anständige Tasse Tee machen?
21: Oh ja, Tee kann ich.
18: Peter Mullen spielt den empathischen Hausmeister Robert Arameo, absolut glaubwürdig John mit all seinen Ticks. Wobei man natürlich sagen könnte, wieder mal typisch, dass ein Schauspieler Preise für die Darstellung einer Behinderung bekommt. Aber Regisseur Kirk Jones hat sich das gut überlegt. Alle Tourette-Patienten in Nebenrollen sind mit tatsächlich Betroffenen besetzt. Für die Hauptrolle aber, sagt er, habe er einen professionellen Darsteller gebraucht. Arameo habe sich dann von John Davidson persönlich für die Rolle coachen lassen.
12: Walli Müller über den Film Verflucht normal, der jetzt bei uns in den Kinos anläuft. Der Streit um Alkohol am Tennisplatz geht weiter. Trotz fristloser Kündigung haben die neuen Gastropächter im Gießener Tennisclub Rot-Weiß gestern ihr Restaurant eröffnet. Und zwar ohne Alkoholausschank. Und genau darum dreht sich dieser Streit zwischen den Pächtern und dem Club. Das neue Restaurantkonzept kommt aus Ostanatolien und ist antialkoholisch. Der Tennisclub aber sagt, wir wollen unseren Gästen die Wahlfreiheit geben. Beide Parteien haben auf eine Lösung gehofft und diese entscheidende Frage nicht eindeutig im Vertrag geregelt. Das Ergebnis: eine fristlose Kündigung von Seiten des Vereins und eine Restauranteröffnung von Seiten der Pächter. Eva Rössler berichtet.
25: Live-Musik, ausgelassene Stimmung, vollbesetzte Tische und leckeres Essen auf dem Tisch. Bei der Restauranteröffnung hat man den Streit zwischen den beiden Parteien gestern Abend nicht gemerkt. Und viele der Gäste haben den Alkohol auch nicht vermisst.
26: Wenn man möchte, mitbringen Alkohol für uns. Ohne Alkohol kein Problem.
27: Schöne Location. Es ist eine Bereicherung, finde ich, für die Gastro hier in Gießen. Ja, ich finde es super.
28: Ich trinke keinen Alkohol. Ich bin Moslem. Ich verstehe aber die Leute, die den Alkohol vermissen. Wenn man merkt, okay, es ist Tradition, es ist hier ein Tennisverein. Und wenn die Leute aus dem Tennisverein sagen, okay, Alkohol gehört dazu, gehört es dazu. Dann muss man das auch respektieren und akzeptieren. Dann ist das eine falsche Mischung.
25: Ein bisschen skurril war die Situation dann auch. Im clubeigenen Lokal feiern die neuen Pächter mit ihren Gästen einen gelungenen Auftakt. Und die Clubmitglieder bleiben nach dem Tennisspiel auf ihrer Seite der großen Terrasse und gehen nicht ins Restaurant.
27: Das hat es jetzt natürlich auch ein bisschen irritiert mit dem ganzen Streit hier zwischen mit dem Verein und den Gastronomen. Auf der einen Seite freut man sich, dass hier eine gute Gastronomie ist. Und auf der anderen Seite selbst das Vereinsleben hier halt jetzt dadurch auch schon so ein bisschen beeinflusst, weil irgendwie ist dieser Streit gerade so ein Megathema.
25: Eine Lösung ist weiterhin nicht in Sicht. Pächter Bayram Dalkilic und seine Frau Isabel bleiben bei ihrem nicht-alkoholischen Konzept und sagen, das war alles vorher so mit dem Verein abgesprochen. Das Problem, im Vertrag ist der Alkoholausschank nicht eindeutig geregelt. Beide Seiten haben auf eine gemeinsame Lösung nach der Vertragsunterzeichnung gehofft.
0: Viele von den Leuten, von Tennisspielern, auch gibt es ein paar welche, die kommen hier und trinken alkoholfreies Bier oder Apfelschorle. Aber da sind die Leute, die mir Druck machen, dass ich Alkohol verkaufen soll. Das habe ich denen nicht verstanden, genauso warum, dass sie von mir sowas verlangen, wenn die das selber nicht trinken.
25: Von Vereinsseite sagt Vorstandsvorsitzender Fred Ostermeier.
1: Dann haben wir einen Vertrag reingeschaut und da steht natürlich drin, dass eine Gastro-Konzeptionsänderung mit uns abgesprochen werden muss. Und das war der Fall aus unserer Sicht. Die Gastro-Konzeption wurde verändert. Wir hatten gesagt, wir erwarten die Wahlfreiheit. Was passiert ist, ist, man hat das Konzept geändert und hat gesagt, kein Alkohol.
25: Die fristlose Kündigung ist raus, eine Räumungsklage bei Gericht eingereicht. Bis zu einer Verhandlung können aber Monate oder sogar Jahre vergehen. Pächter Bayram Dalkilic bleibt zuversichtlich.
0: Ich vertraue auf einen Spruch. Bei uns sagt man, der beste Freundschaft fängt mit dem Streit an. Ich hoffe, dass wir dicke Freunde werden. Ich möchte mit Leuten zusammenarbeiten. Wir gehören zusammen.
25: Streit um Alkohol im Gießener Tennisclub Rot-Weiß. Eva Rössler war das in HR Info. Contergan hieß das Medikament, das Anfang der 60er viele Menschen als Beruhigungsmittel verschrieben wurde, vor allem schwangeren Frauen, da es vor allem gegen diese typische Morgenübelkeit helfen sollte. Was es anrichtete, kam erst später raus, als viele dieser Kinder geboren wurden mit schweren Fehlbildungen. Diese Kinder, aber nicht nur in Deutschland, auch in anderen Ländern war das der Fall, zum Beispiel in Spanien. Dort kommen jährlich Contergan-Opfer zu einem Treffen zusammen und sie verlangen jetzt Entschädigung. Franka Welz berichtet aus Madrid.
2: Jahrelang habe sie einfach nur ihr Leben gelebt, so gut es eben ging, erzählt Montserrat Saiz Asensio am Rande des Jahrestreffens des Verbands spanischer Thalidomid-Geschädigter in Madrid. Also eines meiner Beine ist stark deformiert, deshalb muss ich eine Prothese tragen. Das hat mein Leben ziemlich geprägt, aber ich war immer sehr positiv und meine Eltern haben mir ein normales Leben ermöglicht. Ich bin überall allein mit öffentlichen Verkehrsmitteln hingefahren, habe studiert, gearbeitet, eine Familie gegründet, natürlich mit etwas mehr Anstrengung. Aber da ich ja auch nicht wusste, was mit mir los war, habe ich einfach weitergemacht. Erst mit 50 Jahren sei sie durch eine Fernsehsendung über ein Gerichtsverfahren darauf gekommen, dass auch sie eine Thalidomid-Geschädigte sein könnte. Ihre Mutter habe immer erzählt, dass sie während der Schwangerschaft ein Medikament eingenommen habe, sagt Montserrat. Bis zu diesem Moment habe sie das jedoch nie mit ihrem eigenen Zustand in Verbindung gebracht. Aber als ich im Fernsehen mehrere Menschen sah mit ähnlichen Problemen wie ich, begann ich zu denken, dass auch ich von Thalidomid betroffen sein könnte. Die Unterstützung für sie und andere Geschädigte in Spanien sei unzulänglich, sagt sie. Die Entschädigungszahlung des spanischen Staates habe sie voll versteuern müssen. Außerdem habe sie für die Erstattung der Kosten für ein unverzichtbares Hilfsmittel, nämlich eine Prothese, durch die Sozialversicherung 5 Jahre vor Gericht kämpfen müssen. Georg Löwenhauser kennt Geschichten wie diese zur Genüge. Er gehört dem Vorstand des Bundesverbands Contergan-Geschädigter an und ist aus Deutschland nach Madrid gekommen, um Solidarität mit spanischen Betroffenen zu zeigen und ihnen Mut zu machen.
3: Das größte Problem für sie ist die Anerkennung, weil dann wären sie so versorgt, dass sie ein in meinen Augen menschenwürdiges Leben sich auch organisieren könnten und das auch führen könnten.
2: Anerkennung meint hier die Contergan-Stiftung, die in Deutschland für Entschädigungen zuständig ist. Anerkannte Geschädigte erhalten eine sogenannte Contergan-Rente. Das will die deutsche Rechtsanwältin Karin Buda auch für spanische Betroffene erreichen. 120 Antragstellerinnen und Antragsteller vertrete sie bereits, sagt sie. 80% von ihnen habe die spanische Regierung auch schon anerkannt.
4: Ich habe die Contergan-Stiftung bereits angeschrieben, dass sie anerkannt sind, und zwar durch die Kriterien der WHO. Die Contergan-Stiftung hat aber darauf nur so reagiert, dass sie gesagt haben, das muss das Antragsverfahren hier bei uns durchlaufen werden.
2: Buda kritisiert, spanische Geschädigte müssten dabei auf eigene Kosten teils seitenlange Befundberichte ins Deutsche übersetzen lassen durch staatlich anerkannte Übersetzer. Zur sachgerechten und rechtssicheren Prüfung der Anspruchsvoraussetzungen erforderlich, teilte die Contergan-Stiftung dem ARD-Studio Madrid auf Anfrage mit. In ihrer schriftlichen Stellungnahme verweist die Stiftung auf das Verwaltungsverfahrensgesetz, das Deutsch als Amtssprache vorgebe. Die Rechtsanwältin Karin Buder kritisiert nicht nur den hohen bürokratischen Aufwand, sondern bemängelt auch das Begutachtungsverfahren selbst. Die darin angelegten Maßstäbe richteten sich, anders als in Spanien, nicht nach Vorgaben der Weltgesundheitsorganisation. Aber es scheitere nicht nur an den Richtlinien, so Buder.
4: Sondern auch schon daran, dass die Kommission, es gibt zwei, nicht entsprechend mit Experten besetzt ist. Ja, es kann nun mal auch keine HNO-Ärztin etwas zu einem Schaden sagen, der an dem Bein stattfindet, ja, oder den ganzen Gesamtzusammenhang der verschiedenen Erkrankungen.
12: Contagan-Betroffene in Spanien kämpfen um Anerkennung. Franka Welz war das aus Madrid.
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6: 13.30 Uhr. EU-Kommission verhängt Millionenstrafe gegen Temu. Reallöhne in Deutschland gestiegen. Hautkrebsfälle nehmen zu. Das Wetter sonnig bis 29 Grad. Mein Name ist Christoph Haas. Die EU-Kommission hat gegen die Shopping-Plattform Temu eine Strafe von 200 Millionen Euro verhängt. Sie wirft dem chinesischen Online-Marktplatz vor, Verbraucherinnen und Verbraucher nicht genug vor schädlichen Produkten zu schützen. Dabei geht es unter anderem um unsichere Ladegeräte oder Schadstoffe in Babyspielzeug. Bis Ende August hat Temu nun Zeit, einen entsprechenden Plan vorzulegen. Anderenfalls drohen weitere Strafzahlungen.

0: Iranische Revolutionsgarde habe daraufhin laut eigenen Angaben den Stützpunkt der USA angegriffen, von dem die Attacke ausging. Keine der Angaben lässt sich zurzeit unabhängig überprüfen.
1: Zum Jahresbeginn sind in Deutschland die Löhne wieder schneller gestiegen als die Verbraucherpreise. Das teilte das Statistische Bundesamt mit. Demnach sind im ersten Quartal die Reallöhne um 1,8% gestiegen im Vergleich zum Vorjahreszeitraum. Diese Entwicklung dauert seit 3 Jahren kontinuierlich an. Von der gewerkschaftsnahen Hans-Böckler-Stiftung heißt es, der Trend könnte sich im Zuge des Iran-Kriegs wieder umkehren. In Deutschland müssen viel mehr Menschen wegen Hautkrebs behandelt werden als noch vor 20 Jahren. Nach Angaben des Statistischen Bundesamts hat sich die Zahl der Patienten fast verdoppelt. ARD-Wissenschaftsredakteur Stefan Tröntle.
2: Das liegt einerseits daran, dass die Bevölkerung immer älter wird und das Risiko für Hautkrebs im Alter zunimmt. Außerdem werden bei den Reihenuntersuchungen für gesetzlich Versicherte mehr Hautkrebsfälle entdeckt. Dabei geht es oft um sogenannten weißen Hautkrebs, der tendenziell ungefährlicher ist. Aber auch beim potenziell tödlichen schwarzen Hautkrebs gehen die Zahlen steil nach oben, und zwar um rund 42%. Insgesamt sind 2024 4.600 Menschen an Hautkrebs gestorben, fast 2/3 mehr als vor 20 Jahren.
1: In Frankfurt läuft seit dem Vormittag die erste Hauptversammlung der Deutschen Bank in Präsenz seit Corona. Zum Start hat die Konzernspitze deutlich gemacht, dass sie die Bank auf Erfolgskurs sieht. Aus Frankfurt, HR-Reporterin Ursula Mayer.
3: Die Bank habe geliefert, hat deren Chef Sewing gesagt. Sie hat im vergangenen Jahr unter dem Strich 6,1 Milliarden Euro verdient, mehr als doppelt so viel wie im Jahr davor. Am Erfolg will die Bank die Aktionäre beteiligen. Sie sollen eine Dividende von 1 Euro je Aktie bekommen. Parallel zur Veranstaltung gab es Proteste von Mitarbeitern der Postbank, die zur Deutschen Bank gehört. Die Gewerkschaft Verdi fordert 8% mehr Gehalt, mindestens 300 Euro. Das müsse bei dem guten Ergebnis drin sein. Bislang biete das Unternehmen jedoch weniger.
1: Das waren die Nachrichten. Und das Wetter, auch heute Nachmittag ist es sonnig, bei Höchstwerten zwischen 22 und 29 Grad. Heute Nacht kühlt es dann ab auf 14 bis 4 Grad. Morgen erst oft sonnig, später ziehen von Nordwesten her Wolken zu uns und gegen Abend kann es dort auch regnen, maximal 27 bis 32 Grad. Die weiteren Aussichten am Samstag, Sonne und Wolken und vor allem in der Südhälfte hier und da teils kräftige Schauer oder Gewitter, wieder bis 32 Grad. Und am Sonntag gibt's mehr Wolken als Sonne und teils heftige Schauer und Gewitter, höchstens 27 Grad. Die Zeit 13.34 Uhr.
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1: Vorsicht auf der A3 Köln-Frankfurt. Am Frankfurter Kreuz in der Verbindung zur A5 Richtung Darmstadt liegt ein Spanngurt auf der Autobahn. Die A44 Kassel-Dortmund ist zwischen Zierenberg und Bräuna wegen Bergungsarbeiten nach einem Unfall gesperrt, dadurch 6 Kilometer Stau. Umleitung nehmen Sie die U75 ab Zierenberg. Und L3017 Eppstein Richtung Flörsheim. Zwischen Wallau-Weinbergstraße und dem Ortsausgang 1 Kilometer Stau. Da laufen Bergungsarbeiten nach einem Unfall mit 2 Autos im Kreuzungsbereich.
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5: Willkommen bei uns. Seit 3 Monaten herrscht Krieg im Iran. Das Land ist in einer historischen Ausnahmesituation. Und da muss man dazu sagen, dass das für die meisten Menschen dort im Grunde nichts Neues ist. Nur trifft sie die Wirtschaftskrise, die Inflation, die Arbeitslosigkeit und die massive staatliche Repression jetzt noch härter als zuvor. Als im Januar aus wirtschaftlichen Protesten eine landesweite Bewegung wurde gegen das Regime, reagierten die Mullahs mit unfassbarer Brutalität. Tausende, möglicherweise Zehntausende Menschen sollen gezielt getötet worden sein, Hunderttausende verletzt. Der Krieg und die Menschen, Irans Alltag zwischen Angst und Aufbruch, so haben wir das heute Vormittag genannt hier in HR Info. Und Ricardo Mastrocola fasst das Thema für uns nochmal zusammen.
6: Die aktuelle Lage im Iran und der schwierige Alltag der Menschen sind das eine. Aber viel stärker noch hat sich in die Köpfe der Bevölkerung eingebrannt, was sie Anfang Januar erleben musste, bei den Massenprotesten gegen das Regime. Die WDR-Journalistin Isabel Shayani, Deutsche und Iranerin, erinnert daran, wie das Regime reagierte.
7: Die haben derart hart durchgegriffen. Die haben zum Teil Leute ja auf der Straße ganz gezielt ins Auge geschossen. Die haben bereits Verletzte im Krankenhaus entweder liegen lassen, dass sie gestorben sind, oder sie haben ihnen einen Gnadenschuss gegeben, oder sie haben sie in Massengräber gekippt. Es gibt Horrorversionen, die es gibt in der Wirklichkeit.

0: Öffentlichkeit und die zirkuliert sind und die sollen auch zirkulieren, damit die Menschen Angst haben.
1: Und das funktioniert aus Sicht des Regimes in Teheran bestens. Diba Mirzai ist Politologin, arbeitet am GIGA-Institut für Nahoststudien in Hamburg. Sie erklärt, warum das iranische Regime Hinrichtungen und auch die Zahlen dazu öffentlich macht.
2: Wenn ihr euch gegen uns stellt, wenn ihr euch mit dem Feind verbündet, dann ist das euer Schicksal. Ihr werdet hingerichtet, ihr werdet verhaftet, ihr werdet gefoltert. Also wagt es nicht, auf die Straße zu gehen. Und es hat ja auch eine Wirkung. Also wir haben keine Proteste mehr gesehen seit Januar. Und seit dem Krieg sehen wir zwar Menschen auf der Straße, das sind aber vor allem die Verbündeten oder die Unterstützer des Regimes. Und die anderen, die diesem Regime kritisch gegenüberstehen, trauen sich nicht mehr auf die Straßen. Und wenn wir mit Menschen sprechen im Iran selbst, dann ist mir zumindest aufgefallen, dass alle nur sagen, es geht ihnen gut und niemand redet so wirklich darüber, wie es ihnen eigentlich geht.
1: Weil es eben lebensgefährlich geworden ist und weil viele Menschen resigniert haben. Wer früher offener Kritik geübt hat, zieht sich zurück. Unser Korrespondent Uwe Lüb hat mit zwei Menschen gesprochen aus dem Iran, die die momentane Atmosphäre beschreiben.
3: Ich bin Rentnerin, bin meistens zu Hause. Gespräche und Diskussionen mit anderen ändern nichts an unserem Leben und lösen unsere Probleme nicht. Niemanden auf der Welt kümmern unsere Probleme. Deshalb habe ich mich zu Hause eingeigelt. Früher habe ich mit Freunden Ausflüge in die Berge gemacht, aber das mache ich schon lange nicht mehr. Ich habe auch keine Lust mehr, Musik zu machen auf meiner DAF, der Rahmentrommel. Früher hatten wir Spaß zusammen und da habe ich gespielt.
1: Die Menschen im Land ertragen, überleben und warten. Der Krieg hat, entgegen der Versprechungen aus den USA, keine Hilfe gebracht, sondern eine Verschlechterung der Lage für die Menschen. Es bleibt die Hoffnung auf bessere Zeiten.
2: Dieses Regime hat unfassbar viele Probleme, das es lösen muss. Es ist die Wirtschaftslage, der Wiederaufbau des Landes, die Energieknappheit, die Wasserknappheit. Das sind Probleme, die dieses Regime langfristig lösen muss. Und wenn nicht, dann erwarte ich, dass wie früher oder später wieder Proteste sehen werden.
1: So jedenfalls sieht es Diba Mirzai, die Iran-Forscherin aus Hamburg, heute Morgen in HR Info.
4: 3 Monate Krieg im Iran, unser Thema heute zusammengefasst von Ricardo Mastrocola. Und da ist ja noch der andere Krieg, der auch nicht aufhört, als im Februar 2022 Wladimir Putin die Ukraine überfiel. Da sprach der damalige Bundeskanzler Olaf Scholz von einer Zeitenwende. Der Krieg war nach Europa zurückgekehrt, sagte er, und wir alle müssten Dinge wie Verteidigung und Aufrüstung neu denken. Seitdem ist ja auch viel Geld in die Hand genommen worden, auch von der neuen Bundesregierung. Junge Männer, die dieses Jahr 18 geworden sind, haben bekommen, ob sie sich vorstellen können, zur Bundeswehr zu gehen. Von einer Wehrpflicht ist noch keine Rede, aber Soldatinnen und Soldaten werden dringend gebraucht. Neben den Aktivdienenden in der Truppe gibt es ja auch noch die Reservisten. Und hier will das Bundesverteidigungsministerium künftig auch in Friedenszeiten die Möglichkeit haben, sie zum Dienst zu verpflichten. Benjamin Großkopf in Berlin, warum ist der Bundeswehr die Reserve so wichtig?
5: Ja, weil Deutschland hier wie in so vielen Verteidigungsbereichen anderen Ländern, auch vielen der NATO-Partner, hinterherhinkt, bei denen es vollkommen selbstverständlich ist, dass Menschen, nachdem sie in der Armee waren, als Reservisten weiter Teil dieser bleiben und dann insgesamt dafür sorgen, dass man im Krisenfall sehr schnell sehr viele Soldaten aktivieren kann. Es geht aber nicht nur um diesen Krisenfall, sondern auch darum, schreibt das Verteidigungsministerium jetzt auch in dem Entwurf, glaubhaft abschrecken zu können, sodass es gar nicht erst zu Angriffen auf Deutschland oder seine Partner kommt.
4: Was sieht dieser Gesetzesentwurf jetzt genau vor?
5: Es ist im Prinzip so, dass Reservedienst deutlich verbindlicher und umfangreicher wird. Bisher war es so, dass Reservisten nur zu Übungen herangezogen werden konnten. Die gibt es nicht so oft und bisher hat die Bundeswehr auch hier auf Freiwilligkeit gesetzt. Sowohl bei Reservisten als auch bei, ganz wichtig, den Arbeitgebern, die Reservisten ja freistellen müssen. Der Gesetzentwurf macht jetzt klar, das soll verbindlich sein und nicht mehr nur für Übungen, sondern, Achtung, Satzungetüm ist aber wichtig, möglich sein sollen grundsätzlich Verwendungen von Reservisten, die der Erfüllung des Verfassungsauftrages der Streitkräfte dienen. Also auch mehr oder weniger normale Dienste in der Truppe.
4: Was steckt dahinter?
5: Das Ziel ist klar, Reservisten sollen fast wie aktive Soldaten ein fester Bestandteil der Bundeswehr werden. Oder, so hat es Verteidigungsminister Pistorius formuliert, wir sehen die neue Reserve ausdrücklich auf Augenhöhe mit der aktiven Truppe. Das wird schwer, sieht man alleine beim Blick auf die Zahlen. Die Zahl der Reservisten soll parallel zur erheblichen Verstärkung der aktiven Soldaten verdoppelt werden, von bislang 100.000 auf dann 200.000 Männer und Frauen.
4: Wie soll das denn gelingen?
5: Große Hoffnung setzt das Ministerium auf den neuen Wehrdienst, steht so in dem Entwurf. Alle, die mindestens 6 Monate freiwilligen Wehrdienst absolviert haben, könnten bis zum 45. Geburtstag herangezogen werden. Und wer mindestens 1 Jahr Berufs- oder Zeitsoldat war, der dann bis zum 65. Geburtstag.
4: Nun ist das Ganze ja noch ein Referentenentwurf, also ein sehr frühes Stadium in der Gesetzgebung. Kommt das genauso? Nochmal Benjamin Großkopf.
5: Meine Einschätzung, ein klares, entschiedenes Jein. Ganz sicher wird der Reservedienst, wie das Gesetz auch beschreibt, verbindlicher werden. Die Notwendigkeit sehen die meisten. Aber der Teufel steckt im Detail, beziehungsweise in dem Fall vor allem darin, dass Arbeitgeber Reservisten dann freistellen müssen. Für kleinere und mittlere Unternehmen ist deswegen auch eine finanzielle Kompensation vorgesehen, wenn sie ihre Mitarbeiter abstellen. Aber das dürfte noch erhebliche Diskussionen mit der Wirtschaft geben. Der Fahrplan jetzt, Kabinettsbeschluss Anfang Juli, schon bis dahin könnte sich noch ein bisschen was verändern.
4: Dienstpflicht für Reservisten in Friedenszeiten. Über die Pläne des Bundesverteidigungsministeriums war das aus Berlin. Benjamin Großkopf.
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4: Das kleine Schweizer Dörfchen Blatten kannten bis vor einem Jahr wahrscheinlich die wenigsten von uns. Doch dann drohte ein Bergsturz, den Ort unter sich zu begraben. Er wurde evakuiert und heute dann war es tatsächlich soweit. Blatten gibt's nicht mehr. Wie schlimm muss das gewesen sein für die Menschen, die dort gewohnt haben, mitunter ihr ganzes Leben schon? Eine Katastrophe war das für jeden Einzelnen, für die Dorfgemeinschaft, aber auch für die Umwelt. Jan Freiheit von der ETH Zürich ist ein Forscher, der sich genau damit beschäftigt. Wenn das Klima nämlich unsere Heimat verändert und unter Umständen auch unbewohnbar macht. Ich habe ihn gefragt, der Fall Blatten, wo Menschen ja Gott sei Dank nicht zu Tode kamen, weil rechtzeitig evakuiert wurde, sie aber doch alles verloren haben, ihre Heimat, ihr Zuhause mit Dorfkirche, mit Friedhof. Was macht das mit denen, die das erlebt haben?
7: Ja, ich glaube, was für mich im Vordergrund steht an erster Stelle, ist immer die menschliche Komponente. Also wie Sie gesagt haben, da ist ja auf der einen Ebene ganz viel materieller Verlust, dass wirklich die Elternhäuser verloren gegangen sind und letztlich das gesamte Hab und Gut. Natürlich hängen da auch ganz viel emotionale Verbindungen an Orten, an denen wir aufgewachsen sind, an denen vielleicht unsere Eltern schon lange gewohnt haben und Vorfahren, Friedhöfe, Kirchen. Und das ist häufig die Komponente, die natürlich auch schwieriger wieder aufzubauen ist.
4: Ja, Stichwort Wiederaufbau. Das Dorf soll ja bis 2029 wieder aufgebaut werden, neu entstehen, direkt am Rande dieses Schuttkegels von dem alten Ort. Ist mit einem Blatten 2.0, nenne ich es mal, die Heimat dann wieder da?
7: Das ist die große Frage. Also materiell ist es natürlich möglich, das Dorf wieder aufzubauen. Die Frage ist natürlich, Heimat ist, denke ich, ein größeres Thema, das, denke ich, eher in der Gemeinschaft der Menschen liegt. Und da ist, denke ich, auch in Blatten eine durchaus Spaltung in der Dorfgemeinschaft zu beobachten, dass manche Menschen weggezogen sind und sagen, sie möchten woanders neu anfangen und andere vor Ort wieder aufbauen möchten. Und das stellt natürlich ganz konkret die Frage, inwiefern auch ein neu aufgebautes Blatten das Alte ersetzen kann oder bestimmte Teile dieser Dorfgemeinschaft vielleicht unwiederbringlich auch verloren gegangen sind.
4: Jetzt reden wir heute über Blatten. Viele Experten sagen ja auch, dass der Klimawandel da maßgeblich dran beteiligt war. Der Bergsturz wäre passiert, aber wahrscheinlich erst Jahrhunderte später. Auch an anderen Orten der Welt verlieren ja Millionen von Menschen ihr Zuhause durch Klimakatastrophen. Sie kommen rum auf der Welt. Sie haben sich zum Beispiel auch mit den Folgen von Überschwemmungen in Bangladesch beschäftigt. Wie reagieren die Menschen denn dort, wenn ihr Zuhause weggespült wird? Zeigt sich der Heimatverlust da vielleicht anders als in so einem Schweizer Bergdorf?
7: Also ich glaube, auf menschlicher Ebene ist es ein sehr ähnlicher Prozess, dass es für die Menschen natürlich genauso einschneidend ist wie jetzt in Blatten. Was für mich der Unterschied ist, ist, dass es in Bangladesch, in der Region, in der wir geforscht haben, einfach sehr, sehr viel häufiger auftritt. Also es ist ein fast jährlich wiederkehrendes Phänomen mit den Monsunüberschwemmungen und Erosionsprozessen. Und in dem Sinne haben Menschen dort, glaube ich, ein Stück weit Strategien gefunden, sich anzupassen, auch mental damit umzugehen, ihr Haus immer wieder neu aufzubauen. Wohingegen ist jetzt in Blatten natürlich ein erstmalig einschneidendes Erlebnis ist für die Schweiz und für die Alpenregion. Also ich glaube, das ist für mich der große Unterschied, dass es in anderen Weltregionen einfach sehr viel regelmäßiger stattfindet.
4: Ja, was ich ja spannend finde, ist, dass Menschen, obwohl sowas regelmäßig stattfindet, in der Nähe bleiben, also oder vielleicht Zuflucht in der unmittelbaren Region suchen. Also man will dort bleiben. Im Zusammenhang mit dem Klimawandel sprechen aber viele Leute immer von der Klimamigration, dass die Leute da eben weggehen. Gibt es die so gar nicht?
7: Die gibt's auf alle Fälle. Ich glaube nur, dass sie anders aussieht, als wir uns das häufig vorstellen. Das erste Bild, das häufig aufkommt, ist so viel internationale Migration, die durch Klimawandel ausgelöst wird. Und ich glaube, das gibt's sicher auch, aber ist ein kleiner Prozentsatz. Also der Großteil der klimabedingten Mobilität findet im sehr kleinräumigen Maßstab statt, weil Menschen eben ihre Verbindungen zu ihrem Heimatort und zur Gemeinschaft erhalten möchten und dementsprechend eher versuchen, im unmittelbaren Umfeld zu bleiben.
4: Der Bergsturz in Blatten und auch die Flutkatastrophe im Ahrtal, die zeigen uns ja sehr deutlich, dass diese Umweltauswirkungen näher rücken. Es gab eine Zeit, da haben wir über Umweltkatastrophen in Bangladesch, in Pakistan gesprochen und gedacht, ja, schlimm, aber ganz weit weg von uns. Das ist jetzt irgendwie anders. Heimat ist irgendwie nicht mehr selbstverständlich, das sagen auch Sie. Brauchen wir in Zukunft eine andere Definition von Heimat, wenn Orte unsicher oder unbewohnbar werden? Und wie kann die aussehen?
7: Ja, ich glaube, dass Heimat in dem Sinne wahrscheinlich dann an vielen Orten vom Materiellen ins Immaterielle und ins Zwischenmenschliche sich verlagert oder vielleicht diese Aspekte dann wichtiger werden, dass es mehr darum geht, wie können wir uns als Gemeinschaft gegenseitig unterstützen und gesellschaftlich mit diesen Veränderungen umgehen, die zwangsläufig häufiger auftreten werden, auch in Deutschland, in der Schweiz und in anderen europäischen Ländern.
4: Herr Dr. Freiheit, wenn wir über Blatten sprechen und wir sagen, das war so eine Art Weckruf, dass wir den Klimawandel samt der gesellschaftlichen Folgen ernst nehmen sollen oder ernster nehmen sollen, ist das die Botschaft, die von dieser Tragödie ausgeht?
7: Ein Stück weit ja. Also ich finde es natürlich schade, wenn es erst so weit kommen müsste, dass erst so Katastrophen zu einem Weckruf werden, weil WissenschaftlerInnen natürlich schon seit Jahrzehnten davor warnen und gleichzeitig ist natürlich erstmal ein sehr tragisches Ereignis ist für die Menschen vor Ort, das, wo ich auch vorsichtig wäre, das dann direkt ein Stück weit zu instrumentalisieren. Aber ich glaube, so oder so ist es gut, dem Thema Klimawandel wieder mehr Aufmerksamkeit zu schenken, da das ja in den letzten Jahren doch etwas in den Hintergrund gerückt ist, leider.
4: Sagt der Züricher Umweltpolitiker und Heimatforscher Jan Freiheit, heute vor einem Jahr begrub ein Bergsturz die Schweizer Gemeinde Blatten unter sich.
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4: Er ist rund 2 Zentimeter lang und Kopf und Brust schimmern metallisch grün. Es ist der Japankäfer. Der eingewanderte Schädling hat es in sich. Er frisst über 400 Pflanzenarten. Zum ersten Mal in Hessen entdeckt worden ist er im August vor einem Jahr und zwar in Trebur. Damit er sich nicht weiter ausbreitet, gelten da immer noch sehr strenge Regeln. Ab Montag zum Beispiel darf in Trebur deswegen kein Rasen mehr bewässert werden, da die Käfer ihre Eier gerne in feuchte Flächen legen. Anna Vogel berichtet.
8: Monika Bayer mag ihren Garten. Deshalb hat sich die Trebuhrerin auch schon Gedanken gemacht, was die neuen Regeln ab Montag für sie bedeuten. Ab dann darf sie nämlich wie alle in Trebur und manche im Stadtteil Astheim nicht mehr ihren Rasen bewässern. Sie zuckt mit den Achseln.
9: Ich muss halt die anderen Pflanzen nass machen, Beerenobst und Bäumchen und so weiter, halt Gras. Ja, sieht halt nicht so schön aus, aber gut. Wenn es zur Eindämmung der Ausbreitung helfen soll.
8: Die Regeln sollen dabei helfen, dass sich der eingewanderte Japankäfer nicht weiter ausbreitet. Insgesamt 7 Tiere haben die Experten vom Hessischen Pflanzenschutzdienst im vergangenen Jahr in Trebur entdeckt. Jetzt ist die Sorge, dass sich unter der Erde bereits neue Larven tummeln und weitere Käfer schlüpfen. Um das zu verhindern, gab es schon einmal im letzten Jahr ein Bewässerungsverbot. Aber erst im Spätsommer, macht der Bürgermeister von Trebur, Jochen Engel, deutlich.
10: Wir hatten letztes Jahr einen kleinen Vorgeschmack auf das, was kommt, aber dieses Jahr trifft es uns leider mit voller Wucht. Und man sieht es ja gerade am Wetter, es ist im Moment schön warm, aber wenn ich mir vorstelle, dass ich bei dem Wetter 4 Monate meinen Garten nicht bewässern darf, da kann sich jeder vorstellen, wie es hinterher aussieht.
8: Thomas Hautke fährt mit einem roten Rasenmäher über den Rasen vor dem Rathaus. Was passiert, wenn es ein trockener Sommer wird und das Gras keinerlei Wasser mehr bekommt?
11: Dann sieht es irgendwann mal aus wie eine Wüste, ja.
8: Aber auch er sieht das Bewässerungsverbot gelassen. Denn er sagt, der Rasen, den er jetzt gerade mäht, der würde ohnehin nicht bewässert.
11: Alles nur, was von Himmel kommt, ne? Ich sehe in den Kindergärten, Das wird bewässert, aber ansonsten ist es jetzt eigentlich nicht bewässert, außer die Sportplätze.
8: Für den Sportplatz, der in dem Radius von einem Kilometer um die Fundorte des Japankäfers liegt, gibt es eine Ausnahmegenehmigung, erklärt Jochen Engel.
10: Aber unter der Voraussetzung, dass man Nematoden einsetzt. Also das sind so kleine Fadenwürmer, die die Larven der Käfer bekämpfen. Das ist allerdings ein relativ kostspieliges Unterfangen. Also diese Bekämpfungsmaßnahmen mit den Nematoden, die werden uns ungefähr 5.000 bis 10.000 Euro kosten für eine Saison und einen Sportplatz.
8: Eine Summe, die Trebur aber investieren will. Dafür, um zumindest das Grün auf dem Sportplatz weiter zu ermöglichen und ihn für Vereine weiter nutzbar zu machen. Mehr Kopfzerbrechen macht dem Bürgermeister gerade die Vorgabe, dass kein Grünschnitt aus der betroffenen Zone in Trebur mehr weggefahren werden darf. Und damit auch nicht vom gemeindeeigenen Sammelplatz.
10: Und wir sind noch im Gespräch mit dem Regierungspräsidium, ob wir das Ganze, zumindest wenn es abgedeckt ist, transportieren können, dann in eine Verwertungsanlage. Also es darf niemals ohne Abdeckung transportiert werden und wir hoffen, dass wir da eine Lösung finden, dass wir unsere Sammelplätze dann im Laufe des Sommers auch leer kriegen.
8: All das soll helfen, dass keiner der invasiven Japankäfer in eine größere Region verschleppt wird und sich dort ausbreitet. Denn auch zum Beispiel die Winzer an der Bergstraße beobachten genau, wie es mit dem gefräßigen Schädling im Hessischen Ried weitergeht. Am besten fände Jochen Engel, wenn sich kein weiterer Japankäfer mehr zeigen würde. Genau das sollen jetzt Fallen beobachten, die in Trebur bereitstehen.
4: Bewässern verboten in Trebur, sollen die Menschen ab Montag ihren Rasen nicht mehr bewässern wegen des Japankäfers. Das könnte schon unter Umständen krass werden, wenn das Wetter so warm bleibt. Wir bleiben auch bei dem Wetter jetzt. Sonne tanken, das finden wir ja meistens schön. Wir brauchen das Sonnenlicht aber auch. Allein schon für unseren Stoffwechsel, für die körperliche Gesundheit, aber auch für die Seele. Gleichzeitig wissen wir auch, sich vor der Sonne zu schützen, das ist genauso wichtig. Und die Zahl der Hautkrebserkrankungen steigt von Jahr zu Jahr. Und in Krankenhäusern hat sich die Zahl der behandelten schweren Fälle binnen 20 Jahren auch verdoppelt. Darüber habe ich mit Dirk Schadendorf gesprochen. Er ist Dermatologe und Klinikdirektor des Westdeutschen Tumorzentrums an der Uniklinik in Essen. Ich habe ihn gefragt, ist die Diagnostik einfach besser geworden oder sind es wirklich schlicht mehr schwere Hautkrebsfälle, die im Krankenhaus landen?
12: Ja, also es ist eigentlich ein Mix. Also überwiegend sind es tatsächlich mehr Hautkrebserkrankungen, die wir haben. Das zeigen ja auch die Krebsregisterdaten, die vorliegen vom Robert-Koch-Institut zum Beispiel. Aber weshalb wir natürlich auch mehr Behandlung im Krankenhaus haben, ist, dass wir eine veränderte Alterspyramide haben. Wir werden älter. Und ältere Menschen haben oftmals eben auch zusätzliche Erkrankungen und deswegen ist es eben nicht ausreichend, eine Behandlung von fortgeschrittenen Hautkrebsformen beim Hautarzt durchführen zu lassen oder beim Chirurgen, sondern die müssen dann im Krankenhaus behandelt werden.
4: Macht Ihnen denn diese Zahl, dass es so viele sind, Sorgen oder ist das alles noch ja gerade, weil wir alle älter werden, im Rahmen?
12: Naja, also dass die Hautkrebszahlen steigen werden, da gibt es jede Menge wissenschaftliche Untersuchungen aus Deutschland und aus verschiedenen anderen europäischen Staaten dazu. Wir haben auch den Gipfel noch lange nicht erreicht. Das wird mindestens noch bis 2040 die Zahlen weiter ansteigen. Das liegt einfach daran, dass Vorbeugung, Früherkennung, Prävention nicht so ernst genommen werden, wie sie ernst genommen werden müssten. Das heißt, frühzeitig schützen, weil es dauert, bis so ein Hautkrebs sich entwickelt, 20 bis 40 Jahre.
4: Ich war erst vor wenigen Wochen beim Hautkrebs-Screening. Jetzt kennen wir natürlich alle die Pläne von Bundesgesundheitsministerin Nina Wagen von der CDU, die überlegt, die bisher kostenlose Hautkrebsvorsorge, also genau dieses Screening, zu streichen. Was soll man denn jetzt davon halten?
12: Naja, Streichen von Prävention und Früherkennung führt dazu, dass diese Dinge eben später auf uns zukommen und die Folgen, auch was die Kosten angeht, also einmal die Kosten wesentlich höher sind, weil wir teure Medikamente und andere Dinge brauchen, aber auch für den Patienten natürlich die Folgen wesentlich schwerer sind.
4: Also keine gute Idee der Bundesgesundheitsministerin.
12: Keine gute Idee.
4: Die heutigen Zahlen des Statistischen Bundesamtes, Herr Professor Schadendorf, die zeigen unter anderem auch, die Fälle von hellem Hautkrebs steigen besonders stark. Können Sie uns das nochmal erklären, welche Art von Hautkrebs ist das?
12: Wir unterscheiden hellen und schwarzen Hautkrebs. Der schwarze Hautkrebs, Melanom, ist eben besonders tödlich. Der weiße Hautkrebs entsteht praktisch an den oberen Hautflächen, ist besonders durch das UV-Licht, durch das Sonnenlicht bedingt, ist die größte Anzahl von Hautkrebsen, die auftreten. Wir haben etwa 300.000 Patienten pro Jahr, die neu an einem weißen Hautkrebs erkannt werden. Das sind vor allen Dingen Basalkarzinome, Plattenepithelkarzinome der Haut.
4: Noch zum Schluss vielleicht. Die beste Vorsorge ist natürlich ein guter Sonnenschutz, wenn wir uns im Freien bei Sonnenaussetzungen bewegen, egal ob mit Kleidung oder Sonnenmilch. Oder lassen Sie da als Arzt noch Ausreden gelten?
12: Nein, eigentlich nicht. Also wir müssen unsere Haut schützen, mit der müssen wir das ganze Leben überstehen. Insbesondere gilt das natürlich auch die Verantwortung für unsere Kinder und unsere Kleinkinder, die am Strand oder auch bei diesen heißen Tagen nicht ungeschützter Sonne ausgesetzt sein sollten. Und für jeden von uns gilt, ein romantischer Sonnenaufgang oder Untergang ist genauso schön.
4: Sagt Dirk Schadendorf, Klinikdirektor an der Uniklinik in Essen. Wir haben geredet über Hautkrebs. Die Krankenhausbehandlungen sind in den letzten 20 Jahren drastisch gestiegen.
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4: Das Leben von Frauen verbessern. Für die Frauenrechtlerin Bertha Pappenheim war das sowas wie ein Lebensmotto. Zu Beginn des 20. Jahrhunderts wehrte sie sich schon gegen das Patriarchat, sagte damals sehr mutige Sätze wie: Ich bin der Überzeugung, dass Männer stets und in allen Umständen ihre eigenen Interessen verfolgen. Damit konnte man auch 1903 oder 4 ganz gut anecken. Heute vor 90 Jahren starb sie in Neu-Isenburg. Silke Hennig berichtet.
13: Eine Hebamme zeigt einem Vater sein neugeborenes Kind. Nichts. Nur ein Mädel, sagt sie. Ein Satz, den Bertha Pappenheim wiederholt, zitierte und der illustriert, wogegen sie ihr Leben lang ankämpfte.
14: Das weibliche Kind wird als ein Geschöpf zweiter Güte gesehen.
13: So erlebte sie es selbst. 1859 in Wien in eine wohlhabende, strenggläubig jüdische Familie geboren, endet Bertha Pappenheims Schulbildung mit 16. Dann lernt sie kochen, Fremdsprachen, Handarbeit, was eine gute Ehefrau können soll. Doch sie wird ledig bleiben. Ihr Umzug nach Frankfurt, da ist sie fast 30, wird zu einem Neuanfang. Sie engagiert sich für Frauenrechte und in der jüdischen Wohlfahrt. Es wird ihre Lebensaufgabe. Sie professionalisiert die soziale Arbeit. Statt Almosen zu verteilen, kümmert sie sich darum, dass ledige Mütter, Waisenkinder und Prostituierte Unterbringung und umfassende Bildung erhalten. Sie gründet den Jüdischen Frauenbund, eine Massenorganisation, ruft soziale Projekte ins Leben, bekämpft den Mädchenhandel, über den sie unter anderem ein Buch schreibt. Kein Wort zu niemandem verliert Pappenheim allerdings darüber, dass sie als junge Frau psychisch schwer erkrankt war, unter Schmerzen, Sprachstörungen und Halluzinationen litt. Sigmund Freud und ihr Arzt Josef Breuer beschreiben diesen Fall Anna O. 1895 in ihren Studien über Hysterie. Bertha Pappenheim ist die Urpatientin der Psychoanalyse. Bekannt wurde das erst Jahre nach ihrem Tod und einem Leben als Feministin, fromme Jüdin und Sozialreformerin. Gestorben ist Bertha Pappenheim am 28. Mai 1936. Das war heute vor 90 Jahren.
4: Und über den 90. Todestag der Frauenrechtsaktivistin Bertha Pappenheim war das ein Bericht von Silke Hennig. Auf vielfachen Wunsch hier nochmal die Erklärung, ob daher der Ausdruck "Ich kenne doch meine Pappenheimer" kommt. Vielleicht von einem entfernten Verwandten. Aber dieser Ausdruck, der kommt aus dem Drama Wallensteins Tod von Friedrich Schiller.

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1: 14 Uhr. Landesregierung will Straßenbau in Hessen beschleunigen. Zahl der Hautkrebsfälle nimmt zu. Urteil im Fall von getöteter 12-Jähriger aus Freudenberg gefallen. Das Wetter sonnig bis 29 Grad. Mein Name ist Christoph Haas. In Hessen soll es im Straßenbau schneller vorangehen. Dazu hat die Landesregierung Eckpunkte vorgestellt. Ziel ist, dass Verfahren digitalisiert und Planungen einfacher werden. HR-Landeskorrespondent Nicolas Buschlüter.
2: Bisher gibt es im Straßenbau zum Beispiel starre Antragsfristen. Die sollen weg. Oder wenn im Bau eine bestehende Leitung aufgebrochen werden muss, muss das extra genehmigt werden. Auch das soll entfallen. Auf diese Weise könnten laut Verkehrsministerium allein bei der Landesbehörde Hessen Mobil mehr als 3000 Genehmigungen jährlich wegfallen. Als Ziel gibt Verkehrsminister Mansouri aus, dass alle Projekte so schnell umgesetzt werden wie bei der Zellerbrücke im Odenwald. Dort sollen zwischen Sperrung und Neubau der Brücke nur 2 Jahre liegen.
1: Die EU-Kommission hat gegen die Shopping-Plattform Temu eine Strafe von 200 Millionen Euro verhängt. Sie wirft dem chinesischen Online-Marktplatz vor, Verbraucherinnen und Verbraucher nicht genug vor schädlichen Produkten zu schützen. Dabei geht es unter anderem um unsichere Ladegeräte oder Schadstoffe in Babyspielzeug. Bis Ende August hat Temu nun Zeit, einen entsprechenden Plan vorzulegen. Anderenfalls drohen weitere Strafzahlungen. In Deutschland müssen viel mehr Menschen wegen Hautkrebs behandelt werden als noch vor 20 Jahren. Nach Angaben des Statistischen Bundesamts hat sich die Zahl der Patienten fast verdoppelt. ARD-Wissenschaftsredakteur Stefan Tröntle.
3: Das liegt einerseits daran, dass die Bevölkerung immer älter wird und das Risiko für Hautkrebs im Alter zunimmt. Außerdem werden bei den Reihenuntersuchungen für gesetzlich Versicherte mehr Hautkrebsfälle entdeckt. Dabei geht es oft um sogenannten weißen Hautkrebs, der tendenziell ungefährlicher ist. Aber auch beim potenziell tödlichen schwarzen Hautkrebs gehen die Zahlen steil nach oben, und zwar um rund 42%. Insgesamt sind 2024 4.600 Menschen an Hautkrebs gestorben, fast 2/3 mehr als vor 20 Jahren.
1: Mehr als 3 Jahre nach dem Tod der 12-jährigen Luise aus Freudenberg in Nordrhein-Westfalen ist in einem Zivilprozess das Urteil gefallen. 2 damals etwa gleichaltrige Mädchen hatten gestanden, die 12-jährige getötet zu haben. Das Landgericht Koblenz urteilte, dass ein Schmerzensgeld von insgesamt 125.000 Euro an die Familie des Opfers gezahlt werden muss. Einen Strafprozess gab es nicht, dafür waren die Beschuldigten zu jung. In Frankfurt läuft seit dem Vormittag die erste Hauptversammlung der Deutschen Bank in Präsenz seit Corona. Zum Start hat die Konzernspitze deutlich gemacht, dass sie die Bank auf Erfolgskurs sieht. Aus Frankfurt Ursula Mayer.
4: Die Bank habe geliefert, hat deren Chef Sewing gesagt. Sie hat im vergangenen Jahr unter dem Strich 6,1 Milliarden Euro verdient, mehr als doppelt so viel wie im Jahr davor. Am Erfolg will die Bank die Aktionäre beteiligen. Sie sollen eine Dividende von 1 Euro je Aktie bekommen. Parallel zur Veranstaltung gab es Proteste von Mitarbeitern der Postbank, die zur Deutschen Bank gehört. Die Gewerkschaft Verdi fordert 8% mehr Gehalt, mindestens 300 Euro. Das müsse bei dem guten Ergebnis drin sein. Bislang biete das Unternehmen jedoch weniger.
1: Das waren die Nachrichten. Das Wetter. Bis zum Abend scheint die Sonne. Dazu gibt es Höchstwerte zwischen 22 und 29 Grad. Heute Nacht ist der Himmel oft sternenklar und es kühlt ab auf 14 bis 4 Grad. Auch morgen scheint erstmal die Sonne. Später kommen von Nordwesten einige Wolken. Und am Abend kann es dort erste, teils kräftige Schauer und Gewitter geben. Maximal 27 bis 32 Grad. Die weiteren Aussichten am Samstag, Sonne und Wolken und vor allem in der Südhälfte örtlich Schauer und Gewitter, die auch kräftig sein können, wieder bis 32 Grad. Und am Sonntag öfter bewölkt und in ganz Hessen teils kräftige Schauer und Gewitter bei höchstens 27 Grad. Die Zeit 14.04 Uhr.
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1: Vorsicht auf der A3 Köln-Frankfurt. Zwischen Idstein und Niedernhausen liegt ein totes Tier auf der rechten und der mittleren Spur. Vorsicht auch auf der A49 Gießen-Kassel. Zwischen Kassel-Niederzweren und Kassel-Aue-Stadion ein Radfahrer auf der Fahrbahn. Und die A44 Kassel-Dortmund ist zwischen Zierenberg und Bräuna wegen Bergungsarbeiten nach einem Unfall gesperrt. Dadurch 7 Kilometer Stau. Es gibt eine Umleitung ab Zierenberg, die U18 über Istar und Wolfhagen nach Bräuna.
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5: Guten Tag. Seit 36 Jahren ist Deutschland nicht mehr aufgeteilt in Ost und West. Wobei, so ganz stimmt es auch nicht. Nach all den Jahren gibt es immer noch viele Unterschiede. Manche sind auch vielleicht nur gefühlte Unterschiede. Nicht wenige Menschen reden immer noch von Ossis und Wessis. In einem Bereich herrscht auf alle Fälle noch keine Einheit, in der Wirtschaft. Der berühmte Aufholprozess, den der Osten vor sich hatte nach der Wiedervereinigung, lässt nach. So steht es zumindest im aktuellen Wettbewerbsreport Ostdeutschland, der heute vorgestellt wurde. Einzelheiten von Dietrich Karl Meurer in Berlin.
6: Der Bericht zeigt, der Aufholprozess des Ostens verliert an Tempo. So liegt die Wirtschaftsleistung je Beschäftigten bei rund 85% des Westniveaus. Vor 10 Jahren waren es 78%, nach der Wiedervereinigung gut ein Drittel. Zugleich ist die Entwicklung uneinheitlich. Einige Landkreise wie Jena, der Saalkreis und die Uckermark liegen inzwischen sogar über dem gesamtdeutschen Durchschnitt. Brandenburg wächst stark, besonders im Berliner Umland und durch Industrieansiedlungen wie Tesla Grünheide. Auch Dresden und Leipzig entwickeln sich dynamisch. Schwächer bleiben vor allem periphere Räume, etwa Teile Mecklenburg-Vorpommerns sowie Regionen in Nordsachsen und im Erzgebirge. Die Gründe für die Entwicklung beschreibt Joachim Rack. Er ist Mitherausgeber des Reports und stellvertretender Leiter der Dresdner Niederlassung des IFO-Instituts.
7: Der Aufholprozess ist in Gefahr, weil wir eben große Probleme sehen bei der künftigen Bevölkerungsentwicklung, große Probleme bei Investitionen und bei Innovationen sehen. Das führt alles dazu, dass halt letzten Endes die Wachstumsdynamik tendenziell schwächer ausfallen wird als in der Vergangenheit, tendenziell auch schwächer ausfallen wird als im Westen.
6: Der Report wurde vom Saarer Kreis erstellt, einem Zusammenschluss ostdeutscher Wirtschaftsverbände und Initiativen. Neben strukturellen Problemen sieht der Bericht die sogenannte Vermögenslücke als zentrales Risiko. Ostdeutsche Haushalte besitzen nur einen Bruchteil des Vermögens im Westen. Das begrenzt Investitionen und schwächt die wirtschaftliche Dynamik. Die Ostbeauftragte der Bundesregierung, Elisabeth Kaiser, SPD, warnt vor politischen Folgen. Besonders in strukturschwachen Regionen zeige sich,
8: dass dort die Zukunftsperspektiven eher trüb sind. Und das macht was mit den Menschen. Auch selbst wenn sie eigentlich ökonomisch ganz gut dastehen, haben sie eben den Angst, den Status zu verlieren, haben Angst, dass ihre Kinder dort keine gute Zukunft finden. Oder eben auch junge Menschen gucken pessimistisch auf die Zukunft. Und das macht dann auch was mit dem Wahlverhalten und mit der politischen Einstellung.
6: Die Autoren des Reports fordern mehr Investitionen, stärkere Innovationsförderung und gezielte Fachkräftegewinnung. Der Mitherausgeber und Gründer des Ostdeutschen Wirtschaftsforums, Frank Nehring, fasst die Erwartungen der Unternehmen so zusammen.
9: Das, was die Wirtschaft sich von der Politik wünscht, ist Verlässlichkeit. So, da gibt es gar keinen Unterschied zwischen Ost und West. Und weil einfach Rahmenbedingungen für die Zukunft da sein müssen.
6: Nehring verweist darauf, dass die ostdeutsche Wirtschaft kleinteilig strukturiert ist. Oft nur mit bis zu 10 Mitarbeitenden und weniger als 2 Millionen Euro Umsatz.
9: Und viele Sachen, die im Bund diskutiert werden oder die auf der großen Bühne diskutiert werden, die betreffen überhaupt diese Unternehmen gar nicht. Und insofern gibt es da so eine Unsichtbarkeit.
6: Wohl auch deshalb hinterfragen die Autoren des Reports die bisherige Perspektive. Wirtschaftsforscher Ragnitz plädiert dafür, den Blick zu ändern.
7: Nicht mehr das Aufholen soll im Vordergrund stehen, sondern irgendwo stärker, dass man Wachstumsdynamik schafft in den einzelnen Ländern, unabhängig davon, dass man irgendeine Zielgröße hat.
6: Wie das gelingen kann, darüber diskutieren Wirtschaft und Politik ab Sonntag auf dem Ostdeutschen Wirtschaftsforum in Bad Saarow, südöstlich von Berlin.
5: Dietrich Karl Meurer berichtete aus Berlin in hr-info. Heute ist der Monatstag, muss man sagen. Vor 3 Monaten begann der Krieg mit dem Iran und in Berlin wächst die Diskussion darüber, welche Rolle eigentlich Deutschland in diesem Konflikt noch spielen kann. Es geht um so Dinge wie Sanktionen, diplomatische Vermittlung und mögliche internationale Schutzmissionen für wichtige Handelswege. Aber wie groß sind die deutschen Handlungsmöglichkeiten tatsächlich? Antonia Rüller in Berlin hat nachgefragt.
10: 3 Monate nach Kriegsbeginn sucht die Bundesregierung weiter nach Möglichkeiten, politisch Einfluss zu nehmen auf die Verhandlungen mit Iran. Was nötig und sinnvoll wäre, darüber gehen die Meinungen in der Bundespolitik weit auseinander. Der grüne Außenpolitiker Omid Nuripur fordert deutlich mehr diplomatische Initiativen, unter anderem auch von Außenminister Wadephul.
11: Wenn wir über die Straße von Hormuz sprechen und der freien internationalen Schifffahrt, und es gibt Golfstaaten, die überlebenswichtig daran hängen, dass die internationale Schifffahrt bleibt und nicht der Iran diese Straße privatisiert, dann wäre es nur dringend geboten, dass wir mit denen mal ein wirkliches strategisches Gespräch darüber führen.
10: Um gemeinsam mit ihnen Wege zu finden, wichtige internationale Handelswege zu sichern. Und auch, um mehr für die iranische Zivilgesellschaft zu tun.
11: Drittstaaten suchen, überlegen, wie man tatsächlich vorankommt, die Menschenrechtslage im Iran ansprechen, in der Region Stabilisierungsmaßnahmen anbieten. Nichts davon macht die Bundesregierung und deshalb finden wir auch nicht statt.
10: In der Union liegt der Fokus stärker auf Druck und Abschreckung. Der außenpolitische Sprecher der Unionsfraktion, Jürgen Hart, setzt auf Sanktionen.
12: Wir haben ein funktionierendes Sanktionsregime gegen den Iran. Für den Fall, dass er tatsächlich in ernsthafte Verhandlungen eintritt über einen Frieden, der sicherstellt, dass es eine Abkehr des Iran vom Atomprogramm gibt und eine Freigabe der Straße von Hormuz, dann würde natürlich auch eine Lockerung der Sanktionen seitens des Westens und auch seitens Deutschlands im Raume stehen.
10: Hart plädiert dafür, Gesprächskanäle zu nutzen und dem Iran zu signalisieren, dass er an den Verhandlungstisch muss. Weiter diskutiert wird auch über eine mögliche internationale Schutzmission in der Straße von Hormuz. Durch sie läuft ein großer Teil der weltweiten Öl- und Gasexporte.
12: Wenn wir in der Straße von Hormuz auf der Basis eines internationalen Mandats im Rahmen eines Friedensschlusses dann eine internationale Patrouille brauchen, glaube ich, dass Deutschland da nicht hinten anstehen wird.
10: Im Verteidigungsministerium gibt es bereits Überlegungen, was Deutschland zu einer internationalen Mission beitragen könnte. Zum Beispiel im Bereich Minenräumung. Immer vorausgesetzt, es gibt eine entsprechende politische Entscheidung. Solange der Krieg weiterläuft, bleiben Deutschlands Möglichkeiten begrenzt, so die Sicht der SPD-Politikerin Siemtje Möller.
13: Ich glaube, dass da sehr viel im Hintergrund gearbeitet wird und alle Möglichkeiten genutzt und noch ausgeschöpft werden. Aber diese Möglichkeiten sind, wenn der Krieg noch läuft und wir wollen nicht uns am Krieg beteiligt haben, und dementsprechend ist die Position der Bundesregierung gut nachvollziehbar. Ich glaube, sie schöpft alle Mittel aus, die sie zurzeit hat.
10: Und das scheine nach 3 Monaten Krieg nicht allzu viele zu sein.
5: 3 Monate Krieg im Iran. Was kann Deutschland tun? Antonia Rüller war das aus Berlin.
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5: Limassol, so heißt die Küstenstadt auf Zypern, die heute im Fokus der Europapolitik steht, denn dort sind die EU-Außenminister zusammengekommen. Es geht auch da um den Irankrieg und wie eine Öffnung der Straße von Hormuz gelingen und aussehen könnte. Das zweite Thema scheint noch ein bisschen diffiziler. Es geht um mögliche Verhandlungen mit Russland. Seit 4 Jahren herrscht Krieg in der Ukraine. Erst am Wochenende hatte ja der russische Präsident Putin Luftangriffe auf Kiew angeordnet, die schwersten seit Kriegsbeginn, und die Drohung weiterzumachen. Sogar noch heftiger folgte auf dem Fuße. Wie also in dieser Situation mit einem Land reden, das so gar nicht ernsthaft über einen Waffenstillstand oder gar Frieden nachzudenken scheint? Sabrina Fritz berichtet aus Zypern.
14: Personalien sind in der Politik ein beliebtes Rätselthema. Beliebter jedenfalls als Inhalte, vor allem wenn sie so komplex sind wie ein Friedensvertrag. Beim Treffen der EU-Außenminister in Zypern wird deshalb viel darüber spekuliert, wer genügend Macht hätte, um es mit dem russischen Präsidenten Putin am Verhandlungstisch aufzunehmen. Die Vorschläge gehen quer durch den Kontinent. Es sollte kein Nachbar von Russland sein, vielleicht jemand aus dem Süden, vielleicht ein ehemaliger Regierungschef, der weniger Angst vor den Ergebnissen hat. Wir brauchen jemanden, der einen Friedensnobelpreis will, schlägt Luxemburg vor. Kein Nachbar von Russland, damit würde Alexander Stubb ausscheiden, der Regierungschef von Finnland, der ebenfalls als möglicher EU-Sonderbeauftragter im Gespräch ist. Schweden ist ganz gegen Verhandlungen.
15: The Swedish position is very clear.
14: Die schwedische Position ist klar. Wir sollten nicht an den Verhandlungstisch gehen und Russland die Bedingungen bestimmen lassen, so Außenministerin
15: Stenegard.
14: Auch die Chefdiplomatin der EU, Kaja Kallas, sieht in dem Gesprächsangebot von Russland eine Falle, in die man nicht reintreten dürfe.
16: Now I find that it's a trap that Russia wants us to walk into, that we discuss who talks to them and they are already picking who is suitable or who is not. Let's not walk into that trap.
14: Und für Deutschland ist nur eines klar: kein Gerhard Schröder, so Staatssekretär Gunter Kriechbaum, der den erkrankten Außenminister Wadephul vertritt.
17: Außerdem diktiert hier Russland nicht die Spielregeln. Das muss in aller Deutlichkeit gesagt werden. Und eines Tages, wenn es einen Vermittler gibt, dann muss dieser Vermittler auch von allen Seiten, vor allem von der Ukraine, auch akzeptiert werden.
14: Eigentlich will die EU von Verhandlungen mit Russland gerade nichts wissen. Nach den schweren Angriffen gegen die ukrainische Hauptstadt Kiew, nach Drohungen gegen EU-Mitarbeiter vor Ort, traut man Putin keine Silbe Frieden zu. Stattdessen setzt die Gemeinschaft auf die weitere Unterstützung der Ukraine, militärisch, finanziell und politisch. In den nächsten Wochen soll entschieden werden, ob die Ukraine wichtige Hürden für einen EU-Beitritt überwunden hat. Beim Treffen der EU-Außenminister wird außerdem deutlich, dass die Krisen der Welt eng miteinander verbunden sind. Der hohe Ölpreis, der durch den Angriff auf den Iran ausgelöst wurde, hilft Russland, seinen Krieg gegen die Ukraine zu finanzieren. Der EU ist deshalb aus mehreren Gründen daran gelegen, den Krieg im Nahen Osten so schnell wie möglich zu beenden. Man hört, ein Abkommen sei nahe, aber das hören wir schon lange, so Kaja Kallas.
5: Wie kann die EU mit Russland über ein mögliches Ende des Kriegs in der Ukraine reden? Wer könnte es machen und vor allem sollte die EU das überhaupt tun? Sabrina Fritz über das EU-Außenministertreffen in Zypern.
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5: An dieser Stelle geht's um Alkohol am Arbeitsplatz oder nein, besser am Tennisplatz. Trotz fristloser Kündigung haben nämlich die neuen Gastropächter im Gießener Tennisclub Rot-Weiß gestern ihr Restaurant eröffnet und zwar ohne Alkoholausschank. Und genau darum dreht sich dieser Streit zwischen Pächtern und dem Club. Das neue Restaurantkonzept kommt aus Ostanatolien und ist antialkoholisch. Der Tennisclub aber sagt, wir wollen unseren Gästen wenigstens die Wahlfreiheit geben. Beide Parteien haben auf eine Lösung gehofft und diese entscheidende Frage nicht eindeutig im Vertrag geregelt. Das war wohl ein Fehler, das Ergebnis. Eine fristlose Kündigung von Seiten des Vereins und eine Restauranteröffnung von Seiten der Pächter. Eva Rössler war gestern Abend dabei.
18: Live-Musik, ausgelassene Stimmung, vollbesetzte Tische und leckeres Essen auf dem Tisch. Bei der Restauranteröffnung hat man den Streit zwischen den beiden Parteien gestern Abend nicht gemerkt. Und viele der Gäste haben den Alkohol auch nicht vermisst.
19: Wenn man möchte, mitbringen Alkohol für uns. Ohne Alkohol kein Problem.
20: Schöne Location. Es ist eine Bereicherung, finde ich, für die Gastro hier in Gießen. Ja, ich finde es super.
21: Ich trinke keinen Alkohol. Ich bin Moslem. Ich verstehe aber die Leute, die den Alkohol vermissen. Wenn man merkt, okay, es ist Tradition, es ist hier ein Tennisverein. Und wenn die Leute aus dem Tennisverein sagen, okay, Alkohol gehört dazu, gehört es dazu. Dann muss man das auch respektieren und akzeptieren. Dann ist das eine falsche Mischung.
18: Ein bisschen skurril war die Situation dann auch. Im clubeigenen Lokal feiern die neuen Pächter mit ihren Gästen einen gelungenen Auftakt. Und die Clubmitglieder bleiben nach dem Tennisspiel auf ihrer Seite der großen Terrasse und gehen nicht ins Restaurant.
20: Das hat es jetzt natürlich auch ein bisschen irritiert mit dem ganzen Streit hier zwischen den, mit dem Verein und den Gastronomen. Auf der einen Seite freut man sich, dass hier eine gute Gastronomie ist. Und auf der anderen Seite ist das Vereinsleben hier halt jetzt dadurch auch schon so ein bisschen beeinflusst, weil irgendwie ist dieser Streit gerade so ein Megathema.
18: Eine Lösung ist weiterhin nicht in Sicht. Pächter Bayram Dalkilic und seine Frau Isabel bleiben bei ihrem nicht-alkoholischen Konzept und sagen, das war alles vorher so mit dem Verein abgesprochen. Das Problem, im Vertrag ist der Alkoholausschank nicht eindeutig geregelt. Beide Seiten haben auf eine gemeinsame Lösung nach der Vertragsunterzeichnung gehofft.
22: Viele von den Leuten, von Tennisspielern, gibt es ein paar welche, die kommen hier und trinken alkoholfreies Bier oder Apfelschorle. Aber da sind die Leute, die mir Druck machen, dass ich Alkohol verkaufen soll. Das habe ich denen nicht verstanden genauso, warum, dass sie von mir sowas verlangen, wenn die das selber nicht trinken.
18: Von Vereinsseite sagt Vorstandsvorsitzender Fred Ostermeier.
23: Dann haben wir einen Vertrag reingeschaut und da steht natürlich drin, dass eine Gastro-Konzeptionsänderung mit uns abgesprochen werden muss. Und das war der Fall aus unserer Sicht. Die Gastro-Konzeption wurde verändert. Wir hatten gesagt, wir erwarten die Wahlfreiheit. Was passiert ist, man hat das Konzept geändert und hat gesagt, kein Alkohol.
18: Die fristlose Kündigung ist raus, eine Räumungsklage bei Gericht eingereicht. Bis zu einer Verhandlung können aber Monate oder sogar Jahre vergehen. Pächter Bayram Dalkilic bleibt zuversichtlich.
22: Ich vertraue auf einen Spruch. Bei uns sagt man, der beste Freundschaft fängt mit dem Streit an. Ich hoffe, dass wir dicke Freunde werden. Ich möchte mit Leuten zusammenarbeiten. Wir gehören uns zusammen.
5: Versöhnliche Töne. Streit um Alkohol am Tennisclub in Gießen. Eva Rösler war das in HR Info.
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5: Olympische Spiele sind ja was Tolles für viele. Die können den ganzen Tag vom Fernseher sitzen und alles gucken. Wie aber wäre es, wenn diese Spiele in der eigenen Stadt tatsächlich stattfänden? Genau darum geht's ja schon eine Weile. Olympia in Deutschland. Konkret bewerben sich da mehrere Städte um die Sommerspiele 36, 40 oder 44. Ich als Kölnerin habe schon vor einiger Zeit abgestimmt über die Spiele Köln-Rhein-Ruhr. Die Mehrheit hat ja gesagt, München auch in seiner Bewerbung. Und übermorgen am Samstag sind die Hamburgerinnen und Hamburger aufgefordert, darüber abzustimmen, wie man dort auf das größte Sportfest der Welt schaut, auf die Vor- und Nachteile der Spiele in der eigenen Stadt. Sophia Stritzel hat sich umgehört.
1: 7.30 Uhr morgens in Hamburg-Altona. Es ist kalt, graue Wolken hängen tief am Himmel, vereinzelt platschen Regentropfen auf die Straße. Steffen Rücke läuft trotzdem, schnell und routiniert. Er trägt schwarze Sportkleidung, hat kurze graue Haare, eine schlanke Gestalt.
2: Ich krieg den Kopf komplett frei, also ich komme zum Durchatmen.
1: Durchatmen, eine seltene Gelegenheit. Denn der 52-Jährige hat eine Mission. Er will die Olympischen und Paralympischen Spiele im Jahr 2036, 40 oder 44 nach Hamburg holen. Rot-weiße Barken, Bauzäune. Immer wieder versperren sie Röke den Weg. Der Morgenlauf wird zum Hindernisparcours und damit auch ein bisschen zum Sinnbild seiner Aufgabe. Denn die Zeit drängt. Es ist Ende März. In etwa 2 Monaten stimmen die Hamburgerinnen und Hamburger ab, ob sie das olympische Feuer überhaupt haben wollen. Und Steffen Röke soll sie als Leiter der Hamburger Olympia-Projektgruppe überzeugen.
2: Ich glaube, jetzt ist es ehrlich gesagt ein richtiger Endspurt. Bis zum Referendum am 31. Mai. Und ansonsten ist es, glaube ich, so ein bisschen wie im Sport. Also jedes Training ist wichtig, jeder Termin ist wichtig, jede Begegnung mit Bürgerinnen und Bürgern.
1: Auch an diesem Tag wird er wohl erst gegen 22 Uhr Feierabend haben. Der promovierte Jurist Pendel zwischen Berlin und Hamburg hat vorher als Abteilungsleiter Sport im Bundesministerium des Inneren gearbeitet. Bereits als Kind gehörte der Sport fest zu seinem Leben.
2: Wir haben jedes Wochenende auf einem Sportplatz verbracht und ich habe dabei gesehen, dass die Vereine die Orte sind, wo sich die Menschen treffen. Über alle Grenzen hinweg, über politische Positionen oder alle Parteilager hinweg. Und das ist unglaublich wertvoll. Das hält unsere Gesellschaft zusammen.
1: Auch deshalb sieht er Olympia als Chance für die Hansestadt. Rücke ist an der Elbe angekommen, macht eine kurze Pause. Verschwitzt blickt der Olympia-Visionär über den Fluss, der vor ihm träge und grau dahinfließt.
2: Also wenn ich jetzt hier rüber gucke über die Elbe, dann weiß ich, dort wird das Klettern stattfinden. Mit einer irgendwie fantastischen Kulisse. Das passt sich hier ein in Hamburg.
1: In kurzen Clips präsentieren Hamburger Senat und Sportbund ihre Pläne für die Spiele. Die Idee, ein Olympia mitten in der Stadt. Wettkämpfe an den Orten, für die Hamburg bekannt ist. Auf der Binnenalster, wo noch die Alsterschwäne ihre Runden ziehen, soll auf schwimmenden Pontons die Eröffnungsfeier stattfinden und 3x3 Basketball gespielt werden. Das Konzept sieht kurze Wege vor. Der größte Teil der Wettkampfstätten soll in einem Radius von 7 Kilometern liegen. Und Olympia soll Kinder und Jugendliche dazu bringen, sich mehr zu bewegen. Das Ziel, 5 Stunden Sport und Bewegung pro Woche in der Schule. Kinder, die sich zu wenig bewegen. In der Grund- und Stadtteilschule Alter Teichweg kennen sie das Problem. Denn hier in Hamburg-Dulsberg leben viele Familien, die wenig haben. Die Wohnungen sind oft klein, Geld für Vereine fehlt, erzählt Sportlehrer Christian Andresen, während er schnellen Schrittes über einen langen Flur eilt.
3: Wir sehen, dass die Kinder nicht ausgelastet sind, dass sie vielleicht auch Probleme haben, ihre Emotionen zu äußern oder damit umzugehen. Klar, die gesundheitlichen Auswirkungen, dass die Kinder Adipositas, also fettleibig dann auch sind.
1: Aber in seiner Schule passiert bereits das, was wohl ganz im Sinne der olympischen Idee wäre. In einigen Klassenstufen sind 4 Sportstunden in der Woche die Regel. Auch beispielsweise in den Pausen wird auf Bewegung gesetzt.
3: Jetzt laufen wir gerade an der Schwimmhalle vorbei.
1: Christian Andresen führt über das riesige Gelände. Schwimmhalle, Boulderwand, Hallen für Badminton und Volleyball. Sport- und Bewegungsangebote gibt es zahlreich. Andresen beobachtet, dadurch verändert sich auch das Miteinander.
3: Dass es weniger Streit gibt, dass man auch weiß, okay, ich muss mal zurückstecken, ich kann nicht immer gewinnen. Ich muss auch mal akzeptieren, wenn jemand anders besser ist oder ich kann auch mal dem Schwachen helfen. Das sind einfach Sachen, die man im Sport auch lernt.
1: Mehr Bewegung für alle ist das eine. Das andere, der Traum eines Tages selbst bei Olympia dabei zu sein. Auch der ist in den vielen Sporthallen der Grund- und Stadtteilschule Alter Teichweg präsent. Denn mehr als 400 der gut 1800 Schülerinnen und Schüler sind Leistungssportler, erzählt Andresen. Der Lehrer öffnet eine weitere Tür.
4: Platz 1, Hamburg.
1: Volleyballtraining, Klasse 11 bis 13. Eine große Halle, zwei Netze, viele Bälle. Hier üben die Profis von morgen, wie Josephine Wehner. Die 18-Jährige liebt den Sport im Team, ist fasziniert von Olympia.
7: Ich finde das einfach total toll, weil das so die höchste Stufe ist, die man erreichen kann.
1: Inzwischen hat der Mann, der Olympia nach Hamburg holen will, seinen Morgenlauf beendet. Steffen Röke steigt in den Lift eines Bürohauses nahe der Alster. Dienstbeginn.
8: Jo, jetzt geht's los. Erste Mails angucken. Super gespannt. Wir waren am Wochenende bei ganz vielen Veranstaltungen. Bin ganz gespannt zu hören von allen, die dann auch von den verschiedenen Terminen berichten, wie es so war.
1: Das Interesse an den Plänen scheint groß in der Stadt. Allein an diesem Wochenende waren sie auf zahlreichen Veranstaltungen.
9: Ich war Samstag bei der integrativen Kinderolympiade.
1: Ja. Präsenz zeigen, darum geht es. Aber auch darum, möglichst viele Hamburger mitzunehmen. Deshalb wurden im vergangenen Jahr Dialogrunden veranstaltet. Bürgerinnen und Bürger konnten sich mit Ideen und Sorgen am Bewerbungskonzept beteiligen und informieren. Verbesserungsvorschläge gab es zu Themen wie Nachhaltigkeit, soziale Teilhabe oder Inklusion. Mehr als 3000 Hamburger haben mitgemacht.
8: Olympia ist das, was wir draus machen. Und wir ist in dem Fall alle Hamburgerinnen und Hamburger. Und Stimmung, wir können das aufnehmen. Also wir können Bedenken, Sorgen, wir können Änderungsvorschläge der Hamburgerinnen und Hamburger einarbeiten ins Konzept. Wir können die Spiele so gestalten, dass die zu Hamburg passen und so, wie sie sich die Menschen eben auch wünschen.
1: Manche wünschen sich allerdings, dass das olympische Feuer überhaupt nicht kommt. Längst hat sich Widerstand formiert. Die, die Nein sagen, treffen sich alle zwei Wochen. Hinter einem mit bunten Stickern beklebten Tor in einem roten Haus in Hamburg-Altona.
24: Wir haben jetzt ja etwas über 5 Wochen noch Zeit.
1: Besprechung von No Olympia. Eng an eng sitzen rund 20 Personen im Stuhlkreis. Es ist Mitte April. Geplant wird eine Plakataktion. Sie wollen ihr Nein in der Stadt sichtbar machen.
24: Ich glaube, Team 1 könnte sich sonst auch noch vorstellen, vielleicht den Uni-Hauptcampus zu übernehmen.
1: Sie sind Studierende, Rentner, arbeiten in Wirtschaft oder Pflege, engagieren sich privat. Und Nolympia kooperiert, beispielsweise mit Umweltschutzorganisationen und dem Studierendenausschuss der Uni Hamburg. Sie alle eint ein Gedanke, die Olympischen Spiele sind mehr Gefahr als Vorteil. Eckhard Maudrich hat Olympia mitbegründet. Er findet, statt ein teures Sportevent in die Stadt zu holen, sollte lieber mehr in Bildung und Jugendhilfe investiert werden. Weil
25: die 4 bis 5 Milliarden Euro die Stadt kosten werden und die uns mit unglaublichen Nebenwirkungen belasten, die einfach für Jahrzehnte spürbar sind. Wenn das Geld einmal ausgegeben ist, fehlt es halt an anderer Stelle.
1: Maudrichs Befürchtungen? Steigende Mieten, falsch kalkulierte Kosten, Bewegungseinschränkungen für Anwohner während der Spiele. Ihm gegenüber sitzt Mo Petersen, aufmerksam hört sie zu.
26: Wir können die Klimaschutzgesetze nicht umsetzen mit Olympia, weil der CO2-Ausstoß so gigantisch wird durch Olympia und Hamburg das nicht ausgleichen kann, was wir uns eigentlich vorgenommen haben, klimaneutral zu sein 2040.
1: Peter Wils hat einen anderen Grund, dagegen zu sein. Er ist davon überzeugt, dass Hamburg Olympia einfach nicht kann.
27: Dieser Hamburger Senat und diese Hamburger Verwaltung halte ich nicht für fähig, irgendwie eine Veranstaltung in diesem Maße hinzukriegen. Sie verkünden große Pläne, fangen an und mitten in der Umsetzung stellen sie fest, huch, das geht ja gar nicht.
1: Bereits 2015 wollte sich Hamburg für die Spiele bewerben. Nur Olympia rief zum Neinsagen auf, damals mit Erfolg. Jetzt hoffen sie, dass ihnen das wieder gelingt. Hamburg zwischen Sorgen und Euphorie. Ende April am Hamburger Jungfernstieg. Hier demonstrieren die, die Ja sagen. Bunte Olymp-Ja-Fahnen werden geschwenkt, DJs legen auf. Es wirkt wie der Versuch einer vorolympischen Party. Mittendrin schaukelt Doris Lenz im Takt der Musik.
28: Wirtschaft wird angekurbelt. Wir werden in der Welt hörbar und sichtbar.
1: Auch Sven Jürgensen will mehr Sichtbarkeit von behinderten Menschen im Segelsport. Er trägt einen roten Trockenanzug, will gleich wieder raus aufs Wasser, auf die Alster, die neben den Demonstrierenden schwappt.
29: Wir haben zu wenig Barrierefreiheit. Nur 7% der Sportvereine sind inklusiv.
28: Danke fürs Helfen.
1: Auch Olympia-Organisator Steffen Rühlke ist da. Bedankt bedankt sich bei Helfern, die Flyer verteilen, schüttelt Hände, macht Fotos. Ihn beschäftigt gerade eins.
2: Ich finde das tatsächlich schon eine Herausforderung, dass den Menschen eingebläut werden soll, dass das Geld, was angeblich für Olympia ausgegeben wird, sonst für was anderes ausgegeben werden sollte. Also dass tatsächlich glatte Lügen und Falschbehauptungen in die Welt gesetzt werden. Wir haben Ausgaben von 4,8 Milliarden Euro und die werden, was das Durchführungsbudget angeht, durch die Einnahmen gedeckt,
1: sagt er und schlängelt sich weiter durch die Menge, die lückenhaft bleibt. Am Ende werden rund 1.400 Teilnehmende gezählt, deutlich weniger als von den Veranstaltern erwartet.
2: Moin für Olympia.
1: Rüke macht trotzdem unbeirrt weiter.
2: Ich liege zu Hause.
1: Mitte Mai, 8 Uhr morgens in der Innenstadt. Zwei Wochen bleiben bis zum Referendum. Der Leiter der Hamburger Olympia-Projektgruppe verteilt bunte Flyer, die nicht alle annehmen wollen.
4: Nee, ich bin tatsächlich bin ich echt nicht dafür.
1: Doch von einem Nein beim Referendum am 31. Mai will Steffen Röke nichts hören.
2: Gibt's nicht.
1: Heißt es da nur. Und schon streckt er dem nächsten Passanten einen Flyer entgegen. Für Olympia.
5: Ja oder nein? Kurz vor der Abstimmung über eine Olympia-Bewerbung von Hamburg am Samstag hat sich Sophia Stritzel in der Hansestadt umgehört.
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6: 14.30 Uhr. Landesregierung will Straßenbau in Hessen beschleunigen. EU-Kommission verhängt Millionenstrafe gegen Temu. Deutsche Bank sieht sich auf Erfolgskurs. Das Wetter sonnig bis 29 Grad. Mein Name ist Christoph Haas. Die hessische Landesregierung will mehr Tempo in den Straßenbau bringen. Eckpunkte dazu hat Verkehrsminister Mansouri in Wiesbaden vorgestellt. Danach sollen zum Beispiel Ortsumgehungen oder Radwege schneller geplant und genehmigt werden können. Oder wenn Kommunen Fördergeld für Straßenbau beantragen, soll das unkomplizierter gehen, mit Pauschalbeträgen statt einzelnen Abrechnungen. Mit Mansouris Reform muss sich unter anderem noch der Landtag befassen. Die EU-Kommission verhängt eine Strafe von 200 Millionen Euro gegen die chinesische Online-Plattform Temu. Begründung, sie gehe nicht ausreichend gegen illegale Waren auf der Plattform vor, also gefälschte, gefährliche, giftige oder umweltschädliche Produkte. Aus Brüssel, ARD-Reporterin Katrin Schmidt.
10: Die Verantwortlichen in Brüssel beziehen sich in ihrer Analyse auf eigene Ermittlungen, auf Untersuchungen.

0: Schröder ins Gespräch gebracht. Aus Limassol Sabrina Fritz.
1: Die Außenbeauftragte Kaja Kallas warnte, dieses Gesprächsangebot sei eine Falle Russlands. Man dürfe sich nicht von Putin die Bedingungen für ein solches Treffen diktieren lassen. Auch Schweden setzt weiter auf Druck auf Russland und Unterstützung für die Ukraine statt auf Verhandlungen mit Putin. Und für Deutschland ist klar, kein Gerhard Schröder, so Staatssekretär Griechbaum, der den erkrankten Außenminister Wadefuhl vertritt.
0: Bei einem Brand in einem Mädcheninternat in Kenia sind 16 Schülerinnen ums Leben gekommen. Nach Angaben des Bildungsministeriums wurden 79 weitere verletzt. Laut Polizei war das Feuer in den Schlafräumen ausgebrochen. Die Brandursache ist noch unklar. In Kenia besuchen viele Kinder ein Internat. In der Vergangenheit war es in dem Land schon mehrmals zu ähnlichen Brandkatastrophen gekommen, bei denen Schülerinnen und Schüler ums Leben kamen. In Frankfurt läuft seit dem Vormittag die erste Hauptversammlung der Deutschen Bank in Präsenz seit Corona. Zum Start hat die Konzernspitze deutlich gemacht, dass sie die Bank auf Erfolgskurs sieht. Aus Frankfurt Ursula Mayer.
2: Die Bank habe geliefert, hat deren Chef Sewing gesagt. Sie hat im vergangenen Jahr unter dem Strich 6,1 Milliarden Euro verdient, mehr als doppelt so viel wie im Jahr davor. Am Erfolg will die Bank die Aktionäre beteiligen. Sie sollen eine Dividende von 1 Euro je Aktie bekommen. Parallel zur Veranstaltung gab es Proteste von Mitarbeitern der Postbank, die zur Deutschen Bank gehört. Die Gewerkschaft Verdi fordert 8% mehr Gehalt, mindestens 300 Euro. Das müsse bei dem guten Ergebnis drin sein. Bislang biete das Unternehmen jedoch weniger.
0: Das waren die Nachrichten. Und das Wetter: bis zum Abend scheint die Sonne, dazu Höchstwerte zwischen 22 und 29 Grad. Heute Nacht ist der Himmel oft sternenklar und es kühlt ab auf 14 bis 5 Grad. Auch morgen scheint erstmal die Sonne, später kommen von Nordwesten einige Wolken und am Abend kann es dort erste, teils kräftige Schauer und Gewitter geben, maximal 27 bis 32 Grad. Die weiteren Aussichten: am Samstag gibt's am meisten Sonnenschein im Norden, sonst auch teils Wolken und örtlich Schauer und Gewitter, die auch kräftig sein können, wieder bis 32 Grad. Und am Sonntag öfter bewölkt und teils kräftige Schauer und Gewitter bei höchstens 27 Grad. Die Zeit 14.35 Uhr.
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0: Vorsicht auf der B49 Gießen-Limburg. Zwischen Mehrenberg West und Heckholzhausen Ost liegen Trockenbauteile auf der Fahrbahn. A44 Kassel-Dortmund. Zwischen Zierenberg und Bräuna 9 Kilometer Stau. Da laufen Bergungsarbeiten nach einem Unfall und die rechte Spur ist gesperrt. A66 Wiesbaden-Frankfurt. Zwischen Wiesbaden-Nordenstadt und Wallau 2 Kilometer stockender Verkehr. Da steht ein defektes Fahrzeug auf der mittleren Spur. A661 Oberursel-Egelsbach, in der Auffahrt Frankfurt-Heddernheim ein Unfall auf der Beschleunigungsspur. Und B49 Gabenheim-Limburg Richtung Gießen. Zwischen Wetzlar-Gabenheim und der A45 Anschlussstelle Wetzlar-Ost ein Kilometer Stau nach einem Unfall.
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4: Guten Tag. Gerüchteküchen gibt's überall, wo Menschen arbeiten. Und mal ganz ehrlich, was wäre der Tag im Büro ohne den berühmten Flurfunk? Hier kommt mal ein ganz besonders prächtiges Gerücht, das gerade in Berlin die Runde macht. Nämlich das hier: soll Bundeskanzler Friedrich Merz abgelöst werden? Wir haben mit Sabine Henkel immer die Hauptstadtstudio drüber geredet. Das ist also genau der Ort, an dem man solche Gerüchte auch mal genauer betrachten kann. Ich habe sie gefragt, bevor wir drüber reden, wer den Kanzler da ersetzen könnte. Lass uns erstmal auf Merz selber schauen, dessen Umfragewerte ja wirklich nicht überragend sind. Weshalb könnten, wir spekulieren hier natürlich, die Parteifreundinnen und Freunde ihn loswerden wollen?
5: Ja, ich stelle mal in Frage, dass das überhaupt sehr viele sind, die über so etwas nachdenken. Denn du hast ja schon gesagt, es ist ein Gerücht, mehr nicht. Das heißt aber nicht, dass alle zufrieden und happy sind mit dem Kanzler in der CDU. Ganz und gar nicht. Auch die eigenen Leute wünschen sich mehr. Einen Kanzler, der führt, der die Koalition im Griff hat, der Reformen vorantreibt und der die AfD klein hält. Das alles passiert aber gerade nicht. So richtig, also mehr oder weniger. Und ja, da denkt der ein oder andere vielleicht auch mal darüber nach, haben wir in der CDU möglicherweise jemand, der das besser könnte als Merz? Und andere sind da, die haben geglaubt, dass mit Merz mehr konservative Politik durchzusetzen ist. CDU pur nennen sie das ja. Und haben dabei

0: ganz vergessen, dass sie ja gar nicht alleine regieren, sondern mit der SPD. Also das geht gar nicht so richtig. Da kommt jetzt einiges zusammen. Ich glaube, die Umfragewerte sind das Entscheidende, was diese Unzufriedenheit nährt.
1: Okay, wir gehen das Gerücht mal ein bisschen weiter durch, ne? Also da wird jetzt Hendrik Wüst in Stellung gebracht, Ministerpräsident von Nordrhein-Westfalen. Warum und was sagt der?
0: Ja, das verrät er nicht. Also Hendrik Wüst ist Profi genug, um sich dazu nicht zu äußern, ob er Kanzler werden will. Vielleicht irgendwann mal, aber Königsmörder, das würde ich jetzt mal sagen, das will er ganz bestimmt nicht sein. Das ist ja auch derzeit gar nicht verlockend für ihn oder jemand anderes. Denn wenn Merz gehen würde, abgelöst würde, Konjunktiv 2, dann wären die Probleme ja nicht weg. Also jeder andere hätte auch eine leere Kasse, kann nichts ausgeben, nichts versprechen, müsste Reformen vorantreiben, die vielen wehtun werden. Er hätte eine angeschlagene SPD als Koalitionspartner. Und dann nochmal zurück zu Hendrik Wüst. Der hat es doch in Nordrhein-Westfalen gerade recht bequem im Vergleich. Also gute Umfragewerte, die Koalition arbeitet weitgehend geräuschlos. Und dann sind im nächsten Jahr auch noch Landtagswahlen. Allein das spricht gegen einen Wechsel ins Kanzleramt zum jetzigen Zeitpunkt.
1: Auch wenn das jetzt alles so als absurd abgetan wird, auch von der CDU natürlich, trotzdem, diese Debatte dürfte nicht toll sein für den Bundeskanzler. Im Umfeld von Merz ist ja bereits von gefährlicher Zündelei die Rede. Wie groß ist die Sorge in der Union, dass solche, auch wenn es Gerüchte sind, Personaldiskussionen die Regierung weiter destabilisieren und am Ende wieder nützt es nur der AfD?
0: Ja, die Sorge gibt es schon, auch in der Regierung. Also der Regierungssprecher hat sich gestern dazu ein bisschen eingelassen, anders als Merz, der dazu schweigt, hat der Regierungssprecher gesagt, dass eben so eine Debatte schädlich ist. Ich weiß nicht, ob das klug war, denn damit produziert man ja wieder eine neue Nachricht in der Sache. Aber wenn die Sorge in der Union tatsächlich groß ist, dass diese Debatte schadet, dann sollte sie doch alles dafür tun, sie zu beenden. Also geschlossen auftreten, sich um Reformen kümmern, um tragfähige Kompromisse. Denn aus Ampelzeiten sollte die Union ja wissen, dass Streit bei den Leuten nicht ankommt. Und das gilt übrigens für die SPD gleichermaßen.
1: Die Gerüchteküche Berlin hat ein besonderes Gerücht ausgespuckt. Der Kanzler, so raunen es einige über die Flure, könnte ausgetauscht werden. Wegen schlechter Performance, würde man in der freien Wirtschaft sagen. Und zwar durch den nordrhein-westfälischen Ministerpräsidenten Hendrik Wüst. Wir haben das mal eingeordnet, dieses Gerücht, das auch nicht mehr ist, und haben das getan mit unserer Hauptstadtkorrespondentin Sabine Henkel.
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1: Seit 3 Monaten gibt es einen weiteren Krieg auf diesem Planeten, der Krieg im Iran. Das Land ist in einer historischen Ausnahmesituation. Für viele ist es aber im Grunde gar nichts Neues. Nur trifft sie jetzt eben die Wirtschaftskrise, die Inflation, die Arbeitslosigkeit und die massive staatliche Repression noch härter als vorher. Als im Januar aus wirtschaftlichen Protesten eine landesweite Bewegung wurde gegen das Regime, reagierten die Mullahs mit unfassbarer Brutalität. Tausende, möglicherweise Zehntausende sollen gezielt getötet worden sein. Hunderttausende wurden verletzt. 3 Monate Krieg im Iran. Ricardo Mastrocola berichtet.
3: Die aktuelle Lage im Iran und der schwierige Alltag der Menschen sind das eine. Aber viel stärker noch hat sich in die Köpfe der Bevölkerung eingebrannt, was sie Anfang Januar erleben musste bei den Massenprotesten gegen das Regime. Die WDR-Journalistin Isabel Shayani, Deutsche und Iranerin, erinnert daran, wie das Regime reagierte.
4: Die haben derart hart durchgegriffen. Die haben zum Teil Leute ja auf der Straße ganz gezielt ins Auge geschossen. Die haben bereits Verletzte im Krankenhaus entweder liegen lassen, dass sie gestorben sind, oder sie haben ihnen einen Gnadenschuss gegeben, oder sie haben sie in Massengräber gekippt. Es gibt Horrorversionen, die es gibt in der Wirklichkeit und die zirkuliert sind und die sollen auch zirkulieren, damit die Menschen Angst haben.
3: Und das funktioniert aus Sicht des Regimes in Teheran bestens. Diba Mirzai ist Politologin, arbeitet am GIGA-Institut für Nahoststudien in Hamburg. Sie erklärt, warum das iranische Regime Hinrichtungen und auch die Zahlen dazu öffentlich macht.
5: Wenn ihr euch gegen uns stellt, wenn ihr euch mit dem Feind verbündet, dann ist das euer Schicksal. Ihr werdet hingerichtet, ihr werdet verhaftet, ihr werdet gefoltert. Also wagt es nicht, auf die Straße zu gehen. Und es hat ja auch eine Wirkung. Also wir haben keine Proteste mehr gesehen seit Januar. Und seit dem Krieg sehen wir zwar Menschen auf der Straße, das sind aber vor allem die Verbündeten oder die Unterstützer des Regimes. Und die anderen, die diesem Regime kritisch gegenüberstehen, trauen sich nicht mehr auf die Straßen. Und wenn wir mit Menschen sprechen im Iran selbst, dann ist mir zumindest aufgefallen, dass alle nur sagen, es geht ihnen gut und niemand redet so wirklich darüber, wie es ihnen eigentlich geht.
3: Weil es eben lebensgefährlich geworden ist und weil viele Menschen resigniert haben. Wer früher offener Kritik geübt hat, zieht sich zurück. Unser Korrespondent Uwe Lüb hat mit zwei Menschen gesprochen aus dem Iran, die die momentane Atmosphäre beschreiben.
6: Ich bin Rentnerin, bin meistens zu Hause. Gespräche und Diskussionen mit anderen ändern nichts an unserem Leben und lösen unsere Probleme nicht. Niemanden auf der Welt kümmern unsere Probleme. Deshalb habe ich mich zu Hause eingeigelt. Früher habe ich mit Freunden Ausflüge in die Berge gemacht, aber das mache ich schon lange nicht mehr. Ich habe auch keine Lust mehr, Musik zu machen auf meiner Daf, der Rahmentrommel. Früher hatten wir Spaß zusammen und da habe ich gespielt.
3: Die Menschen im Land ertragen, überleben und warten. Der Krieg hat, entgegen der Versprechungen aus den USA, keine Hilfe gebracht, sondern eine Verschlechterung der Lage für die Menschen. Es bleibt die Hoffnung auf bessere Zeiten.
5: Dieses Regime hat unfassbar viele Probleme, das es lösen muss. Es ist die Wirtschaftslage, der Wiederaufbau des Landes, die Energieknappheit, die Wasserknappheit. Das sind Probleme, die dieses Regime langfristig lösen muss. Und wenn nicht, dann erwarte ich, dass wie früher oder später wieder Proteste sehen werden.
3: So jedenfalls sieht es Diba Mirzai, die Iran-Forscherin aus Hamburg, heute Morgen in HR Info.
1: Seit 3 Monaten herrscht Krieg im Iran. Unser Thema heute zusammengefasst von Ricardo Mastrocola. Das Abi 2026 ist fast durch, noch die mündlichen Prüfungen, dann stellen sich viele die Frage, so wie mache ich jetzt eigentlich weiter? Erstmal Auszeit oder doch Studium oder Ausbildung oder gehe ich zum Bund? Mache ich vielleicht ein FSJ, also das freiwillige soziale Jahr? Und genau hierfür soll's mehr Geld geben. Das fordert auf jeden Fall der Präsident des Deutschen Roten Kreuzes, Hermann Gröhe. Einrichtungen wie das Deutsche Rote Kreuz profitieren ja sehr von FSJ-Lern. Frage an Felix Tenbaum in Berlin. Was fordert Gröhe genau?
7: Der Rotkreuz-Chef will das Taschengeld für FSJlerInnen erhöhen und zwar mehr als verdoppeln. Bis jetzt bekommen alle, die so ein Freiwilligenjahr in Deutschland machen, um die 400 Euro. Hermann Gröhe will, dass das auf 990 Euro ansteigt. Er sagt, das würde dann dem BAföG-Höchstsatz entsprechen, also der staatlichen Unterstützung für ein Studium. Außerdem sollen alle das Deutschlandticket bezahlt bekommen und generell sollen Ehrenamtliche von ihren Arbeitgebern für die Arbeit beim Roten Kreuz per Gesetz freigestellt werden müssen.
1: Warum gibt's jetzt diese Forderung?
7: Das Rote Kreuz gehört wie auch die Caritas oder Johanniter und Malteser zu den Organisationen, die besonders auf Freiwillige angewiesen sind. Jedes Jahr arbeiten allein beim Roten Kreuz so ungefähr 10.000 junge Menschen, zum Beispiel in Krankenhäusern, der Altenpflege, Kinderheimen oder Unterkünften für Geflüchtete. Es wird aber immer schwieriger, genug Freiwillige für die Arbeit zu finden. Und das hat auch damit zu tun, dass es sich nicht mehr alle leisten können.
1: Was genau ist da das Problem?
7: Naja, mit 400 Euro im Monat kommt man heute nicht mehr so weit wie noch vor ein paar Jahren. Fast alles ist ja teurer geworden, zum Beispiel Wohnen, Einkaufen, Essen. Und damit das alles irgendwie klappt, brauchen die meisten Unterstützung von den Eltern während so eines FSJs. Da sagt das Rote Kreuz jetzt, da muss man was ändern, damit alle die Möglichkeit haben, ein FSJ zu machen. 990 Euro im Monat plus das Deutschlandticket, das wäre, so sagt es der Rotkreuz-Chef, deutlich attraktiver als die Bedingungen jetzt. Gleichzeitig wäre es aber auch nicht so gut bezahlt wie der Dienst bei der Bundeswehr. Da kriegt man nämlich 2.600 Euro im Monat.
1: Welche Chancen gibt's denn jetzt, dass es mehr Geld fürs freiwillige soziale Jahr gibt?
7: Das kann man nicht so genau sagen. Das Geld für das FSJ, das kommt aus dem Bundesfamilienministerium, das ja auch für Jugend zuständig ist. Und das Budget liegt bei rund 150 Millionen Euro. Für die vom Roten Kreuz geforderte Taschengelderhöhung müsste es sich auf circa 300 Millionen verdoppeln. Jetzt ist es aber so, dass es vom Finanzministerium die Ansage gab, dass alle Ministerien Geld einsparen müssen. Und das gilt dann natürlich auch für den Bereich Familie und Jugend. Hier hat's aber jetzt in den letzten Tagen viele Diskussionen in Berlin gegeben, wo da gekürzt werden soll. Die Ministerin Karin Prien von der CDU sagt nämlich, dass gerade Familien und junge Menschen eigentlich entlastet und nicht noch mehr belastet werden sollen. Also alles einigermaßen kompliziert und deshalb ehrlich gesagt nicht gerade wirklich vorstellbar, wofür eine Taschengelderhöhung beim FSJ das Geld eigentlich herkommen soll.
1: Der Präsident des Deutschen Roten Kreuzes, Hermann Gröhe, fordert mehr Geld für alle, die ein freiwilliges soziales Jahr machen. Informationen aus Berlin waren das von Felix Tenbaum.
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1: Es geht um ein Tier, rund 1 Zentimeter lang, Kopf und Brust schimmern metallisch grün. Es ist der Japankäfer. Aber dieser eingewanderte Schädling hat es ganz schön in sich. Er frisst über 400 Pflanzenarten bei uns. Zum ersten Mal in Hessen entdeckt worden ist er im August im letzten Jahr, und zwar in Trebur. Und damit er sich nicht weiter ausbreitet, gelten hier sehr, sehr strenge Regeln für die Landwirtschaft, aber auch für die Menschen, die dort leben. Ab Montag darf in Trebur kein Rasen mehr bewässert werden, da die Japankäfer ihre Eier gerne in feuchten Flächen ablegen. Anna Vogel berichtet.
9: Monika Bayer mag ihren Garten. Deshalb hat sich die Trebuhrerin auch schon Gedanken gemacht, was die neuen Regeln ab Montag für sie bedeuten. Ab dann darf sie nämlich wie alle in Trebur und manche im Stadtteil Astheim nicht mehr ihren Rasen bewässern. Sie zuckt mit den Achseln.
10: Ich muss halt die anderen Pflanzen nass machen, Beerenobst und Bäumchen und so weiter, halt Gras. Ja, sieht halt nicht so schön aus, aber gut. Wenn es zur Eindämmung der Ausbreitung helfen soll.
9: Die Regeln sollen dabei helfen, dass sich der eingewanderte Japankäfer nicht weiter ausbreitet. Insgesamt 7 Tiere haben die Experten vom Hessischen Pflanzenschutzdienst im vergangenen Jahr in Trebur entdeckt. Jetzt ist die Sorge, dass sich unter der Erde bereits neue Larven tummeln und weitere Käfer schlüpfen. Um das zu verhindern, gab es schon einmal im letzten Jahr ein Bewässerungsverbot. Aber erst im Spätsommer macht der Bürgermeister von Trebur, Jochen Engel, deutlich.
11: Wir hatten letztes Jahr einen kleinen Vorgeschmack auf das, was kommt, aber dieses Jahr trifft es uns leider mit voller Wucht. Und man sieht es ja gerade am Wetter, es ist im Moment schön warm. Aber wenn ich mir vorstelle, dass ich bei dem Wetter 4 Monate meinen Garten nicht bewässern darf, da kann sich jeder vorstellen, wie es hinterher aussieht.
9: Thomas Hautke fährt mit einem roten Rasenmäher über den Rasen vor dem Rathaus. Was passiert, wenn es ein trockener Sommer wird und das Gras keinerlei Wasser mehr bekommt?
12: Dann sieht es irgendwann mal aus wie eine Wüste, ja.
9: Aber auch er sieht das Bewässerungsverbot gelassen. Denn er sagt, der Rasen, den er jetzt gerade mäht, der würde ohnehin nicht bewässert.
12: Alles nur, was von Himmel kommt, ne? Außer in den Kindergärten, da wird bewässert, aber ansonsten ist es jetzt eigentlich nicht bewässert, außer die Sportplätze.
9: Für den Sportplatz, der in dem Radius von 1 Kilometer um die Fundorte des Japankäfers liegt, gibt es eine Ausnahmegenehmigung, erklärt Jochen Engel.
11: Aber unter der Voraussetzung, dass man Nematoden einsetzt. Also das sind so kleine Fadenwürmer, die Larven der Käfer bekämpfen. Das ist allerdings ein relativ kostspieliges Unterfangen. Also diese Bekämpfungsmaßnahmen mit den Nematoden, die werden uns ungefähr 5.000 bis 10.000 Euro kosten für eine Saison und einen Sportplatz.
9: Eine Summe, die Trebur aber investieren will. Dafür, um zumindest das Grün auf dem Sportplatz weiter zu ermöglichen und ihn für Vereine weiter nutzbar zu machen. Mehr Kopfzerbrechen macht dem Bürgermeister gerade die Vorgabe, dass kein Grünschnitt aus der betroffenen Zone in Trebur mehr weggefahren werden darf. Und damit auch nicht vom gemeindeeigenen Sammelplatz.
11: Und wir sind noch im Gespräch mit dem Regierungspräsidium, ob wir das Ganze, zumindest wenn es abgedeckt ist, transportieren können, dann in eine Verwertungsanlage. Also es darf niemals ohne Abdeckung transportiert werden. Und wir hoffen, dass wir da eine Lösung finden, dass wir unsere Sammelplätze dann im Laufe des Sommers auch leer kriegen.
9: All das soll helfen, dass keiner der invasiven Japankäfer in eine größere Region verschleppt wird und sich dort ausbreitet. Denn auch zum Beispiel die Winzer an der Bergstraße beobachten genau, wie es mit dem gefräßigen Schädling im Hessischen Ried weitergeht. Am besten fände Jochen Engel, wenn sich kein weiterer Japankäfer mehr zeigen würde. Genau das sollen jetzt Fallen beobachten, die in Trebur bereitstehen.
1: Bewässern verboten. In Trebur sollen die Menschen ab Montag ihre Rasen nicht mehr bewässern, wegen des Japankäfers. Anna Vogel berichtete.
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1: Contagan hieß das Medikament, das Anfang der 60er Jahre als Beruhigungsmittel verschrieben wurde, vor allem schwangeren Frauen, die es angeblich gegen die typische Morgenübelkeit nehmen sollten. Was es anrichtete, das kam später raus, als viele dieser Kinder geboren wurden mit schweren Fehlbildungen, nicht nur in Deutschland, auch in anderen Ländern war das der Fall, zum Beispiel in Spanien. Dort kommen jährlich Contagan-Opfer zu einem Treffen zusammen. Franka Welz berichtet aus Madrid.
13: Jahrelang habe sie einfach nur ihr Leben gelebt, so gut es eben ging, erzählt Montserrat Saiz Asensio am Rande des Jahrestreffens des Verbands spanischer Thalidomid-Geschädigter in Madrid. Also eines meiner Beine ist stark deformiert, deshalb muss ich eine Prothese tragen. Das hat mein Leben ziemlich geprägt, aber ich war immer sehr positiv und meine Eltern haben mir ein normales Leben ermöglicht. Ich bin überall allein mit öffentlichen Verkehrsmitteln hingefahren, habe studiert, gearbeitet, eine Familie gegründet, natürlich mit etwas mehr Anstrengung. Aber da ich ja auch nicht wusste, was mit mir los war, habe ich einfach weitergemacht. Erst mit 50 Jahren sei sie durch eine Fernsehsendung über ein Gerichtsverfahren darauf gekommen, dass auch sie eine Thalidomid-Geschädigte sein könnte. Ihre Mutter habe immer erzählt, dass sie während der Schwangerschaft ein Medikament eingenommen habe, sagt Montserrat. Bis zu diesem Moment habe sie das jedoch nie mit ihrem eigenen Zustand in Verbindung gebracht. Aber als ich im Fernsehen mehrere Menschen sah mit ähnlichen Problemen wie ich, begann ich zu denken, dass auch ich von Thalidomid betroffen sein könnte. Die Unterstützung für sie und andere Geschädigte in Spanien sei unzulänglich, sagt sie. Die Entschädigungszahlung des spanischen Staates habe sie voll versteuern müssen. Außerdem habe sie für die Erstattung der Kosten für ein unverzichtbares Hilfsmittel, nämlich eine Prothese, durch die Sozialversicherung 5 Jahre vor Gericht kämpfen müssen. Georg Löwenhauser kennt Geschichten wie diese zur Genüge. Er gehört dem Vorstand des Bundesverbands Kontergan-Geschädigter an und ist aus Deutschland nach Madrid gekommen, um Solidarität mit spanischen Betroffenen zu zeigen und ihnen Mut zu machen.
14: Das größte Problem für sie ist die Anerkennung, weil dann wären sie so versorgt, dass sie ein in meinen Augen menschenwürdiges Leben sich auch organisieren könnten und das auch führen könnten.
13: Anerkennung meint hier die Kontergan-Stiftung, die in Deutschland für Entschädigungen zuständig ist. 1971 als Hilfswerk für behinderte Kinder vom Kontergan-Hersteller Grünenthal gegründet, untersteht sie mittlerweile der Aufsicht des Bundesfamilienministeriums sowie des Arbeits- und des Finanzministeriums. Anerkannte Geschädigte erhalten eine sogenannte Kontergan-Rente. Das will die deutsche Rechtsanwältin Karin Buda auch für spanische Betroffene erreichen. 120 Antragstellerinnen und Antragsteller vertrete sie bereits, sagt sie. 80% von ihnen habe die spanische Regierung auch schon anerkannt.
15: Ich habe die Kontergan-Stiftung bereits angeschrieben, dass sie anerkannt sind, und zwar durch die Kriterien der WHO. Die Kontergan-Stiftung hat aber darauf nur so reagiert, dass sie gesagt haben, das muss das Antragsverfahren hier bei uns durchlaufen werden.
13: Buda kritisiert, spanische Geschädigte müssten dabei auf eigene Kosten teils seitenlange Befundberichte ins Deutsche übersetzen lassen durch staatlich anerkannte Übersetzer. Gängige Verwaltungspraxis der Stiftung und, so wörtlich, zur sachgerechten und rechtssicheren Prüfung der Anspruchsvoraussetzungen erforderlich, teilte die Kontergan-Stiftung dem ARD-Studio Madrid auf Anfrage mit. In ihrer schriftlichen Stellungnahme verweist die Stiftung auf das Verwaltungsverfahrensgesetz, das Deutsch als Amtssprache vorgebe. Die Rechtsanwältin Karin Buda kritisiert nicht nur den hohen bürokratischen Aufwand, sondern bemängelt auch das Begutachtungsverfahren selbst. Die darin angelegten Maßstäbe richteten sich, anders als in Spanien, nicht nach Vorgaben der Weltgesundheitsorganisation. Aber es scheitere nicht nur an den Richtlinien, so Buda.
15: Sondern auch schon daran, dass die Kommission, es gibt zwei, nicht entsprechend mit Experten besetzt ist. Ja, es kann nun mal auch keine HNO-Ärztin etwas zu einem Schaden sagen, der an dem Bein stattfindet, ja, oder den ganzen Gesamtzusammenhang der verschiedenen Erkrankungen.
1: Kontergan-Betroffene in Spanien kämpfen um Anerkennung. Franka Welz war das aus Madrid. HR Info ist hier am Donnerstagnachmittag. Die Spargelsaison ist ja kurz, aber von vielen jedes Jahr heiß erwartet. Der meiste Spargel in Südhessen kommt von Feldern bei Weiterstadt. Das Gemüse hat die echte Tradition. Kein Wunder also, dass es in der Weiterstädter Bücherei jetzt eine kleine Ausstellung rund um den lokalen Spargelmarkt gibt. Helene Wilke hat sich das schon mal angeschaut.
16: Ring und Zeigefinger zum Graben, ein langer Spargelstecher aus Metall zum Ernten und eine Maurerkelle zum Erdhügel wieder glattstreichen. Das Werkzeug fürs Spargelstechen hat sich über die Jahrhunderte kaum verändert, zeigt mir Bruno Klingler vom Heimatverein.
17: Das ist aber die gleiche Methode heute noch, wie vor 50 Jahren oder 60 Jahren.
16: Wer auf der A5 in Richtung Bensheim oder auf der A67 in Richtung Mannheim unterwegs ist, kommt an ihnen kaum vorbei. Spargelfelder, soweit das Auge reicht. Spargelstechen hat hier Tradition. Während heute vor allem große Bauernbetriebe Spargel anbauen auf mehreren Hektar, gab es früher in Weiterstadt bei jeder 5. Familie einen kleinen Acker, auf dem Spargel angepflanzt wurde. Der wurde dann in sogenannte Spargelhallen gebracht und gewogen. Meist half die ganze Familie mit, vor und nach der Arbeit. Auch Bruno Klingler war Spargelstechen.
17: Weil er noch nicht abgeplant war. Und heute durch das Abplanen kann der Spargel bis hier rauswachsen. Der Kopf wird nicht violett und nicht blau. Und man kann den dann morgens in einem Schritt ernten. Und früher, als die Planung war, wenn der Spargel dann durch den Boden durchgedrungen ist, ist der Kopf dann durch den Sauerstoff blau geworden. Und es war dann keine gute Qualität mehr. Deshalb musste man morgens und abends raus. Meist sind die Kinder noch mit. Meine Tante, die hatte einen. Da bin ich auch 2-3 Mal mit dabei gewesen. Ja.
16: Und auch wenn dem einen oder anderen der Spargel dieses Jahr vielleicht zu teuer ist, lukrativ war das Spargelgeschäft aber schon immer. Karin Klingler ist Vorsitzende des Heimatvereins Weiterstadt. Dass heute nur noch die großen Landwirte Spargel anbieten, das hat auch mit dem immer größer werdenden Jobmarkt zu tun, erzählt sie.
18: Ja gut, der Wandel hat angefangen, als die Leute andere Einkunftsmöglichkeiten hatten. Ist klar, auf dem Büro verdient man mehr Geld und macht sich die Hände nicht schmutzig, ne? Und da lässt man halt den Acker sein. Ne? Das hat sich dann nicht mehr so gelohnt mit den Spargeln.
16: Übrigens, die kleinen Spargelbauern, die ihr Gemüse in den Spargelhallen abgeliefert haben, haben auch gerne mal getrickst. Zum Beispiel wurde etwas vom Klasse-3-Spargel unter den Klasse-1-Spargel gemogelt oder krumme Stangen über Nacht in Wasser gelegt und dann gerade gedrückt. Wer mehr über die Geschichte zum lokalen Spargelanbau in Südhessen lernen will, sollte die kurzweilige Ausstellung also nicht verpassen.
1: Boah, Spargelbetrug. Lene Wilke über die Spargelausstellung in Weiterstadt in Südhessen. Hier hat der Spargel Tradition. Ich empfehle aber nicht nur über Spargel lesen, sondern essen. Ende Juni ist Schluss.
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1: 15 Uhr. Beim Straßenbau in Hessen soll es schneller vorangehen. Schmerzensgeld für Familie der getöteten Luise aus Freudenberg. Stadt Frankfurt will mit Nebelduschen gegen Hitze vorgehen. Das Wetter sonnig bis 29 Grad. Mein Name ist Christoph Haas. In Hessen soll es im Straßenbau schneller vorangehen. Dazu hat die Landesregierung Eckpunkte vorgestellt. Ziel ist, dass Verfahren digitalisiert und Planungen einfacher werden. HR-Landeskorrespondent Nicolas Buschlüter.
2: Bisher gibt es im Straßenbau zum Beispiel starre Antragsfristen. Die sollen weg. Oder wenn im Bau eine bestehende Leitung aufgebrochen werden muss, muss das extra genehmigt werden. Auch das soll entfallen. Auf diese Weise könnten laut Verkehrsministerium allein bei der Landesbehörde Hessen Mobil mehr als 3000 Genehmigungen jährlich wegfallen. Als Ziel gibt Verkehrsminister Mansouri aus, dass alle Projekte so schnell umgesetzt werden wie bei der Zellerbrücke im Odenwald. Dort sollen zwischen Sperrung und Neubau der Brücke nur 2 Jahre liegen.
1: An einem Baggersee im südhessischen Babenhausen ist die Suche nach einem möglicherweise untergegangenen Schwimmer gestoppt worden. Die Polizei hat unserer Reporterin gesagt, dass keine Einsatzkräfte mehr vor Ort sind. Man prüfe, ob eine Suche überhaupt noch sinnvoll ist. Dahinter steckt offenbar eine neue Entwicklung in dem Fall. Laut Polizei ist bisher niemand offiziell als vermisst gemeldet und am Ufer des Baggersees sei auch keine Kleidung gefunden worden. Ein Handtuch, über das berichtet wurde, liege offenbar schon länger dort. Gestern hatten Passanten von einem Schwimmer gesprochen, der in dem See in Babenhausen untergegangen sein könnte. Die Familie der getöteten 12-jährigen Luise aus Freudenberg im Siegerland bekommt mehr als 140.000 Euro Schmerzensgeld und Schadenersatz. Das hat das Landgericht Koblenz entschieden. ARD-Reporter Tim Seinisch.
3: 125.000 Euro Schmerzensgeld und fast 20.000 Euro Schadenersatz für Beerdigungs- und Anwaltskosten. Das müssen die beiden Mädchen zahlen, die Luise vor rund 3 Jahren mutmaßlich getötet haben sollen. Allerdings erst, wenn sie erwachsen sind und selbst Geld verdienen. Damit hat das Gericht der Zivilklage der Eltern und einer Schwester von Luise überwiegend stattgegeben. Strafrechtlich konnten die mutmaßlichen Täterinnen nicht verfolgt werden. Beide waren zum Zeitpunkt der Tat noch keine 14 und somit noch nicht strafmündig.
1: Seit Jahren stehen sie verlassen am westlichen Stadtrand von Offenbach, die Gerippe von mehreren früheren Bürohochhäusern. Heute hat ihr Abriss begonnen. Aus Offenbach Wolfgang Hettfleisch.
4: Die bis zu 80 Meter hohen Betonruinen neben der Autobahn 661 sollen bis zum Jahresende verschwunden sein. Bis 2030 will die Frankfurter Wohnungsbaugesellschaft ABG dort das Kaiserviertel errichten. Am westlichen Eingang Offenbachs sollen unter anderem rund 350 Wohnungen für Studierende gebaut werden. Beim Abriss werden die 3 entkernten Hochhäuser Schicht für Schicht abgetragen. Staubnetze und Lärmschutzplatten sollen Anwohner vor zu großer Belastung schützen.
1: Die Stadt Frankfurt will heiße Sommertage erträglicher machen. Auf Plätzen mit viel Asphalt soll es bald fest installierte Nebelduschen geben. Sie sehen aus wie Duschen am Strand, heraus kommt aber kein Strahl, sondern ein feiner Wassernebel. Nach Angaben der Stadt gehen jetzt die Ausschreibungen dafür raus. Schon letzten Sommer hatte die Stadt mobile Nebelduschen an der Hauptwache aufgebaut, die wurden aber beschädigt. Das waren die Nachrichten. Das Wetter: bis zum Abend scheint die Sonne, dazu gibt es Höchstwerte zwischen 22 und 29 Grad. Heute Nacht ist der Himmel oft sternenklar und es kühlt ab auf 14 bis 5 Grad. Auch morgen scheint erstmal die Sonne, später kommen von Nordwesten einige Wolken dazu. Und am Abend kann es dort erste teils kräftige Schauer und Gewitter geben, maximal 27 bis 32 Grad. Die weiteren Aussichten: am Samstag gibt es am meisten Sonnenschein im Norden, sonst auch teils Wolken und örtlich Schauer und Gewitter. Die können auch wieder kräftig sein, wieder bis 32 Grad. Und am Sonntag öfter bewölkt und teils kräftige Schauer und Gewitter bei höchstens noch 27 Grad. Die Zeit 15.04 Uhr.
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1: Vorsicht auf der A5 Frankfurt-Kassel. In Höhe des Westkreuzes Frankfurt liegt ein Metallteil auf der Beschleunigungsspur. Vorsicht auch auf der A5 Darmstadt-Heidelberg. Zwischen Bensheim und Heppenheim liegen gefüllte Müllsäcke auf der Fahrbahn. Und Vorsicht auch auf der B47 Bensheim Richtung Worms. Zwischen der A67 Anschlussstelle Lausch und Bürstadt liegt eine Stoßstange auf der mittleren Spur. A3 Frankfurt-Köln zwischen Wiesbadener Kreuz und Raststätte-Medenbach 4 Kilometer stockend. A44 Kassel-Dortmund zwischen Kassel-Bad Wilhelmshöhe und Bräuna 14 Kilometer Stau. Die Unfallstelle ist dabei inzwischen geräumt. A66 Wiesbaden-Frankfurt zwischen Raststätte Wiesbaden-Erbenheim und Wiesbaden-Nordenstadt 4 Kilometer Stau nach einem Unfall auf der linken Spur. Und im weiteren Verlauf steht zwischen Wiesbaden-Nordenstadt und Wallau ein defektes Fahrzeug auf der mittleren Spur. A67 Mannheim-Darmstadt zwischen Gernsheim und Pfungstadt 3 Kilometer stockend nach einem Unfall auf der linken Spur. Und A643 Wiesbaden-Mainz zwischen Schiersteiner Kreuz und Mainz-Mombach in beiden Richtungen jeweils 2 Kilometer Stau und stockender Verkehr.
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5: Willkommen bei uns. Die Bundeswehr soll künftig auch in Friedenszeiten die Möglichkeit haben, Reservisten zum Dienst zu verpflichten. Und bei einer solchen Gesetzesentwicklung scheint sich jetzt auch was zu tun. Ein entsprechender Gesetzentwurf trägt den Titel zum verlässlichen Einsatz der Reserve und den hat das Bundesverteidigungsministerium auf den Weg gebracht. Benjamin Großkopf in Berlin auf die Frage, warum ist der Bundeswehr die Reserve so wichtig?
6: Ja, weil Deutschland hier wie in so vielen Verteidigungsbereichen anderen Ländern, auch vielen der NATO-Partner, hinterherhinkt, bei denen es vollkommen selbstverständlich ist, dass Menschen, nachdem sie in der Armee waren, als Reservisten weiter Teil dieser bleiben und dann insgesamt dafür sorgen, dass man im Krisenfall sehr schnell sehr viele Soldaten aktivieren kann. Es geht aber nicht nur um diesen Krisenfall, sondern auch darum, schreibt das Verteidigungsministerium jetzt auch in dem Entwurf, glaubhaft abschrecken zu können, sodass es gar nicht erst zu Angriffen auf Deutschland oder seine Partner kommt.
5: Was sieht dieser Gesetzesentwurf jetzt genau vor?
6: Es ist im Prinzip so, dass Reservedienst deutlich verbindlicher und umfangreicher wird. Bisher war es so, dass Reservisten nur zu Übungen herangezogen werden konnten. Die gibt es nicht so oft und bisher hat die Bundeswehr auch hier auf Freiwilligkeit gesetzt. Sowohl bei Reservisten als auch bei, ganz wichtig, den Arbeitgebern, die Reservisten ja freistellen müssen. Der Gesetzentwurf macht jetzt klar, das soll verbindlich sein und nicht mehr nur für Übungen, sondern, Achtung, Satzungetüm ist aber wichtig, möglich sein sollen grundsätzlich Verwendungen von Reservisten, die der Erfüllung des Verfassungsauftrages der Streitkräfte dienen. Also auch mehr oder weniger normale Dienste in der Truppe.
5: Was steckt dahinter?
6: Das Ziel ist klar, Reservisten sollen fast wie aktive Soldaten ein fester Bestandteil der Bundeswehr werden. Oder, so hat es Verteidigungsminister Pistorius formuliert, wir sehen die neue Reserve ausdrücklich auf Augenhöhe mit der aktiven Truppe. Das wird schwer, sieht man alleine beim Blick auf die Zahlen. Die Zahl der Reservisten soll parallel zur erheblichen Verstärkung der aktiven Soldaten verdoppelt werden, von bislang 100.000 auf dann 200.000 Männer und Frauen.
5: Wie soll das denn gelingen?
6: Große Hoffnung setzt das Ministerium auf den neuen Wehrdienst, steht so in dem Entwurf. Alle, die mindestens 6 Monate freiwilligen Wehrdienst absolviert haben, könnten bis zum 45. Geburtstag herangezogen werden. Und wer mindestens 1 Jahr Berufs- oder Zeitsoldat war, der dann bis zum 65. Geburtstag.
5: Nun ist das Ganze ja noch ein Referentenentwurf, also ein sehr frühes Stadium in der Gesetzgebung. Kommt das genauso? Nochmal Benjamin Großkopf.
6: Meine Einschätzung, ein klares, entschiedenes Jein. Ganz sicher wird der Reservedienst, wie das Gesetz auch beschreibt, verbindlicher werden. Die Notwendigkeit sehen die meisten. Aber der Teufel steckt im Detail, beziehungsweise in dem Fall vor allem darin, dass Arbeitgeber Reservisten dann freistellen müssen. Für kleinere und mittlere Unternehmen ist deswegen auch eine finanzielle Kompensation vorgesehen, wenn sie ihre Mitarbeiter abstellen. Aber das dürfte noch erhebliche Diskussionen mit der Wirtschaft geben. Der Fahrplan jetzt, Kabinettsbeschluss Anfang Juli, schon bis dahin. Könnte sich noch ein bisschen was verändern.
5: Dienstpflicht für Reservisten in Friedenszeiten. Über die Pläne des Bundesverteidigungsministeriums war das aus Berlin Benjamin Großkopf.
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5: Seit über 3 Jahrzehnten ist Deutschland nicht mehr aufgeteilt in Ost und West. Wobei, so ganz stimmt das ja irgendwie nicht. Nach all den Jahren gibt's immer noch viele Unterschiede. Manchmal auch nur gefühlte. Nicht wenige Menschen reden immer noch von Ossis und Wessis. In einem Bereich herrscht auf alle Fälle noch keine Einheit. In der Wirtschaft, so steht es zumindest im aktuellen Wettbewerbsreport Ostdeutschland, der heute vorgestellt wurde. Dietrich Karl Meurer aus Berlin.
7: Der Bericht zeigt, der Aufholprozess des Ostens verliert an Tempo. So liegt die Wirtschaftsleistung je Beschäftigten bei rund 85% des Westniveaus. Vor 10 Jahren waren es 78%, nach der Wiedervereinigung gut ein Drittel. Zugleich ist die Entwicklung uneinheitlich. Einige Landkreise wie Jena, der Saalkreis und die Uckermark liegen inzwischen sogar über dem gesamtdeutschen Durchschnitt. Brandenburg wächst stark, besonders im Berliner Umland und durch Industrieansiedlungen wie Tesla Grünheide. Auch Dresden und Leipzig entwickeln sich dynamisch. Schwächer bleiben vor allem periphere Räume, etwa Teile Mecklenburg-Vorpommerns sowie Regionen in Nordsachsen und im Erzgebirge. Die Gründe für die Entwicklung beschreibt Joachim Rack. Er ist Mitherausgeber des Reports und stellvertretender Leiter der Dresdner Niederlassung des IFO-Instituts.
8: Der Aufholprozess ist in Gefahr, weil wir eben große Probleme sehen bei der künftigen Bevölkerungsentwicklung, große Probleme bei Investitionen und bei Innovationen sehen. Das führt alles dazu, dass halt letzten Endes die Wachstumsdynamik tendenziell schwächer ausfallen wird als in der Vergangenheit, tendenziell auch schwächer ausfallen wird als im Westen.
7: Der Report wurde vom Saarroher Kreis erstellt, einem Zusammenschluss ostdeutscher Wirtschaftsverbände und Initiativen. Neben strukturellen Problemen sieht der Bericht die sogenannte Vermögenslücke als zentrales Risiko. Ostdeutsche Haushalte besitzen nur einen Bruchteil des Vermögens im Westen. Das begrenzt Investitionen und schwächt die wirtschaftliche Dynamik. Die Ostbeauftragte der Bundesregierung, Elisabeth Kaiser, SPD, warnt vor politischen Folgen. Besonders in strukturschwachen Regionen zeige sich,
9: dass dort die Zukunftsperspektiven eher trüb sind. Und das macht was mit den Menschen. Auch selbst wenn sie eigentlich ökonomisch ganz gut dastehen, haben sie eben den Angst, den Status zu verlieren, haben Angst, dass ihre Kinder dort keine gute Zukunft finden. Oder eben auch junge Menschen gucken pessimistisch auf die Zukunft. Und das macht dann auch was mit dem Wahlverhalten und mit der politischen Einstellung.
7: Die Autoren des Reports fordern mehr Investitionen, stärkere Innovationsförderung und gezielte Fachkräftegewinnung. Der Mitherausgeber und Gründer des Ostdeutschen Wirtschaftsforums, Frank Nehring, fasst die Erwartungen der Unternehmen so zusammen.
10: Das, was die Wirtschaft sich von der Politik wünscht, ist Verlässlichkeit. So, da gibt es gar keinen Unterschied zwischen Ost und West. Und weil einfach Rahmenbedingungen für die Zukunft da sein müssen.
7: Nehring verweist darauf, dass die ostdeutsche Wirtschaft kleinteilig strukturiert ist, oft nur mit bis zu 10 Mitarbeitenden und weniger als 2 Millionen Euro Umsatz.
10: Und viele Sachen, die im Bund diskutiert werden oder die auf der großen Bühne diskutiert werden, die betreffen überhaupt diese Unternehmen gar nicht. Und insofern gibt es da so eine Unsichtbarkeit.
7: Wohl auch deshalb hinterfragen die Autoren des Reports die bisherige Perspektive. Wirtschaftsforscher Ragnitz plädiert dafür, den Blick zu ändern.
8: Nicht mehr das Aufholen soll im Vordergrund stehen, sondern irgendwo stärker, dass man Wachstumsdynamik schafft in den einzelnen Ländern, unabhängig davon, dass man irgendeine Zielgröße hat.
7: Wie das gelingen kann, darüber diskutieren Wirtschaft und Politik ab Sonntag auf dem Ostdeutschen Wirtschaftsforum in Bad Saarow, südöstlich von Berlin.
5: Der wirtschaftliche Aufholprozess von Ostdeutschland stockt. Dietrich Karl Meurer war das mit den Einzelheiten in Berlin. Das kleine Schweizer Dörfchen Blatten, das kannten bis vor einem Jahr wahrscheinlich kaum jemand. Doch dann drohte ein Bergsturz, den Ort unter sich zu begraben. Er wurde evakuiert. Und heute, dann eben vor einem Jahr, war es soweit. Blatten gibt's nicht mehr. Wie schlimm muss das gewesen sein für die Menschen, die dort gewohnt haben, mitunter ihr ganzes Leben schon? Eine Katastrophe war das für jeden Einzelnen, für die Dorfgemeinschaft, für die Umwelt. Der Klimawandel hatte da eine Rolle gespielt. Ich habe mit Jan Freihardt gesprochen von der ETH Zürich. Er ist ein Forscher, der sich auch genau damit beschäftigt, wenn das Klima unsere Heimat verändert und unter Umständen noch unbewohnbar macht. Ich habe ihn gefragt, der Fall Blatten, wo Menschen zwar Gott sei Dank nicht zu Tode kamen, weil eben rechtzeitig evakuiert wurde, sie aber doch alles verloren haben. Ihre Heimat, ihr Zuhause mit Dorfkirche und Friedhof. Was macht das mit denen, die das erlebt haben?
11: Ja, ich glaube, was für mich im Vordergrund steht an erster Stelle, ist immer die menschliche Komponente. Also wie Sie gesagt haben, da ist ja auf der einen Ebene ganz viel materieller Verlust, dass wirklich die Elternhäuser verloren gegangen sind und letztlich das gesamte Hab und Gut. Natürlich hängen da auch ganz viel emotionale Verbindungen an Orten, an denen wir aufgewachsen sind, an denen vielleicht unsere Eltern schon lange gewohnt haben und Vorfahren, Friedhöfe, Kirchen. Und das ist häufig die Komponente, die natürlich auch schwieriger wieder aufzubauen ist.
5: Ja, Stichwort Wiederaufbau. Das Dorf soll ja bis 2029 wieder aufgebaut werden, neu entstehen, direkt am Rande dieses Schuttkegels von dem alten Ort. Ist mit einem Blatten 2.0, nenne ich es mal, die Heimat dann wieder da?
11: Das ist die große Frage. Also materiell ist es natürlich möglich, das Dorf wieder aufzubauen. Die Frage ist natürlich, Heimat ist, denke ich, ein größeres Thema, das, denke ich, eher in der Gemeinschaft der Menschen liegt. Und da ist, denke ich, auch in Blatten eine ja, durchaus Spaltung in der Dorfgemeinschaft zu beobachten, dass manche Menschen weggezogen sind und sagen, sie möchten woanders neu anfangen und andere vor Ort wieder aufbauen möchten. Und das stellt natürlich ganz konkret die Frage, inwiefern auch ein neu aufgebautes Platten das Alte ersetzen kann oder bestimmte Teile dieser Dorfgemeinschaft vielleicht unwiederbringlich auch verloren gegangen sind.
5: Jetzt reden wir heute über Platten. Viele Experten sagen ja auch, dass der Klimawandel da maßgeblich dran beteiligt war. Der Bergsturz wäre passiert, aber wahrscheinlich erst Jahrhunderte später. Auch an anderen Orten der Welt verlieren ja Millionen von Menschen ihr Zuhause durch Klimakatastrophen. Sie kommen rum auf der Welt. Sie haben sich zum Beispiel auch mit den Folgen von Überschwemmungen in Bangladesch beschäftigt. Wie reagieren die Menschen denn dort, wenn ihr Zuhause weggespült wird? Zeigt sich der Heimatverlust da vielleicht anders als in so einem Schweizer Bergdorf?
11: Also ich glaube, auf menschlicher Ebene ist es ein sehr ähnlicher Prozess, dass es für die Menschen natürlich genauso einschneidend ist wie jetzt in Platten. Was für mich der Unterschied ist, ist, dass es in Bangladesch, in der Region, in der wir geforscht haben, einfach sehr, sehr viel häufiger auftritt. Also das ist ein fast jährlich wiederkehrendes Phänomen mit den Monsunüberschwemmungen und Erosionsprozessen. Und in dem Sinne haben Menschen dort, glaube ich, ein Stück weit Strategien gefunden, sich anzupassen, auch mental damit umzugehen, ihr Haus immer wieder neu aufzubauen. Wohingegen ist jetzt in Platten natürlich ein erstmalig einschneidendes Erlebnis ist für die Schweiz und für die Alpenregion. Also ich glaube, das ist für mich der große Unterschied, dass es in anderen Weltregionen einfach sehr viel regelmäßiger stattfindet.
5: Ja, was ich ja spannend finde, ist, dass Menschen, obwohl sowas regelmäßig stattfindet, in der Nähe bleiben, also oder vielleicht Zuflucht in der unmittelbaren Region suchen. Also man will dort bleiben. Im Zusammenhang mit dem Klimawandel sprechen aber viele Leute immer von der Klimamigration, dass die Leute da eben weggehen. Gibt es die so gar nicht?
11: Die gibt's auf alle Fälle. Ich glaube nur, dass sie anders aussieht, als wir uns das häufig vorstellen. Das erste Bild, das häufig aufkommt, ist so viel internationale Migration, die durch Klimawandel ausgelöst wird. Und ich glaube, das gibt's sicher auch, aber ist ein kleiner Prozentsatz. Also der Großteil der klimabedingten Mobilität findet im sehr kleinräumigen Maßstab statt, weil Menschen eben ihre Verbindungen zu ihrem Heimatort und zur Gemeinschaft erhalten möchten und dementsprechend eher versuchen, im unmittelbaren Umfeld zu bleiben.
5: Der Bergsturz in Platten und auch die Flutkatastrophe im Ahrtal, die zeigen uns ja sehr deutlich, dass diese Umweltauswirkungen näher rücken. Es gab eine Zeit, da haben wir über Umweltkatastrophen in Bangladesch, in Pakistan gesprochen und gedacht, ja, schlimm, aber ganz weit weg von uns. Das ist jetzt irgendwie anders. Heimat ist irgendwie nicht mehr selbstverständlich, das sagen auch Sie. Brauchen wir in Zukunft eine andere Definition von Heimat, wenn Orte unsicher oder unbewohnbar werden? Und wie kann die aussehen?
11: Ja, ich glaube, dass Heimat in dem Sinne wahrscheinlich dann an vielen Orten vom Materiellen ins Immaterielle und ins Zwischenmenschliche sich verlagert oder vielleicht diese Aspekte dann wichtiger werden, dass es mehr darum geht, wie können wir uns als Gemeinschaft gegenseitig unterstützen und gesellschaftlich mit diesen Veränderungen umgehen, die zwangsläufig häufiger auftreten werden, auch in Deutschland, in der Schweiz und in anderen europäischen Ländern.
5: Herr Dr. Freiheit, wenn wir über Platten sprechen und wir sagen, das war so eine Art Weckruf, dass wir den Klimawandel samt der gesellschaftlichen Folgen ernst nehmen sollen oder ernster nehmen sollen. Ist das die Botschaft, die von dieser Tragödie ausgeht?
11: Ein Stück weit ja. Also ich finde es natürlich schade, wenn es erst so weit kommen müsste, dass erst so Katastrophen zu einem Weckruf werden, weil WissenschaftlerInnen natürlich schon seit Jahrzehnten davor warnen und gleichzeitig ist natürlich erstmal ein sehr tragisches Ereignis ist für die Menschen vor Ort, das, wo ich auch vorsichtig wäre, das dann direkt ein Stück weit zu instrumentalisieren. Aber ich glaube, so oder so ist es gut, dem Thema Klimawandel wieder mehr Aufmerksamkeit zu schenken, da das ja in den letzten Jahren doch etwas in den Hintergrund gerückt ist, leider.
5: Wenn die Heimat unwiederbringlich zerstört wird, in HR Info war das der Züricher Umweltforscher und Heimatforscher Jan Freiheit. Heute vor einem Jahr begrub ein Felssturz die Schweizer Gemeinde Platten unter sich.
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5: Limassol, das ist eine Küstenstadt auf Zypern und die ist heute im Fokus der Europapolitik, denn dort sind die EU-Außenminister zusammengekommen. Es geht um den Iran-Krieg und wie eine Öffnung der Straße von Hormus aussehen könnte. Das zweite Thema wirkt noch diffiziler. Es geht um mögliche Verhandlungen, und zwar mit Russland. Seit 4 Jahren herrscht ja Krieg in der Ukraine. Erst am Wochenende hatte der russische Präsident Putin Luftangriffe auf Kiew angeordnet, die schwersten seit Beginn des Krieges, und die Drohung weiterzumachen, sogar noch heftiger, die folgte auf dem Fuße. Wie also in dieser Situation mit einem Land reden, das so gar nicht ernsthaft über einen Waffenstillstand oder gar Frieden nachzudenken scheint? Darf man das überhaupt? Sabrina Fritz berichtet aus Zypern.
12: Personalien sind in der Politik ein beliebtes Rätselthema, beliebter jedenfalls als Inhalte, vor allem wenn sie so komplex sind wie ein Friedensvertrag. Beim Treffen der EU-Außenminister in Zypern wird deshalb viel darüber spekuliert, wer genügend Macht hätte, um es mit dem russischen Präsidenten Putin am Verhandlungstisch aufzunehmen. Die Vorschläge gehen quer durch den Kontinent. Es sollte kein Nachbar von Russland sein, vielleicht jemand aus dem Süden, vielleicht ein ehemaliger Regierungschef, der weniger Angst vor den Ergebnissen hat. Wir brauchen jemanden, der einen Friedensnobelpreis will, schlägt Luxemburg vor. Kein Nachbar von Russland, damit würde Alexander Stubb ausscheiden, der Regierungschef von Finnland, der ebenfalls als möglicher EU-Sonderbeauftragter im Gespräch ist. Schweden ist ganz gegen Verhandlungen.
13: The Swedish position is very clear.
12: Die schwedische Position ist klar. Wir sollten nicht an den Verhandlungstisch gehen und Russland die Bedingungen bestimmen lassen, so Außenministerin Stenegaard.
13: We should make sure to put more pressure on Russia and increase the support to Ukraine.
12: Auch die Chefdiplomatin der EU, Kaja Kallas, sieht in dem Gesprächsangebot von Russland eine Falle, in die man nicht reintreten dürfe.
14: Now I find that it's a trap that Russia wants us to walk into, that we discuss who talks to them and they are already picking who is suitable or who is not. Let's not walk into that trap.
12: Und für Deutschland ist nur eines klar: kein Gerhard Schröder, so Staatssekretär Gunter Kriechbaum, der den erkrankten Außenminister Wadefuhl vertritt.
15: Außerdem diktiert hier Russland nicht die Spielregeln. Das muss in aller Deutlichkeit gesagt werden. Und eines Tages, wenn es einen Vermittler gibt, dann muss dieser Vermittler auch von allen Seiten, vor allem von der Ukraine, auch akzeptiert werden.
12: Eigentlich will die EU von Verhandlungen mit Russland gerade nichts wissen. Nach den schweren Angriffen gegen die ukrainische Hauptstadt Kiew, nach Drohungen gegen EU-Mitarbeiter vor Ort, traut man Putin keine Silbe Frieden zu. Stattdessen setzt die Gemeinschaft auf die weitere Unterstützung der Ukraine, militärisch, finanziell und politisch. In den nächsten Wochen soll entschieden werden, ob die Ukraine wichtige Hürden für einen EU-Beitritt überwunden hat. Beim Treffen der EU-Außenminister wird außerdem deutlich, dass die Krisen der Welt eng miteinander verbunden sind. Der hohe Ölpreis, der durch den Angriff auf den Iran ausgelöst wurde, hilft Russland, seinen Krieg gegen die Ukraine zu finanzieren. Der EU ist deshalb aus mehreren Gründen daran gelegen, den Krieg im Nahen Osten so schnell wie möglich zu beenden. Man hört, ein Abkommen sei nahe, aber das hören wir schon lange, so Kaja Kallas.
5: Aus Zypern berichtete Sabrina Fritz. Der Streit um Alkohol am Tennisplatz geht weiter. Trotz fristloser Kündigung haben nämlich die neuen Gastropächter im Gießener Tennisclub Rot-Weiß gestern Abend ihr Restaurant aufgemacht, ohne Alkoholausschank. Und genau darum dreht sich dieser Streit zwischen Pächtern und Club. Das neue Restaurantkonzept kommt aus Ostanatolien und ist antialkoholisch. Der Tennisclub sagt, wir wollen unseren Gästen wenigstens die Wahlfreiheit geben. Beide Parteien haben auf eine Lösung gehofft und diese entscheidende Frage nicht eindeutig im Vertrag geregelt. Das Ergebnis: eine fristlose Kündigung von Seiten des Vereins und eben eine Restauranteröffnung von Seiten der Pächter. H-Info-Reporterin Eva Rössler war gestern Abend dabei.
16: Live-Musik, ausgelassene Stimmung, vollbesetzte Tische und leckeres Essen auf dem Tisch. Bei der Restauranteröffnung hat man den Streit zwischen den beiden Parteien gestern Abend nicht gemerkt. Und viele der Gäste haben den Alkohol auch nicht vermisst.
17: Wenn man möchte, mitbringen Alkohol für uns. Ohne Alkohol kein Problem.
18: Schöne Location. Es ist eine Bereicherung, finde ich, für die Gastro hier in Gießen. Ja, ich finde es super.
19: Ich trinke keinen Alkohol. Ich bin Moslem. Ich verstehe aber die Leute, die den Alkohol vermissen. Wenn man merkt, okay, es ist Tradition, es ist hier ein Tennisverein. Und wenn die Leute aus dem Tennisverein sagen, okay, Alkohol gehört dazu, gehört es dazu. Dann muss man das auch respektieren und akzeptieren. Dann ist das eine falsche Mischung.
16: Ein bisschen skurril war die Situation dann auch. Im clubeigenen Lokal feiern die neuen Pächter mit ihren Gästen einen gelungenen Auftakt. Und die Clubmitglieder bleiben nach dem Tennisspiel auf ihrer Seite der großen Terrasse und gehen nicht ins Restaurant.
18: Das hat es jetzt natürlich auch ein bisschen irritiert mit dem ganzen Streit hier zwischen den, mit dem Verein und den Gastronomen. Auf der einen Seite freut man sich, dass hier eine gute Gastronomie ist. Und auf der anderen Seite ist das Vereinsleben hier halt jetzt dadurch auch schon so ein bisschen beeinflusst, weil irgendwie ist dieser Streit gerade so ein Megathema.
16: Eine Lösung ist weiterhin nicht in Sicht. Pächter Bayram Dalkilic und seine Frau Isabel bleiben bei ihrem nicht-alkoholischen Konzept und sagen, das war alles vorher so mit dem Verein abgesprochen. Das Problem, im Vertrag ist der Alkoholausschank nicht eindeutig geregelt. Beide Seiten haben auf eine gemeinsame Lösung nach der Vertragsunterzeichnung gehofft.
20: Viele von den Leuten, von Tennisspielern, gibt es ein paar welche, die kommen hier und trinken alkoholfreies Bier oder Apfelschorle. Aber da sind die Leute, die mir Druck machen, dass ich Alkohol verkaufen soll. Das habe ich denen nicht verstanden, genauso warum, dass sie von mir sowas verlangen, wenn die das selber nicht trinken.
16: Von Vereinsseite sagt Vorstandsvorsitzender Fred Ostermeier.
21: Dann haben wir einen Vertrag reingeschaut und da steht natürlich drin, dass eine Gastro-Konzeptionsänderung mit uns abgesprochen werden muss. Und das war der Fall aus unserer Sicht. Die Gastro-Konzeption wurde verändert. Wir hatten gesagt, wir erwarten die Wahlfreiheit. Was passiert ist, ist, man hat das Konzept geändert und hat gesagt, kein Alkohol.
16: Die fristlose Kündigung ist raus, eine Räumungsklage bei Gericht eingereicht. Bis zu einer Verhandlung können aber Monate oder sogar Jahre vergehen. Pächter Bayram Dalkilic bleibt zuversichtlich.
20: Ich vertraue auf einen Spruch. Bei uns sagt man, der beste Freundschaft fängt mit dem Streit an. Ich hoffe, dass wir dicke Freunde werden. Ich möchte mit Leuten zusammenarbeiten. Wir gehören zusammen.
5: Streit um Alkohol am Arbeitsplatz, Entschuldigung, am Tennisplatz in Gießen. Eva Rössler war das in HR Info. Sonne tanken, das können wir in diesen Tagen sehr, sehr gut und finden wir auch immer wunderbar, wenn wir es können. Wir brauchen das Sonnenlicht ja auch allein schon für unseren Stoffwechsel, für die körperliche Gesundheit, für die Seele. Aber wir wissen natürlich auch, sich vor der Sonne zu schützen, ist mindestens genauso wichtig. Und die Zahl der Hautkrebserkrankungen steigt von Jahr zu Jahr. Und in Krankenhäusern hat sich die Zahl der behandelten schweren Fälle binnen 20 Jahren verdoppelt. Woran das liegt, darüber habe ich mit Dirk Schadendorf gesprochen, Dermatologe und Klinikdirektor des Westdeutschen Tumorzentrums an der Uniklinik in Essen. Ich habe ihn gefragt, ist die Diagnostik einfach besser geworden oder sind es wirklich schlicht mehr werdende Hautkrebsfälle, die ins Krankenhaus kommen?
22: Ja, also es ist eigentlich ein Mix. Also überwiegend sind es tatsächlich mehr Hautkrebserkrankungen, die wir haben. Das zeigen ja auch die Krebsregisterdaten, die vorliegen vom Robert-Koch-Institut zum Beispiel. Aber weshalb wir natürlich auch mehr Behandlung im Krankenhaus haben, ist, dass wir eine veränderte Alterspyramide haben. Wir werden älter und ältere Menschen haben oftmals eben auch zusätzliche Erkrankungen und deswegen ist es eben nicht ausreichend, eine Behandlung von fortgeschrittenen Hautkrebsformen beim Hautarzt durchführen zu lassen oder beim Chirurgen, sondern die müssen dann im Krankenhaus behandelt werden.
5: Macht Ihnen denn diese Zahl, dass es so viele sind, Sorgen oder ist das alles noch ja gerade, weil wir alle älter werden, im Rahmen?
22: Naja, also dass die Hautkrebszahlen steigen werden, da gibt es jede Menge wissenschaftliche Untersuchungen aus Deutschland und aus verschiedenen anderen europäischen Staaten dazu. Wir haben auch den Gipfel noch lange nicht erreicht. Das wird mindestens noch bis 2040 die Zahlen weiter ansteigen. Das liegt einfach daran, dass Vorbeugung, Früherkennung, Prävention nicht so ernst genommen werden, wie sie ernst genommen werden müssten. Das heißt, frühzeitig schützen, weil es dauert, bis so ein Hautkrebs sich entwickelt, 20 bis 40 Jahre.
5: Ich war erst vor wenigen Wochen beim Hautkrebs-Screening. Jetzt kennen wir natürlich alle die Pläne von Bundesgesundheitsministerin Nina Wagen von der CDU, die überlegt, die bisher kostenlose Hautkrebsvorsorge, also genau dieses Screening, zu streichen. Was soll man denn jetzt davon halten?
22: Naja, Streichen von Prävention und Früherkennung führt dazu, dass diese Dinge eben später auf uns zukommen und die Folgen, auch was die Kosten angeht, also einmal die Kosten wesentlich höher sind, weil wir teure Medikamente und andere Dinge brauchen, aber auch für den Patienten natürlich die Folgen wesentlich schwerer sind.
5: Also keine gute Idee der Bundesgesundheitsministerin.
22: Keine gute Idee.
5: Die heutigen Zahlen des Statistischen Bundesamtes, Herr Professor Schadendorf, die zeigen unter anderem auch, die Fälle von hellem Hautkrebs steigen besonders stark. Können Sie uns das nochmal erklären, welche Art von Hautkrebs ist das?
22: Wir unterscheiden hellen und schwarzen Hautkrebs. Der schwarze Hautkrebs, Melanom, ist eben besonders tödlich. Der weiße Hautkrebs entsteht praktisch an den oberen Hautflächen, ist besonders durch das UV-Licht, durch das Sonnenlicht bedingt, ist die größte Anzahl von Hautkrebsen, die auftreten. Wir haben etwa 300.000 Patienten pro Jahr, die neu an einem weißen Hautkrebs erkannt werden. Das sind vor allen Dingen Basalkarzinome und Plattenepithelkarzinome der Haut.
5: Noch zum Schluss vielleicht. Die beste Vorsorge ist natürlich ein guter Sonnenschutz, wenn wir uns im Freien bei Sonnenaussetzungen bewegen. Egal ob mit Kleidung oder Sonnenmilch. Oder lassen Sie da als Arzt noch Ausreden gelten?
22: Nein, eigentlich nicht. Also wir müssen unsere Haut schützen. Mit der müssen wir das ganze Leben überstehen. Insbesondere gilt das natürlich auch die Verantwortung für unsere Kinder und unsere Kleinkinder, die am Strand oder auch bei diesen heißen Tagen nicht ungeschützter Sonne ausgesetzt sein sollten. Und für jeden von uns gilt, ein romantischer Sonnenaufgang oder Untergang ist genauso schön.
5: In HR Info war das Professor Dirk Schadendorf, Klinikdirektor an der Uniklinik in Essen. Wir haben geredet über Hautkrebs. Die Krankenhausbehandlungen sind in den 20 Jahren, in den letzten, drastisch gestiegen.
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1: 15.30 Uhr. Hessen will mehr Tempo beim Straßenbau. Mordanklage nach Angriff auf Zugbegleiter in Rheinland-Pfalz. EU prüft geplante Übernahme von Mediamarkt. Das Wetter sonnig bis 29 Grad. Mein Name ist Christoph Haas. In Hessen soll es im Straßenbau schneller vorangehen. Dazu hat die Landesregierung Eckpunkte vorgestellt. Ziel ist, dass Verfahren digitalisiert und Planungen einfacher werden. HR-Landeskorrespondent Nicolas Buschlüter.
2: Bisher gibt es im Straßenbau zum Beispiel starre Antragsfristen. Die sollen weg. Oder wenn im Bau eine bestehende Leitung aufgebrochen werden muss, muss das extra genehmigt werden. Auch das soll entfallen. Auf diese Weise könnten laut Verkehrsministerium allein bei der Landesbehörde Hessen Mobil mehr als 3000 Genehmigungen jährlich wegfallen. Als Ziel gibt Verkehrsminister Mansouri aus, dass alle Projekte so schnell umgesetzt werden wie bei der Zellerbrücke im Odenwald. Dort sollen zwischen Sperrung und Neubau der Brücke nur 2 Jahre liegen.
1: Rund 4 Monate nach dem tödlichen Angriff auf einen Zugbegleiter in Rheinland-Pfalz ist der Verdächtige wegen Mordes angeklagt worden. Die Staatsanwaltschaft Zweibrücken teilte mit, man gehe von einer Tat aus niedrigen Beweggründen aus. Der 26-Jährige soll den Zugbegleiter nach einer Fahrkartenkontrolle geschlagen haben. Der 36-jährige Schaffner starb später an seinen schweren Kopfverletzungen. Das chinesische E-Commerce-Unternehmen JD.com will Europas größten Elektrohändler Mediamarkt Saturn übernehmen. Die EU-Kommission prüft jetzt, ob die Übernahme den Wettbewerb verzerren würde. Aus Brüssel, Andreas Meyer-Feist.
3: Die EU-Kommission

0: Gerippe von mehreren früheren Bürohochhäusern. Heute hat ihr Abriss begonnen. Aus Offenbach Wolfgang Hettfleisch.
1: Die bis zu 80 Meter hohen Betonruinen neben der Autobahn 661 sollen bis zum Jahresende verschwunden sein. Bis 2030 will die Frankfurter Wohnungsbaugesellschaft ABG dort das Kaiserviertel errichten. Am westlichen Eingang Offenbachs sollen unter anderem rund 350 Wohnungen für Studierende gebaut werden. Beim Abriss werden die drei entkernten Hochhäuser Schicht für Schicht abgetragen. Staubnetze und Lärmschutzplatten sollen Anwohner vor zu großer Belastung schützen.
0: Die neue Skyline-Bahn am Frankfurter Flughafen wird wohl mehrere Wochen lang nicht fahren. Das hat der Flughafenbetreiber Fraport mitgeteilt. Man wisse noch nicht, ob sie rechtzeitig zu den Sommerferien wieder einsatzbereit sei. Als Ersatz seien Shuttle-Busse unterwegs. Die Skyline-Bahn verbindet das neue Terminal 3 mit den anderen Abfertigungsgebäuden. Die Züge ohne Fahrer waren zuletzt mehrmals auf der Strecke stehen geblieben. Das waren die Nachrichten. Das Wetter: bis zum Abend scheint die Sonne, dazu gibt's Höchstwerte zwischen 22 und 29 Grad. Heute Nacht ist der Himmel oft sternenklar und es kühlt ab auf 14 bis 5 Grad. Auch morgen scheint erstmal die Sonne, später kommen von Nordwesten einige Wolken dazu und am Abend kann es dort erste teils kräftige Schauer und Gewitter geben, maximal 27 bis 32 Grad. Die weiteren Aussichten: am Samstag gibt's am meisten Sonnenschein im Norden, sonst auch teils Wolken und örtlich Schauer und Gewitter, die auch kräftig sein können, wieder bis 32 Grad. Und am Sonntag ist es öfter bewölkt und es gibt teils kräftige Schauer und Gewitter, bei höchstens noch 27 Grad. Die Zeit 15.35 Uhr.
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0: A3 Frankfurt-Köln zwischen Raunheim und Raststätte Medenbach, 7 Kilometer Stau und stockender Verkehr. A3 Frankfurt-Würzburg zwischen Obertshausen und Hanau, 3 Kilometer stockender Verkehr nach zwei Auffahrunfällen. Die beiden rechten Spuren sind gesperrt. A5 Darmstadt-Kassel zwischen Frankfurt Flughafen Nord und Nordwestkreuz Frankfurt, streckenweise stockend. A44 Kassel-Dortmund zwischen Kassel-Bad Wilhelmshöhe und Bräuna, streckenweise Stau und stockender Verkehr. A66 Wiesbaden-Frankfurt zwischen Wiesbaden-Mainzer Straße und Wiesbaden-Nordenstadt, 6 Kilometer Stau nach einem Unfall auf der linken Spur. A643 Wiesbaden-Mainz zwischen Wiesbaden-Dotzheim und Mainz-Mombach, 3 Kilometer Stau und dadurch auch 4 Kilometer Stau und stockender Verkehr auf der A66 zwischen Wiesbaden-Mainzer Straße und Schiersteiner Kreuz. A661 Oberursel-Egelsbach zwischen Bad Homburger Kreuz und Preungesheimer Dreieck, streckenweise stockend. Und noch eine Warnmeldung kommt gerade: Vorsicht auf der A661 Oberursel-Egelsbach. Zwischen Bad Homburg und Bad Homburger Kreuz liegt ein Schlauch auf der rechten und der mittleren Spur.
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3: Polizistinnen und Polizisten treffen bei ihren Einsätzen immer wieder auf Menschen, die sich in psychischen Ausnahmezuständen befinden. Manchmal enden diese Einsätze tödlich. Medat Mutombo stirbt, nachdem er von der Polizei in Berlin in Gewahrsam genommen wurde. Sein Bruder ist überzeugt, hätten die Beamten Medat nicht brutal auf den Bauch gelegt und gefesselt, könnte er heute noch leben. Alexa Höber vom NDR hat zu diesem und weiteren Fällen recherchiert. Sie erzählt uns heute, warum die Polizei Techniken anwendet, vor denen sogar die Fachstelle zur Verhütung von Folter warnt. 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Mein Name ist Nadja Mitzkat. Hallo Alexa.
4: Ja, hallo Nadja. Am Rande von Berlin liegt ein Haus, das ist so sehr lang gestreckt, hat eine gelbe Fassade. Und in diesem Haus wohnen wohnungslose Menschen. Und da lebte auch Medat Mutombo. Das ist ein Mann, der aus dem Kongo ursprünglich nach Deutschland gekommen ist. Und er hatte psychische Auffälligkeiten und sollte in eine geschlossene Abteilung eines psychiatrischen Krankenhauses gebracht werden. Und da wurden Polizeikräfte hinzugezogen. Nach meiner Recherche ist es so gewesen, dass sie eigentlich keine Erlaubnis hatten, diesen Raum zu betreten, außer es besteht unmittelbare Gefahr. Die Tür wurde zu diesem Raum aber aufgemacht. Der Betreuer, der auch Französisch sprach, stand draußen auf dem Flur. Das ist wichtig zu wissen, weil Medat Mutombo kein Deutsch

0: verstand, sondern auf Französisch nur, man sich mit ihm unterhalten konnte. Der blieb dann aber draußen auf dem Flur und in diesem Raum ist es dann wohl zu einer tumultartigen Situation gekommen, in der die Polizisten versucht haben, Medard Mutombo auf dem Boden zu bekommen und zu fesseln.
1: Und warum haben Sie das versucht und wie genau sind Sie da vorgegangen?
0: Also es liegen mir Dokumente vor, unter anderem Zeugenvernehmungen der Berliner Polizei. Und die haben sehr viele Menschen, die bei diesem Polizeieinsatz dabei waren, quasi vernommen. Und aus diesen Aussagen kann ich die ganze Geschichte ein bisschen rekonstruieren. Ich habe mich vor allen Dingen damit beschäftigt, als Medard Mutombo aus diesem Raum rausgebracht wurde, vorne auf den Rasen. Und zwar hat eine Zeugin ausgesagt, er sei wie aus dem Haus rausgeflogen, also auf den Rasen geschmissen worden von den Polizeibeamten. Und in Bauchlage war er dann auf dem Rasen. Und dann haben mehrere auf seinem Rücken gekniet. Und es soll auch ein Knie in dem Nacken gegeben haben. Und das weiß ich, weil es eine Zeugenvernehmung gab und ein Polizeibeamter ausgesagt hat, er ist dazugekommen, hat das gesehen und hat gesehen, dass dem Medard Mutombo langsam die Luft ausgeht, so hat er es beschrieben, und hat seine Kollegen mehrfach aufgefordert, von dem Mann runterzugehen, weil ein lagebedingter Erstickungstod eintreten könnte, also dass dieser Mann verstirbt. Und er hat gesagt, er hat auch die körperliche Anspannung gesehen. Der Mann hat am Anfang sehr doll gerufen und geschrien und man sah so die Adern und die Sehnen, hat er gesagt, in der Zeugenvernehmung, was dafür spricht, dass er sich sehr doll in einem Kampf gegen diese Polizeibeamten gewehrt hat, weil er auch eine Psychose hatte, ne, eine Schizophrenie. Und es hat quasi eine Kampfhandlung gegeben. Ja, dann gab es wohl so eine Art letztes Aufbäumen. Also das ist halt typisch, dass die Menschen, die dann halt eigentlich Todesangst bekommen, sich nochmal versuchen zu wehren. Und danach war es auf einmal vorbei sozusagen. Also dann lag Medard Mutombo einfach regungslos auf dem Rasen. Und dann mussten natürlich Reanimationsmaßnahmen beginnen.
1: Und sind die geglückt? Also konnte er wiederbelebt werden?
0: Er wurde zunächst wiederbelebt, ist aber ins Koma gefallen und wurde dann ins Krankenhaus gebracht, hat auch das Bewusstsein nicht wiedererlangt. Und nach einigen Wochen wurden die Maschinen abgestellt.
1: Das heißt, er ist gestorben?
0: Er ist gestorben.
1: Du hast mit verschiedenen Menschen für deine Recherche gesprochen. Wie waren denn die Reaktionen auf diesen Vorfall, also auch aus dem persönlichen Umfeld von Medard Mutombo?
0: Ja, ich hatte die Möglichkeit, Mutombo Mansamba zu treffen. Das ist der Bruder des Verstorbenen. Und er ist ein Mann, der hier zum Studium nach Deutschland gekommen ist. In den ersten Interviews hat er gesagt, das muss wohl irgendwie eine Panne gewesen sein. Das können doch unsere deutschen Polizisten jetzt nicht machen. Und dann hat er sich aber mit dieser Thematik ein bisschen intensiver beschäftigt und hat festgestellt, dass es diese Fälle einfach häufiger gibt.
2: Die Polizei wirbt, wir sind eure Freund und Helfer. Aber ein Freund und ein Helfer tötet ja nicht. Ab dem Moment, dass ein Freund oder ein Helfer anfängt, andere zu töten, dann heißt hier, ist etwas nicht in Ordnung.
1: Das ist ein sehr starker Vorwurf an die Polizei, den Medard Mutombos Bruder hier macht. Verständlicherweise, aber er ist natürlich auch extrem emotional involviert. Hältst du es denn für denkbar, dass sein Bruder aufgrund des Vorgehens der Polizei bei der Fixierung gestorben ist?
0: Ja, das ist deshalb denkbar, weil es diesen Kampf gegeben hat gegen die Polizisten von Medard Mutombo. Und es ist so, das muss man sich vorstellen, wenn man so eine Kampfhandlung hinter sich hat, als hätte man irgendwie einen Sprint hingelegt, einen 100-Meter-Lauf oder so. Und dann sieht man ja immer, dass die Läufer wahnsinnig erschöpft sind und sich da hinlegen und sehr stark atmen. Das hat damit zu tun, dass die Muskeln dafür sorgen, dass sehr viel Milchsäure im Blut ist. Das nennt man auch Laktat. Und diese Milchsäure, das muss quasi durch sehr viel CO2, was man abatmet, so wie eine Art neutralisiert werden, sonst übersäuert der Körper. Und das ist einfach ein klassischer Fall für einen lagebedingten Erstickungstod, dass vorher Kampfhandlungen stattgefunden haben, die Muskeln sehr angestrengt waren, dann diese Übersäuerung des Körpers eintritt und dann die Person auf dem Bauch liegt und das CO2 nicht abatmen kann.
1: Und das alles passiert durch diese, was die Polizei Fixierung in Bauchlage nennt.
0: Ja genau, also das ist halt das Problem. Wenn man eine Person jetzt fesselt, das ist ja zulässig, wenn sie zum Beispiel sich selbst gefährden könnte oder Polizeibeamte angreift oder zu fliehen droht. Und dann kann man ja auch eine Fesselung und Fixierung kurz in Bauchlage machen und muss es ja vielleicht sogar auch. Vielleicht geht's ja nicht anders. Aber danach muss das CO2 abgeatmet werden können. Und das ist dann so wichtig, dass diese Person sofort in Seitenlage gebracht wird oder in die sitzende Position, damit halt der Brustkorb frei ist und die Bauchatmung funktioniert. Und wenn das nicht passiert, dann droht ein Herzstillstand.
1: Was sagt die Polizei dazu, wie Medard Mutombo da ums Leben gekommen ist?
0: Ja, die sagt, dass sie mir nichts dazu sagen kann. Also sie kann keine Fragen beantworten, da noch ein Strafverfahren läuft.
1: Okay. Kannst du uns noch einmal ganz allgemein erklären, wie so eine Fixierung in Bauchlage grundsätzlich funktioniert? Was wird da gemacht?
0: Es gibt halt die Möglichkeit, dass man Handfesseln benutzt. Die können aus Metall sein, die können auch aus anderen Materialien sein, mit denen man die Hände auf den Rücken fixiert und dann noch die Beine zum Beispiel mit Kabelbinder zusammenbindet. Und dann ist es halt wichtig, dann in die sitzende Position die Person zu bringen. Aber häufig passiert es, dass die Person weiterhin quasi in Bauchlage gehalten wird.
1: Und warum wendet die Polizei solche Fixierungen in Bauchlage überhaupt an? Weil du hast ja schon beschrieben, das kann ziemlich schnell ziemlich gefährlich werden.
0: Ja, das ist die Frage, die ich mir stelle nach dieser Recherche. Warum wird das so lange gemacht? Obwohl es bekannt ist, welche Gefahren damit verbunden sind.
1: Würdest du aber sagen, es gibt Situationen, wo das sinnvoll sein kann? Oder?
0: Doch, absolut. Das ist ja auch nach Bundesgesetz erlaubt, ne? Also wenn die Person versucht zu fliehen, wenn sie sich selbst gefährdet oder einen Polizisten angreift, dann ist es natürlich so, dass diese Situation erstmal geklärt werden muss und es unterbunden werden muss. Das kann ich total gut nachvollziehen. Es geht um die Zeit, in der man diese Person in dieser hilflosen Lage eigentlich lässt, in der die Atmung behindert wird.
1: Wo in Deutschland wird diese Methode überall angewandt?
0: Also es gibt ein Bundesgesetz, was das erlaubt, und dann natürlich Landesgesetze. Also gefesselt in Bauchlage wird in allen Bundesländern nach meinen Informationen. Und ich habe dann zu Beginn der Recherche angefragt für die Jahre 2024 und 2025, wie häufig das denn stattgefunden hat und wie häufig es gesundheitliche Probleme der fixierten Person gab. Und in wie vielen Fällen das beim Transport ins Krankenhaus passiert ist, vor Ort schon oder auch in den Gewahrsamsräumen. Und die einzelnen Länder haben mir geantwortet, dass man halt dazu keine strukturierten Daten hat. Es ist also so, dass es in allen Bundesländern erlaubt ist, aber es gibt keinerlei Datenlage, die zeigt, wie häufig es dann zu gesundheitlichen Problemen gekommen ist nach solchen Vorfällen. Also ich habe mir jetzt ja verschiedene Fälle in unterschiedlichen Bundesländern angesehen und einen Fall besonders intensiv, und das hat sich halt in der Stadt Hamburg abgespielt. Und zwar betraf das Mohammed F., der war an einem Abend in einer Wohnung in einem psychischen Ausnahmezustand und es wurde die Polizei gerufen.
1: Das heißt, er war in einer Ausnahmesituation?
0: Ja, er hatte auch Kokain genommen, wie später sich herausgestellt hat. Er wurde auf einem Balkon schon einmal von den Polizisten überwältigt und dann in Bauchlage möglicherweise erstmal in dem Haus auch in einem Fahrstuhl abgelegt. Dann später in ein Polizeikommissariat gefahren und dann weiterhin auf eine Holzpritsche in Bauchlage gelegt. Jetzt muss man noch wissen, dass zwischendurch wohl ein Schlag gegen den Kopf stattgefunden hat. Also ein Polizist hat ohne ersichtlichen Grund wohl gegen den Kopf von Mohammed F. geschlagen. Gegen diesen Polizisten wird aktuell auch ermittelt. Und so ein Schlag gegen den Kopf ist ein Risikofaktor. Es wurde auch später festgestellt, dass er eine Hirnblutung hatte. Die hat wahrscheinlich zu einer Bewusstseinsbeeinträchtigung geführt. Und er lag dann quasi mit den Händen, also mit Metallhandschellen gefesselt und mit Kabelbindern an den Füßen fixiert auf dieser Holzpritsche in dem Gewahrsamsraum. Und in der offenen Tür sollen Polizeibeamte gestanden haben und ihn beobachtet haben. Und die haben irgendwann dann festgestellt, dass seine Atmung flacher wurde. Und dann wurde Rettungsdienst geholt und er wurde reanimiert. Und er wurde dann in ein Krankenhaus gebracht in Hamburg und ist am gleichen Abend dort verstorben.
1: Wie bist du denn an die ganzen Informationen gekommen, mit denen du dann versucht hast zu rekonstruieren, wie Mohammed F. gestorben ist?
0: Es gab zu diesem Tod von Mohammed F. schon parlamentarische Anfragen. Das habe ich dann in meiner Recherche festgestellt. Und zwar gibt es einen Abgeordneten der hamburgischen Bürgerschaft, der häufig nach solchen Fällen parlamentarische Anfragen stellt. Das ist Dennis Celik und er hatte auch in diesem Fall schon einige gestellt.
1: Von der Linkspartei ist der, ne?
0: Genau. Und es ist so, dass den Abgeordneten auch sehr viele Informationen gegeben werden müssen. Und ich habe dann zusätzlich meine Detailfragen nochmal an die Staatsanwaltschaft in Hamburg geschickt. Und so konnte ich mir quasi aus diesen verschiedenen Quellen das Geschehen zusammen puzzeln.
1: Er ist gestorben im Nachgang dieser Fixierung und im Nachgang von diesem Polizeigewahrsam. Wäre es denn möglich, weil du hast auch von diesem Schlag auf den oder gegen den Kopf erzählt, dass auch diese Verletzung vielleicht zu seinem Tod geführt hat?
0: Das kann ein Risikofaktor sein, also ein Zusammenwirken sozusagen. Also die Staatsanwaltschaft sagt allerdings, es war allein der Kokainkonsum die Ursache möglicherweise für den Tod. Das ist aber nach meiner Recherche sehr unwahrscheinlich.
1: Warum? Was hast du da vielleicht auch noch für andere Quellen?
0: Jetzt habe ich mit Herrn Dr. Roos gesprochen, der sich mit diesem lagebedingten Erstickungstod schon sehr lange auseinandersetzt. Dr. Roos ist jemand, der früher als Notarzt gearbeitet hat und er hat gesagt, das Sterberisiko an Kokain allein sei sehr gering. Und zwar die Wahrscheinlichkeit daran zu sterben betrage 1 zu 353.000. Allerdings sagt er, dass Kokain, die Einnahme von Kokain erhöht halt das Risiko, dass man einen lagebedingten Erstickungstod erleidet.
1: Gab es denn bei Mohamed F. eine Obduktion und lässt sich aus den Obduktionsergebnissen, falls es die gab, was rauslesen?
0: Ich konnte die Obduktionsergebnisse jetzt leider nicht 1:1 mir ansehen, sondern ich habe das immer vermittelt bekommen durch die Staatsanwaltschaft, der ich Fragen stelle zu diesem Fall. Und die Staatsanwaltschaft geht halt davon aus, dass es am wahrscheinlichsten das Kokain war und sagt, dass ein lagebedingter Erstickungstod nicht nachgewiesen werden konnte. Im Rahmen so einer Recherche guckt man dann natürlich, was sind so die Experten in diesem Feld, die sich schon sehr lange damit beschäftigen. Und da bin ich auf Professor Thomas Feltes aufmerksam geworden. Der hat schon in den 90er Jahren in den USA sich mit diesem Phänomen beschäftigt. Und er ist auch Mitglied der Anti-Folter-Kommission des Europarates. Er hat gesagt, das Problem ist einfach, dass dieser lagebedingte Erstickungstod nicht so einfach bei einer Obduktion festzustellen ist.
3: Weil zum einen die Obduktion teilweise sehr lange nach dem Eintritt des Todes stattfindet und man bestimmte nur kurzfristig im Körper messbare Werte dann nicht mehr feststellen kann.
1: Und sag mal, du hast vorhin gesagt, Hamburg sei ein Sonderfall im Vergleich mit den anderen Bundesländern. Warum?
0: Also in diesem Polizeikommissariat, in das Mohamed mit F gebracht wurde, da gibt es verschiedene Gewahrsamsräume. Da gibt es einmal Sammelgewahrsamsräume, dann kleine so schlauchartige Räume, wo nur so eine Holzbank ist. Und es gibt aber auch einen Raum, der wird sicherer Raum genannt. Und da ist ein Holztisch, der sieht aus wie aus den 60er, 70er Jahren, also ein sehr, sehr alter Tisch. Und darauf ist ein Gurtsystem, wie man es aus Psychiatrien kennt. Und mit diesem Gurtsystem können quasi beide Arme fixiert werden und beide Beine und auch noch der Bauch. Das nennt sich dann Fünf-Punkt-Fixierung. Also diese Fünf-Punkt-Fixierung, die wird in Psychiatrien gemacht, aber alle, die ich gesprochen habe, sagen niemals in Bauchlage und auch nicht mit so einem Holztisch als Unterlage, sondern das sind halt andere Standards, die da eingehalten werden. Und diese Fünf-Punkt-Fixierung, das sagt ein Gerichtsurteil des Bundesverfassungsgerichts von 2018, die soll nicht angewandt werden, sondern nur in bestimmten medizinischen Kontexten mit pflegerischem und therapeutischem Personal, was die Person die ganze Zeit überwacht. Und auch wenn irgendwelche Komplikationen auftreten, die Ausbildung dafür hat, sofort einzugreifen. Und das sei ja in Polizeikommissariaten nicht möglich, sagt die Nationale Stelle zur Verhütung von Folter, die sich dieses Kommissariat angesehen hat. Und deshalb hat sie gesagt, das ist akut gesundheitsgefährdend, so einen Tisch da zu nutzen und es soll umgehend eingestellt werden.
1: Aber Hamburg macht es trotzdem.
4: Hamburg macht es trotzdem.
1: Alexa, und sag mal, warum wendet die Hamburger Polizei diese Methode weiter an, obwohl sogar die Nationale Stelle zur Verhütung von Folter fordert, dass sie damit aufhören?
4: Ja, also die Begründung dafür ist, dass man das halt machen müsse, weil man als Staat die Schutzpflicht habe für Leib und Leben. Ich finde das nicht besonders überzeugend.
1: Kam diese Methode auch bei Mohamed F. zum Einsatz?
0: Nach meiner Recherche nicht, nein. Er war mit Handfesseln und mit Kabelbindern gefesselt auf dieser Pritsche abgelegt worden.
1: Und kannst du uns sagen, wie oft das da in Hamburg zum Einsatz kommt?
0: Ich weiß das jetzt aufgrund des Besuchs der Nationalen Stelle zur Verhütung von Folter in diesem einen Polizeikommissariat, in dem Mohamed F. gestorben ist. Und da war das so, dass es von 2024 Januar bis November 2025, als die Stelle vor Ort war, 8-mal passiert ist und in einem Fall sogar 113 Minuten. Also fast 2 Stunden hat jemand in Bauchlage fixiert mit diesen Gurten auf diesem Holztisch gelegen.
1: Und wenn eigentlich ganz klar gesagt wird, diese Art der Fixierung soll nicht angewandt werden, verstößt das, was Hamburg macht, dann gegen geltendes Recht?
0: Sie haben ein Landesgesetz und sagen, danach ist es erlaubt. Aber andere Bundesländer haben ja die Bundesverfassungsgerichtsrechtsprechung übernommen in ihr Landesrecht sozusagen oder haben eine Anordnung gemacht und das den Länderpolizeien untersagt, so eine Art von Fixierung zu machen. Das müsste Hamburg jetzt auch machen. Und das ist auch die Einschätzung von Professor Feltes, der ja auch in der Anti-Folter-Kommission des Europarates ist.
3: Dieser Tisch gehört in meinen Augen sofort abgeschafft. Er gehört verschrottet. Er ist Jahrzehnte alt. Er würde in keiner Psychiatrie zugelassen werden. Und warum die Polizei das dann machen kann, wo sie über geringere medizinische Kenntnisse verfügt, das erschließt sich mir nicht.
0: Und er sagt, es besteht unmittelbarer Handlungsbedarf hier in Hamburg für den Hamburger Innensenator. Und die Innenbehörde rechtfertigt das im Moment auch, dass es diese Tische in den Polizeikommissariaten gibt.
1: Und das heißt, der Innensenator, der ist ja hier Andi Grote von der SPD, der sagt, das findet er total in Ordnung, diese Methode, und rechtfertigt das.
0: Ja, ich habe mehrfach ein Interview auch mit Andi Grote angefragt, weil natürlich wollte ich ganz gerne mit ihm über diese Tische sprechen und das wurde immer abgelehnt.
1: Das sind ja Situationen, die Polizisten durchaus wiederkehrend begegnen. Sie haben mit Leuten zu tun oder sind mit Leuten konfrontiert, die irgendwie in Ausnahmesituationen sind, teils psychischen Ausnahmesituationen. Und ich finde es ja erstmal nachvollziehbar, dass das herausfordernd ist für Polizisten und Polizistinnen, mit solchen Situationen umzugehen. Wie werden die darauf vorbereitet? Werden die speziell geschult oder irgendwas?
4: Ja, ich habe mich ja viel mit den Fällen in Hamburg beschäftigt und dann habe ich natürlich die Hamburger Polizei mal angefragt und darum gebeten, dass sie mir mal das Lehrmaterial zeigen, mit dem sie auf die Gefahren eines Erstickungstodes bei Polizeieinsätzen aufmerksam machen. Und sie haben gesagt, es sei auch fester Bestandteil der Aus- und Fortbildung, dass man halt darüber aufklärt. Aber das Lehrmaterial, das könnten sie mir nicht zur Verfügung stellen, weil das halt einsatztaktische Inhalte enthalte.
1: Und das bedeutet ja, Polizisten und Polizistinnen wissen, dass Fixierung und Bauchlage eine Situation sein kann, die gefährlich werden kann.
0: Ja, das wurde mir sowohl aus Berlin als auch aus Hamburg und aus anderen Bundesländern bestätigt. Das ist Teil der Aus- und Fortbildung. Der Experte Professor Feltes sagt, man muss die Polizei einfach für diese Bauchlagenproblematik nochmal sensibilisieren, weil offensichtlich passiert es im Einsatz, auch wenn das in Aus- und Fortbildung thematisiert wird.
3: Man muss klar sagen, die Polizei in 90 und mehr Prozent aller Fälle agiert ordnungsgemäß. Es gibt keine schweren Verletzungen oder gar Todesfälle, aber es gibt sie.
1: Du hast von zwei Fällen erzählt, von Medard Mutombo und von Mohamed F. Das sind beides nicht weiße Männer, die in Polizeigewahrsam genommen wurden und jetzt tot sind, wo es Hinweise darauf gibt, dass die Fixierung und Bauchlage eine Rolle gespielt haben könnte. Trifft das eher Menschen mit einer Migrationsgeschichte?
0: Also seit 2021 bis 2025 sind insgesamt 7 Personen gestorben nach freiheitsentziehenden Maßnahmen der Polizei. Und 5 davon, darunter der Mohamed F., hatten keine deutsche Staatsangehörigkeit. Und in 3 Fällen habe ich auch die Information von der Innenbehörde in Hamburg erhalten, dass die Personen auf dem Bauch abgelegt wurden. Und in einem dieser Fälle übten die Beamten auch zusätzlich Druck auf den Oberkörper aus, was ja sehr gefährlich sein kann. Und es gibt aktuell auch eine Studie zur Einstellung der Hamburger Polizei und erste Ergebnisse, die veröffentlicht wurden. Und da heißt es, dass herausgefunden wurde, dass besonders Menschen, die als arabisch oder muslimisch wahrgenommen werden, mit eher negativen Eigenschaften assoziiert werden. Und wenn man natürlich per se eine eher negative Einstellung bestimmten Menschen gegenüber hat, dann kann das natürlich sein, dass man die auch anders behandelt als andere.
1: Die Studie läuft ja aktuell noch, aber wie bewertet die Hamburger Polizei diese ersten Ergebnisse, die bereits veröffentlicht worden sind?
4: Also die Hamburger Polizei sagt, die Ergebnisse seien wenig repräsentativ. Und richtig ist auch, dass sich an der ersten Befragung nicht alle Hamburger Polizistinnen beteiligt haben, sondern das waren 18,1%. Und das waren dann gut 2000 Menschen von 11.000 Menschen, die zur Teilnahme aufgefordert waren. Und eine Polizeigewerkschaft hat auch vor Pauschalverurteilung gewarnt. Die Wissenschaftlerinnen haben dann aber betont, dass es in der Studie eben nicht um pauschale Kritik an der Polizei gehe, sondern darum, strukturelle Schwächen offenzulegen.
1: Du hast vorhin gesagt, dass die Polizei manchmal Personen in Bauchlage fixieren muss, wenn die sich nicht anders unter Kontrolle bringen lassen. Konntest du eigentlich mit Polizistinnen und Polizisten über solche Situationen sprechen und darüber, wie sie damit umgehen?
0: Ja, ich habe auch die Möglichkeit gehabt, mit einer Beamtin zu sprechen, die genau in Wohnungen auch reingegangen ist, wo zu erwarten war, dass möglicherweise die Person auch eine Waffe haben. Also sie hat mir das sehr plastisch geschildert, dass wenn man eine Übung macht und sie war zum Beispiel in der Übung die Person, die überwältigt werden sollte von ihren Kolleginnen und die Kolleginnen haben mehrfach sie nach etwas gefragt, also 3-mal Fragen gestellt und sie hat diese Fragen 3-mal beantwortet und hat festgestellt, dass das überhaupt nicht wahrgenommen wird von ihren Kollegen und Kolleginnen. Und dann hat sie sich in dieser hilflosen Situation selber befunden und hat zu mir gesagt, es ist Wahnsinn, dass dieser Tunnel, der manchmal im Einsatz entsteht, dass man nichts mehr wahrnimmt und nichts mehr hört, dass das sogar in der Übungssituation der Fall war. Und das war für mich auch nochmal wichtig, auch diese Perspektive zu hören.
1: Und wie könnte man solche Einsätze, bei denen die Fixierung in Bauchlage angewendet wird, sicherer machen für diese Menschen?
0: Also die Personen, mit denen ich gesprochen habe, die sich mit diesem lagebedingten Erstickungstod beschäftigen, die sagen, es ist extrem wichtig, dass nicht alle Personen, die eine Person überwältigen, in das Geschehen involviert sind. Weil dann sind die alle unter dem Eindruck von Adrenalin. Man ist ja auch selber aufgewühlt, wenn man versucht, einen Menschen zu überwinden. Sondern es muss einen neutralen externen Beobachter geben, der außerhalb des Geschehens bleibt und der sich die ganze Zeit darauf konzentriert, ersten Anzeichen der Person, die überwältigt oder fixiert wird, zu registrieren und zu sehen, wann könnte ein lagebedingter Erstickungstod drohen und dann auch auf seine Kolleginnen und Kollegen einzuwirken.
1: Und wenn wir nochmal an den Anfang zurückdenken, an Medard Mutombo, hatte sein Tod Konsequenzen?
0: Also es läuft noch ein Strafverfahren und auch ein zivilrechtliches Verfahren. Und zwar hat der Bruder Medard Mutombo erfahren, dass es in Berlin eine Ombudsstelle gibt, des Berliner Senates. Und dahin können sich BürgerInnen wenden, die das Gefühl haben, dass sie von staatlichen Behörden diskriminiert wurden. Und die Ombudsstelle des Berliner Senates hat am Ende gesagt, dass dieser Einsatz einfach ein total eskalierter Polizeieinsatz gewesen ist, der hätte zu einem frühzeitigen Zeitpunkt abgebrochen werden müssen. Und wäre das passiert, dann wäre Medard Mutombo mit an Sicherheit grenzender Wahrscheinlichkeit noch am Leben.
1: Ist diese Klarheit in der Analyse etwas, was dem Bruder irgendwie hilft, mit dem Tod umzugehen?
0: Ja, das hat auf jeden Fall ihm sehr, sehr gut getan, hat er mir gesagt. Weil was ihn antreibt, ist natürlich, dass er nicht möchte, dass das auch anderen Menschen passiert, was seinem Bruder passiert ist.
2: Er ist ein Mensch, den ich sehr vermisse, weil ich ihn sehr geliebt habe. Und sein Tod war für mich etwas traumatisierend, besonders wie er starb.
1: Danke, Alexa.
0: Sehr gerne.
1: NDR-Journalistin Alexa Höber hat zu gefährlichen Fixierungspraktiken der Polizei recherchiert. Den Link zu ihrem Film für Panorama 3 findet ihr in den Shownotes. Autor dieser Folge ist Jonas Helm. Mitgearbeitet hat Hanna Heinzinger. Produktion Lorenz Kersten, Christine Frei, Alexander Gerhardt, Hanna Brünjes. Redaktionsleitung Yasemin Yüksel und Fumiko Lipp. FKM ist eine Produktion von BR24 und NDR Info. Mein Name ist Nadja Mitzkat. Tschüss.
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6: 16 Uhr. Kritik aus hessischem Gesundheitswesen an Sparplänen der Bundesregierung. Mordanklage nach Angriff auf Zugbegleiter in Rheinland-Pfalz. EU prüft geplante Übernahme von Mediamarkt. Das Wetter sonnig bis 29 Grad. Mein Name ist Christoph Haas. Das Gesundheitssystem in Deutschland wird immer teurer. Die Bundesregierung plant deswegen ein Milliardensparpaket. Heute haben 6 Verbände aus dem hessischen Gesundheitswesen Nachbesserungen gefordert. Aus Wiesbaden Leonie Rosenthal.
7: Die 6 Verbände, zum Beispiel die Hessische Krankenhausgesellschaft und die Kassenärztliche Vereinigung Hessen, kritisieren geplante Einsparungen bei Arztpraxen, Kliniken und in der Pharmabranche. Sie machen sich Sorgen, dass die Sparmaßnahmen die Versorgung vor Ort schwächen. So sagt die Hessische Krankenhausgesellschaft voraus, dass großen Krankenhäusern jedes Jahr zusätzlich ein Betrag in Millionenhöhe fehlt. Und wenn zum Beispiel Arztpraxen weniger Geld erhielten, müssten sie ihr Angebot einschränken, was weniger Termine und längere Wartezeiten bedeuten könnte.
6: Rund 4 Monate nach dem tödlichen Angriff auf einen Zugbegleiter in Rheinland-Pfalz ist der Verdächtige wegen Mordes angeklagt worden. Die Staatsanwaltschaft Zweibrücken teilte mit, man gehe von einer Tat aus niedrigen Beweggründen aus. Der 26-Jährige soll den Zugbegleiter nach einer Fahrkartenkontrolle geschlagen haben. Der 36-jährige Schaffner starb später an seinen schweren Kopfverletzungen. Die hessische Landesregierung will mehr Tempo in den Straßenbau bringen. Eckpunkte dazu hat Verkehrsminister Mansouri in Wiesbaden vorgestellt. Danach sollen zum Beispiel Ortsumgehungen oder Radwege schneller geplant und genehmigt werden können. Oder wenn Kommunen Fördergeld für Straßenbau beantragen, soll das unkomplizierter gehen, mit Pauschalbeträgen statt einzelnen Abrechnungen. Mit Mansouris Reform muss sich unter anderem noch der Landtag befassen. Das chinesische E-Commerce-Unternehmen JD.com will Europas größten Elektrohändler Mediamarkt Saturn übernehmen. Die EU-Kommission prüft jetzt, ob die Übernahme den Wettbewerb verzerren würde. Aus Brüssel, Andreas Meyer-Feist.
8: Die EU-Kommission hegt den Verdacht, dass JD.com Vorzugsfinanzierungen, steuerliche Vorteile oder auch direkte Zuschüsse durch die chinesische Regierung bekommen hat, um sich eine gute Ausgangsbasis für den Deal mit Mediamarkt zu verschaffen. Das Kaufangebot der Chinesen könnte durch indirekte oder direkte staatliche Eingriffe künstlich nach oben getrieben worden sein, um Mitbieter aus Europa zu benachteiligen. In Deutschland läuft bereits ein Verfahren, das unabhängig von der EU-Kommission die nationale Sicherheit bei der geplanten Übernahme überprüfen soll.
9: An einem Baggersee im südhessischen Babenhausen ist die Suche nach einem möglicherweise untergegangenen Schwimmer gestoppt worden. Die Polizei sagt, sie prüfe, ob eine Suche überhaupt noch sinnvoll ist. Dahinter steckt offenbar eine neue Entwicklung in dem Fall. Laut Polizei ist bisher niemand offiziell als vermisst gemeldet und ein Handtuch, über das berichtet wurde, liege offenbar schon länger dort. Gestern hatten Passanten einen Schwimmer gemeldet, der in dem See in Babenhausen untergegangen sein könnte. Die neuen Skyline-Bahnen am Frankfurter Flughafen werden wohl mehrere Wochen nicht fahren. Das hat der Flughafenbetreiber Fraport mitgeteilt. Man wisse noch nicht, ob sie rechtzeitig zu den Sommerferien wieder einsatzbereit seien. Als Ersatz seien Shuttle-Busse unterwegs. Die Skyline-Bahnen verbinden das neue Terminal 3 mit den anderen Abfertigungsgebäuden. Die Züge ohne Fahrer waren zuletzt mehrmals auf der Strecke stehen geblieben. Das waren die Nachrichten. Das Wetter: bis zum Abend scheint die Sonne, dazu gibt's Höchstwerte zwischen 22 und 29 Grad. Heute Nacht ist der Himmel oft sternenklar und es kühlt ab auf 14 bis 5 Grad. Auch morgen scheint erstmal die Sonne, später kommen von Nordwesten einige Wolken dazu und am Abend kann es dort erste, teils kräftige Schauer und Gewitter geben, maximal 27 bis 32 Grad. Die weiteren Aussichten: am Samstag gibt's am meisten Sonnenschein im Norden, sonst auch teils Wolken und örtlich Schauer und Gewitter, die auch kräftig sein können, wieder bis 32 Grad. Und am Sonntag öfter bewölkt und teils kräftige Schauer und Gewitter und höchstens 27 Grad. Die Zeit 16.05 Uhr.
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9: Vorsicht auf der A3 Frankfurt-Köln. Zwischen Wiesbadener Kreuz und Raststätte Medenbach eine ungesicherte Unfallstelle auf der linken Spur. Vorsicht auch auf der A3 Frankfurt-Köln. Zwischen Bad Camberg und Limburg Süd liegen Reifen und Plastikteile auf der Fahrbahn. Und Vorsicht auf der A661 Oberursel-Egelsbach. Zwischen Bad Homburg und Bad Homburger Kreuz liegt ein Schlauch auf der rechten und der mittleren Spur. A3 Frankfurt-Köln zwischen Kelsterbach und Wiesbadener Kreuz, 7 Kilometer Stau und stockender Verkehr. A3 Frankfurt-Würzburg zwischen Offenbacher Kreuz und Hanau, 4 Kilometer stockender Verkehr, nach zwei Auffahrunfällen auf der rechten Spur. A66 Wiesbaden-Frankfurt zwischen Wiesbaden-Mainzer Straße und Wiesbaden-Nordenstadt, 6 Kilometer Stau wegen eines Unfalls auf der linken Spur. A643 Wiesbaden-Mainz zwischen Wiesbaden-Dotzheim und Mainz-Mombach 3 Kilometer Stau und dadurch auch 4 Kilometer Stau und stockender Verkehr auf der A66 zwischen Wiesbaden-Mainzer Straße und Schiersteiner Kreuz. Und A661 Oberursel-Egelsbach zwischen Bad Homburger Kreuz und Preungesheimer Dreieck streckenweise stockender Verkehr.
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10: Einen schönen guten Tag wünsche ich. Das ist eine Zahl, die wird den einen oder die andere sicherlich ein wenig überraschen. Es gibt nämlich immer mehr Superreiche in Deutschland. Letztes Jahr gab es noch etwa 4.000 Menschen, die wirklich sehr, sehr viel Geld zur freien Verfügung hatten. In diesem Jahr sind es schon über 5.000. Das sagt ein neuer Bericht der Boston Consulting Group. Und da fragen sich viele gerade in finanziell herausfordernden Zeiten, wie kommt das eigentlich? Unsere Hauptstadtkorrespondentin Bianca Schwarz hat sich mit dieser Thematik etwas näher befasst und kann uns jetzt sagen, ab wann man eigentlich als superreich gilt.
11: Als superreich gelten Menschen, wenn sie mehr als 100 Millionen Euro besitzen. Das kann Geld sein, das kann aber auch eine Gemäldesammlung sein oder viele Häuser. Und Superreiche gibt es jetzt rund 5.000 in Deutschland. Diese 5.000 Menschen besitzen zusammen ein Viertel des gesamten Finanzvermögens in Deutschland. Und wenn man dann noch die Reichen dazu nimmt, also Multimillionäre, dann besitzen die Multimillionäre und die Superreichen zusammen mehr als die Hälfte des gesamten Finanzvermögens in Deutschland. Das ist nur eine sehr kleine Gruppe von Menschen, etwas mehr als 700.000, also nicht mal 1% der Bevölkerung.
10: Die Bundesregierung will sparen und an vielen Stellen kürzen. Wieso hilft es dem Staat aber trotzdem nicht wirklich, dass es jetzt 1000 Superreiche mehr gibt als noch vor einem Jahr?
11: In erster Linie mit Aktien. Und das ist vielleicht auch der wichtigste Punkt, der normale Leute von Superreichen unterscheidet. Die Deutschen gelten ja als sehr vorsichtig, wenn es um Aktien geht oder um ETFs. Die haben eher den Bausparvertrag oder sparen auf dem Tagesgeldkonto vor sich hin. Und damit kann man schlechter Vermögen aufbauen.
10: Das war also die Antwort auf die Frage, womit machen die Superreichen eigentlich ihr Geld? Und nun zu der Frage, warum es der Bundesregierung eben nicht so richtig hilft, wenn es jetzt 1000 Superreiche mehr gibt als noch vor einem Jahr.
11: Weil superreiche Menschen in Deutschland verhältnismäßig wenig Steuern zahlen. Also es kommt natürlich darauf an, wo genau man hinguckt, also wie reich genau, was für eine Steuer genau. Aber ganz grob haben verschiedene Institute mal berechnet, Superreiche zahlen im Schnitt prozentual betrachtet rund 40% weniger Steuern als ein Normalverdiener.
10: Es wird ja immer wieder eine Vermögenssteuer diskutiert. Damit würden Menschen mit hohen Vermögen eine Extrasteuer zahlen. Wie viel würde das bringen?
11: Ein Wirtschaftsinstitut, das Deutsche Institut für Wirtschaftsforschung, das hat Anfang des Jahres mal ausgerechnet, was eine Vermögenssteuer bringen würde. Die haben einkalkuliert, dass in dem Fall einige Superreiche wahrscheinlich Deutschland verlassen würden, weil die dann woanders weniger Steuern zahlen könnten. Die würden auswandern oder ihre Firmen woanders aufbauen. Und wenn man das abzieht, dann kommt das Wirtschaftsinstitut in seiner Rechnung auf rund 100 Milliarden Euro pro Jahr. Das ist eine ganze Menge.
10: Aber die gab es doch mal. Warum gibt es die eigentlich nicht mehr, diese Vermögenssteuer?
11: Ja, eine Vermögenssteuer hat es in Deutschland gegeben bis in die 90er. Und dann hat ein Gericht festgestellt, dass die unfair berechnet wird und hat der damaligen Bundesregierung den Auftrag gegeben, eine neue Berechnungsgrundlage dafür zu finden. Das hat die damals aber nicht gemacht, sondern die Steuer ausgesetzt. Und das ist als Thema immer noch offen. Das nochmal anzugehen, das fordert insbesondere die Linkspartei, aber auch die SPD steht grundsätzlich dahinter, die Grünen auch. Aber wirklich angegangen wird dieses Thema von der Bundesregierung bisher nicht.
10: Immer mehr Superreiche in Deutschland. Wieso das so ist und welche Konsequenzen die Politik möglicherweise daraus ziehen sollte und vielleicht auch wird, darüber hat uns Bianca Schwarz informiert aus unserem ARD-Hauptstadtstudio in Berlin.
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10: Das gab es bei der Deutschen Bank schon lange nicht mehr, genauer gesagt seit 2019. Die Rede ist von einer Hauptversammlung in Präsenz, also sozusagen in echt, in einer Halle mit vielen Menschen und eben nicht nur am heimischen Rechner wie noch zu Corona-Zeiten und auch noch danach. Zusammengekommen sind Vorstand und Aktionäre der größten Bank des Landes in der Messehalle in Frankfurt und eines der strittigsten Themen war das deutliche Plus bei der Bezahlung der Aufsichtsräte. Aber natürlich nicht nur. Über den Tag vor und in der Halle Ursula Mayer.
12: Die Messe in Frankfurt ist gut besucht. Nach all den virtuellen Treffen in den letzten Jahren können sich die Anleger der Deutschen Bank nun dort wieder eindecken. Mit Kaffee, Kuchenwürstchen und Kartoffelsalat. Laut Bank sind rund 1800 Aktionäre gekommen. Arnold Wagner zum Beispiel ist aus Koblenz angereist. Seine Deutsche Bank Aktien besitzt er seit über 20 Jahren. Und über das letzte Geschäftsergebnis der Bank sagt er:
13: Das Ergebnis ist ja perfekt. Meine kann man sich ja nicht beschweren. Ne?
12: Im vergangenen Jahr hat die Deutsche Bank gut abgeschnitten. Sie hat unter dem Strich 6,1 Milliarden Euro verdient. Mehr als doppelt so viel wie im Jahr davor. Deren Chef Christian Sewing stellt selbstbewusst fest:
14: Wir haben geliefert und 2025 alle unsere Ziele erreicht oder übertroffen.
12: Und auch in das neue Jahr ist die Bank laut Sewing gut gestartet. Mit einem Gewinn von 1,9 Milliarden Euro im ersten Quartal. Am Erfolg der Bank will Sewing die Aktionäre teilhaben lassen.
14: Wir schlagen heute eine Dividende von 1 Euro je Aktie vor. Das sind 50% mehr als im Vorjahr.
12: Auch Aufsichtsratschef Alexander Winans zeigt sich zufrieden. Das Geldhaus sei auf dem richtigen Weg, ein europäischer Champion zu werden, sagt Winans. Er vergleicht das Ganze mit einer anspruchsvollen Bergtour.
15: Und wir haben bildlich gesprochen das Basislager erreicht. Von hier aus können wir nun den Aufstieg an den Spitzen der europäischen Bankenindustrie im Angriff nehmen.
12: Während sich die Bankmanager drinnen also feiern, gibt es draußen vor den Messetüren lauten Protest. In gelben Warnwesten demonstrieren hier hunderte Mitarbeiter der Postbank, die zur Deutschen Bank gehört. Denn in den laufenden Tarifverhandlungen gebe es bislang keinen Fortschritt, meint Verdi-Verhandlungsführer Jan Duschek.
16: Wir als Verdi haben heute die Beschäftigten der Postbank erneut zu einem Warnstreik aufgerufen, weil die Bank auch in der zweiten Verhandlungsrunde kein faires Angebot gemacht hat. Und das, obwohl sie in diesem Jahr Rekordgewinne erneut verkündet hat und konkret heute ja hier auch beschließen wird, Rekordausschüttung an die Aktionäre vorzunehmen.
12: Verdi fordert für die 9.000 Beschäftigten der Postbank 8% mehr Gehalt, mindestens aber 300 Euro pro Monat. Das Angebot des Konzerns liege weit darunter. Die Streiks könnten Postbankkunden zu spüren bekommen. Sie könnten länger darauf warten müssen, dass etwa Kreditanfragen und andere Anliegen bearbeitet werden. Und sie könnten bei Filialen vor verschlossener Türe stehen. Am 15. Juni sollen die Verhandlungen in Frankfurt weitergehen.
10: Über die Hauptversammlung der Deutschen Bank in der Frankfurter Messehalle, über die Themen und Proteste hat unsere Reporterin Ursula Mayer berichtet. Die Außenministerinnen und Minister der EU-Staaten, sie treffen sich derzeit auf Zypern. Die Mittelmeerinsel hat ja derzeit den Ratsvorsitz inne im ersten Halbjahr dieses Jahres. Es ist ein informelles Treffen, das heißt, da werden keine Entscheidungen getroffen und beschlossen, sondern man kommt zusammen, um über die vielen Probleme dieser Welt zu sprechen, sich auszutauschen und mögliche Lösungsanschläge, Vorschläge zu diskutieren. Und zu bereden, da gibt es wirklich genug. Was genau, darüber will ich jetzt mit Sabrina Fritz sprechen, unserer Korrespondentin bei der EU in Brüssel, normalerweise, die jetzt aber das Ministertreffen auf Zypern vor Ort mit begleitet. Mit welcher oder in welcher Atmosphäre fand oder findet das Treffen statt? Merkt man den Ministerinnen und Ministern an, wie schwierig und kompliziert die Weltlage derzeit ist? Oder ja, macht die zypriotische Sonne alles ein wenig erträglicher zumindest?
17: Ja, von beidem ein bisschen. Also das Pressezentrum oder auch das Konferenzzentrum ist am Hafen von Limassol. Das ist der größte Hafen von Zypern. Und da sieht man schon auch in der Ferne große Containerschiffe liegen. Und das holt natürlich einen Konflikt. Also die Straße von Hormuz schon etwas näher, weil man sieht, dass einfach das ganze Thema Schifffahrt, hier gibt es auch viele Kreuzfahrtschiffe, schon ein sehr wichtiges für die EU-Mitgliedstaaten ist.
10: Eines der Themen war ja auch die Frage, ob sich die EU auf eine Person einigen kann, die irgendwann in hoffentlich naher Zukunft als Vermittler oder Vermittlerin bei eventuellen Friedensgesprächen zwischen Russland und der Ukraine fungieren kann. Wie weit ist man da gekommen?
17: Also das ist ein Thema, das die Chefdiplomatin der EU, sozusagen die Sprecherin der Außenminister und Ministerin, irgendwie versucht hat auszutreten. Aber es war nicht so leicht, weil sie hat immer gesagt, es geht doch jetzt gar nicht um Personen. Wir müssen erstmal uns auf Inhalte einigen, die man mit Putin eventuell verhandeln kann. Und dann muss man auch Putin erstmal an den Tisch kriegen. Und wie schwierig das ist, das hat ja auch schon die USA erlebt. Da gab es ja eigentlich auch keine konkreten Zusagen aus Moskau. Also da ist man sehr zurückhaltend und sieht eigentlich, dass die Person nicht das Problem ist, sondern eher Putin. Und da will man einfach den Druck auch weiter auf Moskau erhöhen und zum Beispiel an einem neuen Sanktionspaket arbeiten.
10: Der Bundeskanzler Friedrich Merz hatte ja eine EU-Mitgliedschaft light sozusagen für die Ukraine vorgeschlagen, bevor das Land dann in vielen Jahren vollständig Mitglied werden könnte. Wurde diese Idee auch im Kreise der Außenminister diskutiert?
17: Also es drang nicht nach draußen, aber was interessant war, gestern, also einen Tag vor dem Treffen der Außenminister, hat die Chefin der EU, wenn man so will, also Kommissionspräsidentin Ursula von der Leyen, mit dem ukrainischen Präsidenten Zelensky telefoniert. Und danach hat sie geschrieben, dass eben, was die EU-Mitgliedschaft der Ukraine betrifft, in den nächsten Wochen wichtige Entscheidungen fallen. Und Zypern, das ja, wie Sie gesagt haben, gerade den Vorsitz hat, hat auch nochmal gesagt, wir hoffen, dass wichtige Schritte noch in unserer Präsidentschaft passieren. Das ist Juni. Also man kann davon ausgehen, dass bei dem Thema wirklich jetzt in absehbarer Zeit es weitere Schritte gibt. Ich habe den Eindruck, dass man diese Mitgliedschaft leid eigentlich nicht will, dass man sagt, also die Ukraine muss einfach die Voraussetzungen erfüllen, dann ist sie auch Vollmitglied. Und wenn man sozusagen andere Regelungen will, dass man vielleicht nicht bei allem zustimmt, dann muss das auch für andere Mitglieder gelten und nicht nur für die Ukraine.
10: Und wie sieht's beim anderen großen Konflikt aus, beim Krieg der USA und Israels gegen den Iran? Welche Rolle könnte hier die Europäische Union spielen? Kann sie überhaupt eine Rolle spielen?
17: Ja, also das war für die Außenminister auch ein sehr wichtiges Thema. Man hat sich extra dafür zwei Experten, wenn ich so sagen darf, aus der Region geholt, nämlich einmal den Außenminister von Saudi-Arabien und auch aus Indien, um einfach zu diskutieren, wie ist die Lage vor Ort, welche Auswirkungen hat die ja jetzt schon fast 3 Monate dauernde Sperrung der Straße von Hormuz, wie kann es weitergehen? Und da ist den Außenministern, würde ich jetzt mal sagen, sind 3 Sachen wichtig. Also einmal klar, dass es ziemlich schnell jetzt ein Abkommen für einen Waffenstillstand gibt. Das zweite aber, und daran hat man auch noch mal erinnert, ist ja, dass es eigentlich, und darum ging es ja im Kern eben, dass der Iran keine Atombombe bauen darf. Da muss man einfach noch weiter verhandeln und da kann sich da auch die EU sozusagen diplomatisch einbringen, weil so ein Abkommen hat sie schon mal verhandelt. Und das dritte ist, dass man dann eben die Schifffahrt dort sichert, die freie Schifffahrt. Und da war, und jetzt sind wir wieder beim Hafen, wo alles angefangen hat, hat Zypern auch nochmal gesagt, wie teuer es inzwischen auch für die Reeder geworden ist, für die Schifffahrt, Versicherungen abzuschließen. Und dass die freie Schifffahrt, selbst wenn jetzt die Straße von Hormuz wieder passierbar ist, nicht mehr so sein wird wie vorher.
10: In Zypern auf der sonnigen Mittelmeerinsel findet derzeit ein Treffen der Außenministerinnen und Minister der EU-Staaten statt. Was da so alles auf der Tagesordnung stand und über welche Lösungsansätze sind sich die Damen und Herren unterhalten haben, darüber habe ich mit unserer Reporterin vor Ort gesprochen in Limassol auf Zypern mit Sabrina Fritz. Vielen Dank.
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10: Viele deutsche Verbraucherinnen und Verbraucher lassen sich von den günstigen Angeboten des chinesischen Shoppingportals Temu locken. Und nun verhängt die Europäische Kommission eine Strafe gegen die chinesische Online-Plattform. Sie gehe nicht ausreichend gegen illegale Produkte auf dieser Plattform vor, heißt es zur Begründung. Katrin Schmidt aus dem ARD-Studio in Brüssel erklärt uns jetzt mal, um was es da jetzt genau geht und wie hoch die Geldstrafe eigentlich ausgefallen ist.
18: Die EU-Kommission geht heute mit einer Strafe von 200 Millionen Euro raus gegen Temu, nachdem man die chinesische Plattform wirklich auch schon mehrfach verwarnt hatte, dass sie eben gegen die Digitalregeln in der EU verstößt, weil sie einfach nicht genug tut, um zu verhindern, dass wir alle, sofern wir Temu nutzen zum Shoppen, viel zu häufig auf illegale Produkte stoßen. Das heißt im Groben also gefälschte Produkte, gefährliche, giftige oder auf irgendeine andere Weise umweltschädliche Produkte. Und die Verantwortlichen in Brüssel beziehen sich da auch auf Testkäufe. Die ergeben nämlich zum Beispiel, dass ein sehr hoher Anteil von Kleinelektronik und Ladegeräten grundlegende Sicherheitstests nicht bestanden hat. Das kann zum Beispiel heißen, dass die Akkus schon bei kleinster Belastung in Rauch aufgehen können. Und außerdem haben die Testkäufe zum Beispiel gezeigt, dass ein hoher Anteil der auf Temu angebotenen Babyspielzeuge hohe Sicherheitsrisiken aufweist. Also etwa in einem Maße Chemikalien enthält, dass sämtliche gesetzlichen Grenzwerte in der EU überschritten werden oder auch abnehmbare Teile zum Beispiel bei Rasseln zum Ersticken der Kinder führen könnten.
10: Aber wird das Ganze jetzt irgendetwas daran ändern, dass Händler über Temu in Europa gefährliche Produkte vertreiben? Dazu meint Katrin Schmidt.
18: Es ist natürlich irgendwie auch ein langer Kampf der EU-Kommission gegen diese Online-Plattformen im Allgemeinen und Temu jetzt im Speziellen. Die haben natürlich alle irgendwie wenig Interesse, mehr zu kontrollieren und zum Beispiel auch wirklich konsequent gegen solche Händler vorzugehen, die ja häufig dann ihren Laden dicht machen, unter neuem Namen wieder auftauchen, dieselben gefährlichen Produkte vertreiben und so weiter. Das ist ein Aufwand, den scheut man auch auf gewisser Weise. Außerdem macht man ja auch viel Geld damit. Aber gut, jetzt ist die Strafe verhängt, 200 Millionen Euro. Und das ist auch wahrscheinlich noch nicht das Ende. Also Temu muss jetzt bis Ende August einen Plan vorlegen in Brüssel, wie man die ganzen Mängel beheben will, um dann auch mit den Gesetzen wieder konform zu gehen. Andernfalls, so heißt es heute von der Kommission, kommen dann weitere Strafzahlungen dazu. Also irgendwie wird schon deutlich, die EU-Kommission setzt die Regeln durch, auch wenn es manchmal lange dauert. Und die Plattformen müssen sich bewegen, weil eins ist ja auch klar, sie wollen den europäischen Markt mit 450 Millionen potenziellen Konsumenten auch nicht verlieren. Der ist natürlich sehr attraktiv, weil ganz generell auch sehr zahlungskräftig.
10: Fragwürdige Produkte sind ja nicht das Einzige, was an Temu immer kritisiert wird. Da geht es auch zum Beispiel um die Klimabilanz, wenn dann diese Produkte um die halbe Welt geschifft werden und auch wieder retour und zurück. Und die EU könnte möglicherweise noch mehr in der Pipeline gegen Temu haben.
18: Die EU-Kommission arbeitet da ja an mehreren Fronten. Sie hat auch andere Verfahren gegen Temu laufen. Auch im Übrigen gegen den Konkurrenten, der ja ebenfalls aus China stammt, die große Plattform Shein, die auch in Europa immer erfolgreicher wird, also immer mehr Kunden auch findet. Und auch da laufen Verfahren nach dem Digital Services Act, also nach den europäischen Digitalregeln. Und da geht es zum Beispiel vor allem um den Punkto Jugendschutz, kann man auch sagen, und überhaupt Verbraucherschutz. Da wird nämlich massiv bemängelt, dass das Design der Plattform darauf ausgelegt ist, süchtig zu machen, dass es über Spiele und Aktionen, die nicht transparent sind, darum geht, Nutzer natürlich zum Kauf zu verleiten, aber dabei eben auch klar wird, man trifft da kaum noch eine aufgeklärte Kaufentscheidung, sondern soll auf gewisser Weise manipuliert werden. Das bemängelt die EU-Kommission auch immer wieder.
10: Die Europäische Kommission verhängt eine Strafe in Höhe von 200 Millionen Euro gegen die chinesische Online-Plattform Temu. Warum sich Brüssel zu diesem Schritt entschlossen hat und wie die Reaktionen darauf ausfallen, darüber hat Katrin Schmidt berichtet. Jetzt wieder hier zurück zu uns nach Hessen. Die Welt hat ganz sicher viele andere Probleme zurzeit. In Nordhessen kommt jetzt ein vermeintlich weiteres dazu. Es gibt nämlich reichlich Zoff gerade zwischen der Stadt und dem Landkreis Kassel. Und Auslöser des Ganzen ist ein Kirschbaum, richtig gehört. Der steht nämlich im Weg, genau dort, wo eigentlich eine neue Turnhalle gebaut werden soll. Seit Jahren wird diese schon geplant. Jetzt sollte es endlich losgehen, doch nichts da. Der Landkreis will bauen, die Stadt sagt nein. Worum es da genau geht und wie eine Lösung aussehen könnte, darüber berichtet unser hr-info-Hessen-Reporter Marcel Ruge.
19: Eigentlich sollte die neue Sporthalle der Herderschule in Kassel nächstes Jahr fertig sein. Geplant wird sie schon seit Jahrzehnten. Die Idee gab es schon, bevor Schülersprecher Henry Schneider auf die Welt gekommen ist. Doch sie ist noch immer nicht da, die neue Turnhalle.
20: Es tut einfach weh, weil die ganze Zeit, die wir jetzt schon darauf warten, sind schon über 20 Jahre. Wir haben eine Lehrerin bei uns an der Schule, die ist damals in die 11. Klasse hier in die Herderschule gekommen. Die ist jetzt 5 Jahre bei uns im Amt und ihr hat man damals schon gesagt, diese Halle wird gebaut.
19: Seit März liegt der Bau jetzt auf Eis. Die Stadt Kassel macht nicht mit. Zwar gehört die Herderschule zum Landkreis Kassel, er plant auch die neue 12 Millionen Euro teure Halle. Angesiedelt ist das Oberstufengymnasium aber auf dem Gebiet der Stadt. Ohne ihre Zustimmung für die Fällung des Kirschbaums geht nichts. Und die alte Halle ist klein und in die Jahre gekommen. Henry Schneider, seine Mitschüler und auch Sportvereine müssen also häufig auf andere Hallen ausweichen.
20: Wenn man dann eine halbe Stunde dahin fährt, eine Stunde Sport macht und dann meistens in den Pausen wieder zurückkommt, leidet der nachfolgende Unterricht daran und das ist einfach nicht praxisgemäß.
19: Das Argument der Stadt, der Landkreis habe schlecht geplant. Der Baum sei zu dicht an der Halle und müsse gefällt werden, soll er aber nicht. Und nicht nur mit dem Baum gäbe es Probleme. Zitat:
21: Nach dem aktuellen Stand ist das Vorhaben in der vorliegenden Form nicht genehmigungsfähig. Dies betrifft nicht allein den Erhalt des Baumbestandes, sondern fundamentale Bestandteile des Antrags. Die Statik ist unzureichend dokumentiert. Notwendige Baulasten fehlen. Das Brandschutzkonzept bedarf einer grundlegenden Überarbeitung.
19: Der Landkreis lässt das nicht auf sich sitzen, sagt, man sei seit Jahren im Austausch mit der Stadt, habe sogar das Baufeld gemeinsam ausgesucht. Zitat:
21: Dieser Standort wurde präferiert, da er im Vergleich zu alternativen Flurstücken die geringsten Eingriffe in naturschutzrechtliche Belange aufwies. Die aktuelle Konzeption ist zudem die wirtschaftlich effizienteste Variante.
19: Stefan Alsenz ist Rektor der Herderschule. Auch er ist enttäuscht von der Hängepartie.
22: Wir haben mit dem Landkreis ja auch angeboten, andere Bäume, und zwar in großer Stückzahl, zu pflanzen. Dieser Kirschbaum hat rein biologisch ein endliches Zeitalter zu erwarten.
19: Doch bisher sieht es eher nach Konfrontation als nach Lösung aus. Der Landkreis hat jetzt sogar rechtliche Schritte angedroht. Das halten aber selbst Juristen für eine schlechte Idee.
23: Schulbau ist extrem wichtig und schneller Schulbau auch.
19: Das sagt Harald Nickel, er ist Rechtsanwalt in Hanau und Experte für Hallenbauvorhaben. Er sagt, ein Rechtsstreit verschlingt nur Zeit und treibe die Kosten nach oben.
23: Das ist Rechthaberei, die sollten wir Juristen betreiben, aber nicht die Verantwortlichen der Verwaltung. Und dann müssen sie sich ins Hinterzimmer setzen und müssen die Probleme, die es gibt, konsensual lösen.
19: Das befürwortet auch Herderschulrektor Stefan Alsenz. Seine Schüler seien frustriert.
22: Der Eindruck entsteht, Politik wird nicht zum Interesse der Menschen gemacht. Ich habe immer Sorge, dass dann diejenigen, die lauthals rufen, wir würden das aber tun, denen läuft man dann zu.
19: Die grüne Kasseler Stadtbaurätin Simone Federke sagt, eine gute Verwaltung muss sich nicht zwischen Sportförderung und Umweltschutz entscheiden. Sie ermöglicht beides. Wie gut die Verwaltungen in Stadt und Kreis Kassel das hinbekommen, Ausgang aktuell offen.
10: Marcel Ruge über einen aktuellen Streit zwischen der Stadt und dem Landkreis Kassel. Dabei geht es um einen Kirschbaum, der offenbar den Bau einer neuen Turnhalle verhindert. Einzelheiten darüber und mögliche Lösungsansätze hat unser Reporter gerade beschrieben.
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10: Für die deutsche Fußballnationalmannschaft, da wird es jetzt langsam ernst. In 2 Wochen schon startet die Fußball-Weltmeisterschaft in den USA, in Kanada und in Mexiko. Und für die DFB-11, da beginnt also jetzt die heiße Phase der Vorbereitung. Und sie hat dafür erstmal Quartier in Herzogenaurach bezogen, in Franken, in Bayern also. Und dort ist auch unser Nationalmannschaftsreporter Thomas Kattenberg. Wenn man sich die Trainingseinheiten heute mal so angesehen hat, wie viel Vorfreude auf diese WM war denn da schon zu sehen und zu spüren?
0: Also heiß war es auf jeden Fall mal hier, was die Temperaturen anbelangt. Und heiß ging es tatsächlich auch auf dem Trainingsplatz zu. Man muss sagen, es war schon auch ein wenig ein Showtraining heute, weil wir Journalisten zum ersten Mal und wahrscheinlich auch zum letzten Mal in dieser WM-Vorbereitung komplett zuschauen durften. Normalerweise müssen wir nach 15 Minuten das Feld räumen. Der Bundestrainer hat da Spielformen sich ausgedacht und auch die Mannschaft gegeneinander antreten lassen, von 16er zu 16er. Sehr enge Räume, wenige Kontakte. Intensive Körperkontakte. Der Rüdiger ist dem Woltemade da aber mal ganz schön bei einer Aktion, an die ich mich erinnern kann, an die Wäsche gegangen. Also ja, man merkt schon, ich will nicht sagen, der Kampf um die Plätze ist entbrannt, aber die Jungs sind hochmotiviert. Dann haben sie natürlich auch gut verstanden.
10: Na klar, und das Team soll ja zumindest, sagt das Julian Nagelsmann immer wieder und fordert das auch, dass das Team eben eine große Familie, eine gute Familie werden soll in diesen nächsten paar Wochen. Wie ist dann der Eindruck? Klappt das schon so jetzt?
0: Mit allen Mitgliedern auf jeden Fall. Familientag ist ein gutes Stichwort, denn morgen kommen die Familien der Spieler. Und ich bin zum Beispiel sehr gespannt, wie Joshua Kimmich da seine Großfamilie auf diesen Camp, in diesen Hütten unterbringen wird. Aber da werden möglicherweise, und das spricht ja schon auch für diesen Teamspirit und auch für diese Jungs, da werden möglicherweise dann Matratzen ausgelegt für seine 3 Kinder. Also das ist nicht so, dass die hier alle hoch zu Ross sind. Autogramme werden immer wieder auch gegeben und von daher läuft das ganz gut. Und dass die Mannschaft ja auch einen Spirit entwickeln kann, das hat sie auch vor der Europameisterschaft vor 2 Jahren bewiesen, wo sie ja wirklich ein ordentliches Turnier mit dem unglücklichen Ausscheiden gegen Spanien dann auch gespielt haben.
10: Am kommenden Sonntag, da spielt Deutschland dann in Mainz gegen Finnland. Das ist das letzte Spiel auf deutschem Boden sozusagen. Dann geht's noch gegen die USA. Aber wie wichtig wird dann dieser vorletzte Test insgesamt sein?
0: Der wird schon sehr wichtig sein. Die verweisen auch immer wieder hier, die Verantwortlichen und die Spieler, wir haben die letzten 7 Spiele gewonnen und wir wollen uns natürlich nochmal mit einem schönen Erfolgserlebnis hier aus Deutschland von den Fans verabschieden, wollen noch einmal auch an diese Erfolgsserie anknüpfen, auch wenn es jetzt keine ganz großen Gegner waren, und dann mit einem guten Gefühl in die USA fliegen. Dann gibt's ja noch ein Testspiel am 6. Juni in Chicago gegen die USA und dann ist ja Curaçao der erste Gegner. Von daher ist es noch ein bisschen Zeit, aber die große Frage, die hier über allem schwebt, ist, wann steigt eigentlich Manuel Neuer jetzt mal ins Training ein? Heute war er nämlich nicht zu sehen.
10: Und Oliver Baumann wird ja gegen Finnland spielen. Ist dem irgendwas anzumerken, dass er sauer ist, dass er nicht die Nummer 1 bei der WM sein wird?
0: Nein, der nimmt es wirklich gefasst und professionell. Wir haben heute auch so eine Medienrunde mit den Spielern gehabt. Da sagt der Schlotterbeck, natürlich wird sich das Spiel mit Manuel Neuer ein wenig verändern, weil der einfach auch höher steht als der Oliver Baumann. Aber der Tenor ist schon auch mit Neuer, wenn da mal einer auf ihn zuläuft, da haben wir schon einen hinten drin, wenn wirklich mal auch die Abwehrspieler nicht mehr mitkommen, der möglicherweise dann auch den gegnerischen Stürmern vielleicht sogar einen Tick mehr als Oliver Baumann das Fürchten lehrt.
10: Also, wir werden sehen, drücken natürlich allen möglichen Torhütern, die da stehen werden im Tor, die Daumen und hoffen auf eine erfolgreiche WM. Die deutsche Fußballnationalmannschaft hat mit der heißen Phase zu dieser WM-Vorbereitung begonnen, wie es heute im Trainingscamp in Herzogenaurach zugegangen ist. Darüber hat Thomas Kattenberg gesprochen. Vielen Dank.
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6: 16.30 Uhr. Hessische Gesundheitsverbände kritisieren Sparpläne der Bundesregierung. EU prüft geplante Übernahme von Mediamarkt. Tennis-Top-Favorit Sinner scheidet bei French Open aus. Das Wetter sonnig bis 29 Grad. Mein Name ist Christoph Haas. 6 Verbände aus dem hessischen Gesundheitswesen haben die Sparpläne der Bundesregierung kritisiert und Nachbesserungen gefordert. Die Hessische Krankenhausgesellschaft zum Beispiel rechnet vor, dass großen Krankenhäusern durch die Reform jedes Jahr zusätzlich ein Millionenbetrag fehlen würde. Die Kassenärztliche Vereinigung warnt davor, dass auf Patienten längere Wartezeiten zukommen könnten. Bundesgesundheitsministerin Waken will die gesetzlichen Krankenkassen um 20 Milliarden Euro pro Jahr entlasten.
9: Das chinesische E-Commerce-Unternehmen JD.com will Europas größten Elektrohändler Mediamarkt Saturn übernehmen. Die EU-Kommission prüft jetzt, ob die Übernahme den Wettbewerb verzerren würde. Aus Brüssel, Andreas Meyer-Feist.
8: Die EU-Kommission hegt den Verdacht, dass JD.com Vorzugsfinanzierungen, steuerliche Vorteile oder auch direkte Zuschüsse durch die chinesische Regierung bekommen hat, um sich eine gute Ausgangsbasis für den Deal mit Mediamarkt zu verschaffen. Das Kaufangebot der Chinesen könnte durch indirekte oder direkte staatliche Eingriffe künstlich nach oben getrieben worden sein, um Mitbieter aus Europa zu benachteiligen. In Deutschland läuft bereits ein Verfahren, das unabhängig von der EU-Kommission die nationale Sicherheit bei der geplanten Übernahme überprüfen soll.
9: Junge Erwachsene verspüren heute offenbar mehr Druck, perfekt zu sein, als noch vor einer Generation. Eine Untersuchung hat dazu mehrere Studien aus den USA, Großbritannien und Kanada ausgewertet. Aus der ARD-Wissenschaftsredaktion Anja Braun.
1: Psychologinnen und Psychologen der London School of Economics haben die Daten über 35 Jahre lang bis 2024 untersucht. Sie zeigen, junge Menschen haben deutlich höhere Ansprüche an sich selbst entwickelt und haben gleichzeitig immer stärker das Gefühl, dass andere von ihnen Perfektion verlangen. Heute ist das Ziel, in jeder Lebenslage möglichst perfekt zu sein, vor allem von Sorge getrieben. Konkret von Angst vor dem Scheitern und der Angst, von anderen negativ beurteilt zu werden.
9: In Darmstadt war im vergangenen September eine Frau tot in einem Waldstück gefunden worden. Heute hat das Darmstädter Landgericht den Täter verurteilt. Aus Darmstadt Henning Mitteldorf.
2: Lebenslange Haft ordnete der zuständige Richter heute für einen 62-Jährigen an. Der soll die 38-jährige Frau im vergangenen September

0: Damit sind die Hoffnungen von Alexander Zverev auf seinen ersten Sieg in einem Grand-Slam-Turnier deutlich größer geworden. Zverev ist in Paris inzwischen der einzige deutsche Tennisprofi bei den Männern. Vorher war schon Jan-Lennard Struff ausgeschieden. Das waren die Nachrichten. Und das Wetter: bis zum Abend scheint die Sonne. Dazu gibt es Höchstwerte zwischen 22 und 29 Grad. Heute Nacht ist der Himmel oft sternenklar und es kühlt ab auf 14 bis 5 Grad. Auch morgen scheint erstmal die Sonne, später kommen von Nordwesten einige Wolken und am Abend kann es dort erste teils kräftige Schauer und Gewitter geben, maximal 27 bis 32 Grad. Die weiteren Aussichten: am Samstag gibt's am meisten Sonnenschein im Norden, sonst auch teils Wolken und örtlich Schauer und Gewitter, die auch kräftig sein können, wieder bis 32 Grad. Und am Sonntag öfter bewölkt und teils kräftige Schauer und Gewitter und höchstens 27 Grad. Die Zeit 16.34 Uhr.
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0: Vorsicht auf der A45 Gießen-Aschaffenburg. Zwischen Kleinostheim und Mainhausen liegt ein größeres Kabel auf der Fahrbahn. A3 Frankfurt-Köln zwischen Kelsterbach und Wiesbadener Kreuz 15 Kilometer Stau wegen eines Unfalls. Der Verkehr wird über die Standspur geleitet. Und im weiteren Verlauf zwischen Bad Camberg und Limburg-Süd 2 Kilometer Stau. A5 Heidelberg-Darmstadt zwischen Hemsbach und Bensheim, 5 Kilometer Stau wegen eines Unfalls. Die beiden linken Spuren sind blockiert. A5 Darmstadt-Kassel zwischen Frankfurter Kreuz und Nordwestkreuz Frankfurt, 7 Kilometer stockender Verkehr. A60 Rüsselsheim-Mainz zwischen Mainz-Weisenau und Kreuz Mainz-Süd, 3 Kilometer Stau. A66 Wiesbaden-Frankfurt zwischen Wiesbaden-Mainzer Straße und Wiesbaden-Nordenstadt, 5 Kilometer Stau wegen eines defekten Fahrzeugs auf der linken Spur. Und A643 Wiesbaden-Mainz zwischen Wiesbaden-Dotzheim und Mainz-Mombach, 3 Kilometer Stau und dadurch auch 4 Kilometer Stau und stockender Verkehr auf der A66 zwischen Wiesbaden-Mainzer Straße und Schiersteiner Kreuz.
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2: Schönen guten Tag und willkommen bei uns. Die Warnungen vor neuen Turbulenzen an den Finanzmärkten, sie werden derzeit lauter und viele Akteure seien da zu sorglos. Sie würden die Risiken, die mit den Konflikten im Nahen Osten und den steigenden Energiepreisen einhergehen, unterschätzen, warnen zumindest die Vertreter der Europäischen Zentralbank mit ihrem Sitz in Frankfurt. Und erstmalig macht die EZB in ihrem Finanzmarktstabilitätsbericht die US-Regierung mit für die Situation verantwortlich. Unterdessen steigen an den Aktienmärkten viele Indizes auf immer neue Rekordstände. Wie passt das zusammen und was könnte auf uns zukommen? Eine Einordnung unserer Börsenreporterin Claudia Werle.
3: An Herausforderungen mangelt es derzeit nicht. In der Ukraine wird immer noch gekämpft. Dann die vielen ungelösten Konflikte im Nahen Osten. Die Energiepreise sind zuletzt explodiert, die Inflation steigt. Und die Folgen davon bekommen nicht nur Unternehmen, sondern auch Verbraucher deutlich zu spüren. Und das seit Monaten. Vertreter der Europäischen Zentralbank beobachten all das mit Sorge. Und die EZB warnt eindringlich, wenn es zu einer Eskalation des Nahostkonflikts kommt, wenn sich die vielen miteinander verwobenen Probleme weiter zuspitzen, dann könnte das zu heftigen Verwerfungen an den Finanzmärkten führen.
4: Also das muss sie natürlich sagen, weil sie einen Finanzstabilitätsbericht vorlegt und in diesem muss sie natürlich diese Risiken ansprechen.
3: So Jörg Krämer, der Chefvolkswirt der Commerzbank. Aber unbegründet seien die Sorgen der Währungshüter nicht.
4: Zum Beispiel auch, dass die Staaten sich sehr, sehr hoch verschulden. In dem aufgesplitterten politischen Spektrum zwischen links und rechts ist es schwierig, die Haushaltsdefizite so runterzubekommen, wie man es müsste. Da sind ganz klar Risiken da.
3: Erstmalig macht die Europäische Zentralbank in ihrem Finanzmarktstabilitätsbericht die US-Regierung für die schwierige Situation mit verantwortlich. In dem Bericht wird unter anderem auf eine chaotische Politik hingewiesen, so Michael Hünseler von LBBW Asset Management.
5: Und das führt zu einem Risiko, das aus drei Teilen sich zusammensetzt, gegenseitig verstärken kann. Das ist eine geopolitische Fragmentierung, eine wirtschaftliche und obendrauf eine regulatorische. Und die wirken nicht linear. Zusammengenommen können sie weitere Risiken bedeuten.
3: Scheinbar finden solche Warnungen an den Finanzmärkten kaum Beachtung. Viele Indizes erreichen immer wieder neue Rekordstände. An den Börsen in Japan ist das so, auch in den USA. Timo Emden, Finanzanalyst bei Emden Research, kann sich das nur so erklären.
6: Ja, ich würde sagen, Anleger sind einfach zu blauäugig.

0: werden vielleicht auch geblendet durch die KI-Euphorie in den USA, die natürlich auch rüberschwappt hierzulande.
1: Hinter dieser Euphorie steht die Hoffnung, dass der Einsatz von künstlicher Intelligenz in Zukunft bei vielen Unternehmen zu großen Produktivitätsfortschritten führen wird, dass sich die enormen Investitionen in diesem Bereich auszahlen. Schon heute sind die Bewertungen von Tech-Unternehmen an der Börse sehr hoch, die Aktienkurse steigen und das sorgt für Feierlaune an den Börsen.
0: Die Rallye ist ja wirklich atemberaubend, das muss man leider schon so sagen.
1: So Emden. Und was sicherlich mit eine Rolle spielt, das ist, dass viele Anleger sehr zuversichtlich sind, so Ökonom Krämer.
2: Sie erwarten, dass wir in nicht allzu ferner Zukunft dort ein Deal haben und dass die Straße von Hormuz bald wieder geöffnet wird, sodass es eben nicht kommt zu einer Weltenergiekrise und zu einer Weltrezession. Denn nur wenn das vermieden wird, nur dann kann man rechtfertigen, dass die Aktienkurse so hoch sind.
1: Angesichts der Risiken sei es wichtig, dass die Staatsausgaben begrenzt bleiben, so die EZB. Jede fiskalische Unterstützung müsse vorübergehend und gezielt sein, um eine mögliche Finanzkrise abzuwenden.
3: Unsere Börsenreporterin Claudia Wehrle war das über mögliche Turbulenzen auf den weltweiten Finanzmärkten, die schon bald auf uns zukommen könnten.
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3: Die Wirtschaft im Osten Deutschlands, die kommt weiter voran. Das ist die gute Nachricht. Doch der Abstand zum Westen des Landes, der schrumpft nur noch langsam. Das ist die nicht so gute Nachricht. Gleichzeitig entwickeln sich einige Regionen im Osten dynamisch, während andere zurückfallen. Die Autoren des nun vorgestellten Wettbewerbsreports Ostdeutschland 2026, die stellen deshalb den klassischen Aufholprozess in Frage und fordern nun einen Blickwechsel. Dietrich Karl Meurer mit den Einzelheiten.
5: Der Bericht zeigt, der Aufholprozess des Ostens verliert an Tempo. So liegt die Wirtschaftsleistung je Beschäftigten bei rund 85% des Westniveaus. Vor 10 Jahren waren es 78%, nach der Wiedervereinigung gut ein Drittel. Zugleich ist die Entwicklung uneinheitlich. Einige Landkreise wie Jena, der Saalkreis und die Uckermark liegen inzwischen sogar über dem gesamtdeutschen Durchschnitt. Brandenburg wächst stark, besonders im Berliner Umland und durch Industrieansiedlungen wie Tesla Grünheide. Auch Dresden und Leipzig entwickeln sich dynamisch. Schwächer bleiben vor allem periphere Räume, etwa Teile Mecklenburg-Vorpommerns sowie Regionen in Nordsachsen und im Erzgebirge. Die Gründe für die Entwicklung beschreibt Joachim Rack. Er ist Mitherausgeber des Reports und stellvertretender Leiter der Dresdner Niederlassung des IFO-Instituts.
6: Der Aufholprozess ist in Gefahr, weil wir eben große Probleme sehen bei der künftigen Bevölkerungsentwicklung, große Probleme bei Investitionen und bei Innovationen sehen. Das führt alles dazu, dass halt letzten Endes die Wachstumsdynamik tendenziell schwächer ausfallen wird als in der Vergangenheit, tendenziell auch schwächer ausfallen wird als im Westen.
5: Der Report wurde vom Saarroher Kreis erstellt, einem Zusammenschluss ostdeutscher Wirtschaftsverbände und Initiativen. Neben strukturellen Problemen sieht der Bericht die sogenannte Vermögenslücke als zentrales Risiko. Ostdeutsche Haushalte besitzen nur einen Bruchteil des Vermögens im Westen. Das begrenzt Investitionen und schwächt die wirtschaftliche Dynamik. Die Ostbeauftragte der Bundesregierung, Elisabeth Kaiser, SPD, warnt vor politischen Folgen. Besonders in strukturschwachen Regionen zeige sich,
7: dass dort die Zukunftsperspektiven eher trüb sind. Und das macht was mit den Menschen. Auch selbst wenn sie eigentlich ökonomisch ganz gut dastehen, haben sie eben den Angst, den Status zu verlieren, haben Angst, dass ihre Kinder dort keine gute Zukunft finden. Oder eben auch junge Menschen gucken pessimistisch auf die Zukunft. Und das macht dann auch was mit dem Wahlverhalten und mit der politischen Einstellung.
5: Die Autoren des Reports fordern mehr Investitionen, stärkere Innovationsförderung und gezielte Fachkräftegewinnung. Der Mitherausgeber und Gründer des Ostdeutschen Wirtschaftsforums, Frank Nehring, fasst die Erwartungen der Unternehmen so zusammen.
8: Das, was die Wirtschaft sich von der Politik wünscht, ist Verlässlichkeit. So, da gibt es gar keinen Unterschied zwischen Ost und West. Und weil einfach Rahmenbedingungen für die Zukunft da sein müssen.
5: Nehring verweist darauf, dass die ostdeutsche Wirtschaft kleinteilig strukturiert ist. Oft nur mit bis zu 10 Mitarbeitenden und weniger als 2 Millionen Euro Umsatz.
8: Und viele Sachen, die im Bund diskutiert werden oder die auf der großen Bühne diskutiert werden, die betreffen überhaupt diese Unternehmen gar nicht. Und insofern gibt es da so eine Unsichtbarkeit.
5: Wohl auch deshalb hinterfragen die Autoren des Reports die bisherige Perspektive. Wirtschaftsforscher Ragnitz plädiert dafür, den Blick zu ändern.
6: Nicht mehr das Aufholen soll im Vordergrund stehen, sondern irgendwo stärker, dass man Wachstumsdynamik schafft in den einzelnen Ländern, unabhängig davon, dass man irgendeine Zielgröße hat.
5: Wie das gelingen kann, darüber diskutieren Wirtschaft und Politik ab Sonntag auf dem Ostdeutschen Wirtschaftsforum in Bad Saarow, südöstlich von Berlin.
3: Über den wirtschaftlichen Aufholprozess im Osten Deutschlands hat Dietrich Karl Meurer berichtet. Aus dem Osten in den Westen, zu uns nach Hessen. Es ist eines der größten Amtsgerichte Deutschlands. Die Rede ist von dem in Frankfurt. Dort geht's um Scheidungen, um kleinere Strafverfahren oder auch um Erbstreitigkeiten, also um ziemlich zentrale Fragen im Alltag vieler Menschen. Doch seit Monaten schlägt das Frankfurter Amtsgericht wirklich Alarm. Zu wenig Personal, zu viele Akten, zu viel Arbeit. Die Präsidentin, die spricht inzwischen sogar selbst von einer desaströsen Lage. Heute war die Situation deshalb auch Thema im Justizausschuss des Hessischen Landtags. Und unser Reporter Timo Kurt war für uns mit dabei. Timo, erklär uns mal zunächst mal die Ausgangslage. Was ist denn da los beim Frankfurter Amtsgericht?
4: Ja, in der Behörde scheint es gerade wirklich heftige Probleme zu geben. Das sagt zumindest die Präsidentin der Behörde, Susanne Weitzel heißt sie. Die hat sich aus Verzweiflung gleich mehrfach in den letzten Wochen öffentlich zu Wort gemeldet. Zuletzt letzte Woche in der FAZ. Du hast es gesagt, Roman, da hat sie wörtlich von einer desaströsen Lage in all ihren Abteilungen gesprochen und weiter wörtlich: Ich kann die Aufrechterhaltung des Geschäftsbetriebs nicht mehr in allen Bereichen gewährleisten. Ja, ich glaube, das ist Beamtensprech für SOS, Hilfe, wir gehen gleich unter. Überall würden sich die Aktenberge stapeln. Inzwischen sollen rund 17.000 Vorgänge unbearbeitet sein. Besonders schlimm sei es wohl unter anderem im Familienrecht, und da geht es ja um ziemlich sensible Dinge, zum Beispiel um Scheidungen, ums Sorgerecht oder auch um den Kinderschutz und so Sachen. Und genau solche Verfahren bleiben da teilweise monatelang liegen. Und weil die Lage so ernst ist, musste sich heute der Justizminister hier im Landtag erklären, auf Antrag von Grünen und FDP.
3: Und kann man denn sagen, warum denn die Situation gerade in Frankfurt so besonders drastisch ist?
4: Ja, da kommen wohl mehrere Probleme gleichzeitig zusammen. So hat es zumindest der Justizminister hier heute geschildert. Erstmal ist Frankfurt riesig. Es ist das größte Amtsgericht in Hessen und auch eines der größten in ganz Deutschland. Gleichzeitig wächst diese Stadt immer weiter. Also es gibt immer mehr Fälle, und das Amtsgericht hat auch offenbar große Probleme, freie Stellen zu besetzen. Vor allem im sogenannten nichtrichterlichen Bereich. Also bei den Leuten, die den Richtern im Alltag zuarbeiten, zum Beispiel Justizsekretäre. Viele von denen verlassen Frankfurt wohl nach ihrer Ausbildung wieder relativ schnell. Und ehrlich gesagt, Roman, kann ich das auch ein bisschen verstehen. Ich habe vorhin extra mal nachgeschaut. Das Einstiegsgehalt liegt bei denen ungefähr bei 2.500 Euro netto. Und ich glaube, jeder, der schon mal in Frankfurt gewohnt hat, weiß, damit kann es dort echt schnell eng werden. Und gerade junge Leute wechseln deshalb oft zu anderen Arbeitgebern in Frankfurt oder ins Umland. Und dazu kommen dann im Frankfurter Amtsgericht noch extrem hohe Krankenstände. Also teilweise fehlen da wohl regelmäßig 40 bis 50 Mitarbeiter gleichzeitig, und all das zusammen führt eben zu dieser sehr verschärften Situation.
3: Und der Justizminister, der musste heute erklären, was er denn gegen die Zustände plant und tut. Was will er denn machen?
4: Ja, also ich finde, da hat man schon gemerkt, erstmal, dass den Justizminister das ziemlich genervt hat, dass die Präsidentin mit ihrer Kritik so an die Öffentlichkeit gegangen ist. Wörtlich hat er mir im Interview gesagt, das halte er für nicht sachdienlich. Und wer Christian Heinz so ein bisschen kennt, der weiß, das ist für seine Verhältnisse schon ziemlich deutlich, fast ein kleiner Wutausbruch. Der ist eher ein ruhiger, harmonischer Typ. Gleichzeitig hat er eben auch klar gesagt, ja, das Amtsgericht Frankfurt hat echte Probleme, aber mehr Personal soll es zum Beispiel erstmal nicht geben. Sinngemäß hat er mir gesagt, da arbeiten schon genug Leute. Wir hören mal kurz in das Interview rein.
9: Wir haben ja immer wieder dem Amtsgericht auch Personal neu zugewiesen, auch auf Kosten anderer Gerichte in Hessen, stellen dann aber fest, dass der Krankenstand in Frankfurt höher ist, trotz dieser ständigen Personalzuweisung, und natürlich dann effektiv weniger Menschen auch dann an den Sachverhalten wieder arbeiten können. Also unser Ziel muss erstmal sein, dass die Arbeitsabläufe, die Wertschätzung dort im gleichen Maße vorhanden ist wie in anderen Standorten auch. Man kann in den Abläufen, glaube ich, noch einiges verbessern.
4: Also wir hören es, laut Justizminister gibt es genug Personal in Frankfurt. Stattdessen hat das Ministerium jetzt eine Beratergruppe nach Frankfurt geschickt. Die sollen die Abläufe da erstmal genau unter die Lupe nehmen und sich anschauen, wo hakt's im Alltag, wo kann die Arbeit vielleicht besser verteilt werden. Quasi so eine Art Unternehmensberatung machen. Und die Hoffnung ist offenbar auch, dass dadurch die hohen Krankenstände irgendwann wieder runtergehen.
3: Jetzt wurde an den Gerichten kürzlich die sogenannte E-Akte eingeführt. Hat das dann für Entlastung gesorgt?
4: Ja, genau. Also seit diesem Jahr wird diese E-Akte in allen Gerichten in Hessen eingesetzt. Langfristig soll sie den Mitarbeitern da das Leben einfacher machen. Aber kurioserweise, im Moment sorgt sie wohl erstmal eher für zusätzlichen Stress. Das hat der Minister vorhin mir gegenüber sogar zugegeben, weil es eben noch so viele Altfälle gäbe. Müssten gerade viele Mitarbeiter in der Justiz parallel mit alten Papierakten und mit den digitalen Dokumenten arbeiten. Und genau das habe viele Mitarbeiter erstmal zusätzlich gestresst. Der Minister glaubt aber, dass sich das mit der Zeit legen wird. Auch dazu hören wir nochmal Christian Heinz von der CDU.
9: Es findet zugleich auch eine Gewöhnung statt an die elektronische Akte. Es war ja für die Mitarbeiterinnen und Mitarbeiter erstmal neu. Und wie bei jedem von uns, wenn man mit was Neuem zu tun hat und auch mit neuer IT, ist es erstmal eine Mehrbelastung. Es wird aber von Monat zu Monat besser.
4: Also der CDU-Mann ist ziemlich optimistisch, dass die E-Akte nach den Startschwierigkeiten künftig dann doch für Entlastung sorgt. Und wer weiß, vielleicht ja dann auch irgendwann im Frankfurter Amtsgericht.
3: Wir werden sehen. Informationen von Timo Kurt zum Amtsgericht Frankfurt waren das und der offenbar sehr schwierigen personellen Lage dort. Vielen Dank.
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3: Jetzt ist es endlich soweit. Das denken sich vor allem viele Offenbacherinnen und Offenbacher, denn seit heute werden die sogenannten KWU-Türme zurückgebaut. Seit vielen, vielen Jahren schon ragen die zwei entkernten Hochhausgerippe im Stadtteil Kaiserlei weithin sichtbar in den Himmel. Und nicht wenige haben schon die Hoffnung aufgegeben, dass sich auf dieser Baustelle jemals wieder etwas tun wird. Doch nach der Insolvenz des Bauträgers, der dieses Gebiet weiterentwickeln wollte, hat nun die Frankfurter Wohnungsbaugesellschaft ABG Holding das Projekt übernommen und will nun ihr Konzept umsetzen. Hier sollen schon bald schicke Wohnungen, Geschäfte, Büros und anderes mehr gebaut werden. Eine produktive Zusammenarbeit also zwischen Offenbach und Frankfurt.
15: Lang wird er nicht mehr in Amt und Würden sein, der Offenbacher Bau- und Planungsdezernent Paul-Gerhard Weiß. Die neue Koalition aus SPD und CDU wird den FDP-Politiker bald abwählen. Den Startschuss für den Abriss der entkernten Hochhäuser am westlichen Ende der Stadt wollte sich Weiß zum Ende seiner Amtszeit aber nicht entgehen lassen.
16: Das ist hier der Eintritt in unsere Stadt und das, was bisher hier über lange Zeit stand, ist eine städtebauliche Wunde und deshalb ist das ein ganz wichtiger Tag.
15: Die alte Wunde wird nun geschlossen. Die ABG, eine städtische Wohnungsbaugesellschaft aus Frankfurt, nimmt insgesamt eine 500 Millionen Euro in die Hand, um in Offenbach gleich hinter der gemeinsamen Stadtgrenze ein neues Quartier zu errichten. Was auf dem Areal neben der Autobahn 661 geschieht, ist auch für Frank Juncker, den Vorsitzenden der ABG-Geschäftsführung, nicht alltäglich.
17: Weil wir hier nach einem jahrzehntelangen Leerstand endlich etwas tun, damit eben hier insbesondere Wohnraum entstehen kann.
15: Knapp 1200 Wohnungen sollen entstehen. Rund 350 davon werden Studierende beziehen. Und 100 der Wohneinheiten werden öffentlich gefördert und damit auch für Menschen bezahlbar, die es nicht so dicke haben. Aber erstmal müssen die Betonskelette weg, Stück für Stück. Sie zu sprengen, war Juncker zufolge keine Option.
17: Das hätten wir gerne gemacht, wie wir das in Frankfurt mal gemacht haben. Das ist leider nicht so ganz trivial. Hier unten verläuft die S-Bahn, ein paar Meter weiter die Bundesautobahn. Und insofern haben wir uns dazu entschieden, dass wir dann doch einen herkömmlichen Abbruch mit der Firma Becker vornehmen.
15: Die Firma ist auf knifflige Aufgaben spezialisiert. Die drei Baukörper am Kaiserlei sind zwischen 60 und 80 Meter hoch. Mit dem Bagger kommt man an die oberen Stockwerke also nicht dran. Die werden deshalb in Würfel geschnitten, erklärt Lukas Schirmer. Er leitet die Offenbacher Niederlassung des Abbruchunternehmens.
18: Im Vorfeld wird halt jeder Schnitt berechnet, wie schwer dürfen die Teile sein, wie viel kann der Kran heben. Und diese Teile abzuheben, dauert natürlich dann entsprechend etwas. Ziel ist es, bis zum Jahresende abgeschlossen zu haben.
15: Und das möglichst so, dass die Menschen in der Nachbarschaft nicht über Gebühr belastet werden.
18: Die größte Herausforderung ist natürlich hier das Umfeld. Wir haben direkte Bebauung, wir haben das Hotel, den laufenden Betrieb und geben natürlich alles möglichst wenig, die Anwohner hier zu stören. Dafür nutzen wir die Staubschutznetze, wir nutzen Lärmschutzkassetten, dass hier möglichst wenig Störung fürs Umfeld entsteht.
15: Insgesamt werden in Offenbach aber viele aufatmen, weil die Bauruine endlich verschwindet. Mehr als 20 Jahre lang standen die Türme leer. Investoren machten große Versprechungen und taten nichts. So wurden die Türme, die vor ein paar Jahren entkernt worden waren, eine Art Mahnmal. Das hat nicht zuletzt Offenbachs Oberbürgermeister Felix Schwenke genervt.
11: In Offenbach passiert im Moment so viel und diese Türme standen wie so ein Symbol am Stadteingang, als wenn hier überhaupt nichts vorwärts gehen würde. Und deshalb ist es allein auf der symbolischen Ebene ganz wichtig, dass es endlich passiert und idealerweise auch auf der inhaltlichen Ebene so gut, was hinterher kommt mit bezahlbarem Wohnen.
15: Bis 2030 soll das neue Kaiserviertel stehen. Mit vielen Wohnungen, aber auch mit Gewerbe, einem neuen Hotel und einer Kita. Obi Schwenke denkt zugleich auch ans große Ganze.
11: Wir werden den Anlagenring bis zum Wasser runtergezogen haben. Wir werden einen 10.000 Quadratmeter großen Park am Wasser gemacht haben. Wir werden mindestens eine weitere Firmenzentrale auch noch hier haben, die gerade Bauantrag einreicht. Und wir werden den Nordring aufgewertet haben, sodass also wirklich das gesamte Kaiserlei-Viertel anders aussehen wird.
15: Dann werden die Gespenstertürme vom Kaiserlei nur noch eine verblasste Erinnerung sein.
3: Neubeginn also im Offenbacher Stadtteil Kaiserlei. Die sogenannten KWO-Türme werden seit heute abgerissen. Dafür entsteht ein völlig neues Wohn- und Geschäftsviertel. Einzelheiten darüber hat uns Wolfgang Hetfleisch verraten. Jetzt ein ganz anderes Thema. Es war der 11. März 2023, als die damals 12 Jahre alte Luise nach einem Besuch bei einer Freundin als vermisst gemeldet wurde. Einen Tag später fand ein Hundeführer der Polizei nach Hinweisen die Leiche des Mädchens in einem Waldstück in Rheinland-Pfalz, unmittelbar an der Grenze zu Nordrhein-Westfalen. Zwei Mädchen, 12 und 13 Jahre alt, gestanden anschließend das dritte Mädchen getötet zu haben. Heute wurde in einem Zivilprozess in Koblenz das Urteil in diesem Fall gesprochen. Dabei ging es unter anderem um Schmerzensgeld. 125.000 Euro beträgt die Höhe des Schmerzensgeldes für die Eltern und die Schwester von Luise. Tim Seinisch hat die Urteilsverkündung für uns verfolgt. Wie hat denn das Gericht dieses Urteil begründet?
12: Laut Gericht ist eine Gutachterin zu der Einschätzung gekommen, dass Luise nicht sofort tot war. Vielmehr habe sie zwischen 6 und maximal 30 Minuten mit dem Tod gerungen. Deshalb entfallen laut dem Urteil allein 40.000 Euro auf Luise selbst. Sie habe erhebliches Leid erfahren, extreme Panik sowie Todesangst gehabt, heißt es. Dieses sogenannte vererbbare Schmerzensgeld geht jetzt auf die Eltern über. Und die restlichen insgesamt 85.000 Euro hat das Gericht damit begründet, dass Luises Eltern und auch ihre Schwester einen schweren Schock und natürlich auch ein Trauma erfahren hätten und deshalb so Genugtuung erfahren sollen.
3: Und wie haben die Eltern und auch die Schwester im Gerichtssaal reagiert?
12: Ja, das lässt sich nicht genau sagen, denn die waren nicht im Gerichtssaal. Der Gerichtssaal war zwar voll mit Kamerateams und Journalisten, aber die Eltern und auch die Schwester waren eben nicht da. Ihr Anwalt hatte schon beim Auftakt im letzten Jahr gesagt, dass der Prozess die Familie einfach sehr mitnimmt. Den Anwalt konnte ich dann nach dem Urteil auch nochmal sprechen. Da hat er gesagt, dass er zufrieden mit dem Urteilsspruch ist. Er meint, das Gericht habe ein klares Statement abgegeben und festgestellt, dass so eine abscheuliche Tat einfach nicht ungestraft bleibt.
3: Jetzt fragen sich sicherlich viele, warum war denn ein Zivilverfahren möglich, aber kein Strafverfahren?
12: Ja, das hängt damit zusammen, die beiden Mitschülerinnen, die Luise getötet haben sollen, waren zum Tatzeitpunkt noch keine 14 und damit strafunmündig. Deshalb war der Zivilprozess der einzige Weg, das Ganze vor Gericht zu bringen, denn im Zivilprozess können auch Kinder ab 7 Jahren verurteilt werden, wenn sie sich über die Folgen ihrer Handlungen im Klaren waren. Und der Richter hier in Koblenz hat gesagt, dass das hier ganz klar der Fall gewesen sei. Er sagte, es sei unstrittig, dass die mutmaßlichen Täterinnen Luise vorsätzlich und heimtückisch ermordet hätten. Sie hätten sie arglos unter dem Vorwand einer Überraschung zum Tatort geführt und eben dann dort mit 74 Messerstichen erstochen.
3: Und weiß man was über das Motiv und die heutigen Lebensumstände der beiden mutmaßlichen Mörderinnen?
12: Ja, über die beiden Mädchen ist weiterhin nicht viel bekannt und auch ein Motiv wird zumindest die Öffentlichkeit wahrscheinlich nie erfahren. Die Behörden hatten sich während dem gesamten Verfahren immer bedeckt gehalten, um die Persönlichkeitsrechte zu schützen. Sicher ist nur, dass die beiden immer noch vom Kreisjugendamt betreut werden. Das hat der Kreis Siegen-Wittgenstein bestätigt. Die Mädchen waren direkt nach der Tat in Jugendeinrichtungen untergebracht worden. Auch sie haben mit einer Therapie begonnen, wie übrigens auch die Eltern und die Schwester von Luise. Und das Jugendamt ist nämlich dazu verpflichtet, ihnen einen Weg zurück ins Leben zu ermöglichen.
3: Und wie geht in diesem Fall nun weiter? Ist das Urteil von heute bereits rechtskräftig oder wurde schon Revision eingelegt?
12: Nein, das Urteil ist noch nicht rechtskräftig und ob der Rechtsbeistand der mutmaßlichen Täterin weitere Schritte gehen möchte, das ist derzeit auch noch nicht klar, denn weder der Anwalt noch die beiden Mädchen waren heute im Gerichtssaal, weil das eben im Zivilprozess nicht verpflichtend ist.
3: Sagt unser Reporter Tim Seinisch. Wir haben über das heutige Urteil im Zivilprozess vor Gericht in Koblenz gesprochen. Dabei ging es um ein Schmerzensgeld im Fall der Tötung eines 12-jährigen Mädchens durch zwei andere Kinder, eine 12- und eine 13-jährige. Antim Seinisch, unser Reporter, vielen Dank.
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1: 17 Uhr. Hessische Verbände kritisieren Sparpläne für Gesundheitssystem. Junge Erwachsene laut Studie zunehmend perfektionistisch. Tennisprofi Sinner scheidet bei French Open aus. Das Wetter sonnig bis 29 Grad. Mein Name ist Christoph Haas. Das Gesundheitssystem in Deutschland wird immer teurer und die Bundesregierung plant deswegen ein Milliardensparpaket. Heute haben 6 Verbände aus dem hessischen Gesundheitswesen Nachbesserungen gefordert. Aus Wiesbaden Leonie Rosenthal.
2: Die 6 Verbände, zum Beispiel die Hessische Krankenhausgesellschaft und die Kassenärztliche Vereinigung Hessen, kritisieren geplante Einsparungen bei Arztpraxen, Kliniken und in der Pharmabranche. Sie machen sich Sorgen, dass die Sparmaßnahmen die Versorgung vor Ort schwächen. So sagt die Hessische Krankenhausgesellschaft voraus, dass großen Krankenhäusern jedes Jahr zusätzlich ein Betrag in Millionenhöhe fehlt. Und wenn zum Beispiel Arztpraxen weniger Geld erhielten, müssten sie ihr Angebot einschränken, was weniger Termine und längere Wartezeiten bedeuten könnte.
1: Es wird erstmal keinen Chefverhandler der Europäischen Union für mögliche Ukraine-Friedensgespräche mit Russland geben. Das ist auf einem Treffen der EU-Außenministerinnen und Minister in Zypern klar geworden. Die Außenbeauftragte Kallas sagte, Europa könne nicht neutral sein, weil es auf der Seite der Ukraine stehe. Russland hatte zuletzt Altkanzler Schröder als Vermittler vorgeschlagen. Junge Erwachsene verspüren heute offenbar mehr Druck, perfekt zu sein, als noch vor einer Generation. Eine Untersuchung hat dazu mehrere Studien aus den USA, Großbritannien und Kanada ausgewertet. Aus der ARD-Wissenschaftsredaktion Anja Braun.
3: Psychologinnen und Psychologen der London School of Economics haben die Daten über 35 Jahre lang bis 2024 untersucht. Sie zeigen, junge Menschen haben deutlich höhere Ansprüche an sich selbst entwickelt und haben gleichzeitig immer stärker das Gefühl, dass andere von ihnen Perfektion verlangen. Heute ist das Ziel, in jeder Lebenslage möglichst perfekt zu sein, vor allem von Sorge getrieben. Konkret von Angst vor dem Scheitern und der Angst, von anderen negativ beurteilt zu werden.
1: In Darmstadt war im vergangenen September eine Frau in einem Waldstück tot aufgefunden worden. Heute hat das Darmstädter Landgericht den Täter zu lebenslanger Haft verurteilt. Der zuständige Richter hält es demnach für erwiesen, dass der 62-Jährige die Frau mit einem Messer umgebracht hat, um an Drogen zu kommen. Der Mann hatte die Tat im Prozess gestanden. Top-Favorit Jannik Sinner ist bei den French Open ausgeschieden wegen körperlicher Beschwerden bei großer Hitze. Der viermalige Grand-Slam-Sieger aus Südtirol unterlag dem Argentinier Juan Manuel Cerundolo in 5 Sätzen. ARD-Sportreporter Guido Ringel.
4: Sinner klappte in der Mittagshitze in Paris förmlich zusammen. Das Match gegen den Argentinier Cerundolo war fast schon beendet zugunsten des Südtirolers. Aber dann mit einem Schlag keine Kraft mehr und Sinner wankte förmlich. Er ließ sich mehrfach untersuchen und behandeln, versuchte alles, um den Körper zu kühlen und spielte auch unter diesen Umständen weiter. Aber es war nicht mehr genug. Jeder Versuch, die Ballwechsel kurz zu halten, misslang. Und so ist der große Favorit Jannik Sinner bereits in der 2. Runde ausgeschieden.
1: Die Chancen von Alexander Zverev bei den French Open sind nun deutlich gestiegen. Zverev ist nach dem Ausscheiden von Jan-Lennard Struff der einzige deutsche Tennisprofi bei den Männern. Das waren die Nachrichten. Das Wetter: bis zum Abend scheint die Sonne, dazu gibt es Höchstwerte zwischen 22 und 29 Grad. Heute Nacht ist der Himmel oft sternenklar und es kühlt ab auf 14 bis 5 Grad. Auch morgen scheint erstmal die Sonne, später kommen von Nordwesten einige Wolken dazu. Und am Abend kann es dort erste, teils kräftige Schauer und Gewitter geben, maximal 27 bis 32 Grad. Die weiteren Aussichten: am Samstag gibt's den meisten Sonnenschein im Norden, sonst auch teils Wolken und örtlich Schauer und Gewitter, die auch kräftig sein können, wieder bis 32 Grad. Und am Sonntag ist es öfter bewölkt und es gibt teils kräftige Schauer und Gewitter bei höchstens noch 27 Grad. Die Zeit 17.04 Uhr.
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1: Vorsicht auf der A5 Frankfurt-Kassel. Zwischen Gambacher Kreuz und Fernwald eine ungesicherte Unfallstelle. Vorsicht auch auf der A7 Kassel-Fulda. Zwischen Hattenbacher Dreieck und Niederaula liegen Reifenteile auf der Fahrbahn. Und Vorsicht auf der A661 Egelsbach-Oberursel. Zwischen Dreieich und Neu-Isenburg liegen mehrere Spanngurte auf der linken und der mittleren Spur. A3 Frankfurt-Köln zwischen Kelsterbach und Wiesbadener Kreuz 15 Kilometer Stau nach einem Unfall. Der Verkehr wird dort über die Standspur geleitet. A5 Heidelberg-Darmstadt zwischen Hemsbach und Bensheim 5 Kilometer Stau nach einem Unfall. Die beiden linken Spuren sind blockiert. A5 Darmstadt-Kassel zwischen Frankfurter Kreuz und Nordwestkreuz Frankfurt 7 Kilometer stockender Verkehr. Vor Niederrad steht außerdem ein defektes Auto auf der mittleren Spur. A60 Rüsselsheim-Mainz zwischen Mainz-Weisenau und Kreuz Mainz-Süd 3 Kilometer Stau. Und A643 Wiesbaden-Mainz zwischen Wiesbaden-Dotzheim und Mainz-Mombach 3 Kilometer Stau und dadurch auch 4 Kilometer Stau und stockender Verkehr auf der A66 zwischen Wiesbaden-Mainzer Straße und Schiersteiner Kreuz.
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5: Einen schönen guten Tag wünsche ich. Seit Tagen schon wabern diese Gerüchte durch das politische Berlin und es gibt nun zwei Möglichkeiten. Entweder ist da etwas dran oder es ist ein verfrühtes Sommerloch. Es gibt nämlich einige Medienberichte über eine mögliche Ablösung von Bundeskanzler Friedrich Merz durch den Ministerpräsidenten von Nordrhein-Westfalen, durch Hendrik Wüst. Allerdings werden sowohl in der CDU als auch in der Regierung solche Gerüchte und Berichte genervt als absurd abgetan. Was steckt dahinter? Wie verunsichert ist die Regierungskoalition angesichts schlechter Umfragewerte? Und wie konnte es dazu überhaupt kommen? Ulrike Römer.
6: Es könnte alles so einfach sein. Ortstermin zu Hause im Sauerland. Ein Besuch, der in diesen Tagen viele Bilder produziert. Schützenhalle, Arnsberg, Hüsten. Glaube, Sitte, Heimat steht an der Wand. CDU-Land. Der örtliche Landtagsabgeordnete rollt hörbar den Teppich aus.
7: Sie aus dem Sauerlandkreis kann ich sagen, volle Rückendeckung für das, was du tust, was du vorhast. Die CDU im Sauerlandkreis steht hinter dir.
6: Berlin ist an diesem Abend für den Kanzler auf der Karte und vermutlich auch gefühlt über 500 Kilometer weit weg. Kurz mal nicht daran denken, dass sich in der Hauptstadt die Gerüchte über Kanzlerwechsel, Kanzlertausch halten wie glimmende Glut, nicht auszutreten. Obwohl sich das Umfeld von Friedrich Merz inzwischen redlich bemüht. Naive Idee, Lust an der Zündelei, so lassen sich Menschen in Berlin zitieren. Im Sauerland versucht es der Kanzler selbst mit Überzeugungsarbeit.
8: Ich bin jedenfalls persönlich fest entschlossen, mit dieser Koalition erfolgreich zu sein.
6: Die Frage ist eben nur, ob er es schafft. Es geht nicht voran im Land. Zuletzt vorgerechnet von den Wirtschaftsweisen. Höchstens 0,5% Wachstum im laufenden Jahr. Der Reformdruck steigt, der Kanzler beschwört.
8: Ein Land, ein so großes Land wie die Bundesrepublik Deutschland, verändert sich nicht in einer Woche. Oder in einem Monat.
6: Mag sein. Je nach Ort fällt die Analyse bei Friedrich Merz aber auch schon mal anders aus. In einem Herbst der Reformen wollte er letztes Jahr alles, was sich seit Jahrzehnten staut, abarbeiten. Im Frühsommer 26 wartet das Volk auf Gesundheitsreform, Pflegereform und den grundlegenden Umbau der Rentenversicherung. Ginge es nach Merz, wäre das alles längst durch, weil zwingend nötig. Die Rentenreform zum Beispiel.
9: Meine Damen und Herren, das ist Demografie und Mathematik.
6: Friedrich Merz, wie er nun mal ist. Beim Versuch, für ein Milliardenumbauprojekt zu werben, klingt er wie der Mathelehrer. Dafür muss er sich Mitte Mai von den Gewerkschaftern verlachen lassen. Womöglich hat es ja mit dieser sehr besonderen Attitüde zu tun, dass im Moment nur 16% der befragten Menschen sagen, dass sie mit der politischen Arbeit des Friedrich Merz zufrieden sind. Stattdessen notieren die Meinungsforscher in der Sonntagsfrage die AfD an 1. Was passiert da gerade mit dieser Republik, fragen sich viele bang im politischen Berlin. Und zumindest in der Union fragt man sich zusätzlich, würde das überhaupt passieren, wenn der Kanzler eine bessere Figur machte? Die Stimmung ist schlecht, Ausweg gesucht. Klar, heißt es in Berlin, ist ja auch einfacher, über Personal zu reden als über Inhalte. Aber wie sollte das überhaupt gehen mit einem Kanzlerwechsel? Dass Merz freiwillig verzichtet, halten die, die ihn gut kennen, für unwahrscheinlich. Dass sich im Bundestag Abstimmungskonstellationen ergeben, die Hendrik Wüst ins Amt verhelfen, glaubt kaum einer. Und Neuwahlen, die fürchtet Merz so sehr, dass er letzte Woche sogar einen Besuch in der SPD-Fraktion unternahm, dem ersten seit der Kanzler ist. Beziehungspflege, Wogen glätten.
10: Wir haben wirklich offen über viele Themen miteinander gesprochen und es war eine ausgesprochen gute Atmosphäre.
6: Und jetzt steht schon wieder ein Stichtag für alle im Kalender. Am 30. Juni soll der Reformknoten zerschlagen werden. Auf geht's, könnte man sagen. Inhalte statt Personal. Aber es hilft ja nichts. Auch Hendrik Wüst hat sich inzwischen zur Debatte geäußert. Er sei kein guter Fußballspieler, sagt der Mann aus NRW, angesprochen auf die Spekulationen, er könne als Kanzler eingewechselt werden.
5: Ulrike Römer über die Reaktionen auf einige Medienberichte, wonach NRW-Regierungschef Hendrik Wüst schon bald Bundeskanzler Friedrich Merz ablösen könnte. Bislang wird ein solches Szenario als absurd abgetan im politischen Berlin. Es sind nun 3 Monate, in denen Krieg mit dem Iran herrscht. Derzeit und schon seit einiger Zeit gibt es zwar offiziell eine Waffenruhe zwischen den USA und Israel auf der einen Seite und dem Iran auf der anderen, aber es kommt trotzdem immer wieder zu militärischen Kämpfen. Und ob es eine endgültige friedliche Lösung dieses Konfliktes geben wird, das steht auch noch in den Sternen. In der deutschen Hauptstadt wächst derweil die Diskussion darüber, welche Rolle Deutschland in dem Konflikt überhaupt noch spielen kann. Es geht um Sanktionen, diplomatische Vermittlung und mögliche internationale Schutzmissionen für wichtige Handelswege. Doch wie groß sind die deutschen Handlungsmöglichkeiten tatsächlich? Antonia Rüller berichtet.
11: 3 Monate nach Kriegsbeginn sucht die Bundesregierung weiter nach Möglichkeiten, politisch Einfluss zu nehmen auf die Verhandlungen mit Iran. Was nötig und sinnvoll wäre, darüber gehen die Meinungen in der Bundespolitik weit auseinander. Der grüne Außenpolitiker Omid Nuripur fordert deutlich mehr diplomatische Initiativen, unter anderem auch von Außenminister Wadephul.
12: Wenn wir über die Straße von Hormuz sprechen und der freien internationalen Schifffahrt, und es gibt Golfstaaten, die überlebenswichtig daran hängen, dass die internationale Schifffahrt bleibt und nicht der Iran diese Straße privatisiert, dann wäre es nur dringend geboten, dass wir mit denen mal ein wirkliches strategisches Gespräch darüber führen.
11: Um gemeinsam mit ihnen Wege zu finden, wichtige internationale Handelswege zu sichern und auch, um mehr für die iranische Zivilgesellschaft zu tun.
12: Drittstaaten suchen, überlegen, wie man tatsächlich vorankommt, die Menschenrechtslage im Iran ansprechen, in der Region Stabilisierungsmaßnahmen anbieten. Nichts davon macht die Bundesregierung und deshalb finden wir auch nicht statt.
11: In der Union liegt der Fokus stärker auf Druck und Abschreckung. Der außenpolitische Sprecher der Unionsfraktion Jürgen Hart setzt auf Sanktionen.
13: Wir haben ein funktionierendes Sanktionsregime gegen den Iran. Für den Fall, dass er tatsächlich in ernsthafte Verhandlungen eintritt über einen Frieden, der sicherstellt, dass es eine Abkehr des Iran vom Atomprogramm gibt und eine Freigabe der Straße von Hormuz, dann würde natürlich auch eine Lockerung der Sanktionen seitens des Westens und auch seitens Deutschlands im Raume stehen.
11: Hart plädiert dafür, Gesprächskanäle zu nutzen und dem Iran zu signalisieren, dass er an den Verhandlungstisch muss. Weiter diskutiert wird auch über eine mögliche internationale Schutzmission in der Straße von Hormuz. Durch sie läuft ein großer Teil der weltweiten Öl- und Gasexporte.
13: Wenn wir in der Straße von Hormuz auf der Basis eines internationalen Mandats im Rahmen eines Friedensschlusses dann eine internationale Patrouille brauchen, glaube ich, dass Deutschland da nicht hinten anstehen wird.
11: Im Verteidigungsministerium gibt es bereits Überlegungen, was Deutschland zu einer internationalen Mission beitragen könnte. Zum Beispiel im Bereich Minenräumung. Immer vorausgesetzt, es gibt eine entsprechende politische Entscheidung. Solange der Krieg weiterläuft, bleiben Deutschlands Möglichkeiten begrenzt, so die Sicht der SPD-Politikerin Siemtje Möller.
14: Ich glaube, dass da sehr viel im Hintergrund gearbeitet wird und alle Möglichkeiten genutzt und noch ausgeschöpft werden. Aber diese Möglichkeiten sind, wenn der Krieg noch läuft und wir wollen nicht uns am Krieg beteiligt. Und dementsprechend ist die Position der Bundesregierung gut, nachvollziehbar. Ich glaube, sie schöpft alle Mittel aus, die sie zurzeit hat.
11: Und das scheine nach 3 Monaten Krieg nicht allzu viele zu sein.
5: Antonia Rüller war das über die Diskussionen im politischen Berlin, welche Rolle Deutschland im Konflikt rund um den Iran überhaupt noch spielen kann.
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5: Mitten im Zentrum der bayerischen Landeshauptstadt München am Karolinenplatz, da wird das erste Bildungszentrum der internationalen Holocaust-Gedenkstätte Yad Vashem außerhalb Israels errichtet. Das teilte die Gedenkstätte Yad Vashem in Jerusalem mit, also in der Zentrale. Mit diesem neuen Bildungszentrum, das innerhalb von 3 Jahren gebaut werden soll, will Yad Vashem sein weltweites Engagement in der Holocaust-Bildung und in der äußerst wichtigen Erinnerungsarbeit verstärken. Einzelheiten darüber jetzt von Bettina Meier.
15: Jährlich besuchen etwa 1 Million Menschen die internationale Holocaust-Gedenkstätte Yad Vashem in Jerusalem. Nun soll innerhalb von 3 Jahren das erste Holocaust-Bildungszentrum von Yad Vashem außerhalb Israels in München gebaut werden. Zentral gelegen am Münchner Karolinenplatz soll das Zentrum als bundesweite Plattform für ein Publikum in ganz Deutschland dienen und für Nachbarländer, sagt Dani Dayan der ARD. Er ist der Leiter der internationalen Holocaust-Gedenkstätte Yad Vashem. Wir werden sehr innovative pädagogische Technologien einsetzen, die wir hier in Yad Vashem entwickelt haben, wie interaktive Schulungsräume, die besonders die junge Generation in Deutschland anspricht. Es geht darum, nicht nur zu informieren, sondern auch Verständnis und Empathie zu schaffen, damit man versteht, was der Holocaust war. Eine historisch fundierte Holocaust-Bildung sei wichtiger denn je, da es immer weniger Zeitzeugen gibt, fügt Dayan hinzu. Laut Medienberichten gibt es weltweit noch etwas weniger als 200.000 Holocaust-Überlebende. Etwa die Hälfte von ihnen lebt in Israel. Zunehmender Antisemitismus bis hin zur Leugnung des Holocausts habe die Entscheidung bestärkt, erstmals außerhalb Israels ein solches Schulungszentrum zu errichten, sagt Dani Dayan. Mit besonderer Sorge habe er eine Rede von Elon Musk im Jahr 2025 auf einer Wahlkampfveranstaltung der AfD verfolgt. Musk hatte dort unter anderem gesagt, es gebe zu viel Fokus auf vergangene Schuld, man müsse das hinter sich lassen.
16: When I heard Mr. Elon Musk, a year and a half ago, I think.
15: Als ich die Rede von Musk vor 1,5 Jahren hörte, dachte ich, wie wichtig unsere Entscheidung sein würde. Denn wenn Deutschland jemals seine derzeitige Erinnerungskultur bezüglich des Holocausts aufgeben sollte, wäre das eine schreckliche Kränkung für die Opfer, für das jüdische Volk. Aber es wäre auch eine Gefahr für die Zukunft der deutschen Demokratie.
16: But it also be a danger for the future of German democracy.
15: Dayan betont, dass München mit seiner tiefen symbolischen Bedeutung als Geburtsstätte der NSDAP eine entscheidende Rolle bei der Standortwahl gespielt hatte. Es sei wichtig, sich dieser Geschichte dort zu stellen, wo sie ihren Anfang nahm, so Dayan. Bayerns Ministerpräsident Markus Söder teilte mit, der Freistaat stehe zu seiner geschichtlichen Verantwortung, dass sich die Gräuel der NS-Zeit niemals wiederholen dürften. Sowohl die Bundesregierung und die Bayerische Landesregierung unterstützen das Vorhaben. Zusätzlich zum Schulungszentrum in München soll außerdem eine Außenstelle in Leipzig entstehen.
16: We know that there is a rise of extreme right, the AfD specifically in that part of the Bundesrepublik.
15: Wir wissen, dass es einen Aufstieg der extremen Rechten, der AfD, besonders in diesem Teil der Bundesrepublik gibt. Deshalb ist es uns wichtig, dass wir auch dort etwas gegen den Anstieg von Extremismus in Deutschland tun können.
16: To combat rising extremism in Germany.
15: Bundesbildungsministerin Karin Prien sagte, gerade junge Menschen wüssten zu wenig über die Shoah. Die internationale Holocaust-Gedenkstätte Yad Vashem kooperiert mit allen 16 Bundesländern. Sie wurde 1953 durch ein Gesetz gegründet, das im israelischen Parlament beschlossen wurde. Die Aufgabe ist, das Gedenken an den Holocaust wachzuhalten, seine Dokumentation, Erforschung und Vermittlung.
5: Bettina Meyer über den vorgesehenen Bau einer Holocaust-Gedenk- und Bildungsstätte in München, einer Außenstelle von Yad Vashem in Jerusalem. Es wäre die erste außerhalb von Israel. Jetzt wieder zurück nach Deutschland, nach Hessen. Baustellen sind der natürliche Feind des Autofahrers, so könnte man auch sagen. Das sagt aber nicht nur der ADAC, das finden sicherlich viele Autofahrer und Autofahrerinnen und das nicht nur hier bei uns in Hessen. Damit es in Zukunft aber weniger Nadelöhre auf Straßen gibt und es mit dem Straßenbau und der Sanierung schneller vorangeht, hat Hessens Verkehrsminister Kaveh Mansouri heute ein zweites sogenanntes Maßnahmenpaket vorgelegt. Auf das Verkehrspaket 1 folgt also nun das Verkehrspaket 2. Und vorgestellt wurde dieses heute passenderweise auf einer Baustelle. Unser landespolitischer Korrespondent Nikolaus Buschlüter war dabei und berichtet.
17: Diesen Bereich bitte weiträumig umfahren. Die Großbaustelle am Ringverkehr in Hofheim am Taunus nervt viele Anwohner und Pendler schon seit Monaten. Diese Leidenszeit möchte Verkehrsminister Kaveh Mansouri von der SPD in Zukunft anderswo verkürzen. Sein neues Verkehrspaket sieht vor,
18: deshalb modernisieren wir nicht nur die Infrastruktur, sondern wir machen die Verwaltungsabläufe, die dahinter stehen, einfacher und schneller.
17: Weniger Papier, mehr Tempo also, lautet das Motto. Ein wichtiger Punkt dabei, im kommunalen Straßenbau soll es in Zukunft feste Förderbeträge geben. Aufwendige Einzelfallprüfungen sollen so größtenteils wegfallen. Und auch die starren Antragsfristen sollen abgeschafft werden, erläutert Thorsten Bertram von der Landesbehörde Hessen Mobil. Im hessischen Straßenbau sei das magische Datum bisher immer der 1.6. jedes Jahres gewesen.
19: Bis dahin mussten sie immer zum 1.6. einen Förderantrag einreichen. Und teilweise haben sie über ein Jahr später erst gebaut. Und insofern wird dieser 1.6. jetzt aufgehoben. Man reicht einen Förderantrag rein. Und man kann fast sagen, spätestens 3 Monate später könnte man einen Förderbescheid erhalten.
17: In dem neuen Verkehrspaket steckt auch eine gehörige Portion Vertrauen, gibt Minister Mansouri zu. Vertrauen gegenüber den Kommunen, die deutlich mehr Spielraum bei ihren Anträgen bekommen sollen.
18: Wenn wir beispielsweise auf bestimmte Nachweisen verzichten, wenn wir Vergabeverfahren schlanker machen, natürlich erhöht es die Restmöglichkeit, dass sich ein Risiko verwirklicht. Aber die Menschen wollen doch, dass die Dinge schnell umgesetzt werden. Das sehen wir im Odenwald mit dem Odenwald-Tempo eine Brücke in 2 Jahren bauen. Aber das funktioniert nur, wenn pragmatisch und lebensnah entschieden wird. Und das machen wir jetzt auch mit diesem Verkehrspaket.
17: Stichwort schnelle Umsetzung. Die Grünen sehen genau diese Qualität nicht bei der Arbeit des Ministers. Zwar enthalte das neue Maßnahmenpaket sinnvolle Dinge, für die Umsetzung brauche Mansouri aber in der Regel eine Ewigkeit. Auch die AfD mahnt, der Minister müsse endlich liefern. Für die Großbaustelle in Hofheim kommt Mansouris Verkehrspaket übrigens zu spät. Die Maßnahmen kämen nur bei neuen Projekten zur Anwendung, so der Minister. Bis März 27 wird die Sanierung des Ringverkehrs hier wohl noch mindestens dauern.
5: Über die Pläne von Hessens Verkehrsminister Kaveh Mansouri im Bereich Straßenbau und Sanierung hat Nicolas Buschlüter aus Wiesbaden berichtet. Ja, die Zeit rennt, das kann man gar nicht anders sagen. Heute schon in 2 Wochen, da beginnt die Fußball-Weltmeisterschaft in den USA, in Kanada und in Mexiko. Das Eröffnungsspiel, das wird in Mexiko, in der Hauptstadt dort, in Mexiko-Stadt also, ausgetragen. Da treffen die Gastgeber auf Südafrika. Die Schlagzeilen rund um diese größte WM aller Zeiten mit 48 Mannschaften und 104 Spielen, die reißen aber schon vorher nicht ab. Und jetzt kommt noch eine weitere Schlagzeile hinzu. Die Generalstaatsanwaltschaften von New York und New Jersey, die kündigten eine aufsehenerregende Untersuchung zu den Ticketverkaufspraktiken des Weltfußballverbandes FIFA an. Martin Ganselmeier ist unser Korrespondent in New York. Wie überraschend kommt denn diese Ankündigung?
20: Ja, es ist natürlich nicht angekündigt worden, aber ich könnte mir denken, für die FIFA war das schon ein überraschender Schlag vor den Bug, denn die FIFA ist nicht gewohnt, dass man ihr da so auf die Finger klopft, aber wenn man hier in New York mitbekommen hat, und das haben wir ja hier in den letzten Wochen auch erlebt, auch im Gespräch mit New Yorkern, wie groß der Ärger der Leute ist über diese irreführende Ticketvergabe, über das sogenannte dynamische Pricing, also dynamische Ticketpreise. Die FIFA hat das ja immer als Marktwirtschaft verteidigt. Dann kann eigentlich diese Anklage nicht überraschen. Wobei man sagen muss, es ist ja zunächst einmal eine Untersuchung. Also die FIFA ist gefordert, Antworten zu liefern. Und der Bundesstaat Kalifornien hat übrigens Ähnliches getan. Das ist so ein bisschen untergegangen, aber die Generalstaatsanwaltschaften sehen sich ja als Anwälte der Verbraucher. Und wenn man mitbekommen hat, dass hier Leute eigentlich nur Tickets kaufen konnten in einer bestimmten Kategorie und dann hinterher festgestellt haben, weil es eine große Nachfrage gibt, dass sie in eine schlechtere Kategorie gerutscht sind und dass der Sitzplatz, wo sie eigentlich geglaubt hatten, dass sie sitzen werden, doch nicht der ist, dann kann man den Ärger verstehen und auch, dass man keinen verlässlichen Orientierungspunkt hat, wie teuer das Ticket eigentlich sein wird. Also die günstigsten Tickets zwischen $300 und $600, die waren sehr schnell weg. Man wusste nicht, wer hat die eigentlich alles gekauft und dann kriegte man nur noch Tickets um die $1,000 oder sogar mehr als $1,000. Also der Ärger war da groß.
5: Die beiden Staatsanwältinnen, Letizia James und Jennifer Davenport, die haben diese Untersuchungen angeschoben. Wer sind denn die beiden Frauen und was treibt sie an, dieses zu tun?
20: Das sind beides sehr unerschrockene Juristinnen, die als Generalstaatsanwältin natürlich genau die Aufgabe haben, mächtigen Leuten auf die Finger zu klopfen, wo sie den Verdacht haben, da lief etwas nicht in Ordnung. Gerade Letitia James, die ist Afroamerikanerin, sie ist die erste schwarze Generalstaatsanwältin hier in New York. Und sie hat sich schon einen Namen gemacht als explizite Gegnerin von Donald Trump. Sie gehört dem linken Parteiflügel der Demokraten an. Und sie hat Donald Trump auch schon verklagt damals, weil er in seinen Bilanzen sich sozusagen reicher gemacht hat, wenn es darum ging, dass er reicher dargestellt sein wollte. Und er hat sich ärmer gemacht, wenn es darum ging, Steuern zu zahlen, damit er möglichst keine Steuern zahlt. Das hat sie systematisch untersucht damals. Und das hat dazu geführt, dass Donald Trump eine hohe Nachzahlung machen musste. Das hat Donald Trump sehr geärgert, weshalb Letitia James eine der Lieblingsgegnerinnen von Donald Trump ist. Und Letitia James hat sich wahrscheinlich gesagt, wenn ich mich mit Donald Trump anlegen kann und dies und da auch nicht davor zurückschrecke, dann kann ich das auch mit Gianni Infantino.
5: Ja, es ist ja genau die Fußball-Weltmeisterschaft der beiden Männerfreunde, Gianni Infantino, der FIFA-Chef, und der US-Präsident Donald Trump. Beide sonnen sich ja in dieser WM und beide dulden einfach keinen Widerspruch. Bekommen denn Letitia James und Jennifer Davenport, also die beiden Damen von der Justiz, schon ordentlich Druck von höchster Stelle?
20: Also bislang noch nicht. Selbst Donald Trump hat sich ja vor 2 Wochen, war es glaube ich, erstaunt über die hohen Ticketpreise geäußert und hat auch gesagt, ich würde das glaube ich nicht zahlen. Wobei man auch sagen muss, an dieser Stelle, ein Ticket für die Finalspiele der US-Basketballliga NBA zum Beispiel, die New York Knicks hier, die Heimatmannschaft, die sind jetzt zum ersten Mal, haben die das Finale erreicht seit Ende der 90er Jahre, deswegen bin ich da sehr gut informiert. Ein Ticket für ein Finalspiel wird auch $3,000 kosten, aber das weiß jeder von Anfang an. Was die New Yorker, glaube ich, so aufgeregt hat, das ist diese irreführende Ticketvergabe, dass man hinterher in einer schlechteren Sektion gelandet ist, wo man gedacht hat, man hat einen tollen Blick über das ganze Feld und plötzlich stellt man fest, das Ticket, was die FIFA mir jetzt zugewiesen hat, da sehe ich ja die Hälfte des Spielfeldes nicht so richtig. Und die Unklarheit über dieses, also diese dynamische Ticketfrage, also dass man gedacht hat, ich kann mir dafür, sagen wir mal, $600 ein Ticket leisten, ist immer noch sehr, sehr teuer. Und plötzlich erfahre ich, es gibt aber nur Tickets zwischen $1,000 und $2,000. Das ist das, wo die New Yorker das Gefühl haben, das ist irreführend und die FIFA macht da alles, um nur ihre Gewinne zu maximieren.
5: Sagt Martin Ganselmeier in New York. Wir haben über die horrenden Ticketpreise für die bevorstehende Fußball-Weltmeisterschaft in den USA gesprochen und dass nun die Staatsanwaltschaft dort ermittelt. Vielen Dank.
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5: Das große, berühmte Tennisturnier, die French Open in Paris, die haben ihre erste große Sensation komplett überraschend und auf wirklich dramatische Art und Weise. Ist Jannik Sinner, der Topfavorit und Nummer 1 der Tenniswelt, ausgeschieden? Im Zweitrundenduell mit dem Argentinier Juan Manuel Cerúndolo hatte Sinner bei Temperaturen von über 30 Grad wirklich ganz große körperliche Probleme. Beobachtet hat dieses Duell für uns unser ARD-Sportreporter Guido Ringel. Mehr Drama als bei dieser wirklich Hitzeschlacht, man kann es ja gar nicht anders sagen, geht nicht, oder?
2: Ja, also das war schon wirklich traurig mit anzuschauen, wie Jannik Sinner, der sich natürlich so viel vorgenommen hatte hier als Nummer 1 der Welt, als der dominierende Mann der letzten Monate, hier geradezu wankte über den Platz. Er war komplett leer. Er hatte ja 2-0 die Satzführung schon in der Tasche, führte im dritten mit 5-1. Das Match war praktisch schon vorbei. Und dann plötzlich keine Kraft mehr. Alles leer. Er ließ sich mehrfach behandeln, trank natürlich vieles, rausgegangen in die Katakomben, wahrscheinlich frisches Wasser, die kühlenden Eisbeutel, aber es hat alles nichts mehr geholfen. Er hat schon in der Pressekonferenz gesagt, heute Morgen hatte ich schon irgendwie so das Gefühl, ich habe mich nicht so richtig gut gefühlt. Und das hat sich dann bewahrheitet. Also irgendwas in der körperlichen Vorbereitung auf dieses Match hat nicht gestimmt. Und deswegen hat er zwar noch zu Ende gespielt, aber war dann einfach physisch nicht mehr in der Lage, gegenzuhalten und ist nach 5 Sätzen ausgeschieden.
5: Sehr geknickt war er denn, damit hat er ja wahrscheinlich selber gar nicht gerechnet. Jetzt ist nun mal der Traum vom French Open Sieg vorbei. Wie hat er darauf reagiert?
2: Ja, professionell, muss man sagen. Er hat zwar natürlich betont, es ist alles schwer zu akzeptieren, aber auf der anderen Seite hat er auch eingeräumt, das ist halt Sport. Das gehört dazu, das passiert auch den Größten, auch den Kleinsten. Er muss jetzt damit umgehen, er hat jetzt viel Zeit, sich zu erholen und vorzubereiten auf die Rasensaison. Wimbledon steht ja dann vor der Tür, also man kann es auch positiv sehen. Aber natürlich war er geknickt, hat aber Rede und Antwort gestanden in der Pressekonferenz. Ihm sind jetzt da nicht die Tränen gelaufen, aber natürlich auch eine Nummer 1 Erfolg verwöhnt. Wenn man sich so viel vorgenommen hat, das muss man erstmal irgendwie wegstecken.
5: Jetzt ist also der große Favorit ausgeschieden. Der zweite große Tennis-Dominator, Carlos Alcaraz, der konnte wegen einer Verletzung gar nicht erst teilnehmen. Ja, was bedeutet das für das Turnier und vor allem für die Chancen des deutschen Topspielers Alexander Zverev?
2: Das bedeutet, dass die Türen so weit offen sind zu seinem ersten Grand-Slam-Titel wie nie zuvor. Also wenn er es jetzt nicht schafft bei diesen French Open, dann fällt mir auch keine bessere Option mehr ein. Zumal er auch richtig gut drauf ist. Also das Spiel gestern, das er hier in der Night Session absolviert hat, das war Tennis vom Feinsten. Er war überlegen, er war souverän, er war auch ruhig in so 2-3 Phasen, wo es nicht perfekt gelaufen ist. Er hatte das alles unter Kontrolle und er scheint auch selbstbewusst genug zu sein. Diese Pause, er hat ja Hamburg ausgelassen, sein Heimturnier, scheint ihm gut getan zu haben. Nicht nur körperlich, sondern auch psychisch, glaube ich. Er macht hier einen aufgeräumten Eindruck, was nicht immer bei ihm der Fall ist. Und jetzt ist die Tür wirklich offen. Klar, Djokovic im Halbfinale, das ist das, was noch droht. Aber der 39-jährige Serbe ist auch nicht mehr die ganz große Klasse. Also im Grunde genommen muss Zverev es jetzt packen.
5: Informationen von den French Open von unserem Sportreporter Guido Ringel waren das. Vielen Dank.
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21: 17.30 Uhr. Kritik aus Hessen an Sparplänen für Gesundheitssystem. Israel will nicht mehr mit Guterres zusammenarbeiten. Mordanklage nach tödlichem Angriff auf Zugbegleiter. Das Wetter sonnig bis 29 Grad. Mein Name ist Marcel Sommer. 6 Verbände aus dem hessischen Gesundheitswesen haben die Sparpläne der Bundesregierung kritisiert und Nachbesserungen gefordert. Die Hessische Krankenhausgesellschaft zum Beispiel rechnet vor, dass großen Krankenhäusern durch die Reform jedes Jahr zusätzlich ein Millionenbetrag fehlen würde. Die Kassenärztliche Vereinigung warnt davor, dass auf Patienten längere Wartezeiten zukommen könnten. Bundesgesundheitsministerin Warken will die gesetzlichen Krankenkassen um 20 Milliarden Euro pro Jahr entlasten. Die EU-Außenbeauftragte Kallas hat klargestellt, dass die Europäische Union im Krieg zwischen Russland und der Ukraine nicht neutral vermitteln könne. Kallas sagte beim Außenministertreffen auf Zypern, man werde immer an der Seite der Ukraine stehen. ARD-Reporterin Sabrina Fritz.
22: Europa werde seine Interessen verteidigen. Dazu gehöre weiter an einem Friedensabkommen zu arbeiten und den Druck auf Moskau zu erhöhen, um Putin an den Verhandlungstisch zu zwingen. Am Morgen stand vor allem die Lage im Nahen Osten im Mittelpunkt. Fazit, ein Waffenstillstandsabkommen zwischen dem Iran und den USA sei wohl in greifbarer Nähe. Dem müssten aber Verhandlungen folgen, dass der Iran keine Atombomben mehr produzieren kann.
21: Israel will nicht mehr mit UN-Generalsekretär Guterres zusammenarbeiten. Der israelische UN-Botschafter Danon teilte mit, man werde den Kontakt abbrechen bis zum Ende von Guterres' Amtszeit Ende des Jahres. Der Grund ist ein noch nicht veröffentlichter Bericht des UN-Generalsekretärs. In ihm stehen Vorwürfe, dass es sexuelle Übergriffe gegeben habe von israelischen Sicherheitskräften auf palästinensische Gefangene. Rund 4 Monate nach dem tödlichen Angriff auf einen Zugbegleiter in Rheinland-Pfalz ist der Verdächtige wegen Mordes angeklagt worden. Die Staatsanwaltschaft Zweibrücken teilte mit, man gehe von einer Tat aus niedrigen Beweggründen aus. Der 26-Jährige soll den Zugbegleiter nach einer Fahrkartenkontrolle geschlagen haben. Der 36-jährige Schaffner starb später an seinen schweren Kopfverletzungen. Seit Jahren stehen sie verlassen am westlichen Stadtrand von Offenbach, die Gerippe von mehreren früheren Bürohochhäusern. Heute hat ihr Abriss begonnen. Aus Offenbach Wolfgang Hettfleisch.
1: Die bis zu 80 Meter hohen Betonruinen neben der Autobahn 661 sollen bis zum Jahresende verschwunden sein. Bis 2030 will die Frankfurter Wohnungsbaugesellschaft ABG dort

0: Das Wetter. Bis zum Abend scheint die Sonne bei bis zu 29 Grad. Heute Nacht kühlt es ab auf 14 bis 5 Grad. Auch morgen scheint erstmal die Sonne, später kommen von Nordwesten einige Wolken und am Abend kann es Schauer und Gewitter geben, maximal 27 bis 32 Grad. Die weiteren Aussichten: am Samstag örtlich Schauer und Gewitter bis 32 Grad und am Sonntag ebenfalls kräftige Schauer und Gewitter bei maximal 27 Grad. Die Zeit 17.34 Uhr.
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0: Vorsicht bitte auf der A7 Kassel Richtung Fulda. Zwischen dem Hattenbacher Dreieck und Niederaula steht ein defektes Fahrzeug. A3 Frankfurt Richtung Köln. Zwischen Kelsterbach und dem Wiesbadener Kreuz streckenweise Stau und stockender Verkehr. A3 Köln Richtung Würzburg. Zwischen dem Frankfurter Kreuz und dem Offenbacher Kreuz 4 Kilometer Stau und stockender Verkehr nach einem Unfall auf den beiden rechten Fahrstreifen. A7 Fulda Richtung Kassel zwischen Homberg-Efze und Malsfeld 3 Kilometer Stau wegen eines defekten Fahrzeugs. A60 Rüsselsheim Richtung Mainz zwischen Mainz-Weisenau und dem Kreuz Mainz-Süd 3 Kilometer Stau. A643 Wiesbaden Richtung Mainz zwischen dem Schiersteiner Kreuz und Mainz-Mombach 2 Kilometer Stau. Dadurch auch 3 Kilometer Stau und stockender Verkehr auf der A66 zwischen Wiesbaden-Mainzer Straße und dem Schiersteiner Kreuz. Und nochmal zwei Warnmeldungen. Vorsicht bitte auf der A3 Frankfurt Richtung Köln. Zwischen Idstein und Bad Camberg liegen Plastikteile auf der Fahrbahn. Vorsicht auch auf der A3 Köln Richtung Frankfurt. Zwischen Dietz und Limburg Nord liegen mehrere Metallteile auf der Fahrbahn.
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2: Schönen guten Tag und vielen Dank, dass Sie mit dabei sind. Die Außenministerinnen und Minister der EU-Staaten, sie treffen sich derzeit auf Zypern. Die Mittelmeerinsel hat ja derzeit den Ratsvorsitz inne im ersten Halbjahr dieses Jahres. Es ist ein informelles Treffen, das heißt, da werden keine Entscheidungen getroffen und beschlossen, sondern man kommt zusammen, um über die vielen Probleme dieser Welt zu sprechen, sich auszutauschen und mögliche Lösungsvorschläge zu diskutieren. Und zu bereden, da gibt es wahrlich genug. Was genau, darüber habe ich vorhin mit Sabrina Fritz gesprochen, unserer Korrespondentin bei der EU in Brüssel eigentlich. Aber jetzt ist sie auf der Mittelmeerinsel Zypern vor Ort und begleitet den Minister. Und ich habe sie gefragt, in welcher Atmosphäre fand denn oder findet das Treffen statt? Merkt man den Ministerinnen und Ministern an, wie schwierig und kompliziert die Weltlage derzeit ist? Oder macht die zypriotische Sonne alles ein wenig erträglicher?
3: Ja, von beidem ein bisschen. Also das Pressezentrum oder auch das Konferenzzentrum ist am Hafen von Limassol. Das ist der größte Hafen von Zypern. Und da sieht man schon auch in der Ferne große Containerschiffe liegen. Und das holt natürlich einen Konflikt. Also die Straße von Hormuz schon etwas näher, weil man sieht, dass einfach das ganze Thema Schifffahrt, hier gibt es auch viele Kreuzfahrtschiffe, schon ein sehr wichtiges für die EU-Mitgliedstaaten ist.
2: Eines der Themen war ja auch die Frage, ob sich die EU auf eine Person einigen kann, die irgendwann in hoffentlich naher Zukunft als Vermittler oder Vermittlerin bei eventuellen Friedensgesprächen zwischen Russland und der Ukraine fungieren kann. Wie weit ist man da gekommen?
3: Also das ist ein Thema, das die Chefdiplomatin der EU irgendwie versucht hat auszutreten, aber es war nicht so leicht, weil sie hat immer gesagt, es geht doch jetzt gar nicht um Personen, wir müssen erstmal uns auf Inhalte einigen, die man mit Putin eventuell verhandeln kann und dann muss man auch Putin erstmal an den Tisch kriegen und wie schwierig das ist, das hat ja auch schon die USA erlebt, da gab es ja eigentlich auch keine konkreten Zusagen aus Moskau. Also da ist man sehr zurückhaltend und sieht eigentlich, dass die Person nicht das Problem ist, sondern eher Putin und da will man einfach den Druck auch weiter auf Moskau erhöhen und zum Beispiel an einem neuen Sanktionspaket arbeiten.
2: Der Bundeskanzler Friedrich Merz hatte ja eine EU-Mitgliedschaft light sozusagen für die Ukraine vorgeschlagen, bevor das Land dann in vielen Jahren vollständig Mitglied werden könnte. Wurde diese Idee auch im Kreise der Außenminister diskutiert?
3: Also es drang nicht nach draußen, aber was interessant war, gestern, also einen Tag vor dem Treffen der Außenminister, hat die Chefin der EU, wenn man so will, also Kommissionspräsidentin Ursula von der Leyen, mit dem ukrainischen Präsidenten Zelensky telefoniert. Und danach hat sie geschrieben, dass eben, was die EU-Mitgliedschaft der Ukraine betrifft, in den nächsten Wochen wichtige Entscheidungen fallen. Und Zypern, das ja, wie Sie gesagt haben, gerade den Vorsitz hat, hat auch nochmal gesagt, wir hoffen, dass wichtige Schritte noch in unserer Präsidentschaft passieren. Das ist Juni. Also man kann davon ausgehen, dass bei dem Thema wirklich jetzt in absehbarer

0: Zeit es weitere Schritte gibt. Ich habe den Eindruck, dass man diese Mitgliedschaft Light eigentlich nicht will, dass man sagt, also die Ukraine muss einfach die Voraussetzungen erfüllen, dann ist sie auch Vollmitglied. Und wenn man sozusagen andere Regelungen will, dass man vielleicht nicht bei allem zustimmt, dann muss das auch für andere Mitglieder gelten und nicht nur für die Ukraine.
1: Und wie sieht's beim anderen großen Konflikt aus, beim Krieg der USA und Israels gegen den Iran? Welche Rolle könnte hier die Europäische Union spielen? Kann sie überhaupt eine Rolle spielen?
0: Ja, also das war für die Außenminister auch ein sehr wichtiges Thema. Man hat sich extra dafür zwei Experten, wenn ich so sagen darf, aus der Region geholt, nämlich einmal den Außenminister von Saudi-Arabien und auch aus Indien, um einfach zu diskutieren, wie ist die Lage vor Ort, welche Auswirkungen hat die ja jetzt schon fast 3 Monate dauernde Sperrung der Straße von Hormuz, wie kann es weitergehen? Und da ist den Außenministern, würde ich jetzt mal sagen, sind 3 Sachen wichtig. Also einmal klar, dass es ziemlich schnell jetzt ein Abkommen für einen Waffenstillstand gibt. Das zweite aber, und daran hat man auch noch mal erinnert, ist ja, dass es eigentlich, und darum ging es ja im Kern eben, dass der Iran keine Atombombe bauen darf. Da muss man einfach noch weiter verhandeln und da kann sich da auch die EU diplomatisch einbringen, weil so ein Abkommen hat sie schon mal verhandelt. Und das dritte ist, dass man dann eben die Schifffahrt dort sichert, die freie Schifffahrt. Und da war, und jetzt sind wir wieder beim Hafen, wo alles angefangen hat, hat Zypern auch nochmal gesagt, wie teuer es inzwischen auch für die Reeder geworden ist, für die Schifffahrt Versicherungen abzuschließen. Und dass die freie Schifffahrt, selbst wenn jetzt die Straße von Hormuz wieder passierbar ist, nicht mehr so sein wird wie vorher.
1: In Zypern auf der sonnigen Mittelmeerinsel findet derzeit ein Treffen der Außenministerinnen und Minister der EU-Staaten statt. Was da so alles auf der Tagesordnung stand und über welche Lösungsansätze sich die Damen und Herren unterhalten haben, darüber habe ich mit unserer Reporterin vor Ort gesprochen, mit Sabrina Fritz.
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1: Das ist eine Zahl, die wird den einen oder die andere sicherlich ein wenig überraschen. Es gibt nämlich immer mehr Superreiche in Deutschland. Letztes Jahr gab es noch etwa 4000 Menschen, die wirklich sehr, sehr viel Geld zur freien Verfügung hatten. In diesem Jahr sind es schon über 5000. Das sagt ein neuer Bericht der Boston Consulting Group. Und da fragen sich viele, gerade in finanziell herausfordernden Zeiten, wie kommt das eigentlich? Unsere Hauptstadtkorrespondentin Bianca Schwarz hat sich mit dieser Thematik etwas näher befasst und kann uns jetzt sagen, ab wann man eigentlich als superreich gilt.
3: Als superreich gelten Menschen, wenn sie mehr als 100 Millionen Euro besitzen. Das kann Geld sein, das kann aber auch eine Gemäldesammlung sein oder viele Häuser. Und Superreiche gibt es jetzt rund 5000 in Deutschland. Diese 5000 Menschen besitzen zusammen ein Viertel des gesamten Finanzvermögens in Deutschland. Und wenn man dann noch die Reichen dazu nimmt, also Multimillionäre, dann besitzen die Multimillionäre und die Superreichen zusammen mehr als die Hälfte des gesamten Finanzvermögens in Deutschland. Das ist nur eine sehr kleine Gruppe von Menschen, etwas mehr als 700.000, also nicht mal 1% der Bevölkerung.
1: Und interessant ist ja die Frage, womit denn diese Menschen ihr Geld machen?
3: In erster Linie mit Aktien. Und das ist vielleicht auch der wichtigste Punkt, der normale Leute von Superreichen unterscheidet. Die Deutschen gelten ja als sehr vorsichtig, wenn es um Aktien geht oder um ETFs. Die haben eher den Bausparvertrag oder sparen auf dem Tagesgeldkonto vor sich hin. Und damit kann man schlechter Vermögen aufbauen.
1: Die Bundesregierung, die will sparen und an vielen Stellen kürzen. Wieso hilft es dem Staat aber trotzdem nicht wirklich, dass es jetzt 1000 Superreiche mehr gibt als noch vor einem Jahr?
3: Weil superreiche Menschen in Deutschland verhältnismäßig wenig Steuern zahlen. Also es kommt natürlich darauf an, wo genau man hinguckt, also wie reich genau, was für eine Steuer genau. Aber ganz grob haben verschiedene Institute mal berechnet, Superreiche zahlen im Schnitt prozentual betrachtet rund 40% weniger Steuern als ein Normalverdiener.
1: Es wird ja immer wieder eine Vermögenssteuer diskutiert. Damit würden Menschen mit hohem Vermögen eine Extrasteuer zahlen. Wie viel würde das bringen?
3: Ein Wirtschaftsinstitut, das Deutsche Institut für Wirtschaftsforschung, das hat Anfang des Jahres mal ausgerechnet, was eine Vermögenssteuer bringen würde. Die haben einkalkuliert, dass in dem Fall einige Superreiche wahrscheinlich Deutschland verlassen würden, weil die dann woanders weniger Steuern zahlen könnten. Die würden auswandern oder ihre Firmen woanders aufbauen. Und wenn man das abzieht, dann kommt das Wirtschaftsinstitut in seiner Rechnung auf rund 100 Milliarden Euro pro Jahr. Das ist eine ganze Menge.
1: Diese berühmte Vermögenssteuer, die gab es ja schon mal. Warum gibt es die eigentlich nicht mehr jetzt?
3: Ja, eine Vermögenssteuer hat es in Deutschland gegeben bis in die 90er. Und dann hat ein Gericht festgestellt, dass die unfair berechnet wird und hat der damaligen Bundesregierung den Auftrag gegeben, eine neue Berechnungsgrundlage dafür zu finden. Das hat die damals aber nicht gemacht, sondern die Steuer ausgesetzt. Und das ist als Thema immer noch offen. Das nochmal anzugehen, das fordert insbesondere die Linkspartei, aber auch die SPD steht grundsätzlich dahinter, die Grünen auch. Aber wirklich angegangen wird dieses Thema von der Bundesregierung bisher nicht.
1: Immer mehr Superreiche in Deutschland. Wieso das so ist und welche Konsequenzen die Politik möglicherweise daraus ziehen sollte und vielleicht auch wird, darüber hat uns Bianca Schwarz informiert aus unserem ARD-Hauptstadtstudio in Berlin.
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1: Ja, das gab es bei der Deutschen Bank schon lange nicht mehr, genauer gesagt seit 2019. Die Rede ist von einer Hauptversammlung in Präsenz, also sozusagen in echt, in einer Halle mit vielen Menschen und eben nicht nur am heimischen Rechner wie noch zu Corona-Zeiten und auch noch danach. Zusammengekommen sind Vorstand und Aktionäre der größten Bank des Landes in der Messehalle in Frankfurt und eines der strittigsten Themen war das deutliche Plus bei der Bezahlung der Aufsichtsräte. Aber natürlich nicht nur. Über den Tag vor und in der Halle, Ursula Mayer.
4: Die Messe in Frankfurt ist gut besucht. Nach all den virtuellen Treffen in den letzten Jahren können sich die Anleger der Deutschen Bank nun dort wieder eindecken. Mit Kaffee, Kuchenwürstchen und Kartoffelsalat. Laut Bank sind rund 1.800 Aktionäre gekommen. Arnold Wagner zum Beispiel ist aus Koblenz angereist. Seine Deutsche Bank-Aktien besitzt er seit über 20 Jahren. Und über das letzte Geschäftsergebnis der Bank sagt er:
5: Das Ergebnis ist ja perfekt. Meine kann man sich ja nicht beschweren. Ne?
4: Im vergangenen Jahr hat die Deutsche Bank gut abgeschnitten. Sie hat unter dem Strich 6,1 Milliarden Euro verdient, mehr als doppelt so viel wie im Jahr davor. Deren Chef Christian Sewing stellt selbstbewusst fest:
6: Wir haben geliefert und 2025 alle unsere Ziele erreicht oder übertroffen.
4: Und auch in das neue Jahr ist die Bank laut Sewing gut gestartet, mit einem Gewinn von 1,9 Milliarden Euro im ersten Quartal. Am Erfolg der Bank will Sewing die Aktionäre teilhaben lassen.
6: Wir schlagen heute eine Dividende von 1 Euro je Aktie vor. Das sind 50% mehr als im Vorjahr.
4: Auch Aufsichtsratschef Alexander Winans zeigt sich zufrieden. Das Geldhaus sei auf dem richtigen Weg, ein europäischer Champion zu werden, sagt Winans. Er vergleicht das Ganze mit einer anspruchsvollen Bergtour.
7: Und wir haben bildlich gesprochen das Basislager erreicht. Von hier aus können wir nun den Aufstieg an den Spitzen der europäischen Bankenindustrie im Angriff nehmen.
4: Während sich die Bankmanager drinnen also feiern, gibt es draußen vor den Messetüren lauten Protest. In gelben Warnwesten demonstrieren hier hunderte Mitarbeiter der Postbank, die zur Deutschen Bank gehört. Denn in den laufenden Tarifverhandlungen gebe es bislang keinen Fortschritt, meint Verdi-Verhandlungsführer Jan Duschek.
8: Wir als Verdi haben heute die Beschäftigten der Postbank erneut zu einem Warnstreik aufgerufen, weil die Bank auch in der zweiten Verhandlungsrunde kein faires Angebot gemacht hat. Und das, obwohl sie in diesem Jahr Rekordgewinne erneut verkündet hat und konkret heute ja hier auch beschließen wird, Rekordausschüttung an die Aktionäre vorzunehmen.
4: Verdi fordert für die 9.000 Beschäftigten der Postbank 8% mehr Gehalt, mindestens aber 300 Euro pro Monat. Das Angebot des Konzerns liege weit darunter. Die Streiks könnten Postbankkunden zu spüren bekommen. Sie könnten länger darauf warten müssen, dass etwa Kreditanfragen und andere Anliegen bearbeitet werden. Und sie könnten bei Filialen vor verschlossener Türe stehen. Am 15. Juni sollen die Verhandlungen in Frankfurt weitergehen.
1: Über die heutige Hauptversammlung der Deutschen Bank in der Frankfurter Messehalle, über die Themen und Proteste dort hat unsere Reporterin Ursula Mayer berichtet. Es war der 11. März 2023, als die damals 12 Jahre alte Luise nach einem Besuch bei einer Freundin als vermisst gemeldet wurde. Einen Tag später fand ein Hundeführer der Polizei nach Hinweisen die Leiche des Mädchens in einem Waldstück in Rheinland-Pfalz, unmittelbar an der Grenze zu Nordrhein-Westfalen. Zwei Mädchen, 12 und 13 Jahre alt, gestanden anschließend, das dritte Mädchen getötet zu haben. Heute wurde in einem Zivilprozess in Koblenz das Urteil in diesem Fall gesprochen. Dabei ging es unter anderem um Schmerzensgeld. 125.000 Euro beträgt die Höhe des Schmerzensgeldes für die Eltern und die Schwester von Luise. Ich habe vorhin mit Tim Seinisch gesprochen. Er hat die Urteilsverkündung für uns verfolgt als Reporter in Koblenz. Und ich habe ihn gefragt, wie hat denn das Gericht dieses Urteil begründet?
9: Laut Gericht ist eine Gutachterin zu der Einschätzung gekommen, dass Luise nicht sofort tot war. Vielmehr habe sie zwischen 6 und maximal 30 Minuten mit dem Tod gerungen. Deshalb entfallen laut dem Urteil allein 40.000 Euro auf Luise selbst. Sie habe erhebliches Leid erfahren, extreme Panik sowie Todesangst gehabt, heißt es. Dieses sogenannte vererbbare Schmerzensgeld geht jetzt auf die Eltern über. Und die restlichen insgesamt 85.000 Euro hat das Gericht damit begründet, dass Luises Eltern und auch ihre Schwester einen schweren Schock und natürlich auch ein Trauma erfahren hätten und deshalb so Genugtuung erfahren sollen.
1: Und wie haben die Eltern und auch die Schwester im Gerichtssaal reagiert?
9: Ja, das lässt sich nicht genau sagen, denn die waren nicht im Gerichtssaal. Der Gerichtssaal war zwar voll mit Kamerateams und Journalisten, aber die Eltern und auch die Schwester waren eben nicht da. Ihr Anwalt hatte schon beim Auftakt im letzten Jahr gesagt, dass der Prozess die Familie einfach sehr mitnimmt. Den Anwalt konnte ich dann nach dem Urteil auch nochmal sprechen. Da hat er gesagt, dass er zufrieden mit dem Urteilsspruch ist. Er meint, das Gericht habe ein klares Statement abgegeben und festgestellt, dass so eine abscheuliche Tat einfach nicht ungestraft bleibt.
1: Jetzt fragen sich sicherlich viele, warum war denn ein Zivilverfahren möglich, aber kein Strafverfahren?
9: Ja, das hängt damit zusammen, die beiden Mitschülerinnen, die Luise getötet haben sollen, waren zum Tatzeitpunkt noch keine 14 und damit strafunmündig. Deshalb war der Zivilprozess der einzige Weg, das Ganze vor Gericht zu bringen, denn im Zivilprozess können auch Kinder ab 7 Jahren verurteilt werden, wenn sie sich über die Folgen ihrer Handlungen im Klaren waren. Und der Richter hier in Koblenz hat gesagt, dass das hier ganz klar der Fall gewesen sei. Er sagte, es sei unstrittig, dass die mutmaßlichen Täterinnen Luise vorsätzlich und heimtückisch ermordet hätten. Sie hätten sie arglos unter dem Vorwand einer Überraschung zum Tatort geführt und eben dann dort mit 74 Messerstichen erstochen.
1: Weiß man was über das Motiv und die heutigen Lebensumstände der beiden mutmaßlichen Mörderinnen?
9: Ja, über die beiden Mädchen ist weiterhin nicht viel bekannt und auch ein Motiv wird zumindest die Öffentlichkeit wahrscheinlich nie erfahren. Die Behörden hatten sich während dem gesamten Verfahren immer bedeckt gehalten, um die Persönlichkeitsrechte zu schützen. Sicher ist nur, dass die beiden immer noch vom Kreisjugendamt betreut werden. Das hat der Kreis Siegen-Wittgenstein bestätigt. Die Mädchen waren direkt nach der Tat in Jugendeinrichtungen untergebracht worden. Auch sie haben mit einer Therapie begonnen, wie übrigens auch die Eltern und die Schwester von Luise. Und das Jugendamt ist nämlich dazu verpflichtet, ihnen einen Weg zurück ins Leben zu ermöglichen.
1: Und wie geht es in diesem Fall nun weiter? Ist das Urteil von heute bereits rechtskräftig oder wurde schon Revision eingelegt?
9: Nein, das Urteil ist noch nicht rechtskräftig und ob der Rechtsbeistand der mutmaßlichen Täterin weitere Schritte gehen möchte, das ist derzeit auch noch nicht klar, denn weder der Anwalt noch die beiden Mädchen waren heute im Gerichtssaal, weil das eben im Zivilprozess nicht verpflichtend ist.
1: Sagt unser Reporter Tim Seinisch. Wir haben über das heutige Urteil im Zivilprozess vor dem Landgericht Koblenz gesprochen. Dabei ging es um ein Schmerzensgeld im Fall der Tötung eines 12-jährigen Mädchens durch zwei andere Kinder, eine 12- und eine 13-jährige.
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1: Ja, jetzt ist es endlich soweit. Das denken sich vor allem viele Offenbacherinnen und Offenbacher, denn seit heute werden die sogenannten KWU-Türme zurückgebaut. Seit vielen, vielen Jahren schon ragen die zwei entkernten Hochhausgerippe im Stadtteil Kaiserlei weithin sichtbar in den Himmel und nicht wenige haben schon die Hoffnung aufgegeben, dass sich auf dieser Baustelle jemals wieder etwas tun wird. Doch nach der Insolvenz des Bauträgers, der dieses Gebiet weiterentwickeln wollte, hat nun die Frankfurter Wohnungsbaugesellschaft ABG Holding das Projekt übernommen und will nun ihr Konzept umsetzen. Hier sollen schon bald schicke Wohnungen, Geschäfte, Büros und anderes mehr gebaut werden. Eine produktive Zusammenarbeit also zwischen Offenbach und Frankfurt.
10: Lang wird er nicht mehr in Amt und Würden sein, der Offenbacher Bau- und Planungsdezernent Paul-Gerhard Weiß. Die neue Koalition aus SPD und CDU wird den FDP-Politiker bald abwählen. Den Startschuss für den Abriss der entkernten Hochhäuser am westlichen Ende der Stadt wollte sich Weiß zum Ende seiner Amtszeit aber nicht entgehen lassen.
11: Das ist hier der Eintritt in unsere Stadt und das, was bisher hier über lange Zeit stand, ist eine städtebauliche Wunde und deshalb ist das ein ganz wichtiger Tag.
10: Die alte Wunde wird nun geschlossen. Die ABG, eine städtische Wohnungsbaugesellschaft aus Frankfurt, nimmt insgesamt eine 500 Millionen Euro in die Hand, um in Offenbach gleich hinter der gemeinsamen Stadtgrenze ein neues Quartier zu errichten. Was auf dem Areal neben der Autobahn 661 geschieht, ist auch für Frank Juncker, den Vorsitzenden der ABG-Geschäftsführung, nicht alltäglich.
12: Weil wir hier nach einem jahrzehntelangen Leerstand endlich etwas tun, damit eben hier insbesondere Wohnraum entstehen kann.
10: Knapp 1200 Wohnungen sollen entstehen. Rund 350 davon werden Studierende beziehen. Aber erstmal müssen die Betonskelette weg, Stück für Stück. Sie zu sprengen war Juncker zufolge keine Option.
12: Das hätten wir gerne gemacht, wie wir das in Frankfurt mal gemacht haben. Das ist leider nicht so ganz trivial. Hier unten verläuft die S-Bahn, ein paar Meter weiter die Bundesautobahn. Und insofern haben wir uns dazu entschieden, dass wir dann doch einen herkömmlichen Abbruch mit der Firma Becker vornehmen.
10: Die Firma ist auf knifflige Aufgaben spezialisiert. Die drei Baukörper am Kaiserlei sind zwischen 60 und 80 Meter hoch. Mit dem Bagger kommt man an die oberen Stockwerke also nicht dran. Die werden deshalb in Würfel geschnitten, erklärt Lukas Schirmer. Er leitet die Offenbacher Niederlassung des Abbruchunternehmens.
13: Im Vorfeld wird halt jeder Schnitt berechnet. Wie schwer dürfen die Teile sein? Wie viel kann der Kran heben? Und diese Teile abzuheben, dauert natürlich dann entsprechend etwas. Ziel ist es, bis zum Jahresende abgeschlossen zu haben.
10: Mehr als 20 Jahre lang standen die Türme leer. Investoren machten große Versprechungen und taten nichts. So wurden die Türme, die vor ein paar Jahren entkernt worden waren, eine Art Mahnmal. Das hat nicht zuletzt Offenbachs Oberbürgermeister Felix Schwenke genervt.
14: In Offenbach passiert im Moment so viel und diese Türme standen wie so ein Symbol am Stadteingang, als wenn hier überhaupt nichts vorwärts gehen würde. Und deshalb ist es allein auf der symbolischen Ebene ganz wichtig, dass es endlich passiert.
10: Bis 2030 soll das neue Kaiserviertel stehen.
1: Neubeginn also im Offenbacher Stadtteil Kaiserlei. Die sogenannten KWO-Türme werden seit heute abgerissen. Dafür entsteht ein völlig neues Wohn- und Geschäftsviertel. Einzelheiten darüber hat uns Wolfgang Hetfleisch verraten.
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1: Für die deutsche Fußballnationalmannschaft wird das jetzt ernst. In zwei Wochen schon startet die Weltmeisterschaft in den USA, in Kanada und in Mexiko. Und für die DFB-Elf, da beginnt heute also die heiße Phase der Vorbereitung. Und dafür hat sie erstmal Quartier in Herzogenaurach bezogen. Dort ist auch unser Nationalmannschaftsreporter Thomas Kattenberg. Ich habe vorhin mit ihm gesprochen und ihn gefragt, wenn man sich das Training heute mal angeschaut hat, wie viel Vorfreude auf diese WM war da schon zu spüren und zu sehen?
15: Also heiß war es auf jeden Fall mal hier, was die Temperaturen anbelangt. Und heiß ging es tatsächlich auch auf dem Trainingsplatz zu. Man muss sagen, es war schon auch ein wenig ein Showtraining heute, weil wir Journalisten zum ersten Mal und wahrscheinlich auch zum letzten Mal in dieser WM-Vorbereitung komplett zuschauen durften. Normalerweise müssen wir nach 15 Minuten das Feld räumen. Der Bundestrainer hat da Spielformen sich ausgedacht und auch die Mannschaft gegeneinander antreten lassen, von 16er zu 16er. Sehr enge Räume, wenige Kontakte. Intensive Körperkontakte. Der Rüdiger ist dem Woltemade da aber mal ganz schön bei einer Aktion, an die ich mich erinnern kann, an die Wäsche gegangen. Also ja, man merkt schon, ich will nicht sagen, der Kampf um die Plätze ist entbrannt, aber die Jungs sind hochmotiviert. Dann haben sie natürlich auch gut verstanden.
1: Na klar, und das Team soll ja zumindest, sagt das Julian Nagelsmann immer wieder und fordert das auch, dass das Team eben eine große Familie, eine gute Familie werden soll in diesen nächsten paar Wochen. Wie ist da der Eindruck? Klappt das schon so jetzt?
15: Mit allen Mitgliedern auf jeden Fall. Familientag ist ein gutes Stichwort, denn morgen kommen die Familien der Spieler. Und ich bin zum Beispiel sehr gespannt, wie Joshua Kimmich da seine Großfamilie auf diesen Camp, in diesen Hütten unterbringen wird. Aber da werden möglicherweise, und das spricht ja schon auch für diesen Teamspirit und auch für diese Jungs, da werden möglicherweise dann Matratzen ausgelegt für seine drei Kinder. Also das ist nicht so, dass die hier alle hoch zu Ross sind. Autogramme werden immer wieder auch gegeben. Und von daher läuft das ganz gut. Und dass die Mannschaft ja auch einen Spirit entwickeln kann, das hat sie auch vor der Europameisterschaft vor zwei Jahren bewiesen, wo sie ja wirklich ein ordentliches Turnier mit dem unglücklichen Ausscheiden gegen Spanien dann auch gespielt haben.
1: Am kommenden Sonntag, da spielt Deutschland dann in Mainz gegen Finnland. Das ist das letzte Spiel auf deutschem Boden sozusagen. Dann geht es noch gegen die USA. Aber wie wichtig wird dann dieser vorletzte Test insgesamt sein?
15: Der wird schon sehr wichtig sein. Die verweisen auch immer wieder hier, die Verantwortlichen und die Spieler, wir haben die letzten 7 Spiele gewonnen und wir wollen uns natürlich nochmal mit einem schönen Erfolgserlebnis hier aus Deutschland von den Fans verabschieden, wollen noch einmal auch an diese Erfolgsserie anknüpfen, auch wenn es jetzt keine ganz großen Gegner waren, und dann mit einem guten Gefühl in die USA fliegen. Dann gibt's ja noch ein Testspiel am 6. Juni in Chicago gegen die USA und dann ist, ja, Curaçao der erste Gegner. Von daher ist es noch ein bisschen Zeit, aber die große Frage, die hier über allem schwebt, ist, wann steigt eigentlich Manuel Neuer jetzt mal ins Training ein? Heute war er nämlich nicht zu sehen.
1: Und Oliver Baumann wird ja gegen Finnland spielen. Ist dem irgendwas anzumerken, dass er sauer ist, dass er nicht die Nummer 1 bei der WM sein wird?
15: Nein, der nimmt es wirklich gefasst und professionell. Wir haben heute auch so eine Medienrunde mit den Spielern gehabt. Da sagt der Schlotterbeck, natürlich wird sich das Spiel mit Manuel Neuer ein wenig verändern, weil der einfach auch höher steht als der Oliver Baumann. Aber der Tenor ist schon auch mit Neuer, wenn da mal einer auf ihn zuläuft. Da haben wir schon einen hinten drin, wenn wirklich mal auch die Abwehrspieler nicht mehr mitkommen, der möglicherweise dann auch den gegnerischen Stürmern vielleicht sogar einen Tick mehr als Oliver Baumann das Fürchten lehrt.
1: Tja, wir werden sehen, beobachten und natürlich berichten. Aber heute hat zunächst einmal die heiße Phase für die deutsche Fußballnationalmannschaft begonnen. Bei der Vorbereitung auf die Weltmeisterschaft in den USA, in Kanada und in Mexiko. Wie es heute im Trainingscamp in Herzogenaurach beim noch Sponsor, muss man sagen, zugegangen ist, darüber hat unser Sportreporter Thomas Kattenberg berichtet. Darüber habe ich mit ihm jetzt und heute gesprochen.

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1: 18 Uhr. Hitzewellen belasten zunehmend deutsche Wirtschaft. Kritik aus Hessen an Sparplänen für Gesundheitssystem. Stadt Frankfurt will in Innenstadt Nebelduschen installieren. Das Wetter in der Nacht klar, 15 bis 5 Grad, morgen Sonne und Wolken bis 32 Grad. Mein Name ist Marcel Sommer. Hitzewellen belasten zunehmend die deutsche Wirtschaft. Eine Untersuchung des Kreditversicherers Allianz Trade hat ergeben, dass das Bruttoinlandsprodukt in den kommenden 4 Jahren um bis zu 3% niedriger ausfallen könnte, wenn sich die Hitzewellen des vergangenen Jahrzehnts wiederholen. Aus der ARD-Finanzredaktion Angela Göpfert.
2: Ab 30 Grad sinkt laut Allianz Trade mit jedem weiteren Grad die Produktivität um etwa 3%. Gleichzeitig steigen die Energiekosten um mehr als 1% pro Grad, weil mehr gekühlt werden muss. Der größte Schaden entsteht aber erst mit Verzögerung. Wenn Renditeerwartungen sinken, investieren Unternehmen weniger. Und das kann sich spürbar auf die gesamte Wirtschaftsleistung auswirken.
1: 6 Verbände aus dem hessischen Gesundheitswesen haben die Sparpläne der Bundesregierung kritisiert und Nachbesserungen gefordert. Die Hessische Krankenhausgesellschaft zum Beispiel rechnet vor, dass großen Krankenhäusern durch die Reform jedes Jahr zusätzlich ein Millionenbetrag fehlen würde. Bundesgesundheitsministerin Waaken will die gesetzlichen Krankenkassen um 20 Milliarden Euro pro Jahr entlasten. Es wird erst einmal keinen Chefverhandler der Europäischen Union für mögliche Ukraine-Friedensgespräche mit Russland geben. Das ist auf einem Treffen der EU-Außenministerinnen und Minister in Zypern klar geworden. Die Außenbeauftragte Kallas hat gesagt, Europa könne nicht neutral sein, weil es auf der Seite der Ukraine stehe. Russland hatte zuletzt Altkanzler Schröder als Vermittler vorgeschlagen. Israel hat wieder die libanesische Hauptstadt Beirut angegriffen. Bilder zeigen die zerstörte Fassade eines Wohngebäudes. Die israelische Armee spricht von einem gezielten Angriff auf einen Kommandeur der Terrororganisation Hisbollah. ARD-Reporterin Nina Amin.
3: Weitere Einzelheiten, auch über mögliche Opfer, nannte das Militär zunächst nicht. Einwohner der libanesischen Hauptstadt berichteten von Drohnen, die seit dem Morgen über weiten Teilen Beiruts zu hören sind. Seit Beginn der Waffenruhe Mitte April hat Israels Armee nur noch selten Ziele in Beirut angegriffen, laut israelischen Medienberichten auf Wunsch der US-Regierung.
1: Die Befürchtungen, dass in einem Baggersee im südhessischen Babenhausen ein Schwimmer ertrunken sein könnte, haben sich heute nicht erhärtet. Die Rettungskräfte haben die Suche eingestellt. Die Polizei sagt, sie habe keine Hinweise, ob sich tatsächlich eine Person im Wasser befinde. Auch werde offiziell niemand vermisst. Für mehr Gewissheit werde man aber nochmal Taucher in den See schicken. Sie sehen aus wie Duschen am Strand, heraus kommt aber kein Wasserstrahl, sondern feiner Nebel. Mit solchen Duschen will die Stadt Frankfurt heiße Sommertage erträglicher machen, vor allem auf Plätzen mit viel Asphalt. HR-Reporter Tobias Lübben.
4: Schon im vergangenen Spätsommer hatte die Stadt an der Hauptwache mobile Nebelduschen aufgebaut. Die wurden aber durch Vandalismus beschädigt. Jetzt will die Stadt fest installierte, vandalismussichere Nebelduschen ausschreiben. Dann werden die Standorte gesucht. Die Duschen sollen auf besonders heißen, versiegelten Plätzen installiert werden. Bis sie die Frankfurter tatsächlich benebeln, könnte es aber noch etwas dauern.
1: Das waren die Nachrichten. Das Wetter. In der Nacht ist der Himmel oft sternenklar und die Temperaturen gehen runter auf 14 bis 5 Grad. Morgen bleibt es lange sonnig. Erst am Abend kann es einige Schauer und Gewitter geben bei 27 bis 32 Grad. Die weiteren Aussichten am Samstag Sonne und Wolken, örtlich Schauer oder Gewitter bis 32 Grad. Am Sonntag mehr Wolken als Sonne, teils heftige Schauer und Gewitter bei noch bis 27 Grad. Die Zeit 18.04 Uhr.
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1: Vorsicht bitte auf der A3 Köln Richtung Frankfurt. Zwischen Dietz und Limburg Nord liegen mehrere Metallteile auf der Fahrbahn. Vorsicht auch auf der A66 Fulda Richtung Frankfurt. Zwischen Schlüchtern Nord und Schlüchtern Süd liegen im Baustellenbereich mehrere Bretter auf der Fahrbahn. A5 Darmstadt Richtung Kassel, zwischen Frankfurt Flughafen Nord und dem Westkreuz Frankfurt, 7 Kilometer stockender Verkehr, das defekte Fahrzeug ist weg. A6 Heilbronn Richtung Kaiserslautern, zwischen dem Viernheimer Dreieck und Ludwigshafen Nord, 5 Kilometer stockender Verkehr. A7 Kassel Richtung Fulda, zwischen Malsfeld und Homberg-Efze, 3 Kilometer Stau wegen eines defekten Fahrzeugs. A60 Rüsselsheim Richtung Mainz, zwischen Mainz-Weisenau und dem Kreuz Mainz-Süd, 3 Kilometer Stau. A66 Wiesbaden Richtung Frankfurt, zwischen Wiesbaden-Mainzer Straße und dem Wiesbadener Kreuz, stockt der Verkehr streckenweise. Und die B49 Gießen Richtung Alsfeld ist in Höhe Reiskirchen nach einem Unfall in beiden Richtungen gesperrt.
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5: Einen schönen guten Abend wünsche ich. Seit Tagen schon wabern diese Gerüchte durch das politische Berlin. Und es gibt jetzt nun zwei Möglichkeiten. Entweder ist das etwas dran oder es ist ein verfrühtes Sommerloch. Es gibt nämlich einige Medienberichte über eine mögliche Ablösung von Bundeskanzler Friedrich Merz durch den Ministerpräsidenten von Nordrhein-Westfalen, durch Hendrik Wüst. Allerdings werden sowohl in der CDU als auch in der Regierung solche Gerüchte und Berichte genervt als absurd abgetan. Was steckt aber dahinter? Wie verunsichert ist eigentlich die Regierungskoalition inzwischen angesichts schlechter Umfragewerte? Und wie konnte es dazu überhaupt kommen? Ulrike Römer berichtet.
6: Es könnte alles so einfach sein. Ortstermin zu Hause im Sauerland, ein Besuch, der in diesen Tagen viele Bilder produziert. Schützenhalle, Arnsberg, Hüsten. Glaube, Sitte, Heimat steht an der Wand. CDU-Land. Der örtliche Landtagsabgeordnete rollt hörbar den Teppich aus.
7: Sie aus dem Sauerlandkreis kann ich sagen, volle Rückendeckung für das, was du tust, was du vorhast. Die CDU im Sauerlandkreis steht hinter dir.
6: Berlin ist an diesem Abend für den Kanzler auf der Karte und vermutlich auch gefühlt über 500 Kilometer weit weg. Kurz mal nicht daran denken, dass sich in der Hauptstadt die Gerüchte über Kanzlerwechsel, Kanzlertausch halten wie glimmende Glut, nicht auszutreten. Obwohl sich das Umfeld von Friedrich Merz inzwischen redlich bemüht. Naive Idee, Lust an der Zündelei, so lassen sich Menschen in Berlin zitieren. Im Sauerland versucht es der Kanzler selbst mit Überzeugungsarbeit.
8: Ich bin jedenfalls persönlich fest entschlossen, mit dieser Koalition erfolgreich zu sein.
6: Die Frage ist eben nur, ob er es schafft. Es geht nicht voran im Land. Zuletzt vorgerechnet von den Wirtschaftsweisen. Höchstens 0,5% Wachstum im laufenden Jahr. Der Reformdruck steigt, der Kanzler beschwört.
8: Ein Land, ein so großes Land wie die Bundesrepublik Deutschland, verändert sich nicht in einer Woche oder in einem Monat.
6: Mag sein. Je nach Ort fällt die Analyse bei Friedrich Merz aber auch schon mal anders aus. In einem Herbst der Reformen wollte er letztes Jahr alles, was sich seit Jahrzehnten staut, abarbeiten. Im Frühsommer 26 wartet das Volk auf Gesundheitsreform, Pflegereform und den grundlegenden Umbau der Rentenversicherung. Ginge es nach Merz, wäre das alles längst durch, weil zwingend nötig. Die Rentenreform zum Beispiel.
9: Meine Damen und Herren, das ist Demografie und Mathematik.
6: Friedrich Merz, wie er nun mal ist. Beim Versuch, für ein Milliardenumbauprojekt zu werben, klingt er wie der Mathelehrer. Dafür muss er sich Mitte Mai von den Gewerkschaftern verlachen lassen. Womöglich hat es ja mit dieser sehr besonderen Attitüde zu tun, dass im Moment nur 16% der befragten Menschen sagen, dass sie mit der politischen Arbeit des Friedrich Merz zufrieden sind. Stattdessen notieren die Meinungsforscher in der Sonntagsfrage die AfD an 1. Was passiert da gerade mit dieser Republik, fragen sich viele bang im politischen Berlin. Und zumindest in der Union fragt man sich zusätzlich, würde das überhaupt passieren, wenn der Kanzler eine bessere Figur machte? Die Stimmung ist schlecht, Ausweg gesucht. Klar, heißt es in Berlin, ist ja auch einfacher, über Personal zu reden als über Inhalte. Aber wie sollte das überhaupt gehen mit einem Kanzlerwechsel? Dass Merz freiwillig verzichtet, halten die, die ihn gut kennen, für unwahrscheinlich. Dass sich im Bundestag Abstimmungskonstellationen ergeben, die Hendrik Wüst ins Amt verhelfen, glaubt kaum einer. Und Neuwahlen, die fürchtet Merz so sehr, dass er letzte Woche sogar einen Besuch in der SPD-Fraktion unternahm, dem ersten seit er Kanzler ist. Beziehungspflege, Wogen glätten.
9: Wir haben wirklich offen über viele Themen miteinander gesprochen und es war eine ausgesprochen gute Atmosphäre.
6: Und jetzt steht schon wieder ein Stichtag für alle im Kalender. Am 30. Juni soll der Reformknoten zerschlagen werden. Auf geht's, könnte man sagen. Inhalte statt Personal. Aber es hilft ja nichts. Auch Hendrik Wüst hat sich inzwischen zur Debatte geäußert. Er sei kein guter Fußballspieler, sagt der Mann aus NRW, angesprochen auf die Spekulationen, er könne als Kanzler eingewechselt werden.
5: Ulrike Römer war das über die Reaktionen auf einige Medienberichte, wonach NRW-Regierungschef Hendrik Wüst schon bald Bundeskanzler Friedrich Merz ablösen könnte. Bislang wird ein solches Szenario als absurd abgetan im politischen Berlin. Und dort bleiben wir noch etwas, denn das Bundesverteidigungsministerium, das will künftig auch in Friedenszeiten die Möglichkeit haben, Reservisten zum Dienst zu verpflichten. Das heißt, wer bei der Bundeswehr war, der soll künftig per Gesetz zu regelmäßigen Übungen verpflichtet werden. Arbeitgeber würden ihr derzeitiges Vetorecht verlieren. Das geht aus einem Referentenentwurf für ein Gesetz zur Stärkung der Reserve vor, den das Ministerium auf seiner Internetseite veröffentlichte. Einzelheiten dazu jetzt von Benjamin Großkopf.
10: Verteidigungsminister Boris Pistorius betont es schon seit längerem, wie hier bei der Vorstellung seiner neuen Strategie für die Bundeswehr vor gut einem Monat. Die Reserve der Bundeswehr wird wichtiger, viel wichtiger.
11: Um es klar zu sagen, wir denken die Reserve neu. Künftig wird die Reserve eben nicht ausschließlich und temporär die aktive Truppe unterstützen, wenn es nötig ist. Nein, wir sehen die neue Reserve ausdrücklich auf Augenhöhe mit der aktiven Truppe.
10: Deutschland hinkt hier hinter anderen Ländern hinterher, auch vielen NATO-Partnern, bei denen es selbstverständlich ist, dass Soldaten, nachdem sie in der Armee waren, als Reservisten Teil dieser bleiben und so dafür sorgen, dass man im Krisenfall sehr schnell sehr viele Soldaten aktivieren kann. Es geht dem Verteidigungsministerium aber um mehr, um eine, Zitat, glaubhafte Abschreckung, sodass es gar nicht erst zu Angriffen auf Deutschland oder seine Partner kommt. Und um Multiplikatoren für die Streitkräfte. Nochmal Boris Pistorius.
11: Unsere Reserve ist damit, wenn Sie so wollen, das Scharnier zwischen Militär und Zivilgesellschaft.
10: Wie dieses Scharnier künftig funktionieren soll, steht jetzt in einem Gesetzentwurf aus dem Verteidigungsministerium. Der Kern: mehr Verbindlichkeit für Reservisten, dass sie auch wirklich herangezogen werden, beispielsweise für Übungen, aber auch herangezogen werden können, weil der Arbeitgeber sie auch lässt. Das geht dann einher mit einer nach Alter und vorherigem Dienst in der aktiven Truppe gestaffelten Reservezeit. Daraus folgt auch, wer wie viele Wochen im Jahr abzustellen ist.
12: Der richtige Schritt in die richtige Richtung,
10: sagt Bastian Ernst, Präsident des Reservistenverbandes. 200.000 Reservisten, deutlich mehr als jetzt. Besser ausgebildet, schneller aktivierbar. Das ist das Ziel der Bundesregierung. Schwer zu erreichen, weiß Ernst, der für die CDU im Bundestag sitzt.
12: Und deswegen ist auch die Pflicht, die wir jetzt zumindest für die Reserve einführen, ein wichtiger Baustein.
10: Diese Pflichtanteile sind es, die die grünen Sicherheitspolitikerin Sarah Nanni stören. Denn einerseits setzt die Bundeswehr auf möglichst viele Freiwillige, ob beim Wehrdienst oder der Reserve. Wenn die Bundesregierung daraus jetzt auch eine Pflicht ableitet, schrecke das ab, so ihre Argumentation.
13: Und wenn sie beides zusammenpackt, dann wird da nichts Rundes raus. So auch bei diesem Entwurf für die Reserve. Gut, dass sich das Ministerium endlich damit beschäftigt. Hier wieder mit der Pflicht zu drohen, könnte dafür sorgen, dass sich weniger Menschen für die Reserve interessieren, als wir brauchen.
10: Diskussionen um die neue Reserve könnte es auch mit der Wirtschaft geben. Denn Arbeitgeber müssten Reservisten freistellen. Und zwar länger, als es bislang bei Übungen der Fall ist. Für kleinere und mittlere Unternehmen ist deswegen im Gesetz eine finanzielle Kompensation vorgesehen, wenn sie ihre Mitarbeiter freigeben. Der Fahrplan sieht vor, das Gesetz Anfang Juli im Bundeskabinett zu beschließen. Anschließend geht es in den Bundestag. Beim Gesetz über den neuen, zunächst freiwilligen Wehrdienst, hat es dann noch viele Veränderungen im Vergleich zum Entwurf gegeben.
5: Das Bundesverteidigungsministerium will künftig auch in Friedenszeiten die Möglichkeit haben, Reservisten zum Dienst zu verpflichten. Einzelheiten dazu waren das von Benjamin Großkopf. Jetzt wieder zurück zu uns nach Hessen. Es ist eines der größten Amtsgerichte Deutschlands. Die Rede ist von dem in Frankfurt. Dort geht es um Scheidungen, um kleinere Strafverfahren oder auch um Erbstreitigkeiten. Also um ziemlich zentrale Fragen im Alltag vieler Menschen. Doch seit Monaten schlägt das Frankfurter Amtsgericht Alarm. Zu wenig Personal, zu viele Akten, zu viel Arbeit. Die Präsidentin sprach inzwischen sogar selbst von einer desaströsen Lage. Heute war die Situation deshalb auch Thema im Justizausschuss des Hessischen Landtags in Wiesbaden. Unser Reporter Timo Kurt war für uns mit dabei. Ich habe vorhin mit ihm gesprochen und ihn gefragt und ihn zunächst mal gebeten, uns mal zu sagen, was denn da los ist gerade beim Frankfurter Amtsgericht.
14: Ja, in der Behörde scheint es gerade wirklich heftige Probleme zu geben. Das sagt zumindest die Präsidentin der Behörde, Susanne Weitzel heißt sie. Die hat sich aus Verzweiflung gleich mehrfach in den letzten Wochen öffentlich zu Wort gemeldet. Zuletzt letzte Woche in der FAZ. Da hat sie wörtlich von einer desaströsen Lage in all ihren Abteilungen gesprochen. Und weiter wörtlich: Ich kann die Aufrechterhaltung des Geschäftsbetriebs nicht mehr in allen Bereichen gewährleisten. Ja, ich glaube, das ist Beamtensprech für SOS, Hilfe, wir gehen gleich unter. Überall würden sich die Aktenberge stapeln. Inzwischen sollen rund 17.000 Vorgänge unbearbeitet sein. Besonders schlimm sei es wohl unter anderem im Familienrecht. Und da geht es ja um ziemlich sensible Dinge, zum Beispiel um Scheidungen, ums Sorgerecht oder auch um den Kinderschutz und so Sachen. Und genau solche Verfahren bleiben da teilweise monatelang liegen. Und weil die Lage so ernst ist, musste sich heute der Justizminister hier im Landtag erklären, auf Antrag von Grünen und FDP.
15: Und kann man denn sagen, warum denn die Situation gerade in Frankfurt so besonders drastisch ist?
14: Ja, da kommen wohl mehrere Probleme gleichzeitig zusammen. So hat es zumindest der Justizminister hier heute geschildert. Erstmal ist Frankfurt riesig. Es ist das größte Amtsgericht in Hessen und auch eines der größten in ganz Deutschland. Gleichzeitig wächst diese Stadt immer weiter. Also es gibt immer mehr Fälle und das Amtsgericht hat auch offenbar große Probleme, freie Stellen zu besetzen. Vor allem im sogenannten nichtrichterlichen Bereich. Also bei den Leuten, die den Richtern im Alltag zuarbeiten, zum Beispiel Justizsekretäre. Viele von denen verlassen Frankfurt wohl nach ihrer Ausbildung wieder relativ schnell. Und ehrlich gesagt, Roman, kann ich das auch ein bisschen verstehen. Ich habe vorhin extra mal nachgeschaut. Das Einstiegsgehalt liegt bei denen ungefähr bei 2.500 Euro netto. Und ich glaube, jeder, der schon mal in Frankfurt gewohnt hat, weiß, damit kann es dort echt schnell eng werden. Und gerade junge Leute wechseln deshalb oft zu anderen Arbeitgebern in Frankfurt oder ins Umland. Und dazu kommen dann im Frankfurter Amtsgericht noch extrem hohe Krankenstände. Also teilweise fehlen da wohl regelmäßig 40 bis 50 Mitarbeiter gleichzeitig, und all das zusammen führt eben zu dieser sehr verschärften Situation.
15: Und der Justizminister, der musste heute erklären, was er denn gegen die Zustände plant und tut. Was will er denn machen?
14: Ja, also ich finde, da hat man schon gemerkt, erstmal, dass den Justizminister das ziemlich genervt hat, dass die Präsidentin mit ihrer Kritik so an die Öffentlichkeit gegangen ist. Wörtlich hat er mir im Interview gesagt, das halte er für nicht sachdienlich. Und wer Christian Heinz so ein bisschen kennt, der weiß, das ist für seine Verhältnisse schon ziemlich deutlich, fast ein kleiner Wutausbruch. Der ist eher ein ruhiger, harmonischer Typ. Gleichzeitig hat er eben auch klar gesagt, ja, das Amtsgericht Frankfurt hat echte Probleme, aber mehr Personal soll es zum Beispiel erstmal nicht geben. Sinngemäß hat er mir gesagt, da arbeiten schon genug Leute. Wir hören mal kurz in das Interview rein.
16: Wir haben ja immer wieder dem Amtsgericht auch Personal neu zugewiesen, auch auf Kosten anderer Gerichte in Hessen, stellen dann aber fest, dass der Krankenstand in Frankfurt höher ist, trotz dieser ständigen Personalzuweisung, und natürlich dann effektiv weniger Menschen auch dann an den Sachverhalten wieder arbeiten können. Also unser Ziel muss erstmal sein, dass die Arbeitsabläufe, die Wertschätzung dort im gleichen Maße vorhanden ist wie in anderen Standorten auch. Man kann in den Abläufen, glaube ich, noch einiges verbessern.
14: Also wir hören's, laut Justizminister gibt's genug Personal in Frankfurt. Stattdessen hat das Ministerium jetzt eine Beratergruppe nach Frankfurt geschickt. Die sollen die Abläufe da erstmal genau unter die Lupe nehmen und sich anschauen, wo hakt's im Alltag, wo kann die Arbeit vielleicht besser verteilt werden. Quasi so eine Art Unternehmensberatung machen. Und die Hoffnung ist offenbar auch, dass dadurch die hohen Krankenstände irgendwann wieder runtergehen.
15: Jetzt wurde an den Gerichten kürzlich die sogenannte E-Akte eingeführt. Hat das dann für Entlastung gesorgt?
14: Seit diesem Jahr wird diese E-Akte in allen Gerichten in Hessen eingesetzt. Langfristig soll sie den Mitarbeitern da das Leben einfacher machen, aber kurioserweise, im Moment sorgt sie wohl erstmal eher für zusätzlichen Stress. Das hat der Minister vorhin mir gegenüber sogar zugegeben, weil es eben noch so viele Altfälle gäbe, müssten gerade viele Mitarbeiter in der Justiz parallel mit alten Papierakten und mit den digitalen Dokumenten arbeiten. Und genau das habe viele Mitarbeiter erstmal zusätzlich gestresst. Der Minister glaubt aber, dass sich das mit der Zeit legen wird. Auch dazu hören wir nochmal Christian Heinz von der CDU.
16: Es findet zugleich auch eine Gewöhnung statt an die elektronische Akte. Es war ja für die Mitarbeiterinnen und Mitarbeiter erstmal neu. Und wie bei jedem von uns, wenn man mit was Neuem zu tun hat und auch mit neuer IT, ist es erstmal eine Mehrbelastung. Es wird aber von Monat zu Monat besser.
14: Also der CDU-Mann ist ziemlich optimistisch, dass die E-Akte nach den Startschwierigkeiten künftig dann doch für Entlastung sorgt. Und wer weiß, vielleicht ja dann auch irgendwann im Frankfurter Amtsgericht.
15: Informationen von unserem landespolitischen Korrespondenten in Wiesbaden waren das, vom Kollegen Timo Kurt zum Amtsgericht Frankfurt und der offenbar sehr schwierigen personellen Lage dort.
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15: Die Warnungen vor neuen Turbulenzen an den Finanzmärkten, sie werden derzeit lauter und viele Akteure seien da zu sorglos. Sie würden die Risiken, die mit den Konflikten im Nahen Osten und den steigenden Energiepreisen einhergehen, unterschätzen. Warnen zumindest die Vertreter der Europäischen Zentralbank mit ihrem Sitz in Frankfurt. Und erstmalig macht die EZB in ihrem Finanzmarktstabilitätsbericht die US-Regierung mit für die Situation verantwortlich. Unterdessen steigen an den Aktienmärkten viele Indizes auf immer neue Rekordstände. Wie passt das also zusammen und was könnte auf uns zukommen? Eine Einordnung unserer Börsenreporterin Claudia Wehrle.
2: An Herausforderungen mangelt es derzeit nicht. In der Ukraine wird immer noch gekämpft, dann die vielen ungelösten Konflikte im Nahen Osten. Die Energiepreise sind zuletzt explodiert, die Inflation steigt. Und die Folgen davon bekommen nicht nur Unternehmen, sondern auch Verbraucher deutlich zu spüren und das seit Monaten. Vertreter der Europäischen Zentralbank beobachten all das mit Sorge. Und die EZB warnt eindringlich, wenn es zu einer Eskalation des Nahostkonflikts kommt, wenn sich die vielen miteinander verwobenen Probleme weiter zuspitzen, dann könnte das zu heftigen Verwerfungen an den Finanzmärkten führen.
17: Also das muss sie natürlich sagen, weil sie einen Finanzstabilitätsbericht vorlegt und in diesem muss sie natürlich diese Risiken ansprechen.
2: So Jörg Krämer, der Chefvolkswirt der Commerzbank. Aber unbegründet seien die Sorgen der Währungshüter nicht.
17: Zum Beispiel auch, dass die Staaten sich sehr, sehr hoch verschulden. In dem aufgesplitterten politischen Spektrum zwischen links und rechts ist es schwierig, die Haushaltsdefizite so runterzubekommen, wie man es müsste. Da sind ganz klar Risiken da.
2: Erstmalig macht die Europäische Zentralbank in ihrem Finanzmarktstabilitätsbericht die US-Regierung für die schwierige Situation mitverantwortlich. In dem Bericht wird unter anderem auf eine chaotische Politik hingewiesen, so Michael Hünseler von LBBW Asset Management.
18: Und das führt zu einem Risiko, das aus drei Teilen sich zusammensetzt, gegenseitig verstärken kann. Das ist eine geopolitische Fragmentierung, eine wirtschaftliche und obendrauf eine regulatorische. Und die wirken nicht linear. Zusammengenommen können sie weitere Risiken bedeuten.
2: Scheinbar finden solche Warnungen an den Finanzmärkten kaum Beachtung. Viele Indizes erreichen immer wieder neue Rekordstände. An den Börsen in Japan ist das so, auch in den USA. Timo Emden, Finanzanalyst bei Emden Research, kann sich das nur so erklären.
19: Ja, ich würde sagen, Anleger sind einfach zu blauäugig, werden vielleicht auch geblendet durch die KI-Euphorie in den USA, die natürlich auch rüberschwappt hierzulande.
2: Hinter dieser Euphorie steht die Hoffnung, dass der Einsatz von künstlicher Intelligenz in Zukunft bei vielen Unternehmen zu großen Produktivitätsfortschritten führen wird, dass sich die enormen Investitionen in diesem Bereich auszahlen. Schon heute sind die Bewertungen von Tech-Unternehmen an der Börse sehr hoch, die Aktienkurse steigen und das sorgt für Feierlaune an den Börsen.
19: Die Rallye ist ja wirklich atemberaubend, das muss man leider schon so sagen.
2: So Emden. Und was sicherlich mit eine Rolle spielt, das ist, dass viele Anleger sehr zuversichtlich sind, so Ökonom Krämer.
17: Sie erwarten, dass wir in nicht allzu ferner Zukunft dort einen Deal haben und dass die Straße von Hormuz bald wieder geöffnet wird, sodass es eben nicht kommt zu einer Weltenergiekrise und zu einer Weltrezession. Denn nur wenn das vermieden wird, nur dann kann man rechtfertigen, dass die Aktienkurse so hoch sind.
2: Angesichts der Risiken sei es wichtig, dass die Staatsausgaben begrenzt bleiben, so die EZB. Jede fiskalische Unterstützung müsse vorübergehend und gezielt sein, um eine mögliche Finanzkrise abzuwenden.
15: Claudia Wehrle über mögliche Turbulenzen auf den weltweiten Finanzmärkten, die schon bald auf uns zukommen könnten. Die Wirtschaft im Osten Deutschlands, die kommt weiter voran, das ist die gute Nachricht, doch der Abstand zum Westen des Landes, der schrumpft nur noch langsam. Das ist die nicht so gute Nachricht. Gleichzeitig entwickeln sich einige Regionen im Osten dynamisch, während andere zurückfallen. Die Autoren des nun vorgestellten Wettbewerbsreports Deutschland, Ostdeutschland 2026, die stellen deshalb den klassischen Aufholprozess in Frage und fordern einen Blickwechsel. Dietrich Karl Meurer.
20: Der Bericht zeigt, der Aufholprozess des Ostens verliert an Tempo. So liegt die Wirtschaftsleistung je Beschäftigten bei rund 85% des Westniveaus. Vor 10 Jahren waren es 78%, nach der Wiedervereinigung gut ein Drittel. Zugleich ist die Entwicklung uneinheitlich. Einige Landkreise wie Jena, der Saalkreis und die Uckermark liegen inzwischen sogar über dem gesamtdeutschen Durchschnitt. Brandenburg wächst stark, besonders im Berliner Umland und durch Industrieansiedlungen wie Tesla Grünheide. Auch Dresden und Leipzig entwickeln sich dynamisch. Schwächer bleiben vor allem periphere Räume, etwa Teile Mecklenburg-Vorpommerns sowie Regionen in Nordsachsen und im Erzgebirge. Die Gründe für die Entwicklung beschreibt Joachim Rack. Er ist Mitherausgeber des Reports und stellvertretender Leiter der Dresdner Niederlassung des IFO-Instituts.
3: Der Aufholprozess ist in Gefahr, weil wir eben große Probleme sehen bei der künftigen Bevölkerungsentwicklung, große Probleme bei Investitionen und bei Innovationen sehen. Das führt alles dazu, dass halt letzten Endes die Wachstumsdynamik tendenziell schwächer ausfallen wird als in der Vergangenheit, tendenziell auch schwächer ausfallen wird als im Westen.
20: Der Report wurde vom Saarroher Kreis erstellt, einem Zusammenschluss ostdeutscher Wirtschaftsverbände und Initiativen. Neben strukturellen Problemen sieht der Bericht die sogenannte Vermögenslücke als zentrales Risiko. Ostdeutsche Haushalte besitzen nur einen Bruchteil des Vermögens im Westen. Das begrenzt Investitionen und schwächt die wirtschaftliche Dynamik. Die Ostbeauftragte der Bundesregierung, Elisabeth Kaiser, SPD, warnt vor politischen Folgen. Besonders in strukturschwachen Regionen zeige sich,
21: dass dort die Zukunftsperspektiven eher trüb sind. Und das macht was mit den Menschen. Auch selbst wenn sie eigentlich ökonomisch ganz gut dastehen, haben sie eben den Angst, den Status zu verlieren, haben Angst, dass ihre Kinder dort keine gute Zukunft finden. Oder eben auch junge Menschen gucken pessimistisch auf die Zukunft. Und das macht dann auch was mit dem Wahlverhalten und mit der politischen Einstellung.
20: Die Autoren des Reports fordern mehr Investitionen, stärkere Innovationsförderung und gezielte Fachkräftegewinnung. Wirtschaftsforscher Ragnitz plädiert dafür, den Blick zu ändern.
3: Nicht mehr das Aufholen soll im Vordergrund stehen, sondern irgendwo stärker, dass man Wachstumsdynamik schafft in den einzelnen Ländern, unabhängig davon, dass man irgendeine Zielgröße hat.
20: Wie das gelingen kann, darüber diskutieren Wirtschaft und Politik ab Sonntag auf dem Ostdeutschen Wirtschaftsforum in Bad Saarow, südöstlich von Berlin.
15: Über den wirtschaftlichen Aufholprozess im Osten Deutschlands hat Dietrich Karl Meurer berichtet. Tja, die Zeit, die rast, heute schon in 2 Wochen. Da beginnt die Fußball-Weltmeisterschaft in den USA, in Kanada und in Mexiko. Das Eröffnungsspiel, das wird in Mexiko-Stadt stattfinden. Da trifft der Gastgeber auf Südafrika und die Schlagzeilen rund um diese größte WM aller Zeiten mit 48 Mannschaften und 104 Spielen, die reißen aber schon lange vorher nicht ab. Und jetzt kommt eine weitere Schlagzeile hinzu. Die Generalstaatsanwaltschaften von New York und New Jersey, die kündigten nämlich eine aufsehenerregende Untersuchung zu den Ticketverkaufspraktiken des Weltfußballverbandes FIFA an. Martin Ganselmeier ist unser Korrespondent in New York. Ich habe vorhin mit ihm gesprochen und ihn dazu gefragt, wie überraschend kommt denn diese Ankündigung?
22: Ja, es ist natürlich nicht angekündigt worden, aber ich könnte mir denken, für die FIFA war das schon ein überraschender Schlag vor den Bug, denn die FIFA ist nicht gewohnt, dass man ihr da so auf die Finger klopft. Aber wenn man hier in New York mitbekommen hat, und das haben wir ja hier in den letzten Wochen auch erlebt, auch im Gespräch mit New Yorkern, wie groß der Ärger der Leute ist über diese irreführende Ticketvergabe, über das sogenannte dynamische Pricing, also dynamische Ticketpreise. Die FIFA hat das ja immer als Marktwirtschaft verteidigt. Dann kann eigentlich diese Anklage nicht überraschen. Wobei man sagen muss, es ist ja zunächst einmal eine Untersuchung. Also die FIFA ist gefordert, Antworten zu liefern. Und der Bundesstaat Kalifornien hat übrigens Ähnliches getan. Das ist so ein bisschen untergegangen, aber die Generalstaatsanwaltschaften sehen sich ja als Anwälte der Verbraucher. Und wenn man mitbekommen hat, dass hier Leute eigentlich nur Tickets kaufen konnten in einer bestimmten Kategorie und dann hinterher festgestellt haben, weil es eine große Nachfrage gibt, dass sie in eine schlechtere Kategorie gerutscht sind und dass der Sitzplatz, wo sie eigentlich geglaubt hatten, dass sie sitzen werden, doch nicht der ist, dann kann man den Ärger verstehen. Und auch, dass man keinen verlässlichen Orientierungspunkt hat, wie teuer das Ticket eigentlich sein wird. Also die günstigsten Tickets zwischen $300 und $600, die waren sehr schnell weg. Man wusste nicht, wer hat die eigentlich alles gekauft. Und dann kriegte man nur noch Tickets um die $1,000 oder sogar mehr als $1,000. Also der Ärger war da groß.
15: Die beiden Staatsanwältinnen, Letizia James und Jennifer Davenport, die haben diese Untersuchungen angeschoben. Wer sind denn die beiden Frauen und was treibt sie an, dieses zu tun?
22: Das sind beides sehr unerschrockene Juristinnen, die als Generalstaatsanwältin natürlich genau die Aufgabe haben, mächtigen Leuten auf die Finger zu klopfen, wo sie den Verdacht haben, da lief etwas nicht in Ordnung. Gerade Letitia James, die ist Afroamerikanerin, sie ist die erste schwarze Generalstaatsanwältin hier in New York. Und sie hat sich schon einen Namen gemacht als explizite Gegnerin von Donald Trump. Sie gehört dem linken Parteiflügel der Demokraten an. Und sie hat Donald Trump auch schon verklagt damals, weil er in seinen Bilanzen sich sozusagen reicher gemacht hat, wenn es darum ging, dass er reicher dargestellt sein wollte. Und er hat sich ärmer gemacht, wenn es darum ging, Steuern zu zahlen, damit er möglichst keine Steuern zahlt. Das hat sie systematisch untersucht damals. Und das hat dazu geführt, dass Donald Trump eine hohe Nachzahlung machen musste. Das hat Donald Trump sehr geärgert, weshalb Letitia James eine der Lieblingsgegnerinnen von Donald Trump ist. Und Letitia James hat sich wahrscheinlich gesagt, wenn ich mich mit Donald Trump anlegen kann, dann kann ich das auch mit Gianni Infantino.
1: Ja, es ist ja genau die Fußball-Weltmeisterschaft der beiden Männerfreunde, Gianni Infantino, der FIFA-Chef, und der US-Präsident Donald Trump. Beide sonnen sich ja in dieser WM und beide dulden einfach keinen Widerspruch. Bekommen denn Letitia James und Jennifer Davenport, also die beiden Damen von der Justiz, schon ordentlich Druck von höchster Stelle?
22: Also bislang noch nicht. Selbst Donald Trump hat sich ja vor 2 Wochen, war es glaube ich, erstaunt über die hohen Ticketpreise geäußert und hat auch gesagt, ich würde das glaube ich nicht zahlen. Wobei man auch sagen muss, an dieser Stelle, ein Ticket für die Finalspiele der US-Basketballliga NBA zum Beispiel wird auch $3,000 kosten. Aber das weiß jeder von Anfang an. Was die New Yorker glaube ich so aufgeregt hat, das ist diese irreführende Ticketvergabe, dass man hinterher in einer schlechteren Sektion gelandet ist, wo man gedacht hat, man hat einen tollen Blick über das ganze Feld und plötzlich stellt man fest, das Ticket, was die FIFA mir jetzt zugewiesen hat, da sehe ich ja die Hälfte des Spielfeldes nicht so richtig. Und plötzlich erfahre ich, es gibt aber nur Tickets zwischen $1,000 und $2,000. Das ist das, wo die New Yorker das Gefühl haben, das ist irreführend und die FIFA macht da alles, um nur ihre Gewinne zu maximieren.
1: Sagt Martin Ganselmeier in New York. Wir haben über die horrenden Ticketpreise für die bevorstehende Fußball-Weltmeisterschaft in den USA gesprochen und dass nun die Staatsanwaltschaft dort ermittelt.
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4: 18.31 Uhr. Hitzewellen belasten zunehmend deutsche Wirtschaft. Israel will nicht mehr mit UN-Generalsekretär zusammenarbeiten. Suche nach Person im Baggersee Babenhausen eingestellt. Das Wetter in der Nacht klar, 15 bis 5 Grad. Morgen Sonne und Wolken bis 32 Grad. Mein Name ist Marcel Sommer. Hitzewellen belasten zunehmend die deutsche Wirtschaft. Eine Untersuchung des Kreditversicherers Allianz Trade hat ergeben, dass das Bruttoinlandsprodukt in den kommenden 4 Jahren um bis zu 3% niedriger ausfallen könnte, wenn sich die Hitzewellen des vergangenen Jahrzehnts wiederholen. Aus der ARD-Finanzredaktion Angela Göpfert.
7: Ab 30 Grad sinkt laut Allianz Trade mit jedem weiteren Grad die Produktivität um etwa 3%. Gleichzeitig steigen die Energiekosten um mehr als 1% pro Grad, weil mehr gekühlt werden muss. Der größte Schaden entsteht aber erst mit Verzögerung. Wenn Renditeerwartungen sinken, investieren Unternehmen weniger. Und das kann sich spürbar auf die gesamte Wirtschaftsleistung auswirken.
4: Israel will nicht mehr mit UN-Generalsekretär Guterres zusammenarbeiten. Der israelische UN-Botschafter Danon teilte mit, man werde den Kontakt abbrechen bis zum Ende von Guterres Amtszeit Ende des Jahres. Der Grund ist ein noch nicht veröffentlichter Bericht des UN-Generalsekretärs. In ihm stehen Vorwürfe, dass es sexuelle Übergriffe gegeben habe von israelischen Sicherheitskräften auf palästinensische Gefangene. Die EU-Außenbeauftragte Kallas hat klargestellt, dass die Europäische Union im Krieg zwischen Russland und der Ukraine nicht neutral vermitteln könne. Kallas sagte beim Außenministertreffen auf Zypern, man werde immer an der Seite der Ukraine stehen. ARD-Reporterin Sabrina Fritz.
23: Europa werde seine Interessen verteidigen. Dazu gehöre weiter an einem Friedensabkommen zu arbeiten und den Druck auf Moskau zu erhöhen, um Putin an den Verhandlungstisch zu zwingen. Am Morgen stand vor allem die Lage im Nahen Osten im Mittelpunkt. Fazit: Ein Waffenstillstandsabkommen zwischen dem Iran und den USA sei wohl in greifbarer Nähe. Dem müssten aber Verhandlungen folgen, dass der Iran keine Atombomben mehr produzieren kann.
4: Rund 4 Monate nach dem tödlichen Angriff auf einen Zugbegleiter in Rheinland-Pfalz ist der Verdächtige wegen Mordes angeklagt worden. Die Staatsanwaltschaft Zweibrücken teilte mit, man gehe von einer Tat aus niedrigen Beweggründen aus. Der 26-Jährige soll den Zugbegleiter nach einer Fahrkartenkontrolle geschlagen haben. Der 36-jährige Schaffner starb später an seinen schweren Kopfverletzungen. An einem Baggersee im südhessischen Babenhausen ist die Suche nach einem möglicherweise Ertrunkenen eingestellt worden. Die Polizei geht nicht mehr davon aus, jemanden retten zu können. HR-Reporterin Jutta Nieswand.
6: Der Polizei Südhessen fehlen Hinweise, ob sich tatsächlich eine Person im Wasser befindet. Am Ufer des Baggersees sei keine Kleidung gefunden worden, auch kein zurückgelassenes Fahrzeug. Ein Handtuch, über das berichtet wurde, liege offenbar schon länger dort. Auch werde offiziell niemand vermisst. Trotzdem werde man in den kommenden Tagen nochmal Taucher in den See schicken. Zeugen hatten gestern von

0: Grad. Morgen bleibt es lange sonnig. Erst am Abend kann es einige Schauer und Gewitter geben bei 27 bis 32 Grad. Die Zeit 18.35 Uhr.
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0: A3 Frankfurt Richtung Köln, zwischen dem Frankfurter Kreuz und dem Mönchhof-Dreieck 3 Kilometer stockender Verkehr nach einem Unfall mit einem LKW und einem PKW auf dem rechten Fahrstreifen. Nochmal die A3 Frankfurt Richtung Würzburg, zwischen dem Offenbacher Kreuz und Obertshausen 3 Kilometer stockender Verkehr nach einem Unfall mit 3 PKW auf dem linken Fahrstreifen. Dort sind Betriebsstoffe ausgelaufen. A5 Darmstadt Richtung Frankfurt, zwischen Frankfurt Flughafen Nord und Frankfurt Niederrad stockt's auf 3 Kilometern. A5 Kassel Richtung Frankfurt, zwischen dem Bad Homburger Kreuz und dem Nordwestkreuz Frankfurt 4 Kilometer stockender Verkehr wegen einer Baustelle auf den beiden rechten Fahrstreifen. A7 Kassel Richtung Fulda, zwischen Malsfeld und Homberg-Efze 3 Kilometer Stau wegen eines defekten Fahrzeugs. Und noch die A661 Oberursel Richtung Egelsbach zwischen dem Bad Homburger Kreuz und dem Preungesheimer Dreieck streckenweise stockender Verkehr.
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2: Schönen guten Abend und willkommen bei uns. Die Außenministerinnen und Außenminister der EU-Staaten, sie treffen sich derzeit auf Zypern. Die Mittelmeerinsel hat ja derzeit den Ratsvorsitz inne im ersten Halbjahr dieses Jahres. Es ist ein informelles Treffen, das heißt, da werden keine Entscheidungen getroffen und beschlossen, sondern man kommt zusammen, um über die vielen Probleme dieser Welt zu sprechen, sich auszutauschen und mögliche Lösungsvorschläge zu diskutieren. Und zu bereden, da gibt es wahrlich genug. Was genau, darüber habe ich vorhin mit Sabrina Fritz gesprochen, unserer Korrespondentin in Brüssel. Normalerweise jetzt aber mit beim Ministertreffen auf Zypern und habe sie gefragt, in welcher Atmosphäre fand oder findet das Treffen immer noch statt? Merkt man den Ministerinnen und Ministern an, wie schwierig und kompliziert die Weltlage derzeit ist, oder macht die zypriotische Sonne sozusagen alles ein wenig erträglicher?
3: Ja, von beidem ein bisschen. Also das Pressezentrum oder auch das Konferenzzentrum ist am Hafen von Limassol. Das ist der größte Hafen von Zypern. Und da sieht man schon auch in der Ferne große Containerschiffe liegen. Und das holt natürlich einen Konflikt. Also die Straße von Hormuz schon etwas näher, weil man sieht, dass einfach das ganze Thema Schifffahrt, hier gibt es auch viele Kreuzfahrtschiffe, schon ein sehr wichtiges für die EU-Mitgliedstaaten ist.
2: Eines der Themen war ja auch die Frage, ob sich die EU auf eine Person einigen kann, die irgendwann in hoffentlich naher Zukunft als Vermittler oder Vermittlerin bei eventuellen Friedensgesprächen zwischen Russland und der Ukraine fungieren kann. Wie weit ist man da gekommen?
3: Also das ist ein Thema, das die Chefdiplomatin der EU irgendwie versucht hat auszutreten, aber es war nicht so leicht, weil sie hat immer gesagt, es geht doch jetzt gar nicht um Personen, wir müssen erstmal uns auf Inhalte einigen, die man mit Putin eventuell verhandeln kann, und dann muss man auch Putin erstmal an den Tisch kriegen, und wie schwierig das ist, das hat ja auch schon die USA erlebt, da gab es ja eigentlich auch keine konkreten Zusagen aus Moskau. Also da ist man sehr zurückhaltend und sieht eigentlich, dass die Person nicht das Problem ist, sondern eher Putin, und da will man einfach den Druck auch weiter auf Moskau erhöhen und zum Beispiel an einem neuen Sanktionspaket arbeiten.
2: Der Bundeskanzler Friedrich Merz hatte ja eine EU-Mitgliedschaft light sozusagen für die Ukraine vorgeschlagen, bevor das Land dann in vielen Jahren vollständig Mitglied werden könnte. Wurde diese Idee auch im Kreise der Außenminister diskutiert?
3: Also es drang nicht nach draußen, aber was interessant war, gestern, also einen Tag vor dem Treffen der Außenminister, hat die Chefin der EU, wenn man so will, also Kommissionspräsidentin Ursula von der Leyen, mit dem ukrainischen Präsidenten Zelensky telefoniert. Und danach hat sie geschrieben, dass eben, was die EU-Mitgliedschaft der Ukraine betrifft, in den nächsten Wochen wichtige Entscheidungen fallen. Und Zypern, das ja, wie Sie gesagt haben, gerade den Vorsitz hat, hat auch nochmal gesagt, wir hoffen, dass wichtige Schritte noch in unserer Präsidentschaft passieren. Das ist Juni. Also man kann davon ausgehen, dass bei dem Thema wirklich jetzt in absehbarer Zeit es weitere Schritte gibt. Ich habe den Eindruck, dass man diese Mitgliedschaft leid eigentlich nicht will, dass man sagt, also die Ukraine muss einfach die Voraussetzungen erfüllen, dann ist sie auch Vollmitglied. Und wenn man sozusagen andere Regelungen will, dass man vielleicht nicht bei allem zustimmt, dann muss das auch für andere Mitglieder gelten und nicht nur für die Ukraine.
2: Und wie sieht's beim anderen großen Konflikt aus, beim Krieg der USA und Israels gegen den Iran? Welche Rolle könnte hier die Europäische Union spielen? Kann sie überhaupt eine Rolle spielen?
3: Ja, also das war für die Außenminister auch ein sehr wichtiges Thema. Man hat sich extra dafür 2 Experten, wenn ich so sagen darf, aus der Region

0: geholt, nämlich einmal den Außenminister von Saudi-Arabien und auch aus Indien, um einfach zu diskutieren, wie ist die Lage vor Ort, welche Auswirkungen hat die ja jetzt schon fast 3 Monate dauernde Sperrung der Straße von Hormuz, wie kann es weitergehen? Und da ist den Außenministern, würde ich jetzt mal sagen, sind 3 Sachen wichtig. Also einmal klar, dass es ziemlich schnell jetzt ein Abkommen für einen Waffenstillstand gibt. Das zweite aber, und daran hat man auch noch mal erinnert, ist ja, dass es eigentlich, und darum ging es ja im Kern eben, dass der Iran keine Atombombe bauen darf. Da muss man einfach noch weiter verhandeln und da kann sich da auch die EU diplomatisch einbringen, weil so ein Abkommen hat sie schon mal verhandelt. Und das dritte ist, dass man dann eben die Schifffahrt dort sichert, die freie Schifffahrt. Und da war, und jetzt sind wir wieder beim Hafen, wo alles angefangen hat, hat Zypern auch nochmal gesagt, wie teuer es inzwischen auch für die Reeder geworden ist, für die Schifffahrt, Versicherungen abzuschließen. Und dass die freie Schifffahrt, selbst wenn jetzt die Straße von Hormuz wieder passierbar ist, nicht mehr so sein wird wie vorher.
1: In Zypern auf der sonnigen Mittelmeerinsel findet derzeit ein Treffen der Außenministerinnen und Minister der EU-Staaten statt. Was da so alles auf der Tagesordnung stand und über welche Lösungsansätze sich die Damen und Herren unterhalten haben, darüber habe ich mit unserer Reporterin vor Ort gesprochen, mit Sabrina Fritz.
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1: Mitten im Zentrum der bayerischen Landeshauptstadt München am Karolinenplatz, da wird das erste Bildungszentrum der internationalen Holocaust-Gedenkstätte Yad Vashem außerhalb von Israel errichtet. Das teilte die Gedenkstätte Yad Vashem in Jerusalem mit, also in der Zentrale. Mit diesem neuen Bildungszentrum, das innerhalb von 3 Jahren gebaut werden soll, will Yad Vashem sein weltweites Engagement in der Holocaust-Bildung und in der äußerst wichtigen Erinnerungsarbeit verstärken. Einzelheiten darüber jetzt von Bettina Meyer.
3: Jährlich besuchen etwa 1 Million Menschen die internationale Holocaust-Gedenkstätte Yad Vashem in Jerusalem. Nun soll innerhalb von 3 Jahren das erste Holocaust-Bildungszentrum von Yad Vashem außerhalb Israels in München gebaut werden. Zentral gelegen am Münchner Karolinenplatz soll das Zentrum als bundesweite Plattform für ein Publikum in ganz Deutschland dienen und für Nachbarländer, sagt Dani Dayan der ARD. Er ist der Leiter der internationalen Holocaust-Gedenkstätte Yad Vashem. Wir werden sehr innovative pädagogische Technologien einsetzen, die wir hier in Yad Vashem entwickelt haben, wie interaktive Schulungsräume, die besonders die junge Generation in Deutschland anspricht. Es geht darum, nicht nur zu informieren, sondern auch Verständnis und Empathie zu schaffen, damit man versteht, was der Holocaust war. Eine historisch fundierte Holocaust-Bildung sei wichtiger denn je, da es immer weniger Zeitzeugen gibt, fügt Dayan hinzu. Laut Medienberichten gibt es weltweit noch etwas weniger als 200.000 Holocaust-Überlebende. Etwa die Hälfte von ihnen lebt in Israel. Zunehmender Antisemitismus bis hin zur Leugnung des Holocausts habe die Entscheidung bestärkt, erstmals außerhalb Israels ein solches Schulungszentrum zu errichten, sagt Dani Dayan. Mit besonderer Sorge habe er eine Rede von Elon Musk im Jahr 2025 auf einer Wahlkampfveranstaltung der AfD verfolgt. Musk hatte dort unter anderem gesagt, es gebe zu viel Fokus auf vergangene Schuld, man müsse das hinter sich lassen.
4: When I heard Mr. Elon Musk, a year and a half ago, I think.
3: Als ich die Rede von Musk vor 1,5 Jahren hörte, dachte ich, wie wichtig unsere Entscheidung sein würde. Denn wenn Deutschland jemals seine derzeitige Erinnerungskultur bezüglich des Holocausts aufgeben sollte, wäre das eine schreckliche Kränkung für die Opfer, für das jüdische Volk. Aber es wäre auch eine Gefahr für die Zukunft der deutschen Demokratie.
4: But it would also be a danger for the future of German democracy.
3: Dayan betont, dass München mit seiner tiefen symbolischen Bedeutung als Geburtsstätte der NSDAP eine entscheidende Rolle bei der Standortwahl gespielt hatte. Es sei wichtig, sich dieser Geschichte dort zu stellen, wo sie ihren Anfang nahm, so Dayan. Bayerns Ministerpräsident Markus Söder teilte mit, der Freistaat stehe zu seiner geschichtlichen Verantwortung, dass sich die Gräuel der NS-Zeit niemals wiederholen dürften. Sowohl die Bundesregierung und die Bayerische Landesregierung unterstützen das Vorhaben. Zusätzlich zum Schulungszentrum in München soll außerdem eine Außenstelle in Leipzig entstehen.
4: We know that there is a rise of extreme right, the AfD specifically in that part of the Bundesrepublik.
3: Wir wissen, dass es einen Aufstieg der extremen Rechten, der AfD, besonders in diesem Teil der Bundesrepublik gibt. Deshalb ist es uns wichtig, dass wir auch dort etwas gegen den Anstieg von Extremismus in Deutschland tun können.
4: To combat rising extremism in Germany.
1: Ein Bericht von Bettina Meyer war das über den vorgesehenen Bau einer Holocaust-Bildungs- und Gedenkstätte in München, einer Außenstelle von Yad Vashem in Jerusalem. Es wäre die erste außerhalb von Israel. Baustellen sind der natürliche Feind des Autofahrers, so könnte man das sagen. Das sagt aber nicht nur der ADAC, das finden sicherlich viele Autofahrer und Fahrerinnen und das nicht nur in Hessen. Damit es in Zukunft aber weniger Nadelöhre auf den Straßen gibt und es mit dem Straßenbau und der Sanierung schneller vorangeht, hat Hessens Verkehrsminister Kaveh Mansouri heute ein zweites sogenanntes Maßnahmenpaket vorgelegt. Auf das Verkehrspaket 1 folgt also nun das Verkehrspaket 2 und vorgestellt wurde dieses heute passenderweise auf einer Baustelle. Unser landespolitischer Korrespondent Nicolas Buschlütter war dabei und berichtet.
5: Diesen Bereich bitte weiträumig umfahren. Die Großbaustelle am Ringverkehr in Hofheim am Taunus nervt viele Anwohner und Pendler schon seit Monaten. Diese Leidenszeit möchte Verkehrsminister Kaveh Mansouri von der SPD in Zukunft anderswo verkürzen. Sein neues Verkehrspaket sieht vor:
6: Deshalb modernisieren wir nicht nur die Infrastruktur, sondern wir machen die Verwaltungsabläufe, die dahinter stehen, einfacher und schneller.
5: Weniger Papier, mehr Tempo also, lautet das Motto. Ein wichtiger Punkt dabei: Im kommunalen Straßenbau soll es in Zukunft feste Förderbeträge geben. Aufwendige Einzelfallprüfungen sollen so größtenteils wegfallen. Und auch die starren Antragsfristen sollen abgeschafft werden, erläutert Thorsten Bertram von der Landesbehörde Hessen Mobil. Im hessischen Straßenbau sei das magische Datum bisher immer der 1.6. jedes Jahres gewesen.
7: Bis dahin mussten sie immer zum 1.6. einen Förderantrag einreichen. Und teilweise haben sie über ein Jahr später erst gebaut. Und insofern wird dieser 1.6. jetzt aufgehoben. Man reicht einen Förderantrag rein. Und man kann fast sagen, spätestens 3 Monate später könnte man einen Förderbescheid erhalten.
5: In dem neuen Verkehrspaket steckt auch eine gehörige Portion Vertrauen, gibt Minister Mansouri zu. Vertrauen gegenüber den Kommunen, die deutlich mehr Spielraum bei ihren Anträgen bekommen sollen.
6: Wenn wir beispielsweise auf bestimmte Nachweisen verzichten, wenn wir Vergabeverfahren schlanker machen, natürlich erhöht es die Restmöglichkeit, dass sich ein Risiko verwirklicht. Aber die Menschen wollen doch, dass die Dinge schnell umgesetzt werden. Das sehen wir im Odenwald, mit dem Odenwald-Tempo eine Brücke in 2 Jahren bauen. Aber das funktioniert nur, wenn pragmatisch und lebensnah entschieden wird. Und das machen wir jetzt auch mit diesem Verkehrspaket.
5: Stichwort schnelle Umsetzung. Die Grünen sehen genau diese Qualität nicht bei der Arbeit des Ministers. Zwar enthalte das neue Maßnahmenpaket sinnvolle Dinge, für die Umsetzung brauche Mansouri aber in der Regel eine Ewigkeit. Auch die AfD mahnt, der Minister müsse endlich liefern. Für die Großbaustelle in Hofheim kommt Mansouris Verkehrspaket übrigens zu spät. Die Maßnahmen kämen nur bei neuen Projekten zur Anwendung, so der Minister. Bis März 2027 wird die Sanierung des Ringverkehrs hier wohl noch mindestens dauern.
1: Über die Pläne von Hessens Verkehrsminister Kaveh Mansouri im Bereich Straßenbau und Sanierung hat Nicolas Buschlüter berichtet.
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1: Es war der 11. März 2023, als die damals 12 Jahre alte Luise nach einem Besuch bei einer Freundin als vermisst gemeldet wurde. Einen Tag später fand ein Hundeführer der Polizei nach Hinweisen die Leiche des Mädchens in einem Waldstück in Rheinland-Pfalz, unmittelbar an der Grenze zu Nordrhein-Westfalen. 2 Mädchen, 12 und 13 Jahre alt, gestanden anschließend, das dritte Mädchen getötet zu haben. Heute wurde in einem Zivilprozess in Koblenz das Urteil in diesem Fall gesprochen. Dabei ging es aber unter anderem um Schmerzensgeld. 125.000 Euro beträgt die Höhe des Schmerzensgeldes für die Eltern und für die Schwester von Luise. Ich habe vorhin mit Tim Seinisch gesprochen, unserem Reporter dort. Er hat die Urteilsverkündung für uns verfolgt und habe ihn gefragt, wie hat denn das Gericht dieses Urteil begründet?
9: Laut Gericht ist eine Gutachterin zu der Einschätzung gekommen, dass Luise nicht sofort tot war. Vielmehr habe sie zwischen 6 und maximal 30 Minuten mit dem Tod gerungen. Deshalb entfallen laut dem Urteil allein 40.000 Euro auf Luise selbst. Sie habe erhebliches Leid erfahren, extreme Panik sowie Todesangst gehabt, heißt es. Dieses sogenannte vererbbare Schmerzensgeld geht jetzt auf die Eltern über. Und die restlichen insgesamt 85.000 Euro hat das Gericht damit begründet, dass Luises Eltern und auch ihre Schwester einen schweren Schock und natürlich auch ein Trauma erfahren hätten und deshalb so Genugtuung erfahren sollen.
1: Und wie haben die Eltern und auch die Schwester im Gerichtssaal reagiert?
9: Ja, das lässt sich nicht genau sagen, denn die waren nicht im Gerichtssaal. Der Gerichtssaal war zwar voll mit Kamerateams und Journalisten, aber die Eltern und auch die Schwester waren eben nicht da. Ihr Anwalt hatte schon beim Auftakt im letzten Jahr gesagt, dass der Prozess die Familie einfach sehr mitnimmt. Den Anwalt konnte ich dann nach dem Urteil auch nochmal sprechen. Da hat er gesagt, dass er zufrieden mit dem Urteilsspruch ist. Er meint, das Gericht habe ein klares Statement abgegeben und festgestellt, dass so eine abscheuliche Tat einfach nicht ungestraft bleibt.
1: Jetzt fragen sich sicherlich viele, warum war denn ein Zivilverfahren möglich, aber kein Strafverfahren?
9: Ja, das hängt damit zusammen, die beiden Mitschülerinnen, die Luise getötet haben sollen, waren zum Tatzeitpunkt noch keine 14 und damit strafunmündig. Deshalb war der Zivilprozess der einzige Weg, das Ganze vor Gericht zu bringen, denn im Zivilprozess können auch Kinder ab 7 Jahren verurteilt werden, wenn sie sich über die Folgen ihrer Handlungen im Klaren waren. Und der Richter hier in Koblenz hat gesagt, dass das hier ganz klar der Fall gewesen sei. Er sagte, es sei unstrittig, dass die mutmaßlichen Täterinnen Luise vorsätzlich und heimtückisch ermordet hätten. Sie hätten sie arglos unter dem Vorwand einer Überraschung zum Tatort geführt und eben dann dort mit 74 Messerstichen erstochen.
1: Weiß man was über das Motiv und die heutigen Lebensumstände der beiden mutmaßlichen Mörderinnen?
9: Ja, über die beiden Mädchen ist weiterhin nicht viel bekannt und auch ein Motiv wird zumindest die Öffentlichkeit wahrscheinlich nie erfahren. Die Behörden hatten sich während dem gesamten Verfahren immer bedeckt gehalten, um die Persönlichkeitsrechte zu schützen. Sicher ist nur, dass die beiden immer noch vom Kreisjugendamt betreut werden. Das hat der Kreis Siegen-Wittgenstein bestätigt. Die Mädchen waren direkt nach der Tat in Jugendeinrichtungen untergebracht worden. Auch sie haben mit einer Therapie begonnen, wie übrigens auch die Eltern und die Schwester von Luise. Und das Jugendamt ist nämlich dazu verpflichtet, ihnen einen Weg zurück ins Leben zu ermöglichen.
1: Und wie geht es in diesem Fall nun weiter? Ist das Urteil von heute bereits rechtskräftig oder wurde schon Revision eingelegt?
9: Nein, das Urteil ist noch nicht rechtskräftig und ob der Rechtsbeistand der mutmaßlichen Täterin weitere Schritte gehen möchte, das ist derzeit auch noch nicht klar, denn weder der Anwalt noch die beiden Mädchen waren heute im Gerichtssaal, weil das eben im Zivilprozess nicht verpflichtend ist.
1: Sagt unser Reporter Tim Seinisch. Wir haben über das heutige Urteil im Zivilprozess vor dem Landgericht Koblenz gesprochen. Dabei ging es um ein Schmerzensgeld im Fall der Tötung eines 12-jährigen Mädchens durch 2 andere Kinder, eine 12- und eine 13-jährige.
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1: Ja, die Welt hat ganz sicher viele Probleme zurzeit. In Nordhessen, da kommt jetzt ein vermeintlich weiteres dazu. Es gibt nämlich reichlich Zoff gerade zwischen der Stadt und dem Landkreis Kassel. Und Auslöser des Ganzen ist ein Kirschbaum. Richtig gehört. Er steht nämlich im Weg, genau dort, wo eigentlich eine neue Turnhalle gebaut werden soll. Seit Jahren wird die schon geplant. Jetzt sollte es endlich losgehen, doch nichts da. Der Landkreis will bauen, die Stadt sagt nein. Worum es da genau geht und wie eine Lösung aussehen könnte, darüber berichtet unser hr-info-hessen-Reporter Marcel Ruge.
10: Eigentlich sollte die neue Sporthalle der Herderschule in Kassel nächstes Jahr fertig sein. Geplant wird sie schon seit Jahrzehnten. Die Idee gab es schon, bevor Schülersprecher Henry Schneider auf die Welt gekommen ist. Doch sie ist noch immer nicht da, die neue Turnhalle.
11: Es tut einfach weh, weil die ganze Zeit, die wir jetzt schon darauf warten, sind schon über 20 Jahre. Wir haben eine Lehrerin bei uns an der Schule, die ist damals in die 11. Klasse hier in die Herderschule gekommen. Die ist jetzt 5 Jahre bei uns im Amt und ihr hat man damals schon gesagt, diese Halle wird gebaut.
10: Seit März liegt der Bau jetzt auf Eis. Die Stadt Kassel macht nicht mit. Zwar gehört die Herderschule zum Landkreis Kassel, er plant auch die neue 12 Millionen Euro teure Halle. Angesiedelt ist das Oberstufengymnasium aber auf dem Gebiet der Stadt. Ohne ihre Zustimmung für die Fällung des Kirschbaums geht nichts. Und die alte Halle ist klein und in die Jahre gekommen. Henry Schneider, seine Mitschüler und auch Sportvereine müssen also häufig auf andere Hallen ausweichen.
11: Wenn man dann eine halbe Stunde dahin fährt, eine Stunde Sport macht und dann meistens in den Pausen wieder zurückkommt, leidet der nachfolgende Unterricht daran. Und das ist einfach nicht praxisgemäß.
10: Das Argument der Stadt, der Landkreis habe schlecht geplant. Der Baum sei zu dicht an der Halle und müsse gefällt werden, soll er aber nicht. Und nicht nur mit dem Baum gäbe es Probleme. Zitat:
12: Nach dem aktuellen Stand ist das Vorhaben in der vorliegenden Form nicht genehmigungsfähig. Dies betrifft nicht allein den Erhalt des Baumbestandes, sondern fundamentale Bestandteile des Antrags. Die Statik ist unzureichend dokumentiert. Notwendige Baulasten fehlen. Das Brandschutzkonzept bedarf einer grundlegenden Überarbeitung.
10: Der Landkreis lässt das nicht auf sich sitzen, sagt, man sei seit Jahren im Austausch mit der Stadt, habe sogar das Baufeld gemeinsam ausgesucht. Zitat:
12: Dieser Standort wurde präferiert, da er im Vergleich zu alternativen Flurstücken die geringsten Eingriffe in naturschutzrechtliche Belange aufwies. Die aktuelle Konzeption ist zudem die wirtschaftlich effizienteste Variante.
10: Stefan Allsens ist Rektor der Herderschule. Auch er ist enttäuscht von der Hängepartie.
13: Wir haben mit dem Landkreis ja auch angeboten, andere Bäume, und zwar in großer Stückzahl, zu pflanzen. Dieser Kirschbaum hat rein biologisch ein endliches Zeitalter zu erwarten.
10: Doch bisher sieht es eher nach Konfrontation als nach Lösung aus. Der Landkreis hat jetzt sogar rechtliche Schritte angedroht. Das halten aber selbst Juristen für eine schlechte Idee.
14: Schulbau ist extrem wichtig und schneller Schulbau auch.
10: Das sagt Harald Nickel, er ist Rechtsanwalt in Hanau und Experte für Hallenbauvorhaben. Er sagt, ein Rechtsstreit verschlingt nur Zeit und treibe die Kosten nach oben.
14: Das ist Rechthaberei, die sollten wir Juristen betreiben, aber nicht die Verantwortlichen der Verwaltung. Und dann müssen sie sich ins Hinterzimmer setzen und müssen die Probleme, die es gibt, konsensual lösen.
10: Das befürwortet auch Herder-Schulrektor Stefan Allsens. Seine Schüler seien frustriert.
13: Der Eindruck entsteht, Politik wird nicht zum Interesse der Menschen gemacht. Ich habe immer Sorge, dass dann diejenigen, die lauthals rufen, wir würden das aber tun, denen läuft man dann zu.
10: Die grüne Kasseler Stadtbaurätin Simone Federke sagt, eine gute Verwaltung muss sich nicht zwischen Sportförderung und Umweltschutz entscheiden. Sie ermöglicht beides. Wie gut die Verwaltungen in Stadt und Kreis Kassel das hinbekommen, Ausgang aktuell offen.
1: Großer Streit zwischen der Stadt und dem Landkreis Kassel um einen Kirschbaum. Darüber hat Marcel Ruge berichtet.
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1: Ja, das große Tennisturnier, die French Open in Paris, die haben ihre erste große Sensation. Komplett überraschend und auf dramatische Art und Weise ist Jannik Sinner, der italienische Topfavorit aus Südtirol und die Nummer 1 der Tenniswelt, ausgeschieden heute. Im Zweitrundenduell mit dem Argentinier Juan Manuel Cerundolo hatte Sinner bei Temperaturen von über 30 Grad wirklich große körperliche Probleme. Beobachtet hat das Duell für uns unser ARD-Sportreporter Guido Ringel. Ich habe vorhin mit ihm gesprochen und ihn gefragt, also viel mehr Drama als bei dieser Hitzeschlacht geht nicht, oder?
15: Ja, also das war schon wirklich traurig mit anzuschauen, wie Jannik Sinner, der sich natürlich so viel vorgenommen hatte hier als Nummer 1 der Welt, als der dominierende Mann der letzten Monate, hier geradezu wankte über den Platz. Er war komplett leer. Er hatte ja 2-0 die Satzführung schon in der Tasche, führte im dritten mit 5-1. Das Match war praktisch schon vorbei. Und dann plötzlich keine Kraft mehr. Alles leer. Er ließ sich mehrfach behandeln, trank natürlich viel, ist rausgegangen in die Katakomben, wahrscheinlich frisches Wasser, Eisbeutel, aber es hat alles nichts mehr geholfen. Er hat schon in der Pressekonferenz gesagt, heute Morgen hatte ich schon irgendwie so das Gefühl, ich habe mich nicht so richtig gut gefühlt. Und das hat sich dann bewahrheitet. Also irgendwas in der körperlichen Vorbereitung auf dieses Match hat nicht gestimmt. Und deswegen hat er zwar noch zu Ende gespielt, aber war dann einfach physisch nicht mehr in der Lage, gegenzuhalten und ist nach 5 Sätzen ausgeschieden.
1: Wie sehr geknickt war er denn? Damit hat er ja wahrscheinlich selber gar nicht gerechnet. Jetzt ist nun mal der Traum vom French Open Sieg vorbei. Wie hat er darauf reagiert?
15: Ja, professionell, muss man sagen. Er hat zwar natürlich betont, es ist alles schwer zu akzeptieren, aber auf der anderen Seite hat er auch eingeräumt, das ist halt Sport. Das gehört dazu, das passiert auch den Größten, auch den Kleinsten. Er muss jetzt damit umgehen, er hat jetzt viel Zeit, sich zu erholen und vorzubereiten auf die Rasensaison. Wimbledon steht ja dann vor der Tür, also man kann es auch positiv sehen. Aber natürlich war er geknickt, hat aber Rede und Antwort gestanden in der Pressekonferenz. Ihm sind jetzt da nicht die Tränen gelaufen, aber natürlich auch eine Nummer 1 Erfolg verwirrt. Wenn man sich so viel vorgenommen hat, das muss man erstmal irgendwie wegstecken.
1: Was bedeutet das für das Turnier und vor allem für die Chancen des deutschen Topspielers Alexander Zverev?
15: Das bedeutet, dass die Türen so weit offen sind zu seinem ersten Grand Slam-Titel wie nie zuvor. Also wenn er es jetzt nicht schafft bei diesem French Open, dann fällt mir auch keine bessere Option mehr ein. Zumal er auch richtig gut drauf ist. Also das Spiel gestern, das er hier in der Night Session absolviert hat, das war Tennis vom Feinsten. Er war überlegen, er war souverän, er war auch ruhig in so 2-3 Phasen, wo es nicht perfekt gelaufen ist. Er hatte das alles unter Kontrolle und er scheint auch selbstbewusst genug zu sein. Diese Pause, er hat ja Hamburg ausgelassen, sein Heimturnier, scheint ihm gut getan zu haben. Nicht nur körperlich, sondern auch psychisch, glaube ich. Er macht hier einen aufgeräumten Eindruck, was nicht immer bei ihm der Fall ist. Und jetzt ist die Tür wirklich offen. Klar, Djokovic im Halbfinale, das ist das, was noch droht. Aber der 39-jährige Serbe ist auch nicht mehr die ganz große Klasse. Also im Grunde genommen muss Zverev es jetzt packen.
1: Informationen von den French Open, vom großen berühmten Tennisturnier in Paris, waren das von unserem Sportreporter Guido Ringel.

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1: 19 Uhr. Hitzewellen belasten zunehmend die deutsche Wirtschaft. Hessens Ministerpräsident stärkt Merz in Kanzlerdebatte den Rücken. Suche nach vermisstem Schwimmer in Babenhausen eingestellt. Das Wetter in der Nacht klar, 15 bis 5 Grad. Morgen Sonne und Wolken bis 32 Grad. Mein Name ist Marcel Sommer. Hitzewellen belasten zunehmend die deutsche Wirtschaft. Eine Untersuchung des Kreditversicherers Allianz Trade hat ergeben, dass das Bruttoinlandsprodukt in den kommenden 4 Jahren um bis zu 3% niedriger ausfallen könnte, wenn sich die Hitzewellen des vergangenen Jahrzehnts wiederholen. Aus der ARD-Finanzredaktion Angela Göpfert.
2: Ab 30 Grad sinkt laut Allianz Trade mit jedem weiteren Grad die Produktivität um etwa 3%. Gleichzeitig steigen die Energiekosten um mehr als 1% pro Grad, weil mehr gekühlt werden muss. Der größte Schaden entsteht aber erst mit Verzögerung. Wenn Renditeerwartungen sinken, investieren Unternehmen weniger. Und das kann sich spürbar auf die gesamte Wirtschaftsleistung auswirken.
1: Führende Politiker von Union und SPD haben die Diskussion über einen Austausch von Kanzler Merz als Spekulation zurückgewiesen. Hessens Ministerpräsident Rhein sprach in Frankfurt von komplett unrealistischen Diskussionen. Der Kanzler sei Friedrich Merz und werde Friedrich Merz bleiben. Vizekanzler Klingbeil betonte sein Vertrauensverhältnis mit Merz. Medien hatten berichtet, es gäbe in der Union Überlegungen, Merz durch NRW-Ministerpräsident Wüst zu ersetzen, wegen der schwierigen Lage der Koalition. 6 Verbände aus dem hessischen Gesundheitswesen haben die Sparpläne der Bundesregierung kritisiert und Nachbesserungen gefordert. Die Hessische Krankenhausgesellschaft zum Beispiel rechnet vor, dass großen Krankenhäusern durch die Reform jedes Jahr zusätzlich ein Millionenbetrag fehlen würde. Bundesgesundheitsministerin Waaken will die gesetzlichen Krankenkassen um 20 Milliarden Euro pro Jahr entlasten. Die EU-Außenbeauftragte Kallas hat klargestellt, dass die Europäische Union im Krieg zwischen Russland und der Ukraine nicht neutral vermitteln könne. Kallas sagte beim Außenministertreffen auf Zypern, man werde immer an der Seite der Ukraine stehen. ARD-Reporterin Sabrina Fritz.
3: Europa werde seine Interessen verteidigen. Dazu gehöre weiter an einem Friedensabkommen zu arbeiten und den Druck auf Moskau zu erhöhen, um Putin an den Verhandlungstisch zu zwingen. Am Morgen stand vor allem die Lage im Nahen Osten im Mittelpunkt. Fazit, ein Waffenstillstandsabkommen zwischen dem Iran und den USA sei wohl in greifbarer Nähe. Dem müssten aber Verhandlungen folgen, dass der Iran keine Atombomben mehr produzieren kann.
1: An einem Baggersee im südhessischen Babenhausen ist die Suche nach einem möglicherweise Ertrunkenen eingestellt worden. Die Polizei geht nicht mehr davon aus, jemanden retten zu können. HR-Reporterin Jutta Nieswand.
4: Der Polizei Südhessen fehlen Hinweise, ob sich tatsächlich eine Person im Wasser befindet. Am Ufer des Baggersees sei keine Kleidung gefunden worden, auch kein zurückgelassenes Fahrzeug. Ein Handtuch, über das berichtet wurde, liege offenbar schon länger dort. Auch werde offiziell niemand vermisst. Trotzdem werde man in den kommenden Tagen nochmal Taucher in den See schicken. Zeugen hatten gestern von einer Person im Wasser gesprochen, die offenbar untergegangen sei.
1: Handball-Bundesligist HSG Wetzlar hat Spielmacher Paul Kompenhans vom TV Hüttenberg verpflichtet. Der Verein hat mitgeteilt, dass der 23-Jährige einen 2-Jahres-Vertrag erhält. Kompenhans habe sich in Hüttenberg zu einem Topspieler der zweiten Liga entwickelt. Man traue ihm den Schritt in die Bundesliga zu. Das waren die Nachrichten. Das Wetter. In der Nacht ist der Himmel oft sternenklar und die Temperaturen gehen runter auf 14 bis 5 Grad. Morgen bleibt es lange sonnig. Erst am Abend kann es einige Schauer und Gewitter geben bei 27 bis 32 Grad. Die Zeit 19.04 Uhr.
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1: A3 Frankfurt Richtung Würzburg, zwischen dem Offenbacher Kreuz und Obertshausen 3 Kilometer stockender Verkehr nach einem Unfall mit 3 Pkw auf dem linken Fahrstreifen. Es sind Betriebsstoffe ausgelaufen. A5 Basel Richtung Karlsruhe, zwischen Effringen-Kirchen und dem Dreieck Neuenburg 3 Kilometer Stau wegen einer Baustelle. Nochmal A5 Kassel Richtung Frankfurt, zwischen dem Bad Homburger Kreuz und dem Nordwestkreuz Frankfurt 4 Kilometer stockender Verkehr wegen einer Baustelle auf den beiden rechten Fahrstreifen. A7 Kassel Richtung Fulda, zwischen Malsfeld und Homberg-Efze 3 Kilometer Stau wegen eines defekten Fahrzeugs. Und noch die A661 Oberursel Richtung Egelsbach, zwischen dem Bad Homburger Kreuz und dem Preuingesheimer Dreieck streckenweise stockender Verkehr.
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5: Mit Oliver Glab. Herzlich willkommen.
6: Wenn das die absolute Mehrheit sein sollte, dann wird das ein Totalumbau des Landes werden.
7: Das Publikum, das hat immer ein Votum, in dem es halt hingeht oder auch nicht.
8: Die AfD hat gesehen, wo Propaganda funktioniert.
9: Es ist das Monopol, von dem die Gefahr ausgeht.
10: Our country will be woke no longer.
5: Jedermann weiß, dass mit der Kultur auch die Macht verbunden ist, hat der Historiker Leopold von Ranke gesagt. Auf jeden Fall wissen das offenbar diejenigen, die dabei oder darauf aus sind, sich kulturelle Einrichtungen zu bemächtigen. In den USA hat Präsident Donald Trump damit begonnen, das Kennedy Center, das jetzt Kennedy Trump Center heißt, und mehrere Museen in seinem Sinne umzubauen. In Frankreich kontrolliert der rechtsgerichtete Milliardär Vincent Bolloré als Hauptaktionär des Senders Canal Plus die wichtigste private Finanzquelle des französischen Kinos. Und bei uns in Deutschland, in Sachsen-Anhalt nämlich, fürchtet die Stiftung Bauhaus Dessau um ihre Existenz, falls die nächste Landesregierung von der AfD angeführt wird. Die Kultur scheint ein beliebtes Einfallstor zu sein für alle, die Macht und Einfluss ausbauen oder zementieren wollen, im Moment vor allem von ganz rechts. Welche Folgen hat es, wenn einzelne Menschen oder Parteien Kultur vereinnahmen, wenn sie Kultur als Plattform für sich selbst nutzen, wenn sie Kulturschaffende und ihr Wirken unterdrücken? Und wie schwierig ist es, die bedrohte oder zerstörte Vielfalt einer Kulturlandschaft zu retten oder wiederherzustellen? Nicht gut, nicht schön, nicht wahr. Kultur im Griff der Mächtigen. So heißt diesmal der Tag. Ein Thema, viele Perspektiven. Sowohl die Radiosendung als auch der Podcast in der ARD Sounds App. Beginnen wir in unserem Nachbarland Frankreich mit dem Bericht unserer Korrespondentin Caroline Düller und mit dem wachsenden Einfluss des rechtsnationalen Unternehmers Vincent Bolloré.
9: Glitzer, Glamour und Vincent Bolloré. Die Debatte über den Einfluss des rechtsnationalen Milliardärs auf die französische Kultur weitet sich aus und hat sogar die Filmfestspiele in Cannes erreicht. Die schwarze Liste von Canal Plus, völlig übertrieben und kaum zu fassen, sagt Produzentin Lina.
11: Ça me paraît totalement excessif, difficile à croire.
9: Lina heißt eigentlich anders, möchte sich aber nur anonym zu dem Thema äußern. Während des Festivals in Cannes hatte die Canal Plus Gruppe, deren Hauptaktionär Bolloré ist, die Zusammenarbeit mit rund 600 Filmschaffenden aufgekündigt. Diese hatten in einem offenen Brief kritisiert, dass der Milliardär mit der Übernahmepolitik seiner Canal Plus Gruppe seinen Einfluss zunehmend auch auf das französische Kino ausweite. Produzentin Lina hat ihren Namen nicht unter den Brief gesetzt, denn wie viele ihrer Kollegen ist sie auf Canal Plus angewiesen.
11: C'est un partenaire tellement important que je pense que j'aurais une réticence.
9: Das ist ein so wichtiger Partner, dass meine Zurückhaltung gegenüber diesem offenen Brief eher mit meiner Arbeit zu tun hat als mit meinen Überzeugungen. Canal Plus hat gerade vorab Rechte an einem meiner Filme gekauft, also hätte ich natürlich gezögert, um das Projekt nicht zu gefährden. Und auch unser Regisseur sagte zu mir, zum Glück habe ich nicht unterschrieben.
11: Du coup, notre réalisateur aussi n'a pas signé. Il a dit, ouf, heureusement que j'ai pas signé.
9: Rund 160 Millionen Euro hat die Canal Plus Gruppe letztes Jahr in den französischen Film investiert, ist somit dessen wichtigste private Finanzierungsquelle. Seit Jahren kauft Vincent Bolloré systematisch Radio- und Fernsehsender, Zeitungen und Verlage auf und stellt diese in den Dienst einer Union des Droits, einer Vereinigung aller politischen Parteien rechts der Mitte. Der Traditionsverlag Grasset zählt zu den jüngsten Neuzugängen im Bolloré-Imperium. Mitte April zerriss der Autor David Dufresne vor laufenden Kameras im Sender France 5 seinen Vertrag bei Grasset. Er zählt zu den etwa 170 Autorinnen und Autoren, die dem Verlag aus Protest den Rücken gekehrt haben, nachdem dessen damaliger Chef Olivier Norat im Streit mit Bolloré entlassen worden war.
12: Je ne peux pas.
9: Ich kann nicht akzeptieren, dass ein extrem rechter Milliardär seine Denkweise vorschreibt. Wäre es ein Milliardär der radikalen Linken, würde ich das Gleiche tun. Es ist das Monopol, von dem die Gefahr ausgeht. Neuer Chef von Grasset ist Jean-Christophe Thierry, der als Vertrauter Bolloré's gilt. Die Machtkonzentration gerade im Verlagswesen sei möglich, weil die französische Politik dem keine Grenzen gesetzt habe, betonte der Medienhistoriker Alexis Lévrier, ebenfalls bei France 5.
13: On parle ici du groupe Hachette, mais dans l'édition, il avait Editis, c'est-à-dire le numéro 2.
9: Wir sprechen bei Grasset von der Verlagsgruppe Hachette. Zuvor besaß Bolloré auch Editis, die zweitgrößte Verlagsgruppe des Landes. Mit unseren französischen Regeln zur Medienkonzentration, die von 1986 stammen, wäre es kein Problem gewesen, dass Bolloré alles hat. Das wären 85% aller Schul- und Unilehrbücher gewesen. Es war die EU, die diese Fusion im Namen des Kampfes gegen Monopole verhindert hat. In Frankreich hat die Politik gar nichts gemacht. Seine Medien hat Vincent Bolloré zu Sprachrohren seiner Ideologie umgebaut. Etwa den Fernsehsender CNews oder die Wochenzeitung Le Journal du Dimanche. In seinen anderen Kulturoutlets ist der Einfluss weniger frontal. Filmproduzentin Lina sagt, sie habe bislang nie den Eindruck gehabt, dass Canal Plus inhaltlichen Einfluss auf ihre Filme nehmen wolle oder Projekte nach ideologischen Kriterien auswähle. Das Unternehmen spiele seine Macht auf anderer Ebene aus, nämlich wirtschaftlich. Heute kriegen sie uns, indem sie sagen, wenn ihr euch von Canal Plus und dessen Chef abwendet, dann lassen wir euch fallen und ihr macht keine Filme mehr. Das ist ein enormer Druck, aber aus meiner Sicht kein ideologischer. Der offene Brief gegen Bollorés Einfluss auf das Kino hat inzwischen knapp 3.500 Unterschriften. Sein Einfluss auf die Kultur und der Widerstand dagegen werden zunehmend zum Politikum. Rund ein Jahr vor der Präsidentschaftswahl in Frankreich.
5: Und genau an diesem Punkt am Ende des Berichts unserer Korrespondentin Caroline Düller nehmen wir den Faden auf und spinnen ihn weiter gemeinsam mit Hélène Miard de la Croix, Politikwissenschaftlerin an der Universität Sorbonne in Paris. Guten Tag.
12: Guten Tag, Herr Glab.
5: Welchen Einfluss kann Vincent Bolloré auf die französische Politik nehmen? Wie sehr und auf welche Weise kann er zu einem Sieg des rechtsnationalen Rassemblement National bei der Präsidentschaftswahl im kommenden Jahr beitragen?
12: Ja, das ist in dem Beitrag sehr gut beschrieben worden, wie Vincent Bolloré im Grunde sich als Milliardär neu engagiert hat auf diesem Feld. Das ist gar nicht so neu. In Frankreich hat in den 70er Jahren schon der Rüstungsmilliardär das so Jour de France gehabt. Insofern ist man vielleicht ein bisschen naiv gewesen bisher und hat gedacht, also Medien sind Prestigeobjekte für Milliardäre. Hier hat tatsächlich Vincent Bolloré eine Agenda, hat eine politische Agenda, und auffallend ist der systematische Aufbau eines, wenn Sie wollen, horizontalen Imperiums. Das heißt, von der Produktion der Inhalte bis zum letzten Verkauf in den Pressekiosk Relay. Ja? Also der Einfluss ist, wenn man so sieht, dass er sowohl im Radio, Wochenzeitung, noch keine Zeitung, aber das wird kommen, Fernsehkanäle und Verlage, dass er die Inhalte festlegen kann. Und bei einigen, und das ist bei Canal Plus der Fall gewesen, war dieser Einfluss nicht so evident. Aber ansonsten, und das sieht man bei seinem Fernsehsender, werden die Inhalte ganz eindeutig dem Publikum zugeschnitten. Das heißt demagogisch, Entschuldigung.
5: Wie schätzen Sie denn den Widerstand gegen Bollorés Vorgehen ein? Zum Beispiel die Proteste von Autorinnen und Autoren, die den Verlag verlassen, den er immer stärker kontrolliert. Was kann solcher und anderer Protest ausrichten gegen seinen wachsenden Einfluss?
12: Ja, Lärm machen und vor allem gegen diese Naivität, gegen diese allmähliche Machtkonzentration, ein Gehör zu verschaffen. Denn all das fällt auch zusammen mit dem einem sozusagen Aktivismus von Bolloré und der anderen Milliardäre, die da in dem Bereich aktiv sind, das ist nicht der einzige, gegen den öffentlich-rechtlichen Rundfunk. Und das hat in den letzten Monaten, aber jetzt ist das Ergebnis gekommen, mit einem Bericht einer Enquetekommission geleitet von einem nicht Rassemblement National Abgeordneten, aber extrem nah, der ganz eindeutig so tut, als ob die wirkliche Freiheit in den Privatsendern wäre und gar nicht im öffentlichen Rundfunk. Und das ist die Konstruktion einer woken oder ultralinken antinationalen Institution, die unbedingt abzuschaffen sei, weil sie das gute Geld der französischen Steuerzahler nutze gegen das wahre, echte Frankreich. Also, wenn man zugleich für die Abschaffung des öffentlich-rechtlichen Rundfunks agitiert und zugleich Inhalte verbreitet, die rein demagogisch sind, also agitieren gegen Ausländer, gegen Islam, Regierung, Parteien, Institutionen der Republik und keineswegs pluralistisch sind, dann kann man sich wohl vorstellen, dass sich da unter anderem bei der 1 Million Zuhörern oder Zuschauern seines Fernsehsenders CNews, so ein bisschen ähnlich wie Fox News, dass sich da Diskurse festsetzen und irgendwie verbreiten in der Gesellschaft, weil es auch eine leichte Information, wenn man will. Da sind oft auch Talkrunden, wo man unter sich ist und immer wieder den gleichen Diskurs produziert und reproduziert zur Bestätigung dessen, was die Rassemblement National Wähler schon denken und um diejenigen zu gewinnen, die noch nicht so weit gegangen sind. Also insofern kann der Einfluss sehr groß sein.
5: Sie haben eben das Stichwort Naivität genannt. Die Schriftstellerin Virginie Despentes hat in einem Interview mit der Süddeutschen Zeitung gesagt, dass die französische Politik sich in den vergangenen Jahrzehnten von der Kultur abgewandt habe, obwohl sie, die Kultur, früher mal ein wichtiges gesellschaftliches Thema für Politikerinnen und Politiker gewesen sei. Teilen Sie diese Einschätzung?
12: Ja, also nein, ich teile sie nicht so ganz. Also Virginie Despentes spricht auch als direkt Betroffene und ziemlich agierende Kulturschaffende, die sich auch von der Politik im Stich gelassen fühlt. Man muss sehen, dass die Kultur auch mit den öffentlichen Geldern finanziert wird, mit vielen Subventionen und immer mehr dann in Schwierigkeiten gerät, wenn Gelder gestrichen werden, weil Frankreich auch Probleme mit dem Haushalt hat. Das ist vielleicht übertrieben, wenn sie das sagt. Aber was man ungenügend gesehen hat, ist die Macht, mit der in diesen neuen Medien, die von in der Hand von Rechten und von rechten Milliardären, die wirklich eine Agenda haben, dass da eine extreme Aggression gegen die Kultur, wie wir sie in unseren Ländern freiheitlich und sagen wir mal mit einem bestimmten Niveau, eine Vorstellung eines bestimmten Niveaus der Bildung, was da gemacht wird. Es ist eine ständige Aggression gegen diese vermeintliche linke, antinationale Kultur. Und was wirklich Kultur ist, und das zeigen auch die Gemeinden, die jetzt in der Hand von Rassemblement National sind, das ist im Grunde Folklore, sagen wir mal. Das, was vermeintlich volksnah ist, was zugleich aber auch der Konstruktion eines ewigen Frankreichs mit einer gewissen ahistorischen Darstellung der Grandeur und so weiter. Und das ist insofern eine extreme, nicht vorgesehene Aggression. Und jetzt wachen alle auf, die meinen, hoppla, wir haben immer gedacht, wir seien das Land der Kultur und man braucht es nicht zu schützen mit finanziellen Mitteln. Das ist eine ziemlich klare Aggression, die sehr wohl durchdacht und organisiert ist, wie ich sagte, von der Produktion von Inhalten zur Verbreitung dieser Inhalte.
5: Hélène Miard de la Croix, Politikwissenschaftlerin an der Universität Sorbonne in Paris. Vielen Dank. Was der Rassemblement National in Frankreich und sein mächtiger Unterstützer Vincent Bolloré erst noch erreichen wollen, im Falle eines Sieges bei der französischen Präsidentschaftswahl, einen weiteren Umbau des Landes nämlich und seiner Kultur in ihrem Sinne, das hat Präsident Donald Trump in den USA bereits in Angriff nehmen können, gerade auch in der Kultur des Landes. Im Bericht unserer Korrespondentin Anne Schneider hören wir jetzt, was Trump unternimmt, um seine Ankündigungen aus dem Wahlkampf wahrzumachen.
14: Our country will be woke no longer.
15: Unser Land wird nicht länger woke sein, hatte US-Präsident Donald Trump kurz nach seinem Amtsantritt im vergangenen Jahr erklärt und damit einen Kulturkampf angekündigt. Besonders betroffen das Kennedy Center in Washington, eine der wichtigsten Kulturinstitutionen der USA. Trump lässt das Aufsichtsgremium neu besetzen, setzt Vertraute ein und übernimmt selbst den Vorsitz. Zahlreiche Künstler sagen daraufhin Auftritte ab. Der Imageschaden ist immens, genauso wie der wirtschaftliche. Inzwischen ist die Institution zudem in Trump Kennedy Center umbenannt worden. Vielen Besuchern des Centers geht das alles zu weit und in die falsche Richtung. Im vergangenen Sommer wurde der Präsident bei einem Konzert vom Publikum ausgebuht. Am 4. Juli soll das Kennedy Center erstmal für 2 Jahre schließen. Wegen Renovierung, so Trump. Auch die Museen geraten zunehmend in den Fokus.
16: Wir wollen, dass die Museen unser Land fair behandeln, weder auf eine woke noch auf eine rassistische Art und Weise.
15: Der Vorwurf Trumps und seiner Anhänger, Museen würden ein verzerrtes Bild der USA zeichnen. Sie sollten lieber stärker nationale Erfolge und amerikanische Werte betonen und eben nicht Sklaverei und Rassismus. Viele Historiker sehen darin politischen Druck. Zur Wahrheit gehört aber auch, dass in diesem Kulturkampf manches nur angekündigt wird, sagt Dr. Theodore Gonsalves. Er ist Kurator am Smithsonian's Nationalmuseum für amerikanische Geschichte. Klar hätte er sein Konzept für die Ausstellung zu 250 Jahren Amerika absegnen lassen müssen, aber
17: mir wurde nicht gesagt, dass sich etwas ändern soll. Niemandem im Ausschuss wurde das gesagt.
15: Es sei unverändert wieder bei ihm angekommen. Anders sieht es bei den Medien aus. Der Druck auf sie wächst ständig. Trump zieht immer wieder gegen große Medienhäuser vor Gericht, offiziell um falsche Darstellungen richtigzustellen. Kritiker wie Kevin Goldberg vom Freedom Forum, einer Stiftung für Pressefreiheit, sehen das anders.
18: He has used the court system to try to silence people.
17: Er nutzte Klagen angeblich zur Klarstellung. Kritiker sehen darin Einschüchterung.
15: Es bleibt oft bei Drohungen und Symbolpolitik, die aber zumindest eine einschüchternde Wirkung hat und deshalb eben doch folgen.
5: Fakten schaffen durch Taten und Fakten schaffen durch einschüchternde Ankündigungen. Das also ist die Methode von US-Präsident Donald Trump, wenn er Schritt für Schritt daran geht, die Kultur in den USA in seinem Sinne umzugestalten. Nicht gut, nicht schön, nicht wahr. Kultur im Griff der Mächtigen. 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Wie es klingt, wenn ein Machthaber die Kulturschaffenden seines Landes für sich einnehmen will, das hören wir jetzt in einem Auszug aus dem Roman Krieg der Sänger von Robert Löhr. Zu Beginn des 13. Jahrhunderts hat Landgraf Hermann von Thüringen mehrere Dichter und Sänger an seinen Hof geladen und lässt es dabei auch an materieller Kulturförderung nicht fehlen.
19: Hermann übergab den Sängern Gastgeschenke, die sein Kanzler ihm anreichte. Für Reinmar eine Mütze aus Fuchspelz, einen goldenen Ring für Wolfram und für Bieterolf einen Dolch samt kunstvoll gearbeiteter Scheide. Walter bekam eine schmucklose Geldkatze, in der einige Münzen klimperten. Seit dem Hoftag von Mainz hat es keine derartige Versammlung von Barden gegeben, sagte Hermann, nachdem man auf den eben hölzernen Stühlen Platz genommen hatte. Ich kann mich rühmen, handverlesen, nur die besten Dichter deutscher Zunge hier willkommen zu heißen. Einige von euch haben die Gastlichkeit und die Geselligkeit des Thüringer Hofes bereits in der Vergangenheit kennengelernt. Und es freut mich, dass ich nun auch euch anderen unter Beweis stellen kann, dass es in ganz Deutschland keinen Mann gibt, der die Dichter und ihre Dichtung höher schätzt als ich.
5: So spricht Landgraf Hermann von Thüringen in dem Roman Krieg der Sänger von Robert Löhr. Aber ist die Wertschätzung, die er der Kultur an sich entgegenbringt, wirklich unabhängig davon, was die Kulturschaffenden seines Landes an Kultur hervorbringen? Gehen wir nach Sachsen-Anhalt, wo am 6. September ein neuer Landtag gewählt wird. In Umfragen liegt die AfD in Sachsen-Anhalt mittlerweile ziemlich nahe an einer absoluten Mehrheit. Und zu den Sorgen, die sich deshalb viele Menschen in und auch außerhalb von Sachsen-Anhalt machen, gehört auch die Sorge um eine der wichtigsten Kultureinrichtungen des Landes, die zugleich ein UNESCO-Welterbe ist. Es geht um die Stiftung Bauhaus Dessau, eine Stiftung, die sich um das Erbe der Design- und Architekturschule Bauhaus kümmert. Das Bauhaus hatte zuerst im thüringischen Weimar seinen Sitz und ist später nach Dessau in Sachsen-Anhalt umgezogen. Lassen wir uns kurz von meiner Kollegin Juliane Ort erzählen, was genau es mit dem Bauhaus auf sich hat und mit welcher Begründung die AfD daran Anstoß nimmt.
20: 1919 wurde das Bauhaus in Weimar gegründet. Kurz nach dem Ersten Weltkrieg sollten Ästhetik, Kunst und Schönheit die Lebenswirklichkeit der Menschen verbessern. Architektur und Design erschwinglich für alle, auch mit Hilfe von industrieller Fertigung. Das Bauhaus wurde eine Weltmarke der Moderne. Einen Irrtum der Moderne sieht dagegen die AfD in Sachsen-Anhalt. Das Bauhaus hätte eine globalistische Uniformität erzeugt. Der AfD-Abgeordnete Hans-Thomas Tillschneider.
21: Leitidee des Bauhauses war der Bruch mit allen existierenden Bautraditionen, die Abwendung vom Handwerk, die industrielle Fertigung von Bauteilen und damit verbunden das sogenannte modularisierte Bauen, also die Zusammensetzung von Häusern aus Fertigteilen.
20: Das Bauhaus kontra Handwerk und Tradition? Stimmt nicht, sagt Anke Blüm vom Bauhausmuseum in Weimar.
22: Das Bauhaus war angetreten damit, dass jeder Bauhausstudent ein Handwerk lernen sollte. Man hat also im Gegenteil das Handwerk sehr hochgehalten. Und auch noch in Dessau hat es eine große Rolle gespielt, selbst wenn man hier stärker die Zusammenarbeit mit der Industrie befördert hat.
20: Ziel des Bauhauses war, Handwerk, Kunst und Technik zu vereinen.
5: Soweit meine Kollegin Juliane Ort mit ein paar Informationen zum Bauhaus und zur Haltung der AfD gegenüber dem Bauhaus. Die Kunsthistorikerin Barbara Steiner ist die Direktorin der Stiftung Bauhaus Dessau. Guten Tag, Frau Steiner.
2: Guten Tag.
5: Was befürchten Sie nun für den Fall, dass nach der Landtagswahl in Sachsen-Anhalt die AfD an die Regierung kommt?
2: Ja, ich würde sagen, wenn es die absolute Mehrheit sein sollte, dann wird das ein Totalumbau des Landes werden, was die Medienlandschaft, die Schule, kulturelle Bildung, Kirchen und Kulturinstitutionen anbelangt.
5: Und was würde das für Ihre Institution, die Stiftung Bauhaus Dessau, bedeuten?
2: Ja, zunächst mal sind wir ja eine Stiftung öffentlichen Rechts, getragen von Bund, Land und Stadt. Und das heißt, dass es dann schon auch im Stiftungsrat entsprechend Diskussionen geben würde. Aber ich gehe ja nicht davon aus, dass die AfD das Bauhaus schließen würde, also wollen würde. Und ich gehe auch nicht davon aus, dass Finanzmittel signifikant gestrichen werden würden. Aber doch so, dass wir uns bewegen sollten, mit anderen Inhalten das Bauhaus zu füllen.
5: Die AfD fordert, wie sie selbst sagt, eine kritische Auseinandersetzung mit dem Bauhaus-Erbe. Wie kritisch gehen Sie denn selbst innerhalb der Stiftung Bauhaus Dessau mit diesem Erbe um? Was ist für Sie selbst Gegenstand einer eigenen kritischen Auseinandersetzung?
2: Also die Kritik an der Moderne, die ist sehr alt und seitdem das Bauhaus wiedereröffnet wurde, also 1976 und dann nochmal, seitdem es wieder Bauhaus heißt, seit 1986, hat man sich kritisch mit der Moderne befasst und das zieht sich wie ein roter Faden bis heute durch. Und die Punkte, um die es ging, also man sah einfach auch die Schattenseiten der Moderne und das war dann zu DDR-Zeiten ganz sichtbar. Umweltzerstörung, Luftverschmutzung, Wasserverschmutzung. Also das waren die Themen, die auch die Umweltbewegungen ganz wesentlich befördert hatten und das Bauhaus war da mittendrin, war einer der Akteure.
5: Und damit setzt sich die Bauhaus-Stiftung auch bis heute kritisch auseinander, entnehme ich Ihren Worten.
2: Das ist auch ein Thema unseres Jubiläums, also auch zu sagen, was ist die Habenseite, nicht? Also was wurde Positives letztendlich auch durch das Bauhaus auf den Weg gebracht und wo müssen wir genauer hinschauen, also was heute ein Thema ist, Ressourcen, wo kommen Ressourcen her, Ressourcenabbau, wie schauen globale Netzwerke aus? Das Bauhaus war ja da auch sehr aktiv und die Schattenseiten auch der Industrialisierung. Also das ist etwas, was wir ganz genau unter die Lupe nehmen und das Jubiläum macht das an sehr vielen Punkten deutlich. Also in den Ausstellungen kann man da auf mehreren Ebenen auch enorm viel Kritik am Bauhaus hören.
5: Um sich zu wehren gegen politische Angriffe von Seiten der AfD, haben sich ja die Welterbestätten in Sachsen-Anhalt, zu denen auch das Bauhaus gehört, zusammengeschlossen. Was können Sie denn gemeinsam bewirken? Was versuchen Sie?
2: Naja, ein Bewusstsein dafür zu schaffen, was auf dem Spiel steht. Also auch, wir haben uns ja auf das AfD-Regierungsprogramm bezogen, um dann auch nochmal deutlich zu machen, dass es eine sehr starke Verengung auch eines Verständnisses von Kultur ist, weil ja Kultur soll ja nationale Identität spenden und das ist eine deutsche Kultur, eine nationale, nationalistische, ich würde auch sagen völkische. Und darauf auch nochmal hinzuweisen, dass wir für einen anderen Kulturbegriff stehen und dass das einer ist, der tatsächlich auf Vielfalt setzt und nicht diese Verengung auch aufnahmefähig ist, der auch sich verändern kann und muss.
5: Nun ist ja vor kurzem in Sachsen-Anhalt mit den jetzigen Mehrheitsverhältnissen im Landtag ein neues Kulturförderungsgesetz verabschiedet worden. Alle Fraktionen außer der AfD haben dem zugestimmt, die AfD hat sich enthalten. Welche Inhalte dieses Gesetzes begrüßen Sie und was fehlt aus Ihrer Sicht?
2: Also, dass Kunst und Kultur als Staatsziel definiert werden und das erstmal in Form eines Gesetzes verankert wurde, das ist ganz großartig, weil es zeigt, dass Kultur in Sachsen-Anhalt einen sehr hohen Stellenwert einnimmt. Und auch nochmal die Kunst und Kultur zu schützen. Aber wenn jetzt die AfD die absolute Mehrheit hätte, dann würde sie ja auch in der Lage sein, dieses Kulturfördergesetz sofort zu ändern. Und diese Frage der Ideologie oder der Ideologisierung, die ist ja auch sehr stark Diskussionsgegenstand gewesen. Also das auch als einen Idealzustand zu nehmen, aber auch dieses Ringen. Ja, also es gibt natürlich immer verschiedene Interessenslagen und das ist etwas, das auch Raum behalten soll, auch in Zukunft. Und das ist etwas, was sehr positiv ist. Wie gesagt, es ist aber möglich, dieses Kulturförderungsgesetz, so großartig es ist, durchaus auch wieder zu verändern oder auch loszuwerden und sie mit anderen Inhalten zu füllen.
5: Spüren Sie denn in der Auseinandersetzung zwischen Ihnen, der Stiftung Bauhaus Dessau und der AfD, Rückhalt in der Bevölkerung? Denn das Bauhaus ist ja ebenso wenig wie Kultur überhaupt ein Selbstzweck, sondern soll der Bevölkerung dienen. Also welche Signale empfangen Sie da aus der sachsen-anhaltinischen Bevölkerung?
2: Also in Dessau ist das Bauhaus sehr fest verankert, aber es gibt natürlich auch Vorurteile gegenüber dem Bauhaus, also dass man auch das Bauhaus als elitär empfindet. Das hat sich aber in den letzten Jahren sehr stark geändert und das hat auch damit zu tun, dass wir auch die Präsenz gesteigert haben, dass wir auch sehr engagiert sind in der Stadt. Nicht auch ich, dass ich mich an wirklich sehr vielen Punkten in die Stadtgesellschaft einbringe. Und so gehe ich davon aus, dass es zum einen auch mehr Unterstützung gibt als vor 100 Jahren. Und was auch bemerkenswert ist, dass in dieser Stadt zunehmend Menschen in Gebäuden der Moderne leben und sehr stolz darauf sind und auch wieder so diese Gebäude haben wollen wie vor 100 Jahren, also auch wieder sozusagen so denkmalgerecht sanieren. Und die wenden sich dann auch an uns und wollen Unterstützung haben. Das tun wir dann gerne.
5: Barbara Steiner, die Direktorin der Stiftung Bauhaus Dessau. Ganz herzlichen Dank.
2: Dankeschön.
5: Kommen wir nochmal auf den Roman Krieg der Sänger von Robert Löhr zurück und zu Landgraf Hermann von Thüringen, der zu Beginn des 13. Jahrhunderts eine kleine Gruppe von Dichtern und Sängern an seinen Hof geladen hat.
1: Seid willkommen, sang es Fürsten, und bleibt, solange ihr wollt, Tage, Wochen, meinethalben, bis der Frühling anbricht, zumindestens aber bis zum Beginn des neuen Jahres. In dieser dunklen und kalten Zeit brennen sämtliche Kerzen und sämtliche Feuer meiner Pfalz nur für euch. Währenddessen verlange ich nichts weiter für mich, meine Ritter und mein Gesinde, als dass ihr uns teilhaben lasst an eurer Kunst. Nutzt euren Aufenthalt also zum Singen, fuhr der Landgraf fort. Nutzt ihn dazu, euch untereinander auszutauschen. Macht Gebrauch von meiner Bibliothek, dichtet Neues, vielleicht auch gemeinsam. Und wenn ihr mich vollends glücklich sehen wollt, leiht mir euer Ohr für Anregungen. Ich habe einige Stoffe und Ideen für neue Epen, die nur fruchtbaren Boden benötigen, um zu gedeihen.
5: Aha, der Machthaber im mittelalterlichen Thüringen will den Kulturschaffenden Stoffe und Ideen vorgeben, die auf seiner Agenda stehen. Nicht gut, nicht schön, nicht wahr. Kultur im Griff der Mächtigen. Der Tag, ein Thema, viele Perspektiven. Verbindungen und Verflechtungen zwischen Macht und Kultur gibt es bereits seit Jahrhunderten immer wieder. Versuche von Mächtigen, Kultur zu instrumentalisieren und Versuche von Kulturschaffenden, sich dieser Instrumentalisierung zu entziehen. Von Beispielen für das eine wie für das andere erzählt uns jetzt mein Kollege Mario Scala.
3: Am 20. März 1494 schneite es in Florenz. Über der Stadt fiel eine solche Menge an Schnee nieder, dass tagelang nicht an Geschäfte zu denken war. Stattdessen ging man sportlichen oder kulturellen Beschäftigungen nach. Im Palast der Medici an der Via Larga wurde ein Schneemann gebaut. Der Baumeister hieß Michelangelo Buonarroti. Einer der größten Künstler der Zeit errichtete den Mächtigen ein Werk, das nach wenigen Tagen dahinschmelzen wird. Im Italien der Renaissance herrschte eine starke Konkurrenz. Auf der einen Seite die beiden großen Machtzentren, die Medici in Florenz und der Vatikan in Rom. Auf der anderen die großen Künstler, die um lukrative Aufträge stritten. Michelangelo war ein enger Vertrauter der Medici. Doch als der Vatikan ihm den Auftrag erteilte, die Decke der Sixtinischen Kapelle auszumalen, landete Papst Julius II. Einen Coup. Wie Giorgio Vasari schrieb, war der Papst sehr mit der Art zufrieden, wie Michelangelo christliche Lehre und päpstliche Herrschaft visualisierte.
1: Gut zu sehen ist das auch an den wunderschönen und abwechslungsreichen Haltungen, die die Jünglinge im Sitzen zeigen und indem sie sich umwenden und Girlanden aus Eichenblättern und Eicheln halten, die für das Wappen und Sinnbild von Papst Julius stehen, andeuten, dass zu dieser Zeit und unter seiner Regierung ein goldenes Zeitalter herrscht und Italien nicht unter der Pein und dem Elend kommender Tage zu leiden hatte.
3: Als Michelangelo eine Bronzestatue für den Papst gestaltete, bestand dieser darauf, dass er mit dem Schwert und nicht mit einem Buch dargestellt werde. Einerseits ging es bei dem Verhältnis von Kunst und Macht immer um Repräsentation. Aber die Mächtigen wollten auch die Grundlagen ihrer Herrschaft gesichert wissen. Das, was heute kulturelle Hegemonie, symbolisches Kapital oder Softpower heißt. Die Sixtinische Kapelle überliefert auch die christlichen Erzählungen. Und die Szene von Gott, Adam und dem Weiterreichen des göttlichen Funkens ist eines der erfolgreichsten Brandings der Kulturgeschichte. Auch Friedrich II. Von Preußen hatte Großes im Sinn, als er den Aufklärer Voltaire an seinen Hof holte. Hoffte er auf unsterbliche Lobpreisung, wie sie Voltaire in dem Buch »Das Jahrhundert Ludwigs des 14.« für den französischen Sonnenkönig gefunden hatte? Friedrich schrieb:
0: »In unserer kleinen Gesellschaft löscht das große Licht unseres Dichters das

Das Anton von Werner. Moltke und der Generalstab vor Paris, die Proklamierung des Deutschen Kaiserreiches, Bismarck am Bundesratstisch. Von Werners Werke sind pure Herrschaftskunst. Bis heute kontrovers diskutiert werden dagegen musikalische Werke von Dmitri Schostakowitsch. Verherrlichung Stalins oder künstlerisch wertvoll oder beides?

0: Als Schostakowitsch das Lied von den Wäldern komponiert hatte, schrieb die Pravda:
1: Das Werk ist von tiefer Liebe zum Heimatland und brennender Dankbarkeit gegenüber dem Genossen Stalin, dem Initiator des großen Aufforstungsplanes.
0: Das Werk sicherte ihm den Stalinpreis erster Klasse. Aber was ist mit der 5., der 7. und der 9. Symphonie? Die 4. Symphonie wurde als formalistisch kritisiert. Mit der 5. kehrte der Komponist zu einfachen musikalischen Formen zurück und wurde von der Partei wieder mit offenen Armen empfangen. Schostakowitsch:
1: Was in der 5. vorgeht, sollte meiner Meinung nach jedem klar sein. Der Jubel ist unter Drohungen erzwungen. Der geschlagene Mensch erhebt sich, kann sich kaum auf den Beinen halten. Geht, marschiert, murmelt vor sich hin. Jubeln sollen wir. Jubeln sollen wir. Man muss schon ein kompletter Trottel sein, um das nicht zu hören.
0: Hatte der listige Künstler also doch den längeren Atem und entwand sich dem Zugriff der Stalinisten? Oder war auch er eine ausgepresste Orange? In manchen Fällen sind die Deutungskämpfe immer noch nicht entschieden.
2: Soweit der Kollege Marius Kalla über historische Verbindungen zwischen Macht und Kultur. Von einfacher Beweihräucherung bis zur anspruchsvollen Legitimierung einer Herrschaft, soweit reichte, wie wir gehört haben, das Spektrum dessen, was Mächtige sich von der Kultur versprechen. Es ging ihnen darum, ihr Selbstbild in die Öffentlichkeit zu tragen, ihre Herrschaft sichtbar auszustellen, aber auch die Grundlagen eben dieser Herrschaft zu sichern. Vertiefen wir das noch ein wenig, gerade auch für unsere Zeit, und zwar mit Axel Brüggemann. Er ist Journalist und Publizist und er präsentiert als Host den Podcast Klang der Macht, einen sechsteiligen Podcast, der unter anderem die Kulturagenda des russischen Präsidenten Putin zum Thema hat. Guten Tag, Herr Brüggemann.
3: Hallihallo.
2: Warum ist gerade die Kultur für Leute, die ihre Macht ausbauen oder zementieren wollen, so attraktiv? Warum greifen sie dort oft zuallererst ein und durch?
3: Kultur ist natürlich, man sagt ja immer, ein weicher Machtfaktor. Ja. Die ist leicht zu verankern. Jeder nutzt und benutzt Kultur, ohne dass er das vielleicht merkt. Aber jeder, der Kultur rezipiert, ist natürlich schon gebunden in einer Haltung. Also Kultur ist ja immer ein Angebot. Es ist immer sozusagen eine Idee, oft verbunden mit einer Ideologie. Und die ist natürlich am besten subversiv unter das Volk zu bringen. Und das funktioniert am besten mit Kultur. Aber ich bin gar nicht sicher, ob die Mächtigen sich immer darüber bewusst sind. Ich habe, glaube ich, so die Theorie, dass in einer Demokratie wir Kultur ganz oft unterschätzen. Und diejenigen, die an die Macht kommen wollen, das sind diejenigen, die sich vollkommen bewusst über die Macht der Kultur sind.
2: Gibt es denn bei denen, die in die Kultur dann eingreifen wollen, als aus machtpolitischen Motiven, gibt es bei denen wiederkehrende Argumente oder auch Vorwände für das Umkrempeln einer Kultur?
3: Ich glaube tatsächlich, dass Kulturpolitik immer der Anfang von Machtpolitik ist. Und das sehen wir ja historisch immer wieder. Wir sehen das in allen Formen von Diktaturen, wo Kultur Staatskultur ist und sozusagen auch staatlich verordnet wird. Und wir sehen das auch natürlich in subversiven, demokratieangreifenden Politikformen. Also wir können das nachlesen. Jetzt gerade im Kulturprogramm von Sachsen-Anhalt hat die AfD verabschiedet, dass die Kultur eigentlich Basis von aller Art von Politik ist. Also Kultur ist da auch deutsche Kultur. Man hat dieses moderne Denken von Sachsen-Anhalt, dieses Motto umgedeutet in Deutschdenken. Und da gibt es dann die Ideen, dass man die Erinnerungskultur ändern sollte, dass man die Kulturpräsentation an den Bühnen in Sachsen-Anhalt ändern sollte, dass man deutsche Werte haben sollte, dass das Bauhaus doch bitte kritisch betrachtet werden sollte. Und das sind natürlich nicht nur kulturelle Punkte, sondern das sind hochpolitische Punkte. Da geht es nämlich tatsächlich um ein Kulturbild, was in Wahrheit ein Politiker

0: Politikbild ist.
1: Auffallend ist ja oft, dass diejenigen, die eine Kultur umkrempeln wollen, der bestehenden Kultur und ihren Kulturschaffenden genau das vorwerfen, was ihnen selbst vorgeworfen wird, nämlich Einseitigkeit, und dass sie den Eindruck erwecken, die Rolle des Verteidigers statt des Angreifers zu spielen. Wie leicht oder schwer ist denn eine solche Argumentation zu entkräften?
0: Ja, die ist leider sehr komplex. Das hat Kultur immer so an sich. Ja. Also das ist ja das Spannungsfeld von Kultur. Sie ist auf der einen Seite hoch emotional, deshalb ergreift sie uns. Ne? Also deshalb wirkt sie natürlich auch propagandistisch so wunderbar. Und auf der anderen Seite ist sie unglaublich komplex und hat eine lange Geschichte und hat viele Aspekte. Und bei der Kultur, bei der Staatskultur ist es tatsächlich so eine Frage. Also die AfD, auch da das Kulturbild, um das Beispiel einfach nochmal weiter zu bedienen, die sagen, wir sind gegen die Staatskultur, ja, also die Systemkultur, das ist alles, was wir uns ja eigentlich als Staat, und das sind ja wir alle, leisten, also Theater, Opern, Orchester, Museen, also Kultur, die allein nicht überlebensfähig ist, weil sie zu teuer ist, die, darauf arrangieren wir uns, unterstützen wir mit unseren Steuern. Das will die AfD so nicht. Und sie stellt demgegenüber eine Volkskultur. Das ist quasi sozusagen die Kultur aus dem Bauch heraus. Das, was die deutschen Menschen traditionell, ich überspitze das bewusst, gut finden. Und die sozusagen setzt sich ab von der Staatskultur. Das allerdings, und das ist, wird interessant, kann man als große, als großen Bluff enttarnen. Denn letztlich will eine Partei wie die AfD natürlich auch eine Staatskultur implementieren. Es ist nur eine ganz andere. Wir sehen das in Weimar, wo das Staatstheater von Valentin Schwarz, dem Intendanten von der AfD, aggressiv angegriffen wird. Die Spielpläne der Theater, das sogenannte Regietheater, wird angegriffen. Das heißt, Politik nimmt eindeutig Einfluss auf Kultur und, wie Sie sagen, behauptet gleichzeitig, dass die regierende Systemkultur oder die Systempolitik genau das Gleiche macht. Und da sind wir dann tatsächlich in einer Quadratur des Kreises oder in der Absurdität der Kulturpolitik, dass die einen sagen, wir wollen keine Staatspolitik, aber wir wollen andere Staatspolitik machen. Ja, das ist absurd.
1: Gibt es eigentlich bei der Art und Weise, wie in Kultur eingegriffen wird, Unterschiede je nach Ideologie? Gehen die von ganz rechts anders vor als die von ganz links?
0: Ich befürchte nein. Also ich befürchte tatsächlich, dass es unterschiedliche Formen gibt, ja, aber letztlich der Zugriff ist der gleiche. Also sowohl rechts als auch links nutzen Kultur, um in staatlicher Verantwortung die Ästhetik der Kultur zu definieren. Da wird sozusagen Politik als Autorität des kulturellen Schaffens installiert. Und gleichzeitig, was auch beide tun, ist, sie benutzen die emotionale Kraft von Kultur. Ja, also Sie haben eben im Podcast Klang der Macht beschrieben, da geht es ja um Putins Kulturnetzwerke, tatsächlich auch wie Russland Kulturpropaganda macht und sozusagen diesen Softpower von russischen Künstlerinnen und Künstlern in Europa und so weiter benutzt, um möglichst weich und emotional ein nationales Image zu pflegen. Und das kann rechts genauso gut wie links.
1: Wie kann es dann gelingen, die bedrohte oder zerstörte Vielfalt einer Kulturlandschaft zu retten oder wiederherzustellen?
0: Das Bewusstsein zu schaffen, dass Kultur frei sein muss. Kulturpolitik ist ja eigentlich absurd. Und auch wenn wir dieses Wording und Framing von Staatskultur hören, das ist ja Quatsch. Staatskultur heißt ja nichts anderes als wir Menschen, wir steuerzahlenden Menschen und Demokraten einigen uns darauf, dass wir Leute wählen, die kulturelle Freiräume schaffen. Ja? Also Kulturpolitik ist von uns gewählte Politik, die die Freiheit der Kultur verantwortet. Und dieses Bewusstsein müssten wir schaffen. Es gibt und darf keine Einflussmöglichkeit der Politik in das kulturelle Schaffen geben. Ist übrigens für Medien ja das Gleiche. Öffentlich-rechtlicher Rundfunk ist staatsfern. Das heißt, wir müssen darauf achten, dass der Staat nicht in unsere Berichterstattung eingreift. Das ist die Grundlage von Demokratie. Ja? Und deshalb ist die Kultur natürlich auch ein wahnsinnig wichtiges Kampffeld. Und wer die Kultur verliert, der verliert den Staat. Das ist ganz klar. Und wir sehen das auch da nochmal das Beispiel. Die AfD hat gesehen, wo Propaganda funktioniert, bei TikTok zum Beispiel. Und jetzt sehen sie, wie man Staat nehmen kann, nämlich auf dem Feld der Kultur. Und die etablierten Parteien, die sogenannten, waren schwach auf TikTok und sie sind auch schwach im Bewusstsein um die Bedeutung von Kultur im Sinne von Machtpolitik. Und ich glaube, darauf müssen wir achten, Erstens, lasst die Politik aus der Kultur. Und zweitens, die Kultur gehört uns allen in der Vielfalt, wie wir in einer Demokratie leben. Und jeder hat das Recht, in dieser Kultur eine Stimme zu erheben. Rechts wie links, wie Mitte, wie ökologisch, industriell, Gewerkschaften, Arbeitnehmer, Arbeitgeber. Alle sind Teil dieser Kultur.
1: Sagt der Journalist und Publizist Axel Brüggemann, der übrigens auch als Host einen Podcast präsentiert mit dem Namen Klang der Macht, einen sechsteiligen Podcast, der unter anderem von der Kulturagenda des russischen Präsidenten Putin handelt. Vielen Dank für das Gespräch.
0: Ich danke Ihnen.
1: Kehren wir nochmal zurück zu Landgraf Hermann von Thüringen in dem Roman Krieg der Sänger von Robert Löhr und zu der kleinen Gruppe von Dichtern und Sängern, die er zu Beginn des 13. Jahrhunderts an seinen Hof geladen hat.
2: Einmal mehr hieß Hermann seine Gäste willkommen. Einmal mehr verkündete er das unbedingte und unbefristete Gastrecht und das Recht auf freie Rede. Und wie ich euch an dieser Tafel sitzen sehe, sprach Hermann, denke ich unwillkürlich an die legendären Ritter um König Artus, wo so viele gegensätzliche Geister zusammen ein Ganzes formten, genau wie hier. Heinrich von Ofterdingen grinste. »Du lächelst so breit, Heinrich«, sagte Hermann. »Willst du uns an deiner Heiterkeit teilhaben lassen? Es ist nichts, Euer Hoheit.« »Aber nicht doch. Frei rede, dein Lächeln wird ja immer breiter. Heraus damit!« »Ich bin überrascht und erfreut von eurer Güte und Nachsicht«, erklärte Ofterdingen. »Meine Kriegslieder für Philipp von Schwaben warfen kein schmeichelhaftes Licht auf euch, um es vorsichtig auszudrücken, und dennoch kein böses Wort von euch.« »Das ist Jahre her«, entgegnete Hermann, »und im Übrigen musste ich am Ende viel Neid der anderen Fürsten ertragen, die in einem deiner Lieder lieber schlecht weggekommen wären, als gar keine Erwähnung zu finden.«
1: Glauben wir dem Landgrafen diese souveräne Überparteilichkeit? Nun, wenn Sie wissen wollen, wie die Geschichte weitergeht, lesen Sie am besten den Roman »Krieg der Sänger« von Robert Löhr. Nicht gut, nicht schön, nicht wahr. Kultur im Griff der Mächtigen. Der Tag, ein Thema, viele Perspektiven. Wie sehr die Kultur eines Landes in den Griff der Mächtigen geraten kann und welche Möglichkeiten es gibt, nach einem Machtwechsel die Folgen davon zu überwinden, das lässt sich sehr gut am Beispiel unseres Nachbarlandes Polen zeigen. Anhand der Regierungszeit der nationalkonservativen PiS-Partei und anhand der Zeit nach ihrer Abwahl. Martin Adam war bis zum vorigen Jahr ARD-Korrespondent in Polen und er hat ein Buch geschrieben mit dem Titel Experiment, was wir aus Polens Kampf gegen den Rechtspopulismus lernen können. Guten Tag, Herr Adam.
3: Hallo.
1: Wir haben damals viel darüber gehört, wie die nationalkonservative PiS-Regierung das polnische Justizsystem umgebaut hat und dass die PiS-Regierung gerade deswegen auch immer wieder mit der EU-Kommission und den meisten anderen Mitgliedstaaten der EU aneinander geraten ist, bis hin zu offiziellen Verfahren der EU gegen den Mitgliedstaat Polen. Aber die PiS-Regierung hat auch die Kultur in Polen, die Kultur im engeren und weiteren Sinne umgekrempelt. Welche Schritte hat sie auf diesem Gebiet damals unternommen und mit welchen Folgen?
3: Das ist tatsächlich, wenn man sich da durch diese 8 Jahre Peace-Politik durcharbeitet, wühle mich da ja förmlich durch, auch in dem Buch, kommt man sehr schnell an den Punkt, dass eigentlich die Kultur und Bildung sogar der Kern der ganzen Reformen sind. Dass die Justiz verändert wird, dass die Abläufe im Parlament verändert werden, dass auch die Medien, gerade die öffentlichen Medien, gekapert werden. Das ist ja unterm Strich alles Mittel zum Zweck. Da geht es ja darum, Hindernisse aus dem Weg zu räumen. Der Kern des Peace-Kulturkampfes dann ist die Kultur, ist die Bildung, ist der Kampf um die Köpfe gewesen mit dem Ziel, Jarosław Kaczynski, der Peace-Chef, hat das über Jahre auch vor der Wahl ganz deutlich kommuniziert, eigentlich eine neue Gesellschaft, einen neuen polnischen Staat, eine Art konservative Revolution durchzuführen, einen neuen Staat, ein neues Selbstverständnis zu schaffen und da geht es um die Köpfe am Ende. In der Kultur hat man das ganz deutlich gesehen, ganz schlicht über das sehr mächtige Mittel Geld. Es sind einfach Fördergelder, Kulturfördergelder, anders verteilt worden. Polen, anders als Deutschland, hat zwar auch eine föderale Struktur, die Wojewodschaften sind wie die Bundesländer, aber deutlich weniger mächtig. Also der Zentralstaat hat einen viel größeren Einfluss. Gerade die großen Häuser, die großen Galerien, die großen Opernhäuser, die großen Theater, die hängen oft sehr direkt am Geldhahn des Kulturministeriums. Und Piotr Gliński war Kulturminister unter PiS und der hat einfach ganz klar die Weichen gestellt und hat, das ist in der Bildungspolitik so formuliert worden und das kann man eins zu eins auf die Kulturpolitik übertragen, ein nationales Identitätsgefühl, einen gemeinsamen kulturellen Code, waren jetzt beides Zitate, schaffen wollen und das hat man dann eben in den Bühnen, in den Galerien überall sehen können.
1: Nun hat es vor 2,5 Jahren dann einen Regierungswechsel in Polen gegeben. Die nationalkonservative PiS wurde als Regierungspartei abgelöst von der liberal-konservativen Bürgerkoalition mit Donald Tusk als Ministerpräsident. Welche Versuche hat es seitdem gegeben, die von der PiS umgekrempelte Kulturlandschaft in Polen wieder zu demokratisieren?
4: Da sind sehr viele Menschen daran beteiligt, die diese Parteien gewählt haben, mit sehr unterschiedlichen Erwartungen dann auch. Also da Politik zu liefern ist schwierig, aber im Kulturbereich sind, glaube ich, doch sehr viele Menschen relativ zufrieden oder die Enttäuschung hält sich zumindest in Grenzen, weil über diesen Hebel Geld relativ schnell relativ viel gemacht werden konnte. Der neue Kulturminister, der Nachfolger von Piotr Gliński, Sienkiewicz hieß der, der hat schlichtweg aufgehört, nur diese nationalpopulistische, diese Märtyrer-Heldengeschichten zu fördern und auch wieder andere Projekte zugelassen und ermöglicht. Er hat den Weg dafür freigemacht, dass in vielen großen Häusern die Leitungspositionen neu besetzt wurden, und zwar in freien Ausschreibungen, dass die Häuser, dass dort Gremien und Räte letzten Endes das in Wettbewerben darüber entschieden wurde und nicht direkt aus der Regierung, wer jetzt beispielsweise das Warschauer Nationaltheater leitet.
1: Hat denn die Regierung Tusk auch Vorkehrungen getroffen, die polnische Demokratie und die polnische Kultur, ich sag mal, wetterfest zu machen, damit sie nicht mehr so einfach umgekrempelt werden kann, wie das die PiS-Regierung getan hat?
4: Ja, da kommen wir an eine ganz zentrale Problem dieser Regierung von Donald Tusk, dieser, wie angesprochen, sehr breiten Koalition. Sie muss nämlich, um wirklich Politik machen zu können, um tatsächlich Regeln zu ändern, um Reformen der PiS auch zurückdrehen zu können, muss sie Gesetze erlassen. Und diese Gesetze müssen in Polen, das regelt die Verfassung, am Präsidenten vorbei. Der muss die unterschreiben oder behält sie per Veto auf. Und mit Andrzej Duda und seit 2025 Karol Nawrocki sind jeweils Präsidenten im höchsten Amt, das der polnische Staat zu bieten hat, die der PiS nahestehen, die von PiS aufgestellt und ins Rennen geschickt wurden. Und Andrzej Duda schon relativ deutlich, Karol Nawrocki jetzt überdeutlich, macht klar, dass er nicht der Präsident aller Polen sein möchte, sondern eines rechtskonservativen Lagers, und dass sein Ziel ist, das ist im Wahlkampf sehr deutlich rauszuhören gewesen, die jetzige Regierung eigentlich möglichst aufzuhalten, wenn nicht sogar stürzen wäre das falsche Wort, aber zu einem vorzeitigen Scheitern zu drängen. Insofern sind wirklich richtige Reformen ganz schwierig, weil man sie ganz oft mit Verordnungen, auch mit legalen Tricks am Präsidenten vorbei machen muss. Und gleichzeitig muss man sagen, einen Status quo in der Kultur zementieren zu wollen, mit dem Gedanken, wir sind ja die vermeintlich Guten oder Besseren und deswegen schützen wir die Kultur jetzt in unserem Sinne, das ist ja auch nicht im Sinne einer freien Kulturlandschaft. Die muss ja frei sein. Und wenn man jetzt PiS-Anhängerinnen und Anhänger in Polen fragt, dann in diesem Kulturkampf, in dieser ja fortlaufenden Polarisierung und auch Spaltung des Landes, werden die natürlich sagen, freie Kultur muss auch zugänglich sein für uns. Muss auch zugänglich sein eben für die nationale Heldengeschichte. Also insofern ist das vielleicht sogar der komplizierteste politische Bereich von allen, auch wenn es gleichzeitig der in Anführungsstrichen einfachste zu beeinflussende ist, weil es nur nochmal in Anführungszeichen darum geht, wohin das Bildungsministerium das Geld lenkt.
1: Unter anderem über all das, worüber wir ja bisher gesprochen haben, haben Sie mit Ihrer Expertise als langjähriger ARD-Korrespondent in Polen ein Buch geschrieben mit dem Titel Experiment. Das Buch Experiment steht da in der polnischen Schreibweise mit KS statt X und in der Mitte mit Y statt mit I. Warum haben Sie diesen Titel Experiment gewählt?
4: Ich muss auch betonen, es ist nur der Titel polnisch, das Buch ist auf Deutsch, also man kann es auch ohne Polnischkenntnisse gut lesen. Experiment in dem Sinne, das erkläre ich auch in dem Buch, weil ich darüber aufklären möchte, ich bin Journalist, ich möchte informieren und ich möchte klar machen, dass rechtspopulistische Parteien wie PiS in Polen, die sehr unterschiedlich sind, also PiS, AfD, Rassemblement National, Fidesz in Ungarn, die sind nicht identisch, aber die haben doch so ein paar Gemeinsamkeiten, und das ist das Versprechen, Gesellschaften tiefgreifend umbauen zu wollen, eben nicht eine Partei unter vielen zu sein, die man auch wieder abwählen kann, sondern, ich hatte es erwähnt, Jarosław Kaczynski in Polen hat es die konservative Revolution genannt, einen Staat umzubauen, sich in die Strukturen einzuschreiben. Kaczynski in Polen sprach sogar von einem neuen Staat, von einer vierten Republik in Abgrenzung zu der dritten Republik, die wir jetzt gerade haben. Und das Ganze ist eine Art großes politisch-gesellschaftliches Experiment, was wir beobachten können, aus dem wir lernen können und sollten, weil wir müssen nicht alles selbst machen, wir müssen auch nicht alle Fehler selbst machen. Experiment natürlich mit der Einschränkung, dass es keinen Notausknopf gibt. Wir sind nicht im Labor, es gibt keine Sicherheitsscheibe. Es geht hier um echte Menschen, die echte Entscheidungen getroffen haben und die echte Konsequenzen daraus tragen mussten. Insofern Experiment, aber ohne Sicherheitsnetz.
1: Umso verheißungsvoller ist da der Untertitel Ihres Buches, der lautet nämlich, was wir aus Polens Kampf gegen den Rechtspopulismus lernen können. Wie beantworten Sie denn diese spannende Frage, was können wir lernen?
4: Wir sollten, und dazu rufe ich auf in dem Buch Experiment, wir sollten zuhören. Also einerseits werbe ich natürlich dafür, ich habe lange in Polen gelebt, das ist ein fantastisches Land, ein wunderschönes und auch ein sehr, sehr spannendes Land, was in Deutschland vielen Menschen leider nach wie vor unbekannt ist und was viele Menschen als viel weiter entfernt wahrnehmen, als es tatsächlich ist. Und mein großer Appell ist natürlich, wir sollten da hinschauen, nicht nur, aber gerade jetzt auch wegen der Politik und uns anschauen, was dort möglich war. Wir sollten zuhören, denn PiS und eben auch andere rechtspopulistische Parteien, auch die AfD in Deutschland, machen sehr klar, wo sie hinwollen. Das sind keine Geheimnisse, das sind keine geheimen Pläne. Man kann das Programm aufschlagen, jetzt vor der Wahl in Sachsen-Anhalt beispielsweise, und sieht dort sehr deutlich umrissen, welche Form von Gesellschaft und Staat einer Partei wie PiS in Polen oder der AfD in unserem Fall vorschwebt. Nur, dass uns oft die Fantasie fehlt, uns das vorzustellen. Und das war auch in Polen so. Auch in Polen haben viele Menschen gedacht, das ist Rhetorik, das ist Wahlkampf. Das machen die nicht. Das ist undenkbar. Da sind Grenzen des Anstands auch erreicht und mussten dann immer und immer wieder feststellen, über 8 Jahre, dass diese radikalen Reformen durchgezogen wurden, dass sie morgens aufgewacht sind in einer Welt, die anders war, wo Rechte abgeschafft wurden, wo beispielsweise das Abtreibungsrecht für Frauen de facto abgeschafft wurde und in der Folge mehrere Frauen de facto unter ärztlicher Aufsicht gestorben sind, weil ihnen nicht mehr geholfen wurde. Und viele, viele andere Eingriffe, die sich auch die Menschen in Polen vorher nicht vorstellen konnten. Wir können daraus lernen, dass Populismus nach sich zieht. Und da kommen wir nämlich auch zur Kultur im weiteren Sinne. Eine politische Kultur, eine gesellschaftliche. Wie reden wir miteinander? Wollen wir miteinander reden? Wollen wir in Austausch kommen? Das ist sehr schnell und nachhaltig beschädigt. Und das sieht man in Polen. Die Menschen haben Probleme, miteinander in Austausch zu gehen, weil Politik irgendwann auch zur Identität geworden ist. Dieses Wir gegen die, diese Angstgeschichten, die PiS verbreitet hat. Wenn wir nicht mehr an der Macht sind, dann geht Polen unter. Die polnische Unabhängigkeit geht verloren. Das verhindert, dass Menschen noch überhaupt miteinander reden und Kompromisse finden können. Und das macht auch Politik danach sehr schwierig, weil demokratische Politik ist anstrengend und man muss Kompromisse finden. Wenn vorher jemand einfach durchregiert hat, braucht es dann Geduld und Verständnis für demokratische Politik auf einmal wieder. Und das muss uns, glaube ich, bewusst sein, das ist zumindest mein Appell mit dem Buch, dass selbst wenn man es schafft, diese Parteien wieder abzuwählen, und das ist alles andere als sicher, in Polen war es sehr knapp, dann ist die politische, die demokratische Kultur, die gesellschaftliche Kultur im Zweifel auf Jahre oder Jahrzehnte so beschädigt, und das braucht dann viel, viel länger als die einzelne politische Maßnahme, das wieder zu reparieren.
1: Martin Adam, ehemaliger ARD-Korrespondent in Polen und Autor des Buches Experiment, was wir aus Polens Kampf gegen den Rechtspopulismus lernen können. Ganz herzlichen Dank.
4: Sehr gern.
1: Nicht gut, nicht schön, nicht wahr. Kultur im Griff der Mächtigen. Das war der Tag, ein Thema, viele Perspektiven. 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Und da können Sie uns dann auch gerne Ihre Anmerkungen und Anregungen hinterlassen. Ich heiße Oliver Glab und ich wünsche Ihnen eine gute Zeit. Bis zum nächsten Tag.
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7: Guten Abend, ich begrüße Sie zur Tagesschau. Die EU-Kommission kritisiert den chinesischen Online-Händler Temu schon lange. Bei Testkäufen fallen immer wieder unsichere Elektrogeräte auf oder Babyspielzeug mit schädlichen Chemikalien. Weil Temu nicht genug dagegen unternehme, verhängte die Kommission jetzt eine Strafe in Höhe von 200 Millionen Euro. Der Konzern muss bis Ende August einen Plan vorlegen, wie er die Missstände abstellen will.
8: Flughafen Lüttich, einer der größten Umschlagplätze für chinesische Versandware in Europa. 12 Millionen Päckchen aus China kommen jeden Tag in der EU an. Bei Kontrollen habe man festgestellt, Temu vertreibe häufig illegale, unsichere und gefährliche Produkte, sagt die Kommission.
9: Dangerous toys for kids.
8: Gefährliche Spielzeuge für Kinder, Kleinelektronik ohne Sicherheitsgarantie, Kleider und Schmuck mit schädlichen Chemikalien, das importiert Temu. Unsere Botschaft, wenn ihr auf unseren Markt von 450 Millionen Verbrauchern wollt, müsst ihr euch an unsere Regeln halten. Punkt. Billig-Elektronik, die durchschmort, Kettensägen mit Plastiksicherung, zusammengeleimte Sandwich-Toaster. Die Stiftung Warentest warnt in einer Studie davor, bei chinesischen Online-Händlern wie Temu Waren zu kaufen.
10: 2/3 der Sachen, die wir getestet haben, Ladekabel oder Ladegeräte, Modeschmuck und Kinderspielzeug, entsprachen nicht den EU-Sicherheitsanforderungen. Jedes 4. stufen wir als gefährlich ein.
8: Was der Online-Händler Temu an gefährlichen Produkten vertreibt, gelangt oft in Kinderhände. Verschluckbare Kleinteile, die sich lösen, sind eine hohe Gefahr. Besonders alarmierend sei aber bei Kinderprodukten die oft extrem hohe Giftbelastung, sagt die Berichterstatterin für Spielzeugsicherheit im Parlament.
11: Wir haben festgestellt, dass die Grenzwerte nicht nur überschritten werden, sondern dass eben auch auf Nerven sich legende Gifte enthalten sind, die eben auch DNA verändern oder die sich nachhaltig für die gesamte gesundheitliche Entwicklung auswirken. Das ist kein Spaß.
8: Temu sagt heute, die 200 Millionen Strafe der EU sei unverhältnismäßig. Man habe konstruktiv mit der Kommission zusammengearbeitet und bereits selbst Maßnahmen ergriffen. Die chinesische Plattform muss bis August einen Aktionsplan vorlegen, sonst drohen weitere Bußgelder.
7: Mehrere Medien berichten über Gedankenspiele in der CDU. Demnach wird dort diskutiert, ob Bundeskanzler Merz der Richtige ist in diesem Amt oder ob der nordrhein-westfälische Ministerpräsident Wüst eine Bundesregierung besser führen könnte. Aber weder in Berlin noch in Düsseldorf möchte sich offiziell jemand aus der CDU an diesen Überlegungen beteiligen. Markus Preis in Berlin. Woher kommt die Diskussion gerade jetzt und wie realistisch ist dieses Szenario überhaupt?
12: Ich glaube, die Diskussion zeigt vor allem die Unzufriedenheit, die es mit Friedrich Merz in der Union ja auch tatsächlich gibt. Und sie zeigt nicht, dass da jetzt konkret sozusagen eine Operation Kanzlertausch geplant würde. Aber man sieht an der Aufregung zwei Dinge. Erstens, das Kanzleramt ist sehr empfindlich, hat ungewöhnlich scharf auf die Gerüchte reagiert und von einer, Zitat, gefährlichen Lust am Zündeln gesprochen. Und man sieht, es wird auch einsamer um Merz. Da war eigentlich niemand aus der ersten Reihe der Union, der ihn sofort verteidigt hätte. Kein Wort von Spahn, keins von Linnemann, keins von Söder. Und zur zweiten Frage, ob sowas überhaupt realistisch wäre. Ich denke, nein, jedenfalls nicht gegen den Willen von Friedrich Merz. Es gibt natürlich die Möglichkeit, im Bundestag einen neuen Kanzler zu wählen. Aber da müssten sich alle, CDU, CSU und auch die SPD, absolut einig sein. Denn die Koalition hat ja nur 12 Stimmen Mehrheit, also für so ein gewagtes Manöver sehr wenig. Und dann fragen sich natürlich alle, würde dann hinterher eine Rentenreform einfacher? Wahrscheinlich auch nicht. Wir konnten am Nachmittag SPD-Chef Klingbeil dazu fragen. Er hat gesagt, er hat ein gutes Vertrauensverhältnis zum Kanzler und für solche Spekulationen keine Zeit.
7: Informationen von Markus Preis. Vielen Dank. Es sind Berichte über Prügel und Gewalt, die schockieren. In der Justizvollzugsanstalt Augsburg-Gablingen sollen Häftlinge massiv misshandelt und gedemütigt worden sein. Die Vorwürfe bestehen schon länger und haben sich nun noch weiter verschärft. Mehr als 100 Gefangene waren danach betroffen. Gegen 13 JVA-Mitarbeiter wurde inzwischen Anklage erhoben. Recherchen vom Bayerischen Rundfunk und dem RBB-Magazin Kontraste zeigen, was sich dort abgespielt haben soll.
13: Die JVA Augsburg-Gablingen. Hier sollen Gefangene misshandelt und gedemütigt worden sein. Ehemalige Häftlinge berichten von massiver Gewalt durch JVA-Personal bis hin zu Knochenbrüchen, dokumentiert in Krankenakten. Den Bediensteten sollen die Misshandlungen regelrecht Spaß gemacht haben. Das legen Chatprotokolle nahe, die dem BR und dem ARD-Magazin Kontraste exklusiv vorliegen. Ermittlungsbehörden rechnen sie den JVA-Bediensteten zu. Geiler Tag wurde nach einem mutmaßlichen Übergriff gepostet, der Spaß gemacht habe. Ein Häftling sei zerstört worden, heißt es später. Einer der Betroffenen, Ex-Häftling Milan G.
14: Ich bin fassungslos. Und das Krasse ist ja, uns wurde am Anfang gar nicht geglaubt.
13: Und immer wieder geht es um Spezialzellen. Eine Ministeriumsmitarbeiterin, die nicht in Gablingen arbeitet, gewährt uns exklusive Einblicke. Etwa 100 Gefangene seien hier rechtswidrig weggesperrt worden, sagt die Staatsanwaltschaft. Bis zu 2 Wochen hätten Häftlinge hier ausharren müssen. Auf dem Boden, meist ohne Matratze, ohne Decke, komplett nackt. Eine frühere Gablinger Gefängnisärztin berichtet.
15: Das bricht aus meiner Sicht Menschen. Also ich habe da gestandene Mannsbilder heulend vor mir wie ein Häufchen Elend gesehen.
13: Bewahrheiten sich die Vorwürfe, gehe es um massivste Grundrechtsverletzungen, sagt die frühere Bundesjustizministerin Sabine Leuthäuser-Schnarrenberger.
16: Also das sind Abgründe, die sich da auftun. Ich denke, das ist wirklich der größte Skandal in der Justizvollzugsanstalt, seitdem wir die Bundesrepublik Deutschland haben.
13: Ein mutmaßliches Motiv der Bediensteten, Gefangene gefügig machen. Gegen 13 Mitarbeitende der JVA wurde inzwischen Anklage erhoben. Für alle Beschuldigten gilt die Unschuldsvermutung.
7: Mehr zum Thema im Magazin Kontraste heute Abend um 21.45 Uhr hier im Ersten. Gehen wir ins Ausland. Trotz Waffenruhe greift die israelische Armee weiter Ziele im Libanon an. Heute wurde auch die Hauptstadt Beirut beschossen. Die Armee spricht von einem präzisen Angriff, angeblich auf ein Mitglied einer Hisbollah-nahen Miliz. Nach Angaben libanesischer Behörden gibt es inzwischen mindestens 14 Tote durch nächtliche Luftangriffe im Süden des Landes. Israel hatte gestern Abend große Teile im Süden des Libanon zur Kampfzone erklärt. Laut israelischer Regierung richten sich die Angriffe gegen die Hisbollah-Miliz. Und um die Lage im Nahen Osten ging es auch bei dem informellen Treffen der EU-Außenminister in Zypern. Im Mittelpunkt aber stand der russische Angriffskrieg in der Ukraine. Die Außenpolitiker betonten erneut, dass ein bedingungsloser Waffenstillstand die Voraussetzung für jede Art von Friedensverhandlungen sei. Den Vorschlag Moskaus, die EU solle dafür einen Chefverhandler aufstellen, lehnten führende Mitgliedstaaten ab. Eine Personaldiskussion, warnte die Außenbeauftragte Kallas, sei eine Falle, in die die EU nicht tappen dürfe. Heute vor einem Jahr ist das Schweizer Dorf Blatten verschüttet worden. Die Bewohner wurden vorher in Sicherheit gebracht und kehrten heute zu einer Gedenkfeier zurück. Das Dorf soll in 5 Jahren wieder aufgebaut werden. Damals brachen im Süden der Schweiz große Teile eines Gletschers ab und stürzten ins Lötschental im Wallis. Fels, Eis und Schlamm begruben das Dorf Blatten. Es war schon eine Woche zuvor geräumt worden, nachdem das kleine Nesthorn ins Rutschen geraten war.
17: Die Schweiz gedenkt einer verlorenen Heimat auf den Ruinen des kleinen Bergdorfes Blatten. Mit einer Gedenkzeremonie und einer Schweigeminute, genau dort, wo einst der Dorfkern stand.
18: Ein Land hat ein kollektives Gedächtnis. Was in Blatten geschah, war nicht einfach ein lokales Ereignis. Es war ein nationaler Moment. Ein Moment, der uns daran erinnert, wie verletzlich wir sind. Aber auch, wie stark wir sein können.
19: Boah, Scheiße.
17: Vor genau einem Jahr bricht der Gletscher unter der Last von Millionen Kubikmetern abgestürzten Gestein zusammen. Die rund 300 Einwohner von Blatten und die meisten Tiere waren 9 Tage zuvor evakuiert worden. Die Gemeinde ist seit dem Tag der Katastrophe fest entschlossen, Blatten wieder aufzubauen. Für eine neue Zufahrtsstraße fiel bereits der Startschuss. Dass oberhalb von Blatten weitere Felsstürze drohen, gefährde das Projekt nicht.
20: Die Gefahrenkarte hat alle Gefahren, die jetzt noch für Blatten sind, respektiert und sehr konservativ ausgelegt. Wenn alle, die ganze Schweiz, nach einer solch restriktiven Gefahrenkarte beurteilt würde, dann können wir die Schweiz umsiedeln.
17: Die Kosten, nach ersten Schätzungen mehr als 500 Millionen Euro, bezahlt von Versicherungen, Behörden und Spenden. Den Blattnern gibt der Wiederaufbau Hoffnung. Schon im Jahr 2029 sollen einige von ihnen hier wieder wohnen können.
7: Hunderttausende Menschen zieht es jährlich in die größte Holocaust-Gedenkstätte der Welt, Yad Vashem in Jerusalem. Erstmals will die Einrichtung nun Standorte außerhalb Israels aufbauen, und zwar in Deutschland. In Leipzig, vor allem aber in München, sollen Bildungszentren entstehen.
0: Der Münchner Karolinenplatz. Die Nationalsozialisten hatten hier ab 1933 ihr sogenanntes Parteiviertel errichtet. Karolinenplatz 4, Sitz des obersten Parteigerichts der NSDAP. In diesem Gebäude soll ein neuer Ort der Erinnerung entstehen. Yad Vashem in Jerusalem, die bedeutendste Gedenkstätte für den Holocaust, für die Millionen getöteter Jüdinnen und Juden. Jetzt will Yad Vashem erstmals außerhalb Israels ein Bildungszentrum eröffnen. Wir kommen nach Deutschland, um den Holocaust aus jüdischer Perspektive zu beleuchten und darüber aufzuklären. Diese Perspektive ist nicht die vorherrschende Sichtweise, wenn wir in Deutschland über den Holocaust sprechen. München wegen der zentralen Lage in Europa, aber eben auch wegen der Geschichte der Stadt. Charlotte Knobloch leitet die israelitische Kultusgemeinde München. Sie ist selbst Holocaust-Überlebende und arbeitet auch mit 94 noch mit Jugendlichen zusammen.
21: Sie sind heutzutage sehr interessiert, stellen Fragen, und die ich dann beantworten kann. Und heute und in einigen Jahren wird das Yad Vashem tun.
0: Das neue Bildungszentrum in München soll sich vor allem an Jugendliche und Lehrkräfte richten, mit interaktiven, modernen Lernmöglichkeiten. Auch die Bundesregierung beteiligt sich am Projekt.
22: Ja, es ist gelungen, tatsächlich zusätzliche Haushaltsmittel, 2 Millionen einzuwerben, um auch Bildungsprojekte von Yad Vashem für ganz Deutschland unterstützen und finanzieren zu können.
0: Das Geld fließt aber nicht nur nach München. In Leipzig soll eine Außenstelle des Yad Vashem-Zentrums entstehen.
7: Die Fußball-WM ist in Sichtweite, noch 14 Tage bis zum Eröffnungsspiel in Mexiko-Stadt. Für das Team von Bundestrainer Julian Nagelsmann bedeutet das keine Zeit zum Verschnaufen. Kurz nach dem Saisonende schwitzte heute schon wieder ein Großteil der Mannschaft beim Trainingsauftakt in Herzogenaurach. Torwart Manuel Neuer fehlte auf dem Platz, er soll sich noch schonen.
23: Jetzt hat die WM-Vorbereitung endlich begonnen. Der Bundestrainer strahlt. Erstes Training in Herzogenaurach. Von den bislang 25 angereisten Spielern sind bis auf Manuel Neuer alle auf dem Platz. Der wiederum versucht, seine verletzte Wade schnellstmöglich in den Griff zu bekommen, um zumindest einen Test vor dem Turnier bestreiten zu können. Wichtig, um sich gerade in der Abwehr einzuspielen.
24: Julian hat es erklärt. Er hat die besten Spieler nominiert, die besten Torhüter nominiert. Er hat sich dafür entschieden, dass Manu dabei ist. Und ich glaube, es wird ja gar nicht irgendwie die Qualität von Manu angezweifelt, weil er einfach ein unglaublich guter Torhüter ist. Deswegen freue ich mich auch, dass er hier ist. Er probiert, gutes Spiel zu machen. Ich probiere vor ihm, gutes Spiel zu machen, und dann wird es schon richtig gut klappen.
23: Am Sonntag gegen Finnland wird Oliver Baumann im Tor stehen beim Testspiel in Mainz. Da wollen sie sich Sicherheit und Selbstvertrauen holen vor dem möglicherweise sehr langen WM-Verlauf in den USA.
25: Wir freuen uns alle sehr drauf. Ich freue mich sehr drauf. Das ist für mich persönlich ja meine erste WM, wo ich dabei sein darf. Und ich bin heiß.
23: Natürlich ist auch die Hitze während des Turniers ein Thema. Da kommen die hochsommerlichen Temperaturen in Mittelfranken gerade recht. Julian Nagelsmann versucht mit vielen spielerischen Elementen die Stimmung hochzuhalten. Tore statt Taktik zum Vorbereitungsauftakt. Detaillierte Gegneranalysen gibt es noch früh genug.
7: Und nun die Wettervorhersage für morgen, Freitag, den 29. Mai.
26: Morgen gibt's wieder viel Sonnenschein. Von Nordwesten nähert sich aber ein Tiefausläufer, der für Schauer und Gewitter mit Unwetterpotenzial sorgt. Heute Nacht ist es wieder meist sternenklar. Erst in der Früh ziehen von den Niederlanden ein paar Wolken heran. Morgen zunächst vielerorts sonnig. Richtung Süden und Südosten bleibt das auch so. Aber von Nordwesten breiten sich Wolken aus, die am späten Nachmittag und Abend Schauer und Gewitter bringen mit Starkregen, Hagel und Sturmböen. Im Westen heute Nacht milde 16 bis 14 Grad, im Erzgebirge dagegen mancherorts Bodenfrost. An der See morgen etwas über 20, im Westen und Südwesten wieder heiß mit über 30 Grad. Samstag teils Sonne, teils Wolken und vor allem in der Mitte mancherorts kräftige Schauer oder Gewitter. Ab Sonntag wird es wechselhaft, zum Teil mit Unwettergefahr und langsam kühler.
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1: Ich bin Nina Zimmermann. Einen guten Abend aus Hamburg. Donnerstagabend, 7:45. Heute rütteln wir an einer Regel, die seit Generationen unseren Arbeitsalltag ordnet. 8 Stunden Arbeit. Dann ist erstmal Schluss. Und wir diskutieren gleich gemeinsam und vor allem mit Ihnen, ob daran gerüttelt werden darf, gerüttelt werden sollte. Also die Frage, ob der 8-Stunden-Tag noch in unsere Zeit passt. Melden Sie sich gerne jetzt schon hier im Studio per Telefon, wenn Sie mitreden wollen. Die 08000-44-1777 ist unsere Telefonnummer. Oder Sie können natürlich gleich auch auf unserem YouTube-Kanal mitdiskutieren. Den finden Sie zum Beispiel, wenn Sie @ARD-Mitreden eingeben. Auch da kann man bestens mitkommentieren. 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Jetzt aber zu unserem Thema heute Abend. Der 8-Stunden-Tag ist für viele von Alltag und für Gewerkschaften eine historische Errungenschaft. Jetzt steht genau dieses Modell aber wieder zur Debatte. Die Bundesregierung will mehr Flexibilität. Gewerkschaften warnen vor mehr Druck auf den Arbeitsmarkt, vor mehr Stress und längeren Arbeitstagen. Nächsten Monat soll die Arbeitsministerin Bärbel Baas aber einen Vorschlag vorlegen. Drohen uns dann bald 12, 13 Stunden Arbeitstage? Oder braucht Deutschland genau diesen Spielraum? Was denken Sie? Der Abschied vom 8-Stunden-Tag, eine Chance oder eine Belastung?
2: Es gibt Momente, da ist es gut, mal ein bisschen länger zu arbeiten. Aber insgesamt sollte der 8-Stunden-Tag unbedingt erhalten bleiben.
3: Ich denke, auch wenn man das einteilen kann, wie man es möchte, wäre das optimal.
4: Ich bin nicht dafür, weil das nicht der menschlichen Bestimmung entspricht. Man braucht Pausen und sonst ist man gar nicht mehr effektiv.
5: Ich bin gewerkschaftsaffin und fände es gut, wenn das, was die Gewerkschaften bisher erkämpft haben, auch bestehen bleibt. Die Gesundheit der Mitarbeiter muss geschützt werden.
6: Ich würde das gut finden, eine 4-Tage-Woche und die Leute arbeiten 10 Stunden und haben dafür ein langes Wochenende.
9: Es gibt genug, die da mit der Arbeitsleistung unserer Leute ihr Geld verdienen und denen wird das sicher sehr recht sein, wenn sie das anders organisieren können zu ihrem Vorteil. Egal, Bau, Gastronomie, Tourismus sicherlich auch, sind sowieso schon immer die Gekniffenen.
10: Also es kann natürlich immer ausgenutzt werden von Arbeitgebern. Grundsätzlich könnte das eine Chance sein, seine Arbeitszeit so frei zu gestalten, wie man das gerne möchte.
1: Stimmen, die uns Thomas Christus in Hannover eingefangen hat. Danke dafür. Und jetzt interessiert mich Ihre Meinung. Ist der 8-Stunden-Tag für Sie ein wichtiger Schutz, das haben wir gerade gehört, oder eine Regel aus einer anderen Zeit, aus einem anderen Jahrhundert? Brauchen wir mehr Freiheit bei der Arbeitszeit, damit Deutschland mithalten kann? Oder fürchten Sie, dass am Ende nur der Druck auf Beschäftigte wächst, weil man vielleicht auch gezwungen werden kann zu mehr Arbeit? Wo ist Ihre Grenze und warum? Ich bin gespannt unter der 08000-44-1777 oder wie gesagt gerne auch online auf dem YouTube-Kanal auf unserer Seite @ARD mitreden. Da haben wir auch schon eine erste Umfrage gemacht und da ist zumindest die Frage gewesen, soll dieser 8-Stunden-Tag fallen? Und da sagen 26%, ja, wir brauchen mehr Flexibilität, aber knapp 40% sind dafür, nein, Arbeitsschutz ist wichtig und auch ein Viertel sagt, nur mit klaren Grenzen. Wir fragen jetzt erstmal in die Runde zu unseren Gästen. Sie sehen bei uns und hören bei uns Professor Dr. Bettina Kohlrausch, wissenschaftliche Direktorin des Wirtschafts- und Sozialwissenschaftlichen Instituts der gewerkschaftsnahen Hans-Böckler-Stiftung. Sie schaut auf die Frage, was längere Arbeitstage für Beschäftigte bedeuten können, für Gesundheit, für Familie, für Planbarkeit und auch die Grenzen zwischen Arbeit und Freizeit. Herzlich willkommen.
28: Hallo.
1: Thomas Hoppe ist bei uns im Studio. Er ist Bundesvorsitzender von Die Jungen Unternehmer. Er bringt uns die Perspektive der Betriebe mit, die sagen, unsere Arbeitswelt ist komplexer, flexibler geworden. Unsere Regeln müssen es auch werden, gerade in Zeiten auch von Fachkräftemangel zum Beispiel. Guten Abend.
8: Guten Abend.
1: Und bei uns im Studio ist Markus Plettendorf aus der Wirtschaftsredaktion von NDR Info. Er wird uns heute Abend immer wieder helfen, die Debatte auch einzuordnen mit Zahlen und den richtigen Statistiken. Was plant die Bundesregierung, werden wir besprechen. Wie machen es andere Länder? Und wieso sammeln wir Deutsche eh schon so viel Überstunden? Hallo Markus.
11: Hallo.
1: Und bevor wir richtig einsteigen, eine Frage, die gar nicht so theoretisch ist. Die 8 Stunden Arbeit, 8 Stunden Freizeit, 8 Stunden Schlaf ist eine älteste, prägendste Errungenschaft der deutschen Arbeiterbewegung, gesetzlich verankert seit über 100 Jahren. Und trotzdem die Frage hier in die Runde, wer hat denn heute trotzdem mehr als 8 Stunden gearbeitet, Herr Hoppe?
11: Ja, heute Morgen um 7:30 angefangen. Wenn ich jetzt auf die Uhr schaue, wir haben schon wieder 8 Uhr. Ich glaube, ja, ich komme heute knapp über 8 Stunden rüber.
1: Normal?
11: Als Unternehmer glaube ich schon normal, ja.
1: Frau Kohlrasch, wie ist es bei Ihnen?
12: Na, erstmal würde ich sagen, die 8 Stunden Freizeit sind ja gar nicht 8 Stunden Freizeit. Die sind ja auch Sorgearbeit. Mhm. Und wenn man das zusammenrechnet, kommen sowieso die allermeisten Menschen am Tag auf über 8 Stunden Arbeit. Und so war es heute bei mir auch sehr entgrenzt. Also ich habe immer mal wieder am Schreibtisch gesessen und zwischendurch Dinge gemacht, die man halt so machen muss. Essen und Betreuung, Hausaufgaben
1: und so weiter. Spannendes Wort, entgrenzt, ja, weil da fließt dann einfach auch gerade bei Frauen, die immer noch viel der Sorge, der Care-Arbeit leisten in Deutschland, natürlich vieles zusammen. Ich frage doch mal unseren Kollegen Markus Plettendorf, auch bei dir ein deutlich längerer Tag als 8 Stunden heute, oder?
13: Wie die meisten Tage, wobei das ja nichts darüber aussagt, wie effizient ich die 8 Stunden geschaltet habe oder die 10 oder die 11, die ich heute unterwegs gewesen bin oder jetzt die Zeit hier noch mit dazu gerechnet, bin ich aber jedenfalls auf alle Fälle deutlich drüber.
1: Ich bin gespannt, weil 8 Stunden, es gibt natürlich viele, die sowieso schon länger arbeiten, aber trotzdem ist es vielleicht auch ein wichtiger Schutzmechanismus, über den wir heute Abend sprechen wollen. Soll an der 8-Stunden-Regelung, also dass ein Arbeitstag erstmal regelhaft 8 Stunden hat, gerüttelt werden? Ist es eine Chance oder eine Belastung? 08000441777 und gehen gleich mal nach Kiel zu Brigitte Hirschhausen, die uns angerufen hat. Guten Abend, Frau Hirschhausen.
14: Guten Abend.
1: Warum ist der 8-Stunden-Tag für Sie gerade, und Sie haben ein Thema gleich am Anfang mitgebracht, in systemrelevanten Berufen so wichtig?
14: Ja, ich bin als Krankenschwester tätig gewesen. Ich habe schon in den 90er Jahren gemerkt, was passiert, wenn man unter Arbeitsverdichtung, und manchmal ist das ja so, dass man noch eine Schicht dranhängen muss, wenn ein Kollege fehlt, wie fehleranfällig die Arbeit dann werden kann. Und als Patientin, ich bin öfter mal im Krankenhaus aufgrund von chronischen Erkrankungen, sehe ich, was heute passiert, weil die Arbeitsverdichtung ist gerade im medizinischen Sektor ordentlich gewachsen. Die Leute bleiben kürzer im Krankenhaus, die Belegung taktet also viel enger, die Leute müssen mehr Administrationsarbeit zusätzlich leisten und da passieren Fehler. Wenn man da selber nicht aufpasst, dann können Medikamente falsch verabreicht werden, es können Leistungen unterbleiben und das liegt nicht daran, dass die Leute das nicht wollen, sondern dass diese immense Arbeitsverdichtung eben tatsächlich zu einer Fehleranfälligkeit führt. Wie gesagt, ich habe das also in früheren Zeiten schon selber gesehen. Und es gibt Berufe, die eben nicht im Homeoffice sich ihre Zeit einteilen können, sondern die müssen vor Ort arbeiten. Und wenn man eine Arbeitszeitregelung aufweicht, dann muss das unbedingt berücksichtigt werden.
1: Was befürchten?
14: Ich denke, dass in Berufen wie beispielsweise Krankenpflege oder auch Arzthelferinnen, wenn ich sehe, was in meiner Arztpraxis da so los ist, man muss klug Hilfsmittel einsetzen. Das passiert ja auch inzwischen mehr als früher. Aber man kann nicht umhin. Es gibt eben einfach nur eine endliche Form der Aufmerksamkeit, dass man konzentriert arbeitet. Und wie vorher auch schon gesagt, es endet ja nicht damit, dass ich nach Hause komme und mich ablege. Und die Regeneration, wenn man beispielsweise im Schichtsystem arbeitet, dass eben wirklich auch konsequent auf die Arbeitsruhe geachtet wird, das ist in der Realität ein Scherz. Das gibt es definitiv nicht. Man muss Vertretungen schieben und plötzlich muss man dann nach 5 oder 6 Stunden wieder arbeiten.
1: Vor allem ist ja auch ein Job, in dem man nicht einfach alles stehen und fallen lassen kann und die in die Stechuhr reinhaut, sondern eben noch, wie Sie sagen, vielleicht fehlt auch ein Kollege, dann noch eine Schicht dran zu hängen. Und wir als Patienten, als Kunden auf der anderen Seite wären ja auch konsterniert, wenn Sie, Frau Hirschhausen, einfach schon vorher gegangen werden aus Ihrer Schicht heraus. Aber Sie sagen das auch gerade in Richtung Frau Kohlrausch, die ja auch schon von dieser Care-Arbeit danach gesprochen hat. Deswegen, Frau Hirschhausen, würde ich das gerne mal an Frau Kohlrausch mit weitergeben. Wie muss denn eine Reform des Arbeitszeitgesetzes, über das wir heute ersprechen, mit Berufen umgehen, wie bei Frau von Hirschhausen, in denen Fehler durch Übermüdung einfach auch gefährlich werden können?
12: Naja, das Problem haben wir überall. Also die Folgen sind natürlich unterschiedlich dramatisch, aber wir wissen sehr gut belegt aus der Arbeitsforschung, dass die Leute irgendwann müde und unproduktiver werden, wenn sie sehr lange Arbeitstage haben. Das heißt, das Problem hat man überall. Gleichwohl, und das wurde ja bei dem Beispiel eben auch deutlich, es ist schon jetzt so, dass es natürlich in der Realität jede Menge Möglichkeiten und Ausnahmen des 8-Stunden-Tages gibt. Sonst wären diese Schichten in der Pflege ja gar nicht möglich. Man kann auch ohne Begründung können Arbeitgeber einen 10-Stunden-Tag festlegen. Und dann gibt es im Rahmen von Tarifverträgen oder von Betriebsvereinbarungen noch eine ganze Menge Möglichkeiten, weiter oder branchenbezogen weitere Ausnahmen zu machen. Das heißt, wir haben jetzt schon die Realität, dass wir gerade in so belasteten Berufen wie der Pflege eigentlich Situationen haben, in denen die Menschen über ihre Grenzen hinaus arbeiten. Das ist mit einer hohen Belastung für das Personal verbunden. Es ist nicht gut für die Leute, die auf die Pflege angewiesen sind. Und es schadet dem System, weil die Menschen wegen dieser schlechten Arbeitsbelastung, dieser schlechten Arbeitsbedingungen und hoher Arbeitsbelastung auch aus dem System rausgehen. Das heißt, damit umgehen muss, also meines Erachtens braucht es keine Reform der Arbeitszeit, es sei denn, man möchte diese Regelungen, diese Ausnahmemöglichkeiten ein bisschen einschränken. Also alle Debatten über Arbeitszeit müssen im Blick haben, dass Menschen Erholung und Pausen brauchen, um produktiv zu sein, und man Produktivität nicht ankurbelt, indem man Menschen einfach zwingt, länger zu arbeiten.
1: Da sind wir schon beim Kern. Warum brauchen wir denn eine Veränderung des Arbeitszeitgesetzes? Würde ich gerne auch mal in unser Studio hier geben, bei Mitreden. Unterdessen möchte ich Sie gerne aufrufen, weiterhin anzurufen unter der 08000 441777. Frau Hirschhausen hat gerade gesagt, ich musste da teilweise von Schicht zu Schicht springen und dann am nächsten Morgen schon wieder in die Frühe, gerade in einem systemrelevanten Beruf. Michael Witte hatte uns gerade angerufen, der ist mit seinem LKW unterwegs, deswegen war die Verbindung nicht stabil genug, aber er lässt ausrichten, er arbeitet jeden Tag zwischen 13 und 15 Stunden, davon 9 Stunden Fahrzeit. Die Leute sollen sich nicht so anstellen und nicht so viel beklagen. Markus Plettendorf ist bei uns. Warum brauchen wir eine Reform, wenn doch so viele Ausnahmen möglich sind?
13: Na, so viele Ausnahmen sind nicht möglich. Ich würde gerne noch mal einmal auf Frau Hirschhausen eingehen, die, glaube ich, wirklich einen Punkt hat an der Stelle. Dieses Gesetz, was im Moment gültig ist mit dem 8-Stunden-Tag, das stammt ja aus der Zeit der Industrialisierung, wo die Menschen wirklich den ganzen Tag an Maschinen schwerkörperlich gearbeitet haben. Dass es vielleicht nach 100 Jahren an der Zeit ist, das mal ein Stück weit zu flexibilisieren, das Bedürfnis kann ich sehr, sehr wohl nachvollziehen. Aber es gibt eben, und da hat Frau Hirschhausen einen Punkt, Berufe, in denen das nicht so ohne weiteres möglich ist. Die Pflege ist gerade schon genannt worden im Krankenhaus. Ich nenne mal den Kranfahrer auf dem Bau, den möchte ich auch ungern 13 Stunden in seiner Kabine da oben sitzen sehen. Die spannende Frage ist, wenn es eine Flexibilisierung gibt, wenn mehr Arbeit möglich ist, wer bestimmt das denn dann? Also wie findet der Dialog zwischen den Arbeitgebenden, die ein Interesse daran haben, eine Flexibilisierung hinzukriegen, statt zu denen, die es betrifft, die vielleicht aber ja auch eine Flexibilisierung sich wünschen und Freizeit und Care-Arbeit vielleicht besser unter einen Hut kriegen wollen?
1: Ich glaube, das berührt die meisten erstmal. So dieses, wer entscheidet über meinen Arbeitstag, meine Freizeit? Thomas Hoppe ist bei uns, Selbstunternehmer in Hannover. Muss sagen, eher mit Bürotätigkeit die Firmen, also wo man nicht unter die Stanze geraten kann oder die Spritze falsch setzt. Aber das ist ja auch etwas, was den Alltag von vielen von uns erstmal so abbildet. Vielleicht erstmal zweigeteilt die Frage. Zum einen, warum wünschen Sie sich diese Flexibilisierung erstmal?
11: Genau, wir haben es gerade schon mal gehört, wir wollen eine flexiblere Gestaltung der Arbeitszeiten, sowohl für die Arbeitnehmer als auch für die Arbeitgeber, denn auch gerade, wir haben einige Mitarbeiter bei uns im Betrieb, die sich auch um die Kinder kümmern möchten, die dann flexibel vielleicht mal 2-3 Stunden Mittagspause machen möchten und dann vielleicht am Abend weiterarbeiten können, dass man flexibel die Arbeit gestalten kann und auch wenn man mal in einer Spitzenzeit hat, ein paar Wochen, ein paar Monate, wo einfach sehr, sehr viel geleistet werden muss, weil einfach große Kundenaufträge da sind, einfach eine starke Nachfrage da ist, dass ich dann flexibel auch mal mehr arbeiten kann und das dann später zum Beispiel Sommerpause Pause, wo weniger gemacht wird, entsprechend abfeiern kann. Das machen wir bei uns im Betrieb auch. Wir haben eine gewisse Flexibilisierung im Rahmen der aktuellen Möglichkeiten. Aber hier würden wir uns wünschen, wenn wir da flexibler sein könnten, damit wir entsprechend hier auch besser agieren können.
1: Würden Sie denn das dann entscheiden für mich als Ihre Arbeitnehmerin, was ich zu leisten habe, ob ich die 8 Stunden regulär runterrocke oder ob ich dann vielleicht mal in 12-13 Stunden Arbeitstag gehe?
11: In der Regel machen wir es mit dem Mitarbeiter gemeinsam, dass wir darüber sprechen, inwieweit das möglich wäre. Natürlich, wenn der Mitarbeiter Verpflichtung hat und da nicht länger arbeiten kann, haben wir ein volles Verständnis dafür. Aber natürlich hat, wenn die Mitarbeiter motiviert sind und gerne in der Firma arbeiten und auch 100% committed sind und hinter der Firma stehen, sind sie, glaube ich, sehr oft bereit, auch mit der Firma diese Extrameile zu gehen, wenn sie auf einer Seite entsprechend auch die Kompensation bekommen. Und ich kann nur für meine Mitarbeiter sprechen, die sind sehr committed zur Firma und wenn es mal große Aufträge gibt, sind sie ja mit dabei. Auf einer Seite bin ich als Arbeitgeber auch sehr gerne bereit, im Sommer dann noch nach 4-5 Stunden die nach Hause zu schicken und sagen, so, geht ins Freibad und gönnt euch einen schönen Tag. Also ich kann nur für meine Betriebe und für einen Großteil meiner Mitglieder sprechen, die eben sehr flexibel sind. Und wir sind Familienunternehmer, unsere Mitarbeiter sind die Familie und ich glaube, wir haben kein Interesse, dass die Mitarbeiter überbordend belastet werden, weil wir brauchen gute Mitarbeiter und die wollen wir hegen und pflegen und da haben wir kein Interesse, die schlecht zu behandeln.
1: Und die werden ja auch nicht mehr auf die nächsten Jahrzehnte gesehen. Man muss ja um jeden eigentlich auch kämpfen. Deswegen ist das eine spannende Debatte gerade in Deutschland. Wir waren ja alle schon ein bisschen Richtung Life-Work-Balance und 4-Tage-Woche. Und jetzt heißt es, vielleicht ist es ein längerer Arbeitstag sogar. Die Extrameile hat Thomas Hoppe gerade angesprochen, hier bei Mitreden Deutschland diskutiert. Wir sprechen über den klassischen 8-Stunden-Tag, der ungefähr seit 1918 die deutsche Realität geprägt haben. Und wir möchten wissen, ist das davon abzugehen eine Chance oder erwarten Sie sich dann wirklich eine Belastung bei sich in Ihrem Arbeitsalltag? 08000441777 und wir gehen nach Hamburg zu Robert Peter. Guten Abend.
8: Guten Abend.
1: Da bin ich gespannt. Sie sind ja jemand, der wirklich auch schon oft die Extrameile gegangen sind. Sie haben früher in der Kochausbildung genau diese 12-13 Stunden Tage erlebt. Nehmen Sie uns mal mit in diese Zeit. Wie war das damals?
8: Genau, das ist so. Also ich habe mit 16 eine Ausbildung angefangen, das war 2000 und habe damals auch nicht legal, aber das ist in der Gastronomie, glaube ich, was sehr verbreitet ist, auch schon 12, 13, 14 Stunden manchmal gearbeitet, manchmal 9 oder 12 Tage am Stück. Und das ist was ich keinem empfehlen kann. Auch wenn es in der Gastro wieder, ich glaube, der Lastwagenfahrer da vorhin meinte, etwas auch verbreitet ist, nämlich so eine Grundhaltung, ja, wenn man das nicht kann, dann soll ich doch nicht so haben. Aber wenn man das ein paar Jahre macht, dann merkt man, das geht auf die Knochen und ist sehr anstrengend. Und selbst wenn man dafür einen Ausgleich kriegt und dann mal einen Tag weniger arbeiten muss oder so, das gleicht am Ende nicht aus. Also die Belastung ist da und die macht was mit einem.
1: Und die Gastro ist ja genau eine dieser Branchen. Also stellen wir uns mal ein kleines Café vor, in dem es vielleicht einfach auch zu teuer ist, zwei Arbeitnehmer mit Lohnnebenkosten im Laden zu haben. Und eigentlich bräuchte man aber den Arbeitnehmer nochmal so, ich sag mal, die entscheidenden 3-4 Stunden länger, um über diesen Tag zu kommen. Mittagszeit kann man vielleicht auch mal kurz zumachen, dann kann der auch eine Pause machen. Deswegen ist das ja eine Branche, die davon vielleicht auch profitieren könnte. Oder erwarten Sie sich, dass das dann auch ein Job in der Gastro wird, den dann gar keiner mehr anfasst, weil er eben noch belastender werden könnte?
8: Ich glaube, es ist Unsinn, weil eigentlich heißt es ja, die Ursache dafür, dass die Gastronomie so schlecht dasteht. Und wenn man Leuten erzählt, dass man eine Kochausbildung gemacht hat, dann kriegt man immer so traurige Blicke, weil alle wissen, dass die Arbeitsbedingungen da schlecht sind. Das sind ja auch überlange Arbeitszeiten. Und dann zu sagen, man rettet die Branche, indem man diese überlangen Arbeitszeiten, die de facto ja auch schon da sind zum Teil, aber nicht legal, jetzt legalisiert, macht, glaube ich, keinen Sinn. Und so ein geteilter Dienst, das, was der Unternehmervertreter gesagt hat, gibt es auch heute schon. Also in der Gastronomie gibt es das auch gerade in Tourismusgebieten, dass Leute 4 Stunden arbeiten, dann 4 Stunden nicht arbeiten, Pause machen müssen quasi, weil das Restaurant zumacht und dann am Abend nochmal ran müssen. Also das gibt es schon, ist unglaublich unbeliebt und ich glaube kaum, dass längere Arbeitszeiten dazu führen, dass in der Gastronomie mehr Leute arbeiten wollen. Ich glaube eher.
1: Wie blicken Sie als Vater auf diese aktuelle Debatte?
8: Das guter Punkt. Wir haben zwei Kinder, wir haben Zwillinge, 2,5 Jahre alt und ich arbeite inzwischen auch schon lange nicht mehr in der Gastronomie, habe mich weitergebildet und arbeite was anderes als Angestellter in einem Büro und würde auch da nicht 11 oder 12 Stunden arbeiten wollen, auch nicht ab und zu mal, weil auch das ist, glaube ich, was eine extreme Belastung ist für Familien und das wird nicht nur mir so gehen, sondern allen und insbesondere davon ist meine Frau dann betroffen, weil die noch mal mehr sich um die Kinder kümmert als ich. Der macht noch eine Weiterbildung und ich glaube kaum, dass das helfen wird, Familie und Beruf besser unter den Hut zu kriegen. Weil auch die Annahme, dass wenn die Kinder im Bett sind, dann kann man ja nochmal 2-3 Stunden was machen, was ich ab und zu mal von Parteien oder auch Unternehmervertretern höre, ist ja Unsinn. In der Regel sitzt man auf der Couch, ist total fertig oder muss
15: nochmal aufstehen, dass sie um die Kinder kümmern, weil die ja nicht direkt immer durchschlafen.
1: Und einmal auf der Couch und dann nochmal hoch. Das ist natürlich. Ich finde das sehr spannend, was Herr Peter sagt, auch eben aus der Sicht eines Vaters, der auch nochmal im Blick hat, wenn ich länger weg bin, dann heißt das mehr Belastung in der Familie und sagt auch nicht ab und zu mal mehr als 8 Stunden. Vielen Dank, Herr Peter. Grüße nach Hamburg. Und ich frage bei Frau Kohlrausch nach, die als Arbeitsforscherin uns heute Abend begleitet. Die Idee ist ja, dass längere Arbeitstage auch eine Problemstellung im Land lösen. Aber Sie glauben daran nicht so. Warum nicht?
12: Ja, das Argument, dass das die Vereinbarkeit zwischen Familie und Beruf vereinfachen würde, zeigt sich, also hält der empirischen Untersuchung einfach nicht stand. Also genau das, was eben auch beschrieben wurde, haben wir auch in der Untersuchung gesehen, da, wo Menschen fragmentierte Arbeitstage haben, wo sie lange arbeiten müssen. Wenn man fragt, wer springt ein, dann ist das in der Regel die Partnerin. Männer haben häufiger bis jetzt noch längere Arbeitstage als Frauen. Das heißt, diese längeren Arbeitszeiten führen eigentlich eher zu einer Verfestigung klassischer Rollenmuster und eben genau

0: das mal durchdenke, wir haben es ja alle in der Pandemie erlebt, ich stehe vielleicht sogar früh auf und versuche vorher schon mal eine Stunde zu machen. Also sagen wir mal so 5:30. Dann wecke ich die Kinder um 6:30. Dann habe ich mit kleinen Kindern wirklich anstrengende 1,5 Stunden, in denen ich versuche, die irgendwie zum Anziehen zu bringen, die in die Kita zu bringen. Dann renne ich zur Arbeit und arbeite da. Dann renne ich zur Kita und hole die Kinder da ab. Dann bin ich auf dem Spielplatz, kaufe noch schnell ein, alles total eng getaktet, alles unter Zeitdruck. Und dann, wenn die endlich im Bett liegen, soll ich mich abends nochmal an den Schreibtisch setzen. Und das ist dann ein Modell, was es attraktiver macht, mehr Erwerbsarbeit zu verbringen für Frauen? Ich glaube tatsächlich nicht. Und wir wissen aus der Forschung auch, dass Frauen nimmt man bezahlte Arbeit und unbezahlte Arbeit zusammen, heute schon 1 Stunde mehr arbeiten als Männer pro Woche. Das heißt, Frauen arbeiten jetzt schon mehr als Männer. Sie werden einfach nur für einen geringeren Anteil der Arbeit bezahlt. Und genau dieses Muster würde eine unsichere Arbeitszeit, die Vereinbarkeit eher noch schwerer zu planen macht, eher verschärfen. Weil das ist ja genau auch die Frage, die eben auch schon aufgeworfen wurde. Wer entscheidet das denn? Also wenn man den 8-Stunden-Tag in der jetzigen Regelung abschafft, dann entscheidet das rechtlich gesehen der Arbeitgeber. Und tatsächlich, also wir haben es uns mal angeguckt, im Rahmen von Tarifverträgen gibt es unglaublich viele Ausnahmen, die ganz viele Aspekte dieses 8-Stunden-Tages betreffen. Also man kann länger arbeiten, es gibt auch eine Verkürzung der Ruhezeiten, es gibt unglaublich viele Möglichkeiten, aber im Rahmen von Tarifverträgen und auch Betriebsvereinbarungen, das ist dann eben nicht, dass der Arbeitgeber das bestimmt, sondern dass das gemeinsam ausgehandelt wird. Und ich glaube, das ist eben die zentrale Frage, wer entscheidet denn darüber? Und bei der Vorlage oder dem, die jetzt debattiert wird, entscheidet am Ende darüber der Arbeitgeber.
1: Wir nehmen das jetzt alles mal mit. Ich versuche, die Fäden mal zusammenzubringen. Auf dem YouTube-Kanal, wo wir mit Mitreden laufen, da schreibt MA, wir haben in Deutschland viele Nachteile, was die Arbeitskosten, Arbeitszeit etc. betrifft. Firmen wandern ab. Man muss jetzt endlich was machen. Was bringen tolle Tarifabschlüsse, wenn die Firma kurz danach schließt? Das war jetzt nochmal dieser Aspekt, den wir aber bestimmt hier bis 22 Uhr uns nochmal näher anschauen können, welche Rolle die Gewerkschaften da spielen. Aber vielleicht hat auch das, was Frau Kohlrausch und auch Herr Peter gesagt haben, vielleicht die ein oder andere Hörerin gerade getriggert, dann rufen Sie gerne an 08000 441777, denn das ist ja ein ganz spannender Punkt. Es soll das Potenzial der Frauen im Arbeitsmarkt heben, so zumindest auch ein Plan, ein Gedanke, den auch in der Union getragen wird. Wie realistisch ist das, frage ich Markus Plettendorf aus unserer Wirtschaftsredaktion.
2: Also ich wage da keine Prognose, ob der Plan wirklich am Ende aufgeht. Zum einen muss ja auch überhaupt erstmal mehr Arbeit da sein, damit ich Leute länger und mehr beschäftige. Um auf das Frauenthema einzugehen, es ist jetzt im Moment einfach Stand der Dinge, wenn auch sehr bedauernswert, dass Frauen viel häufiger in der Teilzeitfalle sitzen, aus der sie nicht rauskommen, weil sie eben Care-Arbeit doch deutlich mehr übernehmen, als Männer das tun. Und man kann eigentlich davon ausgehen, dass derjenige, der Vollzeit beschäftigt ist, dann auch die Stunden hinten dran hängt und mehr arbeitet, also über den 8-Stunden-Tag hinauskommt. Ich habe so ein bisschen die Befürchtung, wenn man jetzt einfach nur die 8-Stunden-Regel kippt und da keine vernünftigen Ausgleiche und eine vernünftige Kommunikation zwischen Arbeitnehmenden und Arbeitgebenden findet, dann könnte das hinsichtlich der Erwerbstätigkeit von Frauen sogar ein Bumerang werden.
1: Es war von Frau Kohlrausch ja gerade, ich zitiere das jetzt, paraphrasiere das mal, es kann eigentlich keiner gut finden, der nicht selbst diesen Mehrarbeitspart schon selbst zu Hause erlebt hat. Also Frauen im Schnitt arbeiten eben 1 Stunde 19 mehr, aber unbezahlt. Da frage ich genau mal nochmal in die Richtung unseres Unternehmers, Thomas Hoppe und Bundesvorsitzende, die jungen Unternehmer. Also man kann diese Idee des Arbeitszeitgesetzreform gar nicht geil finden, wenn man das selbst mal erlebt hat.
3: Ich glaube, generell brauchen wir, also ich fand den Kommentar von einem YouTube-Kollegen sehr interessant, weil er gesagt hat, wir brauchen eine Flexibilität, wir brauchen eine Steigerung der Produktivität, wir brauchen wieder einen Satz da vorne. Ich meine, wir reden gerade über einen 8-Stunden-Tag, der sicherlich relevant und wichtig ist, aber es ist ja eigentlich nur die Spitze vom Eisberg. Wir sehen, dass momentan die Wirtschaft in Deutschland den Bach runtergeht. In vielen Teilen werden Arbeitsplätze freigesetzt. Mitarbeiter werden auf die Straße gesetzt. Ich glaube, wir haben hier große Probleme und die Gewerkschaften versuchen hier nochmal einen Lohnsteiger rauszuholen. Wir haben es im öffentlichen Dienst gesehen. Momentan ist eher genau das Gegenteil der Fall. Ich meine, man muss hoffen, dass man keine Mitarbeiter vor die Straße setzen muss. Und da wäre ich die Frage, wie schaffen wir mehr Produktivität? Und das ist ja nur von der Politik eine Idee gewesen, dass man sagt, man geht an den 8-Stunden-Tag ran. Das ist eines von mehreren Themen, die wir angehen müssen. Und wir brauchen mehr Produktivität.

0: Aktivität. Wir sehen jetzt auch schon, dass viele Unternehmen im Ausland die Jobs besetzen. Wir gucken, dass wir eben flexibler werden. Die Kosten zu teuer, Steuern, Energiekosten. Wir haben viele Themen, die wir hier in Deutschland gerade, einen schweren Sack, den wir hier tragen müssen als Unternehmer. Und ich selber merke es auch, wir müssen auch gucken, dass wir die Mitarbeiter halten. Und viele stellen bei uns momentan keine weiteren Mitarbeiter ein. Mhm. Und da frage ich mich, möchte ich den Job behalten? Möchte ich weiter in Deutschland die Mitarbeiter halten? Ja, aber wir müssen trotzdem produktiver werden. Natürlich muss die Arbeit auch da sein. Aber wenn wir die Arbeit haben, müssen wir trotzdem auch im Wettbewerb stehen. Viele Unternehmen stehen nicht mit dem Unternehmen in Hamburg, mit München im Wettbewerb, sondern eher mit Singapur, New York und woanders. Und die arbeiten eben viel mehr als wir.
1: Woanders ist ein perfektes Stichwort, weil wir reden mal über China. Wir sprechen heute über Mitreden. Deutschland diskutiert über unseren altgewohnten 8-Stunden Arbeitstag und fragen, ob der eine Reform bedarf und ob wir damit einer Reform gut klarkommen würden in Deutschland. 08000441777. Mit all den Aspekten sind Sie herzlich willkommen hier bei uns. Thomas Schüller aus Frankfurt ruft uns an. Guten Abend, Herr Schüller.
2: Ja, guten Abend.
1: Und Sie machen genau diesen Blick mal Richtung China. Warum? Was beschäftigt Sie da?
2: Also es beschäftigt mich schon seit langem. Also ich bin daran interessiert, dass die Globalwirtschaft fair und gerecht gestaltet wird. Also ich habe schon ein schlechtes Gewissen, wenn ich konsumiere, bei vielen Produkten mir zu sagen, verdammt nochmal, wo kommt das her? Steht ja meistens auch inzwischen drauf, made in China. Die Klamotten in Bangladesch, da war ja vor etwa knapp 10 Jahren dieser Fall von diesen Textilfabriken, die in Flammen aufgegangen sind, wo also über 1000 Arbeitnehmerinnen, es waren hauptsächlich Frauen, jämmerlich verbrannt sind.
1: Weil die Türen dazu geschlossen waren.
2: Ja, die Türen sind also quasi gefängnisartiger Charakter, wo die in 12-Stunden-Schichten 6 Tage die Woche, die haben keine Zeit, sich um ihre Kinder zu kümmern. Und da sage ich mir, wir müssen mithalten. Mit wem wollen wir denn da bitte schön mithalten? Also Deutschland nach dem Krieg, würde ich sagen, ganz klar, das Land musste aufgebaut werden. Die Frauen haben Trümmer geschleppt. Viele Männer kamen erst aus dem Krieg zurück. Viele waren tot oder waren schwer verwundet. Das Land stand mit dem Rücken zur Wand. Und da gab es sehr, sehr viel zu tun. Aber jetzt sind jetzt über 81 Jahre vergangen. Und da frage ich mich jetzt, was brauchen wir noch alles? Wir haben irrsinnig viele Autos. Wir haben einen extrem hohen Konsum in fast allen Bereichen. Und was wollen wir eigentlich noch mehr arbeiten? Wir müssen uns, denke ich, mehr qualitativ mal orientieren. Dass wir mal schauen, wo brauchen wir wirklich, wo muss gearbeitet werden? Zum Beispiel in der Pflege, da wächst der Bedarf ständig. Und da geht es auch in der Pflege zum Beispiel mehr, auch nicht nur darum, dass die Leute einigermaßen physisch versorgt werden. Sie haben ja eine Seele, dass da eine Zuwendung besteht. Das wird dann teilweise sollen Ehrenamtliche übernehmen. Das sehe ich sehr kritisch, wenn die sich das leisten können, bitte. Aber die Hauptamtlichen müssen eigentlich da eher entlastet werden, damit auch gerade zum Beispiel solche wichtigen Berufsfelder auch wieder attraktiv werden können. Mit Werbung und lauwarmen Sprüchen ist da nicht zu machen. Und ich habe Grundschulpädagogik studiert und habe in der Schule teilweise also als studentischer Vertretungslehrer extrem schlechte Erfahrungen gemacht, weil die Schulen schlecht ausgestattet waren. Die Schüler waren frustriert, die Kolleginnen waren frustriert. Ich habe am Schluss eine 4. Klasse gehabt, die überhaupt so nichts mehr Lust hatte. Und da sage ich mir, wir müssen mal den Stress rausnehmen. Nicht, dass schon die Kinder in die Hamsterräder gesteckt werden und erst recht, dass man von der bis zur Bahre irgendwie als Mensch funktionieren muss. Da frage ich mich, was haben wir eigentlich davon? Das Leben ist zu schön, um es nur irgendwie in welchen jetzt so arbeitsstrukturmäßigen Funktionen oder Hamsterrädern, würde ich sagen, jetzt wirklich Probleme zugespitzt zu vergeuden. Also wir müssen gucken, was ist wichtig im Leben? Da würde ich sagen, das ist erstmal soziale Beziehung, gelingende Familien. Das ist, dass man sich seinen Mitmenschen zuwendet, dass die Hektik mal herausgenommen wird und dass wir unser ganzes Leben mal so ein bisschen mehr südländisch, dass wir etwas leichter nehmen und hinschauen, wo ist wirklich erforderlich, ich würde das auch gar nicht mal als Arbeit nennen, sondern dass wir leben. Also ich arbeite zurzeit, ist leider nur mehr so ein berufliches Wiedereingliederungsprojekt in der Kerzenwerkstatt von den Franziskanermönchen. Aber das ist wirklich, da verdiene ich jetzt nicht viel und kann kaum von leben, aber es ist ein extrem nettes Betriebsklima. Es ist auch natürlich gedacht, dass wir erstmal wieder auf dem ersten Arbeitsmarkt Fuß fassen.
1: Und auch erfüllen aber das da merkt man. Aber ich fand dieses La Dolce Vita, was Sie uns ein bisschen ja quasi schon hier ins Studio reingegeben haben und klimatisch nähern wir uns selbst im Norden dem ja auch mehr und mehr an. Herr Schüller, ich würde einen Aspekt gerne mal rausnehmen, den Sie gerade hatten. Mit wem müssen wir denn da mithalten? Und das ist in diesem Widerspruch, den Sie gerade in Ihrem Redebeitrag hatten, so spannend zu sehen. Also eigentlich wünscht man sich was Sinnstiftendes zu machen und auf der anderen Seite kommen die globalen Player, die das bestimmt nicht ganz oben auf ihrer Agenda haben. Und wir haben die Arbeitsforscherin Bettina Kohlrausch bei uns. Das ist Ihnen natürlich gänzlich auch bewusst, mit wem wir mithalten müssen. Wie geht das, wenn wir uns nicht reformieren?
3: Ich will gar nicht Reformbedarfe in Frage stellen. Die Frage ist nur einfach, ist die Arbeitszeit wirklich die Stellschraube, an der man dann drehen kann, um Produktivität nach vorne zu bringen? Weil ich auch glaube, dass es wird immer Länder auf der Welt geben, die geringere Arbeitsstandards haben. Und das kann kein Argument sein und keine Orientierung für die Ausgestaltung der Arbeitsstandards bei uns, sondern wir sind ein Hochlohnland und wir müssen darauf achten, dass wir eine hohe Produktivität haben. Geschäftsmodelle, die auf Unterbietung aus sind, die können einfach nicht funktionieren. Und insofern finde ich diese Frage nämlich, wofür das eigentlich alles, finde ich gar nicht so unberechtigt. Also ich finde, wenn man über Wohlstand redet, auch über Zeitwohlstand reden zu wollen, grundsätzlich auch nochmal eine wichtige Perspektive. Aber nochmal zu der Frage, wie gehen wir einfach mit der Konkurrenz um? Da bin ich überhaupt nicht in Frage stellen, dass da die Wirtschaft unter Druck steht und auch was passieren muss. Es gibt einfach keine Belege dafür, dass da, wo mehr gearbeitet wird, die Menschen wirklich produktiver sind. Also produktiver sind sie sowieso nicht. Das weiß man, dass Individuen weniger produktiv werden, wenn sie lange arbeiten. Dann macht man Fehler. Es ist aber auch so, dass in Ländern, in denen die Menschen im Durchschnitt mehr Erwerbsarbeit leisten, nicht zwingend irgendwie ein besseres Wirtschaftswachstum ist. Es gibt da einfach keinen kausalen Zusammenhang. Das ist ja auch logisch, ja, weil also Arbeiten allein reicht nicht. Man muss halt auch was produzieren, um produktiv zu sein. Und deshalb sind das sicherlich alles Fragen. Die Frage ist nur und sicherlich auch ein berechtigtes Anliegen der Unternehmer. Gleichwohl glaube ich, dass die Arbeitszeit da wirklich keine Stellschraube ist, die irgendwas ändert. Im Gegenteil, weil die Menschen eben unproduktiv werden, wenn sie zu lang arbeiten, wenn die Arbeitszeit nicht planbar ist und weil sie auch abwandern aus den Bereichen, in denen die Arbeitszeiten extrem belastend sind.
1: Bestimmt viele Reformen, die ineinandergreifen, die der Bundesregierung vor den Füßen liegen. Also da gibt es ja einiges zu tun. Die Arbeitszeitreform ist die wir uns heute Abend mal genauer anschauen, allen voran den 8-Stunden-Tag. Und da frage ich mal bei einem, der selbst das weiß, wie flexibel Arbeit sein muss, nach, nämlich in Bamberg bei Herrn Lang. Guten Abend.
4: Ja, hallo.
1: Ja, da sind Sie. Ja, ich wollte Sie nicht erschrecken.
4: Jawohl. Genau. Jawohl. Wir haben einen landwirtschaftlichen Betrieb und im Sommer müssen wir immer mal über 8 Stunden arbeiten. Das ist eigentlich die Regel.
1: Das sind sogar richtig lange Tage, oder? Da ist man bestimmt mal auch auf dem Trecker bis 16 genau. Stunden unterwegs.
4: Jawohl. Und das ist halt einfach mal üblich, dass man da länger arbeiten muss. Und gut, man hat ab und zu mal im Winter oder irgendwo auch Tage, wo man nicht so lange arbeiten muss. Aber es geht einfach nicht, dass wir sagen, jetzt ist 8 Stunden habe ich gearbeitet und den Mähdrescher machen wir aus. Ne? Und dann haben wir noch Tiere, die wollen auch verpflegt werden. Wir haben einen Pferdehof und da muss halt die Arbeit gemacht werden.
1: Ist das dann eine Art Freiwilligkeit bei Ihnen selbst, von der Sie sprechen würden?
4: Ja, wir sind selbstständig.
1: Ne? Ja, aber es muss ja gemacht werden, also die Freiwilligkeit. Ja,
4: genau. Und es gibt sehr viele kleine Selbstständige, die wo auch länger arbeiten müssen wie 8 Stunden.
1: Und verstehen Sie dennoch die Angst, dass jemand angestellt ist und sagt, also zum Beispiel Jens Arnert schreibt hier gerade bei YouTube, die Vergangenheit gezeigt, dass die Arbeitgeber den ganzen annehmen, wenn man ihnen den kleinen Finger reicht, die Gesetze und Tarifbeträge bieten genügend Möglichkeiten.
4: Aber es ist so, ich meine, wenn man flexibel ist, das heißt natürlich, dass man die Überstunden oder was über 8 Stunden ist, dann auch wieder abfeiert oder so, ne? Weil es ist so, wenn ich mich mit viel Arbeiter unterhalte, sagen sie Überstunden ausbezahlen lassen, nein, da bleibt dann nichts übrig. Und bei den meisten, die feiern das wieder ab.
1: Also es ist natürlich ganz individuell nochmal das Thema zu sehen, wenn man so selbst, wenn Sie es nicht machen, also Sie sind selbstständig und Sie sind ständig unterwegs und müssen was erledigen und auf dem Hof und sonst macht's keiner und dann leiden die Tiere und dann leidet der Acker vor sich hin. Sie als Unternehmer, Thomas Hoppe ist bei uns, kennen das auch. Sie haben die Firma auch aufgebaut, eigentlich so aus einem Start-up-Motivation. Es hat sich erst ein bisschen dazu entwickelt, dass man sagt, du, ich möchte das gar nicht skalieren und verkaufen, ich möchte die Firma behalten. Sind auch durch saure Jahre gegangen. Ist deswegen Ihr Anspruch von sich selbst an die Arbeitnehmer dann auch zu sagen, also ich habe das auch gezeigt und geliefert und jetzt möchte ich das als Unternehmer auch von euch so ein bisschen wieder spüren, dass man einfach auch mal 12 Stunden da sein kann. Man kriegt es ja im Sommer vielleicht auch wieder ein bisschen austariert.
0: Ich fand den Beitrag ganz gut von Herrn Lang gerade, weil als Unternehmer ist man eben selbst verständlich, man hat eben die Themen zu machen und da fragt ihm keiner, ob ich das machen möchte oder nicht. Aber für mich ist die Arbeit ein Hobby. Ich habe das damals aus dem Studium rausgegründet, die erste Firma ist so entstanden, das war einfach ein Spaß und aus der Firma raus entstanden. Die nächste Firma bin ich auch reingestolpert. Also mir macht die Arbeit einfach Spaß und für mich, auch wenn ich im Urlaub bin und am Strand liege, da kommen Ideen für die Arbeit. Oder wenn ich abends joggen gehe, auch dann habe ich Ideen für die Arbeit. Dann würde wahrscheinlich Frau Kurisch sagen, das wäre Arbeit, weil ich mir da Gedanken zur Arbeit gemacht habe. Für mich ist es einfach ein Hobby und macht mir Spaß. Und ich habe nicht den Druck, dass ich meinen Mitarbeitern sage, ihr müsst heute 12 Stunden arbeiten. Aber wir haben ein gemeinsames Ziel, wir wollen die Firma nach vorne bringen und teilweise pushen die Mitarbeiter mich selber nach vorne und sagen, hey, wir müssen das noch fertig kriegen. Da kommt das eher von den Mitarbeitern, nicht von mir. Und ich glaube, wir haben einfach, wenn man gemeinsam was nach vorne bringen möchte, was schaffen möchte und die Motivation hat, da ist kein Druck, dass man was machen muss, sondern weil man was machen möchte. Und dann merkt man nicht, dass die Zeit vergeht. Dann sitzt man teilweise mal 10, 11 Stunden im Büro und ist trotzdem produktiv, weil man nebenbei beim Kickertisch steht und man spricht trotzdem über das Kundenthema, man spricht trotzdem über Sachen. Ich würde das nicht als Arbeit bezeichnen. Bei einigen wäre es wahrscheinlich schon Arbeit, aber man spricht über Arbeitsthemen. Trotzdem ist die Atmosphäre sehr locker und das macht Spaß. Und wir haben eine sehr gute Atmosphäre. Die Mitarbeiter kommen gerne zur Arbeit. Wir schaffen auch viel Freiraum. Mittagspausen mal auf der Dachterrasse grillen.
1: Brauchen Sie noch Leute oder warum bewerben Sie sich hier?
0: Also ich meine, das muss ja auch kein 8-Stunden-Tag sein, aber es eben trotzdem macht das eben Spaß. Und ich glaube, man muss die richtigen Arbeitsbedingungen schaffen und dann macht es eben auch für die Mitarbeiter entsprechend Spaß.
1: Bildet aber auch ab, wie unterschiedlich Arbeitsalltage aussehen können. Klar. Der Kicker steht vielleicht sogar an der einen oder anderen Stelle, aber ein Kurierdienstfahrer hat ein anderes Workload, ein anderes Pensum. Klar. Als wir hatten ja auch Frau Hirschhausen schon, die uns aus den systemrelevanten Berufen geschildert hat. Und man merkt so ein bisschen, die Trennlinie, die wir ja gerade sprechen, ist zwischen, ich bin Angestellter, ich bin Freiberufler, ich bin Chef, ich bin Unternehmer oder mir sagt jemand, der Chef ist, wie es zu sein hat. Und da geht genau in diese Nische jetzt Stefan Dolega aus Berlin rein. Guten Abend, Herr Dolega.
5: Guten Abend.
1: Weil Sie haben beide schon erlebt, oder? Erzählen Sie ein bisschen, was so Ihr Background ist.
5: Ja, ich kann mich dem Vorredner eigentlich nur anschließen. Mir hat mal der Vorstandsvorsitzende einer Aktiengesellschaft gesagt, man kann nur das gut machen, was man gern macht. Und das habe ich immer so gesehen. Und ich war immer Angestellter, ganz am Anfang, dann war ich jahrzehntelang Freiberufler und jetzt bin ich wieder Angestellter bei der Senatas und möchte arbeiten in einer Brennpunktschule als Lehrer, als Quereinsteiger. Und das macht mir sehr viel Spaß und das hält mich auch jung. Und ich möchte sagen, ich habe auch als Freiberufler, hatte ich eine kleine Firma in München, 12, 15 Stunden gearbeitet am Tag. Aber ich bin der Meinung, das kann ich machen, aber ich darf es nicht von meinen Angestellten verlangen. Und das Arbeitszeitgesetz sagt ja 8 Stunden. Man kann es auf 10 Stunden verlängern, wenn ich mich richtig erinnere. Aber da muss ein Ausgleich innerhalb von 6 Monaten erfolgen. Und ich finde, das ist ein gutes Gesetz und das soll so bleiben. Also ich kann es selbst machen, aber ich darf es nicht von anderen verlangen. Da ist 8 Stunden also Feierabend, würde ich sagen.
1: Aber Sie haben wir haben ja auch die großen anderen Konkurrenten auf dem Weltmarkt schon besprochen. Frau Grohlrausch sagt dennoch, man darf sich an den Standards dann auch nicht orientieren. Aber die haben natürlich auch etwas mit unserer Wirtschaft und der aktuellen Lage zu tun.
5: Ja, sicher. Sie hatte recht, wenn sie sagt, wenn die Löhne können auch steigen, wenn die Produktivität steigt, dann passiert mit den Kosten gar nichts. Und die Produktivität steigt ja nicht mit Verlängerung der Arbeitszeit. Im Gegenteil, das haben ja mehrere schon gesagt. Ich würde mal grundsätzlich noch mal etwas sagen, dass das, was immer unterschätzt wird in Deutschland, dass Arbeit ja nicht irgendwie eine Belastung ist, sondern man kann das ja auch als was Positives sehen. Ich bin jetzt fast 72 und arbeite 40 Stunden am Tag und das ist für mich gar keine Arbeit. Das ist ja, was mein Vorredner sagte. Also ich bin gern mit den jungen Leuten zusammen. Übrigens hält mich das auch ein bisschen jung. Und an einer sogenannten Brennpunktschule vom Senat von Berlin. Da ist aber auch gar kein Brennpunkt. Wenn man mit den jungen Leuten vernünftig auf Augenhöhe redet, sind die völlig, also ganz einfach. Und also man muss schon etwas sich suchen, was man gerne macht. Und dann ist das die Beschäftigung eigentlich nicht unbedingt Arbeit. Also ich sehe es genauso, wie mein Vorredner das gesagt hat. Nicht jeder hat das Glück vielleicht, das kann schon auch sein.
1: Ja, weil es eben auch sehr branchenabhängig ist oder auch arbeitgeberabhängig. Aber Sie haben auch wieder einen Aspekt gerade genannt, dass Sie etwas gefunden haben, was durchaus erfüllend auch ist im späteren Leben. Sie wissen, was 6-7 ist zum Beispiel auf dem Schulhof, man würde Ihnen das immer alles schnell erklären. Und gleichzeitig aber trifft es eben nicht jeden so in dieser Arbeitswelt. Aber, Herr Dolega, Sie haben gerade nochmal gesagt, Produktivität wird ja nicht dadurch gesteigert, dass wir die Arbeitszeit hochsetzen. Jetzt würde ich mal, kurz bevor in die Nachrichten gehen, einmal den Kanzler zu Wort kommen lassen, weil die Frage ist ja, arbeiten wird zu wenig? Was sagt der Kanzler?
6: Mit Work-Life-Balance und 4-Tage-Woche lässt sich der Wohlstand unseres Landes, den wir heute haben, in Zukunft nicht erhalten.
1: Der Kanzler hat sich dagegen gewehrt, dass er die Deutschen mal als faul bezeichnet haben soll, aber er spricht seit Monaten durchaus von der Bequemlichkeit, auch einer Behäbigkeit, die uns bremsen würde. Das scheint jetzt so für die kommende Stunde ein ganz wichtiger Punkt zu sein, wenn wir über Produktivität sprechen. Arbeiten wir zu wenig, Markus Plettendorf? Du kannst Punktlandung, wir müssen um 21 Uhr einmal die Nachrichten.
7: Ich versuch's. Also was mich ein bisschen stört an der Aussage des Kanzlers ist, dass er ja ein Stück weit suggeriert, dass wir zu wenig arbeiten. Die nackten Zahlen sagen was anderes. In 2025 wurden mehr als 61 Milliarden Arbeitsstunden in Deutschland geleistet. Damit sind wir absolut im normalen europäischen Durchschnitt. Und Herr Lang hat es vorhin gesagt, auf dem Bauernhof Produktivität ist der entscheidende Teil. Wenn er sein Feld noch mit Esel und 20 Leuten bestellen würde im Herbst, dann produziert er sehr, sehr viele Arbeitsstunden, ist aber trotzdem nicht konkurrenzfähig. Arbeit ist in Deutschland immer schon seit langer Zeit teurer gewesen. Was uns belastet hier, das sind die im internationalen Vergleich extrem hohen Sozialabgaben, die ja auch die Arbeitgeber mittragen müssen. Arbeit ist einfach sehr teuer in Deutschland. Es wird nicht zu wenig gearbeitet. Wir müssen in meinen Augen mit den Strukturreformen ganz, ganz eilig an anderen Stellen anfangen.
1: Da sind wir ja dann bei einer Reform von Lohnnebenkosten. Aber wenn wir über Pflegereformen und Gesundheitsreformen sprechen, sieht es nicht danach aus, dass die erstmal absehbar gedrückt werden. Auch an Frau Kohlrausch die Frage als Arbeitsforscherin, arbeiten wir zu wenig in Deutschland?
3: Nee, also wir arbeiten viel, wir haben noch nie so viel gearbeitet und wie gesagt, bei der Debatte und auch bei den ganzen Zahlen zur Frage, wie viel wird eigentlich gearbeitet, wird die unbezahlte Arbeit überhaupt nicht mitgerechnet. Und dass Arbeit Spaß macht, das will ich doch schwer hoffen, auch mir macht meine Arbeit sehr viel Spaß, trotzdem ist es Arbeit und wir brauchen auch noch die Erholung und darum geht's ja.
1: Auch die Frage an Thomas Hoppe, Sie wünschen sich diese Flexibilisierung. Erhoffen Sie sich davon wirklich auch ein deutliches Mehr an Produktivität?
0: Ja. Kurz und knapp, ich dachte, ja, auf jeden Fall schon. Deswegen diskutieren wir ja auch heute hier, das macht schon mehr Sinn, dass man eben Flexibilität hat für beide Seiten, Arbeitnehmer und Arbeitgeber. Und wie vorhin gesagt, dass wir entscheiden bei unseren Betrieben eben gemeinsam, dass nicht der Arbeitgeber oktroyiert und sagt, ihr müsst morgen so und so lange arbeiten. Wir haben entsprechend die Aufträge und wenn wir gemeinsam im Team das schaffen wollen, dann entscheiden wir es auch gemeinsam. Und es wird immer der böse Unternehmer hier dargestellt. Ich glaube, wir sind schon gemeinsam ein Boot. Wir wollen gemeinsam nach vorne gehen und dann schaffen wir es auch. Und
1: Wir sind auch gespannt, ob jetzt Menschen anrufen, die genauso einen Chef haben wie Thomas Hoppe und sagen, ich hätte da schon Vertrauen, dass wir da einen guten Deal untereinander finden, selbst wenn das Arbeitszeitgesetz aufgeweicht wird. Und Frau Kohlrausch hat nochmal unterstrichen, dass die Entscheidung dann beim Arbeitgeber liegen würde. Aber vielleicht gibt es auch jemanden, der uns hört und sagt, nee, also ehrlich gesagt, das möchte ich nicht, dass da so fremd verwaltet wird über mich, weil das wird dann ja auch schnell zur Machtfrage. Vielleicht sind Sie eben auch nicht in einem Betrieb, das gewerkschaftlich organisiert ist. Da sind wir aber im Thema Tarifverträge, betrifft ja auch nicht die Mehrheit der Deutschen im Job. Also wie denken Sie über den 8-Stunden-Arbeitstag? 08000 441777. Sie können gerne schon noch einmal anrufen und sind aber dann nach den Nachrichten dabei. Um 21 Uhr geht's weiter. Jetzt gehen die ARD-Infowellen einmal kurz auseinander mit Nachrichten auch aus Ihrer Region. Und um 8:55 hören wir uns an dieser Stelle dann wieder.

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1: Um 21 Uhr mit Marcel Sommer. In die Debatte über einen möglichen Kanzlertausch hat sich Hessens Ministerpräsident Rhein eingeschaltet. Medien hatten berichtet, in der Union gäbe es Überlegungen, dass Kanzler Merz zurücktritt und dafür Nordrhein-Westfalens Ministerpräsident Wüst die Führung der Bundesregierung übernimmt. Anlass sei die schwierige Lage der schwarz-roten Koalition. Dazu sagte Rhein in Frankfurt:
2: Ja, das sind natürlich alles komplett unrealistische Diskussionen. Das ist aus meiner Sicht in einer Blase entstanden und hat mit der Realität nichts zu tun. Der Kanzler ist Friedrich Merz und der Kanzler wird Friedrich Merz bleiben.
1: Auch Vizekanzler Klingbeil nannte die Berichte Spekulationen. Die USA und der Iran haben sich offenbar auf ein Rahmenabkommen zum Irankrieg geeinigt. Das berichten verschiedene Medien und berufen sich auf US-Kreise. Vorgesehen ist demnach unter anderem, die Waffenruhe um 60 Tage zu verlängern. Auch ein uneingeschränkter Schiffsverkehr ohne Gebühren durch die Straße von Hormus soll Teil der Einigung sein. Allerdings muss US-Präsident Trump den Plänen noch zustimmen, ebenso die Führung in Teheran. Tarifabschluss bei der Deutschen Telekom. Danach verzichtet das Unternehmen bis Ende 2028 auf betriebsbedingte Kündigungen. Außerdem werden Löhne und Gehälter stufenweise angehoben. Die Gewerkschaft Verdi hat außerdem eine zusätzliche Einmalzahlung nur für ihre Mitglieder ausgehandelt. Im Zentrum des Ebola-Ausbruchs in Zentralafrika ist heute Hilfe aus der Europäischen Union angekommen. Ein UNICEF-Mitarbeiter teilte mit, im Osten der Demokratischen Republik Kongo seien unter anderem Schutzmasken und Medikamente verteilt worden. Die USA haben inzwischen mitgeteilt, dass sie ihre finanzielle Unterstützung im Kampf gegen das Virus erhöhen auf umgerechnet knapp 69 Millionen Euro. Heute vor einem Jahr war das Dorf Blatten in der Schweiz bei einem Bergsturz fast völlig verschüttet worden. Am Nachmittag wurde bei einer Gedenkfeier an die Tragödie erinnert. Aus der Schweiz Katrin Hondel.
3: Vor einem Jahr stand die Schweiz still, sagte die Schweizer Finanzministerin Karin Keller-Sutter in ihrer Rede und sprach von einem nationalen Moment, der daran erinnere, wie verletzlich wir sind, auch wie stark wir sein können. Mutmachende Worte gab es auch vom Walliser Staatsrat Christophe Darbellay. Blatten wird nie wieder so sein wie früher, sagte er, aber Blatten wird überleben. Plan der Gemeinde ist es, dass 2029 die ersten Bewohner wieder in ein neu aufgebautes Dorf einziehen können.
1: Das waren die Nachrichten. Das Wetter. In der Nacht ist der Himmel oft sternenklar und die Temperaturen gehen runter auf 14 bis 5 Grad. Morgen bleibt es lange sonnig. Erst am Abend kann es dann einige Schauer und Gewitter geben, bei Temperaturen von 27 bis 32 Grad. Die Zeit 21.03 Uhr.
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4: Kurzum, es wird auf alle Fälle das Wochenend zur Jungbrunnenquelle. Genau gesagt heißt das Panier.
5: Samstag gehört der Fati mir.
6: Samstags gehört Fati mir. Mit diesem Slogan kämpften Gewerkschaften in den 1950er Jahren für die Fünf-Tage-Woche. Dahinter stand eine ganz einfache Idee. Arbeit darf nicht das ganze Leben bestimmen. Es braucht Zeit für Familie, Erholung, Verein, Alltag, etwas Erfüllendes. Vielleicht ein Ehrenamt. Und heute diskutieren wir wieder über die Arbeitszeit, nicht über den Samstag allen voran, sondern auch über die Frage, ob die tägliche Grenze von 8 Stunden gelockert werden soll. Und auch heute steckt dahinter im Grunde die Frage, wie viel Zugriff darf Arbeit auf unser Leben haben? Wo brauchen wir Flexibilisierung? Wo brauchen wir vielleicht auch Schutz? Willkommen zurück bei Mitreden Deutschland diskutiert. Unser Thema heute Abend, Abschied vom 8-Stunden-Tag. Chance oder Belastung? Ich bin Nina Zimmermann, mich interessiert Ihre Meinung unter der 08000441777. Sie können uns hier im Studio anrufen oder Sie können uns auch zuschauen, dann sehen Sie auch meine Gäste gleich im Bild, zum Beispiel bei YouTube. Da hat Mitreden einen eigenen Kanal, @ARD Mitreden, da finden Sie uns ganz schnell und dann können Sie auch kommentieren. Und auch das landet bei mir, aber auch bei den anderen Zuschauern und vielleicht sind Sie da parallel auch in der Interaktion. Ja, und das sind meine Gäste. Bei uns sind weiter Professor Bettina Kohlrausch vom Wirtschafts- und Sozialwissenschaftlichen Institut der gewerkschaftsnahen Hans-Böckler-Stiftung aus Hannover zugeschaltet. Thomas Hoppe, Bundesvorsitzender von Die Jungen Unternehmer, selbst ein junger Unternehmer, und Markus Plettendorf aus der Wirtschaftsredaktion hier bei uns bei NDR Info. Und Markus, wir können mal auf die anderen Länder schauen. Wir haben gerade über Produktivität schon gesprochen. Allen voran China vielleicht mal, die fallen auch oft in der Debatte, in dem wird in verschiedenen Modellen gearbeitet. Und eins schauen wir uns jetzt mal an, zum Gruseln vielleicht auch, nämlich das 996-Modell. Was steckt dahinter?
7: Ja, 996 hieße, dass wir heute Morgen um 9 angefangen hätten zu arbeiten und jetzt Feierabend machen können, also 9 bis 9. Und das 6 Tage lang in der Woche. Also da reden wir über eine 72-Stunden-Woche. Also ich glaube nicht, dass wir dahin wollen und dass das überhaupt wieder einführbar ist. Bleiben wir vielleicht mal an der Stelle in Europa gucken. Also die Bundesregierung plant ja jetzt sozusagen mit der Aufhebung der Tagesarbeitszeit die Wochenarbeitszeit auf ein europäisches Niveau anzuheben. 48 Wochenstunden sind das, die da vereinbart sind. Da fand ich den Blick nach Frankreich ganz spannend. Auch da wird eine Wochenarbeitszeit vereinbart. Die kann auch deutlich über diese 48 Stunden hinausgehen. Da gibt es dann Ausgleichsregeln und so weiter und so fort. Aber, jetzt kommt ein wirklich spannendes Aber, in Frankreich gilt per Gesetz die 35-Stunden-Woche. Das heißt, jede Stunde, die 36., die 37. bis hin zur 48. und darüber hinaus, muss als Überstunde bezahlt werden.
6: Muss.
7: Muss. So, über den Teil haben wir hier noch überhaupt nicht gesprochen, ob ich eine Flexibilisierung bis hin, was ja rein theoretisch ginge, zu einem 13-Stunden-Tag, den ich dann ein halbes Jahr später ausgleichen kann. Ich frage mich, was das für Saisonkräfte unter Umständen bedeuten könnte, die im Tourismus arbeiten. Also über den Teil haben wir noch gar nicht gesprochen. Gibt's das gleiche Geld? Gibt's mehr Geld? Und was ich vorhin schon erwähnt habe, löst das eigentlich die wirklichen Probleme, die wir haben hinsichtlich internationaler Konkurrenz?
6: Darüber reden wir jetzt noch bis 22 Uhr unter der 08000441777. Thomas Hoppe ist bei uns, Bundesvorsitzender von Die Jungen Unternehmer. Ja, gibt es mehr Geld?
8: Das ist ein sehr guter Punkt, weil ich glaube, wir haben, also wenn wir dann die Überstunden auszahlen, bleibt da kaum was beim Arbeitnehmer hängen.
6: Also nein.
8: Wir brauchen dringend eine Reform der Lohnzusatzkosten, der Renten, der Steuern, weil sonst macht es ja für die Arbeitnehmer auch kaum Sinn, dass ich mehr arbeite und die entsprechend bezahlt bekomme. Deswegen eine gewisse Toleranz, in der man unentgeltlich die Überstunden mitmachen kann. Ja, wenn man Überstunden darüber hinaus machen möchte, macht das eben aktuell wenig Sinn für die Mitarbeiter und da muss dringend die Regierung ran, die Steuern runter und die Lohnzusatzkosten runter, weil sonst macht es kaum Sinn. Und ja, darüber müssen wir auch sprechen, bin ich bei Ihnen, aber das ist natürlich eine weitere Diskussion, die wir dann nochmal über 1-2 Stunden führen können.
7: Aber der Teil ist ja auch geplant. Ja. Ne? Der Teil ist ja geplant, dass also mit dieser neuen Arbeitszeitregelung der Wochenarbeitszeit auch Überstunden steuerfrei ausgezahlt werden können sollen.
8: Ja.
7: Gucken wir mal, was kommt im Herbst der Reform.
6: Ja, genau. Oder was eben nicht kommt. Das ist ja auch noch eine Dimension, die wir uns heute Abend anschauen. Ob das überhaupt mit einer SPD in dieser Form, in dieser Regierung umsetzbar und tragbar ist. Bettina Kohlrausch ist bei uns, ist Arbeitsforscherin. Wir haben gerade schon das Frankreich-Modell uns mit Markus Plettendorf kurz angehört. Dann meinte Thomas Hoppe, ich sag mal, ein bisschen Ausgleich muss sein. Ist das vielleicht etwas, worauf Sie sich als Arbeitsforscherin auch einlassen könnten, dass man sagt, wie Frankreich, das ist in der Tat ein Modell, also jede Stunde on top, die ist dann keine Überstunde, die einfach so in die Binse geht, sondern die kriege ich auf dem Konto?
9: Naja, also im Moment, also es ist echt immer schwer, so Modelle zu übertragen aus anderen Ländern. Also weil tatsächlich wäre das ja de facto eine Arbeitszeitverkürzung und das scheint mir gerade nicht die aktuelle Debatte zu sein, sondern das Ziel ist ja, die Arbeitszeit auszuweiten. Und tatsächlich werden ja auch jetzt schon viele Überstunden geleistet, aber nicht erfasst und auch nicht bezahlt. Und insofern ist ja auch mal das Argument zu sagen, ja, aber da müssen wir das ganz genau erfassen. Ja, müssen wir auch, aber da ist auch wirklich noch viel zu tun. Also auch ich bin für eine gute Arbeitszeiterfassung. Gleichzeitig glaube ich aber auch, dass wir dennoch sehr, sehr vorsichtig sein sollten mit der Aufweichung des 8-Stunden-Tages, weil wie gesagt, es sind ja momentan schon relativ viele Ausnahmen möglich.
6: Ich werde gleich schon mal auf die unsere Hörer zurückkommen, würde aber bei Frau Kohlrausch kurz bleiben. Deswegen, Frau Waschka und Herr Mittendorf, bleiben Sie uns gesonnen in der Leitung. Eine Frage kommt nämlich aus dem YouTube-Kanal direkt an Frau Professor Kohlrausch. Wo sehen Sie denn dann Stellschraubenmöglichkeit, den aktuellen Notwendigkeiten zu begegnen? Was wären Ihre Vorschläge?
9: Oh je, also ich glaube, das ist echt eine eigene Sendung. Ja, aber ich glaube schon, dass man überlegen muss mit einer vernünftigen Industriepolitik, also oder sagen wir mal so, die Wirtschaft anzukurbeln. Aber bleiben wir mal beim Thema Fachkräfte, was das Arbeitszeitthema ja im weitesten Sinne berührt. Und da gibt es in der Tat Potenziale, die gehoben werden können. Wir haben unheimlich großen Anteil von Menschen ohne berufsqualifizierenden Abschluss. Warum haben wir die? Was können wir tun, um die zu qualifizieren? Das ist ein riesen Fachkräftepotenzial. In der Tat leisten Frauen relativ wenig Erwerbsarbeit, sind oft in der Teilzeitarbeit. Diese Maßnahmen werden Frauen aber nicht helfen. Was hilft es, eine vernünftige Kinderbetreuung? Was hilft es auch, eine faire Verteilung der Sorgearbeit innerhalb der Familien? Ja, dafür brauchen die aber eher mehr langfristige Planbarkeit ihrer Zeitstrukturen. Das ist ein Potenzial, das man heben kann. Man kann darüber überlegen, wie man auch Menschen, Zugewanderte, besser, schneller integrieren kann in den Arbeitsmarkt, wie man ihre Qualifikationen besser anheben kann. Man kann auch überlegen, was können wir eigentlich in den Betrieben tun, damit es die Menschen überhaupt mal bis zur Rente schaffen. Auch hier sind ungenutzte Potenziale. Also es gibt was zu tun, sicherlich auch im Bereich Fachkräfte. Ich glaube nur einfach, dass dieser 8-Stunden-Tag tatsächlich da nicht das Thema ist, an das wir ran müssen.
10: Das ist auch spannend, ob vielleicht die eine oder andere Hörerin aussagt, ja, ich könnte mir vorstellen, länger zu arbeiten, weil wenn die Kita um 16 Uhr zumacht und ich das dann nicht in einem Job Homeoffice-mäßig noch machen kann, dann bleibt diese Option mir eben verschlossen. Und da reden wir von einem ganz anderen strukturellen Problem. Wir sprechen heute über den 8-Stunden-Arbeitstag und wollen wissen, wenn der jetzt in der Debatte ist, ist das eine Chance, da etwas aufzuweichen oder ist das eine Belastung, mehr Druck auf den Arbeitsmarkt? Und da gehen wir jetzt einmal zu Stefan Mittendorf aus Bodenwerder, das ist in Niedersachsen. Guten Abend, Herr Mittendorf.
11: Ja, einen schönen guten Abend in die Runde.
10: Danke. Die Selbstständigen sehen es eh anders, habe ich heute schon die letzte Stunde immer wieder gehört. Sie sind aber genau einer, der selbstständig Gastronom ist und immer an der vordersten Front kämpft. Wenn Sie es nicht machen, macht es keiner.
11: Das haben Sie wunderbar formuliert. Ich bin, würde ich sagen, mit an der Front, mit meinen Mitarbeitern. Ich stelle mich auf die Stufe mit denen. Und ich verweigere mich der Pauschalisierung, dass längere Arbeitszeiten immer einen negativen Einfluss auf die Gesundheit haben. Also ich bin kerngesund und Sie können sich vorstellen, dass man in der Gastronomie länger als 8 Stunden arbeitet. Und ich bin für eine flexible Arbeitszeit, Wochenarbeitszeit. Darüber wurde ja eben gesprochen und nur so funktioniert es gerade in meiner Branche. Und wenn ich die rhetorische Frage in die Runde stellen darf, ich unterstelle Ihnen allen, dass Sie gerne feiern gehen und sicherlich Hochzeitsfeiern schon mitgemacht haben. Und in Niedersachsen dauern Feiern manchmal bis 4 Uhr morgens. Da frage ich mich, wie das laufen soll, dass ich Mitarbeiter nach 8 Stunden nach Hause schicke, während die Feier noch auf Hochtouren läuft. Da kann ich kein zweites Team reinholen. A, habe ich die Mitarbeiter nicht und B, kann ich um 1 Uhr nachts nicht eine neue Mannschaft reinholen. Und ich habe Mitarbeiter, die wahnsinnig gerne arbeiten in der Gastronomie und auch länger arbeiten würden, es aber nicht dürfen. Und das verstehe ich nicht, warum der Gesetzesgeber uns da nicht die Freiheit lässt und jedem Einzelnen die Freiheit lässt, doch länger zu arbeiten. Warum wird das immer negativ dargestellt und auch immer mit Gesundheit in Korrelation gesetzt? Da hat man auch mal die umgekehrte Frage gestellt, wie es ist, Leute, die wenig arbeiten oder nicht erfüllt sind, wie es denen gesundheitlich geht. Also ich finde, man sollte das etwas lockerer angehen und auch branchenspezifischer betrachten. Und in meiner Branche, in der Gastronomie, ist das nicht umsetzbar mit 8 Stunden.
10: Vielleicht können Sie jetzt einmal noch kurz mitnehmen, wie es bei Ihnen aktuell läuft. Also genau, Sie haben eine Catering-Party zugesagt. Also da kommen Leute, die möchten bis zum Morgengrauen einmal tanzen.
11: Genau.
10: Und dann bleiben Sie alleine am Ende oder müssen Sie das dann staffeln, dass die Leute dann eben erst um 23:30 aufschlagen zum Beispiel?
11: Ja, so müsste es sein. Bei uns wird auch die Zeit minutiös erfasst. Auch das ist sicherlich eine Behauptung, gerade in unserer Branche, dass da vieles anders läuft. Aber das funktioniert in der heutigen Zeit gar nicht. Das ist alles digital erfasst, ganz transparent, auch für den Mitarbeitern, aber auch für den Fiskus. Aber es ist immer eine Gratwanderung und eigentlich müsste ich dann die Gäste nach Hause schicken, weil die Feier zu Ende sein muss, aufgrund der Höchstarbeitszeit unserer Mitarbeiter, die mich ja eigentlich auch betrifft. Bin ja auch nur ein Mensch. Aber das geht nicht. Wir arbeiten gerne und das, sonst hätten wir den Beruf in der Gastronomie ja nicht ergriffen. Und darum ist das schwierig.
10: Könnte aber auch vielleicht dadurch, ich meine, es ist ja eh schon schwer, in der Gastro Leute zu finden. Wir kennen es ja aus den ganzen auch touristischen Gebieten. Viele mussten da jetzt auch erstmal zumachen, konnten nicht öffnen, weil sie nicht die richtigen Kräfte gefunden haben. Wenn da jetzt halt auch heißt, du kannst gern kommen, aber dann 12 Stunden auf Pflicht oder wie würden Sie das bei ihm sich im Betrieb dann machen?
11: Nein, das glaube ich gar nicht. Auf Pflicht würde auch sicherlich nicht funktionieren, aber ich kann es wirklich nur bestätigen. dass wir viele Mitarbeiter haben, die einfach sagen, ich komme gern und mir ist bewusst, dass ich diese Gesellschaft bis zum Schluss jetzt mit betreue im positiven Sinne und zu Ende führe. Die sind auch von Herzblut gerne Gastgeber und das ist ja auch noch eine Sache. Also da eine Mannschaft auszutauschen, das entspricht ja gar nicht unserem Anspruch und wir sind gerne in der Gastronomie und also eine Verpflichtung daraus zu machen nicht, aber freiwillig, wenn du möchtest, kannst du das durchziehen und wir zahlen natürlich auch am Wochenende entsprechende Aufschläge. Es wird honoriert auch finanziell. Es ist also ein Anreiz und ich finde, so sollte es laufen, dass wir die Freiheit haben. Es wird keiner dazu gezwungen, aber man kann. Unter den jetzigen Umständen dürften wir es nicht.
10: Sagt Stefan Mittendorf, selbst Gastronom, Unternehmer aus Bodenwerder und geht da ein Thema auf unsere Liste mit drauf, nämlich dieses Branchenspezifische, ob das vielleicht auch ein Gedanke sein könnte, an dem wir uns noch abarbeiten können. Und vorher geht's nach Brandenburg zu Anja Waschkau. Einen schönen guten Tag, Frau Waschkau.
12: Ja, hallo.
10: Sie sind für die Abschaffung des 8-Stunden-Tages. Warum?
12: Genau, weil wir selber bei uns im Betrieb jetzt nicht immer unbedingt genau 8 Stunden arbeiten. Und das ist auch das, was wir sehr schätzen, weil wir einfach dadurch viel flexibler sind. Also wenn es Tage gibt, wo eben nur 6 Stunden sinnvoll sind, dann arbeiten wir eben nur 6 Stunden. Und wenn es mal Tage gibt, die wirklich voll sind, wo wir auch wirklich viele Aufträge haben, dann machen wir eben auch mal 10 Stunden. Und das gibt dann jedem auch die Möglichkeit, auch gerade den Kollegen, die Mutter sind, mal zu sagen, ich arbeite zum Beispiel morgens 2 Stunden, bringe mein Kind dann zur Kita, arbeite dann weiter und mittags ist irgendwas in der Schule, dann muss ich mir nicht einen halben Tag frei nehmen, sondern mache an dem Tag halt nur 5 Stunden. Und wenn man das regelmäßig macht, dann weiß man das auch wirklich zu schätzen, wie gut einem das auch selber tut und also was auch das Freizeitverhalten angeht, aber auch den Betrieb selber. Weil wenn wirklich mal ein Tag ist, wo viel zu tun ist, dann hilft es dem Unternehmen natürlich auch enorm, wenn die Leute nicht nach 8 Stunden Stift fallen lassen und sagen, komm, ich ziehe das jetzt mal durch und ziehe noch Aufträge ran oder wie auch immer, was sich gerade eben an dem Tag ergibt. Und das ist, glaube ich, ein Win-Win für beide Seiten tatsächlich.
10: Ja, wenn die Arbeit da ist, wird sie erledigt. Wenn nicht, kann man zu Hause sein. Also es klingt doch so einfach, Markus Plettendorf.
7: Im Grunde ist es aber das doch auch. Ich glaube nicht, dass Herr Mittendorf jetzt im Moment, wo der 8-Stunden-Tag noch gilt, die Hochzeitsfeier in Niedersachsen um 12 um Mitternacht beendet. Die Gastronomie hat ja schon Ausnahmeregelungen. Und auch Frau Waschkau, was sie gesagt hat, 10 Stunden zu arbeiten, geht ja. Ich muss es nur ausgleichen an anderer Stelle. Also das sind für mich jetzt noch keine zwingenden Argumente dafür, warum die bestehende Regel unbedingt durch eine Wochenarbeitszeit ersetzt werden soll. Ich stelle mir an der Stelle eine andere Frage. Es wird so viel jetzt gerade davon gesprochen, von ja einer gewissen Freiwilligkeit und man einigt sich dann mit dem Arbeitgeber.
10: Klingt
7: und,
10: doch gut.
7: Ja, Sie haben es ja auch gesagt, das läuft ganz smooth bei Ihnen im Betrieb. Wahrscheinlich auch relativ viele junge Leute noch da. Ich weiß nicht, wie das ist, wenn dann die Ersten mit Familie und da auch ein paar Sachen organisieren müssen. Ich stelle mir vor, was macht denn der Industriebetrieb? Wenn alle ganz flexibel gern den Freitag frei hätten, also einen Hochofen kann ich nicht abstellen am Freitag und am Montag wieder abmachen, dann sind das eben doch Erfordernisse, die der Arbeitgeber nutzen kann an dieser Stelle, sozusagen die Arbeit so einzuteilen von seinen Mitarbeitern, dass es ihm gut zu Pass kommt.
8: Aber ist ein guter Punkt. Ich meine, wenn dann der Mensch entscheidet, ich gehe nach Hause, ich habe heute keine Lust zu arbeiten, dann macht das ein paar Mal und dann ist der Betrieb irgendwann tot. Kann er gerne machen, dann hat er seinen Arbeitsplatz entsprechend auch so verloren. Also wir müssen auch überlegen, dass wir momentan in der Lage sind, wo viele Betriebe kämpfen. Und ich glaube, hier viele Arbeitnehmer sollten ein Interesse haben, dass die Betriebe wieder wirtschaftlich nach vorne kommen und dass man hier die extra Meile geht, weil man dem Betrieb helfen möchte. Und nicht aus Zwang, sondern vielleicht aus Eigeninteresse, dass ich den nächsten 5 oder 10 Jahren Job überhaupt noch habe. Und wir müssen uns auch fragen, welche Betriebe oder welche Bereiche können wir langfristig in Deutschland halten. Und ja, es wird in einigen Industriebereichen ist super schwierig. Die Energiekosten sind hoch, die Bürokratie, die Lohnkosten sind hoch. Da ist generell schwierig, die Mitarbeiter zu halten. Und ich hoffe, dass viele Mitarbeiter ein Eigeninteresse haben, dass sie ihren Job behalten wollen und dafür die Extrameile gehen, freiwillig. Aber ja, wenn der Arbeitgeber das entsprechend mit Druck vorschreibt, ist die Frage, ob die Produktivität immer hoch ist. Aber nachher sollten alle in einem Boot sitzen, die das Interesse haben, das Unternehmen nach vorne zu bringen, wenn sie den Job erhalten möchten.
7: Ich glaube, Sie haben gerade den ganz wichtigen Punkt gesagt. Alle in einem Boot, alle an einem Strang. Gucke ich mir im Moment an, wie viele Menschen eigentlich noch in tarifgebundenen Unternehmen arbeiten. Da sind wir bei 49%. Die haben dann weiter die 40-Stunden-Woche oder die 37,5-Stunden-Woche und die anderen müssen dann 48 arbeiten? Oder worauf läuft das dann am Ende hinaus? Beziehungsweise Kern meiner Frage, wer verhandelt da eigentlich am Ende was mit wem und wie verbindlich ist das?
8: Aber da sollte doch die Gewerkschaft auch ein Interesse haben, dass entsprechend die Rahmenbedingungen verbessern. Das wird dann eine Motivation noch mehr Unternehmen, die ja nicht mehr gewerkschaftlich gebunden sind. Ich meine, wir haben auch keine gewerkschaftliche Bindung.
10: Das würde ich mit Frau Kohlrausch einmal gleich noch besprechen. Aber vielleicht, Marco Plettendorf, einmal die Zahl. Wie viel haben wir prozentual gewerkschaftlich gebunden in Deutschland?
7: 49% der abhängig Beschäftigten arbeiten noch in tarifgebundenen Branchen. Es gibt noch andere, 27% sind das ungefähr, die sich an Branchentarifen orientieren mit ihren Verträgen. Und es gibt ein riesiges Ost-West-Gefälle. Also in Ostdeutschland sind es deutlich, deutlich weniger Menschen, die einen Tarifvertrag haben.
10: Die Hans-Böckler-Stiftung ist gewerkschaftsnah und Bettina Kohlrausch ist wissenschaftliche Direktorin des Wirtschafts- und Sozialwissenschaftlichen Instituts der Hans-Böckler-Stiftung. Das ist ein ganz wichtiger Punkt, weil wir haben ungefähr eine knappe Hälfte der Bevölkerung, die dann mit einem Tarifabschluss geschützt wäre vor einer Reform des 8-Stunden-Arbeitstages, sage ich es mal so, frame es jetzt auch mal so. Auf der anderen Seite haben die Gewerkschaften ja nämlich schon gesagt, das ist etwas, was es nicht mit uns geben wird, so erstmal. Ist das dann eine Zweiklassengesellschaft?
9: Das ist jetzt schon, weil die Beschäftigten und Tarifverträge in der Regel schlechtere Arbeitsbedingungen haben. Also im Durchschnitt arbeiten sie mehr für weniger Geld. Und insofern ist es immer, also Arbeitsverhältnisse, wir haben festgestellt, Arbeit macht Spaß, aber Arbeitsverhältnisse sind auch Machtverhältnisse und die Rechte, die Beschäftigten haben, zum Beispiel Tarifverträge aushandeln zu können oder die Gewerkschaften für sie oder auch einen Betriebsrat zu haben, die sind dafür da, um diese Augenhöhe wiederherzustellen. Und insofern ist diese Entwicklung, die Herr Plettendorf eben beschrieben hat, problematisch und es zeigt sich jetzt auch nochmal beim Arbeitszeitgesetz, weil für diese Beschäftigten, die nicht tarifgebunden sind, bedeutet das erstmal, was hier zur Debatte steht, eine Ausweitung des Direktionsrechts des Arbeitgebers. Und nochmal, ich bin wirklich der Überzeugung, dass alles, was für gute Arbeitsabläufe möglich, nötig ist, inzwischen oder heute schon im Rahmen von Tarifverträgen und Betriebsvereinbarungen ermöglicht wird. Wir haben uns das angeguckt, das, was jetzt beschrieben wurde mit der Landwirtschaft, dass man bei Peaks, bei Aufträgen natürlich auch mehr arbeitet, später wieder dann eher entsprechend weniger arbeitet, auch über längere Zeiträume. All das ist Praxis in Deutschland, aber es wird eben in Tarifverträgen gemeinsam verhandelt von Beschäftigten und Arbeitgebern. Das heißt, die Interessen der Beschäftigten sind da vertreten und die bloße, also ich glaube Ihnen das, Herr Hoppe, dass Sie freundlich zu Ihren Beschäftigten sind. Aber es ist schon ein Unterschied, das werden Sie aus anderen Kontexten auch kennen, ob man hier ein Recht hat oder ob man am Ende des Tages auf den Goodwill eines stärkeren Gegenübers angewiesen ist.
10: Und das ist vielleicht auch etwas, was die Menschen beschäftigt unter der 08000441777. Herr Hoppe hat auf jeden Fall noch die Gelegenheit für die Replik an der Stelle.
8: Danke Ihnen, Frau Kurasch. Und muss ich auf jeden Fall bestätigen. Ich glaube, die Mitarbeiter haben keinen so schlechten Job bei mir. Aber noch zur Zweiklassengesellschaft. Ich glaube, dann kann man ja jedem Betrieb Glück wünschen, die nicht gewerkschaftlich gebunden sind, dass sie die Flexibilität haben und nicht nachher unter dieser Geißel der 8 Stunden weiter arbeiten müssen und flexibel werden können. Das heißt, jeder Betrieb, der nachher dann gewerkschaftlich gebunden bezahlen muss oder entsprechend handeln muss, hat ja einen Nachteil gegenüber denen, die flexibler sein können. Und wenn wir momentan schon in einer schwierigen wirtschaftlichen Lage sind, wird der Trend ja hingehen, noch weitere Betriebe, die sich dann entsprechend nicht mehr gewerkschaftlich bezahlt unterwerfen wollen, weil es ja viel flexibler ist. Das heißt, es wird wahrscheinlich einen Trend fortsetzen, der momentan schon anhält, dass immer weniger Betriebe sich gewerkschaftlich orientieren, weil sie flexibler sein wollen, weil sie einfach dann im Wettbewerb zu anderen Unternehmen aus dem Ausland besser arbeiten können als hier in Deutschland.
10: Habe ich mir in der Tat in der Vorbereitung überlegt, ob der Trend dann weiter abläufig ist oder ob der Zulauf auch wieder groß wird, weil der Bedarf nach einem größeren Schutz da ist. Weil lassen wir mal ein kurzes Beispiel nehmen. Wir haben ganz viele Kommentare und Anrufe, aber ein Beispiel ist auch so. Nehmen wir einen klassischen Kurierfahrer, Essensausfahrer. Große Städte haben davon mittlerweile so viele Anbieter. Es gibt die großen Platzhirsche. Die wehren sich gegen eine gewerkschaftliche Beteiligung. Die wehren sich dagegen, dass die Arbeitnehmer da besser geschützt sind. Der sitzt jetzt auf seinem Rad mit der heißen Pizza hinten drin für 12 Stunden und kann halt nicht Nein sagen, weil der Chef sagt, musst, sonst gehst. habe. Also Sie, aber Sie verstehen, dass das schon, also Branchenthema ist einfach das große, der große rote Faden heute wahrscheinlich.
8: Auf jeden Fall. Ich glaube, das ist auf jeden Fall sehr unterschiedlich in der Branche. Aber ja, das war auch die andere Frage. Sind wir nachher bereit, für die Pizza dann 15 Euro fürs Liefern zu bezahlen?
10: Wenn es der echte Wert wäre?
8: Glauben Sie wirklich, dass Sie nachher bereit sind, die Leute so viel zu zahlen? Wahrscheinlich dann nicht. Und das ist natürlich die Frage, wird das dann nachher gekauft oder haben Sie entsprechend den Job verloren? Mhm. Also es gibt Bereiche, die wirklich prekär und wahrscheinlich schwierig sind, keine Frage. Deswegen branchenspezifisch gucken. Aber ja, die Flexibilität ist manchmal, wie auch vorhin Herr der Gastronom, Herr Mittendorf, danke, gesagt hat.
10: Wie sich den Namen hier gemerkt, Herr Mittendorf.
8: Genau, gesagt hat, wir brauchen die Flexibilität. Man kann ja aber sagen, um 12 Uhr, schade, die Hochzeitsfeier ist vorbei, bitte gehen Sie nach Hause. Ich glaube, also, da wird auch keiner haben
10: unsere
8: wollen.
10: Diskussion wird auf jeden Fall mit großer Spannung verfolgt. Da schreibt Soll auf unserem YouTube-Kanal, den gibt's ja auch, Sie können uns ja auch anschauen, das als Hinweis nochmal und mitkommentieren. Komischerweise melden sich hier nur Arbeitgeber, die gerne länger arbeiten würden, aber wie sehen es die Angestellten wirklich und fragt das in die Runde. Und J. Fischer sagt, das ist genau der Punkt. Es muss flexibler werden. Warum gibt es kein Lebensarbeitszeitkonto, das nicht verfallen kann? Wenn ich schon viel arbeite, kann ich ein Jahr Sabbatical machen oder früher in Rente gehen. Die Rente. Da ist ja die nächste Reform auf jeden Fall, die auch für die Bundesregierung anstrengend werden dürfte. Wir fragen in Erfurt in Thüringen nach. Wolfgang Schmidt ist dabei und redet mit heute. Wir diskutieren über den 8-Stunden-Tag und fragen, aufweichen, Chance oder Belastung? Guten Abend, Herr Schmidt.
13: Ja, guten Abend in die Runde. Ich freue mich, dass ich durchgekommen bin. Ja, ich habe am Anfang der Sendung mir gleich sozusagen Gedanken gemacht, nachdem ich die ersten Kommentare zum Thema gehört habe. Ich selber habe ja viele Jahre als Zeitarbeitnehmer gearbeitet und meist im Dreischichtsystem oder im Zweischichtsystem. Und da ging es eigentlich immer darum, dass der Takt der Maschinen sozusagen bestimmt hat, dass die 8 Stunden dreimal 8 sinnvoll war, weil die eine Schicht ist gegangen, die andere ist gekommen, die hat das übernommen. Bei Zweischichtsystemen, da konnte man eventuell in der Zweitschicht ein bisschen länger machen. Und sodass ich das am Ende finde, dass die ganze Diskussion im Moment eigentlich um die Themen geht oder um die Branchen geht, die eigentlich nur einmal zur Arbeit gehen und am Ende einer Zeit wieder nach Hause gehen. Und da ist der Arbeitsmarkt doch unheimlich vielschichtig. Und ich denke mal, dass der auch historisch gewachsen ist, auch wenn wir heute übertragen, das ist so lange her mit dem 8-Stunden-Tag, aber mal viele Sachen sind in den vielen Jahren auch geändert worden. Da mussten bestimmte Sachen angepasst werden und viele Dinge sind auch passiert. Ich denke mal, es kam vorhin auch bei jemand zur Sprache, dass alles im Moment so, wie es läuft, irgendwo auch ja, den Gegebenheiten entspricht und dass auch Dinge geschaffen worden sind, um länger zu arbeiten. Es muss auch bezahlt werden, dass der Ausgleich muss irgendwie da sein, dass man nach neuen Arbeitssystemen sich Überlegungen macht, das ist keine Frage. Aber das jetzige System anzufassen ist manchmal nicht so einfach. Ich kann das so als Programmierer sagen, wenn man irgendwo in einem fertigen Programm bloß eine kleine Änderung machen will, da bricht ein ganzer Zweig weg. Das ist immer so, dass man dann wirklich alles, was man vorher schon mal durchdacht hat, jetzt wieder bedenkt, wenn man dort Änderungen vornimmt. Aber ich glaube, wie die eine Dame da vorher gesagt hat, die Systeme sind eigentlich schon ziemlich vorbereitet auf Dinge, werden zum Teil genutzt, zum Teil auch liegen halt brach, aber
10: was würden Sie von der Regierung denn erwarten, dass da jetzt im Juni, also in ein paar Wochen, die Arbeitsministerin einen Vorschlag vorlegt oder dass die SPD sich vielleicht auch schützend davor stellt politisch und das in dieser Regierungszeit eben nicht angegangen wird? Was wäre so der Ihre?
13: Ich könnte mir vorstellen, dass man erstmal diesen Vorschlag sich anhören sollte.
10: Ja, das ist grundsätzlich.
13: Weil selber bin ich aber nicht so kreativ, dass mir auch so viel einfällt, weil ich sage, das Ganze ist so vielschichtig, an alles kann man nicht denken, aber die Politik hat ja Zeit und hat natürlich auch die entsprechenden Leute, die sich mit der Materie auskennen, erstmal den Vorschlag anhören. Und dann wird ja vermutlich sowieso diskutiert im Kabinett und dann vielleicht auch im Parlament. Und dann wird es dann die Leute geben, die sich dann auch damit beschäftigen, von der Politik her, die auch mit dem Thema sich auskennen. Und da wird es dann für und wieder geben. Und am Ende könnte ich mir vorstellen, wird es dann eben vielleicht angenommen oder nochmal überarbeitet. Aber erstmal soll es ruhig vorstellen. Also ich würde es nicht von vornherein ablehnen, den Versuch.
10: Sich gegenseitig einmal nicht zuzuhören, ist auf jeden Fall eine gute Basis. Und das wünscht man auch ins Regierungsviertel, dass das so gehört wird von Ihnen, Herr Schmidt. Und wir sind gespannt, wie kreativ Bärbel Baas das letztendlich als Vorschlag ins Feld führen wird. Herr Schmidt, von Erfurt, von Thüringen zu Ihnen, einmal wieder hoch gen Norden, Richtung Hamburg, Richtung Wentorf. Da ist Herr Dammann dran. Guten Abend, Herr Dammann.
14: Guten Abend, Frau Zimmermann. Ich grüße Sie.
10: Ich grüße Sie auch. Sie würden eine Aufweichung des 8-Stunden-Tages gut finden oder schlecht?
14: Ich empfinde das getreu der Sendung, des Mottos der Sendung als Belastung an. Mhm. Ich finde, dass der 8-Stunden-Tag mit der Möglichkeit, ihn auf 10 Stunden zu erweitern, kein Anachronismus ist. Heute kam ein Politiker auf NDR Info zu Wort, der eben gesagt hat, und das finde ich gut, dass es auch als eine Art Gesundheitsschutz gesehen werden kann, wenn ich Teilzeit arbeite. Ich selber arbeite im sozialen Beruf als angehender Erzieher. Und wenn wir da überarbeitet sind, weil durch die Arbeit überlastet, dann machen wir halt keine gute Arbeit. Und wir haben ja, oder Sie haben ja auch schon heute rausgearbeitet durch die Teilnehmenden, dass eine längere Arbeitszeit nicht gleich eine höhere Produktivität bedeutet.
10: Und genau diesen Gesundheitszustand irgendwie zu sichern, das hatten wir ganz am Anfang der Sendung ja mit Frau Kohlrausch auch besprochen, das ist ja so ein ganz wichtiger Aspekt. Würden Sie denn sagen, wenn man es sich schneidern könnte, so ein Gesetz, dass man es für gewisse Branchen freigeben sollte?
14: Sie meinen die Flexibilisierung der Arbeitszeit?
10: Dass der Chef das entscheidet und er nur, der Chef, die Chefin.
14: Ja, für gewisse, dann müsste man wiederum in dem Gesetz diverse Ausnahmen machen. Mhm. Also ich bin auch gespannt, was Frau Baas als Vorschlag macht. Sie kann ja nicht die Quadratur des Kreises schaffen. Sicherlich kann man auch nicht alle Branchen berücksichtigen, aber in dem Bereich, wo eine Flexibilisierung möglich ist, soll sie meinetwegen kommen. Aber wie gesagt, in einigen Berufen ist das, finde ich, zum Nachteil der Arbeitnehmerinnen und Arbeitnehmern wird das gereicht.
10: Der Schutz würde nicht ausreichen, aber das Thema des Branchenspezifischen ist dann wieder bei uns hier im Studio gelandet. Vielen Dank, Herr Dammann. Nicht so weite Grüße von Lockstedt nach Wentorf. Wir sind hier bei Deutschland diskutiert. Wir sind gespannt, wo der nächste Anrufer wohnt. 08000441777. Ich würde das gerne an unseren Kollegen aus der Wirtschaftsredaktion geben, Markus Plettendorf. Wir wollen ja Bürokratie abbauen gerade. Das ist ja auch Teil der Aufgabe der Bundesregierung, hat man sich zumindest selbst erstmal so mitgegeben, branchenspezifisch Ausnahmen zu machen, noch mehr Ausnahmen, als sie vielleicht bis jetzt sind, scheint aber eigentlich wirklich eine Quadratur des Kreises.
7: Plus die nötige Zeiterfassung, plus die Ausnahmeregelung, plus, ja. plus. Ich würde mir ganz grundsätzlich ein sehr viel stärkeres Miteinander der einzelnen Parteien wünschen. Auch, dass Gesetze nicht in Berlin nur gemacht werden und da sitzt die eine Partei und die ist strikt dagegen und die andere ist strikt dafür. Und dann einigt man sich lautstark am Ende auf irgendwas, sondern eine Flexibilisierung der Arbeitszeiten ist vielleicht wirklich, ich habe das Anfang schon gesagt, geboten und an der Zeit. Die Ordnungen stammen aus, wie gesagt, im letzten Jahrhundert. Da kann man mit Sicherheit was anpassen. Nochmal, die Frage ist, wer entscheidet es dann am Ende bei der ganzen Geschichte? Und warum kann man nicht hingehen und sagen, mit den Tarifpartnern, mit Arbeitsmarktforschenden, mit Vertretern der Arbeitgeberseite und der Politik versucht man, eine vernünftige Lösung zu finden, vielleicht mit branchenspezifischen Ausnahmen. Und das Ganze aber bitte, bitte eingebettet in das schon lange angekündigte große Reformpaket, wo wir in meinen Augen die sehr viel größeren Stellschrauben haben als bei der reinen Arbeitszeit.
10: Da müssen wir auf jeden Fall eine neue Kommission gründen, aber das macht man aktuell ja eh ganz gerne. Ich muss eine Frage, die mich die ganze Zeit beschäftigt, würde ich vielleicht auch in Richtung Frau Kohlrausch, Richtung Hannover erstmal geben. Stichwort Überstunden. Also wir sprechen ja davon, dass es vom 8-Stunden-Tag auf einen 12-Stunden, 13-Stunden-Tag gehen könnte. Dafür wird es an anderer Stelle dann vielleicht wieder ein bisschen früher beim Feierabend sein. Aber wir arbeiten doch ganz viel. Ich habe gelesen, 1,3 Milliarden Überstunden und ein Großteil davon ist nicht vergütet. Also ist das dann überhaupt die richtige Debatte? Weil es wird doch schon so viel gearbeitet oder ist das on top dann oder wie soll es funktionieren?
9: Das ist tatsächlich der Fall. Es wird viel gearbeitet und wenn man sich die Arbeitszeitwünsche der Beschäftigten anguckt, dann ist es auch keinesfalls so, dass die Masse Wir haben das tatsächlich mal gefragt, würden Sie gern abends arbeiten? Und 97% der Beschäftigten möchten überraschenderweise abends nicht arbeiten. Das heißt, die Beschäftigten fühlen sich stark unter Druck. Wir haben so ein Grundgefühl der Erschöpfung. Das hat was mit Verdichtung von Arbeit zu tun. Das hat sicherlich auch was mit Krisen zu tun, die wir auch noch erleben, die hier in dieser Zeit. Aber es ist nicht so, dass wir wahnsinnig viele Reserven hätten. Ich habe eben schon mal dargestellt, wo es durchaus Reserven gibt, nochmal Fachkräftepotenzial. Aber die meisten Beschäftigten haben nicht das Gefühl, dass sie noch so viel mehr arbeiten können und vor allen Dingen auch wollen. Und deshalb stellt sich doch eher die Frage, wie können wir eigentlich das Potenzial, das wir haben, gut einsetzen und Produktivität eher erhöhen. Es geht ja nicht darum, wie lange sitzt irgendjemand irgendwo, sondern die Frage ist, wie viel schafft er eigentlich, während er da sitzt? Das ist ja das, wo es auch umgeht, wenn wir über Wirtschaftswachstum sprechen.
10: Und gleichzeitig muss man sich als Unternehmer fühlen, als ob man mit extremen Gewichten joggen geht morgens rund um den Marschsee in Hannover. Oder wie erleben Sie das? Wie schauen Sie in die nächsten 1, 2, 5 Jahre zum Beispiel?
8: Bin ich bei Ihnen? Ja, die Gewichte habe ich heute Morgen beim Joggen auch gespürt. Deswegen sind wir momentan sehr flexibel, also auch wieder branchenspezifisch. In meiner Branche, wir sind sehr stark im Bereich Digitalisierung, wir nutzen sehr viel KI und versuchen hiermit entsprechende Vorteile zu erlangen, die eben nicht zwingend eine neue Mitarbeiter erfordern, sondern man kann viel mittlerweile über eine KI, über Digitalisierung abarbeiten. Und ein befreundeter Unternehmer hat fast die gesamte Marketingabteilung auf eine KI umgestellt, hat einen Mitarbeiter und darunter 4 KI-Agenten, die entsprechend das gesamte Marketing mit steuern, das Social-Media-Plan machen, die Posts erstellen, das Ganze. Also da wird viel automatisiert, hat den Vorteil, dass man entsprechend hier Kosten sparen kann, dass man da flexibler wird. Und der eine Mitarbeiter, der es oben orchestriert, ist viel effizienter und schafft ihm deutlich mehr Output. Dadurch schafft der Betrieb eine höhere Effizienz und hat entsprechende Produktivität gesteigert. Und wir werden auch hier flexibler. Und der Mitarbeiter, der das oben orchestriert, arbeitet auch keine 12, 14 Stunden. Der hat es aber sehr gut aufgebaut. Ich glaube, wir brauchen auch hier, wie gerade gesagt wurde, Produktivitätsvorteile müssen

0: Man wieder, wie unterschiedlich eben die Branchen sind. Gerade im Office-Bereich ist die KI ein ganz neuer Faktor, der eben auch Plätze ersetzen wird oder effektiver gestalten wird, weil man als Arbeiter, als Mitarbeiterin selbst ein kleines eigenes KI-Team anstellen kann sozusagen. Aber wir haben gleichzeitig die Plätze, die werden davon nicht betroffen sein. Pflege zum Beispiel. Also da müssen wir uns nicht vormachen, das ist etwas, da kann weder jemand noch in der 13. Stunde im Seniorenheim noch malochen. So, und genauso brauchen wir aber diese Menschen. Deswegen sind wir ganz gespannt, wie Sie darauf schauen. 08000441777. Wir haben ja schon einiges rausgearbeitet und natürlich hat es auch mit dem Chef zu tun und natürlich hat es mit der Branche zu tun. Aber ein 8-Stunden- Arbeitstag, ist das für Sie ein Auslaufmodell oder sollte man daran festhalten? 08000441777 und wir fragen in Dortmund nach bei Nicole Steinke. Guten Abend, Frau Steinke.
1: Ja, guten Abend.
0: Guten Abend.
1: Ja, vielen Dank, dass ich reingeschaltet worden bin.
0: Sehr gerne. Wie schauen Sie denn auf das Thema?
1: Also ich glaube, dass es die Aufweichung des 8-Stunden-Tages nicht braucht. Ganz einfach deswegen, weil man kann ja schon länger arbeiten als 8 Stunden am Tag. Man kann bis zu 10 Stunden arbeiten. Als ich noch jünger war, habe ich das getan. Ich habe 4 Tage die Woche 10 Stunden gearbeitet, an einem Tag dann frei gehabt. Jetzt bin ich älter. Also ich bin auch noch chronisch krank. Mhm. Ja, ich arbeite in einem sozialen Bereich. Ich bin Physiotherapeutin. Die Arbeit ist anstrengend. Ja, die war auch damals schon anstrengend, als ich noch jünger war. Und mehr als 10 Stunden wäre auch nicht gegangen. Fertig, ja. Da hätte ich nicht 12, 13 Stunden arbeiten können. Auch nicht ab und an, ja. Und wie gesagt, die Flexibilisierung der Arbeitszeit ist unter dem jetzigen Gesetz schon möglich. Also braucht es diese Aufweichung meiner Meinung nach nicht. Deutschland ist sehr produktiv, wenn man den BIP auch sich anschaut. Wir sind produktiv, ja, und ich könnte jetzt gar nicht mehr so viel arbeiten, 10 Stunden am Tag. Mhm. Ich möchte jetzt gerne, ich arbeite nur 30 Stunden, weil mehr geht auch einfach nicht, weil sonst könnte ich gar nicht arbeiten. Ich weiß nicht, wie produktiv das wäre, ja, ich möchte jetzt mit meiner Erkrankung, damit ich gut arbeiten kann, regelmäßig arbeiten kann, meine Gesundheit, meine Restgesundheit, die ich noch habe, als Arbeitskraft anbieten kann, jeden Tag 6 Stunden arbeiten. Mhm. Und das geht gut. Wenn jetzt auf einmal mein Chef sagen würde, weißt du was, Nicole?
0: Zieh durch.
1: Also wenn, zieh durch. Mach mal 13 Stunden. Ich kann heute selber nicht und auch morgen nicht und übermorgen nicht und nächste Woche geht auch mal ein Tag nicht. Dann könntest du ja meine Patienten dann übernehmen. Das geht in Ausnahmesituationen. Wenn er tatsächlich morgen krank werden würde, dann würde ich sagen, okay, ich mache jetzt noch mal ein paar Patienten von ihm, damit man den nicht absagen müsste. Mhm. Aber
0: nicht regelhaft. Sie sagen ja im Grunde.
1: Ja, auf gar keinen Fall regelhaft.
0: Also aus einer Verantwortung zum Job, zum Beruf, ja gerne, aber nicht regelhaft und auf Dauer und vor allem nicht in der Gefährdung der eigenen Gesundheit. So kann ich es ja mal zusammenfassen.
1: Und außerdem nützt es auch dem Patienten nichts.
0: Ja, das ist dann genau der Kunde auf der anderen Seite. Vielen Dank, Frau Steinke von Dortmund. Ich finde es immer spannend, wo es dann wieder hingeht, nach Bayern, nach Regensburg, zu Herrn Schafberger. Guten Abend. Grüß Gott.
2: Guten Abend, grüß Gott. Genau, mein Name ist Schafberger und ich verstehe die Debatte grundsätzlich nicht. Ich arbeite in einem Betrieb, wir haben vor 35 Jahren die 4-Tage-Woche eingeführt mit der regelmäßigen Samstag-Frühschicht. Ich glaube, super, also das ist mit den Gesetzen möglich. Ich weiß nicht, was da diskutiert wird.
0: Sagen Sie die Branche ganz kurz, wo Sie arbeiten?
2: Automobilhersteller.
0: Und vor 30 Jahren eine 4-Tage-Woche und von
2: vor 36 Jahren, genau, und 1990, im letzten Jahrhundert.
0: Das klingt hart. Und was heißt so ein normaler Arbeitstag? Ist dann von wie viel Uhr bis...
2: Von 9 Stunden. Von 5 bis 14.30 Uhr und 14.30 Uhr bis 24 Uhr.
0: Regelhaft.
2: Und der Samstag Frühschicht. Wir haben die Maschinenlaufzeit damals von 80 Stunden auf 99 Stunden erhöht. Ist produktiver, dann verstehe ich die Diskussion nicht. Das ist doch ein

0: war eine Fan-Diskussion. Das ist doch alles möglich mit den heutigen Gesetzen, mit den Gesetzen vor 36 Jahren schon.
1: Grüße nach Berlin. Grüße an den Kanzler an der Stelle, würde ich sagen. Herr Schafberger, ja. Dankeschön. Das können wir uns gleich mal von der Seite nochmal anschauen. Wir sprechen ja über den 8-Stunden-Tag. Markus Plettendorf ist bei uns aus der Wirtschaftsredaktion. Es gibt ja auch eine EU-Arbeitszeitrichtlinie, setzt als Grundlinie 48 Stunden im 7-Tages-Durchschnitt und eine 11-Stunden tägliche Ruhezeit. Da sind wir ja eigentlich gar nicht. Also wir passen uns jetzt mit einem eventuellen Reform einfach nur an.
2: Ja, so groß sind die Veränderungen überhaupt gar nicht. Also wenn ich mir die bestehende Regel angucke, heißt die ja jetzt 8 Stunden am Tag, maximal 10 muss ich ausgleichen. Wochenarbeitszeit wären also, wenn ich die 8 Stunden rechne, 48 Stunden, beziehungsweise 60, wenn ich die 10 Stunden ansetze und später ausgleiche. So, Plan, wir haben jetzt eine Wochenarbeitszeit von 48 Stunden, das ist die EU-Richtlinie. Und was bleibt, ist die Tatsache, es müssen zwischen 2 Schichten 11 Stunden sein und es wird nicht 7 Tage durchgearbeitet, sondern es muss einen Ruhetag geben. Also die Veränderungen sind jetzt gar nicht so extrem weitreichend, nur dass diese 8-Stunden-Regel halt fällt und ersetzt wird durch eine 48-Stunden-Wochenarbeitszeit. Das Problem an dieser ganzen Geschichte ist wirklich die, ich habe es vorhin schon mal gesagt, wer entscheidet denn dann darüber, ob 10, 11 oder 12 Stunden gearbeitet werden?
1: Und da sind wir uns auf jeden Fall einig, dass wir uns nicht einig sind, zumindest in dieser Runde heute Abend. Ich weiß nicht, wie Sie uns noch verfolgen bei Mitreden Deutschland diskutiert. Deswegen rufen Sie gerne an 08000441777. Das hat sich ja so als roter Faden so durch die Sendung gesponnen, dass man sagt, soll das einfach dem Chef, dem Arbeitgeber, dem Konzern überlassen werden? Es sind ja nicht immer nur einzelne Familienunternehmer wie Thomas Hoppe bei uns im Studio. Es sind ja auch einfach mal größere Konzerne, die für viele Tausende verantwortlich sind. Oder soll das weiterhin erstmal in seiner Grundstruktur geschützt werden, der 8-Stunden-Arbeitstag? Wie erleben Sie das? 08000441777, vielleicht sagen Sie auch, ich bin im Wachdienst. Da haben wir auch eine Mail bekommen von Christoph Ehlfeld aus Brandenburg, dass er von 2008 bis 2024 in der privaten Wach- und Sicherheitswirtschaft gearbeitet hat, davon 14 Jahre lang im 12-Stunden-Schicht im Tag- und Nachtdienst. 240 und mehr Arbeitsstunden im Monat seien für ihn und seine Kollegen normal gewesen, ebenso Sonn- und Feiertagsdienste. Freizeitausgleich habe es nicht gegeben. Viele hätten diesen langen Arbeitszeiten sogar gebraucht, um finanziell über die Runden zu kommen. Erst in den letzten Jahren seiner Dienstzeit von 6 oder 8 Stunden ist es häufiger geworden, auch mal kürzer zu arbeiten. Trotzdem seien 12-Stunden-Dienste in der Branche weiterhin gängige Praxis. Und Christoph Ehlfelds Kritik, auf solche Arbeitsrealitäten werde kaum geschaut, weil Beschäftigte in der privaten Sicherheitsbranche gesellschaftlich oft als Hilfskräfte weit unterstehen. Stünden. Frau Kohlrausch, im Grunde erzählt Herr Ehlfeld über den Unterschied zwischen freiwilliger Flexibilität und wirtschaftlichem Druck, oder? Den gibt's auch.
3: Genau. Und das ist natürlich bei dem Arbeitszeitgesetz genau der Punkt. Es gibt ganz viele, also vier, die wir zusammen hier sitzen und diskutieren, haben natürlich ein enorm hohes Maß an Zeitsouveränität. Das heißt, wenn wir uns abends noch mal dran setzen, haben wir das in der Regel wirklich selbst entschieden. Es gibt aber unheimlich viele Branchen, da ist das einfach nicht so. Da wird im Schichtdienst gearbeitet, da gibt es einfach Erfordernisse und die müssen dann erfüllt werden. Und die werden definiert durch den Arbeitgeber. Und diese Möglichkeiten, das Zugriffsrecht zu haben auf die Arbeitszeit der Beschäftigten, die würden mit einer Aufhebung der 8-Stunden-Grenze erweitert. Das ist einfach die Tatsache. Es ist jetzt schon so, dass also es auch nicht richtig, wie Hoppe gesagt hat, dass es weniger Flexibilität gäbe im Rahmen von Betriebsvereinbarungen. Man kann unglaublich viel regeln in Betriebsräten, gemeinsam mit Beschäftigten und Arbeitgebern. Aber es geht eben nicht, es ist eben keine einseitige Entscheidung, es ist eine gemeinsame Entscheidung und das ist dann eben auch rechtlich festgelegt. Und das halte ich schon für ganz zentral, denn wir wissen, dass das gerade in den prekären Branchen die Menschen wirklich sehr, sehr belastet sind, wenig Möglichkeiten haben, auch die Rechte, die sie haben, überhaupt durchzusetzen. Und da weiter diese Rechte zurückzufahren, wäre für diese Gruppen wirklich problematisch.
1: Stichwort Zeitsouveränität nehme ich gleich nochmal mit zu unserem nächsten Anrufer. Aber Thomas Hoppe ist bei uns, selbst Unternehmer, Bundesvorsitzender von Die Jungen Unternehmer. Sie können gerne nochmal auch auf Frau Kohlrausch reagieren, wenn Sie mögen.
4: Ich glaube, wir haben das Thema schon ein paar Mal mit der Branchenspezifität. Das ist eine Branche, was eben schwieriger als anderen einfacher wird. Und Die Frage bleibt aber trotzdem, vielleicht würde ich mal zurückspielen. Es gibt ja Branchen, wo es einfach schwieriger ist. Aber was macht man denn da? Zum Beispiel Pflegebereich, wo dann vielleicht das ein bisschen schwieriger wird, aber auch generell ein finanzieller Druck da ist. Wir brauchen eine dringende Pflegereform, auch die muss vorangeschoben werden. Was macht man denn hier? Das heißt, wir haben nicht mehr Geld, wir haben entsprechend das Mitarbeiterpotenzial aktuell zur Verfügung. Ist momentan nicht mehr Geld da, dass ich noch einen zweiten oder dritten Mitarbeiter vielleicht für die gleiche Arbeit einstellen könnte. Was machen wir da? Wird dann einfach der Mitarbeiter sagt, super, ich gehe jetzt nach Hause, aber ich müsste eigentlich noch hier eine entsprechende Arbeit fertig machen. Das geht ja auch nicht.
1: Auf jeden Fall, Frau Völkohl. Und wir haben das ja erlebt, das Sterben von Pflegediensten hat uns ja auch über ein paar Jahre begleitet. Was macht man denn da, fragt Herr Hoppe.
3: Zu sagen, das System ist unterfinanziert und daran kann man nichts ändern. Auch eine eigene Sendung, hätte ich auch eine andere Position zu.
1: Hatten wir schon.
3: Aber gut, das dann mal ausdiskutiert. Das ist ja prima. es ist ja jetzt schon so, ja, dass, wie gesagt, mit schon ganz vielen Ausnahmen, branchenspezifisch möglich sind, kein Mensch in der Pflege sagt, oh, es sind 8 Stunden um, ich gehe jetzt. Die haben jetzt schon 12 Stunden Schichten, teilweise länger. Und natürlich bleiben die auch länger, wenn ihre Arbeit nicht erledigt ist, weil sie eine Verantwortung haben für ihren Job. Ich finde es aber problematisch, wenn man Arbeit so gestaltet, dass man genau diese Haltung schon einplant und ausbeutet. Und was die Menschen machen, die sagen natürlich nicht, die 8 Stunden sind um, ich gehe jetzt und lass den Patienten Patient sein. Das machen die nicht, aber was sie machen, ist, sie kündigen. Die Menschen gehen aus der Pflege raus und dasselbe haben wir zum Beispiel auch im Hotel- und Gaststättengewerbe, wo schon die Hälfte der Auszubildenden ihre Ausbildung abbricht, weil sie sagen, mit den Arbeitszeiten nicht. Das heißt, wenn wir die Arbeitszeit nicht so gestalten, dass die Arbeit auch attraktiv ist, wir haben in Deutschland keinen Arbeitszwang, ich glaube, das finden wir alle gut, gehen die Menschen halt. Dann arbeiten die halt woanders und gerade in Zeiten von Fachkräftemangel. Das heißt, auch unter dem Gesichtspunkt muss man doch darüber nachdenken, wie man nachhaltig mit der Arbeitskraft der Menschen umgeht. Deshalb fand ich den einen Beitrag der Dame, die angerufen hat, auch so spannend, weil die gesagt hat, ich kann das jetzt einfach nicht mehr. Und ich glaube, es gibt bestimmt junge Menschen, die sagen, ja, ich habe Lust zu arbeiten, ich habe noch keine Familie, ich arbeite ganz viel, aber das hält kein Mensch ein ganzes Leben durch.
1: Da kündigen Sie schon Jakob Gode gleich aus Osnabrück an, Frau Kodrasch, da können wir gleich mal zu ihm rübergehen. Was Sie gerade gesagt haben, hat auch Alec Drock uns kommentiert auf dem YouTube-Kanal und sagt, was, man arbeitet keine 7 Tage durch, grins, grins. Ich habe meinen 13. Dienst hinter mir und jetzt 2 Tage frei und darf wieder 10 Tage durcharbeiten und ich arbeite in der Altenpflege. Und Jakob Gode aus Osnabrück gerade schon angekündigt, vielleicht 28, Nordrhein-Westfalen, da kommen Sie her. Guten Abend.
5: Guten Abend, Jakob Rode hier.
1: Und Bock zu arbeiten.
5: Genau, ich habe Lust zu arbeiten. Ich baue Photovoltaikanlagen, also bin im Handwerk zu finden und bin Elektriker dort. Und wir haben aktuell in unserem Betrieb eine 4-Tage-Woche. Das heißt, wir sind am Freitag zu Hause und versuchen dann unsere 37 Stunden innerhalb der 4 Tage vollzukriegen. Das kann man natürlich auch erweitern auf 40. Und was mir häufiger auch passiert ist, dass man leider so ein bisschen über die 10 Stunden kommt. Ich habe damit kein Problem, länger als 10 Stunden zu arbeiten.
1: Weil man ist auf dem Dach oben und das Ding muss ja auch irgendwie rauf, oder?
5: Genau, das muss auch irgendwie fertig werden. Und ich bin da auch sehr begeistert von der Energiewende und möchte die voranbringen. Und habe deswegen auch so ein bisschen da eine Ideologie. Aber was dem Chef natürlich auch gefällt, ist, dass er dann einen Tag weniger An- und Abfahrt hat. Wir haben da Rüstzeiten, wenn man den Kran wieder bewegen muss und so weiter. Das sind viele Sachen, die natürlich auch Zeit fressen. Und das ist natürlich dann wirtschaftlich für ihn attraktiv, wenn wir eine Stunde doch irgendwie noch ein bisschen länger machen, die Baustelle fertig bekommen und nicht am nächsten Tag noch für 1-2 Stunden einen angefangenen Tag irgendwie da wieder hinfahren müssen. Und ich selber finde das dann natürlich auch attraktiv, wenn man dann das fertig gekriegt hat, dass man am nächsten Tag und man weiß, man kriegt es nicht fertig, dass man dann auch wieder um 16 Uhr nach Hause fährt, also wieder eher nach Hause fährt. Und da eine Flexibilisierung würde ich mir wünschen. Es gibt natürlich schon viele Tarifverträge oder auch eigene Branchen, für die Arbeitszeiten separat geklärt sind. Fürs Handwerk wüsste ich jetzt nicht, dass das da separat geklärt ist. Und mir ist das schon mal passiert, dass mein Chef mir eine kleine Abmahnung schreiben musste. Oh. Einfach damit er sich rausreden kann und sagen, ich habe meinem Mitarbeiter immer gesagt, er darf nicht über 10 Stunden arbeiten, wenn das mal kontrolliert wird.
1: Und jetzt erzählen Sie es im Radio bundesweit.
5: Genau, aber das ist, ich fände es ja, glaube ich, gar nicht so schlimm. Sie hatten das eben schon angesprochen. Wer ist denn jetzt dafür verantwortlich? Soll das der Arbeitnehmer oder soll das der Arbeitgeber entscheiden, ob länger gearbeitet werden darf oder nicht? Und ich glaube, dass man das wirklich in der Mitte sich treffen muss. Will der Arbeitgeber das überhaupt? Lohnt sich das für ihn, wenn er das ansieht, dass das Quatsch ist, einen Tag, vielleicht auch eine 4-Tage-Woche zu machen und dadurch länger zu arbeiten? Für uns passt es sehr gut. Unser Chef ist dann unterwegs und schreibt in der Zeit am Freitag dann die Angebote. Also das ist für unseren Betrieb ideal. Und ja, wer da die Hand hat, das kann ich auch keine Antwort geben. Ich würde es auf jeden Fall nicht einfach nur den Arbeitgebern überlassen.
1: Okay.
5: Das ist natürlich auch dann gefährlich. Da müssen wir auf Ausbeutung achten und vorsichtig sein. Genau, wie das mit der Pflege ist, wenn man da 12 Stunden sitzt und dann auch immer noch nicht Feierabend hat, weil doch noch ein Patient da ist. Das ist dann natürlich auch schwierig, aber das würde ja das Gesetz gar nicht betreffen.
1: Also eine Reform als Chance, aber mit Leitplanken, würde ich so mal zusammenfassen und gebe von Ihnen, vielen Dank, Herr Gurdin, und Grüße, und mal aus Osnabrück, dann kommen Sie aus Niedersachsen, nicht aus NRW. Woher kommen Sie genau, das wollen wir einmal, wir wollen es nicht einfach so unter den Tisch fallen lassen.
5: Bad Lahr, das ist genau 8 Kilometer von der Grenze entfernt.
1: Ah, das ist das Gebiet dazwischen, ich verstehe, Melle, genau. Und alles, was da noch liegt. Danke, Herr Gode, und wir schauen in Niedersachsen, in Osterholz-Scharmbeck bei Gerd Schwieger nach und fragen auch unsere Sendungsfrage, eine Chance oder eine Belastung? Wie schauen Sie auf das Thema? Guten Abend, Herr Schwieger.
6: Guten Abend. Ja, die Frage Chance, wie das im Einzelfalle gehandhabt würde. Aber man muss vorab Folgendes sagen, der 8-Stunden-Tag war eine der wichtigsten sozialpolitischen Errungenschaften, die die Gewerkschaften erfochten haben. Wenn man bedenkt, dass im 19. Jahrhundert 13 bis 14 Stunden gearbeitet wurde und welche Bedingungen dahinter standen. Die Frage ist, wer bestimmt dann, mit welchen Argumenten, was nötig ist, um mehr zu arbeiten. Mhm. Und mich stören ein wenig die Argumente, Produktivität kann dadurch verbessert werden und Flexibilität. Die derzeitige sozialpolitische Diskussion bei uns läuft ja dahin, dass im Prinzip das Zurückschrauben wichtiger sozialer und arbeitsrechtlicher Bedingungen mit der Produktivität der Industrie und so weiter begründet wird. Und das riecht mir zu sehr, um es jetzt salopp auszudrücken, nach Arbeitgebermentalität, nach dem Motto, ich Betrieb, ich Arbeitgeber sage, wann es aus Produktivitätsgründen nötig wäre, mehr zu arbeiten.
1: Wollen wir mal in die Kristallkugel schauen, Herr Schwieger, weil wir haben ja in der Regierung definitiv auch die arbeitnehmerfreundliche SPD sitzen, die unter Druck steht, die Wahlen verloren hat, die Stimmen verloren hat, die Kernpublikum verloren hat. Was erwarten Sie sich dann jetzt von diesem Sommer der Reform? Gut, da hängt ja einiges dran, aber wird das dann zum nächsten Stresstest?
6: Ich bin kein Inhaber einer Kristallkugel und auch kein Prophet. Das Entscheidende für mich ist, ich bin selber Sozialdemokrat seit urdenklichen Zeiten und bleibe es auch, dass im Augenblick die Tendenz ja dahin geht, dass die SPD versucht, das ist meine Einschätzung, zu starke soziale Einschnitte zu verhindern, dass das aber öffentlich natürlich nicht ankommt und dass die Stärke der CDU in Anführungsstrichen darin liegt, dass sie augenscheinlich dem Zeittrend stärker entspricht. Man müsse verzichten lernen, sozusagen, um die Wirtschaft wieder anzukurbeln.
1: Zumindest auch ein Druck, der sich ja auf das Land irgendwie legt, vor allem, weil die Reformen auch nicht in Gang kommen und wahrscheinlich spielt alles zusammen. Herr Schwieger, ich danke Ihnen. Ich grüße Sie nach Niedersachsen und würde das auch nochmal an Markus Plettendorf gerne weitergeben. Wir haben auch keine Kristallkugel hier im NDR stehen. Zumindest habe ich sie noch nicht gefunden. Aber spielen wir es mal durch. Was, wenn die Gewerkschaften bei ihrer Ablehnung bleiben, wie Sie schon auf die Reform erstmal gesagt haben? Was wäre, wenn die SPD eine Reform nicht mittragen kann, weil die Basis damit nicht gut klarkommt, weil die Fliehkräfte innerhalb der Partei noch größer werden? Was erwarten wir jetzt von den nächsten Monaten?
2: Also ich könnte jetzt zynisch und bösartig werden, bitte, wenn wir das genauso lautstark, streitend in einer Nichtreform enden lassen. Dann freut sich am Ende eine Partei, die sich auch jetzt schon über nicht getroffene Entscheidungen und Wahlkampfgetöse freut. Also ich glaube ganz ernsthaft, die Politik ist sehr gut beraten, wirklich mit allen Partnern zusammen und nicht nur aus parteipolitischem Interesse und Klientelpolitik zu einer gemeinsamen Lösung zu kommen und das Ganze einzubetten in ein wirklich großes Reformpaket, was Arbeit wieder attraktiver macht. Da gehört dann vielleicht eine Flexibilisierung des 8-Stunden-Tages mit dazu. Vielleicht brauchen wir die aber auch nicht. Die Ausnahmepositionen, die wir haben, reichen dann vielleicht aus. Aber bitte gemeinsam, geräuschlos und schnell.
1: Vielleicht mit einer kurzen Antwort, Herr Hoppe. Geräuschlos und schnell, glauben Sie?
4: Ich wünsche es mir, ich glaube es mir mittlerweile nicht mehr. Die Reformvorschläge sind immer wieder geplatzt. Herbstreform, 100-Tage-Reform, nichts passiert. Von Frau Baas erwarte ich relativ wenig. Ich hoffe, dass was passiert. Wildberger Reiche, März, viel versprochen, wenig gehalten. Wildberger eine Ausnahme vielleicht, ist was passiert.
1: Digital.
4: Zum Glück, ja. Aber von anderen erwarte ich mehr. Und bisher sind die Erwartungen leider fast alle nicht erfüllt worden.
1: Wir werden es erleben, ob wir wollen oder nicht. Vielen Dank erstmal. Das war Mitreden. Deutschland diskutiert für diesen heutigen Donnerstagabend zu dem möglichen Abschied vom 8-Stunden-Tag. Wir haben gefragt, eine Chance oder Belastung. Und ich danke sehr Bettina Kohlrausch vom Wirtschafts- und Sozialwissenschaftlichen Institut der Hans-Böckler-Stiftung, dass Sie sich heute Abend in Hannover auch Zeit genommen haben. Und freue mich auf jede weitere Unterhaltung, weil es gibt ja einiges zu besprechen, haben wir gehört. Grüße nach Hannover. Thomas Hoppe, Bundesvorsitzender von Die Jungen Unternehmer, gerade noch gehört. Und Markus Plettendorf aus der Wirtschaftsredaktion hier bei uns im Haus bei NDR Info. Ich danke auch an alle, die angerufen haben, geschrieben haben, auch im YouTube-Chat mitdiskutiert haben mit den ganz vielen eigenen Erfahrungen aus Betrieben, aus Familien, aus Schichtdiensten, aus den Büros, mit eben Erfahrungen aus ganz unterschiedlichen Lebenssituationen. Nächste Woche geht es bei Mitreden weiter, dann am Montag übrigens mit Heidi Reicheneck, Fraktionschefin der Linken, zu Gast. Dann können Sie mitreden zur Frage, wie steht es denn um das Kindeswohl in Deutschland? Anlass der Internationale Kindertag am Montag. Und von mir nochmal diese herzliche Einladung. 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Da sind wir in Rostock, Warnemünde, direkt am Strand im Kurhaus in einem Bundesland, in dem gewählt wird in diesem Jahr. 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Ich bin Nina Zimmermann, wünsche Ihnen einen guten Abend, auch gerne mit unserer ARD-Infonacht. Bis bald.

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1: Um 22 Uhr mit Katja Kindermann. Unterhändler aus den USA und Iran haben laut US-Medien eine vorläufige Einigung zu einem Rahmenabkommen zum Iran-Krieg erzielt. US-Präsident Trump muss aber noch seine Zustimmung geben, wie die Nachrichtenwebsite Axios unter Berufung auf zwei US-Beamte berichtete. Aus Washington Carsten Kühntop.
2: Laut dem Dokument verlängern beide Seiten die Waffenruhe um 60 Tage. Der Iran verpflichte sich zur vollständigen Öffnung der Straße von Hormus innerhalb von 30 Tagen, habe vorher aber alle gelegten Seeminen zu beseitigen. Gleichzeitig gäben die USA ihre Blockade der iranischen Häfen auf, und zwar in dem Maße, wie sich die Schifffahrt durch die Straße von Hormus wieder normalisiere. Außerdem erkläre der Iran, nicht nach einer Atombombe zu streben.
1: Die EU-Kommission hat eine Strafe in Höhe von 200 Millionen Euro gegen den chinesischen Online-Marktplatz Temu verhängt. Der Grund: illegale Produkte. Das Unternehmen habe die Risiken und Schäden für Verbraucher nicht ordnungsgemäß bewertet, teilte die Brüsseler Behörde mit. Sie verwies unter anderem auf Testkäufe im vergangenen Jahr, bei denen viele Produkte durchgefallen seien. Temu kritisierte, die Entscheidung beziehe sich auf die Risikoabwägung von 2024 und spiegele nicht den aktuellen Stand wider. Außenminister Wadefuhl will für einen nichtständigen Sitz Deutschlands im UN-Sicherheitsrat werben. Deutschland möchte im wichtigsten multilateralen Gremium für Frieden und Sicherheit einen aktiven Beitrag leisten, hieß es vor der Abreise des CDU-Politikers zu den Gesprächen in New York. Die Abstimmungen in der Generalversammlung der Vereinten Nationen finden am 3. Juni statt. Deutschland kandidiert in der Regionalgruppe Westeuropa und andere für den Zeitraum 2027-28. Ein Erfolg gilt keineswegs als sicher. Mitbewerber sind Österreich und Portugal. Der Tarifkonflikt für bundesweit 60.000 Beschäftigte bei der Deutschen Telekom ist beigelegt. Im Einzelnen sieht das Ergebnis laut Verdi und dem Konzern vor, dass das sogenannte zusätzliche Monatsentgelt ab August von 190 auf 340 Euro steigt. Ab Juli 2027 wachse diese Komponente nochmals auf 480 Euro an. Ab Juni 2028 werden zudem die Tabellenentgelte um 2,4% erhöht. Betriebsbedingte Kündigungen sind bis Ende 2028 ausgeschlossen. Laut der Gewerkschaft gibt es zudem erstmalig einen Mitgliederbonus. Das waren die Nachrichten. Das Wetter in Deutschland: in der Nacht trocken bei Tiefstwerten von 15 bis 4 Grad. Morgen im Südosten heiter, im Norden und Westen mehr Wolken, später gebietsweise Schauer, teils auch kräftige Gewitter. Höchstwerte 20 Grad auf den Nordseeinseln bis 33 Grad am Oberrhein. Am Samstag zeitweise Wolken in der Mitte und im Süden, gebietsweise kräftige Schauer, 18 bis 33 Grad. Es ist jetzt 22.03 Uhr.
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3: Mit einer zunächst amtlichen Gefahrenmitteilung für Büchel-Kühn. Aufgrund eines Brandes kommt es zu einer starken Rauchentwicklung. Bleiben Sie in den Gebäuden oder suchen Sie Gebäude zu Ihrem Schutz auf. Halten Sie Fenster und Türen geschlossen und schalten Sie Ihre Lüftungs- und Klimaanlagen ab. Bitte meiden Sie das betroffene Gebiet. Dann ein Blick auf die Straßen: A2 Hannover Richtung Dortmund, zwischen Hannover-Langenhagen und Herrenhausen 3 Kilometer stockender Verkehr. Die A4 Köln Richtung Aachen ist zwischen Elsdorf und Merzenich wegen Bauarbeiten gesperrt. A5 Basel Richtung Karlsruhe zwischen Appenweier und Bühl 2 Kilometer Stau. Die A14 Halle Richtung Dresden ist zwischen Leipzig Messegelände und Kleinpösner wegen Bergungsarbeiten gesperrt. Die A31 Leer Richtung Meppen ist zwischen Leer West und Jemgungen nach der Auslösung der Höhenkontrolle gesperrt. A66 Frankfurt Richtung Fulda. Der Tunnel Neuhof ist wegen Reparaturarbeiten bis 5 Uhr gesperrt. Eine Umleitung über die U47 ist eingerichtet. Und die A71 Richtung Sangerhausen ist zwischen Oberhof und Gräfenroda wegen Wartungsarbeiten bis ca. 6 Uhr gesperrt. Ihnen eine gute und vor allem sichere Fahrt.
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3: Aus dem Studio von NDR Info in Hamburg, mein Name ist Resa Waffa, guten Abend. Blühende Landschaften in den neuen Bundesländern. Diese Vision hatte Bundeskanzler Kohl vor der Wiedervereinigung. Das ist jetzt 35 Jahre her. Und gerade anfangs ist es nicht unbedingt gut gelaufen. Inzwischen holt die ostdeutsche Wirtschaft auf. Aber auf Augenhöhe mit dem Westen befindet sich die Konjunktur noch immer nicht. Zumindest in einigen Regionen nicht. Das steht im Wettbewerbsreport Ostdeutschland, der jedes Jahr erstellt wird. Was da noch genau drin steht, dazu Dietrich Karlmeurer.
4: Der Bericht zeigt, der Aufholprozess des Ostens verliert an Tempo. So liegt die Wirtschaftsleistung je Beschäftigten bei rund 85% des Westniveaus. Vor 10 Jahren waren es 78%, nach der Wiedervereinigung gut ein Drittel. Zugleich ist die Entwicklung uneinheitlich. Einige Landkreise wie Jena, der Saalkreis und die Uckermark liegen inzwischen sogar über dem gesamtdeutschen Durchschnitt. Brandenburg wächst stark, besonders im Berliner Umland und durch Industrieansiedlungen wie Tesla Grünheide. Auch Dresden und Leipzig entwickeln sich dynamisch. Schwächer bleiben vor allem periphere Räume, etwa Teile Mecklenburg-Vorpommerns sowie Regionen in Nordsachsen und im Erzgebirge. Die Gründe für die Entwicklung beschreibt Joachim Rack. Er ist Mitherausgeber des Reports und stellvertretender Leiter der Dresdner Niederlassung des IFO-Instituts.
5: Der Aufholprozess ist in Gefahr, weil wir eben große Probleme sehen bei der künftigen Bevölkerungsentwicklung, große Probleme bei Investitionen und bei Innovationen sehen. Das führt alles dazu, dass halt letzten Endes die Wachstumsdynamik tendenziell schwächer ausfallen wird als in der Vergangenheit, tendenziell auch schwächer ausfallen wird als im Westen.
4: Der Report wurde vom Saarroher Kreis erstellt, einem Zusammenschluss ostdeutscher Wirtschaftsverbände und Initiativen. Neben strukturellen Problemen sieht der Bericht die sogenannte Vermögenslücke als zentrales Risiko. Ostdeutsche Haushalte besitzen nur einen Bruchteil des Vermögens im Westen. Das begrenzt Investitionen und schwächt die wirtschaftliche Dynamik. Die Ostbeauftragte der Bundesregierung, Elisabeth Kaiser, SPD, warnt vor politischen Folgen. Besonders in strukturschwachen Regionen zeige sich,
6: dass dort die Zukunftsperspektiven eher trüb sind. Und das macht was mit den Menschen. Auch selbst wenn sie eigentlich ökonomisch ganz gut dastehen, haben sie eben den Angst, den Status zu verlieren, haben Angst, dass ihre Kinder dort keine gute Zukunft finden. Oder eben auch junge Menschen gucken pessimistisch auf die Zukunft. Und das macht dann auch was mit dem Wahlverhalten und mit der politischen Einstellung.
4: Die Autoren des Reports fordern mehr Investitionen, stärkere Innovationsförderung und gezielte Fachkräftegewinnung. Der Mitherausgeber und Gründer des Ostdeutschen Wirtschaftsforums, Frank Nehring, fasst die Erwartungen der Unternehmen so zusammen.
7: Das, was die Wirtschaft sich von der Politik wünscht, ist Verlässlichkeit. So, da gibt es gar keinen Unterschied zwischen Ost und West. Und weil einfach Rahmenbedingungen für die Zukunft da sein müssen.
4: Nehring verweist darauf, dass die ostdeutsche Wirtschaft kleinteilig strukturiert ist. Oft nur mit bis zu 10 Mitarbeitenden und weniger als 2 Millionen Euro Umsatz.
7: Und viele Sachen, die im Bund diskutiert werden oder die auf der großen Bühne diskutiert werden, die betreffen überhaupt diese Unternehmen gar nicht. Und insofern gibt es da so eine Unsichtbarkeit.
4: Wohl auch deshalb hinterfragen die Autoren des Reports die bisherige Perspektive. Wirtschaftsforscher Ragnitz plädiert dafür, den Blick zu ändern.
5: Nicht mehr das Aufholen soll im Vordergrund stehen, sondern irgendwo stärker, dass man Wachstumsdynamik schafft in den einzelnen Ländern, unabhängig davon, dass man irgendeine Zielgröße hat.
4: Wie das gelingen kann, darüber diskutieren Wirtschaft und Politik ab Sonntag auf dem Ostdeutschen Wirtschaftsforum in Bad Saarow, südöstlich von Berlin.
3: Also Ostdeutschland und seine Wirtschaftskraft holen auf, aber nicht überall so wie erhofft. Und wie eben gehört, die Ostbeauftragte der Bundesregierung, Elisabeth Kaiser von der SPD, warnt vor politischen Folgen. Mein Kollege Alex Franz vom Norddeutschen Rundfunk hat Elisabeth Kaiser gefragt, wie sie diese Ergebnisse des Wettbewerbsreports bewertet und was sie daraus für Ostdeutschland zieht.
8: Ja, erstmal ist es wichtig, dass wir so eine Analyse haben zur ostdeutschen Wirtschaft, einfach um zu schauen, wo sind die Herausforderungen und was gibt es zu tun, also gezielt auch entsprechend zu handeln, und dafür gibt er wertvolle Erkenntnisse. Und da sehen wir eben, wir haben Regionen, die sind teilweise so gut aufgestellt, dass sie den bundesdeutschen Durchschnitt übertreffen, aber dann eben auch Regionen mit enormen, ja, sage ich mal, noch Potenzial nach oben, oder wo wir eben auch unter den aktuellen herausfordernden Bedingungen auch Schwierigkeiten haben, da die wirtschaftliche Konjunktur weiterzuentwickeln. Und das betrifft insbesondere eben auch gerade Unternehmensinvestitionen. Da sehen wir ja auch, dass die Bruttoanlageinvestitionen liegen bei rund 3/4 des westdeutschen Niveaus, aber Aber was vor allen Dingen herausfordernd wird, das ist die Frage Fachkräfte. Weil gerade im Ostdeutschland schlägt der demografische Wandel enorm zu, hat mit historischen Entwicklungen zu tun, Abwanderung etc. Und das spüren wir natürlich. Und wir brauchen natürlich auch im Ostdeutschland hochqualifizierte Fachkräfte. Und eine hohe Abwanderung verschärft natürlich dann die Situation für die Wirtschaft. Also da muss man genau hinschauen. Aber auch die Frage Innovationskraft, Forschung und Entwicklungsausgaben und auch Vermögensunterschiede. Wenn ich investieren will vor Ort, brauche ich natürlich auch Kapital. Und das fehlt leider auch in Ostdeutschland an vielen Ecken.
9: Was muss sich denn aus Ihrer Sicht also ganz konkret ändern, um die wirtschaftliche Lage im Osten in den kommenden Jahren weiter zu verbessern?
8: Es ist wichtig, dass wir ein Investitionsklima schaffen, dass die Rahmenbedingungen stimmen, damit eben investiert wird. Das gilt für ganz Deutschland, aber insbesondere auch in Ostdeutschland, weil gerade auch eine Kombination aus gezielten Forschung- und Entwicklungsinvestitionen, aber auch Innovationen, diese dann auch in eine Produktion zu bringen, auch in eine Unternehmensgründung, dass wir dafür auch Investitionskapital haben, das muss gezielt gesteuert werden, das muss auch begleitet werden. Zum Beispiel mache ich das auch in Zusammenarbeit mit dem Wirtschaftsministerium gezielt auch für Ostdeutschland als Standort zu werben, aber eben auch Zukunftstechnologien wie erneuerbare Mikroelektronik, auch für den Bereich digitale Gesundheitsversorgung, was in strukturschwachen Regionen mit demografischem Wandel ein Riesenthema ist. Also es sind alles Bereiche, denke ich, wo wir insgesamt viel Potenzial haben und wo gerade in Ostdeutschland sich einiges getan hat, wo wir das entwickeln müssen. Und wenn wir bestimmte Cluster, auch Halbleiter entwickeln, dann haben wir natürlich auch die Hoffnung, dass es ausstrahlt auf die Region, dass wir Strukturwandel gut begleiten und damit auch Investitionen anreizen. Das ist das eine. Auf der anderen Seite auch Bildung. Bildung ist das A und O. Also da müssen wir wirklich schauen, dass wir, gerade wenn wir in Ostdeutschland sehen, dass junge Menschen weit öfter ohne Schulabschluss die Schule verlassen, dass wir dafür sorgen, dass sie dies zukünftig wieder tun und dass gut ausgebildete junge Menschen, auch gerade Universitätsabsolventen, dass die auch in Ostdeutschland bleiben. Und da geht es wieder um die Jobperspektive.
9: Zu den Gewinnern gehört ja Brandenburg, dass er inzwischen sogar die drei schwächsten westdeutschen Länder Saarland, Schleswig-Holstein und Rheinland-Pfalz überholt hat. Also was läuft in Brandenburg besser?
8: Ja, man muss ja mal gucken, mit welchem Niveau vergleicht man das. Und man hat auch in Brandenburg sicherlich Regionen, die sehr gut sich entwickeln und noch andere, die eher peripher liegen, vielleicht auch eher strukturschwach sind, wo das nicht der Fall ist. Und da muss man genau hinschauen. Es ist natürlich wichtig, dass auch die Bundesländer Investitionen gezielt begleiten. Wir haben das zum Beispiel gesehen bei der Ansiedlung von Tesla in Brandenburg, dass das auch geholfen hat der wirtschaftlichen Entwicklung, aber genauso auch der Speckgürtel rund um Berlin, die gute Zusammenarbeit mit dem Land Berlin. Da entsteht viel, auch mit Blick auf den Strukturwandel. Es sind ja auch Landkreise, die schon an die Lausitz grenzen. Also da hat man, und auch die Lausitz, ganze Strukturwandelbereich, wo viel investiert wird. Also ich glaube, gerade da, wo wir sehen, dass gezielt investiert wird, Regionalentwicklung vorangetrieben wird, da sehen wir auch, dass sich da auch viel Positives entwickelt. Und das gezielt weiter zu betreiben, muss dann auch unser Ziel sein.
9: Nun stehen im Herbst sowohl in Sachsen-Anhalt als auch in Mecklenburg-Vorpommern Landtagswahlen an. Die AfD steht mit sehr guten Umfragewerten da. Wie könnte sich diese wirtschaftliche Gemengelage auf die Wahlen auswirken?
8: Nee, man muss schon sehen, ich hatte es ja eingangs erwähnt, dass wir tatsächlich ein Thema haben, was das Erwerbskräftepotenzial angeht. Und mit der schwindenden Bevölkerung haben wir eine riesen Herausforderung. Das eine ist natürlich zu investieren in Bildung. Und das denke ich, wenn ich zum Beispiel nach Sachsen-Anhalt gucke, wo man die Schulpflicht abschaffen will seitens der AfD, dann finde ich, das sollte man sich das genau überlegen, was das bedeutet für die Bildungsqualität in einem Bundesland. Und auf der anderen Seite natürlich auch die Frage Attraktivität als Arbeitsort, gerade für ausländische Fachkräfte, die wir sicherlich brauchen, aber auch für ausländische Investitionen, die sagen, okay, wo siedle ich eigentlich mein Unternehmen an? Dann gucken die genau, finde ich eigentlich auch die Arbeitskräfte, die ich dort brauche. Und das kann natürlich schon auch sehr hinderlich sein für eine gute Entwicklung und für Investitionen vor Ort. Also deswegen ist es wichtig, auch welche politischen Signale man setzt, aber auch welche Kultur vor Ort herrscht. Bin ich bereit, offen zu sein für Fachkräfte und nicht nur als Arbeitskräfte und Kollege, sondern eben auch als Nachbar und auch als Vereinsmitglied sozusagen. Daran entscheidet sich sehr viel über die Zukunftsfähigkeit von Regionen.
3: Sagt Elisabeth Kaiser von der SPD. Sie ist die Ausbaubeauftragte der Bundesregierung.

0: Die Zeit, es ist 22 Uhr und 15.
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0: Friedrich Merz, der Bundeskanzler, ist bei den Menschen in Deutschland nicht sonderlich beliebt. Das geht jedenfalls aus Umfragen hervor. Demnach sinken seine Beliebtheitswerte auch immer weiter. Insofern nicht unbedingt verwunderlich, dass es angeblich Leute in der CDU geben soll, die sich darauf vorbereiten, Friedrich Merz durch einen anderen auszutauschen. Sind das jetzt nur Gerüchte oder ist da was dran? Ulrike Römer.
2: Es könnte alles so einfach sein. Ortstermin zu Hause im Sauerland, ein Besuch, der in diesen Tagen viele Bilder produziert. Schützenhalle, Arnsberg, Hüsten. Glaube, Sitte, Heimat steht an der Wand. CDU-Land. Der örtliche Landtagsabgeordnete rollt hörbar den Teppich aus.
3: Sie aus dem Sauerlandkreis kann ich sagen, volle Rückendeckung für das, was du tust, was du vorhast. Die CDU im Sauerlandkreis steht hinter dir.
2: Berlin ist an diesem Abend für den Kanzler auf der Karte und vermutlich auch gefühlt über 500 Kilometer weit weg. Kurz mal nicht daran denken, dass sich in der Hauptstadt die Gerüchte über Kanzlerwechsel, Kanzlertausch halten wie glimmende Glut, nicht auszutreten. Obwohl sich das Umfeld von Friedrich Merz inzwischen redlich bemüht. Naive Idee, Lust an der Zündelei, so lassen sich Menschen in Berlin zitieren. Im Sauerland versucht es der Kanzler selbst mit Überzeugungsarbeit.
4: Ich bin jedenfalls persönlich fest entschlossen, mit dieser Koalition erfolgreich zu sein.
2: In einem Herbst der Reformen wollte er letztes Jahr alles, was sich seit Jahrzehnten staut, abarbeiten. Im Frühsommer 26 wartet das Volk auf Gesundheitsreform, Pflegereform und den grundlegenden Umbau der Rentenversicherung. Ginge es nach März, wäre das alles längst durch, weil zwingend nötig. Die Rentenreform zum Beispiel.
5: Meine Damen und Herren, das ist Demografie und Mathematik.
2: Friedrich Merz, wie er nun mal ist. Beim Versuch, für ein Milliardenumbauprojekt zu werben, klingt er wie der Mathelehrer. Dafür muss er sich Mitte Mai von den Gewerkschaftern verlachen lassen. Womöglich hat es ja mit dieser sehr besonderen Attitüde zu tun, dass im Moment nur 16% der befragten Menschen sagen, dass sie mit der politischen Arbeit des Friedrich Merz zufrieden sind. Stattdessen notieren die Meinungsforscher in der Sonntagsfrage die AfD an 1. Was passiert da gerade mit dieser Republik, fragen sich viele bang im politischen Berlin. Und zumindest in der Union fragt man sich zusätzlich, würde das überhaupt passieren, wenn der Kanzler eine bessere Figur machte? Die Stimmung ist schlecht, Ausweg gesucht. Klar, heißt es in Berlin, ist ja auch einfacher, über Personal zu reden als über Inhalte. Aber wie sollte das überhaupt gehen mit einem Kanzlerwechsel? Dass Merz freiwillig verzichtet, halten die, die ihn gut kennen, für unwahrscheinlich. Dass sich im Bundestag Abstimmungskonstellationen ergeben, die Hendrik Wüst ins Amt verhelfen, glaubt kaum einer. Und Neuwahlen, die fürchtet Merz so sehr, dass er letzte Woche sogar einen Besuch in der SPD-Fraktion unternahm, dem ersten seit er Kanzler ist. Beziehungspflege, Wogen glätten.
6: Wir haben wirklich offen über viele Themen miteinander gesprochen und es war eine ausgesprochen gute Atmosphäre.
2: Und jetzt steht schon wieder ein Stichtag für alle im Kalender. Am 30. Juni soll der Reformknoten zerschlagen werden. Auf geht's, könnte man sagen. Inhalte statt Personal. Aber es hilft ja nichts. Auch Hendrik Wüst hat sich inzwischen zur Debatte geäußert. Er sei kein guter Fußballspieler, sagt der Mann aus NRW, angesprochen auf die Spekulationen, er könne als Kanzler eingewechselt werden.
0: Monatelang ist spekuliert worden, jetzt steht fest, München wird neuer Standort für die Holocaust-Gedenkstätte Yad Vashem. Es ist die erste Außenstelle im Ausland überhaupt. 3 Jahre soll der Aufbau des Bildungszentrums dauern. Politiker und jüdische Organisationen sprechen von einem Signal des Vertrauens.
7: Das ist schon ein bisschen rührend für mich, wissen Sie.
8: Sagt Charlotte Knobloch, Präsidentin der israelitischen Kultusgemeinde München und Oberbayern, wenige Stunden nachdem klar ist, die erste Dependance von Yad Vashem außerhalb Israels, sie kommt nach München. Die bayerische Landeshauptstadt, so Knobloch, sei dafür genau der richtige Ort.
7: Hier sind die Orte, in denen die Dinge passiert sind und die Menschen sich nicht dazu bewegen konnten, vielleicht ein bisschen Einhalt zu schaffen.
8: München, die sogenannte Hauptstadt der Bewegung, die einstige Machtzentrale der Nationalsozialisten, könnte spätestens jetzt zur Hauptstadt der Erinnerungskultur werden, in einer Zeit, in der die Zeitzeugen weniger werden und der Antisemitismus zunimmt. Historisch nennt der Antisemitismusbeauftragte der bayerischen Staatsregierung Ludwig Spänle von der CSU jedenfalls die Entscheidung von Yad Vashem.
9: Weil wir mit München einen Ort haben, der leider eine Originalfläche anbietet, wenn man so will, mit dem Ort der Entstehung der NS-Bewegung. Und auf der anderen Seite ist es natürlich zukunftsweisend, weil für München, glaube ich, spricht, dass wir eine einmalige wissenschaftliche Landschaft von den Originalarchiven über Einrichtungen wie etwa dem Holocaust Study Center am Institut für Zeitgeschichte, den Gedenkstätten, die Stiftung Gedenkstätten haben. Also wir können sagen, wir haben fast auf Yad Vashem gewartet.
8: Die Infrastruktur sei ein wichtiger Faktor für die Entscheidung gewesen, sagt Bundesbildungsministerin Karin Prien von der CDU. München stelle ein Gebäude am Karolinenplatz 4 bereit. Dort war während der NS-Diktatur das oberste Parteigericht der NSDAP untergebracht. Die Bundesregierung war am Auswahlverfahren beteiligt. Die Entscheidung habe aber Yad Vashem selbst getroffen, so Prien. Und auch der Mitbewerber Sachsen wird beteiligt.
10: Sehr froh bin ich darüber, dass von Anfang an eine Nebenstelle in Leipzig eröffnet wird, um damit auch den Ansprung übrigens auch der Bundesregierung zu manifestieren. Das ist ein Education Center für ganz Deutschland und ehrlicherweise auch darüber hinaus auch für Europa werden soll.
8: Dass die Gedenkstätte und das Forschungszentrum von Yad Vashem seine erste Dependance in Deutschland eröffnet, hat auch symbolische Gründe, sagt der Vorstandsvorsitzende von Yad Vashem, Dani Dayan. Wir sind überzeugt davon, dass wir, wenn wir irgendwie Einfluss nehmen wollen, global agieren müssen. Und es war beinahe eine natürliche Angelegenheit, dass wir unsere erste ständige Bildungseinrichtung außerhalb Israels in Deutschland etablieren. In Bayern ist die Außenstelle äußerst willkommen. Bayerns Ministerpräsident Markus Söder, CSU, gab ein Schutzversprechen ab und sagte in einer kurzen Videobotschaft:
11: Was für eine Ehre. Und wir werden Yad Vashem hier eine großartige Möglichkeit bieten, auch jungen Menschen und vielen anderen einen Einblick zu geben, was einmal passiert ist und dass dieses nie wieder tatsächlich für immer gelten soll.
8: In 3 Jahren soll die Außenstelle von Yad Vashem dann spätestens eröffnen.
0: Ein Bericht von Irene Essmann war das. In ganz Deutschland fehlen tausende Lehrkräfte. Die genaue Zahl, die weiß niemand. Schätzungen gehen von bundesweit etwa 25.000 offenen Stellen aus. Ausgerechnet jetzt spart Bayern und schafft vorerst keine neuen Lehrerstellen. Die bayerische Lösung gegen den Unterrichtsausfall? Lehramtsstudierende arbeiten schon vor ihrem Examen als Lehrkräfte. Wie diese angehende Lehrerin.
12: Liebe 5b, ich wünsche euch einen schönen guten.
13: Den Deutschunterricht in der 5b der städtischen Elli-Heuss-Realschule in München hält eine besondere Lehrkraft. Sümeyra Büttner studiert noch im 9. Semester. Nebenbei gibt die 25-Jährige schon 15 Unterrichtsstunden pro Woche in Deutsch und Englisch.
12: Ich bin sehr froh, dass ich dazu beitragen kann, dass die Kinder nicht nur eine Betreuung vor Ort haben, sondern auch gleichzeitig für mich eine sehr gute Möglichkeit, einfach mal Praxiserfahrung zu sammeln, was es vor der Klasse stehen und das Interagieren mit den Kindern betrifft.
13: Laut Landesamt für Schule unterrichten im laufenden Schuljahr bayernweit rund 620 Studierende. Allein an staatlichen Realschulen, Gymnasien und Fachoberschulen rund 200 Studierende mehr als im Schuljahr zuvor. Hinzu kommen Studierende wie Sümeyra Büttner an Schulen in kommunaler Trägerschaft, die nicht zentral erfasst werden. Klaus Zierer, Schulpädagoge an der Universität Augsburg, kritisiert an dem vorzeitigen Einsatz von Studierenden,
14: dass viele, die den Schritt gegangen sind, überfordert sind im Studium, keine Zeit für die Vorlesung haben, damit die eigentliche Lehrerbildung massiv darunter leidet und das ist eine absolute Überforderung. Und ein zweiter wichtiger Punkt: Praxis kann nur dann wirken, wenn die Erfahrung reflektiert wird. Und dazu müssen die jungen Studenten begleitet werden und auch das ist derzeit nicht der Fall.
13: Simone Fleischmann vom Bayerischen Lehrer- und Lehrerinnenverband hat bei unterrichtenden Studierenden ebenfalls Bedenken.
15: Alleine Löcher stopfen, das ist natürlich jetzt gefragt, weil wir sonst den Unterricht teilweise nicht aufrechterhalten können. Nichtsdestotrotz, ich weiß nicht, ob wir einen Studierenden operieren lassen würden. Also ich glaube, man muss schon mal hingucken und sagen, eigentlich muss immer das Studium und die Ausbildung vorgehen.
13: Das Bayerische Kultusministerium schreibt auf BR-Anfrage, vorzeitiges Unterrichten brauche laufende Betreuung und Begleitung durch eine erfahrene Lehrkraft. Das sei Aufgabe der jeweiligen Schule, bei der man sich entweder direkt bewirbt oder über die zuständige Schulbehörde. Bezahlt wird nach Beamtentarif, abhängig vom Studienstand.
12: Vielen Dank. Henrik, bitte laut und deutlich weiterlesen.
13: Der Schulleiter von Lehramtsstudentin Sümeyra Büttner an der Münchner Elli-Heuss-Realschule, Christian Lehnert, zieht derweil ein positives Fazit.
16: Wir haben mit unseren Studentinnen ausschließlich sehr gute Erfahrungen gemacht. Das ist auch nicht überraschend, denn es gibt bestimmt genügend andere Jobs für Studenten, die einfacher sind, als eigenständigen Unterricht zu halten.
13: Und wer sich dafür freiwillig schon im Studium entscheidet, tut das eben auch aus Überzeugung.
0: Lehramtsstudierende arbeiten in Bayern schon vor ihrem Examen als Lehrkräfte. Simon Berninger war das.
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0: Und da hat es bei den French Open eine dicke Überraschung gegeben. Der Tenniskönig ist raus. Die Tenniskönigin weiter. Alles Weitere von Stefanie Lavoie.
17: Die Nummer 1 der Welt, Arina Sabalenka, hat am Abend die nächste Runde erreicht durch einen glatten Zweisatzsieg gegen die Lokalmatadorin Jacques Mo. Ausgeschieden ist hingegen völlig überraschend Jannik Sinner, und zwar auf geradezu dramatische Art und Weise. Der weltbeste Tennisspieler musste sich nicht nur dem Argentinier Cerundolo geschlagen geben, sondern vor allem auch seinem eigenen Körper. Steffen Gahr hat das tragische Ende des Spiels beobachtet.
18: Jannik Sinner dreht sich noch einmal langsam um. Er hebt die rechte Hand hoch und winkt ins Pariser Publikum. Dann zieht er seine Mütze aus und verschwindet in den Katakomben. Der Topfavorit raus, schachmatt von der Hitze.
19: Mir wurde sehr schwindelig. Ich hatte sehr wenig Energie, habe mich schon nach dem Aufstehen nicht gut gefühlt. Ich habe versucht, die Punkte kurz zu halten, aber ich hatte keine Kraft. Es war nicht so mega heiß, es war okay zum Spielen. Es war nicht die Hitze. Es lag an mir, das passiert.
18: Dabei läuft zunächst alles für Sinner. Er gewinnt die ersten beiden Sätze und auch im dritten liegt er schon klar vorne. Dann aber geht es bergab. Die Ärzte kommen, Sinner diskutiert und nimmt eine Auszeit. Sinner kommt zwar zurück, aber es ist nicht der Sinner. Der Südtiroler, der Mann, der zuletzt alles dominierte, schleppt sich nur noch über den Platz. Wieder kommt der Doc. Sinner schluckt Wasser, Tabletten, er kühlt sich mit Eisbeuteln und geht wieder lange vom Platz, aber nichts hilft. Sinner verliert nach dem dritten Satz auch die Durchgänge 4 und 5 und ist raus. Der Weltranglisten-Erste packt in aller Ruhe seine Tasche und geht langsam vom Platz als Verlierer in Runde 2.
19: Natürlich war Paris mein großes Ziel, das habe ich schon zu Jahresbeginn gesagt. Dann so früh auszuscheiden, das passt mir nicht, das ist hart zu akzeptieren. Nachdem ich zuletzt so gut gespielt habe, daher hatte ich mir große Hoffnungen gemacht. Jetzt habe ich viel Zeit, mich zu erholen.
18: Für seinen Gegner Juan Manuel Cerundolo ist es der größte Erfolg. Aber auf dem Platz feiert der Argentinier zurückhaltend und denkt an Sinner.
19: Das ist natürlich hart für ihn. Er war ja klar in Führung. Ich konnte in den ersten Sätzen jeweils nicht mehr als 3 Spiele gewinnen. Ich hatte Glück. Es tut mir leid für ihn. Er hätte es verdient, hier mehr Matches zu gewinnen. Er hätte es auch diesmal verdient. Es tut mir echt leid für ihn. Hoffentlich erholt er sich.
17: Juan Manuel Cerundolo. Im Einzel war heute nur ein Deutscher im Einsatz, Jan-Lennard Struff. Struffi, wie er auf der Tour genannt wird, unterlag dem Portugiesen Faria in 3 Sätzen. Damit ist im Männereinzel nur noch Alexander Zverev dabei, der morgen Abend um den Achtelfinaleinzug spielt. Nach dem Ausscheiden Sinners steigen für den Hamburger die Chancen auf seinen ersten Grand-Slam-Sieg. Bei den Frauen ist im Einzelwettbewerb auch nur noch eine Deutsche dabei, Tamara Korpatsch, die morgen als klare Außenseiterin gegen die Ukrainerin Svitolina antritt. Es ist fast ein bisschen wie ein Familientreffen in Herzogenaurach und der gute Laune-Onkel ist auch dabei. Die Familie, das ist der DFB und den eigentlich als Tante Käthe bekannten Ex-Spieler und heutigen Sportdirektor Rudi Völler umgibt die Aura des lebenserfahrenen Onkels, der für ausgelassene Stimmung sorgt und Tipps gibt. Die deutschen WM-Fußballer haben im Teamcamp in Herzogenaurach heute ihr erstes Training abgelegt, ohne Manuel Neuer. Die Stimmung ist bestens, weiß Nadim Amiri.
20: Natürlich ist eine gewisse Vorfreude da, man freut sich auf so eine Weltmeisterschaft, aber man merkt schon die Spannung, auch im ersten Training war schon gut Zug drin, gut Feuer und Teamspirit steht über allem, würde ich sagen. Wenn wir eine gute Einheit sind, dann können wir vieles erreichen, können wir weit kommen, aber ja, die Stimmung ist sehr, sehr gut. Auch jetzt, du merkst, wir werden schon langsam zu einer Familie und alle verstehen sich gut miteinander, jeder kämpft für den anderen und es macht Spaß.
17: Sonntag gibt's das vorletzte Testspiel für die deutsche Elf. Gegner ist Finnland und Anstoß in Mainz um 20.45 Uhr. Jonas Bold wird neuer Sportgeschäftsführer bei Zweitligist Hannover 96. Der 44-Jährige unterschrieb einen Vertrag bis 2029. Bold war bereits in Leverkusen und Hamburg aktiv und folgt in Hannover auf Jörg Schmadtke, der im März nach nur 3 Monaten wieder gehen musste.
0: Und das war der Sport mit Stefanie Lavoie.

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1: Um 22.30 Uhr mit Katja Kindermann. Die chinesische Online-Plattform Temu muss 200 Millionen Euro Strafe zahlen. Die Strafe hat die Europäische Kommission verhängt, weil Temu nicht genug gegen illegale Produkte auf der Plattform unternimmt. Aus der Nachrichtenredaktion Jenny Kallenbrunn.
2: In mehreren Testkäufen bei Temu im letzten Jahr waren viele Produkte durchgefallen. Zum Beispiel Ladegeräte, die wichtige Sicherheitstests nicht bestanden haben. Oder auch Babyspielzeug, das gar nicht für Babys geeignet ist, weil zu viele giftige Chemikalien drin verarbeitet sind oder sich Kleinteile lösen können, an denen ein Baby ersticken kann. 130 Millionen Menschen in Europa kaufen bei Temu ein. Und so erreichen viele illegale Produkte aus China auch Menschen in der EU, heißt es in der Begründung der EU-Kommission. Gegen Temu laufen auch noch weitere Prüfungen, zum Beispiel dazu, ob die Plattform absichtlich so gestaltet ist, dass sie süchtig machen kann.
1: Eine vorläufige Einigung auf ein Rahmenabkommen zum Iran-Krieg ist nach iranischen Angaben bislang weder fertiggestellt noch bestätigt. Das berichtete die Nachrichtenagentur Tasnim unter Berufung auf eine dem Verhandlungsteam nahestehende Quelle. Diese wird weiter damit zitiert, dass westliche Berichte über ein Abkommen falsch seien. Zuvor hatte das Portal Axios unter Berufung auf zwei US-Beamte berichtet, Unterhändler beider Seiten hätten sich auf ein Rahmenabkommen geeinigt. US-Präsident Trump und die Führung der iranischen Seite müssten aber noch zustimmen. Schweden liefert der Ukraine bis zu 150 moderne Kampfjets. Das haben Schwedens Ministerpräsident Kistersson und der ukrainische Präsident Zelensky auf einer gemeinsamen Pressekonferenz bekannt gegeben. Aus Stockholm Christian Blenker.
3: In einem ersten Schritt kaufe die Ukraine 20 neue Jets des Flugzeugtyps JAS 39 Gripen E. Sie sollen 2030 geliefert werden. Die schwedische Luftwaffe sei zudem bereit, schon im kommenden Jahr 16 ältere Modelle an die Ukraine abzugeben, so Kristersson. Der JAS Gripen gilt als leicht und kosteneffizient. Für die ukrainische Luftverteidigung seien die schwedischen Flugzeuge von enormer Bedeutung, so Zelensky, um russische Raketen- und Drohnenangriffe abzuwehren.
1: Israel hat die Zusammenarbeit mit UN-Generalsekretär Guterres aufgekündigt. Anlass sei die Entscheidung, Israel wegen Vorwürfen der sexualisierten Gewalt in Konfliktgebieten auf eine schwarze Liste zu setzen, schrieb der israelische UN-Botschafter Danon im Online-Dienst X. Deshalb werde Israel den Kontakt zum Büro des UN-Generalsekretärs bis zum Ablauf von dessen Amtszeit Ende des Jahres abbrechen. Das Wetter in Deutschland. In der Nacht trocken bei Tiefstwerten von 15 bis 4 Grad. Morgen im Südosten heiter, im Norden und Westen mehr Wolken. Später gebietsweise Schauer, teils auch kräftige Gewitter. Höchstwerte 20 Grad auf den Nordseeinseln bis 33 Grad am Oberrhein. Das waren die Nachrichten.
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4: Die A14 Halle Richtung Dresden ist zwischen Leipzig-Messegelände und Kleinpösna wegen Bergungsarbeiten gerade gesperrt. Die A45 Gießen Richtung Aschaffenburg ist zwischen Wölfersheim und Florstadt ebenfalls wegen Bergungsarbeiten gesperrt. Und die A72 Plauen Richtung Zwickau ist zwischen Zwickau West und Zwickau Ost nach einem LKW-Unfall gesperrt. Gute Fahrt!
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4: Mit Resa Waffer, guten Abend. Hunde müssen ja oft an die Leine. In den Niederlanden könnte das bald auch Katzen blühen. Zumindest, wenn es nach der Wissenschaft geht. Ökologen wollen die Leinenpflicht für Katzen. Sie wollen so das Sterben von Singvögeln stoppen. Immerhin streuen mehr als 1 Million wilde Katzen durch die Niederlande. Zu den Hintergründen. Mehr von Andreas Meyer-Feist.
5: Auf den niederländischen Inseln gelten sie fast schon als Plage. Nun sollen sie eingefangen werden. An einer Drohne hängt eine Wärmebildkamera. Die KI erkennt, ob es eine Katze ist oder nur ein Kaninchen. Auch Karin Ratzdake von der Stiftung Streunende Katzen Niederlande findet das sinnvoll. Die Katzen hätten ein schlimmes Leben. Wenn sie eine Maus abbekämen, dann auf Kosten anderer Tiere. Sie würden hungrig um die Bauernhöfe schleichen. Viele Bauernhöfe liegen in Gebieten, in denen Wiesenvögel brüten. Es wäre besser, wenn die Küken nicht von Katzen gefangen werden. Katzen lassen sich mit Wärmebildkameras nur an kalten Tagen zuverlässig orten. Es gab andere Versuche. Fast 70 Katzen wurden mit einem Stück Thunfisch in Käfige gelockt und danach in Tierheime auf das Festland gebracht. Aber die Katzen lernten, die Käfige blieben irgendwann leer und die Gefahr wurde größer für geschützte Arten wie Feldmaus, Schwarzkehlchen und Uferschnepfe.
6: Sie gehen nachts auf Raubtucht und dann essen sie die ab.
5: Sie gehen nachts auf Raubzüge und fressen sie auf, sagt Inselförsterin Anna Sprenkeling im niederländischen Sender NOS.
6: Die
5: Katzen gehören nicht hierher. Sie sind nur hier, weil wir sie gezielt als Haustiere halten wollen. In freier Wildbahn kommen sie nicht vor. Der niederländische Biologe Chris Smit machte vor einiger Zeit eine Rechnung auf. 32 Vögel pro Minute würden von Katzen getötet. Er fragte, warum müssen Hunde an der Leine geführt werden und Katzen nicht? Katzen sind die schädlichsten invasiven Arten. Sie gehören nicht in die freie Natur. Laut einer Studie der Universität Groningen werden rund ein Drittel der Küken von Wiesenvögeln von Katzen getötet. Aber das Thema ist umstritten, nicht nur in den Niederlanden, überall in der EU. Der Versuch, das Freilaufenlassen von Katzen zu verbieten und einen Leinenzwang einzuführen, endete mit Morddrohungen und Polizeischutz für den klagenden Juristen. Die Provinz Utrecht, die Dutzende verwilderte Katzen erschossen hatte, musste damit aufhören. Eine geplante Katzenjagd in der Provinz Zeeland wurde nach heftigen Protesten abgeblasen. Juristisch ist die Sache unklar. Zuständig ist die EU. Aber in der europäischen Vogelschutzrichtlinie steht nichts über Katzen. Schon gar nicht, dass man sie nicht mehr rauslassen darf. Aber die EU-Länder haben die Pflicht, die vorsätzliche Tötung geschützter Arten zu verhindern. Ob Katzen vorsätzlich Vögel töten, konnte auch der Europäische Gerichtshof bisher nicht klären. Wohl aber, dass der Begriff Vorsatz sehr allgemein gehalten sei.
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0: Mit Wagner zum Beispiel ist aus Koblenz angereist. Seine Deutsche Bank-Aktien besitzt er seit über 20 Jahren. Und über das letzte Geschäftsergebnis der Bank sagt er:
1: Das Ergebnis ist ja perfekt. Meine kann man sich ja nicht beschweren. Ne?
0: Im vergangenen Jahr hat die Deutsche Bank gut abgeschnitten. Sie hat unter dem Strich 6,1 Milliarden Euro verdient. Mehr als doppelt so viel wie im Jahr davor. Deren Chef Christian Sewing stellt selbstbewusst fest:
2: Wir haben geliefert. Und 2025 alle unsere Ziele erreicht oder übertroffen.
0: Und auch in das neue Jahr ist die Bank laut Sewing gut gestartet. Mit einem Gewinn von 1,9 Milliarden Euro im ersten Quartal. Am Erfolg der Bank will Sewing die Aktionäre teilhaben lassen.
2: Wir schlagen eine Dividende von 1 Euro je Aktie vor. Das sind 50% mehr als im Vorjahr.
0: Auch Aufsichtsratschef Alexander Winans zeigt sich zufrieden. Das Geldhaus sei auf dem richtigen Weg, ein europäischer Champion zu werden, sagt Winans. Er vergleicht das Ganze mit einer anspruchsvollen Bergtour.
3: Und wir haben billig gesprochen das Basislager erreicht. Von hier aus können wir nun den Aufstieg an den Spitzen der europäischen Bankenindustrie im Angriff nehmen.
0: Während sich die Bankmanager drinnen also feiern, gibt es draußen vor den Messetüren lauten Protest. In gelben Warnwesten demonstrieren hier hunderte Mitarbeiter der Postbank, die zur Deutschen Bank gehört. Denn in den laufenden Tarifverhandlungen gebe es bislang keinen Fortschritt, meint Verdi-Verhandlungsführer Jan Duschek.
4: Wir als Verdi haben die Beschäftigten der Postbank erneut zu einem Warnstreik aufgerufen, weil die Bank auch in der zweiten Verhandlungsrunde kein faires Angebot gemacht hat. Und das, obwohl sie in diesem Jahr Rekordgewinne erneut verkündet hat und konkret ja hier auch beschließen wird, Rekordausschüttung an die Aktionäre vorzunehmen.
0: Verdi fordert für die 9.000 Beschäftigten der Postbank 8% mehr Gehalt, mindestens aber 300 Euro pro Monat. Das Angebot des Konzerns liege weit darunter. Am 15. Juni sollen die Verhandlungen in Frankfurt weitergehen.
5: Ein Roboter, der mit einem Laserschwert gegen Unkraut kämpft. Das hört sich erstmal nach einer Parodie von Star Wars an, aber es gibt ihn tatsächlich. Den Roboter, der mit Laser Unkraut vernichtet. Entwickelt von zwei Abiturienten aus Überlingen am Bodensee. Die beiden haben damit in Baden-Württemberg den Wettbewerb Schüler forscht gewonnen. Jetzt reisen sie mit ihrer Idee zum Bundesfinale von Jugend forscht an. In Herzogenaurach treten am Wochenende die besten Technologie- und Naturwissenschaftsprojekte aus ganz Deutschland gegeneinander an. Und die beiden aus Baden-Württemberg wollen da mit ihrem Roboter die Landwirtschaft revolutionieren.
6: Max, willst du steuern?
7: Ja, kann ich gerade machen.
6: Okay, dann fahr mal los.
7: Ja.
8: Ein Kellerraum im Gymnasium Überlingen mit einer Fernsteuerung in der Hand setzt Abiturient Maximilian Scheible ein auf den ersten Blick eher hässlich erscheinendes Fahrzeug in Gang, das aussieht wie ein Modellauto auf drei Rädern. Aus einem schwarzen Zylinder vorne flackert beim Fahren alle paar Sekunden ein rötliches, grelles Licht.
6: Was man dann im realen Einsatz hat, ist ein Faserlaser und das trifft dann das Unkraut im Pflanzenzentrum und dadurch wird das eben erfolgreich bekämpft und so weit gehemmt, dass der Mais in der Konkurrenz dann überwiegt.
8: Erklärt Noah Schnittenhelm, der zweite Abiturient im Bunde. Per Laser das Unkraut ausschalten. Um dieses Ziel zu erreichen, hatten die beiden Schüler zwei Komponenten zu entwickeln. Zum einen die Hardware an sich, das autonom fahrende kleine Dreirad und der Laser an der Vorderseite. Und zum zweiten die integrierte künstliche Intelligenz, die den Roboter steuert.
9: Wir haben da eine spezielle Anforderung, nämlich wollen wir nicht nur den Begrenzungsrahmen der Pflanze eben ermitteln, sondern wir wollen auch das Wachstumszentrum der Pflanze ermitteln, um dann gezielt darauf lasern zu können.
8: Dafür eine eigene KI entwickeln. Für Schüler ist das eine ganz schön anspruchsvolle Aufgabe.
6: Genau, man muss eigentlich so ein Alleskönner sein. Also wir beide können sowohl Hardware als auch Software. Und da hat man sich natürlich auch im Team aufgeteilt.
8: So Noah Schnittenhelm. Und somit ist dieses Forschungsprojekt die Geschichte zweier Schüler, die auszogen, um dem Unkraut in Maisfeldern den Kampf anzusagen. Mit dem von ihnen im Überlinger Gymnasiumkeller entwickelten Kleinroboter namens
6: UKLA 2, das steht für Unkraut Laser und wir sind in der zweiten Generation jetzt.
8: Noah Schnittenhelm zeigt auf ein kleines, rund 2 Meter langes Versuchsfeld im Keller, das in etwa aussieht wie ein Sandkasten. Mittendrin ragen kleine, junge Maispflanzenimitate empor und der Roboter UKLA 2 mittendrin. Kampfeslustig blinkt er jeweils mit seinem Laser erst die Maispflanzen an, dann die Zwischenräume zwischen einer Pflanze und der nächsten.
9: Und ein Laserpunkt wird über das Maisfeld bewegt und der vernichtet eben dann oder bekämpft die Unkraut.

0: Oklar 2, die Maschine, die missliebigen Unkräutern das Fürchten lehrt, ist das Werk der beiden Überlinger Schüler nach 2 Jahren harter Arbeit. Damit haben sie beim Schülerwettbewerb Jugend forscht gleich mal einen ersten Preis auf baden-württembergischer Landesebene abgeräumt. Nun rechnen sie sich beim Bundesfinale am kommenden Wochenende gute Chancen aus, unter den 10 preisgekrönten Projekten zu landen.
1: Über den Anti-Unkraut-Roboter und Jugend forscht war das Thomas Wagner.
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0: Die Zeit, es ist 22.45 Uhr.
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0: Die Austragungsländer der Fußball-WM, also die USA, Mexiko und Kanada, reagieren auf die zunehmenden Fälle von Ebola. Sie haben beschlossen, dass es Reisebeschränkungen für Menschen geben soll, die vor kurzem in der Demokratischen Republik Kongo, in Uganda oder im Südsudan gewesen sind. Wie diese Beschränkungen genau aussehen, ist unklar. Denkbar sind vorübergehende Einreiseverbote für Ausländer und wochenlange Quarantäne für Einheimische. Allein in der Demokratischen Republik Kongo gibt es inzwischen mehr als 1000 Ebola-Verdachtsfälle und 246 Tote. Mindestens jedes vierte Todesopfer ist ein Kind. Wie der Kongo mit dem Virus umgeht, dazu ARD-Korrespondentin Bettina Rühl.
2: Weiße rechteckige Zelte stehen in langen Reihen dicht nebeneinander. In diesem Flüchtlingslager in Ituri leben 5000 Menschen. Ituri ist die von Ebola betroffene Region im Nordosten des Kongo. Wenn das Virus hier ankommt, kann es sich leicht weiter verbreiten. Es gibt viele Lager wie dieses. In der rohstoffreichen Provinz Ituri wird seit Jahren gekämpft. Rund 1,5 Millionen Menschen sind auf der Flucht. Sie kriegen kaum Hilfe, haben von allem zu wenig. Kuba Malaki, der hier in diesem Lager Zuflucht fand, hat kein Verständnis dafür, dass sie von den Behörden derart vernachlässigt werden. Wir leben hier viel zu dicht beieinander und können uns noch nicht einmal richtig die Hände waschen. Bei uns in der Region ist Ebola ausgebrochen und wir haben noch nicht einmal Seife. Nach und nach kommt Material für den Kampf gegen Ebola an. Hier bauen Helfer große Zelte auf als provisorische Behandlungszentren. Aber alles kommt spät und es ist zu wenig. Das Gesundheitssystem im Kongo ist seit Jahren unterfinanziert und durch die vielen Kriegsvertriebenen zusätzlich belastet. Ein weiteres Problem: viele Geberländer haben ihre Zahlungen für humanitäre Hilfe drastisch gekürzt. Besonders massiv im vergangenen Jahr. Auch die Vereinten Nationen bekommen weniger Geld, zum Beispiel das Welternährungsprogramm. Das hat Folgen für den Kampf gegen Ebola, sagt Olivier Nkakudulu vom Welternährungsprogramm in Ituri. Die Hygienemaßnahmen sehen vor, dass Menschen in bestimmten Gebieten bleiben sollen. Aber wenn diese Menschen keine Nahrungsmittelhilfe bekommen, halten sie sich natürlich nicht an die Anordnung. Sie werden sich etwas zu essen suchen, auf den Märkten oder an anderen Orten. Dabei können sie andere Menschen anstecken. Infolge der Kürzungen hat das WFP nicht mehr genug Lebensmittel für alle Bedürftigen. Es gibt ein zweites Problem. Auch viele internationale Hilfsorganisationen bekommen weniger Geld von den Geberländern. Zum Beispiel Save the Children. Die Organisation unterstützt die kongolesischen Behörden unter anderem bei der medizinischen Grundversorgung, darunter auch Gesundheitszentren für Mütter und Kinder. Die Strukturen wurden durch die Kürzungen weiter ausgedünnt. Das rächt sich jetzt auch beim Versuch, den Ebola-Ausbruch so schnell wie möglich einzudämmen, sagt Babu Okengesa. Der Arzt arbeitet in Ostkongo für die Hilfsorganisation Save the Children. Nehmen wir ein Beispiel. In einer Gesundheitszone mit 20 Gesundheitszentren sind durch die Kürzungen nur noch 5 oder 6 funktionsfähig. Die anderen 14 haben Schwierigkeiten, Medikamente zu beschaffen und das Personal zu bezahlen. Jetzt sind die Löcher, die in der gegenwärtigen Krise gestopft werden müssen, umso größer und das Virus kann sich weiter ausbreiten. Die Weltgesundheitsorganisation WHO sieht ein hohes Risiko für insgesamt 10 Länder in der Region. Eine Gefahr für Europa besteht laut WHO aber nicht.
0: Ja, und trotzdem drängt sich die Frage auf, wie kriegt man Ebola in den Griff? Dr. Maximilian Gärtler ist Tropenarzt und seit fast 20 Jahren im Einsatz für Ärzte ohne Grenzen. Mein Kollege Michael Imhoff vom WDR hat ihn gefragt, wenn heute ein Mensch schwer an Ebola erkrankt, was kann die Medizin dann überhaupt tun?
3: Man kann tatsächlich mehr machen, als man denkt, obwohl es, wie Sie da andeuten, kein kausal wirksames Medikament hat, das jetzt direkt das Virus im Körper bekämpfen würde. Aber wir wissen aus den vielen Fällen, an deren Behandlung wir beteiligt waren, dass die Sterblichkeit sinkt, je mehr man machen kann für die Leute. Flüssigkeit geben, wenn sie nicht mehr trinken können, Infusionen anschließen, andere Infektionen behandeln, wie Malaria, die oft gleichzeitig vorliegen, eine gute Pflege. Und dann sinkt die Sterblichkeit und bei den wenigen Fällen, die man auch auf richtigen Intensivstationen behandelt hat, ist die Sterblichkeit nochmal geringer.
4: Okay, auf einer Intensivstation in einem europäischen Krankenhaus vielleicht. Wie sieht's dann aber aus, wenn Sie jetzt im Kongo unterwegs sind?
3: Naja, man hat bei dem eng verwandten Virus Marburg-Virus, da gab es einen Ausbruch vor 2 Jahren in Ruanda, dort hat man die Sterblichkeit auch deutlich senken können durch zumindest nahezu intensivmedizinische Maßnahmen. Das macht auch Hoffnung. Aber wie Sie ansprechen, jetzt im Ostkongo ist die Situation natürlich ganz anders. Die Gesundheitsversorgung ist so rudimentär, dass der Aufbau von richtig potenten Stationen, wo man dann ein gesteigertes klinisches Management anbieten kann, das wird dauern und sehr, sehr kompliziert sein in dem Kontext.
4: Wenn Sie jetzt in so einer Region unterwegs sind, was steht da im Vordergrund? Einzelne Patienten zu behandeln oder erstmal dafür zu sorgen, dass sich das Ebola-Virus nicht weiter ausbreitet?
3: Vielen Dank für diese differenzierte Frage. Das ist genau der Punkt. Es geht natürlich um die Behandlung der Erkrankten unter einem hohen Infektionsschutz, um die zu retten und das Personal und andere vor Infektionen zu schützen. Aber gerade bei solchen Ausbrüchen wie durch Ebola-Fieber, da muss man Maßnahmen auch ergreifen, um die weitere Eindämmung oder Ausbreitung der Erkrankung zu verhindern. Sonst kann man nichts erreichen. Und das sind dann unter Umständen viel weniger medizinische Maßnahmen. Da geht es darum, die Kontaktpersonen zu identifizieren und zu isolieren oder zumindest aufzuklären und dafür zu sorgen, dass es zu keiner weiteren Übertragung kommt. Muss man sehr viel Aufklärung gegenüber der Bevölkerung machen. Man muss riskante Praktiken wie Bestattungsrituale vermeiden oder zumindest so organisieren, dass es keine Infektionen gibt und Verschiedenes mehr.
4: Sind die Menschen da, die da leben, sehr misstrauisch Ihnen gegenüber als jemand, der ja einfach nur helfen möchte?
3: Die Bevölkerung in dieser Region gerade, die haben ein hohes Misstrauen und wenig Vertrauen in Gesundheitsversorgung und die unterschiedlichsten Akteure überhaupt. Das ist sicherlich in dieser dramatischen Situation, die ich vorhin geschildert habe, mit Vertreibung, viel Gewalt, wird das zusammenhängen. Staatliche Strukturen vor Ort sind in vielen Regionen sehr schwach ausgeprägt und die Gesundheitsversorgung muss man oft selbst bezahlen, ohne dass es sehr, sehr effektiv ist an vielen Stellen. Deswegen ist das Misstrauen groß. Und dann ist natürlich auch die Versorgung von Ebola-Patienten in diesen Isolierstationen, von denen die Bevölkerung schnell weiß, dass viele dort versterben, etwas besonders schwer zu vermitteln ist.
4: Unsere Kollegin, die unterwegs war in der Region, meinte, dass sehr viele Hilfsorganisationen sich sogar zurückziehen müssen, weil weniger Geld da ist, den Menschen da unten zu helfen. Kriegen Sie das auch mit bei Ärzte ohne Grenzen?
3: Naja, da gibt es 2 Dinge. Dieses Bunibujo-Virus, das ist ja 2012 zum letzten Mal aufgetreten. Wir haben damals als Organisation schon dafür plädiert, dass man da Impfstoffe und Medikamente für braucht. Da ist leider nichts, ist man nicht viel weitergekommen. Wir haben jetzt solche Sachen nicht. Und wir beobachten natürlich, wie viele andere Partner auch, dass die Gesundheitsversorgung, die ohnehin schwach war in der Region, jetzt nach den Einschränkungen öffentlicher oder internationaler Gelder in den letzten 1-2 Jahren weiter sich verschlechtert hat. Wir haben gesehen, dass Patienten in unsere Zentren kommen, die vorher woanders versorgt werden wurden. Wir sehen, dass Stellen in anderen Einrichtungen gekündigt werden. Wir sehen, dass mehr Gesundheitseinrichtungen als vorher kaum noch Medikamente zur Verfügung haben. Und wenn man sich klar macht, dass da ist Ebola ein wichtiges, aber nicht das einzige traurige Phänomen. Aber die Sterblichkeit in diesen Ebola-Ausbrüchen, die ist ja oft auch so hoch durch andere Erkrankungen, die eigentlich leicht behandelbar wären, die dann aber in dieser Situation noch weniger behandelt werden. Bestes Beispiel Malaria.
4: Wir hier in Deutschland kennen ja noch nur zu gut das Coronavirus. Da gab es relativ schnell Impfstoffe, die auch an die verschiedenen Varianten angepasst wurden. Warum ist das so schwer für Ebola das Gleiche zu machen? Warum wird das nicht weiterentwickelt? Weil sich das nicht lohnt?
3: So interpretieren wir das auch. Wir haben ja gesehen, wie schnell und mit welcher massiver finanzieller Unterstützung für Covid zum Beispiel ein Impfstoff entwickelt worden ist, wo es eben ein weltweites und auch im globalen Norden ausgeprägtes Interesse gab, da möglichst schnell einen effektiven Impfstoff zu haben.
0: Sagt der Tropenarzt Dr. Maximilian Gärtler im WDR-Interview.
1: Kultur.
0: Es ist einer der größten Skandale der deutschen Fernsehgeschichte gewesen, der Fall des Medienfälschers Michael Born. Vor gut 30 Jahren hat er Sendungen wie Stern-TV und anderen Formaten spektakuläre Reportagen verkauft, die in Wahrheit von Schauspielern nachgestellt waren. Zum Beispiel über ein angebliches Ku Klux Klan-Treffen in der Eifel. Wie Born die Redaktion jahrelang täuschen konnte, zeigt die Dokumentation Born to Fake. Anhand von Originalmaterialien. Der Film ist ab sofort im Kino zu sehen.
5: Michael Born, der Kujau des deutschen Fernsehens, ein Hochstapler und mutmaßlicher Betrüger.
6: 21 Reportagen soll er für verschiedene Sender gefälscht haben.
7: Der Name Michael Born wurde Mitte der 90er Jahre zum Symbol für einen der größten Medienskandale der Bundesrepublik. Born lieferte spektakuläre Geschichten über Drogenschmuggler, Katzenjäger oder angebliche Ku-Klux-Klan-Treffen in Deutschland. Seine Filme liefen bei Stern-TV, vor allem auf RTL, und wirkten oft schon damals ein bisschen zu sensationell, um wahr zu sein. Die Doku Born to Fake von Erik Bremer und Benjamin Rost erzählt diesen Fall jetzt neu. Temporeich, klug montiert und erstaunlich unterhaltsam. Statt trockener Medienanalyse entsteht fast ein Thriller über Fernsehen, Geltungssucht und die Macht der Bilder.
8: Michael hat über seine Fälschungen, eigentlich hat er nur über seine Fälschungen gesprochen. Wie er sie gemacht hat, wie er auf die Idee gekommen ist und hat sich immer kaputt gelacht darüber, wie es produziert hat und wie die Leute drauf reingefallen sind.
7: So formuliert es Roland Berger, Freund und Weggefährte von Michael Born. Besonders stark ist der Film immer dann, wenn er zeigt, wie absurd diese Geschichten eigentlich waren. Immer aber so nah an der Realität, dass man ihnen glauben wollte. Etwa beim berühmten Beitrag über halluzinogene Kröten. Von Günther Jauch damals bei Stern-TV so anmoderiert.
9: Diese Kröte ist eine Colorado-Kröte, lebt in Nordamerika und ist für Drogensüchtige mittlerweile der billigste Stofflieferant. Sie produziert nämlich ein Sekret, das geraucht oder geleckt so ähnlich wie LSD wirkt.
7: Heute wirkt das fast grotesk. Aber genau darin liegt eine der großen Stärken des Films. Er lacht nicht einfach über die Fernsehwelt der 90er, sondern fragt, warum damals offenbar alle genau solche Bilder sehen wollten. Denn Michael Born war eben nicht nur Hochstapler. Er war auch ein Reporter, der aus Krisengebieten Material lieferte, wo andere Journalisten gar nicht hinkamen, wie Martin Lettmeier, ehemaliger Reporter im Umfeld von Stern-TV, es in der Doku beschreibt.
10: Und er hatte sich mit der Zulieferung von Material aus schwer zugänglichen Gebieten einen Namen gemacht. Also grausame Szenen zu filmen, O-Töne einzufangen, also Footage.
7: Und Born selbst stilisierte sich später geradezu als Produkt eines sensationshungrigen Fernsehens.
11: Ursprünglich hatte mein Film nicht so brutale Szenen. Aber ich habe geglaubt, ohne einen Berg von Leichen könnte man Elend transportieren. Aber RTL war das nicht genug.
7: Die Dokumentation macht daraus keine einfache Tätergeschichte. Sie zeigt auch ein Mediensystem unter Quotendruck, in dem spektakuläre Bilder oft wichtiger waren als sorgfältige Kontrolle. Genau deshalb wirkt dieser Film heute so aktuell. Die Medienwissenschaftlerin Dr. Eva Hohenberger.
12: Ich finde Fälscher interessante Figuren. Wenn sie enttarnt werden, werden ja nun nicht alleine sie enttarnt, sondern der ganze Apparat um sie herum wird ja mit enttarnt. Die blamieren sich ja eigentlich mehr als der Fälscher selber.
7: Born to Fake ist deshalb weit mehr als ein nostalgischer Rückblick auf einen TV-Skandal. Der Film erzählt von einer Medienwelt, in der Wahrheit zunehmend zur Inszenierung wird und schlägt damit elegant den Bogen zu Deepfakes und KI-generierten Bildern unserer Gegenwart.
0: Born to Fake, ab sofort im Kino. Florian Schmidt war das.

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1: Um 23 Uhr mit Katja Kindermann. Babyspielzeug, Kleider, Elektronik. Auf Temu können Kunden alles Mögliche günstig kaufen. Mit Risiken, wie Testkäufe zeigen. Jetzt greift die EU durch und verhängte eine Strafe in Höhe von 200 Millionen Euro gegen den chinesischen Online-Marktplatz. Aus der Nachrichtenredaktion Peter Eichenberg.
2: Der Grund für die Strafe? Illegale Produkte. Das Unternehmen habe die Risiken und Schäden für Verbraucher nicht ordnungsgemäß bewertet, teilte die Brüsseler Behörde mit. Bei Testkäufen im vergangenen Jahr seien viele Produkte durchgefallen. Temu kritisierte, die Entscheidung spiegle nicht den aktuellen Stand wider. Die chinesische Handelskammer bei der EU warnte, eine so wörtlich übermäßige Durchsetzung von Regeln könne zu höheren Importkosten und Inflationsdruck in Europa führen.
1: US-Finanzminister Bessent hat Berichte über eine vorläufige Vereinbarung zur Verlängerung der Waffenruhe mit dem Iran nicht bestätigt. Bessent betonte zugleich, Präsident Trump habe klargemacht, dass es kein Abkommen geben könne, solange Teheran nicht die Straße von Hormuz wieder eröffne. Außerdem müsse der Iran sein hoch angereichertes Uran aufgeben und zusichern, niemals ein Atomwaffenprogramm zu betreiben. Aus US-Regierungskreisen hatte es zuvor geheißen, Teheran habe sich mit einer US-Delegation auf ein vorläufiges Abkommen verständigt. Außenminister Wadefuhl will für einen nicht ständigen Sitz Deutschlands im UN-Sicherheitsrat werben. Deutschland möchte im wichtigsten multilateralen Gremium für Frieden und Sicherheit einen aktiven Beitrag leisten, hieß es vor der Abreise des CDU-Politikers zu den Gesprächen in New York. Die Abstimmungen in der Generalversammlung der Vereinten Nationen finden am 3. Juni statt. Deutschland kandidiert in der Regionalgruppe Westeuropa und andere für den Zeitraum 2027-28. Ein Erfolg gilt keineswegs als sicher. Mitbewerber sind Österreich und Portugal. Der Tarifkonflikt für bundesweit 60.000 Beschäftigte bei der Deutschen Telekom ist beigelegt. Im Einzelnen sieht das Ergebnis laut Verdi und dem Konzern vor, dass das sogenannte zusätzliche Monatsentgelt ab August von 190 auf 340 Euro steigt. Ab Juli 2027 wachse diese Komponente nochmals auf 480 Euro an. Ab Juni 2028 werden zudem die Tabellenentgelte um 2,4% erhöht. Betriebsbedingte Kündigungen sind bis Ende 2028 ausgeschlossen. Laut der Gewerkschaft gibt es zudem erstmalig einen Mitgliederbonus. Das waren die Nachrichten. Das Wetter in Deutschland. In der Nacht trocken bei Tiefstwerten von 15 bis 4 Grad. Morgen im Südosten heiter, im Norden und Westen mehr Wolken, später gebietsweise Schauer, teils auch kräftige Gewitter. Höchstwerte 20 Grad auf den Nordseeinseln bis 33 Grad am Oberrhein. Am Samstag zeitweise Wolken, in der Mitte und im Süden gebietsweise kräftige Schauer. Die Temperaturen 18 bis 33 Grad. Es ist jetzt 23.03 Uhr.
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3: Mit einigen Sperrungen. Die A4 zum Beispiel Köln Richtung Aachen ist zwischen Elsdorf und Merzenich wegen Bauarbeiten bis 5 Uhr gesperrt. Die A14 Halle Richtung Dresden ist zwischen Leipzig Messegelände und Kleinpösner wegen Bergungsarbeiten gesperrt. Die A25 Geesthacht Richtung Hamburg ist in Höhe Geesthacht nach einem Unfall gesperrt. Die A45 Gießen Richtung Aschaffenburg ist zwischen Wölfersheim und Florstadt wegen Bergungsarbeiten gesperrt. A66 Frankfurt Richtung Fulda, der Tunnel Neuhof, ist wegen Reparaturarbeiten bis 5 Uhr gesperrt. Die Umleitung ist über die U47 eingerichtet. Die A71 Richtung Sangerhausen ist zwischen Oberhof und Gräfenroda wegen Wartungsarbeiten bis etwa 6 Uhr gesperrt. Die A72 Plauen Richtung Zwickau ist zwischen Zwickau West und Zwickau Ost nach einem LKW-Unfall gesperrt. Und eine Meldung habe ich noch für Sie. Die B10 Stuttgart Ost Richtung Ulm ist zwischen der B14 Berger Tunnel und Poststraße wegen einer Nachtbaustelle bis 5 Uhr gesperrt. Ihnen eine gute und vor allem sichere Fahrt.
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3: Aus dem Studio von NDR Info in Hamburg. Mein Name ist Theresa Waffer. Guten Abend. Der Mann ist in der Medizin noch immer das Maß aller Dinge, zum Nachteil von Millionen Frauen. Ob bei der Dosierung von Medikamenten oder den Symptomen eines Herzinfarkts, unser Gesundheitssystem ignoriert oft die biologischen Unterschiede der Geschlechter. Der heutige Internationale Tag der Frauengesundheit macht genau auf diese gefährliche Schieflage aufmerksam. Birte Sönnigsen.
4: Viele Krankheiten und Medikamente wurden überwiegend an Männern erforscht. Dabei können Symptome bei Frauen ganz anders aussehen, etwa bei einem Herzinfarkt. Aus Sicht vieler Fachleute führt das zu Problemen. Krankheiten können bei Frauen teilweise später erkannt und falsch behandelt werden. Oft passt zum Beispiel die Dosierung von Arzneimitteln deutlich besser zu Männern als zu Frauen. Bundesgesundheitsministerin Nina Warken will das ändern. Schon zu Beginn ihrer Amtszeit hatte sie sich vorgenommen, das Thema Frauengesundheit in den Fokus zu nehmen. Aus Sicht der Ministerin wurde viel zu lange einfach ignoriert, dass Frauen andere gesundheitliche Bedürfnisse, Beschwerden und Symptome haben als Männer. Es werde aber noch dauern, bis sich Veränderungen in Lehrplänen und Forschungsergebnisse spürbar auf die Versorgung von Frauen auswirken, sagt die Ministerin. Forschungsministerin Dorothee Bär bezeichnete Deutschland mit Blick auf Frauengesundheit als Entwicklungsland. Frauenkrankheiten wie Endometriose und Lipödeme seien noch nicht ordentlich erforscht. Das Forschungsministerium hatte Anfang des Jahres unter anderem Forschungsgelder zur Verfügung gestellt, um gezielt Ursachen und neue Behandlungsmöglichkeiten der Wechseljahre zu erforschen.
3: Also Frauen in der Medizin einfach zum Teil sogar ignoriert. In Leipzig gibt es eine Forschungseinrichtung, die sich mit geschlechtssensibler Medizin beschäftigt. Das Leipzig Center of Metabolism. Jonas Arendt dazu.
5: 51% der Menschen sind Frauen. Eine Wahrheit, die an der medizinischen Forschung lange vorbeigegangen ist.
6: Wir haben einfach eine ganz große Lücke in der Datenlage zu Frauen, zum Beispiel in klinischen Studien, in großen Kohortenstudien oft auch, dass Frauen eben weniger betrachtet wurde.
5: Erklärt Veronika Witte, Neurowissenschaftlerin an der Uniklinik Leipzig. Die Gründe dafür sind vielfältig. Die Hormone der Frau wurden von Wissenschaftlern lange als Störvariable gesehen. Oder Frauen im gebärfähigen Alter nach dem Kontergan-Skandal in den 70er Jahren von Zulassungsstudien generell ausgeschlossen. Ein kapitaler Fehler, sagt Julia Sacher vom UKL. Denn wären weibliche Tiere in den Studien zu Kontergan berücksichtigt worden, hätte es wohl keinen Kontergan-Skandal gegeben.
7: Dieses Wissen in beiden Geschlechtern zu haben, hilft uns ja, Entscheidungen zu treffen. Sonst haben wir das Problem, dass diese Lücke ja nicht im Labor bleibt, in der Forschung, sondern wir sie dann in der Versorgung sehen, jeden Tag.
5: Bis heute gibt es eine Kluft in der Forschung und der Versorgung. Frauen erleiden zwar seltene Herzinfarkte, sterben aber häufiger daran, weil Symptome verkannt werden. Bei gleichen Schmerzen erhalten Frauen seltener Schmerzmittel als Männer. Körperliche Beschwerden werden psychologisiert. Doch diese Kluft, die lässt sich schließen, sagt Julia Sacher.
7: 2 von 3 Probanden quasi in Studien zu medizinischen Produkten, Stent, Herzschrittmacher, sind Männer. Das müsste man ändern. Ja? Ich glaube schon, dass wir uns als Gesellschaft überlegen müssen, wie verankern wir das langfristig? Machen wir Frauengesundheit langfristig zu einer Priorität, so wie KI, so wie Verkehr, so wie Verteidigung?
5: Denn die Forschung zur Gesundheit der Frau, sie hilft allen. Eingehendere Forschung zu Schwangerschaften etwa hilft bei Transplantationen. Und der genauere Blick auf den einstigen Störfaktor Hormone hat gezeigt, dass Hormone im Gehirn zu Anpassungen führen, die Anpassungsfähigkeit stärken. Doch es hapert noch, was auch an den Strukturen in der Forschung liegt, sagt Veronika Witte.
6: Wir können auch davon ausgehen, dass je diverser die Gruppen sind, die solche Dinge entscheiden, also zum Beispiel in der Wissenschaft, wie viele Frauen dort wirklich Studien durchführen können und einbringen können, ist natürlich auch abhängig von Förderung, von Chancengleichheit und so weiter. Und man weiß, dass diversere Teams auch zu besseren Ergebnissen auch in Forschungsstudien kommen, als Teams, die aus sehr homogenen Gruppen bestehen.
5: Dabei böte eine ganzheitliche, alle Geschlechter betreffende Forschung in der Medizin so viel, sagt Julia Sacher.
7: Dass diese Ganzheitlichkeit beide Geschlechter betrifft und wir im Endeffekt ja alle zu dieser personalisierteren, individuelleren Medizin hinwollen, das ist einfach ein ganz, ganz wichtiger Schritt dahin. Und da wird ja auch niemandem was weggenommen. Da profitieren ja in Wirklichkeit alle. Ich denke, das ist ganz wichtig, dass wir von der Angst wegkommen zu den Möglichkeiten.
3: Ja, welche Möglichkeiten gibt es denn, geschlechtssensible Medizin weiter auszubauen? Darüber hat mein Kollege Jochen Fischer vom NDR mit Nils Wacker aus der ARD Gesundheitsredaktion gesprochen und ihn gefragt, was denn der Grund dafür ist, dass Frauen von der Medizin so lange vernachlässigt worden sind.
8: Es gibt mehrere Gründe. Der eine ist gesellschaftlich-historisch bedingt. Der weibliche Körper, der galt tatsächlich bis in das frühe 20. Jahrhundert vielen Medizinern, und das waren vor allem Männer, als unbekanntes und teilweise auch verbotenes Terrain. Eine nackte Frau, das galt selbst in der Medizin als unzüchtig. Das machte man nicht. Deshalb hat es ziemlich lange gedauert, bis die Medizin sich daran getraut hat, im wahrsten Sinne des Wortes. Und das wirkt tatsächlich bis heute noch so ein bisschen nach. Ein anderer Grund ist ein recht praktischer. Es ist tatsächlich viel leichter, Medikamente an Männern zu testen als an Frauen, weil Männer keinen Zyklus haben, die werden nicht schwanger und die kommen auch nicht in die Wechseljahre. Sprich, der männliche Körper, der verändert sich weniger. Gerade auch hormonell, und ist damit ein einfacheres Studienobjekt. Und noch ein Punkt, es wurde auch einfach lange nicht differenziert. Also sprich, es war den Leuten so ein bisschen egal, will ich jetzt überspitzt sagen. Niemand kam auf die Idee oder hielt es für wichtig, dass der weibliche und der männliche Körper sich doch tatsächlich stark unterscheiden.
9: Was ist denn nun aus medizinischer Sicht der Hauptunterschied zwischen Männern und Frauen?
8: Naja, also neben den geschlechtsspezifischen Organen ist das einmal der Hormonhaushalt, aber was lange auch übersehen wurde, ist, Frauen haben zum Beispiel kleinere Nieren als Männer und auch die Leber arbeitet bei Frauen anders. Warum ist das wichtig? Die Leber, das ist der Ort im Körper, wo Medikamente verstoffwechselt werden. Und Frauen erleben tatsächlich, das ist mit Studien belegt, viel mehr Nebenwirkungen bei Medikamenten als Männer. Und das liegt eben daran, dass eine weibliche Leber anders arbeitet. Vereinfacht gesagt, schafft sie nicht ganz so schnell ganz so viel weg. Und deswegen haben Frauen mehr Nebenwirkungen. Und das ist gerade mit Blick auf Medikamente ein ziemlich wichtiger Punkt, der ehrlich gesagt lange vernachlässigt wurde.
9: Und wird das denn jetzt aufgeholt? Also werden Medikamente jetzt auch verstärkt an Frauen getestet?
8: Das wäre schön und es klingt auch eigentlich total sinnig, aber naja, also Medikamente, die schon zugelassen sind bei uns und auf dem Markt sind, da kann ich ziemlich sicher sagen, ich glaube nicht, dass das da noch passiert. Warum denn auch, sagen sich da die Pharmakonzerne hinter vorgehaltener Hand, denn die Zulassung, die ist ja schon da und weitere Forschung kostet nur Geld. Und sie sind auch nicht dazu verpflichtet, muss man sagen. Wobei es aber auch einen günstigen Weg gäbe, weil man muss ja nicht immer gleich neue Studien machen, die sind wirklich sehr, sehr teuer, sondern man könnte auch einfach die Daten der bestehenden Studien nehmen und einfach nochmal angucken und nämlich geschlechterspezifisch auswerten, also aufdröseln Männer und Frauen. Das wurde nämlich oft nicht gemacht und schon allein das kann aber helfen. In den USA, da hat man das nämlich gemacht, das bringt tatsächlich ganz gute Ergebnisse bei einigen Medikamenten. Bestehende Daten eben nach Geschlechtern auswerten und dann die Dosis anpassen. Das funktioniert und bringt übrigens auch bei Männern etwas, weil dann ja auch für Männer die Dosierung wirklich ganz genau auf das männliche Geschlecht angepasst wird, weil Frauen ja dann rausgerechnet worden sind. Ich würde mal sagen, eigentlich Win-Win für beide Seiten.
9: Das heißt, es ist gar nicht allein ein Frauenthema. Und wie ist es bei Medikamenten, die neu auf den Markt kommen? Gibt es denn da mittlerweile Vorschriften, geschlechtersensibel zu forschen?
8: Nein, nicht bei uns in Deutschland. Also in Italien zum Beispiel, da gibt es das. Die sind da schon ein bisschen weiter, aber Deutschland, ja, noch nicht. Aber immerhin, es gibt auch in Deutschland sozusagen Signale, die in die Richtung gehen. Der Deutsche Ärztetag, der hat jüngst in Hannover getagt und beschlossen, wir wollen das. Wir wollen geschlechtersensible Medizin in der Forschung, aber auch in der Ausbildung, also an den Unis und auch in der Versorgung. Also sprich, wenn du und ich zum Arzt gehen. Und das ist schon ein ziemlich starkes Signal an die Politik von der Ärzteschaft. Und es wurde auch heute eine Umfrage veröffentlicht von der AOK, die wurde gemacht unter Ärzten und Ärztinnen. Und da kam raus, sie wünschen sich, dass in den ärztlichen Leitlinien, das ist ja sozusagen die Bibel für die Behandlung, ne? Wenn ich mit einer Erkrankung zum Arzt gehe und der weiß nicht genau, wie er vorgehen soll, dann guckt er in die Leitlinien und genauso macht das. Und dass in diesen Leitlinien jetzt drin steht, eben wie mache ich es je nach Geschlecht, also dass das berücksichtigt werden soll. Das steht nämlich meistens noch nicht drin. Das sind aber alles auch nur Wünsche. Letzten Endes liegt es vor allem in den Händen der Politik, Vorgaben zu machen, aber auch, let's face it, Geld bereitzustellen. Denn diese Forschung, das ist alles teurer als das, was wir bisher hatten. Und vor allem Forschungs- und Gesundheitsministerium sind da gefordert. Aber da haben wir ja zwei Frauen als Ministerin, nämlich Dorothee Bär und Nina Wagen. Die sind da die höchste Ebene und ich würde mal sagen, es liegt vor allem auch an ihnen.
3: Sagt Nils Walker aus der ARD Gesundheitsredaktion.

0: Die Zeit, es ist 23:15 Uhr.
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0: Steuern die USA und der Iran nach 3 Monaten Krieg auf eine Atempause zu? Laut US-Berichten vom Abend steht der Rahmen für eine 60-tägige Waffenruhe. Demnach muss jetzt nur noch der US-Präsident zustimmen. Aber sowohl Sprecher der US-Regierung als auch die iranische Seite wollen das nicht bestätigen und signalisieren, dass es noch keine Einigung gäbe. Die Bundesregierung würde wahrscheinlich gern auf Donald Trump zugehen und auf ihn einreden, um ihn zu einer Waffenruhe zu bringen, allein schon weil der Krieg große Auswirkungen auf die Wirtschaft hat. Aber welchen Einfluss hat Deutschland überhaupt in dieser Situation? Was die deutsche Diplomatie ausrichten kann, dazu Antonia Rüller.
2: 3 Monate nach Kriegsbeginn sucht die Bundesregierung weiter nach Möglichkeiten, politisch Einfluss zu nehmen auf die Verhandlungen mit Iran. Was nötig und sinnvoll wäre, darüber gehen die Meinungen in der Bundespolitik weit auseinander. Der grünen Außenpolitiker Omid Nuripur fordert deutlich mehr diplomatische Initiativen, unter anderem auch von Außenminister Wadephul.
3: Wenn wir über die Straße von Hormuz sprechen und der freien internationalen Schifffahrt, und es gibt Golfstaaten, die überlebenswichtig daran hängen, dass die internationale Schifffahrt bleibt und nicht der Iran diese Straße privatisiert, dann wäre es nur dringend geboten, dass wir mit denen mal ein wirkliches strategisches Gespräch darüber führen.
2: Um gemeinsam mit ihnen Wege zu finden, wichtige internationale Handelswege zu sichern und auch, um mehr für die iranische Zivilgesellschaft zu tun.
3: Drittstaaten suchen, überlegen, wie man tatsächlich vorankommt, die Menschenrechtslage im Iran ansprechen, in der Region Stabilisierungsmaßnahmen anbieten. Nichts davon macht die Bundesregierung und deshalb finden wir auch nicht statt.
2: In der Union liegt der Fokus stärker auf Druck und Abschreckung. Der außenpolitische Sprecher der Unionsfraktion Jürgen Hart setzt auf Sanktionen.
4: Wir haben ein funktionierendes Sanktionsregime gegen den Iran. Für den Fall, dass er tatsächlich in ernsthafte Verhandlungen eintritt über einen Frieden, der sicherstellt, dass es eine Abkehr des Iran vom Atomprogramm gibt und eine Freigabe der Straße von Hormuz, dann würde natürlich auch eine Lockerung der Sanktionen seitens des Westens und auch seitens Deutschlands im Raume stehen.
2: Hart plädiert dafür, Gesprächskanäle zu nutzen und dem Iran zu signalisieren, dass er an den Verhandlungstisch muss. Weiter diskutiert wird auch über eine mögliche internationale Schutzmission in der Straße von Hormuz. Durch sie läuft ein großer Teil der weltweiten Öl- und Gasexporte.
4: Wenn wir in der Straße von Hormuz auf der Basis eines internationalen Mandats im Rahmen eines Friedensschlusses dann eine internationale Patrouille brauchen, glaube ich, dass Deutschland da nicht hinten anstehen wird.
2: Im Verteidigungsministerium gibt es bereits Überlegungen, was Deutschland zu einer internationalen Mission beitragen könnte. Zum Beispiel im Bereich Minenräumung. Immer vorausgesetzt, es gibt eine entsprechende politische Entscheidung. Solange der Krieg weiterläuft, bleiben Deutschlands Möglichkeiten begrenzt, so die Sicht der SPD-Politikerin Siemtje Möller. Auch wenn es um die Frage geht, wie man die iranische Zivilgesellschaft unterstützen könnte.
5: Worüber man nachdenken kann, wäre zum Beispiel, wie kriege ich es hin, dass die iranische Bevölkerung wieder mehr Zugang zu Internet hat, sodass sie sich besser auch untereinander vernetzen kann.
2: Viele Ideen bleiben vage. Kritik, dass die Bundesregierung zu zurückhaltend sei, will sie nicht gelten lassen.
0: Eine komplizierte Gemengenlage. Genauso geht's auch der iranischen Diaspora. Hier eint die meisten eigentlich nur, dass sie die Islamische Republik stürzen sehen wollen. Jetzt könnte man meinen, dann kann man sich einig sein. Ist aber nicht so. Über andere Fragen wird unter Exil-Iranern und Iranerinnen zum Teil heftig gestritten. Zum Beispiel über die Frage, ob der Sohn des früheren Schah, Reza Pahlavi, der richtige Oppositionsführer ist. Er ist in den vergangenen Monaten medial mit Hilfe von Unterstützern so sehr in Erscheinung getreten wie noch nie. Auch seine Anhänger. Kritiker werfen Teilen seiner Anhänger allerdings Einschüchterung vor, auch in Deutschland. Das ARD-Politikmagazin Kontraste ist diesen Vorwürfen nachgegangen. Aljoscha Huber mit Ergebnissen der Recherche.
6: Ende April in Berlin. Nach einem Auftritt in der Bundespressekonferenz wird Reza Pahlavi mit roter Soße attackiert. Am selben Tag, nur wenig später, jubeln dem Sohn des letzten iranischen Schahs tausende Anhänger zu. Rund 9.500 Menschen kommen zu einer Pro-Pahlavi-Kundgebung in Berlin. Die iranische Opposition in Deutschland ist gespalten.
0: Die ARD-Infonacht mit einer kurzen Unterbrechung, eine wichtige Verkehrsmeldung. Achtung, Falschfahrer auf der A81. Singen, Stuttgart zwischen Kochert, Grabenbrücke und Böblingen-Ost kommt Ihnen ein Falschfahrer entgegen. Fahren Sie äußerst rechts und überholen Sie nicht auf der A81 Singen. Stuttgart zwischen Kochert, Grabenbrücke und Böblingen-Ost ist ein Falschfahrer unterwegs. Vorsicht in beiden Richtungen. Und jetzt geht es weiter über die Spannung in der iranischen Diaspora.
6: Reza Pahlavi selbst sieht sich zwar als mögliche Übergangsfigur nach einem Sturz des Regimes, doch Kritiker werfen Teilen seiner Anhängerschaft den Monarchisten vor, andere Oppositionelle einzuschüchtern. Am Rande der Pro-Pahlavi-Demonstration treffen wir Shadi Amin. Sie ist Teil der liberalen Frau-Leben-Freiheit-Bewegung. Sie kritisiert das Regime in Teheran, aber auch Reza Pahlavi und seine Anhänger. Das hat Folgen, erzählt sie.
7: Ich musste unter Polizeischutz hierher kommen, weil die Anhänger von Reza Pahlavi sind berühmt für ihre Art, wie sie ihre politischen Gegner begegnen. Also meistens ist mit Todesdrohung, Vergewaltigungsdrohung, das ist bei mir der Fall.
6: Im Internet finden sich zahlreiche solcher Bedrohungen gegen Amin. Dass Teile der Anhänger von Pahlavi aggressiv sein können, erlebte auch die Taz-Journalistin Pauline Jeckels. In der Bundespressekonferenz stellt sie Pahlavi eine kritische Nachfrage. Der reagiert genervt. Ich glaube, Sie stellen zu viele Fragen.
8: Ich kann noch eine Frage stellen, das ist mein Recht.
6: Danach wird Pauline Jeckels mit Hassnachrichten überflutet.
9: Ich habe tausende Nachrichten in den Tagen danach bekommen mit übelsten Beleidigungen gegen mich und auch Drohungen gegen meine Person. Also mir haben Leute geschrieben, sie würden mich in Berlin auffindig machen.
6: Die Journalistin glaubt, dass solche Nachrichten ein klares Ziel haben.
9: Man will versuchen, kritische Stimmen einzuschüchtern, stillzuhalten, weil wenn man mit so viel Hass konfrontiert wird und auch Drohungen, dann denkt man natürlich das nächste Mal dreimal drüber nach, ob man wirklich nochmal diese Kritik äußern möchte.
6: Der Schweizer Islamwissenschaftler Reinhard Schulze sagt, Pahlavi ist innerhalb der iranischen Opposition umstritten.
10: Wenn man die Berichte der letzten Demonstrationen sich anschaut, so hat man den Eindruck, dass Reza Pahlavi vor allen Dingen als Name, als Figur der Opposition gesehen wurde, aber nicht so sehr als führende Figur der Opposition. Das heißt, er war eigentlich mehr der Symbolträger für den Widerstand, aber nicht unbedingt der Hoffnungsträger für den Iran selbst.
6: Angesprochen auf die Kritik an seinen Unterstützern, entgegnet Reza Pahlavi in einem Podcast mit Politico, es gebe eine Kampagne des iranischen Regimes, um Konflikte innerhalb der Opposition zu schüren und seine Bewegung zu diskreditieren.
0: Etwa 30 Grad im Schatten. Es ist seit ein paar Tagen schlichtweg sauwarm. Wir Menschen können uns einfach mal den Schweiß von der Stirn waschen, aber echte Schweine können das nicht. Und sie können auch gar nicht schwitzen. Aber wie können Schweine im Stall die aktuelle Hitzewelle trotzdem, ja ich sag mal, cool bestehen? Zumindest geht's in diesem preisgekrönten Tierwohlstall, den wir jetzt vorstellen, in Kupferzell-Goggenbach im Nordosten von Baden-Württemberg, geht's den Tieren gut. Und diesen Stall hat Uli Zwerenz besucht.
11: Die rund 2000 rosa Ferkel spielen mit dem Heu oder liegen einfach nur flach am Boden. 30 Grad zeigt das Thermometer, aber im überdachten Stall können es die Schützlinge von Schweinehalter Joachim Deitigsmann sichtbar gut aushalten.
12: Der deutlichste Tierwohlindikator ist, wenn das Schwein einfach da liegt und alle Viere von sich streckt, obwohl es jetzt für die Schweine, da sie erst circa 4 Wochen hier im Stall sind, noch etwas ungewöhnlich ist, dass hier Leute dastehen und reingucken, legen sie sich einfach hin und man sieht es ihnen an, dass es nicht unangenehm ist, sondern ja, sie machen einfach hier Siesta.
11: Wichtig ist vor allem, dass die Tiere genug Platz haben und sich nicht gegenseitig aufheizen. Aber Schweine sind eben auch schlau wie die Sau.
12: Die Schweine haben was Eigenes entdeckt. Im Innenbereich sind Beckentränke, wo immer 3-4 Zentimeter Wasser drinsteht. Im Sommer, wenn es unangenehm für sie wird, fangen sie an, schaffen mit ihrer Schnauze das Wasser aus dem Becken raus. Und durch das Seitegefälle bleibt außer an der Wand eine Pfütze stehen. Und dann legen sich die Schweine in die Pfütze rein, machen sich nass und gehen mit der nassen Haut in den Außenbereich, wo die größte Luftbewegung ist. Und das kann man wirklich beobachten, dass die das aktiv so machen.
11: Der an sich vorgeschriebene Sprühnebel zum Abkühlen, der kommt gar nicht zum Einsatz, weil er laut Joachim Deitigsmann ein Tropenklima erzeugt. Frische Luft und Schatten, das reicht. Beim Blick durch die Glasscheibe ist der Schweinehalter zufrieden.
12: Die Thermoregulierung geht über Fensterklappe, nicht über Ventilatoren. Die Tiere haben jederzeit Zugang durch offene Pendelklappe nach außen in Auslauf. Der ist auch überdacht und nur durch Gitter nach außen abgetrennt. Und dort herrscht das ganze Jahr Außentemperatur. Nicht die pralle Sonne, der mal ausgesetzt ist, sondern das ist beschattet. Dort ist auch ein leichter Windzug dann. Den Schweine geht es im Grunde genommen dort wie einem, wenn man sich zum Ausruhen unter den Baum setzt.
11: Und dass es den Schweinen immer gut geht, ist natürlich auch aus wirtschaftlicher Sicht entscheidend.
12: Würde es den Tiere zu warm werden, könnte sie ihre Hitze nicht mehr regulieren, würde sie das Hecheln anfangen, würde hyperventilieren, Erschöpfung zeigen, dann sinkt die Futteraufnahme. Die Tiere fressen einfach nichts mehr und wenn sie nichts mehr fressen, dann nehmen sie auch nichts zu. Wir haben hier in unserem Stall, egal welche Temperatur das ist, keine Unterschiede, was die Zunahme und die Futteraufnahme angeht, selbst bei größter Sommerhitze, wie es heute Fall ist.
11: Wenn sich die Schweine wohlfühlen, grunzen sie übrigens so gut wie gar nicht.
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0: Mit Moritz Kühn und einer dicken Überraschung bei den French Open in Paris, dem zweiten Tennis-Grand-Slam-Turnier des Jahres. Da ist der Weltranglistenerste Jannik Sinner in der zweiten Runde sensationell ausgeschieden. Der Italiener gewann die ersten zwei Sätze gegen den Argentinier Cerundolo. Doch dann verließen ihn die Kräfte in der brütenden Hitze in Paris bei mehr als 30 Grad im Schatten. Von vor Ort berichtet Guido Ringel.
13: Der große Star ist weg. Das Turnier hat sich natürlich auch ein wenig im Glanz des Jannik Sinner gesonnt, der überragende Spieler der Gegenwart. Alle Augen waren auf ihn gerichtet. Jetzt ist er auf traurige Art und Weise gescheitert. An sich selbst, an seinem Körper. Im Match gegen den Argentinier Cerundolo war nach knapp drei Sätzen eine Grenze erreicht. Sinner war leer und schlapp, keine Energie mehr. Wahrscheinlich eine Kombination aus einer leichten körperlichen Schwäche und der Wärme in Paris. Der Italiener hatte sich zwar entschieden, nicht aufzugeben, versuchte noch alles, aber ohne Physis ging nichts mehr. Fünfsatzniederlage. Natürlich war Paris mein großes Ziel. Das habe ich schon zu Jahresbeginn gesagt. Dann so früh auszuscheiden, das passt mir nicht. Das ist hart zu akzeptieren, nachdem ich zuletzt so gut gespielt habe. Daher hatte ich mir große Hoffnungen gemacht. Jetzt habe ich viel Zeit, mich zu erholen. Er muss sich auch erholen, wenn er dann fit beim nächsten großen Highlight angreifen will, Wimbledon. Hier in Paris ist jetzt Alexander Zverev der Favorit. Er ist der Höchste in der Setzliste. Die Chance auf seinen ersten Grand-Slam-Titel ist damit so groß wie nie.
0: Zverev wartet ja noch auf seine Vollendung, auf seinen ersten Grand-Slam-Sieg. Die deutsche Nummer 1 hat aber noch einen langen Weg vor sich, kann morgen Abend erstmal den Sprung ins Achtelfinale schaffen. Gegner ist der Franzose Alice. Das ist die Nummer 90 der Welt. Übrigens, Zverev ist nach dem Aus von Jan-Lennard Struff der letzte verbliebene deutsche Tennisspieler im Einzel. Bei den Frauen ist im Einzelwettbewerb auch nur noch eine Deutsche dabei, Tamara Korpatsch, die als klare Außenseiterin gegen die Ukrainerin Svitolina um den Achtelfinaleinzug spielt. Bald wieder spielen wird die deutsche Fußballnationalmannschaft. Sonntag der vorletzte Härtetest vor dem Beginn der Weltmeisterschaft, und zwar gegen Finnland. Seit Mittwoch ist die DFB-Elf um Abwehrspieler Jonathan Tah in Herzogenaurach und hat nun auch auf dem Trainingsplatz ordentlich Gas gegeben.
14: Ja, war auf jeden Fall Feuer drin, definitiv. Fand ich gut, so als erste Auftakteinheit, dass da so eine Energie drin war und dass man spürt, dass alle irgendwie Bock haben. Das hilft. Und das ist das Ziel für jedes Training, um das natürlich für die Spiele aufzubauen und in jedem Spiel noch mehr Gas geben zu können.
0: In rund zwei Wochen wird es dann auch so richtig ernst. Am 14. Juni spielt die DFB-Elf zum WM-Auftakt gegen Neuling Curaçao. Bald vorbei ist der diesjährige Giro d'Italia. Das ist im Radsport die erste große Rundfahrt des Jahres. Und wer auf der 18. Etappe die Nase vorn hatte, erzählt unser Kollege Holger Gerska.
15: Der Sprinter Nummer 1 dieser Rundfahrt hat zum dritten Mal gewonnen. Paul Magny aus Frankreich setzte sich in einem technisch äußerst anspruchsvollen Finale dank der Klasse seiner Quickstep-Mannschaft souverän durch. Der Papierform nach war ein sehr steiler Anstieg 10 Kilometer vor dem Ziel eigentlich der Knockout-Punkt für die Sprinter. Aber das Team von Paul Magny fuhr die Lücke zu den besten Kletterern sehr schnell zu und konnte seinem Kapitän im kurvenreichen Finale dann auch noch den Sport perfekt vorbereiten. Ganz anders lief es für seinen großen Gegenspieler Jonathan Milan aus dem deutschen Lidl-Team. Der Italiener kam zwar gut über den Berg, war am Finale dann aber auf sich allein gestellt, wurde in einer Kurve ausgebremst und kam hinter Manier und Edoardo Sambanini aus Italien nicht über Platz 3 hinaus. Dem besten Sprinter der Italien-Rundfahrten 2023 und 2024 bleibt damit nur noch das Finale in Rom, um überhaupt eine Etappe zu gewinnen.
16: An der Spitze der Gesamtwertung gab es keine Änderungen. Der Däne Jonas Vingegaard geht mit mehr als 4 Minuten Vorsprung in die kommenden beiden schweren Dolomiten-Etappen.
0: Und das war der Sport mit Moritz Kühn.

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1: Um 23.30 Uhr mit Wolfgang Berger. Die chinesische Online-Plattform Temu muss 200 Millionen Euro Strafe zahlen. Die Strafe hat die Europäische Kommission verhängt, weil Temu nicht genug gegen illegale Produkte auf der Plattform unternimmt. Aus der NDR-Nachrichtenredaktion Jenny Kallenbrunnen.
2: In mehreren Testkäufen bei Temu im letzten Jahr waren viele Produkte durchgefallen. Zum Beispiel Ladegeräte, die wichtige Sicherheitstests nicht bestanden haben. Oder auch Babyspielzeug, das gar nicht für Babys geeignet ist, weil zu viele giftige Chemikalien drin verarbeitet sind oder sich Kleinteile lösen können, an denen ein Baby ersticken kann. 130 Millionen Menschen in Europa kaufen bei Temu ein. Und so erreichen viele illegale Produkte aus China auch Menschen in der EU, heißt es in der Begründung der EU-Kommission. Gegen Temu laufen auch noch weitere Prüfungen. Zum Beispiel dazu, ob die Plattform absichtlich so gestaltet ist, dass sie süchtig machen kann.
1: Eine vorläufige Einigung auf ein Rahmenabkommen zum Iran-Krieg ist nach iranischen Angaben bislang weder fertiggestellt noch bestätigt. Das berichtete die Nachrichtenagentur Tasnim unter Berufung auf eine dem Verhandlungsteam nahestehende Quelle. Diese wird weiter damit zitiert, dass westliche Berichte über ein Abkommen falsch seien. Zuvor hatte das Portal Axios unter Berufung auf zwei US-Beamte berichtet, Unterhändler beider Seiten hätten sich auf ein Rahmenabkommen geeinigt. US-Präsident Trump und die Führung der iranischen Seite müssten aber noch zustimmen. Das KI-Unternehmen Anthropic hat nach eigenen Angaben bei Investoren weitere 65 Milliarden Dollar eingesammelt. Es wird nun mit 965 Milliarden Dollar bewertet. Mit dem frischen Geld solle die Rechenkapazität ausgebaut werden, um der wachsenden Nachfrage nach dem Chatbot Claude gerecht zu werden, teilte Anthropic mit. Damit liegt Anthropic jetzt vor seinem Konkurrenten OpenAI, der im März zuletzt mit 852 Milliarden Dollar bewertet wurde. Im Prozess um einen geplanten Anschlag auf ein Taylor Swift-Konzert in Wien ist der Angeklagte zu 15 Jahren Haft verurteilt worden. Die Geschworenen sprachen dem 21-Jährigen in allen Punkten für schuldig. Der Österreicher war nach einer Warnung von US-Geheimdiensten einen Tag vor dem geplanten Anschlag im August 2024 festgenommen worden. Er hatte sich im Prozess weitgehend schuldig bekannt. Zudem berichtete der Angeklagte, er habe seine Befehle vom sogenannten Islamischen Staat erhalten. Das Wetter in Deutschland. In der Nacht trocken bei Tiefstwerten von 15 bis 4 Grad. Morgen im Südosten heiter, im Norden und Westen mehr Wolken, später gebietsweise Schauer, teils auch kräftige Gewitter. Höchstwerte 20 Grad auf den Nordseeinseln bis 33 Grad am Oberrhein. Am Samstag zeitweise Wolken, in der Mitte und im Süden gebietsweise kräftige Schauer oder Gewitter, 18 bis 33 Grad. Am Sonntag im Nordosten häufiger trocken, ein paar Schauer und Gewitter bei 17 bis 29 Grad. Das waren die Nachrichten.
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3: Mit einer Entwarnung für die A81 Singen-Stuttgart. Da ist kein Falschfahrer mehr unterwegs zwischen Kochert-Grabenbrücke und Böblingen-Ost. Dann die A14 Halle Richtung Dresden. Die Strecke ist zwischen Leipzig-Messegelände und Kleinpösener wegen Bergungsarbeiten gesperrt. Die A45 Gießen Richtung Aschaffenburg ist zwischen Wölfersheim und Florstadt ebenfalls wegen Bergungsarbeiten gesperrt. Und die A72 Plauen Richtung Zwickau ist zwischen Zwickau-West und Zwickau-Ost nach einem LKW-Unfall gesperrt. Eine Meldung noch für die B404 im Verlauf A25 Schwarzenbeek-Hamburg. Die Strecke ist zwischen Escheburg und Kurslack nach einem Unfall in beiden Richtungen gesperrt. Gerade reingekommen noch die A99 München-Südwest Richtung München-Nord. Der Tunnel Allach ist nach Auslösung der Höhenkontrolle gesperrt. Gute Fahrt.
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3: Mit Resa Waffa, guten Abend. Sonne, Strand und tiefe Gräben. Das Treffen der EU-Außenminister auf Zypern ist alles andere als ein harmonischer Kurztrip gewesen. Statt große gemeinsame Schritte im Krieg zwischen Russland und der Ukraine zu beschließen, haben sich die Politiker um bürokratische Angelegenheiten gestritten. Da geht es um die Frage, wer neuer EU-Sondervermittler werden soll. Sabrina Fritz fasst die Gespräche auf Zypern zusammen.
4: Die Europäische Union kann nie ein neutraler Vermittler zwischen der Ukraine und Russland sein. Das ist ein Fazit der Außenbeauftragten Kaya Kallas am Ende des Außenministertreffens auf Zypern.
5: Europe will never be a neutral mediator between Russia and Ukraine, because we are on Ukraine's side and we are defending our own core security interests.
4: Wir stehen immer auf der Seite der Ukraine und wir verteidigen unsere eigenen Sicherheitsinteressen. Damit hat Kallas versucht, eine Diskussion auszutreten, die am Morgen wieder aufgeflammt war. Soll es einen EU-Sondervermittler für die Ukraine geben? Die Haltung der Chefdiplomatin, wir müssen bei den Inhalten bleiben, das sei wichtiger.
5: So, sticking to the substance, I think this is much more important to be really ready on the issues that we want to see.
4: Dennoch drehte sich auf Zypern ein wildes Personalkarussell quer über den Kontinent. Es sollte kein Nachbar von Russland sein, vielleicht jemand aus dem Süden, vielleicht ein ehemaliger Regierungschef, der weniger Angst vor den Ergebnissen hat. Wir brauchen jemanden, der einen Friedensnobelpreis will, schlägt Luxemburg vor. Schweden ist ganz gegen Verhandlungen. Die schwedische Position ist klar. Wir sollten nicht an den Verhandlungstisch gehen und Russland die Bedingungen bestimmen lassen, so Außenministerin Stenegaard. Und für Deutschland ist nur eines klar, kein Gerhard Schröder, so Staatssekretär Gunter Kriechbaum, der den erkrankten Außenminister Wadephul vertritt.
6: Außerdem diktiert hier Russland nicht die Spielregeln. Das muss in aller Deutlichkeit gesagt werden. Und eines Tages, wenn es einen Vermittler gibt, dann muss dieser Vermittler auch von allen Seiten, vor allem von der Ukraine, auch akzeptiert werden.
4: Die Frage ist aber dennoch, wer sich dann an einen möglichen Verhandlungstisch setzen würde, wenn vor allem die USA weiterhin im Nahen Osten beschäftigt sind. Man kann nach dem Treffen der Außenminister jedenfalls den Eindruck haben, eine Verhandlungslösung liegt noch in weiter Ferne. Vor allem, weil der Forderungskatalog der EU so dick ist, dass Putin ihn wohl nie unterschreiben wird. Außer ihm steht das Wasser bis zum Hals. Diesen Zustand herzustellen, ist eine Strategie der EU. Dazu gehört, die Ukraine weiter militärisch zu unterstützen und neue Sanktionen gegen Russland zu verhängen. Beim Treffen der EU-Außenminister wird außerdem deutlich, dass die Krisen der Welt eng miteinander verbunden sind. Der hohe Ölpreis, der durch den Angriff auf den Iran ausgelöst wurde, hilft Russland, seinen Krieg gegen die Ukraine zu finanzieren. Der Europäischen Union ist deshalb aus mehreren Gründen daran gelegen, den Krieg im Nahen Osten,

0: lenken viele vom Verkehr ab. Christian Lang und Ulrich Zissler haben mit betroffenen Experten und Herstellern gesprochen.
1: Eigentlich sollen die modernen Assistenzsysteme im Auto ja für mehr Sicherheit sorgen. Eigentlich. Doch bei vielen Autofahrern lösen sie vor allem Frust aus. Andreas Klöhn kennt das Problem seit Jahren. Immer wenn er rückwärts aus seiner Garage fahren will, erkennt sein Auto ein Hindernis, obwohl gar keins da ist.
2: Das erste Hindernis, was keins war, hat das Auto jetzt schon eine Notbremsung eingelegt.
1: Auslöser ist offenbar ein Regenabfluss, den die Ultraschallsensoren irrtümlich als Hindernis deuten. Folge: Warnton und automatische Bremsung.
2: Also es ist schon so, dass ich das generell ausmache, weil es eigentlich nichts bringt, weil es ja immer hinderlich ist. Und es ist natürlich besser, als wenn es einmal mehr bremst als zu wenig. Aber natürlich ist es nicht die Hilfe, die man von so einem Assistenten erwartet.
1: Die Werkstatt konnte das Problem bislang nicht lösen. BMW erklärt auf Anfrage, dass eine quer zur Fahrbahn verlaufende Abflussregenrinne in seltenen Fällen tatsächlich ein Ultraschallecho auslösen könne. Auch die Redaktion der Autofahrerzeitung Automotorsport bekommt immer mehr Beschwerden über fehlerhafte Assistenzsysteme, sagt Redakteur Claudius Mainz.
3: Wir hören so in den letzten ein, zwei Jahren immer mehr Zuschriften von Lesern, die wirklich verzweifelt sind mit ihren modernen Autos, die nicht weiter wissen, weil eben auch die Werkstatt nicht weiter weiß. Wir reden ja über Software-Defined Vehicles. Da kann man nicht durch einen Kniff mal eben was reparieren, sondern man ist angewiesen auf Herstellervorgaben. Ja, und wenn der Hersteller auch nicht weiter weiß, dann ist der Autofahrer sehr schnell verzweifelt.
1: Assistenzsysteme können Fahrer aber auch in kritischen Situationen irritieren. Klaus Kielbasiewicz war jahrelang Streifenbeamter bei der Polizei. In seinem Ford Transit greift beim Überholen immer wieder der Antikollisionsassistent ein. Kielbasiewicz zeigt das in der Praxis.
4: Das Auto hat jetzt gedacht, ich fahre auf. Das hätte ja auch ein Stauende sein können oder so, das weiß das Auto ja nicht. Das hat nur gesehen, ich nähere mich schnell einem Vorausfahrenden, hat automatisch eine Warnung rausgegeben, hat eingebremst und hat auch verhindert, dass ich richtig lenken kann.
1: Deshalb deaktiviert er vor jeder Fahrt mehrere Assistenzsysteme manuell. Ford verweist dagegen auf die hohe Sicherheitsbewertung des Modells durch die Organisation Euro NCAP. Für Autoexperte Mainz ist klar, manche Systeme retten Leben, andere sorgen eher für Ablenkung.
3: Wenn zum Beispiel der Notbremsassistent den Radfahrer im letzten Moment sieht, den man sonst im Halbdunkel nicht gesehen hätte, dann reden wir über etwas sehr Sinnvolles. Wenn allerdings ein Auto nicht aufhört zu piepsen und man dann die Konzentration verliert, kann man diskutieren, ob dieser Assistent nicht vielleicht überflüssig ist.
1: Doch nicht nur Assistenzsysteme stehen in der Kritik. Immer mehr Fahrzeugfunktionen werden durch Touchscreens gesteuert. Der ADAC sieht darin ein Sicherheitsrisiko.
5: Bis man dann wirklich das gefunden hat, was man im System sucht, dauert es halt. Und da muss man tatsächlich länger hingucken. Und das stellt natürlich ein Risiko im Straßenverkehr dar, weil man länger mit einem Blindflug auf der Straße unterwegs ist.
1: Moderne Technik soll das Autofahren eigentlich einfacher und sicherer machen. Viele Fahrer erleben zurzeit noch das Gegenteil.
0: Die Olympischen Spiele spalten die Gemüter wie kaum ein anderes Event. Die Spiele sollen zurück nach Deutschland. Angepeilt ist ein Jahr zwischen 2036 und 2044. München und die Region Köln-Rhein-Ruhr haben von ihren Bürgern schon grünes Licht bekommen. Jetzt schaut ganz Deutschland nach Hamburg. Am Sonntag entscheiden die Menschen hier über die olympische Flamme. Sophia Stritzel mit einer Reportage über die Stimmung in Hamburg.
6: 7.30 Uhr morgens in Hamburg-Altona. Es ist kalt, graue Wolken hängen tief am Himmel. Vereinzelt platschen Regentropfen auf die Straße. Steffen Röke läuft trotzdem, schnell und routiniert. Er trägt schwarze Sportkleidung, hat kurze graue Haare, eine schlanke Gestalt.
7: Ich krieg den Kopf komplett frei, also ich komme zum Durchatmen.
6: Durchatmen, eine seltene Gelegenheit. Denn der 52-Jährige hat eine Mission. Er will die Olympischen und Paralympischen Spiele im Jahr 2036, 40 oder 44 nach Hamburg holen. Rot-weiße Barken, Bauzäune. Immer wieder versperren sie Röke den Weg. Der Morgenlauf wird zum Hindernisparcours und damit auch ein bisschen zum Sinnbild seiner Aufgabe. Denn die Zeit drängt. Es ist Ende März. In etwa 2 Monaten stimmen die Hamburgerinnen und Hamburger ab, ob sie das olympische Feuer überhaupt haben wollen. Und Steffen Röke soll sie als Leiter der Hamburger Olympia-Projektgruppe überzeugen.
7: Ich glaube, jetzt ist es ehrlich gesagt ein richtiger Endspurt. Bis zum Referendum am 31. Mai. Und ansonsten ist es, glaube ich, so ein bisschen wie im Sport. Also jedes Training ist wichtig, jeder Termin ist

0: wichtig, jede Begegnung mit Bürgerinnen und Bürgern.
1: Auch an diesem Tag wird er wohl erst gegen 22 Uhr Feierabend haben. Der promovierte Jurist pendelt zwischen Berlin und Hamburg, hat vorher als Abteilungsleiter Sport im Bundesministerium des Inneren gearbeitet. Bereits als Kind gehörte der Sport fest zu seinem Leben.
0: Wir haben jedes Wochenende auf einem Sportplatz verbracht und ich habe dabei gesehen, dass die Vereine die Orte sind, wo sich die Menschen treffen. Über alle Grenzen hinweg, über politische Positionen oder alle Parteilager hinweg. Und das ist unglaublich wertvoll. Das hält unsere Gesellschaft zusammen.
1: Auch deshalb sieht er Olympia als Chance für die Hansestadt. Rülke ist an der Elbe angekommen, macht eine kurze Pause. Verschwitzt blickt der Olympia-Visionär über den Fluss, der vor ihm träge und grau dahinfließt.
0: Also wenn ich jetzt hier rüber gucke über die Elbe, dann weiß ich, dort wird das Klettern stattfinden. Mit einer irgendwie fantastischen Kulisse. Das passt sich hier ein in Hamburg.
1: In kurzen Clips präsentieren Hamburger Senat und Sportbund ihre Pläne für die Spiele. Die Idee, ein Olympia mitten in der Stadt. Wettkämpfe an den Orten, für die Hamburg bekannt ist. Auf der Binnenalster, wo noch die Alsterschwäne ihre Runden ziehen, soll auf schwimmenden Pontons die Eröffnungsfeier stattfinden und 3x3 Basketball gespielt werden. Das Konzept sieht kurze Wege vor. Der größte Teil der Wettkampfstätten soll in einem Radius von 7 Kilometern liegen. Und Olympia soll Kinder und Jugendliche dazu bringen, sich mehr zu bewegen. Das Ziel, 5 Stunden Sport und Bewegung pro Woche in der Schule. Kinder, die sich zu wenig bewegen. In der Grund- und Stadtteilschule Alter Teichweg kennen sie das Problem. Denn hier in Hamburg-Dulsberg leben viele Familien, die wenig haben. Die Wohnungen sind oft klein, Geld für Vereine fehlt, erzählt Sportlehrer Christian Andresen, während er schnellen Schrittes über einen langen Flur eilt.
2: Wir sehen, dass die Kinder nicht ausgelastet sind, dass sie vielleicht auch Probleme haben, ihre Emotionen zu äußern oder damit umzugehen. Klar, die gesundheitlichen Auswirkungen, dass die Kinder Adipositas, also fettleibig dann auch sind.
1: Aber in seiner Schule passiert bereits das, was wohl ganz im Sinne der olympischen Idee wäre. In einigen Klassenstufen sind 4 Sportstunden in der Woche die Regel. Auch beispielsweise in den Pausen wird auf Bewegung gesetzt.
2: Jetzt laufen wir gerade an der Schwimmhalle vorbei.
1: Christian Andresen führt über das riesige Gelände. Schwimmhalle, Boulderwand, Hallen für Badminton und Volleyball. Sport- und Bewegungsangebote gibt es zahlreich. Andresen beobachtet, dadurch verändert sich auch das Miteinander.
2: Dass es weniger Streit gibt, dass man auch weiß, okay, ich muss mal zurückstecken, ich kann nicht immer gewinnen. Ich muss auch mal akzeptieren, wenn jemand anders besser ist oder ich kann auch mal dem Schwachen helfen. Das sind einfach Sachen, die man im Sport auch lernt.
1: Mehr Bewegung für alle ist das eine. Das andere, der Traum eines Tages selbst bei Olympia dabei zu sein. Auch der ist in den vielen Sporthallen der Grund- und Stadtteilschule Alter Teichweg präsent. Denn mehr als 400 der gut 1.800 Schülerinnen und Schüler sind Leistungssportler, erzählt Andresen. Der Lehrer öffnet eine weitere Tür.
3: Platz 1, Hamburg!
1: Volleyballtraining, Klasse 11 bis 13. Eine große Halle, 2 Netze, viele Bälle. Hier üben die Profis von morgen, wie Josephine Wehner. Die 18-Jährige liebt den Sport im Team, ist fasziniert von Olympia.
4: Ich finde das einfach total toll, weil das so die höchste Stufe ist, die man erreichen kann.
1: Inzwischen hat der Mann, der Olympia nach Hamburg holen will, seinen Morgenlauf beendet. Steffen Rölke steigt in den Lift eines Bürohauses nahe der Alster. Dienstbeginn.
5: Moin. Jo, jetzt geht's los. Erste Mails angucken. Super gespannt. Wir waren am Wochenende bei ganz vielen Veranstaltungen. Bin ganz gespannt zu hören von allen, die dann auch von den verschiedenen Terminen berichten, wie es so war.
1: Das Interesse an den Plänen scheint groß in der Stadt. Allein an diesem Wochenende waren sie auf zahlreichen Veranstaltungen.
6: Ich war Samstag bei der integrativen Kinderolympiade. Ja.
1: Präsenz zeigen, darum geht es. Aber auch darum, möglichst viele Hamburger mitzunehmen. Deshalb wurden im vergangenen Jahr Dialogrunden veranstaltet. Bürgerinnen und Bürger konnten sich mit Ideen und Sorgen am Bewerbungskonzept beteiligen und informieren. Verbesserungsvorschläge gab es zu Themen wie Nachhaltigkeit, soziale Teilhabe oder Inklusion. Mehr als 3000 Hamburger haben mitgemacht.
5: Olympia ist das, was wir draus machen. Und wir ist in dem Fall alle Hamburgerinnen und Hamburger. Und Stimmung, wir können das aufnehmen. Also wir können Bedenken, Sorgen, wir können Änderungsvorschläge der Hamburgerinnen und Hamburger einarbeiten ins Konzept. Wir können die Spiele so gestalten, dass die zu Hamburg passen und so, wie sie sich die Menschen eben auch wünschen.
1: Manche wünschen sich allerdings, dass das olympische Feuer überhaupt nicht kommt. Längst hat sich Widerstand formiert. Die, die Nein sagen, treffen sich alle 2 Wochen. Hinter einem mit bunten Stickern beklebten Tor in einem roten Haus in Hamburg-Altona.
7: Wir haben jetzt ja etwas über 5 Wochen noch Zeit.
1: Besprechung von No Olympia. Eng an eng sitzen rund 20 Personen im Stuhlkreis. Es ist Mitte April. Geplant wird eine Plakataktion. Sie wollen ihr Nein in der Stadt sichtbar machen.
7: Ich glaube, Team 1 könnte sich sonst auch noch vorstellen, vielleicht den Uni-Hauptcampus zu übernehmen.
1: Sie sind Studierende, Rentner, arbeiten in Wirtschaft oder Pflege, engagieren sich privat. Und Nolympia kooperiert, beispielsweise mit Umweltschutzorganisationen und dem Studierendenausschuss der Uni Hamburg. Sie alle eint ein Gedanke, die Olympischen Spiele sind mehr Gefahr als Vorteil. Eckhard Maudrich hat Nolympia mitbegründet. Er findet, statt ein teures Sportevent in die Stadt zu holen, sollte lieber mehr in Bildung und Jugendhilfe investiert werden. Weil
8: die 4 bis 5 Milliarden Euro die Stadt kosten werden und die uns mit unglaublichen Nebenwirkungen belasten, die einfach für Jahrzehnte spürbar sind. Wenn das Geld einmal ausgegeben ist, fehlt es halt an anderer Stelle.
1: Maudrichs Befürchtungen? Steigende Mieten, falsch kalkulierte Kosten, Bewegungseinschränkungen für Anwohner während der Spiele. Ihm gegenüber sitzt Mo Petersen, aufmerksam hört sie zu.
9: Wir können die Klimaschutzgesetze nicht umsetzen mit Olympia, weil der CO2-Ausstoß so gigantisch wird durch Olympia und Hamburg das nicht ausgleichen kann, was wir uns eigentlich vorgenommen haben, klimaneutral zu sein 2040.
1: Peter Wils hat einen anderen Grund, dagegen zu sein. Er ist davon überzeugt, dass Hamburg Olympia einfach nicht kann.
10: Dieser Hamburger Senat und diese Hamburger Verwaltung halte ich nicht für fähig, irgendwie eine Veranstaltung in diesem Maße hinzukriegen. Sie verkünden große Pläne, fangen an und mitten in der Umsetzung stellen sie fest, huch, das geht ja gar nicht.
1: Bereits 2015 wollte sich Hamburg für die Spiele bewerben. Nur Olympia rief zum Nein-Sagen auf, damals mit Erfolg. Jetzt hoffen sie, dass ihnen das wieder gelingt. Hamburg zwischen Sorgen und Euphorie. Ende April am Hamburger Jungfernstieg. Hier demonstrieren die, die Ja sagen. Let's go. Bunte Olymp-Ja-Fahnen werden geschwenkt, DJs legen auf. Es wirkt wie der Versuch einer vorolympischen Party. Mittendrin schaukelt Doris Lenz im Takt der Musik.
11: Wirtschaft wird angekurbelt. Wir werden in der Welt hörbar und sichtbar.
1: Auch Sven Jürgensen will mehr Sichtbarkeit von behinderten Menschen im Segelsport. Er trägt einen roten Trockenanzug, will gleich wieder raus aufs Wasser, auf die Alster, die neben den Demonstrierenden schwappt.
12: Wir haben zu wenig Barrierefreiheit. Nur 7% der Sportvereine sind inklusiv.
11: Danke fürs Helfen.
1: Auch Olympia-Organisator Steffen Rühlke ist da. Bedankt sich bei Helfern, die Flyer verteilen, schüttelt Hände, macht Fotos. Ihn beschäftigt gerade eins.
0: Ich finde das tatsächlich schon eine Herausforderung, dass den Menschen eingebläut werden soll, dass das Geld, was angeblich für Olympia ausgegeben wird, sonst für was anderes ausgegeben werden sollte. Also dass tatsächlich glatte Lügen und Falschbehauptungen in die Welt gesetzt werden. Wir haben Ausgaben von 4,8 Milliarden Euro und die werden, was das Durchführungsbudget angeht, durch die Einnahmen gedeckt,
1: sagt er und schlängelt sich weiter durch die Menge, die lückenhaft bleibt. Am Ende werden rund 1.400 Teilnehmende gezählt, deutlich weniger als von den Veranstaltern erwartet.
0: Moin für Olympia.
1: Rüke macht trotzdem unbeirrt weiter.
0: Ich flieg zu Hause.
1: Mitte Mai, 8 Uhr morgens in der Innenstadt. 2 Wochen bleiben bis zum Referendum. Der Leiter der Hamburger Olympia-Projektgruppe verteilt bunte Flyer, die nicht alle annehmen wollen.
13: Nee, ich bin tatsächlich bin ich echt nicht dafür.
1: Doch von einem Nein beim Referendum am 31. Mai will Steffen Rühlke nichts hören.
0: Gibt's nicht.
1: Heißt es da nur. Und schon streckt er dem nächsten Passanten einen Flyer entgegen. Für Olympia.
14: Kultur.
15: In einer Woche startet einer der wichtigsten Treffen der Comic-Szene, der internationale Comic-Salon in Erlangen. Höhepunkt ist da die Verleihung der Max- und Moritz-Preise, der sogenannte Comic-Oscar. 25 Titel sind dafür nominiert. 3 davon mit besonders guten Chancen stellt unser Comic-Experte Matthias Heller jetzt vor.
14: Im Windschatten großer Namen wie Uli Lust, Maren Armeni oder Birgit Weihe, die auf der Liste der Nominierten stehen, hat es Melanie Lüttke mit ihrem Debüt geschafft. Die 29-Jährige erzählt in Hackenporsche die Geschichte der jungen Paulina, die Kunst studiert und sich ihre Herkunft und Vergangenheit stellen muss. Die große Stärke von Melanie Lüttke liegt in ihrer Wahl so unterschiedlicher Szenen, die teilweise ohne Worte auskommen, aber dennoch von einer großen erzählerischen Kraft zeugen. Da wechseln Bildperspektiven wie bei einem Hollywood-Film leicht und spielerisch. Immer wieder verwendet sie Nahaufnahmen der Hände ihrer Protagonisten und schafft damit eine erzählerische wie bildnerische Nähe. Hackenporsche, so der Titel, berührt still und verleitet einen, seine Umwelt genauer zu betrachten. Die US-Amerikanerin Alison Bechtel gehört zu den einflussreichsten Zeichnerinnen und Autorinnen der Gegenwart. Nun ist sie mit ihrem aktuellen Buch Kaputt für den diesjährigen Max-und-Moritz-Preis nominiert. Darin erzählt sie von sich in der dritten Person und betrachtet sich, ihre erdachte Community und die amerikanische Gesellschaft von außen. Ihr war wichtig zu zeigen, wie diese Gemeinschaft progressiver Menschen mit diesem Wendepunkt in den Vereinigten Staaten in dieser besonders schwierigen Zeit lebt, erzählt sie. Wenn sie sich gegen diese konservativen, ja fast schon faschistischen Tendenzen abmühen und sie alle zusammen in diesem Kampf zu sehen. In 12 Kapiteln geht sie auf Themen wie Klimawandel, Nachhaltigkeit oder ihr liebstes Thema Spätkapitalismus ein. Ihre Bilder sind voller kleiner Anspielungen. Viele Details zeigen sich nicht sofort, doch diese zeichnerische Ebene nimmt ihrem Anliegen der Kapitalismuskritik die Schwermut und Betroffenheit. Ein Buch wie ein Manifest an einem sonnigen Sommertag. Die etwas mürrische und resolute Rosa lebt zurückgezogen in einer Hütte. Eines Tages fleht ein kleiner dreibeiniger Hund vor ihrer Tür um Einlass. Zähneknirschend gewährt sie ihm diesen aber nur für eine Nacht. Doch so viel sei an dieser Stelle verraten, es werden noch weitere folgen. Denn Friedwart Plüschmann, so der Name des kleinen zotteligen Dreibeiners, erschnüffelt Blut am Hemd des vor Jahrzehnten ums Leben gekommenen Ehemanns von Rosa. Das Duo rollt den Fall erneut auf und stößt auf ein Komplott voller Geheimnisse, Lügen und Irrenwendungen. Die Zeichnerin Josephine Mark hat bereits vor 4 Jahren für Trip mit Tropf den Max-und-Moritz-Preis bekommen und beweist mit Red, so der Titel ihres aktuellen Buches, einmal mehr ihre Erzähl- und Darstellungsfreude. Ihre Figuren glänzen durch wunderbare eigenständige Charaktere und komische sowie teilweise slapstickhaften Dialoge. Red ist eine wunderbare Krimi-Groteske mit der Leichtigkeit eines Federkissens, das von einem Hund zerrupft wird. Einfach schön.
15: Matthias Heller mit 3 Graphic Novel Tipps.
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15: Beim Treffen der EU-Außenminister auf Zypern stand auch erneut der russische Angriffskrieg auf die Ukraine auf der Tagesordnung. Dabei ging es auch um die Frage, ob die EU einen Vermittler zwischen den beiden Kriegsparteien stellen sollte. Bei dem Thema fanden die Außenminister keine gemeinsame Haltung. Die Außenbeauftragte der Europäischen Union, Kallas, lehnt den Vorschlag ab. Ihre Begründung, Neutralität sei unmöglich, denn die EU stehe an der Seite der Ukraine und verteidige zudem ihre eigenen Interessen. Die Frankfurter Allgemeine Zeitung unterstützt Kallas. Sie habe richtig erkannt, dass Putin den Europäern eine Falle stellte, als er den früheren deutschen Bundeskanzler Schröder als Vermittler im Ukraine-Krieg vorschlug.
17: Putin wollte, dass die EU über diese Personalie diskutiert, am besten noch darüber streitet. Und was machen die EU-Außenminister? Sie diskutieren und sie streiten. Die einen sagen, noch sei die Zeit für Verhandlungen nicht gekommen, die anderen nennen schon Namen potenzieller Verhandlungsführer. Das geht am Kern der Sache vorbei. Die entscheidende Frage lautet, was man in Europa will. Und eines sollte selbstverständlich sein. Putin bestimmt nicht, wer für Europa spricht.
15: Die Stuttgarter Zeitung fordert von der EU deutlich mehr, auch diplomatisches Engagement.
17: Dass Europa ein gewichtiges Wörtchen mitspricht, wenn es um einen möglichen Frieden und dessen Absicherung geht und nicht in die Ecke gestellt wird, ist keinesfalls ausgemacht. Umso wichtiger wäre es, sich zu positionieren und Zeichen zu setzen. Eine starke Persönlichkeit zu nominieren, die sich bereithält für diese Gespräche, wäre solch ein Zeichen gewesen. Die Chance, selbst mal wieder in die Vorhand zu kommen und die Sache im eigenen Interesse voranzutreiben, hat die EU vertan. Zumindest vorerst.
15: Moritz Küpper vom Deutschlandfunk lehnt die Debatte über einen europäischen Vermittler ab. Viel dringender sei stattdessen, den Druck auf Russland mit weiteren Sanktionen zu erhöhen um Moskau schließlich an den Verhandlungstisch zu zwingen.
16: Die Debatte um eine Chefverhandlerin oder einen Chefverhandler für mögliche Ukraine-Friedensgespräche, die Suche nach einem Putin-Versteher, wie eine Nachrichtenagentur schrieb, hat kein Ergebnis gefunden und das ist gut so. Die EU-Außenbeauftragte Kaja Kallas hatte intensiv vor einer Falle von Russlands Präsidenten und Kriegsherrn Wladimir Putin gewarnt. Die russische Taktik sehe vor, dass man darüber diskutiere, wer mit Russland spreche, so Kallas, und Russland dann auswähle, wer geeignet sei und wer nicht. Sie hat recht. Grundvoraussetzung für Friedensverhandlungen, für Gespräche jeglicher Art bleibt die Tatsache, dass Russland an den Tisch kommt. Und das gelingt, so hat es die Vergangenheit gezeigt, nur durch Zwang und nicht durch Personaldiskussionen.
15: Die Meinung von Moritz Küpper vom Deutschlandfunk. Auch die Neue Zürcher Zeitung findet die Diskussion über die Personalie für einen EU-Vermittler zweitrangig. Zunächst müsse die EU ihre Verhandlungsziele klar definieren, so die Zeitung.
17: Kern einer erfolgreichen Verhandlungsstrategie ist es, in der Unterstützung der Ukraine nicht wankelmütig zu werden. Zugleich sollte Europa seine Fähigkeit zur militärischen Abschreckung erhöhen. Sollte in Moskau ein Umdenken einsetzen, können Gespräche rasch ans Ziel führen. Im Kreml kennt man die Telefonnummer der EU.
15: Das waren die Standpunkte, zusammengestellt von Peter Behrendt. 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
1: Um 0 Uhr mit Wolfgang Berger. Der Iran hat Berichte westlicher Medien über eine Annäherung mit den USA dementiert. Eine Einigung auf ein neues Abkommen gebe es nicht. Aus der Nachrichtenredaktion Klaus Reginek.
2: Die Klarstellung kam von der iranischen Nachrichtenagentur Tasnim. Die steht den Revolutionsgarden im Iran nahe. Demnach seien die Berichte westlicher Medien falsch, dass ein Abkommen bereits abgeschlossen sei. Das US-Nachrichtenportal Axios hatte unter Berufung auf US-Beamte berichtet, die Waffenruhe werde verlängert und es sollten Gespräche über das iranische Atomprogramm aufgenommen werden. Tatsächlich aber gehen die USA inzwischen weiter gegen den iranischen Ölhandel vor. US-Finanzminister Bessent kündigte neue Sanktionen gegen 8 Tankschiffe und 15 Unternehmen an.
1: Israel hat zum ersten Mal seit mehreren Wochen wieder die libanesische Hauptstadt Beirut angegriffen. Das israelische Militär bestätigte die Luftschläge. Aus Kairo Nina Amin.
3: Bilder zeigen die zerstörte Häuserfassade eines Wohngebäudes am Stadtrand im Süden von Beirut. Das israelische Militär spricht von einem gezielten Angriff. Das Ziel, ein Kommandeur der libanesischen Hisbollah-Miliz. Weitere Einzelheiten, auch über mögliche Opfer, nannte das Militär zunächst nicht. Einwohner der libanesischen Hauptstadt berichteten von Drohnen, die seit dem Morgen über weiten Teilen Beiruts zu hören sind. Seit Beginn der Waffenruhe Mitte April hat Israels Armee nur noch selten Ziele in Beirut angegriffen, laut israelischen Medienberichten auf Wunsch der US-Regierung.
1: In Winterthur in der Schweiz hat ein Angreifer mehrere Passanten mit einem Messer angegriffen. Laut Polizei wurden 3 Menschen verletzt, einer von ihnen schwer. Die Behörden vermuten einen terroristischen Hintergrund. Den Beamten zufolge handelt es sich bei dem Angreifer um einen 31-jährigen Schweizer mit türkischen Wurzeln. Er sei in der Vergangenheit wegen islamistischer Propaganda aufgefallen. Die EU-Kommission hat eine Strafe in Höhe von 200 Millionen Euro gegen den chinesischen Online-Marktplatz Temu verhängt. Der Grund: illegale Produkte. Das Unternehmen habe die Risiken und Schäden für Verbraucher nicht ordnungsgemäß bewertet, teilte die Brüsseler Behörde mit. Temu kritisierte, die Entscheidung beziehe sich auf die Risikoabwägung von 2024 und spiegele nicht den aktuellen Stand wider. Das waren die Nachrichten. Und hier noch das Wetter in Deutschland. Überall trocken bei Tiefstwerten von 15 bis 4 Grad. Tagsüber im Südosten heiter, im Norden und Westen mehr Wolken. Später gebietsweise Schauer, teils auch kräftige Gewitter. Höchstwerte 20 Grad auf den Nordseeinseln bis 33 Grad am Oberrhein. Am Samstag zeitweise Wolken, in der Mitte und im Süden gebietsweise kräftige Schauer oder Gewitter, 18 bis 33 Grad. Am Sonntag im Nordosten häufiger trocken, ein paar Schauer und Gewitter bei 17 bis 29 Grad. Jetzt ist es 0:03 Uhr.
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4: Mit einigen Sperrungen. Fangen wir mal mit der A4 an, Köln Richtung Aachen. Die Strecke ist zwischen Elsdorf und Merzenich wegen Bauarbeiten noch bis 5 Uhr gesperrt. Die A14 Halle Richtung Dresden ist zwischen Leipzig Messegelände und Kleinpösener wegen Bergungsarbeiten gesperrt. Die A45 Gießen Richtung Aschaffenburg ist zwischen Wölfersheim und Florstadt wegen Bergungsarbeiten gesperrt. A66 Frankfurt Richtung Fulda, der Tunnel Neuhof ist wegen Reparaturarbeiten bis 5 Uhr gesperrt. Die Umleitung ist über die U47 eingerichtet. Die A71 Richtung Sangerhausen ist zwischen Oberhof und Gräfenroda wegen Wartungsarbeiten bis ca. 6 Uhr gesperrt. Die A72 Plauen Richtung Zwickau ist zwischen Zwickau West und Zwickau Ost nach einem Unfall gesperrt. Und die B404 im Verlauf A25 Schwarzenweg Hamburg ist zwischen Escheburg und Kurslack nach einem Unfall in beiden Richtungen gesperrt. Eine gute und vor allem sichere Fahrt.
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4: Aus dem Studio von NDR Info in Hamburg. Mein Name ist Reza Waffa. Willkommen. Blühende Landschaften in den neuen Bundesländern. Diese Vision hatte Bundeskanzler Kohl für die Wiedervereinigung. Das ist jetzt 35 Jahre her und gerade anfangs ist es nicht unbedingt gut gelaufen. Inzwischen holt die ostdeutsche Wirtschaft auf. Aber auf Augenhöhe mit dem Westen befindet sich die Konjunktur noch immer nicht. Zumindest in einigen Regionen nicht. Das steht im Wettbewerbsreport Ostdeutschland, der jedes Jahr erstellt wird. Und was da noch genau drin steht, dazu Dietrich Karmeurer.
5: Der Bericht zeigt, der Aufholprozess des Ostens verliert an Tempo. So liegt die Wirtschaftsleistung je Beschäftigten bei rund 85% des Westniveaus. Vor 10 Jahren waren es 78%, nach der Wiedervereinigung gut ein Drittel. Zugleich ist die Entwicklung uneinheitlich. Einige Landkreise wie Jena, der Saalkreis und die Uckermark liegen inzwischen sogar über dem gesamtdeutschen Durchschnitt. Brandenburg wächst stark, besonders im Berliner Umland und durch Industrieansiedlungen wie Tesla Grünheide. Auch Dresden und Leipzig entwickeln sich dynamisch. Schwächer bleiben vor allem periphere Räume, etwa Teile Mecklenburg-Vorpommerns sowie Regionen in Nordsachsen und im Erzgebirge. Die Gründe für die Entwicklung beschreibt Joachim Rack. Er ist Mitherausgeber des Reports und stellvertretender Leiter der Dresdner Niederlassung des IFO-Instituts.
6: Der Aufholprozess ist in Gefahr, weil wir eben große Probleme sehen bei der künftigen Bevölkerungsentwicklung, große Probleme bei Investitionen und bei Innovationen sehen. Das führt alles dazu, dass halt letzten Endes die Wachstumsdynamik tendenziell schwächer ausfallen wird als in der Vergangenheit, tendenziell auch schwächer ausfallen wird als im Westen.
5: Der Report wurde vom Saarroher Kreis erstellt, einem Zusammenschluss ostdeutscher Wirtschaftsverbände und Initiativen. Neben strukturellen Problemen sieht der Bericht die sogenannte Vermögenslücke als zentrales Risiko. Ostdeutsche Haushalte besitzen nur einen Bruchteil des Vermögens im Westen. Das begrenzt Investitionen und schwächt die wirtschaftliche Dynamik. Die Ostbeauftragte der Bundesregierung, Elisabeth Kaiser, SPD, warnt vor politischen Folgen. Besonders in strukturschwachen Regionen zeige sich,
7: dass dort die Zukunftsperspektiven eher trüb sind. Und das macht was mit den Menschen. Auch selbst wenn sie eigentlich ökonomisch ganz gut dastehen, haben sie eben den Angst, den Status zu verlieren, haben Angst, dass ihre Kinder dort keine gute Zukunft finden. Oder eben auch junge Menschen gucken pessimistisch auf die Zukunft. Und das macht dann auch was mit dem Wahlverhalten und mit der politischen Einstellung.
5: Die Autoren des Reports fordern mehr Investitionen, stärkere Innovationsförderung und gezielte Fachkräftegewinnung. Der Mitherausgeber und Gründer des Ostdeutschen Wirtschaftsforums, Frank Nehring, fasst die Erwartungen der Unternehmen so zusammen.
8: Das, was die Wirtschaft sich von der Politik wünscht, ist Verlässlichkeit. So, da gibt es gar keinen Unterschied zwischen Ost und West. Und weil einfach Rahmenbedingungen für die Zukunft da sein müssen.
5: Nehring verweist darauf, dass die ostdeutsche Wirtschaft kleinteilig strukturiert ist. Oft nur mit bis zu 10 Mitarbeitenden und weniger als 2 Millionen Euro Umsatz.
8: Und viele Sachen, die im Bund diskutiert werden oder die auf der großen Bühne diskutiert werden, die betreffen überhaupt diese Unternehmen gar nicht. Und insofern gibt es da so eine Unsichtbarkeit.
5: Wohl auch deshalb hinterfragen die Autoren des Reports die bisherige Perspektive. Wirtschaftsforscher Ragnitz plädiert dafür, den Blick zu ändern.
6: Nicht mehr das Aufholen soll im Vordergrund stehen, sondern irgendwo stärker, dass man Wachstumsdynamik schafft in den einzelnen Ländern, unabhängig davon, dass man irgendeine Zielgröße hat.
5: Wie das gelingen kann, darüber diskutieren Wirtschaft und Politik ab Sonntag auf dem Ostdeutschen Wirtschaftsforum in Bad Saarow, südöstlich von Berlin.
4: Also Ostdeutschland und seine Wirtschaftskraft holen auf, aber nicht überall so wie erhofft. Und wie eben gehört, die Ostbeauftragte der Bundesregierung, Elisabeth Kaiser von der SPD, warnt vor politischen Folgen. Mein Kollege Alex Franz vom Norddeutschen Rundfunk hat Elisabeth Kaiser gefragt, wie sie diese Ergebnisse des Wettbewerbsreports bewertet und was sie daraus für Ostdeutschland zieht.
9: Ja, erstmal ist es wichtig, dass wir so eine Analyse haben zur ostdeutschen Wirtschaft, einfach um zu schauen, wo sind die Herausforderungen und was gibt's zu tun, also gezielt auch entsprechend zu handeln, und dafür gibt er wertvolle Erkenntnisse. Und da sehen wir eben, wir haben Regionen, die sind teilweise so gut aufgestellt, dass sie den bundesdeutschen Durchschnitt übertreffen, aber dann eben auch Regionen mit enormen, ja, sag ich mal, noch Potenzial nach oben, oder wo wir eben auch unter den aktuellen herausfordernden Bedingungen auch Schwierigkeiten haben, da die wirtschaftliche Konjunktur weiterzuentwickeln. Und das betrifft insbesondere eben auch gerade Unternehmensinvestitionen. Da sehen wir ja auch, dass die Bruttoanlageinvestitionen liegen bei rund 3/4 des westdeutschen Niveaus. Aber was vor allen Dingen herausfordernd wird, das ist die Frage Fachkräfte. Weil gerade im Ostdeutschland schlägt der demografische Wandel enorm zu, hat mit historischen Entwicklungen zu tun, Abwanderung etc. Und das spüren wir natürlich. Und wir brauchen natürlich auch in Ostdeutschland hochqualifizierte Fachkräfte. Und eine hohe Abwanderung verschärft natürlich dann die Situation für die Wirtschaft. Also da muss man genau hinschauen. Aber auch die Frage Innovationskraft, Forschung und Entwicklungsausgaben und auch Vermögensunterschiede. Wenn ich investieren will vor Ort, brauche ich natürlich auch Kapital. Und das fehlt leider auch in Ostdeutschland an vielen Ecken.
10: Was muss sich denn aus Ihrer Sicht also ganz konkret ändern, um die wirtschaftliche Lage im Osten in den kommenden Jahren weiter zu verbessern?
9: Es ist wichtig, dass wir ein Investitionsklima schaffen, dass die Rahmenbedingungen stimmen, damit eben investiert wird. Das gilt für ganz Deutschland, aber insbesondere auch in Ostdeutschland, weil gerade auch eine Kombination aus gezielten Forschung- und Entwicklungsinvestitionen, aber auch Innovationen, diese dann auch in eine Produktion zu bringen, auch in eine Unternehmensgründung, dass wir dafür auch Investitionskapital haben, das muss gezielt gesteuert werden, das muss auch begleitet werden. Zum Beispiel mache ich das auch in Zusammenarbeit mit dem Wirtschaftsministerium gezielt, auch für Ostdeutschland als Standort zu werben, aber eben auch Zukunftstechnologien wie erneuerbare Mikroelektronik, auch für den Bereich digitale Gesundheitsversorgung, was in strukturschwachen Regionen mit demografischem Wandel ein Riesenthema ist. Also es sind alles Bereiche, denke ich, wo wir insgesamt viel Potenzial haben und wo gerade in Ostdeutschland sich einiges getan hat, wo wir das entwickeln müssen. Und wenn wir bestimmte Cluster, auch Halbleiter entwickeln, dann haben wir natürlich auch die Hoffnung, dass es ausstrahlt auf die Regionen, dass wir Strukturwandel gut begleiten und damit auch Investitionen anreizen. Das ist das eine. Auf der anderen Seite auch Bildung. Bildung ist das A und O. Also da müssen wir wirklich schauen, dass wir, gerade wenn wir in Ostdeutschland sehen, dass junge Menschen weit öfter ohne Schulabschluss die Schule verlassen, dass wir dafür sorgen, dass sie dies zukünftig wieder tun und dass gut ausgebildete junge Menschen, auch gerade Universitätsabsolventen, dass die auch in Ostdeutschland bleiben. Und da geht es wieder um die Jobperspektive.
10: Zu den Gewinnern gehört ja Brandenburg, dass er inzwischen sogar die drei schwächsten westdeutschen Länder Saarland, Schleswig-Holstein und Rheinland-Pfalz überholt hat. Also was läuft in Brandenburg besser?
9: Ja, man muss ja mal gucken, mit welchem Niveau vergleicht man das. Und man hat auch in Brandenburg sicherlich Regionen, die sehr gut sich entwickeln und noch andere, die eher peripher liegen, vielleicht auch eher strukturschwach sind, wo das nicht der Fall ist. Und da muss man genau hinschauen. Es ist natürlich wichtig, dass auch die Bundesländer Investitionen gezielt begleiten. Wir haben das zum Beispiel gesehen bei der Ansiedlung von Tesla in Brandenburg, dass das auch geholfen hat der wirtschaftlichen Entwicklung, aber genauso auch der Speckgürtel rund um Berlin, die gute Zusammenarbeit mit dem Land Berlin. Da entsteht viel, auch mit Blick auf den Strukturwandel. Es sind ja auch Landkreise, die schon an die Lausitz grenzen. Also da hat man, und auch die Lausitz, ganze Strukturwandelbereich, wo viel investiert wird. Also ich glaube, gerade da, wo wir sehen, dass gezielt investiert wird, Regionalentwicklung vorangetrieben wird, da sehen wir auch, dass sich da auch viel Positives entwickelt. Und das gezielt weiter zu betreiben, muss dann auch unser Ziel sein.
10: Nun stehen im Herbst sowohl in Sachsen-Anhalt als auch in Mecklenburg-Vorpommern Landtagswahlen an. Die AfD steht mit sehr guten Umfragewerten da. Wie könnte sich diese wirtschaftliche Gemengelage auf die Wahlen auswirken?
9: Nee, man muss schon sehen, ich hatte es ja eingangs erwähnt, dass wir tatsächlich ein Thema haben, was das Erwerbskräftepotenzial angeht. Und mit der schwindenden Bevölkerung haben wir eine riesen Herausforderung. Das eine ist natürlich zu investieren in Bildung. Und das denke ich, wenn ich zum Beispiel nach Sachsen-Anhalt gucke, wo man die Schulpflicht abschaffen will seitens der AfD, dann finde ich, das sollte man sich das genau überlegen, was das bedeutet für die Bildungsqualität in einem Bundesland. Und auf der anderen Seite natürlich auch die Frage Attraktivität als Arbeitsort, gerade für ausländische Fachkräfte, die wir sicherlich brauchen, aber auch für ausländische Investitionen, die sagen, okay, wo siedle ich eigentlich mein Unternehmen an? Dann gucken die genau, finde ich eigentlich auch die Arbeitskräfte, die ich dort brauche. Und das kann natürlich schon auch sehr hinderlich sein für eine gute Entwicklung und für Investitionen vor Ort. Also deswegen ist es wichtig, auch welche politischen Signale man setzt, aber auch welche Kultur vor Ort herrscht. Bin ich bereit, offen zu sein für Fachkräfte und nicht nur als Arbeitskräfte und Kollege, sondern eben auch als Nachbar und auch als Vereinsmitglied sozusagen. Daran entscheidet sich sehr viel über die Zukunftsfähigkeit von Regionen.
4: Sagt die Ostbeauftragte der Bundesregierung, Elisabeth Kaiser von der SPD.
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4: Bundeskanzler Friedrich Merz ist bei den Menschen in Deutschland nicht sonderlich beliebt. Das geht jedenfalls aus Umfragen hervor. Demnach sinken seine Beliebtheitswerte auch immer weiter. Insofern nicht unbedingt verwunderlich, dass es angeblich Leute in der CDU geben soll, die sich darauf vorbereiten, Friedrich Merz durch einen anderen auszutauschen. Sind das jetzt Gerüchte oder ist da was dran? Ulrike Römer.
11: Es könnte alles so einfach sein. Ortstermin zu Hause im Sauerland, ein Besuch, der in diesen Tagen viele Bilder produziert. Schützenhalle, Arnsberg, Hüsten. Glaube, Sitte, Heimat steht an der Wand. CDU-Land. Der örtliche Landtagsabgeordnete rollt hörbar den Teppich aus.
12: Sie aus dem Sauerlandkreis kann ich sagen, volle Rückendeckung für das, was du tust, was du vorhast. Die CDU im Sauerlandkreis steht hinter dir.
11: Berlin ist an diesem Abend für den Kanzler auf der Karte und vermutlich auch gefühlt über 500 Kilometer weit weg. Kurz mal nicht daran denken, dass sich in der Hauptstadt die Gerüchte über Kanzlerwechsel, Kanzlertausch halten wie glimmende Glut. Nicht auszutreten. Obwohl sich das Umfeld von Friedrich Merz inzwischen redlich bemüht. Naive Idee, Lust an der Zündelei, so lassen sich Menschen in Berlin zitieren. Im Sauerland versucht es der Kanzler selbst mit Überzeugungsarbeit.
13: Ich bin jedenfalls persönlich fest entschlossen, mit dieser Koalition erfolgreich zu sein.
11: Die Frage ist eben nur, ob er es schafft. Es geht nicht voran im Land. Zuletzt vorgerechnet von den Wirtschaftsweisen. Höchstens 0,5% Wachstum im laufenden Jahr. Der Reformdruck steigt, der Kanzler beschwört.
13: Ein Land, ein so großes Land wie die Bundesrepublik Deutschland, verändert sich nicht in einer Woche oder in einem Monat.
11: Mag sein. Je nach Ort fällt die Analyse bei Friedrich Merz aber auch schon mal anders aus. In einem Herbst der Reformen wollte er letztes Jahr alles, was sich seit Jahrzehnten staut, abarbeiten. Im Frühsommer 26 wartet das Volk auf Gesundheitsreform, Pflegereform und den grundlegenden Umbau der Rentenversicherung. Ginge es nach Merz, wäre das alles längst durch, weil zwingend nötig. Die Rentenreform zum Beispiel.
14: Meine Damen und Herren, das ist Demografie und Mathematik.
11: Friedrich Merz, wie er nun mal ist. Beim Versuch, für ein Milliardenumbauprojekt zu werben, klingt er wie der Mathelehrer. Dafür muss er sich Mitte Mai von den Gewerkschaftern verlachen lassen. Womöglich hat es ja mit dieser sehr besonderen Attitüde zu tun, dass im Moment nur 16% der befragten Menschen sagen, dass sie mit der politischen Arbeit des Friedrich Merz zufrieden sind. Stattdessen notieren die Meinungsforscher in der Sonntagsfrage die AfD an 1. Was passiert da gerade mit dieser Republik, fragen sich viele bang im politischen Berlin. Und zumindest in der Union fragt man sich zusätzlich, würde das überhaupt passieren, wenn der Kanzler eine bessere Figur machte? Die Stimmung ist schlecht, Ausweg gesucht. Klar, heißt es in Berlin, ist ja auch einfacher, über Personal zu reden als über Inhalte. Aber wie sollte das überhaupt gehen mit einem Kanzlerwechsel? Dass Merz freiwillig verzichtet, halten die, die ihn gut kennen, für unwahrscheinlich. Dass sich im Bundestag Abstimmungskonstellationen ergeben, die Hendrik Wüst ins Amt verhelfen, glaubt kaum einer. Und Neuwahlen, die fürchtet Merz so sehr, dass er letzte Woche sogar einen Besuch in der SPD-Fraktion unternahm, dem ersten seit er Kanzler ist. Beziehungspflege, Wogen glätten.
14: Wir haben wirklich offen über viele Themen miteinander gesprochen und es war eine ausgesprochen gute Atmosphäre.
11: Und jetzt steht schon wieder ein Stichtag für alle im Kalender. Am 30. Juni soll der Reformknoten zerschlagen werden. Auf geht's, könnte man sagen. Inhalte statt Personal. Aber es hilft ja nichts. Auch Hendrik Wüst hat sich inzwischen zur Debatte geäußert. Er sei kein guter Fußballspieler, sagt der Mann aus NRW, angesprochen auf die Spekulationen, er könne als Kanzler eingewechselt werden.
4: Monatelang ist spekuliert worden. Jetzt steht fest, München wird neuer Standort für die Holocaust-Gedenkstätte Yad Vashem. Es ist die erste Außenstelle im Ausland überhaupt. 3 Jahre soll der Aufbau des Bildungszentrums dauern. Politiker und jüdische Organisationen sprechen von einem Signal des Vertrauens.
15: Das ist schon ein bisschen rührend für mich, wissen Sie.
16: Sagt Charlotte Knobloch, Präsidentin der israelitischen Kultusgemeinde München und Oberbayern, wenige Stunden nachdem klar ist, die erste Dependance von Yad Vashem außerhalb Israels, sie kommt nach München. Die bayerische Landeshauptstadt, so Knobloch, sei dafür genau der richtige Ort.
15: Hier sind die Orte, in denen die Dinge passiert sind und die Menschen sich nicht dazu bewegen konnten, vielleicht ein bisschen Einhalt zu schaffen.
16: München, die sogenannte Hauptstadt der Bewegung, die einstige Machtzentrale der Nationalsozialisten, könnte spätestens jetzt zur Hauptstadt der Erinnerungskultur werden, in einer Zeit, in der die Zeitzeugen weniger werden und der Antisemitismus zunimmt. Historisch nennt der Antisemitismusbeauftragte der bayerischen Staatsregierung Ludwig Spänle von der CSU jedenfalls die Entscheidung von Yad Vashem.
17: Weil wir mit München einen Ort haben, der leider eine Originalfläche anbietet, wenn man so will, mit dem Ort der Entstehung der NS-Bewegung. Und auf der anderen Seite ist es natürlich zukunftsweisend, weil für München, glaube ich, spricht, dass wir eine einmalige wissenschaftliche Landschaft von den Originalarchiven über Einrichtungen wie etwa dem Holocaust Study Center am Institut für Zeitgeschichte, den Gedenkstätten, die Stiftung Gedenkstätten haben. Also wir können sagen, wir haben fast auf Yad Vashem gewartet.
16: Die Infrastruktur sei ein wichtiger Faktor für die Entscheidung gewesen, sagt Bundesbildungsministerin Karin Prien von der CDU. München stelle ein Gebäude am Karolinenplatz 4 bereit. Dort war während der NS-Diktatur das oberste Parteigericht der NSDAP untergebracht. Die Bundesregierung war am Auswahlverfahren beteiligt. Die Entscheidung habe aber Yad Vashem selbst getroffen, so Prien. Und auch der Mitbewerber Sachsen wird beteiligt.
18: Sehr froh bin ich darüber, dass von Anfang an eine Nebenstelle in Leipzig eröffnet wird, um damit auch den Ansprung übrigens auch der Bundesregierung zu manifestieren. Das ist ein Education Center für ganz Deutschland und ehrlicherweise auch darüber hinaus auch für Europa werden soll.
16: Dass die Gedenkstätte und das Forschungszentrum von Yad Vashem seine erste Dépendance in Deutschland eröffnet, hat auch symbolische Gründe, sagt der Vorstandsvorsitzende von Yad Vashem, Dani Dayan. Wir sind überzeugt davon, dass wir, wenn wir irgendwie Einfluss nehmen wollen, global agieren müssen. Und es war beinahe eine natürliche Angelegenheit, dass wir unsere erste ständige Bildungseinrichtung außerhalb Israels in Deutschland etablieren. In Bayern ist die Außenstelle äußerst willkommen. Bayerns Ministerpräsident Markus Söder, CSU, gab ein Schutzversprechen ab und sagte in einer kurzen Videobotschaft:
19: Was für eine Ehre. Und wir werden Yad Vashem hier eine großartige Möglichkeit bieten, auch jungen Menschen und vielen anderen einen Einblick zu geben, was einmal passiert ist und dass dieses nie wieder tatsächlich für immer gelten soll.
16: In 3 Jahren soll die Außenstelle von Yad Vashem dann spätestens eröffnen.
4: Ein Bericht von Irene Essmann war das. In ganz Deutschland fehlen tausende Lehrkräfte. Die genaue Zahl weiß niemand. Schätzungen gehen von bundesweit etwa 25.000 offenen Stellen aus. Ausgerechnet jetzt spart Bayern und schafft vorerst keine neuen Lehrerstellen. Die bayerische Lösung gegen den Unterrichtsausfall: Lehramtsstudierende arbeiten schon vor ihrem Examen als Lehrkräfte, wie diese angehende Lehrerin.
20: Liebe 5b, ich wünsche euch einen schönen guten.
21: Den Deutschunterricht in der 5b der städtischen Elli-Heuss-Realschule in München hält eine besondere Lehrkraft. Sümeyra Büttner studiert noch im 9. Semester. Nebenbei gibt die 25-Jährige schon 15 Unterrichtsstunden pro Woche in Deutsch und Englisch.
22: Ich bin sehr froh, dass ich dazu beitragen kann, dass die Kinder nicht nur eine Betreuung vor Ort haben, sondern auch gleichzeitig für mich eine sehr gute Möglichkeit, einfach mal Praxiserfahrung zu sammeln, was es vor der Klasse stehen und das Interagieren mit den Kindern betrifft.
21: Laut Landesamt für Schule unterrichten im laufenden Schuljahr bayernweit rund 620 Studierende. Allein an staatlichen Realschulen, Gymnasien und Fachoberschulen rund 200 Studierende mehr als im Schuljahr zuvor. Hinzu kommen Studierende wie Sümeyra Büttner an Schulen in kommunaler Trägerschaft, die nicht zentral erfasst werden. Klaus Zierer, Schulpädagoge an der Universität Augsburg, kritisiert an dem vorzeitigen Einsatz von Studierenden,
23: dass viele, die den Schritt gegangen sind, überfordert sind im Studium, keine Zeit für die Vorlesung haben, damit die eigentliche Lehrerbildung massiv darunter leidet, und das ist eine absolute Überforderung. Und ein zweiter wichtiger Punkt: Praxis kann nur dann wirken, wenn die Erfahrung reflektiert wird. Und dazu müssen die jungen Studenten begleitet werden, und auch das ist derzeit nicht der Fall.
21: Simone Fleischmann vom Bayerischen Lehrer- und Lehrerinnenverband hat bei unterrichtenden Studierenden ebenfalls Bedenken.
24: Alleine Löcher stopfen, das ist natürlich jetzt gefragt, weil wir sonst den Unterricht teilweise nicht aufrechterhalten können. Nichtsdestotrotz, ich weiß nicht, ob wir einen Studierenden operieren lassen würden. Also ich glaube, man muss schon mal hingucken und sagen, eigentlich muss immer das Studium und die Ausbildung vorgehen.
21: Das Bayerische Kultusministerium schreibt auf BR-Anfrage, vorzeitiges Unterrichten brauche laufende Betreuung und Begleitung durch eine erfahrene Lehrkraft. Das sei Aufgabe der jeweiligen Schule, bei der man sich entweder direkt bewirbt oder über die zuständige Schulbehörde. Bezahlt wird nach Beamtentarif, abhängig vom Studienstand.
20: Vielen Dank. Henrik, bitte laut und deutlich weiterlesen.
21: Der Schulleiter von Lehramtsstudentin Sümeyra Büttner an der Münchner Elli-Heuss-Realschule, Christian Lehnert, zieht derweil ein positives Fazit.
25: Wir haben mit unseren Studentinnen ausschließlich sehr gute Erfahrungen gemacht. Das ist auch nicht überraschend, denn es gibt bestimmt genügend andere Jobs für Studenten, die einfacher sind, als eigenständigen Unterricht zu halten.
21: Und wer sich dafür freiwillig schon im Studium entscheidet, tut das eben auch aus Überzeugung.
4: Lehramtsstudierende arbeiten in Bayern schon vor ihrem Examen als Lehrkräfte. Simon Berninger war das.
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1: Die Königin ist weiter, der König ist raus. Bei den French Open der Tennisprofis hat die Nummer 1 der Welt Aryna Sabalenka die nächste Runde erreicht durch einen glatten Zweisatzsieg gegen die Lokalmatadorin Jacque Mo. Ausgeschieden ist hingegen völlig überraschend Jannik Sinner und zwar auf geradezu dramatische Art und Weise. Der weltbeste Spieler musste sich nicht nur dem Argentinier Cerundolo geschlagen geben, sondern vor allem auch seinem eigenen Körper. Steffen Gahr hat das tragische Ende des Spiels beobachtet.
2: Jannik Sinner dreht sich noch einmal langsam um. Er hebt die rechte Hand hoch und winkt ins Pariser Publikum. Dann zieht er seine Mütze aus und verschwindet in den Katakomben. Der Topfavorit raus, schachmatt von der Hitze.
3: Jannik Sinner. Starting to feel very dizzy, very low of energy.
6: Mir wurde sehr schwindelig. Ich hatte sehr wenig Energie. Habe mich schon nach dem Aufstehen nicht gut gefühlt. Ich habe versucht, die Punkte kurz zu halten, aber ich hatte keine Kraft. Es war nicht so mega heiß. Es war okay zum Spielen. Es war nicht die Hitze. Es lag an mir, das passiert.
3: The heat was just me today, but it happens.
2: Dabei läuft zunächst alles für Sinner. Er gewinnt die ersten beiden Sätze und auch im dritten liegt er schon klar vorne. Dann aber geht es bergab. Die Ärzte kommen, Sinner diskutiert und nimmt eine Auszeit. Sinner kommt zwar zurück, aber es ist nicht der Sinner. Der Südtiroler, der Mann, der zuletzt alles dominierte, schleppt sich nur noch über den Platz. Wieder kommt der Doc. Sinner schluckt Wasser, Tabletten, er kühlt sich mit Eisbeuteln und geht wieder lange vom Platz, aber nichts hilft. Sinner verliert nach dem dritten Satz auch die Durchgänge 4 und 5 und ist raus. Der Weltranglisten-Erste packt in aller Ruhe seine Tasche und geht langsam vom Platz als Verlierer in Runde 2.
6: Natürlich war Paris mein großes Ziel. Das habe ich schon zu Jahresbeginn gesagt. Dann so früh auszuscheiden, das passt mir nicht. Das ist hart zu akzeptieren, nachdem ich zuletzt so gut gespielt habe. Daher hatte ich mir große Hoffnungen gemacht. Jetzt habe ich viel Zeit, mich zu erholen.
2: Für seinen Gegner Juan Manuel Cerundolo ist es der größte Erfolg. Aber auf dem Platz feiert der Argentinier zurückhaltend und denkt an Sinner.
6: Das ist natürlich hart für ihn. Er war ja klar in Führung. Ich konnte in den ersten Sätzen jeweils nicht mehr als 3 Spiele gewinnen. Ich hatte Glück. Es tut mir leid für ihn. Er hätte es verdient, hier mehr Matches zu gewinnen. Er hätte es auch diesmal verdient. Es tut mir echt leid für ihn. Hoffentlich erholt er sich.
1: Juan Manuel Cerundolo. Nach dem Ausscheiden Sinners steigen für Alexander Zverev die Chancen auf seinen ersten Grand-Slam-Sieg. Der Hamburger spielt am Abend gegen die Nummer 90 der Welt, Quentin Alice, um den Einzug ins Achtelfinale. Bei den Frauen ist im Einzelwettbewerb auch nur noch eine Deutsche dabei. Es ist Tamara Korpatsch, die ebenfalls heute als klare Außenseiterin gegen die Ukrainerin Svitolina antritt. Es ist fast ein bisschen wie ein Familientreffen in Herzogenaurach und der gute Laune-Onkel ist auch dabei. Die Familie, das ist der DFB und den eigentlich als Tante Käthe bekannten Ex-Spieler und heutigen Sportdirektor Rudi Völler umgibt die Aura des lebenserfahrenen Onkels, der für ausgelassene Stimmung sorgt und Tipps gibt. Die deutschen WM-Fußballer haben im Teamcamp in Herzogenaurach ihr erstes Training abgelegt, ohne Manuel Neuer. Die Stimmung ist bestens, weiß Nadim Amiri.
7: Natürlich ist eine gewisse Vorfreude da. Man freut sich auf so eine Weltmeisterschaft. Man merkt schon die Spannung. Auch im ersten Training war schon gut Zug drin, gut Feuer. Und Team Spirit steht über allem, würde ich sagen. Wenn wir eine gute Einheit sind, dann können wir vieles erreichen. Die Stimmung ist sehr, sehr gut. Auch jetzt, du merkst, wir werden schon langsam zu einer Familie und alle verstehen sich gut miteinander, jeder kämpft für den anderen und es macht Spaß.
1: Sonntag gibt's das vorletzte Testspiel für die deutsche Elf. Gegner ist Finnland und Anstoß in Mainz um 20.45 Uhr.
4: Das war der Sport mit Stefanie Lavoie.
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1: Um 0.30 Uhr mit Wolfgang Berger. US-Finanzminister Bessent hat Berichte über eine vorläufige Vereinbarung zur Verlängerung der Waffenruhe mit dem Iran nicht bestätigt. Bessent betonte zugleich, Präsident Trump habe klargemacht, dass es kein Abkommen geben könne, solange Teheran nicht die Straße von Hormuz wieder eröffne. Außerdem müsse der Iran sein hoch angereichertes Uran aufgeben und zusichern, niemals ein Atomwaffenprogramm zu betreiben. Aus US-Regierungskreisen hatte es zuvor geheißen, Teheran habe sich mit einer US-Delegation auf ein vorläufiges Abkommen verständigt. Die EU wird vorerst keinen Chefvermittler für mögliche Ukraine-Friedensgespräche mit Russland ernennen. Bei einem Treffen der EU-Außenministerinnen und Minister in Zypern lehnte unter anderem Deutschland Vorschläge dazu entschieden ab. Aus Limassol, Sabrina Fritz.
2: Es gab eine intensive Diskussion, wie sich die EU denn nun im Ukraine-Konflikt positionieren kann oder dort etwas bewirken kann. Und die Außenbeauftragte Kaja Kallas hat immer wieder versucht, von der Person, diesem Sonderermittler sozusagen abzulenken und zu sagen, es geht vor allem um die Inhalte. Wir müssen jetzt erstmal klären, was wollen wir mit Putin verhandeln, worum geht es. Und da gibt es eigentlich schon eine lange Liste, bedingungsloser Waffenstillstand, Anerkennung der Souveränität der Ukraine, Russland muss für seine Zerstörungen bezahlen. Also da ist schon einiges erarbeitet worden.
1: Außenminister Wadefuhl will für einen nicht ständigen Sitz Deutschlands im UN-Sicherheitsrat werben. Deutschland möchte im wichtigsten multilateralen Gremium für Frieden und Sicherheit einen aktiven Beitrag leisten, hieß es vor der Abreise des CDU-Politikers zu den Gesprächen in New York. Die Abstimmungen in der Generalversammlung der Vereinten Nationen finden am 3. Juni statt. Deutschland kandidiert in der Regionalgruppe Westeuropa und andere für den Zeitraum 2027-2028. Ein Erfolg gilt keineswegs als sicher. Mitbewerber sind Österreich und Portugal. Der Tarifkonflikt für bundesweit 60.000 Beschäftigte bei der Deutschen Telekom ist beigelegt. Im Einzelnen sieht das Ergebnis laut Verdi und dem Konzern vor, dass das sogenannte zusätzliche Monatsentgelt ab August von 190 auf 340 Euro steigt. Ab Juli 2027 wachse diese Komponente nochmals auf 480 Euro an. Ab Juni 2028 werden zudem die Tabellenentgelte um 2,4% erhöht. Betriebsbedingte Kündigungen sind bis Ende 2028 ausgeschlossen. Laut der Gewerkschaft gibt es zudem erstmalig einen Mitgliederbonus. Das Wetter in Deutschland. Tagsüber im Südosten heiter, im Norden und Westen mehr Wolken, später gebietsweise Schauer, teils auch kräftige Gewitter. Höchstwerte 20 Grad auf den Nordseeinseln bis 33 Grad am Oberrhein. Am Samstag zeitweise Wolken, in der Mitte und im Süden gebietsweise kräftige Schauer oder Gewitter bei 18 bis 33 Grad. Am Sonntag im Nordosten häufiger trocken, ein paar Schauer und Gewitter bei 17 bis 29 Grad. Das waren die Nachrichten.
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3: Die A14 Halle Richtung Dresden ist zwischen Leipzig-Messegelände und Kleinpösener wegen Bergungsarbeiten gesperrt. Die A45 Gießen Richtung Aschaffenburg ist zwischen Wölfersheim und Florstadt wegen Bergungsarbeiten gesperrt. Dann die A72 Plauen Richtung Zwickau. Die Strecke ist zwischen Zwickau West und Zwickau Ost nach einem Unfall gesperrt. Und die B404 im Verlauf A25 Schwarzenbeck-Hamburg ist zwischen Escheburg und Kuslack nach einem Unfall in beiden Richtungen gesperrt. Gute Fahrt!
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3: Mein Name ist Reza Warfam. Hallo. Hunde müssen oft an die Leine. In den Niederlanden könnte das bald auch Katzen blühen. Zumindest, wenn es nach der Wissenschaft geht. Ökologen wollen die Leinenpflicht für Katzen. Sie wollen so das Sterben von Singvögeln stoppen. Immerhin streuen mehr als 1 Million wilde Katzen durch die Niederlande. Zu den Hintergründen Andreas Meyer-Feist.
4: Auf den niederländischen Inseln gelten sie fast schon als Plage. Nun sollen sie eingefangen werden. An einer Drohne hängt eine Wärmebildkamera. Die KI erkennt, ob es eine Katze ist oder nur ein Kaninchen. Auch Karin Ratzdake von der Stiftung Streunende Katzen Niederlande findet das sinnvoll. Die Katzen hätten ein schlimmes Leben. Wenn sie eine Maus abbekämen, dann auf Kosten anderer Tiere. Sie würden hungrig um die Bauernhöfe schleichen. Viele Bauernhöfe liegen in Gebieten, in denen Wiesenvögel brüten. Es wäre besser, wenn die Küken nicht von Katzen gefangen werden. Katzen lassen sich mit Wärmebildkameras nur an kalten Tagen zuverlässig orten. Es gab andere Versuche. Fast 70 Katzen wurden mit einem Stück Thunfisch in Käfige gelockt und danach in Tierheime auf das Festland gebracht. Aber die Katzen lernten, die Käfige blieben irgendwann leer und die Gefahr wurde größer für geschützte Arten wie Feldmaus, Schwarzkehlchen und Uferschnepfe.
5: Sie gehen nachts auf Raubtucht und dann essen sie die ab.
4: Sie gehen nachts auf Raubzüge und fressen sie auf, sagt Inselförsterin Anna Sprenkeling im niederländischen Sender NOS. Die Katzen gehören nicht hierher. Sie sind nur hier, weil wir sie gezielt als Haustiere halten wollen. In freier Wildbahn kommen sie nicht vor. Der niederländische Biologe Chris Smit machte vor einiger Zeit eine Rechnung auf. 32 Vögel pro Minute würden von Katzen getötet. Er fragte, warum müssen Hunde an der Leine geführt werden und Katzen nicht? Katzen sind die schädlichsten invasiven Arten. Sie gehören nicht in die freie Natur. Laut einer Studie der Universität Groningen werden rund ein Drittel der Küken von Wiesenvögeln von Katzen getötet. Aber das Thema ist umstritten, nicht nur in den Niederlanden, überall in der EU. Der Versuch, das Freilaufenlassen von Katzen zu verbieten und einen Leinenzwang einzuführen, endete mit Morddrohungen und Polizeischutz für den klagenden Juristen. Die Provinz Utrecht, die Dutzende verwilderte Katzen erschossen hatte, musste damit aufhören. Eine geplante Katzenjagd in der Provinz Seeland wurde nach heftigen Protesten abgeblasen. Juristisch ist die Sache unklar. Zuständig ist die EU. Aber in der europäischen Vogelschutzrichtlinie steht nichts über Katzen. Schon gar nicht, dass man sie nicht mehr rauslassen darf. Aber die EU-Länder haben die Pflicht, die vorsätzliche Tötung geschützter Arten zu verhindern. Ob Katzen vorsätzlich Vögel töten, konnte auch der Europäische Gerichtshof bisher nicht klären. Wohl aber, dass der Begriff Vorsatz sehr allgemein gehalten sei. Also alles für die Katz? Juristisch offenbar. Und bisher hat keine europäische Regierung versucht, die Katze zum Wolf im Schafspelz zu machen.
0: Wirtschaft.
3: Die Warnungen vor neuen Turbulenzen an den Finanzmärkten werden lauter. Vertreter der Europäischen Zentralbank sagen, Akteure würden die Risiken, die mit den Konflikten im Nahen Osten und den steigenden Energiepreisen einhergehen, unterschätzen. Und erstmalig macht die EZB in ihrem Finanzmarktstabilitätsbericht die US-Regierung mit für die Situation verantwortlich. Gleichzeitig aber steigen viele Aktien auf immer neue Rekordstände. Wie passt das zusammen? Dazu Claudia Werle aus der ARD-Finanzredaktion.
6: An Herausforderungen mangelt es derzeit nicht. In der Ukraine wird immer noch gekämpft. Dann die vielen ungelösten Konflikte im Nahen Osten. Die Energiepreise sind zuletzt explodiert. Die Inflation

0: Volkswirt der Commerzbank. Aber unbegründet seien die Sorgen der Währungshüter nicht.
1: Zum Beispiel auch, dass die Staaten sich sehr, sehr hoch verschulden. In dem aufgesplitterten politischen Spektrum zwischen links und rechts ist es schwierig, die Haushaltsdefizite so runterzubekommen, wie man es müsste. Da sind ganz klar Risiken da.
0: Erstmalig macht die Europäische Zentralbank in ihrem Finanzmarktstabilitätsbericht die US-Regierung für die schwierige Situation mitverantwortlich. In dem Bericht wird unter anderem auf eine chaotische Politik hingewiesen, so Michael Hünseler von LBBW Asset Management.
2: Und das führt zu einem Risiko, das aus drei Teilen sich zusammensetzt, gegenseitig verstärken kann. Das ist eine geopolitische Fragmentierung, eine wirtschaftliche und obendrauf eine regulatorische. Und die wirken nicht linear. Zusammengenommen können sie weitere Risiken bedeuten.
0: Scheinbar finden solche Warnungen an den Finanzmärkten kaum Beachtung. Viele Indizes erreichen immer wieder neue Rekordstände. An den Börsen in Japan ist das so, auch in den USA. Timo Emden, Finanzanalyst bei Emden Research, kann sich das nur so erklären.
3: Ja, ich würde sagen, Anleger sind einfach zu blauäugig, werden vielleicht auch geblendet durch die KI-Euphorie in den USA, die natürlich auch rüberschwappt hierzulande.
0: Hinter dieser Euphorie steht die Hoffnung, dass der Einsatz von künstlicher Intelligenz in Zukunft bei vielen Unternehmen zu großen Produktivitätsfortschritten führen wird. Schon heute sind die Bewertungen von Tech-Unternehmen an der Börse sehr hoch. Die Aktienkurse steigen und das sorgt für Feierlaune an den Börsen.
3: Die Rallye ist ja wirklich atemberaubend, das muss man leider schon so sagen.
0: So Emden. Und was sicherlich mit eine Rolle spielt, das ist, dass viele Anleger sehr zuversichtlich sind. So Ökonom Krämer.
1: Sie erwarten, dass wir in nicht allzu ferner Zukunft dort ein Deal haben und dass die Straße von Hormuz bald wieder geöffnet wird, sodass es eben nicht kommt zu einer Weltenergiekrise und zu einer Weltrezession.
0: Angesichts der Risiken sei es wichtig, dass die Staatsausgaben begrenzt bleiben, so die EZB. Jede fiskalische Unterstützung müsse vorübergehend und gezielt sein, um eine mögliche Finanzkrise abzuwenden.
4: Ein Roboter, der mit einem Laserschwert gegen Unkraut kämpft. Das hört sich erstmal nach einer Parodie von Star Wars an, aber es gibt ihn tatsächlich, den Roboter, der mit Laser, aber ohne Schwert, Unkraut vernichtet. Entwickelt von zwei Abiturienten aus Überlingen am Bodensee. Sie haben damit in Baden-Württemberg den Wettbewerb Schüler forscht gewonnen. Jetzt reisen sie mit ihrer Idee zum Bundesfinale von Jugend forscht. In Herzogenaurach treten am Wochenende die besten Technologie- und Naturwissenschaftsprojekte aus ganz Deutschland gegeneinander an. Und die beiden aus Baden-Württemberg wollen da mit ihrem Roboter die Landwirtschaft revolutionieren.
5: Max, willst du steuern?
6: Ja, kann ich gerade machen.
5: Okay, dann fahr mal los.
6: Ja.
7: Ein Kellerraum im Gymnasium Überlingen mit einer Fernsteuerung in der Hand setzt Abiturient Maximilian Scheible ein auf den ersten Blick eher hässlich erscheinendes Fahrzeug in Gang, das aussieht wie ein Modellauto auf drei Rädern. Aus einem schwarzen Zylinder vorne flackert beim Fahren alle paar Sekunden ein rötliches, grelles Licht.
5: Was man dann im realen Einsatz hat, ist ein Faserlaser und das trifft dann das Unkraut im Pflanzenzentrum und dadurch wird das eben erfolgreich bekämpft und so weit gehemmt, dass der Mais in der Konkurrenz dann überwiegt.
7: Erklärt Noah Schnittenhelm, der zweite Abiturient im Bunde. Per Laser das Unkraut ausschalten. Um dieses Ziel zu erreichen, hatten die beiden Schüler zwei Komponenten zu entwickeln. Zum einen die Hardware an sich, das autonom fahrende kleine Dreirad und der Laser an der Vorderseite. Und zum zweiten die integrierte künstliche Intelligenz, die den Roboter steuert.
8: Wir haben da eine spezielle Anforderung, nämlich wollen wir nicht nur den Begrenzungsrahmen der Pflanze eben ermitteln, sondern wir wollen auch das Wachstumszentrum der Pflanze ermitteln, um dann gezielt darauf lasern zu können.
7: Dafür eine eigene KI entwickeln. Für Schüler ist das eine ganz schön anspruchsvolle Aufgabe.
5: Genau, man muss eigentlich so ein Alleskönner sein. Also wir beide können sowohl Hardware als auch Software. Und da hat man sich natürlich auch im Team aufgeteilt.
7: So Noah Schnittenhelm. Und somit ist dieses Forschungsprojekt die Geschichte zweier Schüler, die auszogen, um dem Unkraut in Maisfeldern den Kampf anzusagen. Mit dem von ihnen im Überlinger Gymnasiumkeller entwickelten kleinen Roboter namens
5: UKLA 2, das steht für Unkraut Laser und wir sind in der zweiten Generation jetzt.
7: Noah Schnittenhelm zeigt auf ein kleines, rund 2 Meter langes Versuchsfeld im Keller, das in etwa aussieht wie ein Sandkasten. Mittendrin ragen kleine, junge Maispflanzenimitate empor und der Roboter UKLA 2 mittendrin. Kampfeslustig blinkt er jeweils mit seinem Laser erst die Maispflanzen an, dann die

0: Zwischenräume zwischen einer Pflanze und der nächsten.
1: Und ein Laserpunkt wird über das Maisfeld bewegt und der vernichtet eben dann oder bekämpft die Unkräuter.
0: Oklar 2, die Maschine, die missliebigen Unkräutern das Fürchten lehrt, ist das Werk der beiden Überlinger Schüler nach 2 Jahren harter Arbeit. Damit haben sie beim Schülerwettbewerb Jugend forscht gleich mal einen ersten Preis auf baden-württembergischer Landesebene abgeräumt. Nun rechnen sie sich beim Bundesfinale am kommenden Wochenende gute Chancen aus, unter den 10 preisgekrönten Projekten zu landen.
2: Über den Anti-Unkraut-Roboter und Jugend forscht war das Thomas Wagner.
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2: Das Verteidigungsministerium erhöht den Druck auf Deutschlands Reservisten. Wer einmal bei der Bundeswehr war, könnte bald auch in Friedenszeiten per Gesetz wieder zur Truppe beordert werden. Mit diesem Vorstoß will das Ressort die Verteidigungsfähigkeit des Landes stärken. Wie die Reaktionen im Regierungsviertel auf diese Pläne aussehen, berichtet Benjamin Großkopf.
4: Verteidigungsminister Boris Pistorius betont es schon seit längerem, wie hier bei der Vorstellung seiner neuen Strategie für die Bundeswehr vor gut einem Monat. Die Reserve der Bundeswehr wird wichtiger, viel wichtiger.
5: Um es klar zu sagen, wir denken die Reserve neu. Künftig wird die Reserve eben nicht ausschließlich und temporär die aktive Truppe unterstützen, wenn es nötig ist. Nein, wir sehen die neue Reserve ausdrücklich auf Augenhöhe mit der aktiven Truppe.
4: Deutschland hinkt hier hinter anderen Ländern hinterher, auch vielen NATO-Partnern, bei denen es selbstverständlich ist, dass Soldaten, nachdem sie in der Armee waren, als Reservisten Teil dieser bleiben und so dafür sorgen, dass man im Krisenfall sehr schnell sehr viele Soldaten aktivieren kann. Es geht dem Verteidigungsministerium aber um mehr, um eine, Zitat, glaubhafte Abschreckung, sodass es gar nicht erst zu Angriffen auf Deutschland oder seine Partner kommt. Und um Multiplikatoren für die Streitkräfte. Nochmal Boris Pistorius.
5: Unsere Reserve ist damit, wenn Sie so wollen, das Scharnier zwischen Militär und Zivilgesellschaft.
4: Wie dieses Scharnier künftig funktionieren soll, steht jetzt in einem Gesetzentwurf aus dem Verteidigungsministerium. Der Kern: mehr Verbindlichkeit für Reservisten, dass sie auch wirklich herangezogen werden, beispielsweise für Übungen, aber auch herangezogen werden können, weil der Arbeitgeber sie auch lässt. Das geht dann einher mit einer nach Alter und vorherigem Dienst in der aktiven Truppe gestaffelten Reservezeit. Daraus folgt auch, wer wie viele Wochen im Jahr abzustellen ist.
6: Der richtige Schritt in die richtige Richtung,
4: sagt Bastian Ernst, Präsident des Reservistenverbandes. 200.000 Reservisten, deutlich mehr als jetzt. Besser ausgebildet, schneller aktivierbar. Das ist das Ziel der Bundesregierung. Schwer zu erreichen, weiß Ernst, der für die CDU im Bundestag sitzt.
6: Und deswegen ist auch die Pflicht, die wir jetzt zumindest für die Reserve einführen, ein wichtiger Baustein.
4: Diese Pflichtanteile sind es, die die grünen Sicherheitspolitikerin Sarah Nanni stören. Denn einerseits setzt die Bundeswehr auf möglichst viele Freiwillige, ob beim Wehrdienst oder der Reserve. Wenn die Bundesregierung daraus jetzt auch eine Pflicht ableitet, schrecke das ab, so ihre Argumentation.
7: Und wenn sie beides zusammenpackt, dann wird da nichts Rundes raus. So auch bei diesem Entwurf für die Reserve. Gut, dass sich das Ministerium endlich damit beschäftigt. Hier wieder mit der Pflicht zu drohen, könnte dafür sorgen, dass sich weniger Menschen für die Reserve interessieren, als wir brauchen.
4: Diskussionen um die neue Reserve könnte es auch mit der Wirtschaft geben. Denn Arbeitgeber müssten Reservisten freistellen. Und zwar länger, als es bislang bei Übungen der Fall ist. Für kleinere und mittlere Unternehmen ist deswegen im Gesetz eine finanzielle Kompensation vorgesehen, wenn sie ihre Mitarbeiter freigeben. Der Fahrplan sieht vor, das Gesetz Anfang Juli im Bundeskabinett zu beschließen. Anschließend geht es in den Bundestag.
2: Egal, wo man in Deutschland sucht, Wohnen wird überall teurer. Und in Berlin ist die Lage besonders extrem. Wer im Internet nach einer Wohnung sucht, sieht oft Preise von 20 Euro pro Quadratmeter. Doch jetzt kommt die Überraschung. Der neue Berliner Mietspiegel sagt, die Durchschnittsmiete liegt bei unter 8 Euro. Wie passt das zusammen? Die Antwort hat Thorsten Gabriel.
8: Obwohl der Mietspiegel ein Werk mit vielen Zahlen ist, wird mit Spannung vor allem immer auf eine geblickt, die mittlere ortsübliche Vergleichsmiete. Sie liegt in Berlin nach der jüngsten Erhebung nun bei 7,71 Euro und ist damit um 7% gestiegen seit 2024. Von einem moderaten Plus spricht Wohnsenator Christian Gäbler.
9: Ich denke, mit den 50 Cent in 2 Jahren stehen wir eher im mittleren Bereich, was Mieterhöhungen angeht. Und es zeigt sich, dass im Bestand wir mit 7,71 Euro im Median immer noch sehr niedrig liegen, bundesweit im Vergleich.
8: Der Mittelwert hat allerdings mehr symbolische Bedeutung. Denn für die konkrete Wohnung spielen Baujahr, Ausstattung und Lage eine entscheidende Rolle. Und da sind die Unterschiede diesmal besonders groß. Eine Bewertung falle schwer, sagt deshalb Mietervereinsgeschäftsführerin Wiebke Werner.
10: Wir haben auf der einen Seite einen relativ moderaten, durchschnittlichen, ortsüblichen Vergleichswert von noch unter 8 Euro. Aber was wir auch als sehr problematisch sehen, ist die Entwicklung der Oberwerte in einigen Baualtersklassen. Da geht wirklich die Post ab, vor allen Dingen in den Baualtersklassen, in denen die Mietpreisbremse keine Anwendung findet, nämlich dem Neubau seit 2014.
8: Heißt, beim Neubau zogen die Mieten kräftig an. Trotz allem hält sie den Mietspiegel für ein gutes Abbild des Wohnungsmarktes, allen horrend hohen Angebotsmieten auf Online-Portalen zum Trotz. Denn diese Angebote stellen nur einen Ausschnitt des Marktes dar. Sehr viele Wohnungen, die wieder oder neu vermietet werden, tauchen gar nicht erst in Anzeigen auf, weil Vermieter keine Lust haben, auf hunderte Interessenten zu reagieren, sondern sich lediglich stabile Mieteinnahmen wünschen. Gleichzeitig fließen in den Mietspiegel die Daten von rund 17.000 Mietwohnungen ein, eine ziemlich große Datenbasis. Sowohl Mieter- als auch Vermieterorganisationen haben den neuen Mietspiegel wieder unterschrieben. Damit gilt er als qualifiziert, als anerkannt, was ihm bei Mietstreitereien, die vor Gericht landen, ein höheres Gewicht verleiht. Aber auch bei Neuvermietungen spielt er eine Rolle. Denn die bundesweite Mietpreisbremse schreibt vor, dass, von Ausnahmen abgesehen, neue Mieten maximal 10% über der ortsüblichen Miete liegen dürfen. Wer die eigene Miete überprüfen will, etwa weil jetzt eine Mieterhöhung ins Haus flattert, kann dafür den Online-Rechner der Senatsstadtentwicklungsverwaltung nutzen.
11: Kultur.
2: Es ist einer der größten Skandale der deutschen Fernsehgeschichte gewesen, der Fall des Medienfälschers Michael Born. Vor rund 30 Jahren hat er Sendungen wie Stern TV und anderen Formaten spektakuläre Reportagen verkauft, die in Wahrheit von Schauspielern nachgestellt waren. Zum Beispiel über ein angebliches Ku Klux Klan-Treffen in der Eifel. Wie Born die Redaktion jahrelang täuschen konnte, zeigt die Dokumentation Born to Fake. Anhand von Originalmaterial. Der Film ist ab sofort im Kino zu sehen.
12: Michael Born, der Kujau des deutschen Fernsehens, ein Hochstapler und mutmaßlicher Betrüger.
13: 21 Reportagen soll er für verschiedene Sender gefälscht haben.
14: Der Name Michael Born wurde Mitte der 90er Jahre zum Symbol für einen der größten Medienskandale der Bundesrepublik. Born lieferte spektakuläre Geschichten über Drogenschmuggler, Katzenjäger oder angebliche Ku Klux Klan-Treffen in Deutschland. Seine Filme liefen bei Stern TV, vor allem auf RTL, und wirkten oft schon damals ein bisschen zu sensationell, um wahr zu sein. Die Doku Born to Fake von Erik Bremer und Benjamin Rost erzählt diesen Fall jetzt neu. Temporeich, klug montiert und erstaunlich unterhaltsam. Statt trockener Medienanalyse entsteht fast ein Thriller über Fernsehen, Geltungssucht und die Macht der Bilder.
15: Michael hat über seine Fälschungen, eigentlich hat er nur über seine Fälschungen gesprochen. Wie er sie gemacht hat, wie er auf die Idee gekommen ist und hat sich immer kaputt gelacht darüber, wie es produziert hat und wie die Leute drauf reingefallen sind.
14: So formuliert es Roland Berger, Freund und Weggefährte von Michael Born. Besonders stark ist der Film immer dann, wenn er zeigt, wie absurd diese Geschichten eigentlich waren. Immer aber so nah an der Realität, dass man ihnen glauben wollte. Etwa beim berühmten Beitrag über halluzinogene Kröten. Von Günther Jauch damals bei Stern TV so anmoderiert.
16: Diese Kröte ist eine Colorado-Kröte, lebt in Nordamerika und ist für Drogensüchtige mittlerweile der billigste Stofflieferant. Sie produziert nämlich ein Sekret, das geraucht oder geleckt so ähnlich wie LSD wirkt.
14: Heute wirkt das fast grotesk. Aber genau darin liegt eine der großen Stärken des Films. Er lacht nicht einfach über die Fernsehwelt der 90er, sondern fragt, warum damals offenbar alle genau solche Bilder sehen wollten. Denn Michael Born war eben nicht nur Hochstapler. Er war auch ein Reporter, der aus Krisengebieten Material lieferte, wo andere Journalisten gar nicht hinkamen, wie Martin Lettmeier, ehemaliger Reporter im Umfeld von Stern TV, es in der Doku beschreibt.
17: Und er hatte sich mit der Zulieferung von Material aus schwer zugänglichen Gebieten einen Namen gemacht. Also grausame Szenen zu filmen, O-Töne einzufangen, also Footage.
14: Und Born selbst stilisierte sich später geradezu als Produkt eines sensationshungrigen Fernsehens.
11: Ursprünglich hatte mein Film nicht so brutale Szenen. Aber ich habe geglaubt, ohne einen Berg von Leichen könnte man Elend transportieren. Aber RTL war das nicht genug.
14: Die Dokumentation macht daraus keine einfache Tätergeschichte. Sie zeigt auch ein Mediensystem unter Quotendruck, in dem spektakuläre Bilder oft wichtiger waren als sorgfältige Kontrolle. Genau deshalb wirkt dieser Film heute so aktuell. Die Medienwissenschaftlerin Dr. Eva Hohenberger:
18: Ich finde Fälscher interessante Figuren. Wenn sie enttarnt werden, werden ja nun nicht alleine sie enttarnt, sondern der ganze Apparat um sie herum wird ja mit enttarnt. Die blamieren sich ja eigentlich mehr als der Fälscher selber.
14: Born to Fake ist deshalb weit mehr als ein nostalgischer Rückblick auf einen TV-Skandal. Der Film erzählt von einer Medienwelt, in der Wahrheit zunehmend zur Inszenierung wird und schlägt damit elegant den Bogen zu Deepfakes und KI-generierten Bildern unserer Gegenwart. Dass die Doku dabei nie belehrend wirkt, sondern spannend, manchmal bitter komisch und formal sehr verspielt bleibt, macht sie besonders sehenswert. Nicht umsonst wurde Born to Fake beim Filmfest München mit dem One Future Preis ausgezeichnet. Die Jury lobte den Film als ebenso unterhaltsame wie aufklärerische Auseinandersetzung mit Wahrheit und medialer Manipulation.
2: Born to Fake. Ab sofort im Kino. Florian Schmidt war das.
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2: Beim Treffen der EU-Außenminister auf Zypern stand auch erneut der russische Krieg auf die Ukraine auf der Tagesordnung. Dabei ging es auch um die Frage, ob die EU einen Vermittler zwischen den beiden Kriegsparteien stellen sollte. Bei dem Thema fanden die Außenminister keine gemeinsame Haltung. Die Außenbeauftragte der Europäischen Union, Kallas, lehnt den Vorschlag ab. Ihre Begründung, Neutralität sei unmöglich. Denn die EU stehe an der Seite der Ukraine und verteidige zudem ihre eigenen Interessen. Die Frankfurter Allgemeine Zeitung unterstützt Kallas. Sie habe richtig erkannt, dass Putin den Europäern eine Falle stellte, als er den früheren deutschen Bundeskanzler Schröder als Vermittler im Ukraine-Krieg vorschlug.
19: Putin wollte, dass die EU über diese Personalie diskutiert, am besten noch darüber streitet. Und was machen die EU-Außenminister? Sie diskutieren und sie streiten. Die einen sagen, noch sei die Zeit für Verhandlungen nicht gekommen, die anderen nennen schon Namen potenzieller Verhandlungsführer. Das geht am Kern der Sache vorbei. Die entscheidende Frage lautet, was man in Europa will. Und eines sollte selbstverständlich sein. Putin bestimmt nicht, wer für Europa spricht.
2: Die Stuttgarter Zeitung fordert von der EU deutlich mehr, auch diplomatisches Engagement.
19: Dass Europa ein gewichtiges Wörtchen mitspricht, wenn es um einen möglichen Frieden und dessen Absicherung geht und nicht in die Ecke gestellt wird, ist keinesfalls ausgemacht. Umso wichtiger wäre es, sich zu positionieren und Zeichen zu setzen. Eine starke Persönlichkeit zu nominieren, die sich bereithält für diese Gespräche, wäre solch ein Zeichen gewesen. Die Chance, selbst mal wieder in die Vorhand zu kommen und die Sache im eigenen Interesse voranzutreiben, hat die EU vertan. Zumindest vorerst.
2: Moritz Küpper vom Deutschlandfunk lehnt die Debatte über einen europäischen Vermittler ab. Viel dringender sei es stattdessen, den Druck auf Russland mit weiteren Sanktionen zu erhöhen, um Moskau schließlich an den Verhandlungstisch zu zwingen.
20: Die Debatte um eine Chefverhandlerin oder einen Chefverhandler für mögliche Ukraine-Friedensgespräche, die Suche nach einem Putin-Versteher, wie eine Nachrichtenagentur schrieb, hat kein Ergebnis gefunden und das ist gut so. Die EU-Außenbeauftragte Kaja Kallas hatte intensiv vor einer Falle von Russlands Präsidenten und Kriegsherrn Wladimir Putin gewarnt. Die russische Taktik sehe vor, dass man darüber diskutiere, wer mit Russland spreche, so Kallas, und Russland dann auswähle, wer geeignet sei und wer nicht. Sie hat recht. Grundvoraussetzung für Friedensverhandlungen, für Gespräche jeglicher Art bleibt die Tatsache, dass Russland an den Tisch kommt. Und das gelingt, so hat es die Vergangenheit gezeigt, nur durch Zwang und nicht durch Personaldiskussionen.
2: Die Meinung von Moritz Küpper vom Deutschlandfunk. Auch die Neue Zürcher Zeitung findet die Diskussion über die Personalie für einen EU-Vermittler zweitrangig. Zunächst müsse die EU ihre Verhandlungsziele klar definieren, so die Zeitung.
19: Kern einer erfolgreichen Verhandlungsstrategie ist es, in der Unterstützung der Ukraine nicht wankelmütig zu werden. Zugleich sollte Europa seine Fähigkeit zur militärischen Abschreckung erhöhen. Sollte in Moskau ein Umdenken einsetzen, können Gespräche rasch ans Ziel führen. Im Kreml kennt man die Telefonnummer der EU.
2: Die Pforzheimer Zeitung verlangt von der EU mehr Souveränität.
19: Wenn Putin Signale an die EU sendet, die er eigentlich verachtet, dann, weil er unter einem erheblichen Druck steht. Genau deshalb müsste Europa selbstbewusst auftreten. Nicht naiv, aber entschlossen.
2: Das waren die Standpunkte zusammengestellt von Peter Behrendt. 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
1: Um 1 Uhr mit Wolfgang Berger. Der Iran hat Berichte westlicher Medien über eine Annäherung mit den USA dementiert. Eine Einigung auf ein neues Abkommen gebe es nicht. Aus der Nachrichtenredaktion Klaus Reginick.
2: Die Klarstellung kam von der iranischen Nachrichtenagentur Tasnim. Die steht den Revolutionsgarden im Iran nahe. Demnach seien die Berichte westlicher Medien falsch, dass ein Abkommen bereits abgeschlossen sei. Das US-Nachrichtenportal Axios hatte unter Berufung auf US-Beamte berichtet, die Waffenruhe werde verlängert und es sollten Gespräche über das iranische Atomprogramm aufgenommen werden. Tatsächlich aber gehen die USA inzwischen weiter gegen den iranischen Ölhandel vor. US-Finanzminister Bessent kündigte neue Sanktionen gegen 8 Tankschiffe und 15 Unternehmen an.
1: Israel hat die Zusammenarbeit mit UN-Generalsekretär Guterres aufgekündigt. Anlass sei die Entscheidung, Israel wegen Vorwürfen der sexualisierten Gewalt in Konfliktgebieten auf eine schwarze Liste zu setzen, schrieb der israelische UN-Botschafter Danon im Online-Dienst X. Deshalb werde Israel den Kontakt zum Büro des UN-Generalsekretärs bis zum Ablauf von dessen Amtszeit Ende des Jahres abbrechen. Die EU-Außenbeauftragte Kallas sieht die Europäische Union nicht als neutralen Vermittler im Ukraine-Krieg. Nach einem Treffen der EU-Außenminister in Zypern sagte sie, Neutralität sei unmöglich, denn die EU stehe an der Seite der Ukraine und verteidige zudem ihre eigenen Interessen. Mehrere EU-Staaten hatten gefordert, einen Chefunterhändler zu benennen, der Gespräche mit Russland führen könnte. Kallas lehnt das ab, ebenso die Bundesregierung. Im Prozess um einen geplanten Anschlag auf ein Taylor Swift-Konzert in Wien ist der Angeklagte zu 15 Jahren Gefängnis verurteilt worden. Das Konzert im August 2024 in Wien war kurzfristig abgesagt worden. Aus Wien Oliver Schosch.
3: Behram A. hatte diesen Anschlagsplan von Anfang an gestanden. Die Beweislage war erdrückend. Die Ermittler fanden Sprengstoffmaterialien, Bombenbauanleitungen und Chats mit IS-Mitgliedern. Behram A. wurde aber auch wegen Beihilfe an einem Mordversuch ein knappes halbes Jahr vor dem Taylor Swift-Konzert schuldig gesprochen. Diesen Tatvorwurf hatte er im Prozess bestritten. Es gab die Höchststrafe von 20 Jahren nur deshalb nicht, weil Behram A. ein Teilgeständnis abgelegt hatte und zuvor als unbescholten galt.
1: Das waren die Nachrichten. Das Wetter in Deutschland. Überall trocken bei Tiefstwerten von 15 bis 4 Grad. Tagsüber im Südosten heiter, im Norden und Westen mehr Wolken, später gebietsweise Schauer, teils auch kräftige Gewitter. Höchstwerte 20 Grad auf den Nordseeinseln bis 33 Grad am Oberrhein. Am Samstag zeitweise Wolken, in der Mitte und im Süden gebietsweise kräftige Schauer oder Gewitter, 18 bis 33 Grad. Am Sonntag im Nordosten häufiger trocken, ein paar Schauer und Gewitter bei 17 bis 29 Grad. Es ist 1.03 Uhr.
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4: Die A4 Köln Richtung Aachen ist zwischen Elsdorf und Merzenich wegen Bauarbeiten bis 5 Uhr gesperrt. Die A45 Gießen Richtung Aschaffenburg ist zwischen Wölfersheim und Florstadt wegen Bergungsarbeiten gesperrt. A66 Frankfurt Richtung Fulda, der Tunnel Neuhof, ist wegen Reparaturarbeiten noch bis 5 Uhr gesperrt. Die Umleitung über die U47 ist eingerichtet. Die A71 Richtung Sangerhausen ist zwischen Oberhof und Gräfenroda wegen Wartungsarbeiten voraussichtlich bis 6 Uhr gesperrt. Und die A72 Plauen Richtung Zwickau ist zwischen Zwickau West und Zwickau Ost nach einem Unfall gesperrt. Ihnen eine gute und vor allem sichere Fahrt.
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4: Aus dem Studio von NDR Info in Hamburg. Mein Name ist Theresa Waffer. Willkommen. Der Mann ist in der Medizin noch immer das Maß aller Dinge, zum Nachteil von weltweit Milliarden von Frauen. Ob bei der Dosierung von Medikamenten oder den Symptomen eines Herzinfarkts, auch unser Gesundheitssystem ignoriert oft die biologischen Unterschiede der Geschlechter. Der gestrige Internationale Tag der Frauengesundheit macht genau auf diese gefährliche Schieflage aufmerksam. Birte Sönnigsen.
5: Viele Krankheiten und Medikamente wurden überwiegend an Männern erforscht. Dabei können Symptome bei Frauen ganz anders aussehen, etwa bei einem Herzinfarkt. Aus Sicht vieler Fachleute führt das zu Problemen. Krankheiten können bei Frauen teilweise später erkannt und falsch behandelt werden. Oft passt zum Beispiel die Dosierung von Arzneimitteln deutlich besser zu Männern als zu Frauen. Bundesgesundheitsministerin Nina Warken will das ändern. Schon zu Beginn ihrer Amtszeit hatte sie sich vorgenommen, das Thema Frauengesundheit in den Fokus zu nehmen. Aus Sicht der Ministerin wurde viel zu lange einfach ignoriert, dass Frauen andere gesundheitliche Bedürfnisse, Beschwerden und Symptome haben als Männer. Es werde aber noch dauern, bis sich Veränderungen in Lehrplänen und Forschungsergebnisse spürbar auf die Versorgung von Frauen auswirken, sagt die Ministerin. Forschungsministerin Dorothee Bär bezeichnete Deutschland mit Blick auf Frauengesundheit als Entwicklungsland. Frauenkrankheiten wie Endometriose und Lipödeme seien noch nicht ordentlich erforscht. Das Forschungsministerium hatte Anfang des Jahres unter anderem Forschungsgelder zur Verfügung gestellt, um gezielt Ursachen und neue Behandlungsmöglichkeiten der Wechseljahre zu erforschen.
4: Frauen sind also viel zu lange in der Medizin einfach ignoriert worden. Inzwischen ändert sich da etwas. In Leipzig gibt es zum Beispiel eine Forschungseinrichtung, die sich mit geschlechtssensibler Medizin beschäftigt. Das Leipzig Center of Metabolism. Jonas Arendt.
6: 51% der Menschen sind Frauen. Eine Wahrheit, die an der medizinischen Forschung lange vorbeigegangen ist.
7: Wir haben einfach eine ganz große Lücke in der Datenlage zu Frauen, zum Beispiel in klinischen Studien, in großen Kohortenstudien oft auch, dass Frauen eben weniger betrachtet wurde.
6: Erklärt Veronika Witte, Neurowissenschaftlerin an der Uniklinik Leipzig. Die Gründe dafür sind vielfältig. Die Hormone der Frau wurden von Wissenschaftlern lange als Störvariable gesehen. Oder Frauen im gebärfähigen Alter nach dem Kontergan-Skandal in den 70er Jahren von Zulassungsstudien generell ausgeschlossen. Ein kapitaler Fehler, sagt Julia Sacher vom UKL. Denn wären weibliche Tiere in den Studien zu Kontergan berücksichtigt worden, hätte es wohl keinen Kontergan-Skandal gegeben.
8: Dieses Wissen in beiden Geschlechtern zu haben, hilft uns ja, Entscheidungen zu treffen. Sonst haben wir das Problem, dass diese Lücke ja nicht im Labor bleibt, in der Forschung, sondern wir sie dann in der Versorgung sehen, jeden Tag.
6: Bis heute gibt es eine Kluft in der Forschung und der Versorgung. Frauen erleiden zwar seltene Herzinfarkte, sterben aber häufiger daran, weil Symptome verkannt werden. Bei gleichen Schmerzen erhalten Frauen seltener Schmerzmittel als Männer. Körperliche Beschwerden werden psychologisiert. Doch diese Kluft, die lässt sich schließen, sagt Julia Sacher.
8: 2 von 3 Probanden quasi in Studien zu medizinischen Produkten, Stent, Herzschrittmacher, sind Männer. Das müsste man ändern. Ja? Ich glaube schon, dass wir uns als Gesellschaft überlegen müssen, wie verankern wir das langfristig? Machen wir Frauengesundheit langfristig zu einer Priorität, so wie KI, so wie Verkehr, so wie Verteidigung?
6: Denn die Forschung zur Gesundheit der Frau, sie hilft allen. Eingehendere Forschung zu Schwangerschaften etwa hilft bei Transplantationen. Und der genauere Blick auf den einstigen Störfaktor Hormone hat gezeigt, dass Hormone im Gehirn zu Anpassungen führen, die Anpassungsfähigkeit stärken. Doch es hapert noch, was auch an den Strukturen in der Forschung liegt, sagt Veronika Witte.
7: Wir können auch davon ausgehen, dass je diverser die Gruppen sind, die solche Dinge entscheiden, also zum Beispiel in der Wissenschaft, wie viele Frauen dort wirklich Studien durchführen können und einbringen können, ist natürlich auch abhängig von Förderung, von Chancengleichheit und so weiter. Und man weiß, dass diversere Teams auch zu besseren Ergebnissen auch in Forschungsstudien kommen, als Teams, die aus sehr homogenen Gruppen bestehen.
6: Dabei böte eine ganzheitliche, alle Geschlechter betreffende Forschung in der Medizin so viel, sagt Julia Sacher.
8: Dass diese Ganzheitlichkeit beide Geschlechter betrifft und wir im Endeffekt ja alle zu dieser personalisierteren, individuelleren Medizin hinwollen, das ist einfach ein ganz, ganz wichtiger Schritt dahin. Und da wird ja auch niemandem was weggenommen. Da profitieren ja in Wirklichkeit alle. Ich denke, das ist ganz wichtig, dass wir von der Angst wegkommen zu den Möglichkeiten.
4: Ja, welche Möglichkeiten gibt es denn, geschlechtssensible Medizin weiter auszubauen? Darüber hat mein Kollege Jochen Fischer vom NDR mit Nils Wacker aus der ARD Gesundheitsredaktion gesprochen und ihn gefragt, was denn der Grund dafür ist, dass Frauen vor der Medizin so lange vernachlässigt worden sind.
9: Es gibt mehrere Gründe. Der eine ist gesellschaftlich-historisch bedingt. Der weibliche Körper, der galt tatsächlich bis in das frühe 20. Jahrhundert vielen Medizinern, und das waren vor allem Männer, als unbekanntes und teilweise auch verbotenes Terrain. Eine nackte Frau, das galt selbst in der Medizin als unzüchtig, das machte man nicht. Deshalb hat es ziemlich lange gedauert, bis die Medizin sich daran getraut hat, im wahrsten Sinne des Wortes, und das wirkt tatsächlich bis heute noch so ein bisschen nach. Ein anderer Grund ist ein recht praktischer. Es ist tatsächlich viel leichter, Medikamente an Männern zu testen als an Frauen, weil Männer keinen Zyklus haben, die werden nicht schwanger und die kommen auch nicht in die Wechseljahre. Sprich, der männliche Körper, der verändert sich weniger. Gerade auch hormonell, und ist damit ein einfacheres Studienobjekt. Und noch ein Punkt, es wurde auch einfach lange nicht differenziert. Also sprich, es war den Leuten so ein bisschen egal, will ich jetzt überspitzt sagen. Niemand kam auf die Idee oder hielt es für wichtig, dass der weibliche und der männliche Körper sich doch tatsächlich stark unterscheiden.
10: Was ist denn nun aus medizinischer Sicht der Hauptunterschied zwischen Männern und Frauen?
9: Naja, also neben den geschlechtsspezifischen Organen ist das einmal der Hormonhaushalt, aber was lange auch übersehen wurde, ist, Frauen haben zum Beispiel kleinere Nieren als Männer und auch die Leber arbeitet bei Frauen anders. Warum ist das wichtig? Die Leber, das ist der Ort im Körper, wo Medikamente verstoffwechselt werden. Und Frauen erleben tatsächlich, das ist mit Studien belegt, viel mehr Nebenwirkungen bei Medikamenten als Männer. Und das liegt eben daran, dass eine weibliche Leber anders arbeitet. Vereinfacht gesagt, schafft sie nicht ganz so schnell ganz so viel weg. Und deswegen haben Frauen mehr Nebenwirkungen. Und das ist gerade mit Blick auf Medikamente ein ziemlich wichtiger Punkt, der ehrlich gesagt lange vernachlässigt wurde.
10: Und wird das denn jetzt aufgeholt? Also werden Medikamente jetzt auch verstärkt an Frauen getestet?
9: Das wäre schön und es klingt auch eigentlich total sinnig, aber naja, also Medikamente, die schon zugelassen sind bei uns und auf dem Markt sind, da kann ich ziemlich sicher sagen, ich glaube nicht, dass das da noch passiert. Warum denn auch, sagen sich da die Pharmakonzerne hinter vorgehaltener Hand, denn die Zulassung, die ist ja schon da und weitere Forschung kostet nur Geld. Und sie sind auch nicht dazu verpflichtet, muss man sagen. Wobei es aber auch einen günstigen Weg gäbe, weil man muss ja nicht immer gleich neue Studien machen, die sind wirklich sehr, sehr teuer, sondern man könnte auch einfach die Daten der bestehenden Studien nehmen und einfach nochmal angucken und nämlich geschlechterspezifisch auswerten, also aufdröseln Männer und Frauen. Das wurde nämlich oft nicht gemacht und schon allein das kann aber helfen. In den USA, da hat man das nämlich gemacht, das bringt tatsächlich ganz gute Ergebnisse bei einigen Medikamenten. Bestehende Daten eben nach Geschlechtern auswerten und dann die Dosis anpassen. Das funktioniert und bringt übrigens auch bei Männern etwas, weil dann ja auch für Männer die Dosierung wirklich ganz genau auf das männliche Geschlecht angepasst wird, weil Frauen ja dann rausgerechnet worden sind. Ich würde mal sagen, eigentlich Win-Win für beide Seiten.
10: Das heißt, es ist gar nicht allein ein Frauenthema. Und wie ist es bei Medikamenten, die neu auf den Markt kommen? Gibt es denn da mittlerweile Vorschriften, geschlechtersensibel zu forschen?
9: Nein, nicht bei uns in Deutschland. Also in Italien zum Beispiel, da gibt es das. Die sind da schon ein bisschen weiter, aber Deutschland, ja, noch nicht. Aber immerhin, es gibt auch in Deutschland sozusagen Signale, die in die Richtung gehen. Der Deutsche Ärztetag, der hat jüngst in Hannover getagt und beschlossen, wir wollen das. Wir wollen geschlechtersensible Medizin in der Forschung, aber auch in der Ausbildung, also an den Unis und auch in der Versorgung. Also sprich, wenn du und ich zum Arzt gehen. Und das ist schon ein ziemlich starkes Signal an die Politik von der Ärzteschaft. Und es wurde auch heute eine Umfrage veröffentlicht von der AOK, die wurde gemacht unter Ärzten und Ärztinnen. Und da kam raus, sie wünschen sich, dass in den ärztlichen Leitlinien, das ist ja sozusagen die Bibel für die Behandlung, ne? Wenn ich mit einer Erkrankung zum Arzt gehe und der weiß nicht genau, wie er vorgehen soll, dann guckt er in die Leitlinien und genauso macht das. Und dass in diesen Leitlinien jetzt drin steht, eben wie mache ich es je nach Geschlecht, also dass das berücksichtigt werden soll. Da steht nämlich meistens noch nicht drin. Das sind aber alles auch nur Wünsche. Letzten Endes liegt es vor allem in den Händen der Politik, Vorgaben zu machen, aber auch, let's face it, Geld bereitzustellen. Diese Forschung, das ist alles teurer als das, was wir bisher hatten. Und vor allem Forschungs- und Gesundheitsministerium sind da gefordert. Aber da haben wir ja zwei Frauen als Ministerin, nämlich Dorothee Bär und Nina Wagen. Die sind da die höchste Ebene und ich würde mal sagen, es liegt vor allem auch an ihnen.
4: Sagt Nils Wacker aus der ARD Gesundheitsredaktion.
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4: Steuern die USA und der Iran nach 3 Monaten Krieg auf eine Atempause zu? Laut US-Medienberichten steht der Rahmen für eine 60-tägige Waffenruhe. Demnach muss jetzt nur noch der US-Präsident zustimmen. Aber sowohl Sprecher der US-Regierung als auch die iranische Seite wollen das nicht bestätigen und signalisieren, dass es keine Einigung gäbe. Die Bundesregierung würde wahrscheinlich gern auf den US-Präsidenten jetzt einreden und ihn zu einer Waffenruhe bringen, allein schon, weil der Krieg große Auswirkungen auf die Wirtschaft hat. Aber welchen Einfluss hat Deutschland überhaupt auf diese Situation? Was die deutsche Diplomatie ausrichten kann, dazu Antonia Rüller.
11: 3 Monate nach Kriegsbeginn sucht die Bundesregierung weiter nach Möglichkeiten, politisch Einfluss zu nehmen auf die Verhandlungen mit Iran. Was nötig und sinnvoll wäre, darüber gehen die Meinungen in der Bundespolitik weit auseinander. Der grüne Außenpolitiker Omid Nuripur fordert deutlich mehr diplomatische Initiativen, unter anderem auch von Außenminister Wadefuhl.
12: Wenn wir über die Straße von Hormuz sprechen und der freien internationalen Schifffahrt, und es gibt Golfstaaten, die überlebenswichtig daran hängen, dass die internationale Schifffahrt bleibt und nicht der Iran diese Straße privatisiert, dann wäre es nur dringend geboten, dass wir mit denen mal ein wirklich strategisches Gespräch darüber führen.
11: Um gemeinsam mit ihnen Wege zu finden, wichtige internationale Handelswege zu sichern und auch, um mehr für die iranische Zivilgesellschaft zu tun.
12: Drittstaaten suchen, überlegen, wie man tatsächlich vorankommt, die Menschenrechtslage im Iran ansprechen, in der Region Stabilisierungsmaßnahmen anbieten. Nichts davon macht die Bundesregierung und deshalb finden wir auch nicht statt.
11: In der Union liegt der Fokus stärker auf Druck und Abschreckung. Der außenpolitische Sprecher der Unionsfraktion, Jürgen Hart, setzt auf Sanktionen.
13: Wir haben ein funktionierendes Sanktionsregime gegen den Iran. Für den Fall, dass er tatsächlich in ernsthafte Verhandlungen eintritt über einen Frieden, der sicherstellt, dass es eine Abkehr des Iran vom Atomprogramm gibt und eine Freigabe der Straße von Hormuz, dann würde natürlich auch eine Lockerung der Sanktionen seitens des Westens und auch seitens Deutschlands im Raume stehen.
11: Hart plädiert dafür, Gesprächskanäle zu nutzen und dem Iran zu signalisieren, dass er an den Verhandlungstisch muss. Weiter diskutiert wird auch über eine mögliche internationale Schutzmission in der Straße von Hormuz. Durch sie läuft ein großer Teil der weltweiten Öl- und Gasexporte.
13: Wenn wir in der Straße von Hormuz auf der Basis eines internationalen Mandats im Rahmen eines Friedensschlusses dann eine internationale Patrouille brauchen, glaube ich, dass Deutschland da nicht hinten anstehen wird.
11: Im Verteidigungsministerium gibt es bereits Überlegungen, was Deutschland zu einer internationalen Mission beitragen könnte. Zum Beispiel im Bereich Minenräumung. Immer vorausgesetzt, es gibt eine entsprechende politische Entscheidung. Solange der Krieg weiterläuft, bleiben Deutschlands Möglichkeiten begrenzt, so die Sicht der SPD-Politikerin Siemtje Möller. Auch wenn es um die Frage geht, wie man die iranische Zivilgesellschaft unterstützen könnte.
14: Worüber man nachdenken kann, wäre zum Beispiel, wie kriege ich es hin, dass die iranische Bevölkerung wieder mehr Zugang zu Internet hat, sodass sie sich besser auch untereinander vernetzen kann.
11: Viele Ideen bleiben vage. Kritik, dass die Bundesregierung zu zurückhaltend sei, will sie nicht gelten lassen.
4: Die ARD-Infonacht jetzt mit einer wichtigen Verkehrsmeldung. Achtung, ein Falschfahrer auf der A44 Düsseldorf-Essen. Zwischen Düsseldorf-Nord und Kreuz-Ratingen-Ost kommt Ihnen ein Falschfahrer entgegen. Fahren Sie äußerst rechts und überholen Sie nicht. Auf der A44 Düsseldorf-Essen zwischen Düsseldorf-Nord und Kreuz-Ratingen-Ost ist ein Falschfahrer unterwegs. Vorsicht also in beiden Richtungen. Wir kommen zurück zum Thema Iran. Eine komplizierte Gemengelage. Und genauso geht's auch der iranischen Diaspora. Hier eint die meisten eigentlich nur, dass sie die Islamische Republik stürzen sehen wollen. Jetzt könnte man meinen, da kann man sich dann einig sein, ist aber nicht so. Über andere Fragen wird unter Exil-Iranern und Iranerinnen zum Teil heftig gestritten. Zum Beispiel über die Frage, ob der Sohn des früheren Schah, Reza Pahlavi, der richtige Oppositionsführer ist. Er ist in den vergangenen Monaten medial mit Hilfe von Unterstützern so sehr in Erscheinung getreten wie noch nie. Auch seine Anhänger. Kritiker werfen Teilen seiner Anhänger allerdings Einschüchterung vor, auch in Deutschland. Das ARD-Politikmagazin Kontraste ist diesen Vorwürfen nachgegangen. Aljoscha Huber mit Ergebnissen dieser Recherche.
15: Ende April in Berlin. Nach einem Auftritt in der Bundespressekonferenz wird Reza Pahlavi mit roter Soße attackiert. Am selben Tag, nur wenig später, jubeln dem Sohn des letzten iranischen Schahs tausende Anhänger zu. Rund 9.500 Menschen kommen zu einer Pro-Pahlavi-Kundgebung in Berlin. Die iranische Opposition in Deutschland ist gespalten. Reza Pahlavi selbst sieht sich zwar als mögliche Übergangsfigur nach einem Sturz des Regimes, doch Kritiker werfen Teilen seiner Anhängerschaft den Monarchisten vor, andere Oppositionelle einzuschüchtern. Am Rande der Pro-Pahlavi-Demonstration treffen wir Shadi Amin. Sie ist Teil der liberalen Frau-Leben-Freiheit-Bewegung. Sie kritisiert das Regime in Teheran, aber auch Reza Pahlavi und seine Anhänger. Das hat Folgen, erzählt sie.
16: Ich musste unter Polizeischutz hierher kommen, weil die Anhänger von Reza Pahlavi sind berühmt für ihre Art, wie sie ihre politischen Gegner begegnen. Also meistens ist mit Todesdrohung, Vergewaltigungsdrohung, das ist bei mir der Fall.
15: Im Internet finden sich zahlreiche solcher Bedrohungen gegen Amin. Dass Teile der Anhänger von Pahlavi aggressiv sein können, erlebte auch die Taz-Journalistin Pauline Jeckels. In der Bundespressekonferenz stellt sie Pahlavi eine kritische Nachfrage. Der reagiert genervt. Ich glaube, Sie stellen zu viele Fragen.
17: Ich kann noch eine Frage stellen, das ist mein Recht.
15: Danach wird Pauline Jeckels mit Hassnachrichten überflutet.
18: Ich habe tausende Nachrichten in den Tagen danach bekommen mit übelsten Beleidigungen gegen mich und auch Drohungen gegen meine Person. Also mir haben Leute geschrieben, sie würden mich in Berlin auffindig machen.
15: Die Journalistin glaubt, dass solche Nachrichten ein klares Ziel haben.
18: Man will versuchen, kritische Stimmen einzuschüchtern, stillzuhalten, weil wenn man mit so viel Hass konfrontiert wird und auch Drohungen, dann denkt man natürlich das nächste Mal dreimal drüber nach, ob man wirklich nochmal diese Kritik äußern möchte.
15: Der Schweizer Islamwissenschaftler Reinhard Schulze sagt, Pahlavi ist innerhalb der iranischen Opposition umstritten.
19: Wenn man die Berichte der letzten Demonstrationen sich anschaut, so hat man den Eindruck, dass Reza Pahlavi vor allen Dingen als Name, als Figur der Opposition gesehen wurde, aber nicht so sehr als führende Figur der Opposition. Das heißt, er war eigentlich mehr der Symbolträger für den Widerstand, aber nicht unbedingt der Hoffnungsträger für den Iran selbst.
15: Angesprochen auf die Kritik an seinen Unterstützern, entgegnet Reza Pahlavi in einem Podcast mit Politico, es gebe eine Kampagne des iranischen Regimes, um Konflikte innerhalb der Opposition zu schüren und seine Bewegung zu diskreditieren.
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4: Heute vor genau 60 Jahren begann eine Serie von Selbstverbrennungen in Vietnam. Buddhistische Mönche und Nonnen protestieren damit gegen die Militärregierung und die Rolle der USA im Vietnamkrieg. Peter Meyer-Hüsing blickt zurück.
20: Ungewöhnliche Szenen in der südvietnamesischen Hauptstadt Saigon. Tausende buddhistischer Mönche in orangenen Roben ziehen demonstrierend durch die Straßen, unterstützt von Studenten. Sie tragen Transparente und fordern ein Ende des Krieges mit Nordvietnam, aber auch Army Go Home. Denn immer mehr amerikanische Militärberater kommen ins Land.
21: Polizei und Militär versuchen wieder die Ordnung herzustellen, da die Agitatoren die Menge aufstacheln, obwohl das Kriegsrecht wenige Tage zuvor ausgerufen wurde.
20: 90% der Vietnamesen bekennen sich zum Buddhismus. Aber die regierende Militärjunta unterdrückt die buddhistischen Organisationen. Unterdessen dringen kommunistische Guerillakämpfer immer weiter in den Süden vor und kontrollieren weite Landstriche. Deshalb forcieren die USA ihren Kampf gegen den Kommunismus und schicken immer mehr GIs nach Südvietnam. Die Buddhisten begreifen das als Unterstützung des Militärregimes.
22: In der Hauptstadt Saigon kam es heute wieder zu regierungsfeindlichen Protestkundgebungen. Ebenso wie in der Universitätsstadt Hue demonstrierten Studenten gegen die amerikanische Unterstützung für das Militärregime von Luftmarschall Ki.
20: Die Lage eskaliert. Fast täglich gibt es Demonstrationen in den großen Städten. Die Buddhisten rufen zu gewaltlosen Massendemonstrationen, Straßenblockaden und Hungerstreiks auf. Polizei und Militär reagieren mit Tränengas und Verhaftungen. Dann das bislang Unvorstellbare, Selbstverbrennungen.
23: Die Selbstverbrennung dieser Buddhistin vor wenigen Stunden in Saigon ist der vierte freiwillige Flammentod in Südvietnam innerhalb von 2 Tagen. Die junge Frau verbrannte sich aus Protest gegen die Militärregierung in Gegenwart einer großen Menschenmenge vor dem buddhistischen Institut.
20: Es ist die 19-jährige Nonne Thich Nhat Hanh Quang. In den nächsten Tagen kommt es in Südvietnam noch zu 7 weiteren Selbstverbrennungen buddhistischer Nonnen und Mönche. US-Präsident Johnson nennt die Selbsttötungen tragisch und unnötig, lässt aber keinen Zweifel an der weiteren Unterstützung der Militärregierung in Saigon und ihrem harten Kurs.
24: Wir werden unser Wort nicht brechen. Wie lange es auch dauert, wir halten durch, bis ein ehrenhafter Friede möglich ist.
20: Einige buddhistische Äbte verurteilen die Selbstverbrennungen. Ganz anders ein Mönch, der sich im Laufe der Proteste zum Sprachrohr des Aufstands macht. Manche halten Thich Trinh Quang für einen Agenten des kommunistischen Nordens, was der weit von sich weist.
1: Die Opferung dient der Verteidigung unserer Religion, des Glaubens des Volkes. Mit ihr sollen die Leiden des Volkes eindringlicher aufgezeigt werden, damit die Verantwortlichen ihre Politik ändern und solche Opfer nicht mehr nötig sind.
20: In diesem Interview mit einem ARD-Korrespondenten betont Thich Trinh Quang, dass er weder den Abzug der Amerikaner verlangt, noch die Kommunisten unterstützt. Vor allem sei er für eine Ablösung der Militärjunta.
1: Gerade aus Protest gegen den amerikanischen Präsidenten wurde dieses Opfer gebracht, weil Präsident Johnson Key bei der Errichtung eines Militärregimes in Südvietnam unterstützt und die Buddhisten unter Druck setzt. Besonders in den kürzlichen Bürgerkriegskämpfen haben die Buddhisten viel leiden müssen und Präsident Johnson ist dafür verantwortlich.
20: Doch der eskaliert den Krieg zwischen Nord- und Südvietnam. Der Norden wird immer massiver bombardiert und immer mehr US-Soldaten kämpfen im vietnamesischen Dschungel. In den barbarischen Kriegswirren flauen die Proteste der Buddhisten im Süden ab und die Serie der Selbstverbrennungen endet, die heute vor 60 Jahren begann.
0: Sport.
2: Mit Moritz Kühn und einer dicken Überraschung bei den French Open in Paris, dem zweiten Tennis-Grand-Slam-Turnier des Jahres. Da ist der Weltranglistenerste Jannik Sinner in der zweiten Runde sensationell ausgeschieden. Der Italiener gewann die ersten zwei Sätze gegen den Argentinier Cerundolo. Doch dann verließen ihn die Kräfte in der brütenden Hitze in Paris bei mehr als 30 Grad im Schatten. Von vor Ort berichtet Guido Ringel.
3: Der große Star ist weg. Das Turnier hat sich natürlich auch ein wenig im Glanz des Jannik Sinner gesonnt, der überragende Spieler der Gegenwart. Alle Augen waren auf ihn gerichtet. Jetzt ist er auf traurige Art und Weise gescheitert. An sich selbst, an seinem Körper. Im Match gegen den Argentinier Cerundolo war nach knapp drei Sätzen eine Grenze erreicht. Sinner war leer und schlapp, keine Energie mehr. Wahrscheinlich eine Kombination aus einer leichten körperlichen Schwäche und der Wärme in Paris. Der Italiener hatte sich zwar entschieden, nicht aufzugeben, versuchte noch alles, aber ohne Physis ging nichts mehr. Fünfsatzniederlage. Natürlich war Paris mein großes Ziel. Das habe ich schon zu Jahresbeginn gesagt. Dann so früh auszuscheiden, das passt mir nicht. Das ist hart zu akzeptieren, nachdem ich zuletzt so gut gespielt habe. Daher hatte ich mir große Hoffnungen gemacht. Jetzt habe ich viel Zeit, mich zu erholen. Er muss sich auch erholen, wenn er dann fit beim nächsten großen Highlight angreifen will, Wimbledon. Hier in Paris ist jetzt Alexander Zverev der Favorit. Er ist der Höchste in der Setzliste. Die Chance auf seinen ersten Grand-Slam-Titel ist damit so groß wie nie.
2: Zverev wartet ja noch auf seine Vollendung, auf seinen ersten Grand-Slam-Sieg. Die deutsche Nummer 1 hat aber noch einen langen Weg vor sich, kann heute Abend erstmal den Sprung ins Achtelfinale schaffen. Gegner ist der Franzose Alice, das ist die Nummer 90 der Welt. Übrigens, Zverev ist nach dem Aus von Jan-Lennard Struff der letzte verbliebene deutsche Tennisspieler im Einzel. Bei den Frauen ist im Einzelwettbewerb auch nur noch eine Deutsche dabei, Tamara Korpatsch, die als klare Außenseiterin gegen die Ukrainerin Svitolina um den Achtelfinaleinzug spielt. Bald wieder spielen wird die deutsche Fußballnationalmannschaft. Sonntag der vorletzte Härtetest vor dem Beginn der Weltmeisterschaft, und zwar gegen Finnland. Seit Mittwoch ist die DFB-Elf um Abwehrspieler Jonathan Tah in Herzogenaurach und hat nun auch auf dem Trainingsplatz ordentlich Gas gegeben.
5: Ja, war auf jeden Fall Feuer drin, definitiv. Fand ich gut, so als erste Auftakteinheit, dass da so eine Energie drin war und dass man spürt, dass alle irgendwie Bock haben. Das hilft. Und das ist das Ziel für jedes Training, um das natürlich für die Spiele aufzubauen und in jedem Spiel noch mehr Gas geben zu können.
2: In rund zwei Wochen wird's dann auch so richtig ernst. Am 14. Juni spielt die DFB-Elf zum WM-Auftakt gegen Neuling Curaçao. Bald vorbei ist der diesjährige Giro d'Italia. Das ist im Radsport die erste große Rundfahrt des Jahres. Und wer auf der 18. Etappe die Nase vorn hatte, erzählt unser Kollege Holger Gerska.
7: Der Sprinter Nummer 1 dieser Rundfahrt hat zum dritten Mal gewonnen. Paul Manier aus Frankreich setzte sich in einem technisch äußerst anspruchsvollen Finale dank der Klasse seiner Quickstep-Mannschaft souverän durch. Der Papierform nach war ein sehr steiler Anstieg 10 Kilometer vor dem Ziel eigentlich der Knockout-Punkt für die Sprinter. Aber das Team von Paul Manier fuhr die Lücke zu den besten Kletterern sehr schnell zu und konnte seinem Kapitän im kurvenreichen Finale dann auch noch den Sport perfekt vorbereiten. Ganz anders lief es für seinen großen Gegenspieler Jonathan Milan aus dem deutschen Lidl-Team. Der Italiener kam zwar gut über den Berg, war im Finale dann aber auf sich allein gestellt, wurde in einer Kurve ausgebremst und kam hinter Manier und Edoardo Sambanini aus Italien nicht über Platz 3 hinaus. Dem besten Sprinter der Italien-Rundfahrten 2023 und 2024 bleibt damit nur noch das Finale in Rom, um überhaupt eine Etappe zu gewinnen.
2: An der Spitze der Gesamtwertung gab es keine Änderungen. Der Däne Jonas Vingegaard geht mit mehr als 4 Minuten Vorsprung in die kommenden beiden schweren Dolomiten-Etappen.
4: Das war der Sport mit Moritz Kühn.

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1: Um 1.30 Uhr mit Wolfgang Berger. Eine vorläufige Einigung auf ein Rahmenabkommen zum Iran-Krieg ist nach iranischen Angaben bislang weder fertiggestellt noch bestätigt. Das berichtete die Nachrichtenagentur Tasnim unter Berufung auf eine dem Verhandlungsteam nahestehende Quelle. Diese wird weiter damit zitiert, dass westliche Berichte über ein Abkommen falsch seien. Zuvor hatte das Portal Axios unter Berufung auf zwei US-Beamte berichtet, Unterhändler beider Seiten hätten sich auf ein Rahmenabkommen geeinigt. US-Präsident Trump und die Führung der iranischen Seite müssten aber noch zustimmen. Ungarns neuer Ministerpräsident Motyar kommt heute in Brüssel mit EU-Kommissionspräsidentin von der Leyen zusammen. Motyar will die eingefrorenen EU-Gelder für sein Land freibekommen. Aus Brüssel Katrin Schmid.
2: Für Ungarn geht es heute um gut 10 Milliarden Euro an EU-Geldern, die während der Regierungszeit von Viktor Orbán eingefroren wurden, weil das Land unter ihm gegen Prinzipien der Rechtsstaatlichkeit verstoßen hat, sowie wegen Korruption und mangelnder Transparenz im Umgang mit Geldern aus den Töpfen der EU. Fest steht, die Zeit drängt, denn diese rund 10 Milliarden Euro verfallen in den nächsten Monaten und wären anschließend für Ungarn nicht mehr reaktivierbar. Sie werden aber in Budapest dringend gebraucht, um die Staatsfinanzen zu stabilisieren.
1: Der Chef der Weltgesundheitsorganisation Tedros ist zuversichtlich, dass der Ebola-Ausbruch in der Demokratischen Republik Kongo gestoppt werden kann. Er appellierte an die Weltgemeinschaft, ihre finanzielle Unterstützung zu verstärken, um die Menschen mit den nötigen Hilfsgütern versorgen zu können. Als größte Herausforderung sieht er allerdings die prekäre Sicherheitslage. Allein im vergangenen Monat hätten Kämpfe rund 100.000 Menschen vertrieben. Das mache es sehr schwierig, den Ausbruch einzudämmen, sagte der WHO-Chef bei einem Besuch in der am stärksten betroffenen Provinz Ituri. Nach Angaben der kongolesischen Regierung gibt es inzwischen über 1.000 Ebola-Verdachtsfälle. Fast 250 Erkrankte sind gestorben. Das KI-Unternehmen Anthropic hat nach eigenen Angaben bei Investoren weitere 65 Milliarden Dollar eingesammelt. Es wird nun mit 965 Milliarden Dollar bewertet. Mit dem frischen Geld solle die Rechenkapazität ausgebaut werden, um der wachsenden Nachfrage nach dem Chatbot Claude gerecht zu werden, teilte Anthropic mit. Damit liegt Anthropic jetzt vor seinem Konkurrenten OpenAI, der im März zuletzt mit 852 Milliarden Dollar bewertet wurde. Das Wetter in Deutschland. Überall trocken bei Tiefstwerten von 15 bis 4 Grad. Tagsüber im Südosten heiter, im Norden und Westen mehr Wolken. Später gebietsweise Schauer, teils auch kräftige Gewitter. Höchstwerte 20 Grad auf den Nordseeinseln bis 33 Grad am Oberrhein. Am Samstag zeitweise Wolken in der Mitte und im Süden, gebietsweise kräftige Schauer oder Gewitter, 18 bis 33 Grad. Am Sonntag im Nordosten häufig trocken, ein paar Schauer und Gewitter. Das waren die Nachrichten.
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3: Und da ist noch weiter ein Falschfahrer auf der A44 Düsseldorf-Essen unterwegs. Also Vorsicht dort zwischen Düsseldorf-Nord und Kreuz-Ratingen-Ost. Kommt Ihnen ein Falschfahrer entgegen, fahren Sie äußerst rechts und überholen Sie nicht. Die A4 Köln Richtung Aachen ist zwischen Elsdorf und Merzen nicht wegen Bauarbeiten noch bis 5 Uhr gesperrt. Die A45 Gießen Richtung Aschaffenburg ist zwischen Wölfersheim und Florstadt wegen Bergungsarbeiten gesperrt. Und die A72 Plauen Richtung Zwickau ist zwischen Zwickau West und Zwickau Ost nach wie vor nach einem Unfall gesperrt. Gute Fahrt.
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3: Mit Reza Waffer, hallo. Sonne, Strand und tiefe Gräben. Das Treffen der EU-Außenminister auf Zypern ist alles andere als ein harmonischer Kurztrip gewesen. Einen großen gemeinsamen Schritt für den Frieden im Krieg zwischen Russland und der Ukraine haben sie nicht beschlossen. Sie haben sich auch nicht bei eher bürokratischen Angelegenheiten einigen können. Da ging es um die Frage, wer neuer EU-Sondervermittler werden soll. Sabrina Fritz fasst die Gespräche auf Zypern zusammen.
4: Die Europäische Union kann nie ein neutraler Vermittler zwischen der Ukraine und Russland sein. Das ist ein Fazit der Außenbeauftragten Kaya Kallas am Ende des Außenministertreffens auf Zypern.
5: Europe will never be a neutral mediator between Russia and Ukraine, because we are on Ukraine's side and we are defending our own core security interests.
4: Wir stehen immer auf der Seite der Ukraine und wir verteidigen unsere eigenen Sicherheitsinteressen. Damit hat Kallas versucht, eine Diskussion auszutreten, die am Morgen wieder aufgeflammt war. Soll es einen EU-Sondervermittler für die Ukraine geben? Die Haltung der Chefdiplomatin, wir müssen bei den Inhalten bleiben, das sei wichtiger.
5: So sticking to the substance, I think this is much more important to be really ready on the issues that we want to see.
4: Dennoch drehte sich auf Zypern ein wildes Personalkarussell quer über den Kontinent.
6: Not to delegate someone who is a neighbor.
4: Es sollte kein Nachbar von Russland sein, vielleicht jemand aus dem Süden, vielleicht ein ehemaliger Regierungschef, der weniger Angst vor den Ergebnissen hat. Wir brauchen jemanden, der einen Friedensnobelpreis will, schlägt Luxemburg vor. Schweden ist ganz gegen Verhandlungen. Die schwedische Position ist klar. Wir sollten nicht an den Verhandlungstisch gehen und Russland die Bedingungen bestimmen lassen, so Außenministerin Stenegaard. Und für Deutschland ist nur eines klar, kein Gerhard Schröder, so Staatssekretär Gunter Kriechbaum, der den erkrankten Außenminister Wadephul vertritt.
7: Außerdem diktiert hier Russland nicht die Spielregeln. Das muss in aller Deutlichkeit gesagt werden. Und eines Tages, wenn es einen Vermittler gibt, dann muss dieser Vermittler auch von allen Seiten, vor allem von der Ukraine, auch akzeptiert werden.
4: Die Frage ist aber dennoch, wer sich dann an einen möglichen Verhandlungstisch setzen würde, wenn vor allem die USA weiterhin im Nahen Osten beschäftigt sind. Man kann nach dem Treffen der Außenminister jedenfalls den Eindruck haben, eine Verhandlungslösung liegt noch in weiter Ferne. Vor allem, weil der Forderungskatalog der EU so dick ist, dass Putin ihn wohl nie unterschreiben wird. Außer ihm steht das Wasser bis zum Hals. Diesen Zustand herzustellen, ist eine Strategie der EU. Dazu gehört, die Ukraine weiter militärisch zu unterstützen und neue Sanktionen gegen Russland zu verhängen. Beim Treffen der EU-Außenminister wird außerdem deutlich, dass die Krisen der Welt eng miteinander verbunden sind. Der hohe Ölpreis, der durch den Angriff auf den Iran ausgelöst wurde, hilft Russland, seinen Krieg gegen die Ukraine zu finanzieren. Der Europäischen Union ist deshalb aus mehreren Gründen daran gelegen, den Krieg im Nahen Osten so schnell wie möglich zu beenden. Deshalb hatte man die Außenminister von Saudi-Arabien und Indien zu dem Treffen eingeladen, um ein möglichst genaues Bild über die Lage vor Ort zu bekommen. Ihr Eindruck, das Abkommen zwischen dem Iran und den USA ist in greifbarer Nähe. Aber danach müsse weiter um ein Atomabkommen verhandelt werden.
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3: Kartoffelsalat und Krisenstimmung. Beides hat es heute bei der Hauptversammlung der Deutschen Bank in Frankfurt gegeben. Nach Jahren der rein digitalen Treffen sind die Aktionäre dieses Mal vor Ort gewesen in der Frankfurter Messe. Und bei dem Präsenz-Comeback hat es nicht nur ein großes Catering gegeben, sondern auch eine riesige Bühne für scharfe Kritik und lautstarke Proteste. Mehr von Ursula Mayer.
8: Die Messe in Frankfurt ist gut besucht. Nach all den virtuellen Treffen in den letzten Jahren können sich die Anleger der Deutschen Bank nun dort wieder eindecken. Mit Kaffee, Kuchenwürstchen und Kartoffelsalat. Laut Bank sind rund 1.800 Aktionäre gekommen. Arnold Wagner zum Beispiel ist aus Koblenz angereist. Seine Deutsche Bank-Aktien besitzt er seit über 20 Jahren. Und über das letzte Geschäftsergebnis der Bank sagt er:
9: Das Ergebnis ist ja perfekt. Meine kann man sich ja nicht beschweren. Ne?
8: Im vergangenen Jahr hat die Deutsche Bank gut abgeschnitten. Sie hat unter dem Strich 6,1 Milliarden Euro verdient, mehr als doppelt so viel wie im Jahr davor. Deren Chef Christian Sewing stellt selbstbewusst fest:
10: Wir haben geliefert und 2000

0: haben bildlich gesprochen das Basislager erreicht. Von hier aus können wir nun den Aufstieg an den Spitzen der europäischen Bankenindustrie im Angriff nehmen.
1: Während sich die Bankmanager drinnen also feiern, gibt es draußen vor den Messetüren lauten Protest. In gelben Warnwesten demonstrieren hier hunderte Mitarbeiter der Postbank, die zur Deutschen Bank gehört. Denn in den laufenden Tarifverhandlungen gebe es bislang keinen Fortschritt, meint Verdi-Verhandlungsführer Jan Duschek.
2: Wir als Verdi haben die Beschäftigten der Postbank erneut zu einem Warnstreik aufgerufen, weil die Bank auch in der zweiten Verhandlungsrunde kein faires Angebot gemacht hat. Und das, obwohl sie in diesem Jahr Rekordgewinne erneut verkündet hat und konkret ja hier auch beschließen wird, Rekordausschüttung an die Aktionäre vorzunehmen.
1: Verdi fordert für die 9.000 Beschäftigten der Postbank 8% mehr Gehalt, mindestens aber 300 Euro pro Monat. Das Angebot des Konzerns liege weit darunter. Die Streiks könnten Postbankkunden zu spüren bekommen. Sie könnten länger darauf warten müssen, dass etwa Kreditanfragen und andere Anliegen bearbeitet werden. Und sie könnten bei Filialen vor verschlossener Türe stehen. Am 15. Juni sollen die Verhandlungen in Frankfurt weitergehen.
3: Der Verkehrsservice hier in der ARD Infonacht mit einer Entwarnung auf der A44 Düsseldorf-Essen. Da ist kein Falschfahrer mehr zwischen Düsseldorf-Nord und Kreuz-Ratingen-Ost unterwegs. Die Olympischen Spiele spalten die Gemüter wie kaum ein anderes Event. Die Spiele sollen zurück nach Deutschland. Angepeilt ist ein Jahr zwischen 2036 und 2044. München und die Region Köln-Rhein-Ruhr haben von den Bürgern schon grünes Licht bekommen. Jetzt schaut ganz Deutschland nach Hamburg. Am Sonntag entscheiden die Menschen hier über die olympische Flamme. Sophia Stritzel mit einer Reportage über die Stimmung in Hamburg.
4: 7.30 Uhr morgens in Hamburg-Altona. Es ist kalt, graue Wolken hängen tief am Himmel. Vereinzelt platschen Regentropfen auf die Straße. Steffen Röke läuft trotzdem, schnell und routiniert. Er trägt schwarze Sportkleidung, hat kurze graue Haare, eine schlanke Gestalt.
5: Ich krieg den Kopf komplett frei, also ich komme zum Durchatmen.
4: Durchatmen, eine seltene Gelegenheit. Denn der 52-Jährige hat eine Mission. Er will die Olympischen und Paralympischen Spiele im Jahr 2036, 40 oder 44 nach Hamburg holen. Rot-weiße Barken, Bauzäune. Immer wieder versperren sie Röke den Weg. Der Morgenlauf wird zum Hindernisparcours und damit auch ein bisschen zum Sinnbild seiner Aufgabe. Denn die Zeit drängt. Es ist Ende März. In etwa 2 Monaten stimmen die Hamburgerinnen und Hamburger ab, ob sie das olympische Feuer überhaupt haben wollen. Und Steffen Röke soll sie als Leiter der Hamburger Olympia-Projektgruppe überzeugen.
5: Ich glaube, jetzt ist es ehrlich gesagt ein richtiger Endspurt. Bis zum Referendum am 31. Mai. Und ansonsten ist es, glaube ich, so ein bisschen wie im Sport. Also jedes Training ist wichtig, jeder Termin ist wichtig, jede Begegnung mit Bürgerinnen und Bürgern.
4: Auch an diesem Tag wird er wohl erst gegen 22 Uhr Feierabend haben. Der promovierte Jurist pendelt zwischen Berlin und Hamburg, hat vorher als Abteilungsleiter Sport im Bundesministerium des Innern gearbeitet. Bereits als Kind gehörte der Sport fest zu seinem Leben.
5: Wir haben jedes Wochenende auf einem Sportplatz verbracht und ich habe dabei gesehen, dass die Vereine die Orte sind, wo sich die Menschen treffen. Über alle Grenzen hinweg, über politische Positionen oder alle Parteilager hinweg. Und das ist unglaublich wertvoll. Das hält unsere Gesellschaft zusammen.
4: Auch deshalb sieht der Olympia als Chance für die Hansestadt. Röke ist an der Elbe angekommen, macht eine kurze Pause. Verschwitzt blickt der Olympia-Visionär über den Fluss, der vor ihm träge und grau dahinfließt.
5: Also wenn ich jetzt hier rüber gucke über die Elbe, dann weiß ich, dort wird das Klettern stattfinden. Mit einer irgendwie fantastischen Kulisse. Das passt sich hier ein in Hamburg.
4: In kurzen Clips präsentieren Hamburger Senat und Sportbund ihre Pläne für die Spiele. Die Idee, ein Olympia mitten in der Stadt. Wettkämpfe an den Orten, für die Hamburg bekannt ist. Auf der Binnenalster, wo noch die Alsterschwäne ihre Runden ziehen, soll auf schwimmenden Pontons die Eröffnungsfeier stattfinden und 3x3 Basketball gespielt werden. Das Konzept sieht kurze Wege vor. Der größte Teil der Wettkampfstätten soll in einem Radius von 7 Kilometern liegen. Und Olympia soll Kinder und Jugendliche dazu bringen, sich mehr zu bewegen. Das Ziel, 5 Stunden Sport und Bewegung pro Woche in der Schule. Kinder, die sich zu wenig bewegen. In der Grund- und Stadtteilschule Alter Teich

0: Kennen Sie das Problem? Denn hier in Hamburg-Dulsberg leben viele Familien, die wenig haben. Die Wohnungen sind oft klein, Geld für Vereine fehlt, erzählt Sportlehrer Christian Andresen, während er schnellen Schrittes über einen langen Flur eilt.
1: Wir sehen, dass die Kinder nicht ausgelastet sind, dass sie vielleicht auch Probleme haben, ihre Emotionen zu äußern oder damit umzugehen. Klar, die gesundheitlichen Auswirkungen, dass die Kinder Adipositas, also fettleibig dann auch sind.
0: Aber in seiner Schule passiert bereits das, was wohl ganz im Sinne der olympischen Idee wäre. In einigen Klassenstufen sind 4 Sportstunden in der Woche die Regel. Auch beispielsweise in den Pausen wird auf Bewegung gesetzt.
1: Jetzt laufen wir gerade an der Schwimmhalle vorbei.
0: Christian Andresen führt über das riesige Gelände. Schwimmhalle, Boulderwand, Hallen für Badminton und Volleyball. Sport- und Bewegungsangebote gibt es zahlreich. Andresen beobachtet, dadurch verändert sich auch das Miteinander.
1: Dass es weniger Streit gibt, dass man auch weiß, okay, ich muss mal zurückstecken, ich kann nicht immer gewinnen. Ich muss auch mal akzeptieren, wenn jemand anders besser ist oder ich kann auch mal dem Schwachen helfen. Das sind einfach Sachen, die man im Sport auch lernt.
0: Mehr Bewegung für alle ist das eine. Das andere, der Traum eines Tages selbst bei Olympia dabei zu sein. Auch der ist in den vielen Sporthallen der Grund- und Stadtteilschule Alter Teichweg präsent. Denn mehr als 400 der gut 1800 Schülerinnen und Schüler sind Leistungssportler, erzählt Andresen. Der Lehrer öffnet eine weitere Tür.
2: Platz 1, Hamburg!
0: Volleyballtraining, Klasse 11 bis 13. Eine große Halle, 2 Netze, viele Bälle. Hier üben die Profis von morgen, wie Josephine Wehner. Die 18-Jährige liebt den Sport im Team, ist fasziniert von Olympia.
3: Ich finde das einfach total toll, weil das so die höchste Stufe ist, die man erreichen kann.
0: Inzwischen hat der Mann, der Olympia nach Hamburg holen will, seinen Morgenlauf beendet. Steffen Röke steigt in den Lift eines Bürohauses nahe der Alster. Dienstbeginn.
4: Jo, jetzt geht's los. Erste Mails angucken. Super gespannt. Wir waren am Wochenende bei ganz vielen Veranstaltungen. Bin ganz gespannt zu hören von allen, die dann auch von den verschiedenen Terminen berichten, wie es so war.
0: Das Interesse an den Plänen scheint groß in der Stadt. Allein an diesem Wochenende waren sie auf zahlreichen Veranstaltungen.
5: Ich war Samstag bei der integrativen Kinderolympiade. Ja.
0: Präsenz zeigen, darum geht es. Aber auch darum, möglichst viele Hamburger mitzunehmen. Deshalb wurden im vergangenen Jahr Dialogrunden veranstaltet. Bürgerinnen und Bürger konnten sich mit Ideen und Sorgen am Bewerbungskonzept beteiligen und informieren. Verbesserungsvorschläge gab es zu Themen wie Nachhaltigkeit, soziale Teilhabe oder Inklusion. Mehr als 3000 Hamburger haben mitgemacht.
4: Olympia ist das, was wir draus machen. Und wir ist in dem Fall alle Hamburgerinnen und Hamburger. Und Stimmung, wir können das aufnehmen. Also wir können Bedenken, Sorgen, wir können Änderungsvorschläge der Hamburgerinnen und Hamburger einarbeiten ins Konzept. Wir können die Spiele so gestalten, dass die zu Hamburg passen und so, wie sie sich die Menschen eben auch wünschen.
0: Manche wünschen sich allerdings, dass das olympische Feuer überhaupt nicht kommt. Längst hat sich Widerstand formiert. Die, die Nein sagen, treffen sich alle 2 Wochen. Hinter einem mit bunten Stickern beklebten Tor in einem roten Haus in Hamburg-Altona.
6: Wir haben jetzt ja etwas über 5 Wochen noch Zeit.
0: Besprechung von No Olympia. Eng an eng sitzen rund 20 Personen im Stuhlkreis. Es ist Mitte April. Geplant wird eine Plakataktion. Sie wollen ihr Nein in der Stadt sichtbar machen.
6: Ich glaube, Team 1 könnte sich sonst auch noch vorstellen, vielleicht den Uni-Hauptcampus zu übernehmen.
0: Sie sind Studierende, Rentner, arbeiten in Wirtschaft oder Pflege, engagieren sich privat. Und Olympia kooperiert, beispielsweise mit Umweltschutzorganisationen und dem Studierendenausschuss der Uni Hamburg. Sie alle eint ein Gedanke, die Olympischen Spiele sind mehr Gefahr als Vorteil. Eckhard Maudrich hat Olympia mitbegründet. Er findet, statt ein teures Sportevent in die Stadt zu holen, sollte lieber mehr in Bildung und Jugendhilfe investiert werden. Weil
7: die 4 bis 5 Milliarden Euro die Stadt kosten werden und die uns mit unglaublichen Nebenwirkungen belasten, die einfach für Jahrzehnte spürbar sind. Wenn das Geld einmal ausgegeben ist, fehlt es halt an anderer Stelle.
0: Maudrichs Befürchtungen? Steigende Mieten, falsch kalkulierte Kosten, Bewegungseinschränkungen für Anwohner während der Spiele. Ihm gegenüber sitzt Timo Petersen. Aufmerksam hört sie zu.
8: Wir können die Klimaschutzgesetze nicht umsetzen mit Olympia, weil der CO2-Ausstoß so gigantisch wird durch Olympia und Hamburg das nicht ausgleichen kann, was wir uns eigentlich vorgenommen haben, klimaneutral zu sein 2040.
0: Peter Wils hat einen anderen Grund, dagegen zu sein. Er ist davon überzeugt, dass Hamburg Olympia einfach nicht kann.
9: Dieser Hamburger Senat und diese Hamburger Verwaltung halte ich nicht für fähig, irgendwie eine Veranstaltung in diesem Maße hinzukriegen. Sie verkünden große Pläne, fangen an und mitten in der Umsetzung stellen sie fest, huch, das geht ja gar nicht.
0: Bereits 2015 wollte sich Hamburg für die Spiele bewerben. Nur Olympia rief zum Neinsagen auf, damals mit Erfolg. Jetzt hoffen sie, dass ihnen das wieder gelingt. Hamburg zwischen Sorgen und Euphorie. Ende April am Hamburger Jungfernstieg. Hier demonstrieren die, die Ja sagen. Bunte Olymp-Ja-Fahnen werden geschwenkt, DJs legen auf. Es wirkt wie der Versuch einer vorolympischen Party. Mittendrin schaukelt Doris Lenz im Takt der Musik.
10: Wirtschaft wird angekurbelt. Wir werden in der Welt hörbar und sichtbar.
0: Auch Sven Jürgensen will mehr Sichtbarkeit von behinderten Menschen im Segelsport. Er trägt einen roten Trockenanzug, will gleich wieder raus aufs Wasser, auf die Alster, die neben den Demonstrierenden schwappt.
11: Wir haben zu wenig Barrierefreiheit. Nur 7% der Sportvereine sind inklusiv.
10: Danke fürs Helfen.
0: Auch Olympia-Organisator Steffen Rühlke ist da. Bedankt sich bei Helfern, die Flyer verteilen, schüttelt Hände, macht Fotos. Ihn beschäftigt gerade eins.
12: Ich finde das tatsächlich schon eine Herausforderung, dass den Menschen eingebläut werden soll, dass das Geld, was angeblich für Olympia ausgegeben wird, sonst für was anderes ausgegeben werden sollte. Also dass tatsächlich glatte Lügen und Falschbehauptungen in die Welt gesetzt werden. Wir haben Ausgaben von 4,8 Milliarden Euro und die werden, was das Durchführungsbudget angeht, durch die Einnahmen gedeckt,
0: sagt er und schlängelt sich weiter durch die Menge, die lückenhaft bleibt. Am Ende werden rund 1.400 Teilnehmende gezählt, deutlich weniger als von den Veranstaltern erwartet.
13: Moin für Olympia.
0: Rüke macht trotzdem unbeirrt weiter.
13: Ich fliege zu Hause.
0: Mitte Mai, 8 Uhr morgens in der Innenstadt. 2 Wochen bleiben bis zum Referendum. Der Leiter der Hamburger Olympia-Projektgruppe verteilt bunte Flyer, die nicht alle annehmen wollen.
14: Nee, ich bin tatsächlich bin ich echt nicht dafür.
0: Doch von einem Nein beim Referendum am 31. Mai will Steffen Rühlke nichts hören.
12: Gibt's nicht.
0: Heißt es da nur. Und schon streckt er dem nächsten Passanten einen Flyer entgegen. Für Olympia.
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16: In gut einer Woche startet einer der wichtigsten Treffen der Comic-Szene, der internationale Comic-Salon in Erlangen. Höhepunkt ist dabei die Verleihung der Max- und Moritz-Preise, der sogenannten Comic-Oscars. 25 Titel sind dafür nominiert, 3 davon mit besonders guten Chancen. Und die stellt unser Comic-Experte Matthias Heller jetzt vor.
17: Im Windschatten großer Namen wie Uli Lust, Maren Armeni oder Birgit Weihe, die auf der Liste der Nominierten stehen, hat es Melanie Lüttke mit ihrem Debüt geschafft. Die 29-Jährige erzählt in Hackenporsche die Geschichte der jungen Paulina, die Kunst studiert und sich ihre Herkunft und Vergangenheit stellen muss. Die große Stärke von Melanie Lüttke liegt in ihrer Weise unterschiedlicher Szenen, die teilweise ohne Worte auskommen, aber dennoch von einer großen erzählerischen Kraft zeugen. Da wechseln Bildperspektiven wie bei einem Hollywood-Film leicht und spielerisch. Immer wieder verwendet sie Nahaufnahmen der Hände ihrer Protagonisten und schafft damit eine erzählerische wie bildnerische Nähe. Hackenporsche, so der Titel, berührt still und verleitet einen, seine Umwelt genauer zu betrachten. Die US-Amerikanerin Alison Bechtel gehört zu den einflussreichsten Zeichnerinnen und Autorinnen der Gegenwart. Nun ist sie mit ihrem aktuellen Buch Kaputt für den diesjährigen Max-und-Moritz-Preis nominiert. Darin erzählt sie von sich in der dritten Person und betrachtet sich, ihre erdachte Community und die amerikanische Gesellschaft von außen.
18: I think it's the showing this community of progressive
17: people. Ihr war wichtig zu zeigen, wie diese Gemeinschaft progressiver Menschen mit diesem Wendepunkt in den Vereinigten Staaten in dieser besonders schwierigen Zeit lebt, erzählt sie. Wenn sie sich gegen diese konservativen, ja fast schon faschistischen Tendenzen abmühen und sie alle zusammen in diesem Kampf zu sehen. In 12 Kapiteln geht sie auf Themen wie Klimawandel, Nachhaltigkeit oder oder ihr liebstes Thema Spätkapitalismus ein. Ihre Bilder sind voller kleiner Anspielungen. Viele Details zeigen sich nicht sofort, doch diese zeichnerische Ebene nimmt ihrem Anliegen der Kapitalismuskritik die Schwermut und Betroffenheit. Ein Buch wie ein Manifest an einem sonnigen Sommertag. Die etwas mürrische und resolute Rosa lebt zurückgezogen in einer Hütte. Eines Tages fleht ein kleiner dreibeiniger Hund vor ihrer Tür um Einlass. Zähneknirschend gewährt sie ihm diesen aber nur für eine Nacht. Doch, so viel sei an dieser Stelle verraten, es werden noch weitere Folgen. Denn Friedwart Plüschmann, so der Name des kleinen zotteligen Dreibeiners, erschnüffelt Blut am Hemd des vor Jahrzehnten ums Leben gekommenen Ehemanns von Rosa. Das Duo rollt den Fall erneut auf und stößt auf ein Komplott voller Geheimnisse, Lügen und Irrenwendungen. Die Zeichnerin Josephine Mark hat bereits vor 4 Jahren für Trip mit Tropf den Max-und-Moritz-Preis bekommen und beweist mit Red, so der Titel ihres aktuellen Buches, einmal mehr ihre Erzähl- und Darstellungsfreude. Ihre Figuren glänzen durch wunderbare eigenständige Charaktere und komische sowie teilweise slapstickhaften Dialoge. Red ist eine wunderbare Krimi-Groteske mit der Leichtigkeit eines Federkissens, das von einem Hund zerrupft wird. Einfach schön.
16: 3 Graphic Novel Tipps von Matthias Heller.
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16: Beim Treffen der EU-Außenminister auf Zypern stand auch erneut der russische Angriffskrieg auf die Ukraine auf der Tagesordnung. Und dabei ging es auch um die Frage, ob die EU einen Vermittler zwischen den beiden Kriegsparteien stellen soll. Bei dem Thema fanden die Außenminister keine gemeinsame Haltung. Die Außenbeauftragte der Europäischen Union, Kallas, lehnt den Vorschlag ab. Ihre Begründung? Neutralität sei unmöglich. Denn die EU stehe an der Seite der Ukraine und verteidige zudem ihre eigenen Interessen. Die Frankfurter Allgemeine Zeitung unterstützt Kallas. Sie habe richtig erkannt, dass Putin den Europäern eine Falle stellte, als er den früheren deutschen Bundeskanzler Schröder als Vermittler im Ukraine-Krieg vorschlug.
15: Putin wollte, dass die EU über diese Personalie diskutiert, am besten noch darüber streitet. Und was machen die EU-Außenminister? Sie diskutieren und sie streiten. Die einen sagen, noch sei die Zeit für Verhandlungen nicht gekommen, die anderen nennen schon Namen potenzieller Verhandlungsführer. Das geht am Kern der Sache vorbei. Die entscheidende Frage lautet, was man in Europa will. Und eines sollte selbstverständlich sein. Putin bestimmt nicht, wer für Europa spricht.
16: Die Stuttgarter Zeitung fordert von der EU deutlich mehr, auch diplomatisches Engagement.
15: Dass Europa ein gewichtiges Wörtchen mitspricht, wenn es um einen möglichen Frieden und dessen Absicherung geht und nicht in die Ecke gestellt wird, ist keinesfalls ausgemacht. Umso wichtiger wäre es, sich zu positionieren und Zeichen zu setzen. Eine starke Persönlichkeit zu nominieren, die sich bereithält für diese Gespräche, wäre solch ein Zeichen gewesen. Die Chance, selbst mal wieder in die Vorhand zu kommen und die Sache im eigenen Interesse voranzutreiben, hat die EU vertan. Zumindest vorerst.
16: Moritz Küpper vom Deutschlandfunk lehnt die Debatte über einen europäischen Vermittler ab. Viel dringender sei es stattdessen, den Druck auf Russland mit weiteren Sanktionen zu erhöhen, um Moskau schließlich an den Verhandlungstisch zu zwingen.
19: Die Debatte um eine Chefverhandlerin oder einen Chefverhandler für mögliche Ukraine-Friedensgespräche, die Suche nach einem Putin-Versteher, wie eine Nachrichtenagentur schrieb, hat kein Ergebnis gefunden und das ist gut so. Die EU-Außenbeauftragte Kaja Kallas hatte intensiv vor einer Falle von Russlands Präsidenten und Kriegsherrn Wladimir Putin gewarnt. Die russische Taktik sehe vor, dass man darüber diskutiere, wer mit Russland spreche, so Kallas, und Russland dann auswähle, wer geeignet sei und wer nicht. Sie hat recht. Grundvoraussetzung für Friedensverhandlungen, für Gespräche jeglicher Art bleibt die Tatsache, dass Russland an den Tisch kommt. Und das gelingt, so hat es die Vergangenheit gezeigt, nur durch Zwang. Und nicht durch Personaldiskussionen.
16: Die Meinung von Moritz Küpper vom Deutschlandfunk. Auch die Neue Zürcher Zeitung findet die Diskussion über die Personalie für einen EU-Vermittler zweitrangig. Zunächst müsse die EU ihre Verhandlungsziele klar definieren, so die Zeitung.
15: Kern einer erfolgreichen Verhandlungsstrategie ist es, in der Unterstützung der Ukraine nicht wankelmütig zu werden. Zugleich sollte Europa seine Fähigkeit zur militärischen Abschreckung erhöhen. Sollte in Moskau ein Umdenken einsetzen, können Gespräche rasch ans Ziel führen. Im Kreml kennt man die Telefonnummer der EU.
16: Die Pforzheimer Zeitung verlangt von der EU mehr Souveränität.
15: Wenn Putin Signale an die EU sendet, die er eigentlich verachtet, dann weil er unter einem erheblichen Druck steht. Genau deshalb müsste Europa selbstbewusst auftreten. Nicht naiv, aber entschlossen.
16: Das waren die Standpunkte, zusammengestellt von Peter Behrendt. 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Und das war die ARD Infonacht bis hierhin. Mein Name ist Theresa Waffer. Gleich nach den Nachrichten um 2 übernimmt die Kollegin Maya Weber und führt Sie gut informiert durch die Nacht.

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1: Mit Wolfgang Berger. Der Iran hat Berichte westlicher Medien über eine Annäherung mit den USA dementiert. Eine Einigung auf ein neues Abkommen gäbe es nicht. Aus der Nachrichtenredaktion Klaus Reginek.
2: Die Klarstellung kam von der iranischen Nachrichtenagentur Tasnim. Die steht den Revolutionsgarden im Iran nahe. Demnach seien die Berichte westlicher Medien falsch, dass ein Abkommen bereits abgeschlossen sei. Das US-Nachrichtenportal Axios hatte unter Berufung auf US-Beamte berichtet, die Waffenruhe werde verlängert und es sollten Gespräche über das iranische Atomprogramm aufgenommen werden. Tatsächlich aber gehen die USA inzwischen weiter gegen den iranischen Ölhandel vor. US-Finanzminister Bessent kündigte neue Sanktionen gegen 8 Tankschiffe und 15 Unternehmen an.
1: Außenminister Wadephul will für einen nicht ständigen Sitz Deutschlands im UN-Sicherheitsrat werben. Vor seiner Abreise nach New York hieß es, Deutschland wolle im wichtigsten multilateralen Gremium für Frieden und Sicherheit einen aktiven Beitrag leisten. Die Abstimmungen in der Generalversammlung der Vereinten Nationen finden am 3. Juni statt. In der Regionalgruppe Westeuropa und andere bewerben sich auch Österreich und Portugal. Im Prozess um einen geplanten Anschlag auf ein Taylor Swift-Konzert in Wien ist der Angeklagte zu 15 Jahren Haft verurteilt worden. Die Geschworenen sprachen den 21-Jährigen in allen Punkten für schuldig. Neben dem geplanten Anschlag ging es dabei auch um Beihilfe zu einem Mordversuch. Der Österreicher war nach einer Warnung von US-Geheimdiensten einen Tag vor dem geplanten Anschlag im August 2024 festgenommen worden. Babyspielzeug, Kleider, Elektronik. Auf Temu können Kunden alles Mögliche günstig kaufen. Mit Risiken, wie Testkäufe zeigen. Jetzt greift die EU durch und verhängte eine Strafe in Höhe von 200 Millionen Euro gegen den chinesischen Online-Marktplatz. Aus der Nachrichtenredaktion Peter Eichenberg.
3: Der Grund für die Strafe? Illegale Produkte. Das Unternehmen habe die Risiken und Schäden für Verbraucher nicht ordnungsgemäß bewertet, teilte die Brüsseler Behörde mit. Bei Testkäufen im vergangenen Jahr seien viele Produkte durchgefallen. Temu kritisierte, die Entscheidung spiegle nicht den aktuellen Stand wider. Die chinesische Handelskammer bei der EU warnte, eine so wörtlich übermäßige Durchsetzung von Regeln könne zu höheren Importkosten und Inflationsdruck in Europa führen.
1: Das waren die Nachrichten. Das Wetter in Deutschland. Überall trocken bei Tiefstwerten von 15 bis 4 Grad. Tagsüber im Südosten heiter, im Norden und Westen mehr Wolken. Später gebietsweise Schauer, teils auch kräftige Gewitter. Höchstwerte 20 Grad auf den Nordseeinseln bis 33 Grad am Oberrhein. Am Samstag zeitweise Wolken in der Mitte und im Süden, gebietsweise kräftige Schauer oder Gewitter 18 bis 33 Grad. Am Sonntag im Nordosten häufiger trocken, ein paar Schauer und Gewitter. Es ist 2.03 Uhr.
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4: Mit nur wenigen Meldungen. Die A4 Köln Richtung Aachen ist zwischen Elsdorf und Merzenich wegen Bauarbeiten bis 5 Uhr gesperrt. Die A45 Gießen Richtung Aschaffenburg ist zwischen Wölfersheim und Florstadt wegen Bergungsarbeiten gesperrt. Die A66 Frankfurt Richtung Fulda, da ist der Tunnel Neuhof wegen Reparaturarbeiten bis 5 Uhr gesperrt. Eine Umleitung über die U47 ist eingerichtet. Die A71 Richtung Sangerhausen ist zwischen Oberhof und Gräfenroda wegen Wartungsarbeiten bis ca. 6 Uhr gesperrt. Und die A72 Plauen Richtung Zwickau ist zwischen Zwickau West und Zwickau Ost nach einem Unfall gesperrt. Kommen Sie weiterhin gut durch den Straßenverkehr und sicher an Ihr Ziel.
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4: Mit Maja Weber am Mikrofon. Herzlich willkommen aus dem NDR-Infostudio in Hamburg. Schön, dass Sie auch zu dieser späten Stunde dabei sind. Es geht voran, heißt es für